0: EU-weit Unterhalt gekürzt werden. Auch die Beschlagnahme von Reisedokumenten wird möglich. Menschenrechtsorganisationen kritisierten die Pläne. Die griechische Nichtregierungsorganisation Refugee Support EGIN warnte, der Gesetzesentwurf sei ein Rezept für extrem gefährliche Praktiken in Europa. Das EU-Parlament und die EU-Staaten müssten über die Neuregelungen noch formal abstimmen. Der ungarische Ministerpräsident Modjor kommt heute zu seinem Antrittsbesuch nach Berlin. Bundeskanzler Merz wird ihn mit militärischen Ehren empfangen. Auf der Tagesordnung stehen Gespräche über bilaterale und europapolitische Themen sowie über die weitere Unterstützung der Ukraine. Auch eine Pressekonferenz ist geplant. Gestern erklärte Modjor, er wolle Ungarns Staatspräsidenten Sulyk durch eine Verfassungsänderung aus dem Amt entfernen. Modjor ist seit dem 9. Mai Regierungschef. Er löste den Rechtspopulisten Orbán ab. Präsident Sulyk war 2024 vom Parlament gewählt worden, als es noch von Orbáns Fidesz-Partei dominiert wurde. Der neue Ministerpräsident fordert seit seinem Wahlsieg den Rücktritt des Staatsoberhaupts. Modjors Tiso-Partei hat im neuen Parlament die nötige Zweidrittelmehrheit, um eine Verfassungsänderung zu beschließen. US-Präsident Trump hat Meldungen widersprochen, wonach der Iran seine indirekten Verhandlungen mit den USA über ein Ende der Kampfhandlungen aussetzt. Trump sagte in Washington, ihm sei von einer Unterbrechung der indirekten Verhandlungen nichts bekannt, die Gespräche würden fortgesetzt. Unklar ist die Lage, was eine sofortige Waffenruhe zwischen Israel und der Islamistenmiliz Hisbollah im Libanon betrifft. Trump teilte mit, er habe mit Israels Regierungschef Netanyahu sowie mit hochrangigen Vertretern der Hisbollah gesprochen. In den Telefonaten sei ihm eine Waffenruhe für den gesamten Libanon sowie für das israelische Staatsgebiet zugesagt worden. Netanyahu hingegen erklärte, er werde die libanesische Hauptstadt Beirut bombardieren, sollte die Hisbollah weiterhin Israel angreifen. In New York tagt der UNO-Sicherheitsrat derzeit in einer Sondersitzung zum Krieg zwischen der Hisbollah und Israel. Die EU-Staaten und das Europaparlament verhandeln heute über eine Reform der europäischen Fluggastrechte. Dabei geht es auch darum, ab welcher Verspätung von Flügen Passagiere künftig eine Entschädigung bekommen. Die EU-Staaten hatten sich im vergangenen Jahr dafür ausgesprochen, dass Fluggäste künftig erst nach 4 Stunden Verspätung eine Zahlung erhalten. Das Europaparlament und auch die deutsche Bundesregierung wollen dagegen, dass es wie bisher schon ab 3 Stunden Verspätung Geld gibt. Der US-Bundesstaat Florida verklagt die KI-Firma OpenAI. Generalstaatsanwalt Uffmeyer warf dem Unternehmen vor, Nutzer über die Gefahren des Chatbots ChatGPT getäuscht zu haben. Dadurch seien auch Kinder einer großen Gefahr ausgesetzt worden. Unter anderem habe OpenAI es zugelassen, dass ChatGPT Amokläufer unterstütze, Menschen zur Selbsttötung ermutige und Minderjährige von einem Instrument abhängig mache, das menschliches Mitgefühl vortäusche. Florida sei der erste US-Bundesstaat, der eine Klage gegen das Unternehmen für künstliche Intelligenz und seinen Geschäftsführer Altman anführe, hieß es. Bei ChatGPT können Nutzerinnen und Nutzer der KI Fragen stellen oder Aufträge geben. Die Antworten wirken oft so, als könnten sie von einem Menschen stammen. Das Wetter. Nachts bewölkt. Im äußersten Nordwesten und Westen örtlich Regen. Tiefstwerte 16 bis 8 Grad. Am Tag im Nordwesten und Westen Schauer, später auch in der Mitte und im Südwesten. Kräftige Gewitter mit möglichen Unwettern, sonst wolkig mit heiteren Abschnitten. Höchsttemperaturen 19 bis 27 Grad. Das waren die Nachrichten.
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2: Mit Marco Langer, schön, dass Sie dabei sind. Los geht es in dieser Stunde mit unseren Kommentaren, bevor wir danach einen Blick in Andruck auf lesenswerte politische Literatur werfen.

0: Eigentlich, ja, eigentlich sollten die BAföG-Leistungen für Studierende ab dem Wintersemester 2026/27 ansteigen. So haben es Union und SPD in ihrem Koalitionsvertrag beschlossen. Nun steht dieses Ziel aber auf der Kippe. Eine Reform brauche es dennoch dringend, meint Claudia van Laak, damit mehr Studierende das jetzige BAföG überhaupt beantragen.
1: Die BAföG-Zahlen sind so niedrig wie seit 25 Jahren nicht mehr. Sowohl die absolute Zahl der Geförderten ist gesunken, als auch ihr prozentualer Anteil an allen Studierenden. Nur etwa 11% der Studentinnen und Studenten erhalten momentan diese Bundesförderung. Und das liegt nicht daran, dass die Studierenden wohlhabende Eltern haben und deshalb kein Recht auf BAföG hätten. Ganz im Gegenteil. Viele verzichten auf das Geld vom Staat. Das Deutsche Studierendenwerk geht davon aus, dass mehr als die Hälfte der BAföG-Berechtigten keinen Antrag stellt. Mehr als die Hälfte. Die Gründe dafür hat eine gemeinsame Studie von Max Planck und Fraunhofer Institut erforscht. Danach unterschätzen die meisten Studierenden ihre Chancen, glauben fälschlicherweise, dass sie sowieso kein BAföG erhalten würden und machen sich deshalb keine Mühe, einen Antrag zu stellen. Aber selbst diejenigen, die wissen, dass sie mit Sicherheit Geld vom Staat erhalten werden, verzichten auf einen Antrag. Zum einen, weil das Verfahren unglaublich kompliziert und bürokratisch ist und weil das BAföG jedes Jahr neu beantragt werden muss. Zum anderen, weil Studierende Angst davor haben, sich zu verschulden. Und das sind oft diejenigen, die ohnehin kein wohlhabendes Umfeld haben. Das heißt, statt sich die Mühe zu machen, einen BAföG-Antrag zu stellen, gehen sie Kellnern, tragen Pakete aus oder sitzen an der Supermarktkasse, wohlgemerkt zusätzlich zu ihrem Studium. Zusammengefasst, das System der Bundesausbildungsförderung ist dysfunktional. Eine vordringliche Aufgabe wäre es jetzt, aus diesem nicht funktionierenden ein funktionierendes System zu machen. Dazu braucht es a. eine Informationsoffensive für alle Studentinnen und Studenten sowie b. ein vereinfachtes digitales Verfahren. Wie kann es sein, dass Studierende ihren Antrag zwar online stellen können, in den BAföG-Ämtern aber dann der große Drucker angeworfen wird und jeder wieder eine Papierakte erhält? In jedem zweiten BAföG-Amt ist dies nach wie vor der Fall, so das Studierendenwerk. Und warum müssen Studierende jedes Jahr wieder die Einkommensnachweise ihrer Mütter und Väter beim BAföG-Amt einreichen, obwohl in anderen Behörden, den Finanzämtern, diese Daten längst vorliegen? In der Debatte darf es nicht vordringlich um die Frage gehen, ob die BAföG-Sätze steigen sollen oder nicht. Eine umfassende Vereinfachung und Digitalisierung müssten an erster Stelle stehen, damit alle Studierenden, die theoretisch BAföG erhalten könnten, auch das Geld bekommen. Das wäre ein erster wichtiger Schritt hin zu mehr Chancengleichheit im Hochschulsystem.
0: Die Meinung von Claudia van Laak und von den jungen Menschen zu den nicht mehr ganze jungen Menschen. Verteidigungsminister Boris Pistorius plant eine Dienstpflicht für Reservisten, wenn es um Wehrübungen geht. Für solche Übungen gilt derzeit das Prinzip der doppelten Freiwilligkeit. Reservist und Arbeitgeber müssen zustimmen. An genau diesem Prinzip will Arbeitgeberpräsident Dulger festhalten. Nur sei es unpraktisch, um zuverlässig eine große Reserve für den Ernstfall aufzubauen, kommentiert Falk Steiner.
2: Es ist eine jener Diskussionen, die noch vor wenigen Jahren nur Fachkreise interessiert hätten, wenn überhaupt. Sollen Reservisten der Bundeswehr künftig weiterhin nach dem Prinzip der doppelten Freiwilligkeit zu Übungen einberufen werden, also dass Reservist und Arbeitgeber einverstanden sein müssen, oder soll die Bundeswehr diejenigen heranziehen dürfen, wenn es der Bundeswehr gefällt? Der Protest von Arbeitgeberpräsident Rainer Dulger ist ein Hinweis darauf, dass auch in Wirtschaftsverbänden bis heute nicht immer klar ist, was und wen die Bundeswehr tatsächlich verteidigen soll. Die neue Reserve, so wie sie Verteidigungsminister Boris Pistorius derzeit plant, soll als eine ihrer Hauptaufgaben den Heimatschutz übernehmen, also die Landesverteidigung im Land selbst. Genau das ist der Kern der Veränderung. Wenn die Bundeswehr im Verteidigungsfall gerufen würde, wäre der Kampfplatz mit hoher Wahrscheinlichkeit, anders als im Kalten Krieg, östlich der heutigen bundesrepublikanischen Grenzen. Die reguläre Armee der Bundeswehr würde Deutschland vor allem im Baltikum, in Polen, in der Slowakei oder Rumänien verteidigen müssen, während die Reserve vor allem hierzulande für Sicherheit und Funktionsfähigkeit sorgen soll, während durch Deutschland hindurch von Westen die Bündnispartner für Nachschub an die Front sorgen sollen. Das ist, etwas verkürzt, der Grundgedanke, der hinter Pistorius' Plan steht und der ein anderer Gedanke ist als der, dass die Reserve vor allem den Ersatz für Gefallene und Verwundete an der Front stellt. Wer ernsthaft Angst vor Russland hat, kann das richtig finden, denn eine sinnvolle Alternative dazu gibt es nicht. Wer dem zustimmt, muss dann aber auch Pistorius folgen, der will, dass diese aktive Reserve eingespielt ist. Dass sie Abläufe, Rollen, Aufgaben kennt. Dass das aber nur funktionieren kann, wenn es auch geübt wird, dürfte allen Beteiligten mehr als klar sein. Wenn im Jahr 2033 von 433.000 Bundeswehrangehörigen 200.000 Reservisten sein sollen, dann ist das eine lange Strecke. Dass dies aber auch eine Veränderung beim Modus erfordert, ist naheliegend. Eine Reserve, die tatsächlich jederzeit in großem Umfang aktiviert werden könnte, kann nicht auf doppelte Freiwilligkeit vertrauend aufgebaut werden. Natürlich ist es sinnvoll, wenn die Bundeswehr ihre Bedarfe im Regelfall langfristig geplant kommuniziert, sodass Arbeitnehmer und Arbeitgeber sich darauf einstellen können. Bereits jetzt gibt es ähnliche Regeln für andere Bereiche, etwa für Helfer beim technischen Hilfswerk. Deren Arbeitgeber haben ebenfalls kein Mitspracherecht, sondern nur Anspruch darauf, dass Lohn- und Sozialabgaben übernommen werden. Auf solche Regeln können sich Arbeitgeber einstellen und im Verteidigungsfall würden ihre Mitarbeiter dann auch ihre Betriebe schützen. Vielleicht ist es besser, wenn sie das vorher auch mal geübt haben.
0: Besser wär's, der Kommentar von Falk Steiner.

0: 2:12 und nun geht es hier weiter mit Andruck, unserem Überblick über politische Literatur. Geopolitik. Dieser Begriff bedeutet auch immer Machtpolitik. Wer etwa verfügt über welche Rohstoffe oder Klimavorteile? Und die Veränderung des Klimas, wie auch der großen Industrien, werden geopolitische Perspektiven und Strategien weiter verändern. Der britische Autor und ehemalige Diplomat Arthur Snell präsentiert in einem Buch Beispiele für solche Veränderungen und er liefert Ideen, wie man sich an diesen Wandel anpassen kann. In der deutschen Übersetzung trägt sein Buch den Titel Erde, Luft, Feuer, Wasser, wie der Klimawandel die geopolitischen Machtverhältnisse neu ordnet. Claudia Decker hat das Buch für uns gelesen.
1: Er ist kein Klimaforscher und kein Aktivist. Von den Vorgängen in der Welt berichtet er mit der Erfahrung eines langjährigen Beamten im diplomatischen Dienst des britischen Außenministeriums. An den Brennpunkten von Krisen und Kriegen war er Augenzeuge gravierender Veränderungen in Afrika, Lateinamerika, im Jemen und in Afghanistan.
2: Wir Diplomaten pflegten von schwachen Regierungen und von ethnischen Auseinandersetzungen zu sprechen und die zugrunde liegenden Trends zu ignorieren, die durch das sich schnell erwärmende Klima vorangetrieben werden.
1: Mit seinem Buch will Arthur Snell nun unser Augenmerk auf jene Trends lenken, darauf, dass keineswegs ethnische Auseinandersetzungen oder schwache Regierungen für geopolitische Umwälzungen verantwortlich sind. Nur zu oft ist die entscheidende Ursache der Klimawandel. Anhand der Elemente Erde, Luft, Feuer und Wasser schildert Snell, wo wegen zunehmender Erderhitzung mit Machtverschiebungen zwischen Regionen oder gar zwischen Staaten zu rechnen ist. Beispiel Erde. Arthur Snell hat in Niger und in anderen Orten der Sahelzone gesehen, was Rekordtemperaturen und Regenmangel für ein Land bedeuten.
2: Jedes Jahr gingen allein in Niger 100.000 Hektar landwirtschaftlich nutzbare Fläche verloren. Die sich ausdehnende Wüste verwandelte brauchbares Ackerland in ein gewelltes Dünenmeer. Wunderschön, aber leblos.
1: Die Folgen? Tuareg, die Nomaden der Wüste, verloren ihre Weidegründe. Ihr Aufstand destabilisierte die Länder Niger und Mali. Auch die Bauern brauchten mehr Land. Die neue Konkurrenz führte zu weiteren Konflikten. Das ermöglichte es Al-Qaida, in der Region Fuß zu fassen. Das Fazit von Arthur Snell: Der Verlust fruchtbarer Erde geht einher mit dem Verlust politischer Stabilität.
2: Im Jahr 2023 war die gesamte Sahelzone von wirtschaftlichen, verwaltungs- und sicherheitstechnischen Problemen geprägt. Die Klimakrise hatte die Sahelzone, ein riesiges Landareal auf der Schwelle zu Europa, unregierbar gemacht.
1: Das Beispiel Luft. Snell beschreibt die zentralamerikanischen Länder als Hauptgebiete von Wirbelstürmen. Ihre Lage ist prekär, Menschen verlieren Haus und Heimat. Eine vorsichtige Schätzung der Weltbank rechnet bis zum Jahr 2050 mit 200 Millionen Klimamigranten. Rettung werden sie auf der Nordhalbkugel suchen. Auch für China wird Klimamigration ein Thema werden. Snell beschreibt ein Szenario für das nordchinesische Tiefland. Hitze und Wassermangel werden langfristig auch dort Landwirtschaft unmöglich machen. Dann dürfte das Heer chinesischer Arbeitsmigranten dem nördlichen Nachbarn Russland willkommen sein. Erstens wegen des dort beklagten Geburtenmangels und zweitens, weil der Klimawandel in einigen Jahrzehnten Russland riesige neue Ackerflächen bescheren wird. Die auftauenden Permafrostböden der heute noch unwirtlichen Weiten Sibiriens.
2: Die globale Katastrophe des Klimawandels erweist sich für eine kleine Zahl von Gebieten, vor allem Russland und Kanada, als ein Segen.
1: Ähnlich umwälzend ist Arthur Snells Szenario im dritten Kapitel über das Element Feuer. Nicht zuletzt die ausufernden Waldbrände in den USA sind für Snell Indikatoren des Abstiegs der Weltmacht. Wetterextreme spielen in der US-Politik keine große Rolle mehr. Im Gegensatz zu Saudi-Arabien, wo Klimawandel, steigende Temperaturen und die schrumpfende Nachfrage nach Erdöl gesehen werden.
2: Der frischgebackene Kronprinz von Saudi-Arabien, Mohammed bin Salman, hat eingesehen, dass Saudi-Arabien nicht mehr viel Zeit bleibt. Seine überaus ehrgeizige Strategie nannte er Vision 2030. In jenem Jahr soll sich die saudi-arabische Wirtschaft in eine Post-Erdöl-Wirtschaft verwandelt haben.
1: Allerdings könnte sich der demonstrative Veränderungswille des saudi-arabischen Autokraten als Illusion erweisen. Snell hält es für möglich, dass im größten Land am Golf die nie dagewesene Wucht der Erderhitzung immer noch nicht erkannt wird. Temperaturen von über 60 Grad machen jede Arbeit im Freien unmöglich. Die Folge dessen: wirtschaftlicher Kollaps und wiederum Klimamigration. Die Fülle der Konstellationsanalysen, die Arthur Snell zusammengetragen hat, macht sein Buch zu einer atemberaubenden Lektüre. Unweigerlich kann man sich des unguten Gefühls nicht erwehren. Der existenzielle Kampf der Menschheit, ihr Kampf um Wohlstand, um Lieferketten, Sicherheit und Lebensqualität, der Kampf um die vier Elemente hat erst begonnen und schreitet zerstörerisch voran, mit Entwicklungen, die es kaum mal in unsere täglichen Schlagzeilen schaffen. Nüchtern, ohne Panikmache, fundiert mit Daten von wissenschaftlich international anerkannten Institutionen, konfrontiert uns Arthur Snell mit Wahrscheinlichkeiten, die aufrütteln. Es ist damit zu rechnen, dass Staaten verschwinden, dass Gebiete, die wir heute noch als Länder kennen, die wir bereisen, unbewohnbar sein werden, menschenleer, in diesem Jahrhundert. Solange wir unsere Treibhausgasemissionen weiter ansteigen lassen, sind die Szenarien von Arthur Snell nicht zu entkräften. So beschließt er auch seine Tour d'Horizon mit einem eindringlichen Appell.
2: Wir sind gefragt, uns zu entscheiden, in welcher Zukunft wir leben wollen. Aber wir sollten akzeptieren, dass die Klimakrise unsere Welt bis zur Unkenntlichkeit verändern wird. Und darauf müssen wir uns jetzt vorbereiten.
3: Arthur Snell. Erde, Luft, Feuer, Wasser. Wie der Klimawandel die geopolitischen Machtverhältnisse neu ordnet. Übersetzt von Lotta Rürger und Holger Wohland, im Goldmann Verlag erschienen. 383 Seiten, 24 €. Rezensentin war Claudia Decker.

0: Europa will bei der Versorgung mit Rohstoffen unabhängiger werden. Oft geht es dabei um seltene Erden. Die brauchen Industrieunternehmen für den Bau von Windrädern, E-Motoren und Elektronikgeräten. Ein aktuelles Buch erklärt zunächst, was es mit diesen Rohstoffen genau auf sich hat, welche gebraucht werden, wo sie gefördert werden und unter welchen Bedingungen. Das Kokain der Industrie lautet der Titel. Die Autoren Andreas Kroll und Andreas Pietsch sind Unternehmer. Sie handeln mit Rohstoffen und wollen aus dieser Perspektive auch zeigen, wie Abhängigkeiten von schwierigen Partnern im Ausland vermindert werden könnten. Katja Scherer aus unserer Wirtschaftsredaktion hat das Buch gelesen. Katja, über seltene Erden hört und liest man ja oft etwas. Wenn man jetzt nur oberflächlich Bescheid weiß, ist man nach der Lektüre wirklich tiefer im Stoff?
1: Ja, das würde ich schon sagen. Die Autoren erklären in der Einleitung nochmal, was seltene Erden eigentlich sind. Sie schreiben, dass es sich dabei um eine Gruppe von Elementen handelt, die im Periodensystem nebeneinander stehen und teilweise ähnliche Eigenschaften haben. Zum Beispiel, dass sie sehr gut Strom leiten oder stark magnetisch sind. Und Kroll und Pietsch erklären, dass die seltenen Erden eigentlich ziemlich oft in der Erde vorkommen, aber in der Regel nur gebunden, zum Beispiel in Gestein. Und das macht es sehr aufwendig, sie zu fördern. Sie schreiben, dass seltene Erden für mehrere Zukunftsentwicklungen unverzichtbar sind. Für die Energiewende, das weiß man ja soweit auch, für die Mobilitätswende und auch für Roboter. Im dritten der 7 Kapitel, da stellen die Autoren dann auch einige seltene Erden nochmal im Porträt vor. Das liest sich so ein bisschen wie ein Nachschlagewerk für den Chemieunterricht, aber man lernt was dabei, nämlich warum seltene Erden so gefragt sind.
0: Kannst du dafür vielleicht ein paar Beispiele nennen?
1: Ja, also ein Beispiel ist Neodym. Die Autoren schreiben, dass Gläser aus Neodym für die Weltraumforschung gebraucht werden. Die Gläser haben nämlich so gute optische Eigenschaften, dass Wissenschaftlerinnen und Wissenschaftler damit sehr scharfe Bilder vom Weltraum machen können. Außerdem ist Neodym stark magnetisch und wird in der Robotik genutzt, um die Gelenke von Menschrobotern zu bewegen. Ein anderes Beispiel ist das seltene Erdmetall Scandium. Das brauchen Unternehmen für eine effiziente Elektrolyse, also für die kostengünstige Herstellung von grünem Wasserstoff. Und für den Automobilbau, da schreiben Kroll und Pietsch, dass chinesische Unternehmen Scandium für den Bau von Autobauteilen nutzen. Dadurch werden die Bauteile leichter und das führt dazu, dass Autos weniger Treibstoff oder Strom verbrauchen. Und das ist ein großes Risiko für deutsche Autobauer, schreiben sie, weil wir bei solchen Rohstoffen eben abhängig von China sind. Und daran hängt ja auch unsere Wettbewerbsfähigkeit.
0: Ja, von solchen Abhängigkeiten hört man ja oft. Wo sehen denn die Autoren konkret das Risiko? Also etwa, dass China den Export von seltenen Erden einschränken könnte?
1: Genau, sie schreiben, dass China seine marktbeherrschende Stellung bei seltenen Erden und auch bei anderen kritischen Technologiemetallen bewusst aufgebaut habe. Als Beispiel nennen sie Gallium. Zitat: Bei Gallium ging das so. China steigerte seine Produktion zwischen 2005 und 2015 von 22 Tonnen auf 444 Tonnen. Weil das zu fallenden Preisen führte, stiegen Konkurrenten aus. Die USA schlossen 2020 eine der letzten großen Produktionsanlagen für raffiniertes Gallium. Mehr als 90% unserer Importe stammen inzwischen aus China. Zitat Ende. Naja, und China sei dementsprechend bereit, dieses Machtinstrument, das sie aufgebaut haben, auch zu nutzen. Das zeigten die Lieferkontrollen für Gallium und Germanium, die Peking 2023 im Handelsstreit mit den USA eingeführt hat. Für Leute, die sich mit dem Thema Rohstoffabhängigkeiten schon mal beschäftigt haben, ist das jetzt nicht komplett neu. Aber das Buch bietet eine gute Übersicht. Mit einer Einschränkung, muss man sagen. Die Autoren schreiben im Vorwort, dass sie ihr Buch Ende des Jahres 2024 fertiggestellt haben. Und dadurch wirkt es in Anbetracht der jüngsten geopolitischen Entwicklungen veraltet stellenweise. Aktuelle Konflikte kommen darin nicht vor.
0: Welche Tipps geben denn die Autoren konkret, wie sich jetzt Deutschland und Europa aus solchen Abhängigkeiten befreien könnten?
1: Sie schreiben, der Westen müsse eigene Lagerstätten erschließen und auch Raffinerien bauen, um seltene Erdelemente verarbeiten zu können. Dafür braucht es aus Sicht der Autoren trotz der hohen Nachfrage in der Industrie staatliche finanzielle Unterstützung. Das liege an der Preispolitik Chinas, argumentieren sie. China biete Rohstoffe sehr günstig an, weil das Land so große Mengen verarbeite und weil es dabei auch wenig auf Umweltschutz und Arbeitsstandards achte. Und das mache es für europäische und andere westliche Unternehmen schwer, profitable Alternativen aufzubauen. Zitat: Die europäischen Vorkommen, etwa in Grönland, Norwegen und im Harz, sind meist wenig ergiebig und die Preise für die Metalle sind zu niedrig. Deshalb lohnt sich der Abbau aus wirtschaftlicher Sicht nicht ohne weiteres. Wären die Preise jedoch fair, indem auch die Kosten für Umwelt und Entsorgung eingeschlossen wären, dann könnte sich der Abbau auch in Europa lohnen. Solange China günstiger anbieten kann, brauchen wir dafür staatliche Subventionen. Ja, so die Sicht der Autoren. Sie empfehlen außerdem, dass westliche Bergbaufirmen prüfen sollten, ob sie stillgelegte Minen reaktivieren können, um auch dort seltene Erden zu fördern. Heikel fand ich das vorletzte Kapitel im Buch. Da empfehlen die Autoren Privatleuten, in seltene Erden zu investieren.
0: Aha, da kommen wir dann zu dem Punkt der beiden Unternehmer. Das klingt ja ziemlich riskant. Das hört man auch nicht unbedingt oft, wenn es um sichere Anlagen geht, oder?
1: Also aus Sicht der Autoren ist es nicht riskant. Sie schreiben, dass seltene Erden langfristig eine sichere Investition seien, weil sie ja so gefragt sind. Und letztendlich gilt natürlich immer, jeder Anleger, jede Anlegerin muss für sich entscheiden. Aber es gibt nicht umsonst den weit verbreiteten Börsentipp, nur in Anlagen zu investieren, die man versteht. Und da würde ich vermuten, zählt bei den meisten der Handel mit seltenen Erden nicht dazu. Die Autoren empfehlen Anlegern, seltene Erde als physische Rohstoffe zu erwerben. Dabei fand ich auch sehr lustig ihren Tipp, dass man die seltenen Erden dann aber auch ordnungsgemäß lagern muss, damit die Industrie später sie auch abkauft. Das geht natürlich nicht zu Hause, sondern man braucht dafür professionelle Händler, die für einen die Rohstoffe verwahren. Und da bringen die Autoren dann ihre eigene Firma ins Spiel, denn die beiden sind ja Rohstoffhändler. Also, die Anlagetipps sollten Leserinnen und Leser kritisch hinterfragen. Unabhängig davon lernt man bei dem Buch aber einiges über seltene Erden und dafür lohnt sich die Lektüre.
0: Vielen Dank. Katja Scherer war das über das Buch Das Kokain der Industrie. Seltene Erden und Co. Stoff für Zukunftstechnik, Chinas Faustpfand, Investmentchance einer Generation. Von Andreas Kroll und Andreas Pietsch. Im Europa Verlag erschienen, 272 Seiten, Preis 28 €.

0: In Argentinien regiert Präsident Javier Milei nun seit 2,5 Jahren. Im Ausland wurde der rechtslibertäre Ökonom, der im Wahlkampf mit einer Kettensäge herumfuchtelte, zunächst als exzentrische Figur wahrgenommen. Das hat sich geändert. Der argentinische Präsident ist Vorbild ultraliberaler und ultrarechter Kreise rund um den Globus. Medien berichten zunehmend wohlwollend über seine wirtschaftliche Schocktherapie, über die gesunkene Inflation. In Deutschland wollen FDP-Politiker von Milei lernen. Im Land sinken die Zustimmungswerte für Milei. Sein Sparkurs verlangt den Menschen viel ab. Hinzu kommen Korruptionsvorwürfe gegen ein Kabinettsmitglied und Mileis Umgang mit Journalisten, der bisweilen an Donald Trump erinnert. Der Journalist Frederik Schnatterer hat nun ein Buch über Javier Milei veröffentlicht. Freiheit für wen, fragt der Titel. Mileis Argentinien als Versuchslabor der Ultrarechten. Viktoria Eglau stellt es vor.
1: La motosierra no se detiene.
2: Die Kettensäge stoppt nicht. Wir werden die Ausgaben des Staates weiter senken, um weiter Steuern senken zu können. Denn Steuern sind Diebstahl.
3: Drastisch, oft auch vulgär und extrem aggressiv gegenüber politischen Gegnern. Diese Rhetorik prägte Javier Mileis Auftreten im Wahlkampf. Und auch als Präsident hat er sie nicht abgelegt. Wie konnte jemand wie er an die Macht gelangen? Wo kam er her? Und wie hat Präsident Milei Argentinien bisher verändert? Diesen und anderen Fragen geht Frederik Schnatterer in seinem Buch nach. Er diagnostiziert, dass Milei mit seinem Kampfruf »Es lebe die Freiheit, Carajo« für eine aktuelle Tendenz stehe. Rechte politische Kräfte würden vielerorts die Oberhand über den umkämpften Begriff der Freiheit gewinnen. Seinen Erfolg habe Javier Milei auch seiner Kritik an den strikten Corona-Maßnahmen in Argentinien zu verdanken. Die Pandemie sei dort, wie auch anderswo, ein Katalysator für die Ultrarechte gewesen.
4: Milei wusste den Ausbruch der Corona-Pandemie für seinen politischen Aufstieg zu nutzen. Die Seuche bezeichnete der Libertäre als Experiment zur sozialen Kontrolle, hinter dem die WHO stehe. Darauf, dass Mileis Präsidentschaft ohne die Corona-Pandemie nicht erklärbar wäre, deutet schon der Zeitpunkt der Gründung von Mileis Partei La Libertad Avanza hin. Ab 2020 gelingt es Milei, sich zum Anführer einer neuen Bewegung aufzuschwingen. Er kritisiert die Maßnahmen der Fernandes-Regierung zur Eindämmung des Infektionsgeschehens schon früh als Bevormundung. Dagegen müsse Widerstand organisiert werden.
3: Als weiteren Faktor für den Wahlsieg des Politik-Neulings Ende 2023 nennt der Buchautor zutreffend die desolate Wirtschaftslage in Argentinien, für die die peronistischen und liberal-konservativen Vorgängerregierungen verantwortlich waren. Der Werdegang des Mannes mit dem Spitznamen El Loco, der Verrückte, ist in Deutschland wenig bekannt. Frederik Schnatterer schreibt, Javier Milei sei keineswegs der Outsider und Einzelkämpfer, als der er sich gern darstelle. Der Autor zeichnet nach, wie der Ökonom von dem Großunternehmer Eduardo Ernechian gefördert wurde, der einen populären argentinischen TV-Sender besitzt. Milei sei kalkuliert in Talkshows eingesetzt worden, um wirtschaftliche und politische Interessen zu vertreten und Gegner zu attackieren. Seine Berühmtheit durch das Fernsehen diente ihm dann als Sprungbrett für die politische Karriere. Für sein Buch hat Journalist Schnatterer mehrfach in Argentinien recherchiert. Es ist lebendig getextet und enthält sowohl Reportage als auch Interviewelemente.
4: Ivan, Ende 20, sportlich, Baseballcap, glitzernder Stecker im Ohrläppchen, ist der erste Anhänger von Milei, den ich persönlich kennenlerne. Der Libertäre, so bezeichnet er ihn, sei anders, sich treu geblieben, habe keine falschen Versprechen gemacht. Das mache ihn glaubhaft. Milei ging aus Überzeugung in die Politik, ganz anders als die Linken. Denen geht es nur darum, sich zu bereichern.
3: Ivans Äußerungen helfen zu verstehen, warum Milei gewählt wurde. Außer Ivan lässt Schnatterer vor allem Vertreter von Wissenschaft und Thinktanks zu Wort kommen, überwiegend aus dem linksprogressiven Spektrum. Mileis Wirtschaftsprogramm habe, konstatiert der Autor, Gewinner, den Finanz-, Energie- und Bergbausektor, und Verlierer, vor allem die Industrie, in der viele Arbeitsplätze verloren gingen. Neben dem radikalen Staatsabbau verfolge der selbsternannte Anarchokapitalist auch einen von ultrarechten Kreisen weltweit beklatschten Kulturkampf.
4: Seine Regierung beendete die staatlichen Programme gegen geschlechtsspezifische Gewalt, degradierte das Ministerium für Frauen, Geschlechter und Diversität zu einem Subsekretariat und verbannte jede geschlechtersensible Perspektive aus der öffentlichen Politik.
3: Der Präsident und seine Stellvertreterin verharmlosten zudem den Staatsterrorismus der Militärdiktatur von 1976 bis 1983, schreibt der Autor und berichtet über Rückschritte in Argentiniens Erinnerungspolitik. Im vergangenen Herbst hat Javier Milei die Zwischenwahlen gewonnen, trotz der wirtschaftlichen Schocktherapie, unter der ein Großteil der argentinischen Bevölkerung ächzt. Die Bestätigung Mileis sei in vielen Fällen ein Votum gegen die Peronisten gewesen. Die Erinnerung an deren wirtschaftspolitisches Versagen sitze tief, glaubt Schnatterer. Sein Buch ist zwar ideologisch gefärbt, aber enthält viele aufschlussreiche Analysen und Fakten. Das Phänomen Milei und seine internationale Strahlkraft werden nachvollziehbarer. Aktuelle Probleme der argentinischen Regierung, wie Korruptionsskandale und eine erneut gestiegene Inflation, konnte Schnatterer in seinem Buch nicht mehr berücksichtigen. Er prognostiziert, dass Milei seine Amtszeit zu Ende bringen wird.
4: Große Teile der Bevölkerung, so hat es den Anschein, sind in erster Linie mit ihrem täglichen Überleben beschäftigt. Zeit und Kraft für grundlegende politische Auseinandersetzungen oder gar kollektive Antworten auf die Angriffe haben dabei die wenigsten. Angesichts der geplanten Angriffe auf die Lebens- und Arbeitsrealitäten vieler Menschen ist es jedoch durchaus möglich, dass sich die Lethargie in Widerstand verwandelt.
3: Auch eine Warnung für Milei-Fans im Ausland hat der Autor parat. Die bewunderte Kettensägenpolitik sei von einem autoritären Regierungsstil, der sich etwa bei der Repression von Rentnerdemos gezeigt habe, nicht zu trennen.
0: Viktoria Eglau besprach Frederik Schnatterer. Freiheit für wen? Mileis Argentinien als Versuchslabor der Ultrarechten. Im Papirossa Verlag erschienen, Umfang 190 Seiten, Preis 16,90 €.

Ihr letztes Buch kam daher wie ein Befreiungsakt. Eine Befreiung vom allgegenwärtigen Optimismus. Von wegen, sieh das doch mal positiv und du musst dein Mindset ändern. Phrasen, die Probleme und Skepsis überdecken sollen und nichts mit dem Ansinnen zu tun haben, ein möglichst zufriedenes Leben zu erreichen. Ich möchte lieber nicht, heißt dieses Buch der Publizistin Juliane Marie Schreiber. Es

0: Kundeneinschätzungen. Damals ging es, wie gesagt, um den übersteigerten Optimismus. Jetzt geht es um die Persönlichkeit, das Wesen der introvertierten Menschen. Auch hier geht es um den Wert von Rückzug. Warum ist der Ihrer Ansicht nach wesentlich für Innenmenschen, wie Sie Introvertierte auch nennen? Und warum werten Sie das nicht als Abwenden von der Welt, wie das ja oft geschieht?
1: Also es gibt verschiedene Arten von Rückzug. Einmal könnte man sagen, im Sinne von sich endlos mit seinen eigenen Befindlichkeiten beschäftigen. Diesem Neo-Biedermeier, den ich in dem Buch davor kritisiert habe, den meine ich explizit nicht. Ich denke eher, Rückzug kann auch heißen, sich von den ständigen Reizen und Ablenkungen der Außenwelt zu distanzieren, also nachdenken, Ruhe finden. Und deswegen schreibe ich im Buch, es gibt Menschen, die sich mit der Welt verbinden, indem sie sich ihr zuwenden. Und es gibt solche, die sich ihr entziehen, um sich mit ihr zu verbinden. Und Innenmenschen fallen in diese zweite Kategorie. Und für den Innenmensch ist nun Alleinsein eine Grundbedingung des Lebens, könnte man sagen. Also ein ganz notwendiger Rückzug, um Abstand zu gewinnen von all den Rollen und Erwartungen. Aber auch, um sich selbst treu zu bleiben unter all diesen fremden Stimmen und Aufgaben, die alle an uns gerichtet werden. Und für Innenmenschen ist deswegen, glaube ich, das Alleinsein das Fundament ihrer Gedanken und Talente. Also man könnte sagen, es gilt eigentlich für alle Menschen. Wer verlernt, allein zu sein, der verliert nicht nur sich selbst, sondern auch die Fähigkeit, authentisch zu leben. Und das Spannende daran ist, Innenmenschen fühlen sich eigentlich selten einsam, wenn sie allein sind und dafür oft verbunden mit den Ideen, Gedanken, die sie haben, etwas, das größer ist als sie selbst.
0: Ja, ich will einmal kurz eingreifen, weil Sie unterscheiden da ja notwendigerweise mal zwischen Alleinsein und Einsamkeit. Es gibt ja jetzt gerade sehr viele Bücher aktuell über Einsamkeit. Und Sie schreiben, Alleinsein ist der erfüllte Wunsch nach Abstand. Ja, eine ganz konkrete Unterscheidung in dem Fall. Und Sie schreiben auch einen sehr schönen Satz, Ruhe ist irgendwie verdächtig. Und gleichzeitig sagen Sie, wirft man ja auch den Extrovertierten nicht vor, sie seien willensschwach, wenn sie es nicht schaffen, auch mal zu Hause zu bleiben und mit sich zu bleiben. Woher rührt denn Ihrer Ansicht nach diese Abwertung, wenn jemand zugibt, gern allein und nur selektiv gesellig zu sein?
1: Ich glaube, da schwingt schnell Eigenbrötlerei mit und ein gewisses Außenseitertum auch und eben diese Weltabkehr, die Sie schon angesprochen haben, die ja aber selten der Fall ist. Aber irgendwie hat sich bei uns eingebrannt, wer redet, der ist da und wer laut ist, wirkt wach und produktiv und wer still ist, der muss irgendwie traurig sein oder krank oder wenigstens schlecht gelaunt und irgendwie ist Ruhe deshalb verdächtig. Wir leben in einer Zeit, die Lautstärke mit Lebendigkeit verwechselt. Und deswegen erleben wir auch diese ganzen Dinge, wie die dröhnende Stimme im Meeting, die das Argument ersetzt, oder das Selfie auf Social Media, das Erlebnis. Und das Ding ist, laute bzw. sehr extrovertierte Menschen sind sehr sichtbar. Sie sind dadurch schneller einzuordnen und auch irgendwie schneller verfügbar. Und ruhige Menschen bzw. Menschen, die Ruhe bevorzugen, sind entsprechend nicht so schnell zu kategorisieren und auch nicht gefällig in dem Punkt.
0: Sie führen ja die Abwertung und Benachteiligung von Innenmenschen im Berufsleben sogar als weitere Dimension im Feld soziale Ungleichheit auf. Inwiefern trägt das denn für Sie? Wo zeigt sich diese Benachteiligung konkret?
1: Das ist wirklich spannend. Also man konnte zeigen, dass wer introvertierter ist, der hat deshalb im Schnitt schlechtere Chancen auf Wohlstand und Status. Also Introvertierte verdienen bei gleicher Leistung weniger. Sie bekommen seltener Aufstiegschancen und haben auch weniger breite Netzwerke. Und es ist auch einleuchtend, wenn man sich überlegt, die Oberschicht erzieht ihre Kinder ganz systematisch zur Extroversion. Wenn man daran denkt, das Auftreten, ja, das Geigespielen, Theater, Aufführungen und so weiter, das sind alles Selbstsicherheitsübungen. Das hat auch schon der Elitenforscher Michael Hartmann so benannt. Und das ist alles eigentlich eine Dimension sozialer Ungleichheit, die in der öffentlichen Diskussion aber bisher zu wenig beachtet wird, glaube ich. Also könnte man sagen, die Fähigkeit zur Selbstdarstellung ist inzwischen längst zum verinnerlichten Habitus der privilegierten Klassen geworden.
0: Diese Unterschiede könnte man sagen zwischen eben ja, Außenmenschen, Innenmenschen, die hat es ja immer schon gegeben. Ihnen ist aber wichtig zu betonen, dass wir genau jetzt mehr Balance finden sollten in der Wahrnehmung und Bewertung. Warum?
1: Ich denke, es zeigt sich besonders heute in der Politik. Wir leben in einer

0: der multiplen Krisen, wie man so schön sagt. Und da kommen wir nun gerade mit Selbstdarstellung nicht mehr wirklich weiter. Also wenn Sie schauen, wir haben die Klimakrise, soziale Ungleichheit, Rezession, Kriege, Vertreibung, Migration. All diese Herausforderungen brauchen langfristige und ausgewogene Entscheidungen. Und gerade in diesen Zeiten, in denen es eben existenzielle Bedrohungen wie Kriege gibt, es ist fatal, politische Abwägungen dieser schnellen, nach außen vermarktbaren Logik zu opfern. Also wenn wir jetzt an diesen Trumpismus denken. Und wer sich vor diesen Effekten schützen will, andererseits, braucht eben Eigenschaften, die im Showbetrieb, wenn man so will, einfach Sand im Getriebe sind. Also Skepsis, kritische Distanz, die Fähigkeit, einen kühlen Kopf zu bewahren. Das sind alles Einstellungen, vor allem von Innenmenschen, die eher innehalten und abwägen und die weniger schnell spontan reagieren. Also sie steigen auch nicht auf den ersten Impuls auf. Natürlich tun das auch nicht alle Extrovertierten, aber statistisch ist es ein bisschen wahrscheinlicher.
1: Sie führen ja auch die Entkoppelung von Politikern und Wählervolk, die ja vielerorts beklagt wird, auch auf diesen Faktor Extraversion zurück. Können Sie das noch einmal genauer ausführen?
0: Die Tatsache, dass so viele extrovertierte Politiker heute Karriere machen, erklärt, glaube ich, ganz gut, warum man immer mehr den Eindruck hat, die Politiker sind irgendwie abgehoben, ne, und haben sich so vom Rest der Bevölkerung losgelöst. Und das gilt einmal sozial und ökonomisch, also einmal so gesprochen, vom Rücksitz der Limousine sieht das Land irgendwie anders aus, als wenn man selber seine eigenen Kartoffelsäcke nach oben schleppen muss. Aber eben auch habituell. Also viele Politiker gerieren sich heute wie Prominente, die dann sich mit anderen Berühmtheiten zum Abendessen treffen und gemeinsam feiern gehen und in ihrer extrovertierten Großstadtblase leben. Und der Punkt ist, wenn sehr Extrovertierte die Öffentlichkeit sehr stark dominieren, dann kostet es uns alle etwas, nämlich diese Selbstkritik, die wir brauchen, Reflexion, das gründliche Nachdenken, diese ruhige, substanzielle Authentizität. Und das macht eher Innenmenschen aus. Und das ist auch gerade notwendig für solide politische Entscheidungen. Und leider, muss man sagen, wirken sich diese Fähigkeiten selten positiv aus, wenn man jetzt auf sozialen Medien Reichweite generieren will oder in Talkshows eingeladen oder auch gewählt werden will. Also dieses abwägende Verhalten wirkt dann sehr schnell wie Unsicherheit und im schlimmsten Fall wie Schwäche. Und die wird ja nie gewählt. Und deswegen ist der Punkt, wir müssen uns auch als Wähler an die eigene Nase fassen. Unser Wahlverhalten konzentriert sich zu oft auf die falschen Fähigkeiten. Wir nehmen zu oft Extroversion und die Untermerkmale wie Energie, Charme, Selbstsicherheit, Dominanz zu oft als Stellvertretersignale für Intellekt und vor allem politische Kompetenz. Anstelle uns die Mühe zu machen, die Wahlprogramme zu lesen oder die Politiker nach ihren tatsächlichen Leistungen zu beurteilen.
1: In puncto Politik denkt man aktuell natürlich auch viel an Friedrich Merz, wenn man so ihr Buch liest. Wie passt er denn in dieses Muster? Also klar, der tritt extrovertiert auf, der setzt auf Polarisierung, der denkt auch leider offensichtlich nicht unbedingt alles zu Ende, bevor er es formuliert. Aber so als Bühnenmensch ist er ja kaum überzeugend. Da scheint er immer eher ein bisschen mehr bei sich selbst zu sein als beim Publikum. Ist er eher so ein gelernter Extrovertierter?
0: Da kann man jetzt natürlich nur mutmaßen. Da müsste jetzt mal so einen Persönlichkeitstest machen. Ich glaube, das wäre sehr spannend. Ich vermute, die Achse introvertiert, extrovertiert ist in seinem Fall weniger relevant als diese Achse hohe oder niedrige soziale Verträglichkeit, also die Agreeableness. Ich glaube, die ist bei Friedrich Merz sehr niedrig. Also das Einfühlen in sein Gegenüber hat für ihn jetzt keinen hohen Stellenwert. Und in bestimmten Branchen kommt man damit ja auch sehr weit. Also ich denke, von außen betrachtet hat er schon im Wahlkampf sehr stark gewirkt über seine vermeintliche Dominanz, die Härte, eine Selbstsicherheit und auch so eine Durchsetzungsstärke. Und das sind schon extrovertierte Untermerkmale. Natürlich, im Punkt Charisma schlägt er jetzt wirklich nicht so hoch aus. Er wirkt ja manchmal auch hölzern so in Gesprächen. Aber wenn man jetzt auf seine vorherige Karriere auch schaut, BlackRock und so weiter, das ist jetzt nicht die klassische Karriere eines Innenmenschen.
1: Zu erwarten ist ja, dass viele Innenmenschen ihr Buch lesen werden, viele Introvertierte, weil es sie ansprechen wird, vielleicht so als eine Art Selbstvergewisserung oder um sich besser erklären zu können. Wünschenswert im Sinne der Balance, die Sie ja auch fordern oder ansprechen, wäre natürlich, dass auch Außenmenschen die Perspektive der Introvertierten kennen und schätzen lernen. Was ist denn Ihre Vorstellung, wer Ihr Buch liest und was diese Menschen dann aus diesem Stoff machen? Wie also der Stoff dann nach dem, in Anführungszeichen, Rückzug im Lesen dann weiterlebt?
0: Also ich hoffe natürlich, dass es auch Außenmenschen gibt, die das lesen und die vielleicht mehr Verständnis hinterher auch aufbringen dafür, dass ihre introvertierten Mitmenschen eben nicht sich zurückziehen in dem Sinne, sondern eine gewaltige Innenwelt haben, in der sie sich befinden. Und für Innenmenschen würde ich mir wünschen, dass sie einmal schwarz auf weiß sehen, welche Kräfte sie eigentlich haben im Hinblick auf eben Reflexionsfähigkeit, Autonomie, Kreativität und Diplomatie, Empathie. Und der wichtigste Punkt für mich ist eigentlich, ich hoffe, dass deutlich wird, dass wir wirklich eine demokratische Relevanz hier haben. Wir brauchen diese Innenmenschen mit ihrer kritischen Distanz, mit ihrer gedanklichen Disziplin und auch diesem ganzen Trotz gegen die Logik des Spektakels, wenn man so will. Gerade in diesen Zeiten, in denen wir gerade leben, der multiplen Krisen, wäre es verheerend, die Innenmenschen auf der politischen Bühne zu verlieren, weil es sonst in eine Show kippt. Und das ist wirklich deswegen der Punkt, der mir am meisten am Herzen liegt.
1: Vielen Dank. Juliane Marie Schreiber war das und wir sprachen über ihr Buch Wir sind Dynamit, ein Manifest für Introvertierte in einer Welt der Selbstdarstellung. Im Piper Verlag erschienen 208 Seiten, 16 Euro. 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In Europa schotten sich immer mehr Staaten gegen Migration ab, soweit das überhaupt möglich ist. Willkommenskultur war auch in Deutschland gestern und überhaupt nur ein Zwischenspiel. Aber wo sollen Flüchtende hin? Der Sozialwissenschaftler Volker Heinz lenkt den Blick auf Städte, die anders als ihre nationalen Regierungen agieren. Die Menschen ein Ankommen und ein Zusammenleben ermöglichen, statt sich abzuschotten und die Spaltung weiterzutreiben. In den USA hat etwa Minneapolis in Minnesota eindrücklich gezeigt, wie lokale Behörden und Zivilbevölkerung für Migranten einstehen können, gegen die Macht des Staates. Volker Heinz hat über solche Orte geschrieben, sichere Häfen, Städte als Zuflucht heißt sein Buch. Christiane Enkeler weiß mehr.
2: Als Donald Trump zum zweiten Mal Präsident wird, im Januar 2025, erlebt Volker Heinz in Chicago die ersten Eiseinsätze des Jahres. Den darauf folgenden Rückzug vieler Menschen, den er als Schockstarre beschreibt. Und die andere Reaktion, die Aufklärungskampagne, die mit Plakaten beginnt. Auch an offizielleren Stätten wie Jobvermittlung, Stadtteilbibliothek und Metro. Öffnet nicht die Tür, schweigt und unterschreibt nichts.
3: Außerhalb der weißen Wohnbezirke fühlt man sich beinahe wie in einem besetzten Land.
2: Notiert Volker Heinz. Seine Eindrücke stammen aus dem Straßenbild wie aus der AktivistInnen-Szene, der er offensichtlich angehört oder angehört hat. Sein Buch ist, wie es sich für eine Nautilus-Flugschrift gehört, ein essayistisches Plädoyer. Und zwar
3: für die in meinen Augen notwendige Utopie relativ offener Grenzen über Europa hinaus.
2: Volker Heinz beschreibt, wie sich Chicago im Jahr 2012 durch einen Erlass selbst zur Willkommensstadt erklärt. Fünf Elemente bilden für ihn die moralische Ordnung dieser Willkommensstadt.
3: All diese Elemente sind umstritten und nicht in Stein gemeißelt, aber sie orientieren das Handeln der offiziellen und inoffiziellen städtischen Politik. Die öffentliche Selbstdefinition der Stadt als Willkommensstadt. Die Einschränkung der Zusammenarbeit mit den Bundesbehörden in Fragen der Einwanderungskontrolle. Der Zugang zu materiellen und symbolischen städtischen Dienstleistungen. Die Institutionalisierung eines Kommunikationsstils, der Fragen nach der Herkunft und dem Aufenthaltsstatus von Personen tabuisiert. Und das Gebot eines respektvollen Umgangs im Verhältnis aller städtischen Einrichtungen und Behörden mit ihren KundInnen und KlientInnen.
2: Etwa 460.000 Personen ohne Aufenthaltserlaubnis sollen im Großraum Chicago leben. Viele seit mehr als 20 Jahren, viele in Arbeit. Viele zahlen Steuern und Sozialversicherungen und Medicare, allerdings ohne Sozialversicherungsnummer. Es handelt sich um eine gewachsene Kultur des Zusammenlebens, die schließlich zur offiziellen Stadtpolitik geworden ist. Was schon Mitte der 80er Jahre zum gelebten Widerspruch mit dem Bundesgericht führte, wie der Autor ausführt. Dieses verurteilte damals zwei städtische Angestellte, die Taxischeine für Personen ausgestellt hatten, die illegal im Land waren. Dabei waren die städtischen Angestellten ja gerade angewiesen, gar nicht nach dem Aufenthaltsstatus zu fragen.
3: Den Ausdruck sichere Häfen verwende ich in diesem Buch in einem viel weiteren Sinne, als er sonst im deutschsprachigen Raum gebraucht wird. Ich verwende ihn als Sammelbegriff für Städte der Zuflucht, die woanders Sanctuary Cities, Solidary Cities oder Willkommenstädte genannt werden und die im vierten Buch Mose einfach Asylstädte heißen.
2: Heinz bezieht sich nicht nur auf Chicago, sondern schildert auch die Situation in den europäischen Städten Sheffield, Palermo, Zürich, Bremen und Berlin sowie in Kampala, der Hauptstadt Ugandas. Ganz unterschiedliche Rechtslagen und politische Rahmenbedingungen. Er spricht mit Forschenden, PolitikerInnen sowie mit Geflüchteten über deren unterschiedlichste Geschichten, Motive und Bildungshintergründe. Der Autor definiert ein Recht auf das urbane Leben.
3: Das heißt auf Individualität, Teilhabe, auf Augenblicke und Orte des sozialen Austauschs und der spontanen Begegnung, und zwar für alle. Sichere Häfen sind Orte des Urbanen, die vor allem, aber nicht ausschließlich in Städten vorkommen.
2: In Volker Heinz' Buch erfährt man sehr viel Hintergründiges und Beispielhaftes. Bedauerlich unscharf wird es, wenn er eine migrantische Demokratie als kommende politische Form von Einwanderungsgesellschaften beschreibt.
3: Die Stadt als Zuflucht und Ort migrantischer Demokratie überwindet das Problem der Integration von Neuankömmlingen, indem sie nicht länger den verbindlichen Wertekanon einer angeblichen Mehrheitsgesellschaft in den Mittelpunkt rückt. Stattdessen sieht sie ihre Aufgabe darin, alle in der Stadt Lebenden gleichermaßen zu schützen und möglichst gleichberechtigt am städtischen Leben teilhaben zu lassen.
2: Sein Beispiel dafür, wie Integration obsolet wird: In Palermo haben Zugewanderte sich geweigert, der Mafia Schutzgelder zu zahlen. Aber allgemein formuliert setzt die Idee natürlich voraus, dass die in der Stadt Lebenden Volker Heinz Werte von Schutz, Gleichberechtigung und Teilhabe teilen. Volker Heinz konzentriert sich bei der Beschreibung des migrantisch-urbanen auf Taktiken. Das sind eben keine Strategien, mit denen sich planvoll aus der Position der Macht heraus gestalten ließe, wie auch die Solidarity Cities für ihn weder autonom noch souverän sind. Taktiken sind die Reaktionen im Kleinen, mit denen man gegebenenfalls Widerstand übt. Dieses Üben steht für Heinz offenbar im Zentrum des Erreichbaren.
3: Hoffnung ist eine bewusste Praxis, die regelmäßig geübt werden muss, damit sie nicht verkümmert. Und wenn man sie geduldig und gemeinsam mit anderen übt, wird aus ihr eines Tages vielleicht eine radikale Hoffnung, die Zähne zeigt.
2: So lautet der Schlusssatz. Radikal wird sein Plädoyer tatsächlich erst, wenn sich die Worte in Handlung wandeln. Es ist eine Suchbewegung, eine Denkanstrengung zu einer Haltung, die eigentlich vor jeder Übung stehen muss. Oder die Heinz vielleicht mit dieser Übung erreichen möchte.
4: Soweit Andruck, unser Überblick über politische Literatur, den Katrin Stövesand zusammengestellt hat.

0: 2:57 Uhr wird es. 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
1: Sternzeit, 2. Juni. Mondflug zum bösen Krokodil. Morgen vor 60 Jahren begann die Mission Gemini 9. Sie war ein wichtiger Schritt auf dem Weg zum Mond. 3 Tage lang blieben die Astronauten Thomas Stafford und Eugene Cernan im All und drehten dabei fast 50 Runden um unseren Planeten. Nach Plan hätte Gemini 9 in der Erdumlaufbahn an eine unbemannte Raketenstufe andocken sollen. Doch bei deren Start, wenige Tage zuvor, hatte es ein Problem gegeben. Die Ummantelung, die den Andockstutzen beim Start geschützt hatte, ließ sich nicht komplett absprengen. Als sich die beiden Astronauten in ihrer Raumkapsel dem Ziel näherten, funkten sie zur Bodenkontrolle, das Gefährt sehe aus, als schnappe ein böses Krokodil in den umgebenden Weltraum. Stafford und Cernan waren zunächst nur als Ersatzcrew für Gemini 9 angetreten. Sie kamen zum Einsatz, weil die ursprünglich eingeteilte Besatzung 4 Monate zuvor bei einem Flugzeugunglück umgekommen war. Elliot C. und Charles Bassett gehören zu den kaum bekannten Raumfahrttoten. Für ihre Ersatzmänner Thomas Stafford und Eugene Cernan hatte der Gemini-Flug bemerkenswerte Folgen. Gemeinsam flogen sie mit Apollo 10 in die Mondumlaufbahn. Cernan ist später mit Apollo 17 sogar auf dem Mond gelandet. Beim Apollo-Programm führte die NASA viele Tests durch, bevor sie die Landung auf dem Mond wagte. Dass das auch beim neuen Artemis-Programm erforderlich ist, dämmert dem NASA-Management inzwischen. Ursprünglich hatte man gedacht, in wenigen Schritten zum Mond zu kommen. Doch neue Technik erfordert immer neue Tests.
0: Die Sternzeit hier in der Radionacht von Dirk Lorenzen. Gleich die Nachrichten und danach gehen wir nach Pakistan, in das Land, aus dem die Fußbälle kommen.

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1: Drei Uhr. Die Nachrichten. Bundesarbeitsministerin Baas dringt langfristig auf eine Einbeziehung von Beamtinnen und Beamten in die gesetzliche Rentenversicherung. Für eine große Reform sei ein gemeinsames System nötig, sagte Baas bei einer Veranstaltung der Rheinischen Post in Düsseldorf. Wenn alle einzahlten, wäre mehr im Topf und der Staat müsse nicht so viel zuzahlen, sagte die Ministerin, die zugleich SPD-Vorsitzende ist. Erste Schritte in Richtung einer Einbeziehung von Beamten könnten bei der jetzt geplanten Rentenreform bereits getan werden. Zuletzt hatte der Sozialverband Deutschland eine Einbindung von Beamten in die gesetzliche Kranken- und Pflegeversicherung verlangt. Baas zeigte sich grundsätzlich auch offen für ein höheres Renteneintrittsalter über 67 Jahre hinaus nach 2031. Allerdings müsse es für die, die nicht so lange arbeiten könnten, spezielle Lösungen geben, betonte die SPD-Chefin. Der ungarische Ministerpräsident Modjor kommt heute zu einem Antrittsbesuch nach Berlin. Bundeskanzler Merz wird ihn mit militärischen Ehren empfangen. Auf der Tagesordnung stehen Gespräche über bilaterale und europapolitische Themen sowie über die weitere Unterstützung der Ukraine. Gestern erklärte Modjor, er wolle Ungarns Staatspräsidenten Sulyok durch eine Verfassungsänderung aus dem Amt entfernen. Modjor löste Anfang Mai den Rechtspopulisten Orbán ab. Präsident Sulyok war 2024 vom Parlament gewählt worden, als es noch von Orbáns Fidesz-Partei dominiert wurde. Der neue Ministerpräsident fordert seit seinem Wahlsieg den Rücktritt des Staatsoberhaupts. Modjors Tiso-Partei hat im Parlament die nötige Zweidrittelmehrheit, um Verfassungsänderungen zu beschließen. Die Ukraine meldet erneut russische Raketen- und Drohnenangriffe in Kiew. Im Zentrum der Hauptstadt waren laut Zeugen Explosionen zu hören. Viele Einwohner suchten demnach in der Nacht Zuflucht in U-Bahn-Stationen und Luftschutzkellern. Kurzzeitig kam es auch zu Stromausfällen. Bürgermeister Klitschko erklärte auf Telegram, ein neunstöckiges Wohnhaus stehe in Flammen, teils verursacht durch herabfallende Trümmerteile abgeschossener Raketen. Russland hatte Kiew erst vor knapp 10 Tagen massiv mit ballistischen Raketen und Drohnen angegriffen. Auch aus den Großstädten Charkiw, Dnipro und Saporischja wurden russische Angriffe gemeldet. Im Nachbarland Polen erklärte das Militär auf X, angesichts der russischen Attacken in der Ukraine sei die Luftabwehr in Alarmbereitschaft, es seien Militärflugzeuge aufgestiegen. In Polen kommt es bei größeren Angriffen in der Ukraine immer wieder zur Alarmierung der Luftabwehr. In Dänemark ist gut 2 Monate nach der Parlamentswahl der Weg für eine neue Regierung frei. Die amtierende Ministerpräsidentin Frederiksen erklärte, sie habe eine Koalition aus Mitte-Links-Parteien gebildet. Teil der Minderheitsregierung sollen neben den Sozialdemokraten von Frederiksen die Sozialistische Volkspartei, die linksliberalen Radikale Venstre und die Moderate Partei sein. Insgesamt waren bei der Wahl im März 12 Parteien ins Parlament eingezogen. Frederiksen erklärte, sie habe König Frederik bereits über die Bildung einer Regierungskoalition informiert. Der dänische Hof teilte mit, der König habe Frederiksen daraufhin zur Regierungsbildung aufgefordert. Der Google-Mutterkonzern Alphabet strebt eine Kapitalerhöhung von umgerechnet knapp 69 Milliarden Euro an. Damit solle der Ausbau der Infrastruktur für künstliche Intelligenz finanziert werden, kündigte der Konzern an. Zuletzt hatten mehrere große Tech-Unternehmen riesige Investitionen in KI angekündigt. Es ist das erste Mal seit dem Börsengang von Google 2015, dass der US-Konzern im großen Umfang Aktien am Markt verkaufen will. Bislang hatte er nach Angaben von Experten keine Notwendigkeit dafür, da er beträchtliche Gewinne erwirtschaftet. Vor der Küste Süditaliens hat die Erde gebebt. Wie die US-Erdbebenwarte mitteilte, ereignete sich das Beben der Stärke 6,2 in einer Tiefe von rund 250 Kilometern, weshalb die Auswirkungen für die Menschen begrenzt sein dürften. Das Epizentrum lag demnach im Meer, einige Kilometer vor der Küste Kalabriens. Die Region Kalabrien und die nahe Insel Sizilien sind seismisch aktive Regionen. Das Wetter? bewölkt. Im äußersten Nordwesten und Westen örtlich Regen, 16 bis 8 Grad. Das waren die Nachrichten.
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2: Im Studio ist Marco Langer. Schön, dass Sie dabei sind.

Viel kann man darüber meckern, dass deutsche Unternehmen nicht mehr in Deutschland produzieren, dass zum Beispiel der Sportartikelhersteller Adidas einen gewaltigen Teil seiner Produkte nicht mehr hierzulande produziert. Das hat aber für die Menschen in anderen Ländern massiv auch gute Auswirkungen. Gleich ein Beispiel aus Pakistan.

0: first time for the U.S. to host since the 90s.
1: Right.
0: You ready for it?
1: I'm ready for it, and they're ready for it. And Johnny, yes, you know, has done a fantastic job with FIFA.
2: Die FIFA habe einen fantastischen Job gemacht, lobt hier Donald Trump den neben ihm stehenden Gianni Infantino. Der freut sich sichtlich, dass die Fußball-Weltmeisterschaft jetzt in Nordamerika mit den meisten Mannschaften und Spielen die Kassen der FIFA kräftig klingeln lässt. Und ein wesentliches Element dabei sind natürlich Fußbälle, die kostengünstig aus einem Land kommen, das eigentlich gar nicht viel mit Fußball zu tun hat. Nach Pakistan schauen wir heute in der Weltzeit, ein Land, was für westliche Journalisten nicht so einfach zu bereisen ist, erklären wir nachher. Lena Bodewein, unsere Korrespondentin, erzählt uns zunächst aber, warum Sialkot im Nordosten Pakistans die eigentliche Fußballhauptstadt der Welt ist. Denn von dort kommt der Großteil der Bälle.
3: Der Ball ist flach, der Ball ist eckig. Sechseckig und achteckig liegt er in kleinen Segmenten gestapelt neben der Nähmaschine von Varsha Modat. Sie greift sich eins dieser Paneele nach dem anderen, näht sie aneinander, bis das Gebilde wie ein Osterkörbchen aus 10 Teilen aussieht. Nur ein kleiner Schritt von vielen, die es braucht, bis ein runder Ball daraus wird.
4: Wenn man sich so einen Ball anschaut, sieht er sehr einfach aus. Aber es handelt sich um ein technisch ziemlich komplexes Produkt, das wir herstellen.
3: Sagt Fabrikbesitzer Asa Naim. Aus seinem Unternehmen Vision Technologies in Sialkot, Pakistan, rollen täglich 14.000 Bälle. Bälle in Rot, Blau, Gelb, gemustert oder schlicht, bedruckt mit den Logos der verschiedenen Auftraggeber.
4: Es beginnt mit der Entwicklung der Rohstoffe. Dann kommt die Konstruktionsabteilung ins Spiel, die sich größtenteils an verschiedenen Spezifikationen orientiert, die wir von unseren Kunden und dem Marketing erhalten. Anschließend folgen Laminierung, Druck, Zuschnitt und dann geht es an den einzelnen Ball.
3: An großen Maschinen wird das Material geprägt und in die Segmente unterteilt, die Varsha Modat nachher zusammennäht. In der Halle sind auf mehreren Etagen viele Arbeitsstationen verteilt. An jeder tragen Arbeiterinnen und Arbeiter genau einen der vielen komplexen Schritte bei, bis ihr rundes Werk in die Welt hinausrollt. Auf die Bolzplätze und Spielfelder rund um den Erdball.
5: Football to hum nahi khelte.
6: Wir spielen zwar selbst keinen Fußball, freuen uns aber sehr, dass unsere Fußbälle ins Ausland gehen. Und wir sind glücklich und stolz, dass wir Experten im Nähen dieser Fußbälle sind.
3: Varsha Modat passt auf, dass ihre grün gestreifte Dupatta, der traditionelle Schal, den sie über Kopf und Schultern legt, nicht in die Nähmaschine kommt. Und macht weiter. Einen Ball nach dem anderen. 400 Stück am Tag oder mehr.
6: Wenn ein Junge einen Hubschrauber fliegen kann, können Mädchen das auch. Warum sollten wir keine Fußbälle nähen können? Das können die Frauen hier genauso gut wie die Männer. Und wenn sie 450 Fußbälle am Tag nähen, dann nähe ich immer 10 mehr als sie.
3: Starke Hände, starke Finger, die braucht es, um einen Fußball zusammenzunähen. Die Fingerknöchel vieler Näherinnen und Näher sind mit Bandagen geschützt. Die sehen zum Teil schon etwas schmuddelig und ausgefranst aus. Kein Wunder, das dicke, starke Garn schneidet tief ein. Doch es muss stark sein. Schließlich ziehen die Näherinnen und Näher mit der letzten Naht den Ball fest zusammen. Und das geht bei guten Bällen nur von Hand. Seit jeher. Seit zum ersten Mal Handwerker von Sialkot dicke Lederfußbälle reparierten, die die Soldaten der damaligen britischen Kolonialherren mitgebracht hatten, Ende des 19. Jahrhunderts. Bis zur Unabhängigkeit 1947 waren die Briten hier und seitdem hat sich das Können erhalten.
4: Es war eine Handwerkskunst, denn damals wurden die Bälle handgenäht. Unser wichtigstes Geheimnis waren also unsere Näher. Sie waren stark und robust und setzten jeden Stich mit großer Sorgfalt. Dadurch konnte kaum Wasser in den Ball eindringen.
3: Die Bälle sind zwar nicht mehr aus Leder, sondern aus mehreren Lagen verschiedener Kunststoffe, die übereinander geleimt werden. Doch das Handwerk ist geblieben. Das Können der Menschen in Sialkot, einer mittelgroßen Stadt im Nordosten von Pakistan, im Punjab.
4: Der eigentliche Boom begann, als Adidas beschloss, seine in Europa gefertigten Ballsegmente nach Pakistan zu schicken und dort zusammennähen zu lassen. Das war die erste Anerkennung der Handwerkskunst aus Sialkot. Und dann begannen wir, diese ganzen Werkzeuge und Maschinen zu entwickeln.
3: Erzählt Asa Naim, der Fabrikbesitzer. Für internationale Turniere, für die FIFA in verschiedensten Designs wird hier gefertigt. Und auch wenn Pakistan selbst noch nie an einer Fußball-WM teilgenommen hat, auch der WM-Ball stammt von hier, aus Sialkot. Männer und Frauen arbeiten hier in den Hallen von Vision Technologies, aber auch in vielen anderen der 1000 Fabriken der Stadt einträchtig nebeneinander. Das Geschlecht ist egal, solange die Hände stark sind. Das war nicht immer so, meint Asa Naim, aber ein großes Glück, zu dem sie aktiv beigetragen haben.
4: Wir haben ein professionelles Team engagiert, das in die Dörfer der Frauen gereist ist und mit ihren Eltern gesprochen hat. Sie haben sie überzeugt, ihre Familien und Töchter in unser Werk zu schicken. Die Frauen brachten sogar ihre Eltern mit, damit diese sich ein Bild von unserem Arbeitsumfeld machen konnten. Davon, wie wir ihre Familien schützen und welche Vorkehrungen wir für Frauen getroffen haben. Diese Maßnahmen haben uns sehr geholfen, Frauen für unser Werk zu gewinnen.
3: Sie können getrennt von den Männern zur Arbeit kommen. Es gibt also eigene Kleinbusse, eigene Essensbereiche, Ruhezonen und Gebetsräume. Die extra Mühe zahlt sich aus.
4: Der größte Vorteil, den wir durch sie haben, ist erstens, dass sie länger bei uns bleiben. Zweitens fühle ich mich durch sie besser geschützt, weil sie unsere Informationen nicht an Dritte weitergeben, wie wir es von unseren männlichen Arbeitern kennen.
3: Bei allen guten Absichten, es war trotzdem ein Gewöhnungsprozess, erzählt Warsha Murad.
7: Als ich am ersten Tag zur Arbeit ging, fühlte ich mich seltsam. Ich wollte nach Hause, ich wollte nicht dort arbeiten. Aber dann dachte ich darüber nach, über die anderen Frauen. Ich dachte, sie arbeiten ja auch da, also sollte ich das auch ohne Probleme machen können. Warum nicht mal die Arbeitsumgebung kennenlernen? Weil ich darauf angewiesen war, ich muss meine Familie ernähren. Dann verbrachte ich einen Tag dort, dann zwei und jetzt sind es schon 11 Jahre.
3: Eine Ausbilderin erklärte den Frauen anfangs den gesamten Herstellungsprozess, erläuterte ihnen das Design des Balls und dann in kleinen Schritten etwa, wie man mit der Nähmaschine arbeitet, den Faden in die Nadel einfädelt oder wie man die Ecken des Balls formt. Wenn jetzt neue Frauen ankommen, kann Warsha ihr Wissen weitergeben.
7: Ich leite sie an, ich bilde sie mit aus. Dann bringe ich ihnen bei, wie man mit Männern zusammenarbeitet, wie man angstfrei arbeitet. Wir müssen uns einfach auf unsere Arbeit konzentrieren und harmonisch zusammenarbeiten.
3: Insgesamt 35, teilweise sogar 40% derer, die in Sialkot Fußbälle herstellen, sind inzwischen Frauen. Eine Win-Win-Situation, meint Arbeitsexperte Nabil Amin.
8: Die Produktivität von Frauen bei der Herstellung von handgefertigten Produkten ist deutlich höher als die ihrer männlichen Kollegen. Dies hat sich bereits als wirksam erwiesen, um die Armut zu lindern und die Lebensbedingungen der Menschen und Familien zu verbessern. Dank des deutlich höheren Einkommens können ihre Kinder nun zur Schule gehen.
3: Dadurch, dass die Fabriken in die Europäische Union und andere Länder exportieren, müssen sie auch die Auflagen und Standards dieser Länder erfüllen. Und zwar meist rückverfolgbar und transparent. Dadurch haben sich laut Nabil Amin die Bedingungen in den Fabriken verbessert, genauso wie die Qualität der Produkte. Frauenförderung, weibliche Ermächtigung spielt da eine wichtige Rolle, meint Amin.
8: In Punjab wird die Stärkung der Frauenrechte großgeschrieben. Die Ministerpräsidentin ist eine Frau, viele Minister und Regierungsbeamte sind weiblich. Es wurden bereits viele positive Maßnahmen für die Stärkung der Frauenrechte ergriffen. Und das sollte so weitergehen in jedem Teil des Landes. Die Bundesregierung setzt sich ebenfalls dafür ein und auch andere Provinzen arbeiten daran. Frauenförderung ist also ein Schlüsselaspekt und ein Hauptaugenmerk unserer Regierung und der Wirtschaft. Und sie ist auch ein globaler Faktor.
3: In den 11 Jahren, die Warsha Murad schon als globaler Faktor in der Fabrik Fußbälle näht, hat sie sich hochgearbeitet. Von 28 Euro pro Monat auf 155 Euro Lohn. Damit liegt sie in der Mitte der Einkommensverteilung in Pakistan und kann ihre Familie unterstützen, ihre Eltern, ihre Geschwister.
7: Ja, das ist wichtig in Zeiten wie diesen mit der Krise und der Inflation. Wenn Männer nicht genug verdienen, sind die Frauen da und teilen die Last.
3: Zu wissen, für wen sie arbeitet, hilft ihr, die täglichen Mühen zu schultern. Am Ende des Arbeitstages ist Warsha froh, nach Hause zu kommen.
7: Wenn ich meine Mutter sehe, ist all meine Müdigkeit wie weggeblasen. Dann mache ich mich frisch und esse mit ihr. Nach dem Abendessen verbringe ich eine Stunde mit meiner Familie.
9: time spend karti hun.
3: Sie sitzen auf Matten am Boden, reden über alles Mögliche, auch über die Arbeit in der Fabrik, seltener über die fußballerischen Erfolge Pakistans. Hier ist der Nationalsport, wie in vielen südasiatischen Ländern, Cricket. Zur Nacht hin bekommt Warsha die Folgen der Energiekrise zu spüren.
7: Zu Hause fällt oft der Strom aus und dann ist es zu heiß, um ohne Kühlung zu schlafen. Ich bin dadurch oft sehr müde. Ich kann auch keine Kleidung für die Arbeit bügeln. Manchmal komme ich zu spät, weil ich auf den Strom warten muss.
3: Auf ihrer Arbeitsstelle sind die Bedingungen besser. Hier wird auch viel mit Solarstrom gearbeitet. Weil die Fabriken für europäische Kunden arbeiten, müssen sie den EU-Nachhaltigkeitsrichtlinien genügen und investieren in grüne Energie. Und noch etwas hat sich verändert, erzählt Arbeitsexperte Nabil Amin.
8: Die Wirtschaft der Stadt wächst und dadurch, dass viele Frauen in der Fußballproduktion arbeiten, wird auch weibliche Bildung gefördert.
3: Es gibt Kindergärten, die Schulbildung verbessert sich, die Krankenhäuser sind besser ausgestattet und
8: man kann sehen, dass die Zahl der Studentinnen an den Universitäten steigt, insbesondere in Sialkot und anderen Städten. Früher gab es hier nur eine Universität, jetzt sind es etwa 6 oder 7.
10: So the number is increasing because students are increasing.
3: Fußball. Für Pakistans Frauen ein Volltreffer.
2: Lena Bodewein war das über Sialkot, aber nicht aus Sialkot, denn unsere Korrespondentin, die für den Deutschlandfunk und die ARD-Radiosender plus Fernsehen arbeitet, mit Sitz im indischen Delhi, konnte nicht einreisen. Darüber wollte mein Kollege André Zanto aus unserer Weltzeit-Redaktion mit ihr sprechen und hat sie zunächst gefragt, wie das denn geht, wenn sie nicht in Pakistan war, aber darüber berichtet.
3: Wir haben wie so viele Auslandsstudios auch einen Stringer oder Stringerin immer vor Ort in Ländern, in die wir nicht alle naslang reisen oder auch nicht reisen können. Und das ist Ali Kaifi. Der ist dann mit seinem Team da hingefahren nach Sialkot und hat dort gedreht 2 Tage lang, hat die Menschen getroffen. Er ist mit meinen Fragen, also wir haben vorher natürlich länger gesprochen und ich habe ihm meine Fragen mitgegeben und ihn eben um genaue Beobachtungen auch gebeten, eben damit ich auch sowohl für Fernsehen als auch für Radio viel erzählen kann. Und ich habe ihn dann nachher immer noch mal gefragt, so wie war das? Also kannst du mir die Situation noch mal genau beschreiben? Und habe dann sozusagen meinen Augenzeugen da vor Ort und habe mir natürlich dann auch die Bilder angeschaut, die sie mitgebracht haben. Also von daher aus zweiter Hand konnte ich was erzählen.
11: Das ist jetzt kein Einzelfall. Wir in der Weltzeit haben ja öfter mal Länder, in die es schwierig ist, einzureisen für verschiedene Korrespondenten. Die Aufteilung der Welt bei den Korrespondenten ist so, dass Südostasien und Zentralasien aus Neu-Delhi gemacht wird. So. Das ist allerdings auch schon Teil des Problems, warum ihr nicht so gut einreisen könnt nach Pakistan, oder?
3: Genau, Indien und Pakistan sind ja wirklich erbitterte Feinde. Es gab ja vor einem Jahr ziemlich genau auch einen Krieg, einen kurzen Krieg, aber auch heftigen Krieg. Und beide sind Atommächte. Also es gab wirklich eine große Sorge hier auch der Weltgemeinschaft, dass das jetzt richtig losgehen könnte. Und darum ist alles, was aus Delhi nach Pakistan möchte, schwierig und genauso ist es umgekehrt. Also wenn ich zum Beispiel auch pakistanische Newsseiten benutzen möchte, dann muss ich mir erstmal ein VPN anmachen, weil ich das von Indien aus nicht kann. Und ich kann auch ganz persönlich nicht nach Pakistan gelangen, weder über den Landweg, der ist gesperrt, und auch über den Luftweg nicht. Es wäre eigentlich ratzfatz ziemlich kurz rüber, in 1,5 Stunden oder 2 zu machen, aber man muss tatsächlich dann über Katar fliegen oder Oman, um dann irgendwie nach Pakistan zu kommen.
11: Aber auch so rum ist es schwierig. Man bekommt nicht so einfach ein Journalistenvisum für Pakistan. Wir hatten hier den Fall schon in der Weltzeit, dass Reporterinnen ja vor Ort waren, als Touristinnen eingereist sind, dort dann eben Menschen befragt haben, das aufgenommen haben und dann hier die Geschichte, die sie erlebt haben, erzählt haben. Warum macht ihr sowas nicht?
3: Ja, weil wir auch einfach sehen, was dabei dann danach passieren kann. Wenn wir jetzt Interviews machen, sozusagen heimlich auf einem Touristenvisum und das kommt raus. Also dank KI sind die Länder ja auch viel mehr in der Lage oder auch Geheimdienste viel mehr in der Lage zu überprüfen, was weltweit über ein Land berichtet, gesendet, was weiß ich, was erzählt wird. Und wenn wir jetzt Gesprächspartner haben, die wir dadurch auch in die Bredouille bringen, das kann so böse Konsequenzen haben eben für die Leute, die im Land bleiben. oder aber auch für alle, die danach versuchen zu berichten. Das ist wirklich ein Eiertanz, beziehungsweise es kann ganz schnell verbrannte Erde geben. Da habe ich auch schon als Korrespondentin in Singapur, eben in vielen Ländern Südostasiens, gehört, so, oh nee, mit der ARD. Also da war neulich jemand da, der hat dann was gemacht und das haben wir dann nachher gehört. Und das war gar nicht gut. Also da wissen wir jetzt nicht, ob wir dazu was erzählen sollen. Es ist total lästig. Ich weiß, dass die Verlockung groß ist, hinzufahren und zu sagen, naja komm, ich sammle ja nur ein bisschen Infos. Aber die Auswirkungen, man muss sich derer bewusst sein.
11: Okay, aber Pakistan ist dann sicher eine Demokratie. Wie würdest du denn die Lage der Pressefreiheit da einschätzen? Ist die eingeschränkt für ausländische Journalisten, wenn ich das jetzt so höre?
3: Also ich wäre, glaube ich, ja, Einschränkung der Pressefreiheit würde ich es jetzt nicht unbedingt nennen, weil wenn wir rein können, können wir ja rein. Dann können wir auch berichten und dann ist es auch in Ordnung. Es ist nur einfach nicht so einfach, dort reinzukommen. Und insgesamt ist Pakistan, glaube ich, auf Platz 150 der 180 Plätze auf der Rangliste der Pressefreiheit von Reporter ohne Grenzen. Das ist natürlich nicht golden und man muss immer aufpassen, aber es gibt immer noch wahrhaftig schlechtere Länder, auch bei uns im Berichtsgebiet, wenn wir jetzt mal nach Afghanistan schauen oder so.
11: Das stimmt. Wenn ihr versucht einzureisen und mit den Behörden in Kontakt seid, das hast du mir auch schon erzählt, das versucht ihr, was sagen euch denn die Behörden von Pakistan?
3: Dass es halt nicht so schnell geht, dass man warten muss, dass man sich nochmal vorstellen muss, dass man einfach Geduld haben muss sozusagen. Das ist häufig bei Ländern, die halt wissen, dass ihr Image in der Welt nicht unbedingt das Beste ist, dann sind sie natürlich besonders misstrauisch, weil sie denken, jetzt kommen schon wieder diese Schreiberlinge und wollen uns unser Image noch verschlechtern. Da muss man ein bisschen dran arbeiten, aber das tun wir. Ohne uns zu verbiegen. Das ist natürlich dann die andere Seite. Ne?
11: Ja.
3: Ich möchte jetzt ja auch nicht nur irgendwie, oh Mensch, ist so schön da und alles ist so froh und glücklich. Das ist natürlich auch nicht das, was wir machen. Also wir haben ja auch gehört, ich konnte jetzt aus dieser Fabrik oder wir konnten in dieser Fabrik drehen beziehungsweise drehen lassen. Das ist jetzt auch nicht so, dass sie sagen, oh, wir lügen jetzt und sagen, die Frau muss sagen, sie kriegt mindestens 1.000 Euro. Nee, die kann schon sagen, das, was sie verdient, nämlich 155 Euro.
11: Aber welches Image, würdest du sagen, steht da im Moment im Raum für Pakistan?
3: Es ist ja ganz lange sozusagen der Hort der Terroristen. Es ist, wo Osama bin Laden Unterschlupf hatte. Es ist immer diese Feindschaft mit Indien. Es ist diese Atommacht. Es ist die Militärmacht. Es ist alles, was man als auch Versagen oder auch ein Versagen der Demokratie immer gesehen hat. Das tödliche Attentat auf Benazir Bhutto. Das sind ja die Sachen, die man mit Pakistan normalerweise verbindet. Und jetzt haben sie auch eben versucht, durch diese Vermittlungen im Iran-Konflikt, also zwischen Iran und den USA, sich ein besseres Image zu verpassen. Also auch so, wir sind Diplomaten, wir sind in der Welt wichtig. Also da sozusagen ein bisschen nach vorne zu gehen. Und das ist ihnen ja auch ganz gut geglückt. Also sie werden von allen quasi gepriesen für diese Vermittlungsversuche und haben dadurch schon einen Schritt nach vorne gemacht in ihrem Image.
11: Und da war ja auch ein Kollege vor Ort bei diesen Verhandlungen, aber eben nur, um diese Verhandlungen zu begleiten. Wenn wir jetzt mal den Bogen schlagen wollen zur Weltmeisterschaft, zu den Fußballern und schauen, Indien und Pakistan sind beide nicht dabei, da sind andere Sportarten wichtiger. Du schaust zum Beispiel dann eher Cricket am Wochenende, um dich eben in die Sportarten des Landes einzuschauen. Wenn wir schauen auf die FIFA und auf die Produktion der Fußbälle eben dort in Pakistan, würdest du sagen, dass es erstmal ein Erfolg für dieses Land, rückblickend jetzt, wenn du auf diese Berichterstattung schaust? Oder würdest du sagen, ja, das ist im Prinzip nur so eine Art Wertschöpfungskette der FIFA, wo eben Pakistan möglichst billig produzieren kann, ohne irgendwie einen Bezug zu haben zum Fußball?
3: Ich glaube, es ist schon auch ein Können, das da zur Wertschätzung kommt, weil das ja wirklich etwas ist. Ich meine, man lässt nicht umsonst 3/4 aller Bälle dort produzieren. Das ist schon deshalb, weil die einfach da am besten drauf spezialisiert sind. Es dadurch natürlich auch am günstigsten machen können, das ist schon klar. Aber das sind wirklich Spezialisten am Werke, die haben auch die speziellen Maschinen. Das ist eine richtige Kultur dort. Also das ist schon etwas, dadurch verbessert sich ja auch die ganze Stadt, die ganze Wirtschaftslage. Es ist schon ein bisschen ein Win-Win und das ist auch ein Stolz damit verbunden. Und selbst wenn die sagen, ja, wir gucken keinen Fußball, aber wir freuen uns wirklich sehr, wenn alle wissen, der WM-Ball kommt auch eben hier aus Sialkot, aus unserer Stadt.
9: Man muss immer auf all diese Sachen, Produktion im Ausland, immer mit dem gehörigen Abstand schauen und der gehörigen Kritik. Aber ich finde das schon eine Erfolgsgeschichte.
2: Unsere Korrespondentin Lena Bodewein über die Herstellung von Fußbällen in Pakistan.

0: 3.30 Uhr ist es geworden und nun ist es Zeit für Forschung hier in der Radionacht. 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Systeme der künstliche Intelligenz verbessern die Forschung nicht nur, sie können sie ein Stück weit selbst übernehmen. 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
1: Das hier, das ist Jeff Kloon, Informatikprofessor und Autor einer Studie, von der er sagt, dass sie den Beginn einer neuen Ära einläute. Eine Ära, in der KI autonom Durchbruch nach Durchbruch schaffe, was zu einem dramatischen wissenschaftlichen Fortschritt führen werde.
2: Max, ich finde, das klingt wie so ein Hochglanzprodukt und ich habe dadurch irgendwie ziemlich große Zweifel, wenn ich sowas höre. Also ich vermute mal stark, wir werden da heute noch ins Detail gehen, aber wenn ich so höre, das soll komplett autonom alles funktionieren, habe ich irgendwie so meine Zweifel.
1: Ja, ist auf jeden Fall kontrovers. Jeff Kloon sagt aber auch, dass autonome KI-Systeme in ein paar Jahren bessere Wissenschaft machen werden, als wir Menschen das könnten. Ja, und dann brauchst du halt eben nur noch wenige WissenschaftlerInnen, die arbeiten dann so ein bisschen wie ein Direktor einer ganzen Forschungsabteilung oder halt die Person, die in so einem wissenschaftlichen Förderprogramm die Gelder vergibt. Und Jeff Kloon sagt halt, in dieser Zukunft, ja, dann sagt man einfach, man möchte Wissenschaft zu diesem und jenem Thema machen oder halt dieses Ziel erreichen und dann werde das KI-System autonom losziehen und die Forschung erledigen und dir dann die Ergebnisse mitteilen.
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2: Hallo und herzlich willkommen zu einer neuen Folge KI verstehen. Heute mit Maximilian Brose.
1: Hi.
2: Und mit mir, mit Fedi, Friederike Walch. Wir beide haben, soweit ich weiß, nie so richtig selbst voll geforscht und publiziert, oder?
1: Nee, soweit bin ich nicht gekommen in der wissenschaftlichen Karriere.
2: Aber wir haben zumindest einen naturwissenschaftlichen Hintergrund beide und wir arbeiten teilweise eben auch für andere Deutschlandfunkformate wie zum Beispiel Forschung aktuell und Wissenschaft im Brennpunkt und natürlich eben auch für KI verstehen. Und da liest man halt echt einige Studien und spricht vor allem viel mit WissenschaftlerInnen. Und deshalb würde ich sagen, sind wir mit dem Thema heute ziemlich in unserem Element. Wir sprechen nämlich über Forschung, über das Wissenschaftssystem und unsere Frage heute ist, wie viel davon sich heute und in Zukunft möglicherweise von künstlicher Intelligenz ersetzen lassen wird. Max, wir reden ja auch hier bei KI verstehen immer wieder über Beispiele, wo KI-Systeme in der Forschung wirklich teils enorme Fortschritte auslösen. Und ich persönlich bin auch an ganz vielen Stellen wirklich überzeugt davon, dass das ein riesiges Potenzial von KI für die Wissenschaft gibt. Aber wenn ich deinem Experten am Anfang, Jeff Kloon, so richtig verstanden habe, dann sollen laut ihm Menschen in der Forschung irgendwann ziemlich komplett überflüssig werden. Glaubst du das wirklich? Also wird das so sein in der Zukunft?
1: Ja, wir ergründen die Frage heute auf jeden Fall ein bisschen. Erstmal, ich finde diese Zukunftsvision schon gruselig. Naja, aber wenn du halt Leute wie Jeff Kloon fragst, steuern wir tatsächlich auf so eine Zukunft hin. Er hat auch schon ein KI-System entwickelt, das vom Finden der Forschungsfrage bis zum fertigen Paper alles autonom machen kann. Allerdings mit mehr oder weniger guten Ergebnissen, sage ich mal. Aber es passiert gerade einfach sehr viel in diesem Feld. Unter anderem Google hat gerade ein neues KI-System rausgegeben, das Forschenden bei der Thesenfindung helfen soll, also eigene wissenschaftliche Fragestellungen zu finden. Das sind auch nicht die einzigen mit solchen KI-Agentensystemen. Ja, und all das wirft eben schon die Frage auf, ob es eben Menschen in Zukunft wirklich braucht, um wissenschaftlichen Fortschritt zu erreichen, beziehungsweise wie viele Menschen es noch braucht, oder ob da auch die KI einfach ganz viel übernehmen kann. Und das berührt natürlich auch philosophische Fragen, so rund um Wissenschaft und Erkenntnistheorie. Über all das sprechen wir auch heute.
2: Okay, aber dann lass uns doch mal mit diesem konkreten Beispiel einsteigen. Du meintest, Jeff Kloon hat ein KI-System entwickelt, das vollständig autonom Forschungsfragen entwickeln kann und eben auch sogar Paper schreibt.
1: Ja, genau. Also er hat das mitentwickelt, das ist natürlich ein größeres Team drumherum. Er ist heute Professor für Computerwissenschaften an der University of British Columbia. Und er hat mir erzählt, dass er schon seit 20 Jahren einen Traum hat, nämlich den Traum von unendlichen Algorithmen.
4: These are algorithms that can truly innovate forever. like Darwinian evolution and also human science and technology and culture.
1: Er sagt, es seien dann eben Algorithmen, die sich für immer weiterentwickeln, so wie die Evolution nach Charles Darwin oder halt auch wie die menschliche Wissenschaft und Technologie und Kultur. Er sagt auch, Zitat, der Polarstern, an dem sich seine wissenschaftliche Karriere ausgerichtet hat, ist eben, dass er mit solchen KI-Systemen die, nochmal Zitat, Magie der Wissenschaftscommunity und der menschlichen Kultur rekreieren können.
2: Wow, Magic.
1: Große Worte, ne?
2: Ja, große Worte. Max, ich glaube, ich versuche jetzt erstmal kurz die ganzen Zweifel, die ich daran noch so habe, mal hinten anzustellen. Lass uns drüber sprechen, wie Jeff Kloon sich das so vorstellt. Also, wenn er ein System haben will, das selbstständig forschen kann, nehme ich mal stark an, dass dabei irgendwie KI-Agenten involviert sind, oder?
1: Ja, da hast du den richtigen Riecher. Ist auch wahrscheinlich wenig überraschend. Ne? Das ist ja auch gerade ganz, ganz viel bei solchen Systemen, wo Agenten eine große Rolle spielen. Und wir gehen jetzt mal so die Arbeitsschritte durch, wie so eine wissenschaftliche Studie entsteht und schauen halt, was die Agenten da machen. Also Schritt 1 bei diesem AI-Scientist, da wird jetzt erstmal ein erster Agent, quasi ein Sprachmodell, in dem Fall ist es GPT-03, losgeschickt, der erstmal brainstormen soll, zu einem bestimmten Thema eben verschiedene Fragestellungen finden. Und natürlich kommen da jetzt nicht sofort die Ideen raus, die tatsächlich Sinn ergeben und revolutionär und neu sind. Oder die überhaupt zu einer Forschungsfrage taugen, weil ja da vielleicht logische Fehler drin sind oder vielleicht, weil der Aspekt auch schon erforscht wurde. Aber Jeff Kloon hat auch gesagt, dass es erstmal

0: Warum?
1: Naja, vereinfacht gesagt, weil KI-Agenten natürlich sehr gut coden können, Code schreiben können. Und das ist eben das Hauptding, was du bei solchen Studien machst, ne? Vereinfacht gesagt, schreibst du Code, schaust dann, ob es funktioniert und verbesserst den Code dann. Und das können eben Agenten ganz gut. Das macht in dem Fall Claude Sonnet 4 ist dafür verantwortlich. Und du merkst aber auch schon an den Modellen, die Experimente damit, die wurden schon vor mehr als einem Jahr durchgeführt. Das sind halt alles ältere Modelle, ne? ChatGPT-03 kam im April 2025 raus und Claude Sonnet 4 im Mai 2025. Und das sind ja fast Dekaden im KI-Zeitalter.
0: Ja, stimmt. Und die Forschungsfrage ist ja jetzt aber eigentlich auch nur die eine Sache. Also im Idealfall hast du dann ja auch Daten, an denen du forschen kannst. Und die müssen dann meistens ja auch erstmal schön sortiert werden. Ich vermute, das sind KI-Modelle auch recht praktisch, oder?
1: Genau, das übernehmen die dann auch wieder mit weiteren Agenten und dann schreiben nochmal andere Agenten eine Studie eben daraus. So, und dann wärst du jetzt als Forscherin zum Beispiel fertig mit deiner Arbeit, aber der AI-Scientist, der geht noch einen Schritt weiter. Der hat einen eigenen Peer-Review-Agenten. Der liest dann die Studien nochmal auf Fehler kritisch gegen und dann wird sie halt eben nochmal angepasst, die Studie. Und am Ende hast du dann halt deine fertige Studie vom AI-Scientist erforscht.
0: Okay, also jetzt mal unabhängig davon, dass dieser Prozess jetzt trotzdem, obwohl er ja sehr ausführlich scheint, bei jedem richtigen Peer-Review-Journal niemals zugelassen werden würde, ist aber ja jetzt trotzdem noch die Frage, wie gut sind diese Studien? Also kann man irgendwie messen, was dabei rauskommt, qualitätsmäßig?
1: Jeff Kloon, der hat das so ausgedrückt.
2: Right now, the papers are, I would say, kind of like okay, but not great quality. They're like roughly as good as,
1: Also
2: you know,
1: gerade seien die
2: average
1: Paper
2: scientist, not
1: okay,
2: great
1: sagt Jeff
2: progressive
1: Kloon,
2: scientist,
1: aber
2: maybe
1: eben nicht herausragend.
2: even
1: Vielleicht so gut wie die Forschung eines jungen PhD-Wissenschaftlers. Ja, und das können wir uns tatsächlich auch mal im Detail anschauen. Die Studienautoren, die haben nämlich ihren AI-Scientist forschen lassen und Studien schreiben lassen zu einem KI-Thema. Das war 2024. Der AI-Scientist hatte für jede Studie 15 Stunden Zeit. Und er sollte nicht mehr als $150 Rechenleistung kosten, das Ganze. Am Ende haben die Autoren dann drei KI-generierte Studien ausgewählt und bei einer, ja, mittelgroßen bis großen wissenschaftlichen KI-Konferenz, der ICLA, eingereicht. Und da werden die Studien eben von Fachleuten geprüft, welche auf der Konferenz dann auch vorgestellt werden durften. Und die Fachleute, die wussten tatsächlich nicht, dass die drei Studien mit KI generiert sind. Tipp mal, hat es eine der Studien ins Hauptprogramm geschafft von der ICLA?
0: Also ich würde irgendwie hoffen nicht, aber ich muss ganz kurz hier einen Schwenk machen. Ich habe vor kurzem für Forschung aktuell nämlich zu einer Story recherchiert. Da wurden zwei Preprints, also noch nicht peer-reviewte Studien im Netz veröffentlicht von einer Forscherin zu einem Phänomen namens Bixonymania. Bixonymania ist eine Krankheit, die es nicht gibt. Die hat die Forscherin erfunden und diese Studien wurden auf Preprint-Servern verbreitet und sie wollte untersuchen, wann die tatsächlich bei Large Language Models aufgegriffen werden. Und das Schockierende war, dass dann jetzt das Ganze nochmal große Schlagzeilen gemacht hat, dass tatsächlich diese Bixonymania Preprint-Studien in einem peer-reviewten Journal zitiert wurden als Quelle. Also ich würde damit nur sagen wollen, es kann passieren. Es passiert tatsächlich immer wieder, glaube ich.
1: Ja, das ist ein spannender Fall. Den verlinken wir euch auch in den Shownotes gerne. Und ganz kurz nochmal zu Peer Review und Journals. Also es ist, muss man dazu wissen, bei so großen wissenschaftlichen Journals normalerweise so, dass unabhängige Forschende erstmal die Studien prüfen, gucken, ob da alles richtig ist, bevor die da veröffentlicht werden. Das ist einfach mit Peer Review gemeint. Und kommen wir mal zurück zum AI-Scientist, zu den Studien, die der geschrieben hatte. Drei Studien wurden eingereicht und tatsächlich wurde keine ins Hauptprogramm aufgenommen. Aber eine der drei Studien, die wäre für einen Workshop auf der Konferenz zugelassen worden, also so ein kleiner Erfolg. Aber da muss man sagen, da gibt es dann auch deutlich niedrigere Zulassungsvoraussetzungen. Also man ist da jetzt noch nicht final an dem Ziel, dass das perfekte Studien sind.
0: Bedenklich finde ich es ja schon, muss ich sagen.
1: Ja, und vielleicht auch noch ganz kurz dazu gesagt, ne, die Studien, die bei der ICLA eingereicht wurden, die können eigentlich nicht mit Sonnet 4 und GPT-03 geschrieben worden sein, denn die ICLA fand im Ende April 2025 statt und die Paper mussten schon, zumindest der Abstract, bis September 2024 eingereicht werden. Da waren die beiden Modelle noch gar nicht verfügbar. Also wahrscheinlich wurde das dann noch mit den älteren Modellen gemacht. Und da sieht man natürlich halt auch, wie schnell solche Ergebnisse dann auch schon überholt sind, ne?
0: Aber ich will nicht weiter darüber sprechen, wie viel besser das alles immer wird. Ich würde gerne jetzt noch über die Limitationen mal sprechen. Also ganz konkret, an welchen Stellen kommt der AI-Scientist denn noch nicht an die Forschung von Menschen ran und warum?
1: Ja, also erstmal, ne, das haben wir ja schon gesagt, das ist nur auf Computerwissenschaften begrenzt. Die meiste andere Forschung, da bräuchtest du ja dann sowas wie komplett automatisierte Labore oder irgendwie eine KI müsste Interviews führen oder müsste wirklich tiefgreifend geisteswissenschaftliche Theorien verstehen und solche Sachen. Aber auch bei Computerwissenschaften,

0: Die Autoren schreiben in der Studie, dass der Co-Scientist teilweise naive, nicht zu Ende gedachte Ideen entwickelt hat, die Grundidee in der Studie auch nicht richtig umgesetzt hat in manchen Fällen und außerdem habe es manchmal an methodischer Stringenz gefehlt. Und dann kommen natürlich noch viele verschiedene Arten von Halluzinationen dazu, schreiben die Autoren. Ja, das ist ja schon seit Beginn der großen Sprachmodelle eigentlich ein Problem, ne, was immer noch nicht gelöst ist. Jeff Kloon, der glaubt aber, dass das alles eher so kurz- bis mittelfristige Probleme seien, für die sich Lösungen finden. Er macht sich um ganz andere Probleme viel mehr Sorgen.
1: How do we make sure that the system only does ethical and safe scientific investigations?
0: Und zwar, wie wir sicherstellen könnten, dass vollautomatisierte Forschung nur ethisch vertretbare und sichere Forschung mache. Als Beispiel bringt er hier an, was wäre, wenn eine KI erforsche, wie man das Coronavirus gefährlicher machen könne. Oder halt andere gefährliche Experimente, Atomwaffen nennt er hier noch, oder Experimente, die ein schwarzes Loch erschaffen könnten. Ja, die KI, die müsse Sicherheit, Ethik und Neugierde eben ausbalancieren.
2: Ja, und ich finde halt auch, wenn wir drüber nachdenken, wie unethisch Forschung in der Vergangenheit teilweise halt auch schon war, macht mir das richtig Bauchschmerzen. Also ich denke an zum Teil wirklich früher noch viel grausamere Tierforschung, Tierversuche, aber zum Beispiel auch Menschenversuche. Ja. Und wenn Modelle aus dieser Forschung irgendwie Daten ziehen, darauf trainiert werden könnten, dann möchte ich mir echt gar nicht ausmalen, in welche Richtung die Vorschläge von KI-Modellen da dann auch hypothetisch, theoretisch gehen könnten. Schon allein deshalb brauchen sie, finde ich, einmal sehr begrenzte, stark kuratierte Trainingsdatensätze und halt immer noch diesen Human in the Loop, immer den Menschen drin, oder?
0: Total, total. Also irgendwie einen Menschen brauchst du auf jeden Fall drin, gerade wenn man das Ethische erfüllen will. Ich muss aber auch dazu sagen, zu diesen Zukunftsszenarien, die er dort aufmalt, ne? Ich finde das ehrlich gesagt immer ein bisschen schwierig, so die ganz großen Gefahren durch KI an die Wand zu malen, wenn dieses Thema eigentlich noch weit davon entfernt sind, so etwas überhaupt leisten zu können. Also jetzt eine Studie, die ein schwarzes Loch auf einmal aufmacht, das ist unglaublich unrealistisch, ne? Und ist auch überhaupt nicht klar, ob man irgendwann sowas leisten kann. Und das erinnert mich auch so ein bisschen, ja, an diese großen Gefahren wie Biowaffen, KI, die die Weltherrschaft übernehmen könnte, vor denen ja die großen KI-Firmen auch vor ein paar Jahren gewarnt haben, auch mit einem offenen Brief damals und so weiter. Und das ist bis heute alles nicht eingetreten und lenkt halt auch ein bisschen von den aktuellen Problemen ab, die es einfach schon gibt. Und das hat Jeff Kloon tatsächlich auch so als mittelfristiges Problem genannt, dass natürlich auch viel AI-Slop in der Forschung entstehen könnte. Und das ist ja auch jetzt was, wo man eigentlich auch schon so ein bisschen indirekt die Auswirkungen davon merkt.
2: Ja, vollkommen. Ein riesiges Problem war mir ehrlich gesagt auch nicht so sehr bewusst, aber im Kontext dieser Big Sony Mania-Recherche habe ich mir da eine Studie angeschaut. Demnach gibt es Hinweise darauf, dass schätzungsweise 3% der medizinischen Publikationen, also da ging es um Medizinstudien, im Netz gefälscht sind.
0: Boah.
2: Und ich finde das krass. Und Ralf hatte ja auch schon vor einer Weile mal eine Folge 4 für KI verstehen gemacht. Da ging es so unter anderem auch darum, ja, wie viele witzige fast schon, aber natürlich auch sehr bedenkliche Fälle es gibt, wo man merkt, ah, die Forschenden haben hier so ein bisschen unerlaubterweise KI genutzt, einfach den Text schreiben lassen, mal ein Bild, eine Grafik generieren lassen. Das ist dann erstmal vielleicht ein bisschen zum Schmunzeln, aber natürlich auch, ja, Bauchweh, wenn man merkt, die Leute nutzen das, ohne dass es wirklich transparent gemacht wird. Die Folge dazu können wir euch auch gerne noch in den Shownotes verlinken.
0: Total, ja. Und seitdem hat sich auch einiges getan. Du hast gerade schon Medizin angesprochen. Und was noch ein Feld ist, was ganz viel davon betroffen ist, sind natürlich eben die Computerwissenschaften.
2: Ja, das ist natürlich auch ein sehr spezifisches Feld, würde ich sagen. Und im Bereich Coding, Programmieren haben wir auch schon viel drüber gesprochen. Da hat es einfach auch riesige Fortschritte natürlich gegeben in den letzten Monaten mit KI.
0: Genau. Und die Studien, die KI generiert sind, die nehmen den Computerwissenschaften zu. Bei den wissenschaftlichen Journals ist es so, dass ja einige wie zum Beispiel Science oder auch Nature KI geschriebene Studien ablehnen, also auch solche, wo jetzt eine KI nur Textteile geschrieben hat. Und andere Journals, die erlauben zwar KI-Unterstützung, aber das muss eben transparent angezeigt werden. Ja, wie siehst du das Ganze? Problematisch? Oder glaubst du, es braucht auch einfach einen Ort, wo KI-generierte Forschung ja auch eine Chance bekommt?
2: Also ich sehe es vor allem aus einem Grund wirklich problematisch. Auch bei dieser Big Sony Mania-Recherche habe ich das irgendwie gemerkt, weil ein Problem ist ja auch, große Large Language Models, die crawlen, also die ziehen Infos aus dem Netz und hier entsteht ein Bias, weil Preprints und sogar so Fake-Studien sind halt mittlerweile viel zugänglicher als peer-reviewed
0: Studien. Keine Paywall dafür.
2: Genau, die stecken oft, also die richtig guten Studien stecken oft hinter einer Paywall. Das hat ja auch Gründe, weil die Journals wollen Geld damit auch irgendwie verdienen oder sich finanzieren. Das bedeutet aber auch, KI-Modelle bevorzugen sozusagen eben oft nicht peer-reviewte Inhalte, einfach weil sie zugänglicher sind. Und wenn sich die Algorithmen dann dahin gehen, nicht ändern, dann gibt es, finde ich, eigentlich nur zwei Lösungen. Und zwar einmal, ja, es braucht einfach noch viel mehr Open Source und zugängliche peer-reviewte Studien oder eben, dass die Preprints schlechter zugänglich gemacht werden.
0: Ja, ich glaube auch, das wäre irgendwie sinnvoll, gerade um diesen Trainingsbias zu begrenzen. Ne? Aber es gibt tatsächlich auch einen Preprint-Server, der quasi für KI-generierte Forschung gedacht ist. Mhm. Der heißt AI-Kive, so ähnlich wie Archive, bloß mit AI, haha. Und der ist Ende vergangenen Jahres an den Start gegangen. Und ich habe auch mit den Gründern davon gesprochen, das sind so drei junge Computerwissenschaftler, die in England arbeiten. Einer davon ist Guwei Huan und der sagt, dass KI eben solche Studien schreiben könne und es brauche einen Ort, wo die eben auch veröffentlicht werden könnten. Es solle eben nicht um die Frage Mensch oder KI gehen, sondern um die Qualität der Forschung, sagt er. Auf dem Server kannst du jetzt eben angeben, hat ein Mensch die Studie durchgeführt und geschrieben oder war das Mensch zusammen mit KI oder halt nur KI allein. Aber Guwei Huan, der ist sich sicher, dass das ein Modell für die Zukunft ist.
2: Hm. Und vermutlich auch, weil er wie Jeff Kloon davon überzeugt ist, dass wir irgendwann diese vollautomatisierte KI-Forschung dann haben werden.
0: Ja, genau, das glaubt er, dass eben in naher Zukunft ein Großteil der Forschung von KI gemacht werden kann und sie immer größere Teile der Forschung übernehmen werde. Gleichzeitig würde es dadurch sehr viel weniger Menschen eben in der Forschung brauchen und auch die Universitäten müssten sich daran dann anpassen. Dieser Trend, sagt er, werde nicht zu stoppen sein und es werde irgendwann nur noch sehr wenige Menschen in der Wissenschaft geben.
2: Ich bin immer ein bisschen allergisch mit diesen Aussagen, dieser Trend wird nicht zu stoppen sein, weil das klingt schon wieder so, als wäre das irgendwie so eine unaufhaltsame Macht, die uns überrollt und als hätten wir überhaupt gar kein Mitspracherecht mehr in dem, was mit KI gerade eigentlich alles passiert. Und die Frage ist ja, wollen wir als Gesellschaft und will das vielleicht auch das Forschungssystem wirklich und kann man da nicht irgendwie noch was dagegen tun, wenn wir es nicht wollen sollten? Und ohne vielleicht auch so diese Risiken tatsächlich zu kennen, finde ich das Ganze irgendwie ja so ein bisschen, ja, man kommt sich so machtlos vor. Vor allem, wenn man halt auch bedenkt, dass diese Forschenden ja auch am eigenen Ast so ein bisschen sägen, wenn man es so formulieren will. Also wie blicken denn deine Experten da zum Beispiel persönlich drauf, wenn ihnen diese Entwicklung dann vielleicht einfach irgendwann mal den eigenen Job kosten sollte?
0: Ja, gerade Guwei Huan, der eben ein junger Wissenschaftler ist, den habe ich das auch genau gefragt und das hier sagt er.
3: Of course we feel kind of stress, because like AI will replace us.
0: Und er sagt, dass ihn das natürlich stresse, weil er eben viel Energie in seine Ausbildung gesteckt habe und sich so ein bisschen frage, was dann eigentlich der Wert davon ist, wenn KI ihn und andere in der Wissenschaft ersetzen werde. Es deprimiert ihn auch, hat er gesagt, aber das sei eben eine neue Realität und dafür müsse man irgendwie Lösungen finden.
2: Okay, ich muss jetzt aber auch sagen, also eigentlich die beiden Experten, die wir jetzt bisher gehört haben, da habe ich persönlich jetzt so den Eindruck, die stecken natürlich auch persönlich einfach ganz schön tief drin. Die forschen genau in diesem Bereich, die sind Computerwissenschaftler und beschäftigen sich sozusagen von Natur aus mit KI und Technologie. Und ganz, ganz viele andere Forschungsbereiche sind ja jetzt wahrscheinlich noch viel, viel weiter davon entfernt, ihre Forschungsfragen oder ihre Studien jetzt von KI generieren zu lassen oder so.
0: Genau, das haben wir vorhin ja auch schon kurz angesprochen, ne? Biologie, Medizin, da bräuchtest du komplett automatisiert Labore. Das gibt es stellenweise, aber jetzt auch noch nicht irgendwie im großen Maßstab. Dann Geisteswissenschaften müssen die halt wirklich gut tiefgreifend Theorien verstehen und sie auch hinterfragen können. Und noch ganz viele andere Bereiche, wo die KI eben noch nicht vollkommen autonom forschen kann. Und das ist aber halt auch sowas, wo es wirklich wissenschaftsphilosophisch wird, finde ich. Und darum habe ich darüber auch mit Florian Johannes Boge gesprochen. Der ist Wissenschaftsphilosoph mit Schwerpunkt KI an der TU Dortmund. Und er sagt schon zu den aktuellen Studien, dass die zumindest zeigen, dass das in den Computerwissenschaften funktionieren kann. Dass KI scheinbar spannende Sachen entdeckt und daraus Paper schreibe. Aber auch da müsse sich halt erst zeigen, ist das dann wirklich etwas, was die Menschheit weiterbringt, diese Forschung. Und ne, auch zu den Fehlern wie Halluzinationen, haben wir ja schon gesagt, die KI macht. Da sagt Boge, dass es eben auch total unklar ist, ob wir die jetzt wirklich ausmerzen können.
4: Das weiß man eben nicht so genau. Also ein Problem ist sozusagen, je komplizierter das Forschungsfeld wird, je besser die KI trainiert ist, desto mehr kann sie sozusagen Schwachstellen, die noch irgendwo in der Tiefe verborgen sind, maskieren. Und es wird immer schwerer, die aufzuspüren. Je weniger wir auch den Sachgegenstand selbst verstehen, desto schwieriger wird es auch da überhaupt nachzuvollziehen, wo sind eigentlich die Fehlerquellen.
0: Und noch ein anderer Punkt, wenn du aufs Training von KIs schaust, solche, die dann auch diese Studien da generieren sollen, die lernen natürlich aus Studien, die publiziert wurden und halt auch teilweise aus dem Peer-Review-Verfahren. Ne? Die schauen sich an, was haben andere Forschende quasi kritisiert und dann lernen sie vielmehr, was ist wirklich eine Studie, die wahrscheinlich gut bewertet wird und vielleicht gar nicht so sehr, was ist die Studie, die wirklich Mehrwert bringt. Und natürlich ist das aber auch so ein bisschen ein Punkt, wo wir uns Menschen nicht ganz rausnehmen können. Ich glaube auch junge Forscher und Forscherinnen, die schreiben ihre Studien natürlich auch so, dass sie möglichst bei den Journals gut bewertet werden und dann da ankommen.
2: Ja, ich finde, es macht halt einfach wirklich einen Unterschied, ob wir hier einen menschlichen oder einen maschinellen Bias haben auch. Also im ersten Fall, wenn der Mensch schuld ist, sozusagen, dann gibt es eine klare Verantwortlichkeit. Und im anderen ist es halt deutlich komplexer. Und eine andere Frage, die da ja auch irgendwie noch mit reinspielt, ist, können wir mit KI einfach wirklich auch neue Dinge entdecken und finden? Ich weiß, dass es dafür jetzt immer wieder einzelne Beispiele gibt und gab, die zeigen, dass KI sozusagen Ideen hat, in Anführungsstrichen, die Menschen vorher noch nicht hatten. Vor allem bei so besonders leistungsstarken Modellen, die auf besonders großen Datensätzen trainiert wurden. Gleichzeitig muss man aber auch sagen, in den allermeisten Fällen lernen KI-Systeme ja immer noch in erster Linie auf Basis von einem sehr begrenzten Datensatz. Und da ist ja dann wirklich die Frage, ob daraus dann was Neues entstehen kann oder die Modelle sozusagen nur irgendwie immer alles wieder coinen, was Menschen vorher schon mal gedacht haben.
0: Und das ist auch eine total spannende Frage, sagt auch Florian Johannes Boge. Also wenn ein KI-System jetzt ein neues Medikament findet, was wirkt, hey, dann ist das super, ne? Das ist toll. Das ist Fortschritt auch. Aber Johannes Florian Boge, der macht halt ein Fragezeichen daran, ob das alles ist, was Wissenschaft leisten solle.
4: Philosophisch gesehen kann man vielleicht sagen, das hohe Gut, das man von der Wissenschaft erwartet, ist einmal vielleicht Wahrheit. Das Wissen könnte auch ein hohes Gut sein, was mit Wahrheit eng verknüpft ist. Aber ein anderes sehr, sehr wichtiges Gut ist sicherlich auch das wissenschaftliche Verstehen. Und dieses bleibt dann an der Stelle zurück. Also man findet vielleicht neue Wahrheiten, man weiß etwas mehr, aber man versteht es eigentlich nicht unbedingt sofort besser. Und das ist, glaube ich, die große Problematik, die mit der Vollautomatisierung der Wissenschaft einhergeht, dass man eben verstehensmäßig doch ganz weit zurückbleibt und damit eigentlich nicht klar ist, ob das, was man eigentlich anzielt in der Wissenschaft, in erster Linie überhaupt gewonnen wird.
2: Ich finde diesen Punkt so wichtig. Also ganz platt gesagt ist das, was er ja da in dem Moment ausdrücken will, glaube ich, so der Weg ist oft das Ziel. Und ich glaube, das trifft für Forschung und Wissenschaft halt ganz, ganz extrem stark zu. Also der wissenschaftliche Erkenntnisprozess ermöglicht oft erst Ergebnisse und verändert vor allem, wie wir über wissenschaftliche Probleme nachdenken. Und das verändert, platt gesagt, auch unser Gehirn oder dieses Gehirn von WissenschaftlerInnen. Und ich würde Herrn Boge da eben wirklich voll zustimmen, dass dieser Prozess einfach nicht verloren gehen darf.
0: Total, total. Und er macht noch einen anderen Punkt, wo es uns Menschen immer brauchen wird bei der Forschung. Und ich finde, da hat er sehr recht, weil ich weiß nicht, wie das eine KI ersetzen kann, nämlich die Frage, was wollen wir eigentlich erforschen? Das ist ja genuin menschlich. Es geht ja darum, dass wir mit der Forschung unser Leben verbessern und nicht die KI damit irgendwas verbessert. Ja, das kann uns KI nicht abnehmen, auch nicht in 10 Jahren, glaube ich. Ja, und er sagt auch bei der Analyse, also eben dieses tatsächliche Verstehen der Ergebnisse, da glaubt Johannes Florian Boge auch, da werden KI-Systeme immer uns Menschen brauchen, um wirklich forschen zu können.
2: Okay, also es geht doch nicht ganz ohne Menschen und in diesem Hybridsystem, was man dann hätte, also Mensch und KI, da sind ja auch wirklich, wirklich spannende Entdeckungen in den vergangenen Jahren gemacht worden. Du hattest ja vorhin ganz am Anfang auch schon mal gesagt, dass auch bei Google an so einem System gearbeitet wird.
0: Genau gesagt, bei DeepMind, das ist diese Google-Tochterfirma, ne, die ganz viel in Wissenschaft und KI macht und die haben in den vergangenen Tagen ein KI-System veröffentlicht, das nennt sich nicht AI Scientist, sondern Co-Scientist, ne? Also merkst schon bei den Namen, dass es hier einen anderen Fokus gibt. Und das kann eben nicht nur in den Computerwissenschaften, sondern auch bei anderen Forschungsfeldern jetzt nicht ganze Studien selbst generieren, sondern es soll einfach nur den WissenschaftlerInnen dabei helfen, die richtige Forschungsfrage zu finden, die richtigen Hypothesen aufzustellen.
2: Okay, und die Frage ist jetzt, funktioniert das tatsächlich?
0: Ja, also scheinbar schon. Man muss dazu wissen, dass seit Februar 2025 können Forschende den Co-Scientist nutzen und es gibt auch schon erste Studien, die mit seiner Hilfe erstellt wurden. Eine Forschungsgruppe, die wollte wissen, warum es einen bestimmten Resistenzmechanismus bei Bakterien gegen Bakteriophagen gibt. Also das sind so Viren, die Bakterien infizieren und sie dann zerstören können. Ja, und dieser Resistenzmechanismus, der kommt bei vielen, vielen unterschiedlichen Bakterien vor. So, und die Forschenden, die hatten das auch schon im Labor untersucht und hatten da den Grund gefunden, warum dieser Resistenzmechanismus bei so vielen Bakterien vorkommt, aber die hatten das noch nicht veröffentlicht. Und dann haben sie den Co-Scientist gefragt, was er für Hypothesen dazu hat. Und tatsächlich stimmte eine der Hypothesen, die das beste Ranking im Co-Scientist bekam, mit dem überein, was die Forschenden im Labor gefunden hatten. Also das sind auf jeden Fall schon mal erste Indizien dafür, dass der Co-Scientist tatsächlich auch in der medizinischen Forschung helfen könnte.
2: Vielleicht kannst du, Max, an dieser Stelle auch nochmal dein Fazit geben. Also ganz überspitzt gesagt, bleiben wir Menschen in der Wissenschaft irgendwie unverzichtbar oder wird in 10 Jahren die KI für uns alles forschen?
0: Also ich glaube, ganz unverzichtbar werden wir Menschen nicht werden. Aber wie viel die KI tatsächlich übernimmt, das ist gerade total schwierig zu beantworten. Selbst die Google-Wissenschaftler, die den Co-Scientist erstellt haben, ne, wo jetzt wirklich der Mensch in der Mitte steht, die sagen, sie wollen auch noch nicht eine Prognose darüber abgeben, wie das in 10 Jahren aussieht, weil sich einfach dieses Feld so wahnsinnig schnell verändert. Ich glaube aber vor allem kurzfristig, dass so dieses Modell KI plus Top-Forschende ja das beste Mittel ist. Ne? Da kam übrigens auch noch ein zweites KI-System in den vergangenen Tagen raus, das so ähnlich arbeitet wie Googles Co-Scientist. Und auch bei den ganzen KI-Hilfen, die es schon gibt, zum Beispiel AlphaFold, damit haben wir ja schon Fortschritte in der Forschung geschafft. Und das wird sicher auch so weitergehen und wahrscheinlich auch mehr werden. Wir werden auch Neues entdecken, weil die KI eben muss aufspürt, die wir Menschen so nicht sehen können. Gleichzeitig braucht es halt auch immer Menschen, um eine KI zu überwachen und zu schauen, macht das gerade Sinn, was die da gerade vorgeschlagen hat. Und ja, das natürlich im Labor dann auch noch zum Beispiel überprüfen. Also es gibt zwar auch schon einige automatische Labore, aber den meisten braucht es halt vor allem noch Menschen, die das wirklich machen. Und ich glaube, das, was KI uns nicht abnehmen kann und auch nicht abnehmen soll, ist die Frage, was wollen wir eigentlich erforschen? Denn das ist ja wirklich menschliches Interesse.
2: Max, vielen, vielen Dank dir für diese Recherche. Nächste Woche gibt es wieder eine Folge von unserer Reihe, die wir gerade so lose machen, und zwar KI in Europa. Da ist schon wieder Max am Start.
0: Das ist richtig.
2: Er recherchiert gerade richtig viel, und zwar war er dieses Mal bei Verteidigungsunternehmen, konkret Stark Defense. Also es wird darum gehen, welche Rolle KI für die Verteidigung und auch die Aufrüstung in Europa gerade spielt und in Zukunft spielen wird. Bis dahin wünschen wir euch eine gute Woche. Kommt gut durch, macht's gut und tschüss.
0: Ciao.

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1: Vier Uhr. Die Nachrichten. Die Ukraine meldet erneut russische Raketen- und Drohnenangriffe auf Kiew. Im Zentrum der Hauptstadt waren laut AFP-Korrespondenten mehrere Explosionen zu hören. Viele Einwohner suchten in der Nacht Zuflucht in U-Bahn-Stationen und Luftschutzkellern. Nach Augenzeugenberichten schlug eine Rakete in ein 24-stöckiges Wohnhaus ein, das daraufhin teilweise einstürzte. Bürgermeister Klitschko erklärte auf Telegram, in mehreren Stadtteilen seien durch herabfallende Trümmerteile Brände in Gebäuden ausgebrochen. Russland hatte Kiew erst vor knapp 10 Tagen massiv mit ballistischen Raketen und Drohnen angegriffen. Auch aus den Großstädten Charkiw, Dnipro und Saporischja wurden russische Angriffe gemeldet. Im Nachbarland Polen erklärte das Militär auf X, angesichts der russischen Attacken in der Ukraine sei die Luftabwehr in Alarmbereitschaft, es seien Militärflugzeuge aufgestiegen. In Polen kommt es bei größeren Angriffen auf die Ukraine immer wieder zur Alarmierung der Luftabwehr. Trotz einer von US-Präsident Trump verkündeten Einigung ist Israel nach Armeeangaben vom Libanon aus beschossen worden. Es seien 2 auf den Norden Israels gerichtete Geschosse abgefangen worden, erklärten die israelischen Streitkräfte. Libanesische Medien hatten kurz zuvor von neuen israelischen Angriffen im Südlibanon berichtet. Die pro-iranische Hisbollah-Miliz erklärte ihrerseits, sie habe am späten Abend im Südlibanon israelische Soldaten angegriffen. Nur wenige Stunden zuvor hatte US-Präsident Trump mitgeteilt, er habe den israelischen Regierungschef Netanyahu und die Hisbollah zu einer Deeskalation bewegt. Bundesentwicklungsministerin Alawali Radovan hat eine für heute geplante Libanon-Reise aus Sicherheitsgründen abgebrochen. Wie die SPD-Politikerin erklärte, landete ihre Maschine in Zypern. Bundesarbeitsministerin Baas dringt langfristig auf eine Einbeziehung von Beamtinnen und Beamten in die gesetzliche Rentenversicherung. Für eine große Reform sei ein gemeinsames System nötig, sagte Baas bei einer Veranstaltung der Rheinischen Post in Düsseldorf. Wenn alle einzahlten, wäre mehr im Topf und der Staat müsste nicht so viel zuzahlen, sagte die Ministerin, die zugleich SPD-Vorsitzende ist. Erste Schritte in Richtung einer Einbeziehung von Beamten könnten bei der jetzt geplanten Rentenreform bereits getan werden. Zuletzt hatte der Sozialverband Deutschland eine Einbindung von Beamten in die gesetzliche Kranken- und Pflegeversicherung verlangt. Die Europäische Kommission will es großen Technologieunternehmen aus den USA erschweren, an bestimmten Ausschreibungen teilzunehmen. Das geht aus einem Verordnungsentwurf hervor, der der Nachrichtenagentur Reuters vorliegt. Dabei geht es um die Vergabe von Geschäftsaufträgen, die das Speichern und Nutzen von Daten in einer Cloud betreffen. In Bereichen wie der Finanzwirtschaft, dem Gesundheitswesen oder der Energieversorgung soll eine Zusage demnach nur gegeben werden, wenn auch europäische Hard- und Software verwendet wird. Die Richtlinien könnten führende US-Firmen wie Google und Microsoft von einer Bewerbung um Aufträge in Europa ausschließen. Hintergrund ist ein US-Gesetz, nach dem Cloud-Anbieter den Behörden Zugriff auf Daten ihrer Kunden gewähren müssen, auch wenn diese im Ausland gespeichert sind. Der Verordnungsentwurf soll am Mittwoch vorgestellt werden. Über ihn müssen dann das Europäische Parlament und die EU-Mitgliedstaaten entscheiden. Der Herausgeber der US-Tageszeitung New York Times, Sulzberger, hat Firmen, die künstliche Intelligenz entwickeln, Diebstahl geistigen Eigentums vorgeworfen. Sulzberger sagte auf einem Medienkongress im französischen Marseille, die Unternehmen plünderten Nachrichtenseiten ohne Genehmigung und Vergütung. In der Folge werde es immer weniger Journalisten geben, die die teure und mühsame Arbeit der investigativen Berichterstattung noch leisten könnten. Derzeit laufen Klagen des New York Times Medienkonzerns gegen den ChatGPT-Entwickler OpenAI und gegen die KI-Firma Perplexity AI. Mit einer ähnlichen Klage geht das Medienunternehmen außerdem gegen Microsoft vor. Das Wetter: tagsüber im Nordosten und Osten wolkig mit sonnigen Abschnitten, sonst stark bewölkt und gebietsweise Regen. Im Westen und Südwesten Übergang zu Schauern und teils kräftigen Gewittern. Unwetter möglich. Höchstwerte 19 bis 27 Grad. Das waren die Nachrichten.
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2: Im Studio ist Marco Langer. Ich wünsche Ihnen einen schönen guten Morgen.

Das Gezerre um die BAföG-Reform, ein Thema in den nächsten Minuten hier in unserer Presseschau. Außerdem der Kampf gegen die Geschäftemacherei mit sogenannten Schrottimmobilien und wie Touristen für das Müllsammeln in Berlin belohnt werden sollen.

0: 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Die Bundesforschungsministerin hätte wissen können, dass sie sich unlängst mit ihrer Äußerung, es sei nicht verboten, während des Studiums zu arbeiten, nicht viele Freundinnen und Freunde unter den Studierenden machen würde. Dass jetzt die eigentlich angekündigte Reform der Ausbildungsförderung BAföG mit ins Auge gefassten Verbesserungen möglicherweise nicht kommt, das ist nicht geeignet, diesen Freundeskreis noch zu erweitern. Das Gezerre um die BAföG, erstes Thema unserer Presseschau.
1: Viele junge Männer und Frauen in Deutschland müssen arbeiten gehen, um sich ihr Studium zu finanzieren, heißt es in der Frankfurter Allgemeinen Zeitung. Das ist keine Zumutung und es ist auch kein Anzeichen für den Niedergang des Bildungsstandorts Deutschland. Die Neue Osnabrücker Zeitung vermerkt, mehr als 2/3 aller Studierenden arbeiten ohnehin schon. Und schlafen müssen sie ja auch noch. Vollkasko sieht wahrlich anders aus, selbst wenn das BAföG ein bisschen erhöht würde. Der Kölner Stadtanzeiger stellt heraus, zuletzt bezogen lediglich rund 610.000 Menschen BAföG, so wenige wie seit der Jahrtausendwende nicht mehr. Das ist eine dramatische Entwicklung, die dem Anspruch der Chancengerechtigkeit zuwiderläuft und Einkommen noch stärker mit akademischem Erfolg verknüpft. Der Tagesspiegel erklärt, Deutschland diskutiert seit Jahren über Fachkräftemangel, Wettbewerbsfähigkeit und Innovationskraft. Kaum eine Sonntagsrede kommt ohne diese Begriffe aus. Umso erstaunlicher ist die Bereitschaft, ausgerechnet dort zu sparen, wo die Grundlage für all das gelegt wird. Die Rechnung mag kurzfristig den Haushalt entlasten, langfristig wird sie teuer. Die Diskussion um Bundeskanzler Merz ist Thema in der Frankfurter Rundschau. Den seit Tagen diskutierten Kanzlertausch wird es nicht geben. Das war von Anfang an klar. Die Diskussion darüber, die er durch seine unbedachte Reaktion darauf auch noch anfachte, hat dem Regierungschef aber auch so schon genügend geschadet. Nach der vergangenen Woche ist endgültig klar, dass Merz in der eigenen Partei zunehmend isoliert ist. Solange Merz munter über jedes Stöckchen hüpft, schreibt die Leipziger Volkszeitung, können seine Widersacher mit Popcorn-Tüten in den Händen der Demontage zuschauen. Die Rheinische Post unterstreicht mit Blick auf einen gemeinsamen Termin von Wüst und Merz im nordrhein-westfälischen Meschede. Jetzt hat Wüst das Thema endgültig an der Backe. Daran ändert auch der Burgfriede von Meschede nichts, den er und Kanzler Friedrich Merz am Montag mit warmen Worten zelebriert haben. Die Büchse bleibt offen. Die Passauer Neue Presse analysiert, Merz als Kanzler abzuschießen und durch Wüst zu ersetzen, wäre der klassische Fall von Selbstmord aus Angst vor dem Tod. Mit einem anderen Kopf an der Spitze, egal welchen Namen er hat, könnte womöglich die Kommunikation geschmeidiger werden. Das fundamentale Problem bliebe dasselbe. Die Reformunfähigkeit dieser schwarz-roten Koalition, die inhaltlich noch viel weniger zusammenpasst, als es bei ihrem Amtsantritt vor gut einem Jahr zu befürchten war.
0: Die Presseschau da, das zusammengestellt von Khaled Nahar, Sprecher war Richard Hucke.

0: Es wird gleich 4.15 Uhr, der Sommer kommt und auch die langen Ferien rücken immer näher. Vielleicht ist es gerade jetzt eine gute Gelegenheit, über unser Konsumverhalten im Urlaub nachzudenken. Oder auch vor der eigenen Haustür. Und das muss nicht immer mit erhobenem Zeigefinger sein oder mit Bußgeldern, sondern es geht umgekehrt auch spielerischer, mit einem Belohnungssystem. Seit mehreren Jahren gibt es in Kopenhagen ein Programm, das alle Touris, aber auch Einheimische dafür belohnt, wenn sie auf den Gewässern der dänischen Hauptstadt Müll einsammeln. Genau dieses Konzept will nun auch Berlin kopieren. Seit Mitte Mai läuft die Aktion Berlin Pay als Pilotprojekt für einen Monat. Wie sie ankommt, hat unser Reporter Johannes Kulms in Kreuzberg recherchiert.
1: Freitagabend am Landwehrkanal in Berlin-Kreuzberg. Auf der Admiralbrücke brummt wie so oft an warmen Sommerabenden das Leben. Junge Menschen aus aller Welt sitzen hier zusammen, lauschen der Live-Musik, unterhalten sich und genießen ihr Bier. Berlin sei eine sehr schöne Stadt, sagt Novel aus Uruguay. Aber natürlich gibt es auch schmutzige Ecken. Zum Beispiel direkt hier auf der Brücke am Landwehrkanal.
2: Okay.
1: Novel hat schon mal in Berlin gewohnt. Nun kommt er weiterhin her, um Freunde zu besuchen. Dass er als Tourist neuerdings von der Politik herzlich eingeladen ist, rund um die Wasserflächen der Hauptstadt Müll zu sammeln und dafür kleine Belohnungen erhalten kann, davon hat Novel noch nichts mitbekommen. Aber die Idee sei gut, sagt er. Vanessa aus Argentinien ist der anderer Meinung. Sie sagt, es sei doch zuallererst Aufgabe der Schulen, den Kindern beizubringen, ihren Müll nicht einfach so in die Gegend zu schmeißen.
3: Para mí está mal porque viene de la educación. Pondría más educación en los niños primero en vez de andar regalando cosas.
1: Wer sich umhört rund um die Admiralbrücke, bekommt den Eindruck, so richtig bekannt ist die Aktion Berlin Pay noch nicht. Die Idee? 40 Unternehmen und Einrichtungen machen mit und vergeben Gutscheine für Freigetränke oder auch mal für einen Schwimmbadbesuch. Vorausgesetzt, man weist nach, dass man Müll gesammelt hat oder mit dem Rad oder dem Nahverkehr angereist ist. Andere unterstützen das Müllsammeln im Rahmen der einmonatigen Aktion direkt. So wie etwa Michael Scheel. Er bietet direkt vom Urbanhafen am Landwehrkanal Kajaktouren an.
4: Also auf jeder dritten, vierten Tour sehen die Leute, ach, warum liegen hier so viel Papier, Pizzakartons rum und so weiter.
1: Für Michael Scheel ist die Teilnahme Werbung für seinen Kajakverleih. Aber natürlich hat auch er ein Interesse an einer sauberen Umwelt. Für 5 Euro können die Leute bei ihm einen Kajak mieten, wenn sie im Gegenzug dazu bereit sind, auf dem Landwehrkanal Müll zu sammeln. Dafür gibt Scheel während der 2-stündigen Touren auch noch Kanalkunde, also Informationen rund um die Wasserstraße. 4 Touren hat er in den ersten 2 Wochen gemacht im Rahmen der Aktion und dabei insgesamt rund 100 Kilo Müll aus dem Wasser gezogen.
4: Auch irgendwie Stühle und eine Bibel und ein Buch von Freud und ein Brief an Ala und einen Haufen Plastiktüten und irgendwie eine Matratze und ein Kissen und sowas.
1: Allerdings waren bei jeder der 4 Touren nur ein paar Leute dabei. Die Aktion Berlin Pay könnte noch besser beworben werden, meint Scheel. Sabine Wendt ist Geschäftsführerin von Visit Berlin, dem landeseigenen Tourismusmarketing der Hauptstadt. Mit der Halbzeitbilanz des Müllsammelprogramms ist sie zufrieden.
5: Wir freuen uns über ganz viel positives Feedback, sowohl bei den Unternehmen, die bei Berlin Pay mitmachen, als auch bei den ersten Teilnehmenden, also den Berlinerinnen und Berlinern und den Gästen.
1: Wie viele Leute bisher bei Berlin Pay teilgenommen haben, kann sie nicht sagen. Aber klar sei, rund die Hälfte der Teilnehmenden seien Touristen, die andere Hälfte seien Einheimische. Wendt ist sich sicher, dass die steigenden Temperaturen dem Projekt nochmal Rückenwind geben werden. Wobei sie auch klar macht, es gehe nicht zwangsläufig darum, dass die verschmutzten Müll-Hotspots am Wasser nun sauberer werden, sondern dass die Menschen generell ihr Bewusstsein schärfen.
5: Dass wir zeigen, dass Mitmachen bei der Aktion einfach ist und dass nachhaltiges Verhalten nicht mit Verzicht verbunden ist, sondern mit Freude, mit besonderen Erlebnissen, mit Mehrwerten, das ist ja unser Ziel.
1: Die Idee von Berlin Pay sei auf jeden Fall sinnvoll, findet Anja. Die 56-Jährige möchte nur ihren Vornamen nennen.
6: Ich denke, alles, was Teil der Lösung ist, macht Sinn. Ne? Und auch wenn die Beiträge klein sind, jeder Beitrag zählt. Ja klar, auf jeden Fall.
1: Zweimal die Woche sammelt die Anwohnerin am Landwehrkanal freiwillig Müll. Mal alleine, mal mit anderen Gleichgesinnten. Sie wünscht sich nicht nur mehr Bewusstsein dafür, dass weggeworfene Zigaretten gerade für die Wasservögel eine Gefahr sind, sondern auch mehr Unterstützung von der Berliner Politik, die noch mehr Abfallbehälter aufstellen sollte.
6: Weil du siehst, die Mülltonnen quillen über und rechts und links davon steht alles voll. Also die Absicht war offensichtlich da, aber das Volumen hat gefehlt.
1: Nur wenige Schritte von ihr entfernt steht am Ufer des Landwehrkanals das Restaurantschiff Van Loon. das ebenfalls an der Aktion Berlin Pay teilnimmt. 50 bis 60 Leute hätten hier bereits einen Gutschein eingelöst für ein Freigetränk oder ein vergünstigtes Essen, sagt Ines Händler vom Serviceteam des Schiffs. Sie könnte sich gut vorstellen, die kleinen Belohnungen für mehr Umweltbewusstsein dauerhaft auszugeben.
7: Ich glaube, das würde man schon gerne beibehalten, vor allem das mit dem Freigetränk, weil ich meine, ein Freigetränk, das ist ja für uns absolut kein Problem.
1: Gleichzeitig sieht sie bei dem Thema Müllvermeidung auch eine Verantwortung bei der Gastronomie selbst. Zum Beispiel der Kundschaft auch mal auf Vertrauensbasis zu erlauben, das Geschirr mit rauszunehmen auf einer der Rasenflächen am Landwehrkanal.
7: Die Sache ist halt, man muss es als Unternehmer mehr den Gästen beibringen, dass es so funktioniert. Und ich sage ganz ehrlich, wir machen das jetzt seit 2-3 Jahren und es funktioniert super. Die Gäste bringen immer ihre Tupperware mit, die bringen unsere Teller wieder zurück. Also da hatten wir bis jetzt absolut keine Probleme.
0: Die Reportage von Johannes Kulms aus Kreuzberg.

0: 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Es ist 4 Uhr und 23. Überall in der Bundesrepublik leben Menschen in unwürdigen Wohnverhältnissen oder finden erst gar keine bezahlbare Bleibe mehr. Manche Eigentümer sind finanziell nicht in der Lage, ihre Häuser instand zu halten. Andere wollen möglichst viel Kapital aus sogenannten Schrottimmobilien schlagen. Wie man dieses Problem mit kommunalen und landespolitischen Maßnahmen in den Griff zu bekommen versucht, berichtet aus dem Saarland Jana Bohlmann.
1: Gucken Sie sich so an. Wer zieht in solch eine Wohnung? Ja, nachhaltig. Wer zieht in solch eine Wohnung? Ja, wenn der Investor vielleicht nicht willens ist oder vielleicht auch nicht fähig ist, hier ordentlich zu investieren.
2: Guido Esseln ist Geschäftsführer der GSG Neunkirchen, der gemeinnützigen Siedlungsgesellschaft, zuständig für kommunalen Wohnungsbau. Gemeinsam mit dem Oberbürgermeister Neunkirchens und zwei Mitarbeiterinnen des saarländischen Sozialministeriums besichtigt er eine verwahrloste Immobilie in der Innenstadt. Sie alle wollen sich einen Eindruck verschaffen. Es ist eine kleine Dreizimmerwohnung in einem Mehrparteienhaus. Die Wohnung ist verdreckt, die Wände sind verschmiert und verschimmelt. Das Badezimmer nicht nutzbar. Vor 3 Jahren hat die Siedlungsgesellschaft das Haus gekauft. Bald soll es saniert werden.
1: Das wird auch so ein Versuchsprojekt hier mitten in der Stadt werden, wo wir sehr viel reinstecken. Auch hier werden wir über 1 Million reinstecken.
2: Bei der Besichtigung zeigt Guido Esseln die Probleme im Haus auf, in dem vor 4 Jahren noch alle 6 Wohnungen vermietet waren.
1: Die Eingangstür hier entspricht keinenfalls irgendwelche Brandschutzvorschriften. Dann halt hier, was hier an Heizung irgendwie betrieben ist, die Sanitäreinrichtungen vor alle Dinge, das ist überhaupt nicht mehr zeitgemäß. Das muss alles überarbeitet werden. Sprich, alles raus, alles neu.
2: Im Schnitt investiert die Wohnungsbaugesellschaft das 3- bis 4-fache vom Kaufpreis in solche verwahrlosten Immobilien, um sie dann wieder nachhaltig und sozialverträglich vermieten zu können. Das Haus in der Neunkircher Innenstadt steht dabei exemplarisch für ein größeres Problem. Immer mehr Immobilien im Saarland sind in einem schlechten Zustand und zum Teil so verwahrlost, dass sie unbewohnbar sind. Das kann unterschiedliche Gründe haben, wie beispielsweise ungeklärte Eigentumsverhältnisse oder fehlende finanzielle Mittel der Eigentümer. Das saarländische Sozialministerium teilt mit, dass seit Inkrafttreten des Wohnungsaufsichtsgesetzes im Jahr 2020 im Saarland fast 900 Fälle bearbeitet wurden. Das Gesetz regelt Mindeststandards für Wohnraum und gibt den zuständigen Behörden mehr Spielraum. Diese können zum Beispiel die Vermieter verpflichten, Mängel wie kaputte Heizungen zu beheben und können auch Bußgelder von bis zu 50.000 Euro aussprechen. Der saarländische Sozialminister Magnus Jung befasst sich schon lange mit dem Thema.
3: Schlechte Wohnverhältnisse sind ein Problem für doch überraschend viele Menschen. Aber dieses Problem konzentriert sich eben auch gerade in den Stadtteilen, die seit vielen Jahren in besonderer Weise von Armut betroffen sind. Und hier geht es nicht nur darum, dass die Wohnqualität schlecht ist, sondern wir haben nicht selten auch Verhältnisse, in der die Vermieter eine mehr oder weniger ausbeuterische Verhältnisse gegenüber ihren Mietern haben, wo man also auch aus verschiedenen Gründen genauer hinschauen sollte.
2: Um dem Problem entgegenzuwirken, hat das saarländische Sozialministerium das Projekt Quartiersbezogene Armutsbekämpfung ins Leben gerufen. In 3 Modellquartieren in Saarbrücken, Neunkirchen und Völklingen sollen unter anderem sogenannte Problemimmobilien angegangen werden. Dafür stehen 70 Millionen Euro aus dem Sondervermögen Infrastruktur des Bundes bereit. Sozialminister Magnus Jung ergänzt:
3: Das wollen wir auch gerne kombinieren mit anderen Förderprogrammen, sodass wir insgesamt sicherlich noch mehr Geld an öffentlichen Mitteln und vor allen Dingen auch private und kommunale Investitionen in die Stadtteile hineinbekommen.
2: Mit den Geldern sollen dann Immobilien aufgekauft und saniert oder abgerissen und neu gebaut werden. Nach ersten Schätzungen handelt es sich dabei um rund 80 Immobilien. In einem ersten Schritt hat das Ministerium Arbeitsgruppen für die jeweiligen Quartiere gebildet. Diese setzen sich aus allen beteiligten Akteuren wie zum Beispiel dem Jobcenter, dem Ordnungsamt oder auch der Gemeinwesenarbeit zusammen. Das hat schon zu ersten Ergebnissen geführt, sagt Magnus Jung. Im Herbst dieses Jahres soll ein erster Aktionsplan vorliegen.
3: Wir werden Mittel zur Verfügung stellen für Wohnungsbaugesellschaften und Kommunen, die in diesem Bereich dann auch das operative Geschäft betreiben müssen können.
2: So wie beispielsweise auch die Stadt Neunkirchen mit ihrer gemeinnützigen Siedlungsgesellschaft. Sie wollen eng mit dem Ministerium zusammenarbeiten.
4: Damit wir halt hier beginnen können und dann die nächsten Schritte, sprich eventuell Abriss von Gebäude, schon mal auf den Weg bringen können, um relativ schnell diesen Bereich für Investoren schmackhaft zu machen. Also wir werden dieses Areal mit Sicherheit nicht allein stemmen können. Wir werden ein Player wahrscheinlich werden, wenn es um den Bereich sozialer Wohnungsbau geht.
2: Auch wenn Guido Esseln weiß, dass bis dahin noch viele Jahre vergehen werden. Er blickt dem Vorhaben im Saarland positiv entgegen.
0: Der Kampf gegen die Geldschneiderei mit Schrottimmobilien, Jana Bohlmann berichtete.

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1: Uhr 4:30, die Nachrichten. Bundeskanzler Merz wird heute in Bad Saarow auf dem Ostdeutschen Wirtschaftsforum erwartet. Er will dort zunächst eine Rede halten und anschließend mit Managern ins Gespräch kommen. Zu ihnen zählen unter anderem Vertreterinnen und Vertreter des Halbleiterherstellers Infineon aus Dresden und des Höchstspannungsnetzbetreibers 50 Hertz. Merz wird begleitet von Bundesdigitalminister Wildberger. Gestern hatte Sachsen-Anhalts Ministerpräsident Schulze auf der Veranstaltung vor einer negativen Entwicklung der Wirtschaft in Ostdeutschland gewarnt. Der CDU-Politiker sagte, man müsse sich zwar um neue Zukunftsbranchen kümmern, zugleich müsse man jedoch aufpassen, dass bestehende Strukturen, etwa in der Chemie- oder Automobilindustrie, erhalten blieben. Ansonsten drohe eine Deindustrialisierung. Die Ukraine meldet erneut russische Raketen- und Drohnenangriffe in Kiew. Im Zentrum der Hauptstadt waren laut Zeugen Explosionen zu hören. Viele Einwohner suchten demnach in der Nacht Zuflucht in U-Bahn-Stationen und Luftschutzkellern. Kurzzeitig kam es auch zu Stromausfällen. Bürgermeister Klitschko erklärte auf Telegram, ein 9-stöckiges Wohnhaus stehe in Flammen, teils verursacht durch herabfallende Trümmerteile abgeschossener Raketen. Russland hatte Kiew erst vor knapp 10 Tagen massiv mit ballistischen Raketen und Drohnen angegriffen. Auch aus den Großstädten Charkiw, Dnipro und Saporischja wurden russische Angriffe gemeldet. Im Nachbarland Polen erklärte das Militär auf X, angesichts der russischen Attacken in der Ukraine sei die Luftabwehr in Alarmbereitschaft, es seien Militärflugzeuge aufgestiegen. In Polen kommt es bei größeren Angriffen auf die Ukraine immer wieder zur Alarmierung der Luftabwehr. Das EU-Parlament und die Mitgliedstaaten haben sich darauf geeinigt, Abschiebezentren in Drittstaaten einzurichten. Das teilte die zyprische EU-Ratspräsidentschaft mit. In den sogenannten Return Hubs außerhalb der Europäischen Union sollen abgelehnte Asylbewerber untergebracht werden, die nicht in ihre Herkunftsländer zurückgebracht werden können. Dies kann der Fall sein, wenn das Herkunftsland die Einreise verweigert oder zu dem Staat keine diplomatischen Beziehungen bestehen. Die Einigung der EU-Länder mit dem Parlament umfasst auch neue Regeln, wie abgelehnte Asylbewerber an ihrer eigenen Abschiebung mitwirken müssen, wenn sie nicht verhaftet werden wollen. Zudem kann ihnen künftig EU-weit Unterhalt gekürzt werden. Auch die Beschlagnahme von Reisedokumenten wird möglich. Menschenrechtsorganisationen kritisierten die Pläne. Die griechische Nichtregierungsorganisation Refugee Support Aegean warnte, der Gesetzesentwurf sei ein Rezept für extrem gefährliche Praktiken in Europa. Das EU-Parlament und die EU-Staaten müssen über die Neuregelungen noch formal abstimmen. Die UNO-Vollversammlung in New York entscheidet heute über die Nachfolge ihrer Präsidentin Baerbock. Es kandidieren der zyprische Spitzendiplomat Kakouris und der Außenminister von Bangladesch Rahman, teilten die Vereinten Nationen mit. Die frühere deutsche Außenministerin Baerbock hatte den Vorsitz der UNO-Vollversammlung im September vergangenen Jahres übernommen. Die Amtszeit ist auf 1 Jahr begrenzt. Der Google-Mutterkonzern Alphabet strebt eine Kapitalerhöhung von umgerechnet knapp 69 Milliarden Euro an. Damit solle der Ausbau der Infrastruktur für künstliche Intelligenz finanziert werden, kündigte der Konzern an. Zuletzt hatten mehrere große Tech-Unternehmen riesige Investitionen in KI angekündigt. Es ist das erste Mal seit dem Börsengang von Google 2015, dass der US-Konzern im großen Umfang Aktien am Markt verkaufen will. Bislang hatte er nach Angaben von Experten keine Notwendigkeit dafür, da er beträchtliche Gewinne erwirtschaftet. Vor der Küste Süditaliens hat die Erde gebebt. Wie die US-Erdbebenwarte mitteilte, ereignete sich das Beben der Stärke 6,2 in einer Tiefe von rund 250 Kilometern, weshalb die Auswirkungen für die Menschen begrenzt sein dürften. Das Epizentrum lag demnach im Meer, einige Kilometer vor der Küste Kalabriens. Die Region Kalabrien und die nahe Insel Sizilien sind seismisch aktive Regionen. Das Wetter? Tagsüber im Nordosten und Osten wolkig mit sonnigen Abschnitten. Sonst stark bewölkt und gebietsweise Regen. Im Westen und Südwesten Übergang zu Schauern und teils kräftigen Gewittern. Unwetter möglich. Höchstwerte 19 bis 27 Grad. Das waren die Nachrichten.
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0: Gibt es eine Lex DFB in Hessen? Oder anders ausgedrückt, warum darf der Deutsche Fußballbund das Finanzamt wechseln? Mit dieser Frage beschäftigt sich Carina Präg in unserem Sportüberblick. Doch um Sport selbst geht es auch.
1: In der Basketball-Bundesliga spielen weiterhin 4 Teams um die Meisterschaft. Gestern Abend fand das jeweils 2. Spiel der Halbfinalserie statt. Alba Berlin gewann zu Hause gegen Bamberg und machte damit einen großen Schritt Richtung Finale. Jakob Rüger.
2: Alba Berlin unterstreicht seine Ambitionen auf das Finale der deutschen Meisterschaft. Die Albatrosse haben auch im 2. Halbfinale einen ungefährdeten Heimsieg eingefahren. Diesmal war das Duell gegen Bamberg jedoch deutlich umkämpfter. Beide Teams leisteten sich viele Ballverluste. Die Partie war durch zahlreiche Fouls immer wieder unterbrochen. Im 3. Viertel setzte sich Alba schließlich ab, führte zwischenzeitlich mit 20 Punkten. Am Ende hieß es 85-71. Damit fehlt Alba nun nur noch ein Sieg für den Einzug ins Endspiel. Bamberg hofft nach den beiden Auswärtspleiten auf seine Heimstärke. Die nächsten beiden Partien finden in Oberfranken statt, wenn Alba die Serie nicht schon im 3. Spiel vorzeitig beendet.
1: Und in der 2. Halbfinalpartie sicherte sich Bayern München den 2. Sieg gegen die Baskets Bonn. Daniel Gahn berichtet.
3: Den Bayern fehlt damit nur noch ein Sieg, um ins Finale um die deutsche Meisterschaft einzuziehen. Gegen Bonn feierten die Bayern einen ungefährdeten 91-69 Erfolg und damit führen die Münchner mit 2-0 in der Best-of-Five-Serie. Von der Defensivstärke der Bonner war an diesem Halbfinalabend in München wenig zu sehen. Die Münchner wirkten von Beginn an hochkonzentriert und treffsicher. Xavier Rathan Mais steuerte 20 Punkte zum Erfolg der Münchner bei. Am Donnerstag findet das 3. Spiel dieser Halbfinalserie in Bonn statt. Das müssen die Baskets gewinnen, sonst stehen die Bayern wie in den letzten beiden Jahren im Finale.
1: Damit zum Fußball. Der Deutsche Fußballbund, der DFB, hat sein Finanzamt gewechselt und das hat weitreichende Folgen. Thomas Kistner erklärt, was dahinter steckt.
4: Der DFB hat mit dem Fiskus in Hessen diskret einen Wechsel des Finanzamtes ausgehandelt, weg aus Frankfurt nach Bad Homburg. Ein außergewöhnlicher Vorgang, denn laut Abgabenordnung orientiert sich die Zuständigkeit des Finanzamtes am Geschäftssitz einer Firma. Das ist für den DFB in Frankfurt. Ein weiterer Effekt, auch die zuständige Staatsanwaltschaft wäre jetzt nicht mehr Frankfurt, sondern Wiesbaden. Mit beiden Institutionen hat sich der DFB in den vergangenen Jahren heftig vor Gericht gestritten. Wegen der Sommermärchenaffäre rund um die WM 2006 sowie angeblich falsch verbuchter Einnahmen aus der Bandenwerbung verlor der DFB die Gemeinnützigkeit für 3 Jahre. Insgesamt geht es um 50 Millionen Euro, die der Verband vor Gericht noch zurückzuholen versucht. Zudem wurde er im WM-Prozess zu 110.000 Euro Geldbuße wegen Steuerhinterziehung verurteilt. Hier steht noch eine Revision vom Bundesgerichtshof aus. In einem weiteren Verfahren sprach das Landgericht Hessen den DFB vom Vorwurf der Steuerhinterziehung frei. Allerdings läuft in Frankfurt noch ein Ermittlungsverfahren zu einer möglichen Steuerhinterziehung rund um Sachleistungen des Großsponsors Adidas. Die stille Sonderbehandlung durch die Finanzbehörden sorgt für Aufruhr in der hessischen Landespolitik. Es ist die Rede von einer Lex DFB. Schon nächste Woche ist eine Sondersitzung dazu im Landtag geplant. Die schwarz-rote Landesregierung um Ministerpräsident Boris Rhein und Finanzminister Alexander Lorz bei der CDU muss sich den kritischen Fragen von 2 Oppositionsparteien stellen. Ein Dringlichkeitsantrag der FDP umfasst 34 Fragen. Die Grünen haben einen 11-Punkte-Katalog eingereicht. Beide wollen wissen, wie so ein Finanzamtswechsel überhaupt möglich und was die Rechtsgrundlage dafür ist. Weiter soll geklärt werden, wann die Landesregierung welche Kenntnis von dem Vorgang hatte und vor allem, welche Kontakte es zwischen dem DFB-Präsidenten und ehemaligen SPD-Politiker Bernd Neuendorf sowie Vertretern der CDU-Regierung gab. Explizit wird nach Kontakten, Gesprächen, E-Mails und Telefonaten zwischen Funktionären, Beamten und Politikern gefragt. Die Opposition will auch wissen, wer der Initiator des Finanzamtswechsels war.
1: Doch eigentlich haben beim DFB gerade andere Dinge Priorität. In knapp 2 Wochen findet das 1. WM-Gruppenspiel der deutschen Nationalmannschaft statt. Gestern gab es ein letztes Trainingsspiel gegen Finnland und eine kleine Fanaktion. Tim Brockmeier berichtet.
5: Der insgesamt ziemlich müde Kick, bei dem auf beiden Seiten die Spieler zum Einsatz kamen, die beim Länderspiel gar nicht oder nur kurz auf dem Platz gestanden hatten, war eher neben

0: Auch das Ergebnis 1:0 für Deutschland nach einem Eigentor der Finnen. Im Mittelpunkt standen die Fans. Die durften noch mal ganz nah ran an die Stars. 800 Zuschauer auf dem DFB-Campus. Es gab jede Menge Selfies, Autogramme und Mini-Fußbälle. Plus kostenlose vom Team bezahlte Würstchen, Burger und Getränke bei bestem Wetter. Eine sehr gelungene Abschiedsveranstaltung also mit wichtiger Randnotiz. Auf einem Nebenplatz trainierte Manuel Neuer mit dem Torwarttrainerteam uneingeschränkt. Die Wade ist offenbar wieder voll belastbar. Um 13.35 Uhr geht es für das DFB-Team dann vom Frankfurter Flughafen aus in die USA. Dann beginnt die Mission WM so richtig.
1: Und die Mission WM verfolgt laut Nationalspieler Dennis Undaff genau ein Ziel.
2: Den Pokal zu holen, den WM-Titel.
1: Während die deutsche Fußballnationalmannschaft heute Mittag Richtung WM aufbricht, geht es für Alexander Zverev in Paris um den Einzug ins Halbfinale der French Open.
3: Rafael Jodard wird die erste echte Prüfung für Alexander Zverev. Der Spanier ist gerade mal 19, er spielt seine erste Saison auf der Herrentour, aber er ist der Aufsteiger im Tennis. Vor einem Jahr noch stand Jodard auf Platz 707, jetzt kurz vor den Top 20. Jodard ist kein typischer spanischer Sandplatzspieler, er spielt aggressiv mit Tempo und Wucht und erfolgreich. Keiner hat in dieser Saison mehr Matches auf Sand gewonnen als Jodard. Für Zverev spricht die Erfahrung. Der Hamburger hat bereits 40 Grand-Slam-Turniere gespielt. Er kennt diese Situationen, er kennt die große Bühne. Im Turnierverlauf hatte Zverev im Vergleich zu Jodard auch die kürzeren Matches und damit Kraft gespart. In Paris macht der Weltranglistendritte Zverev einen aufgeräumten, einen fokussierten Eindruck. Er weiß, dass die Chance, seinen ersten Grand-Slam-Titel zu holen, noch nie so groß war. Die Rolle des Titelfavoriten aber blockt der 29-Jährige immer wieder ab. Er schaue nur auf die nächste Aufgabe. Und die ist mit Rafael Jodard die schwierigste im bisherigen Turnierverlauf.
1: Steffen Gahr mit den Infos aus der Tenniswelt.
4: Und auch das noch aus der französischen Hauptstadt. Ende einer Modenschau auf dem roten Sand von Roland Garros. Die im Glitzerkleid und mit Schleppe auftretende Japanerin Naomi Osaka hat gestern Abend gegen Arina Sabalenka verloren. 7:5 und 6:3 für Sabalenka.

0: 4.45 Uhr, Viertel vor fünf. Etwas Gutes im Schlechten. Dass es heute ein Bundesumweltministerium gibt, das nun ein Jubiläum feiert, liegt nur an einem wirklich schlechten Ereignis vor 40 Jahren. Dietrich Karl Meurer blickt zurück.
1: Es ist die Konsequenz aus Tschernobyl. Knapp 6 Wochen nach dem GAU in der Sowjetunion erklärt Bundeskanzler Helmut Kohl:
2: Ich habe nach sorgfältigen Überprüfung aller Sachverhalte aus der letzten Wochen mich deshalb entschieden, ein Ministerium für Umwelt, Naturschutz und Reaktorsicherheit zu bilden.
1: Mit dem neuen Ressort bündelt die Bundesregierung die bis dahin verteilten Zuständigkeiten in einem Haus. Erster Umweltminister ist Walter Wallmann. Es folgen Klaus Töpfer, Angela Merkel und Jürgen Trittin. Sie stehen für wichtige Weichenstellungen, von Recycling und internationaler Klimapolitik bis zum Atomausstieg und dem Dosenpfand. Heute steht Carsten Schneider an der Spitze des Ministeriums. Er betont, dass es als zentrales Ressort viele Politikfelder prägt, von Energie über Verkehr bis zur Industrie.
3: Hier wird kaum ein Gesetz beschlossen, das nicht durch mein Haus oder durch mich mit beeinflusst wird.
1: Die 40-Jahre-Bilanz fällt aus Schneiders Sicht positiv aus.
3: Das Wichtigste ist, glaube ich, der Atomausstieg, die Veränderung in unserer Energiepolitik, sicherer und sauberer und damit weltweiten Exportschlager. Und das Zweite, dass das Ozonloch sich wieder geschlossen hat. Das war eine riesige Bedrohung für uns alle. Und das hat sich geschlossen, das ist weltweite Zusammenarbeit, FCKW raus, und das ist ein Erfolg auch dieses Hauses mit.
1: Doch in Zeiten wirtschaftlicher Krisen und politischer Unsicherheit befindet sich Umweltschutzpolitik in einer schwierigen Lage, meint Annette Elisabeth Töller. Die Politikwissenschaftlerin ist Mitglied im Sachverständigenrat für Umweltfragen, einem wissenschaftlichen Beratungsgremium der Bundesregierung.
4: Die Umweltpolitik ist aktuell doch stark in der Defensive. Es hat immer schon Aufs und Abs gegeben, immer stark abhängig von den Rahmenbedingungen, in Wirtschaftskrisen eher mal ab und bei Extremwetterereignissen oder anderen Anlässen ging es eher mal auf. Aber mir scheint doch, dass die aktuelle Situation grundlegender ist.
1: Die politische Lage habe sich verändert. Umweltpolitik stehe heute unter Druck, sagt auch Olaf Band, der Vorsitzende des BUND, des Bund für Umwelt und Naturschutz.
5: Die Umweltpolitik scheint marginalisiert zu werden. Wir erleben einen Kulturkampf gegen Umwelt-, Naturschutz und Klimaschutz.
1: Defizite sieht auch der geschäftsführende Vorstand von Greenpeace, Martin Kaiser, und kritisiert den Minister.
6: Momentan habe ich nicht den Eindruck, dass sich der Umweltminister durchsetzen kann, was aber dringend notwendig wäre.
1: Schneider weist die Kritik zurück und verweist auf konkrete Ergebnisse seiner Politik, etwa das Klimaschutzprogramm der Bundesregierung, also ein Maßnahmenpaket zum Schutz des Klimas, das er ohne große öffentliche Debatte durchgesetzt habe.
3: Mir ist nicht die einzelne Schlagzeile wichtig, sondern die Substanz der Politik und das, was wir beschließen. Und da setze ich mich schon durch.
1: Zum Jubiläum des Umweltministeriums blickt Schneider nach vorn. In der Bevölkerung sieht er breite Unterstützung.
3: Niemand möchte schlechte Luft atmen. Niemand möchte, dass das Trinkwasser aus dem Hahn verseucht ist. Und niemand möchte sterbende Wälder.
1: Trotz der Kritik von Verbänden verweist das Umweltministerium 40 Jahre nach seiner Gründung auf seine Erfolge.
0: 40 Jahre Bundesumweltministerium, das war der Bericht von Dietrich Karl Meurer.

0: 4:52 Uhr, Hörne Deutschlandfunk. Bestes Freibadwetter vergangenes Wochenende. Und ausgerechnet da saßen sie im Labor, in der Werkstatt oder zu Hause im Studierstübchen, gebeugt über Formeln und Lehrsätzen. Denn es ging ja um viel, um die Wahl zum Besten der Besten unter Deutschlands Jungforscherinnen und Jungforschern. Im fränkischen Herzogenaurach wurden die Sieger des Schülerwettbewerbes Jugend forscht ausgezeichnet. Von den ursprünglich 11.000 Schülerinnen und Schüler, die in diesem Jahr mitgemacht haben, durften nach diversen Regional- und Landeswettbewerben 159 junge Frauen und Männer zur Endrunde. Etwa ein Drittel von ihnen bekam einen Preis. Thomas Wagner über das Finale.
1: Sie sind dafür da, dass man nach 3 Monaten die Algen einfach per Knopfdruck austauschen könnte.
2: An ihrem Projektstand in der eigens dafür leergeräumten Fabrikhalle des Schaeffler-Konzerns im fränkischen Herzogenaurach stellen Sophie Slowik und Timo Spatz vom Hans-Seidel-Gymnasium Hösbach ihr Projekt vor.
1: Also wir haben eine Bio-PV-Anlage entwickelt. Man kann sich vorstellen, es ist wie eine Photovoltaikanlage, die bereits überall auf den Dächern zu entdecken ist. Nur dass anstatt dass wir Silizium verwenden, verwenden wir Algen.
3: Wir haben einen Stoff gefunden, der quasi in die Pflanzen eindringen kann und die Energie von den Pflanzen klauen kann. Also so wird es dann als Strom für uns nutzbar gemacht und funktioniert mit einem sehr hohen Wirkungsgrad.
1: Eigentlich ist das eigentlich unser Ziel, dass wir es irgendwann mal auf den Dächern sehen.
2: Ein paar Stände weiter steht der 16-jährige Luca Kiballa von der Gemeinschaftsschule Hochfelden-Türkismühle im Saarland.
4: Gut, aber das Ziel, was du hattest, war jetzt.
2: Der Titel seiner Forschungsarbeit macht neugierig. Snaker Root, Schutz vor Missbrauch der Medien durch KI. Snaker Root heißt wörtlich übersetzt Schlangenwurzel. Und die Schlange ist in diesem Fall jene Art von künstlicher Intelligenz, die digitale Fotos manipuliert. Und genau dem möchte Luca Kiballa mit seiner Software etwas entgegensetzen. Digitale Fotos sollen vor missbräuchlicher Veränderung durch künstliche Intelligenz geschützt werden.
5: Wir packen quasi einen Filter über das Bild, leichte Änderungen, die ein Mensch jetzt nicht sehen kann, aber sie verwirrt bestimmte KI-Modelle.
2: Der 16-Jährige hat sich für das Jugendforscht-Finale fein herausgeputzt. Dunkelgrüner Anzug, schwarze Krawatte. Auf seinem Laptop klebt ein Spider-Man-Aufkleber. Wie beim einstigen Comic-Helden geht es bei dem Projekt darum, dem Bösen Einhalt zu gebieten, dem Bösen im Netz mit der von Luca Kiballa und seinem Forschungspartner entwickelten Anti-Manipulations-Software.
5: Das heißt, wenn man jetzt auf Instagram was hochlädt oder irgendeine Social-Media-Plattform, kann man sein Bild schützen und es kann, wenn es bösartig manipuliert wird, wird es viel offensichtlicher, dass es tatsächlich manipuliert wurde.
2: Hier der Roboter im Maisfeld, der per Laserstrahl garantiert herbizidfrei Unkraut verglühen lässt. Dort innovative Kochtöpfe, die das Küchenpersonal vor Verbrennungen schützen. Physik, Chemie, Biologie, aber auch moderne Arbeitswissenschaften sowie Geo- und Raumwissenschaften. Die 116 Projekte, die es ins Finale geschafft haben, sind in den unterschiedlichsten Fachbereichen angesiedelt. Dabei erkennt Jessica Bönsch, Vorstandschefin der Stiftung Jugend forscht, klare Trends.
6: Das eine ist künstliche Intelligenz, selbstprogrammierte Anwendungen und Apps, aber auch Umwelt, Umwelttechnik, Nachhaltigkeit und Medizin und Life Science.
7: Der zweite Platz Chemie geht an Timo Spatz und Sophie Slowik für Ecoelektra 2.0, der effiziente Algenstrom.
2: Und so freuen sich die beiden Jugendlichen aus Hösbach mit ihrer Algenphotovoltaiktechnologie über eine respektable zweite Platzierung. Der KI-Schutz aus dem Saarland schafft es zu einem Sonderpreis. Mehr als ein Drittel aller Projekte im Finale werden mit Geldpreisen zwischen 500 und 2500 Euro ausgezeichnet. Eine eher symbolische Anerkennung für die jahrelange Arbeit, die die jungen Forscherinnen und Forscher in ihre Projekte investiert haben und für die es trotzdem noch in den meisten Fällen ein Leben neben Schule und Wissenschaft gibt. So versichern es jedenfalls Sophie Slowik und Timo Spatz.
3: Also ich spiele nebenbei noch Fußball und ja, da trifft man sich danach nach dem Spiel und auch sonst so mal mit der Fußballmannschaft und auch mit den anderen Freunden noch. Man hat schon ordentlich Freizeit noch.
1: Ja, ich spiele auch Klavier nebenbei, Sport mache ich und ich habe noch genügend Freizeit auf jeden Fall, dass ich mich auch mit meinen Freundinnen treffen kann. Und ja, das macht man nebenbei einfach und es macht Spaß, man wird gefördert, die Schule steht vollkommen dahinter.
2: Die Schule sollte allerdings nicht nur in Hosbach den jugendlichen Drang zum Forschen fördern, sondern eigentlich überall, findet CDU-Bundesbildungsministerin Karin Prien.
8: Ich glaube, wir müssen noch viel mehr als bisher lernen, dass Schule eben ein Ort sein muss, in der die Neugier, die Kreativität junger Menschen geweckt werden muss, in denen sie auch die sogenannten Zukunftskompetenzen, die Future Skills, erlernen, die sie brauchen, um später im Berufsleben erfolgreich zu sein.
2: Zum Erfolg im Wissenschaftsbetrieb, das lernen die Finalistinnen und Finalisten auch, gehört aber nicht nur die Entwicklung eines tollen Projektes, sondern auch die Vermarktung. Sophie Slowik und Timo Schmatz, die Erfinder des Algen-Photovoltaik-Dachs, haben das bereits verstanden.
1: Wir müssen natürlich jetzt erstmal den Bundeswettbewerb hinter uns aus den Kurzferien machen und dann geht es erstmal daran, Investoren zu finden.
0: Der Bericht von Thomas Wagner.

Und damit endet diese Radionacht. Hier im Deutschlandfunk folgen gleich die Nachrichten mit dem Aktuellsten über die massiven Angriffe auf die ukrainische Hauptstadt Kiew in dieser Nacht. Und nach den Nachrichten übernehmen die Kolleginnen und Kollegen der Informationen am Morgen mit Bettina Klein im Studio. Haben Sie Dank fürs Zuhören bis hier. Ich bin Marco Langer. Kommen Sie gut durch den Tag.

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1: Fünf Uhr, die Nachrichten. Bundesarbeitsministerin Baas dringt langfristig auf eine Einbeziehung von Beamtinnen und Beamten in die gesetzliche Rentenversicherung. Für eine große Reform sei ein gemeinsames System nötig, sagte Baas bei einer Veranstaltung der Rheinischen Post in Düsseldorf. Wenn alle einzahlten, wäre mehr im Topf und der Staat müsste nicht so viel zuzahlen, sagte die Ministerin, die zugleich SPD-Vorsitzende ist. Erste Schritte in Richtung einer Einbeziehung von Beamten könnten bei der jetzt geplanten Rentenreform bereits getan werden. Zuletzt hatte der Sozialverband Deutschland eine Einbindung von Beamten in die gesetzliche Kranken- und Pflegeversicherung verlangt. Baas zeigte sich grundsätzlich auch offen für ein höheres Renteneintrittsalter über 67 Jahre hinaus nach 2031. Allerdings müsse es für die, die nicht so lange arbeiten könnten, spezielle Lösungen geben, betonte die SPD-Chefin. Bundeskanzler Merz wird heute in Bad Saarow auf dem Ostdeutschen Wirtschaftsforum erwartet. Er will dort zunächst eine Rede halten und anschließend mit Managern ins Gespräch kommen. Zu ihnen zählen unter anderem Vertreterinnen und Vertreter des Halbleiterherstellers Infineon aus Dresden und des Höchstspannungsnetzbetreibers 50 Hertz. Merz wird begleitet von Bundesdigitalminister Wildberger. Die Ukraine meldet erneut russische Raketen- und Drohnenangriffe auf Kiew. Im Zentrum der Hauptstadt waren laut AFP-Korrespondenten mehrere Explosionen zu hören. Viele Einwohner suchten in der Nacht Zuflucht in U-Bahn-Stationen und Luftschutzkellern. Nach Augenzeugenberichten schlug eine Rakete in ein 24-stöckiges Wohnhaus ein, das daraufhin teilweise einstürzte. Bürgermeister Klitschko erklärte auf Telegram, in mehreren Stadtteilen seien durch herabfallende Trümmerteile Brände in Gebäuden ausgebrochen. Russland hatte Kiew erst vor knapp 10 Tagen massiv mit ballistischen Raketen und Drohnen angegriffen. Auch aus den Großstädten Charkiw, Dnipro und Saporischschja wurden russische Angriffe gemeldet. Im Nachbarland Polen erklärte das Militär auf X, angesichts der russischen Attacken in der Ukraine sei die Luftabwehr in Alarmbereitschaft, es seien Militärflugzeuge aufgestiegen. In Polen kommt es bei größeren Angriffen auf die Ukraine immer wieder zur Alarmierung der Luftabwehr. Das EU-Parlament und die Mitgliedstaaten haben sich darauf geeinigt, Abschiebezentren in Drittstaaten einzurichten. Das teilte die zyprische EU-Ratspräsidentschaft mit. In den sogenannten Return Hubs außerhalb der Europäischen Union sollen abgelehnte Asylbewerber untergebracht werden, die nicht in ihre Herkunftsländer zurückgebracht werden können. Dies kann der Fall sein, wenn das Herkunftsland die Einreise verweigert oder zu dem Staat keine diplomatischen Beziehungen bestehen. Die Einigung der EU-Länder mit dem Parlament umfasst auch neue Regeln, wie abgelehnte Asylbewerber an ihrer eigenen Abschiebung mitwirken müssen, wenn sie nicht verhaftet werden wollen. Zudem kann ihnen künftig EU-weit Unterhalt gekürzt werden. Auch die Beschlagnahme von Reisedokumenten wird möglich. Menschenrechtsorganisationen kritisierten die Pläne. Die griechische Nichtregierungsorganisation Refugee Support Aegean warnte, der Gesetzesentwurf sei ein Rezept für extrem gefährliche Praktiken in Europa. Das EU-Parlament und die EU-Staaten müssen über die Neuregelungen noch formal abstimmen. In Dänemark ist gut 2 Monate nach der Parlamentswahl der Weg für eine neue Regierung frei. Die amtierende Ministerpräsidentin Frederiksen erklärte, sie habe eine Koalition aus Mitte-Links-Parteien gebildet. Teil der Minderheitsregierung sollen neben den Sozialdemokraten von Frederiksen die Sozialistische Volkspartei, die linksliberalen Radikale Venstre und die Moderate Partei sein. Insgesamt waren bei der Wahl im März 12 Parteien ins Parlament eingezogen. Frederiksen erklärte, sie habe König Frederik bereits über die Bildung einer Regierungskoalition informiert. Der dänische Hof teilte mit, der König habe Frederiksen daraufhin zur Regierungsbildung aufgefordert. Das Wetter. Tagsüber im Nordosten und Osten wolkig mit sonnigen Abschnitten, sonst stark bewölkt und gebietsweise Regen. Im Westen und Südwesten Übergang zu Schauern und teils kräftigen Gewittern. Es sind Unwetter möglich. Die Höchstwerte liegen bei 19 bis 27 Grad. Das waren die Nachrichten.
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2: 2. Juni, 5.05 Uhr. Am Mikrofon ist Bettina Klein. Ich wünsche Ihnen einen schönen guten Morgen. Der Blick auf einige unserer Themen an diesem Morgen. Eskalation gestern erneut im Libanon. Israel drohte als Reaktion auf Beschuss durch die Hisbollah mit Angriffen auf Vororte von Beirut. Menschen flohen wiederum aus der Stadt. Die Entwicklungen ein Thema gleich und ein Interview dazu mit Entwicklungsministerin Alabali Radovan, die ihren Besuch im Libanon gestern wegen der Sicherheitslage abbrechen musste. Wir berichten auch über die neuerlichen russischen Angriffe auf die ukrainische Hauptstadt Kiew und später in der Sendung einen Blick auf die ostdeutsche Wirtschaftslage mit der Beauftragten für Ostdeutschland bei der Bundesregierung, mit Elisabeth Kaiser.

0: Vor wenigen Tagen noch schien die Einigung auf ein Rahmenabkommen wenigstens zwischen den USA und dem Iran denkbar, das ermöglicht hätte, die Waffenruhe zu verlängern, die im Augenblick gilt, und weiter zu verhandeln. Doch nach gegenseitigen Angriffen am Wochenende geht das Pendel derzeit offenbar wieder in die andere Richtung. Teheran drohte, die Gespräche auszusetzen, während aus Washington gegensätzliche Signale kamen. Die iranische Reaktion gestern stand offenbar auch im Zusammenhang mit den Angriffen Israels auf die Hisbollah, die ja vom Iran unterstützt wird. Dann ein Telefonat gestern von Donald Trump mit Israels Regierungschef Netanyahu. Angeblich sollten dann im Libanon die Waffen schweigen. Anne Reit in Washington, uns jetzt zugeschaltet. Wie ist der Stand der Dinge in dieser ganzen Gemengelage?
1: Ja, unübersichtlich und mitunter auch widersprüchlich. Das Weiße Haus ist nach eigenen Angaben nicht darüber informiert worden, dass der Iran die Verhandlungen aussetzen will. Und der US-Präsident hat Teheran nicht nur widersprochen, er hat auch beteuert, dass die Gespräche derzeit in raschem Tempo weitergingen und später dann in einem Telefoninterview mit dem Sender ABC News auch einen möglichen Zeitrahmen genannt, in dem dieses Rahmenabkommen entstehen könnte, nämlich binnen der kommenden Woche. Ein Rahmenabkommen, das, so Trump, auch die Öffnung der Straße von Hormuz beinhalte, was ja einer der zentralen Streitpunkte ist. Er müsse noch einige Punkte klären, sagte Trump in dem Interview und habe dem Abkommen deshalb noch nicht zugestimmt. Aber das war ja auch der Stand, den wir am Wochenende schon hatten. Und auch das von US-Präsident Trump angekündigte vorläufige Ende der Kämpfe zwischen Israel und der Hisbollah im Libanon, für das er sich ja in einem offenbar sehr hitzigen Telefonat mit Ministerpräsident Netanyahu eingesetzt hatte, ist nicht so klar, wie es vielleicht vom Weißen Haus angekündigt wurde, zumindest nicht für Israel, das seine Angriffe zumindest auf den Südlibanon fortsetzen will.
0: Wie lassen sich diese widersprüchlichen Angaben von US-Präsident Trump erklären?
1: Ja, wie zuletzt so häufig lässt sich die Haltung des US-Präsidenten nur schwer erklären. Der US-Präsident hatte gestern eine ganze Reihe von Interviews gegeben und in denen hat er sich ostentativ unbeeindruckt, muss man sagen, gezeigt von einem möglichen Scheitern der Verhandlungen. Dem Sender NBC gegenüber hat er zum Beispiel gesagt, dass schon zu viel geredet worden sei und dass es jetzt gut wäre, wenn über längere Zeit geschwiegen werde. Und CNBC ließ er wissen, dass ihm nichts gleichgültiger sein könnte als ein Scheitern, dass die Gespräche sehr langweilig geworden seien, Zitat. Und das ist, wenn man so möchte, vielleicht seine nächste Strategie nach Druck und Drohung, diesen unbeliebten Krieg irgendwie zu einem Ende zu bringen oder zumindest vielleicht den Status quo für den Moment zu halten. Und dafür könnte auch sprechen, aber wir sind hier im Konjunktiv bei US-Präsident Trump, dass das US-Zentralkommando die iranischen Angriffe vom Wochenende nicht als Bruch der Waffenruhe bezeichnet hat.
0: Kann sich Trump diese Haltung leisten, auch mit Blick auf die Zwischenwahlen im November?
1: Na, das kann er eigentlich nicht, mit Blick darauf, wie wenig Unterstützung dieser Krieg in den USA hat. Aber diese Haltung hat er in den vergangenen Wochen immer öfter an den Tag gelegt. Trump ist mit Äußerungen aufgefallen, dass er beim Krieg gegen den Iran nicht an die Zwischenwahlen denke oder daran, welche wirtschaftlichen Folgen der Krieg für die Menschen in den USA hat. Sein Ziel sei es, das hat er dann immer betont, dass der Iran keine Atomwaffen haben dürfe und das würden die Menschen verstehen. Aber jeder Rückschritt in den Verhandlungen hat unmittelbare Auswirkungen auf den Ölpreis zum Beispiel und damit auch auf den Benzinpreis und damit auf den Alltag der Menschen. Und das ist für viele Menschen, die in weniger als einem halben Jahr bei den Midterms eine wichtige Wahlentscheidung zu treffen haben, absolut zentral. Und deshalb beunruhigt die Haltung des US-Präsidenten inzwischen auch viele Republikaner, die sich fragen, ob dem US-Präsidenten die kommenden Wahlen und auch das Schicksal seiner Partei, wenn man so will, so wichtig sind, wie es aus ihrer Perspektive sein sollte.
0: Informationen live aus Washington von Anne Reit. Vielen Dank. Es wird 5 Uhr und 11 Minuten.

0: Und wir schauen nach Europa. Die Europäische Union macht den Weg frei für Rückkehrzentren in Drittstaaten und die Verschärfung weiterer Asylregeln, um mehr Abschiebungen zu ermöglichen. Das sieht die Einigung vor, die Vertreter des Europaparlaments und der Regierungen der Mitgliedsländer nach Angaben der zyprischen EU-Ratspräsidentschaft am Abend erzielt haben. Das Parlament und die EU-Staaten müssen dem Kompromiss noch final zustimmen, damit die neuen Abschieberegeln in Kraft treten können. Doch dies ist eher eine Formalie. Aus Brüssel berichtet Annabel Brockhus.
1: Für die CDU-Europaabgeordnete Lena Dupont sind die Abschieberegeln das letzte Puzzleteil für den Europäischen Asyl- und Migrationspakt, der ab Mitte Juni gilt.
2: Wer keinen Schutz braucht und nicht berechtigt ist, muss Europa verlassen. Nur so kann der Asyl- und Migrationspakt am Ende dauerhaft funktionieren.
1: Letztendlich seien Abschiebungen also auch ein Realitätscheck für die neue gemeinsame Politik.
2: Wir müssen uns daran messen lassen, ob Rückkehrentscheidungen auch tatsächlich umgesetzt werden.
1: Strittig war zum Schluss, ab wann die neuen Regeln gelten sollen. Manches soll nun unverzüglich in Kraft treten, anderes erst in einem Jahr. Mit der Rückkehrverordnung gibt sich die EU neue Möglichkeiten, abgelehnte Asylbewerber konsequenter abzuschieben. Auch dann, wenn die Herkunftsländer Flüchtlinge nicht zurücknehmen oder es keine diplomatischen Beziehungen gibt. Wer nicht in sein Herkunftsland zurück kann, soll stattdessen in Zentren in Drittstaaten abgeschoben werden. Wo diese Zentren sein werden, ist noch unklar. Die Niederlande wollten ein Pilotprojekt in Uganda testen, haben das aber mittlerweile ausgesetzt. Gemeinsam mit Deutschland und drei anderen EU-Ländern wollen die Niederlande nun vorangehen und bis Ende des Jahres mit interessierten Drittstaaten konkret verhandeln. Diese Drittstaaten würden im Gegenzug für ein Abschiebezentrum Geld oder Visaerleichterungen bekommen. Abhängig von dem Abkommen ist, unter welchen Bedingungen die Menschen dort untergebracht werden und wie lange. Ein Abschiebezentrum könne für den Übergang sein oder das Endziel, erklärt die zyprische Ratspräsidentschaft, die den Kompromiss zwischen Europäischem Parlament und den EU-Ländern ausgehandelt hat. Das Gesetz sieht aber noch weitere Verschärfungen vor. Lena Dupont.
2: Für uns auch besonders wichtig, gerade bei Straftätern und sicherheitsrelevanten Fällen, ist es nun entscheidend, dass Rückführungsentscheidungen schneller, konsequenter und vor allen Dingen europaweit wirksam durchgesetzt werden können.
1: Das heißt, Asylbewerber können Abschiebebescheide nicht mehr umgehen, indem sie in ein anderes EU-Land ziehen. Außerdem sollen sie kooperieren müssen und zum Beispiel Dokumente vorlegen, um sich zu identifizieren. Sonst können Leistungen gekürzt werden, auch eine Abschiebehaft ist möglich. Die Abschiebehaft kann auf bis zu 2,5 Jahre ausgeweitet werden. Zudem sollen private Wohnräume oder Arbeitsplätze durchsucht werden können, um Hinweise auf untergetauchte Asylbewerber zu finden. Die SPD-Innenpolitikerin Birgit Sippel kritisiert die neuen Regeln.
3: Diese Mischung bedeutet eine drastische Verschlechterung der Rechte von Betroffenen. Denn sie alle werden de facto wie Straftäterinnen behandelt, teilweise sogar schlechter.
1: Birgit Sippel hatte schon die Verhandlungsposition des Parlaments nicht unterstützt. Die Christdemokraten hatten das Mandat mit den drei Fraktionen rechts von ihnen beschlossen. Auch mit der AfD haben sich die Konservativen inhaltlich abgestimmt, was anschließend für Kritik sorgte. Die AfD spricht nun angesichts der Einigung mit den Mitgliedsländern von einem historischen Schritt und hebt hervor, dass von ihr eingebrachte Änderungen beibehalten wurden, wie zum Beispiel lebenslange Einreiseverbote für bestimmte Asylbewerber. Für den grünen Europaabgeordneten Erik Marquardt ist das neue Abschiebegesetz ein Symbol absoluter Härte.
4: Ich denke, das ist nichts, worauf man stolz sein kann, worüber man sich freuen sollte. Mir fehlt ein bisschen, dass sich irgendjemand mal in die Perspektive von diesen Menschen versetzt, die ja nichts verbrochen haben, aber inzwischen wie Schwerstkriminelle behandelt werden.
1: Das Europäische Parlament und die EU-Länder müssen dem Kompromiss noch final zustimmen, bevor er in Kraft treten kann. Das gilt als Formsache.
0: Einigung auf neue Abschieberegeln in der EU, das war der Bericht von Annabel Brockhus aus Brüssel.

0: 5.15 Uhr ist es, sich hören die Informationen am Morgen im Deutschlandfunk. Und wir schauen nach Dänemark. Gut zwei Monate nach der Parlamentswahl hat das Land jetzt eine neue Regierung. Die Sozialdemokraten von Ministerpräsidentin Mette Frederiksen wollen eine Minderheitsregierung bilden. Die dänischen Sozialdemokraten waren am 24. März zwar stärkste Kraft geworden, allerdings erzielten sie das schlechteste Ergebnis seit über 100 Jahren in Dänemark. Jana Sinram.
1: Am späten Abend konnte Mette Frederiksen Dänemarks König Frederik X. Den Durchbruch bei den Koalitionsverhandlungen verkünden. Die Sozialdemokratin wirkte nach dem Besuch auf der königlichen Yacht im Hafen von Odense sichtlich erleichtert.
2: Ich war hier bei seiner Majestät dem König und habe mitgeteilt, dass nach langen Verhandlungen eine Regierung gebildet werden kann. Diese Regierung besteht aus der Sozialistischen Volkspartei, den Moderaten, der Sozialliberalen Partei und natürlich den Sozialdemokraten. Das Mitte-Links-Bündnis der vier Parteien bildet eine Minderheitsregierung und muss sich Mehrheiten für seine politischen Vorhaben jeweils suchen. Solche Konstellationen sind in Dänemark sehr üblich. Der Koalitionsvertrag soll laut Frederiksen im Laufe des Tages vorgestellt werden. Ich kann so viel sagen, dass wohl viele überrascht sein werden, wie sehr wir es wollen. Das Regierungsprogramm ist gut für die Menschen in Dänemark, gut für die kommenden Generationen und auch gut für die Tiere. Für die Generationen, die kommen, und uns, für die Tiere.
1: Der dänische Rundfunk erwartet nach dieser Aussage, dass Frederiksens künftige Regierung deutliche Verschärfungen im Bereich der Schweinehaltung verkünden wird. Über Landwirtschaft und Tierwohl war im Wahlkampf heftig gestritten worden. Die Regierungsverhandlungen waren die längsten in der dänischen Geschichte. Sie seien sehr schwierig gewesen, räumte Frederiksen ein. Aber ich würde auch sagen, dass wir das hier schaffen müssen. Wir leben im besten Land der Welt, mit einer der stärksten Demokratien. Wenn wir als Politiker diese Aufgabe nicht bewältigen könnten, wüsste ich wirklich nicht, was die Dänen von uns erwarten sollten. In den vergangenen 4 Jahren hatte Frederiksen mit der rechtsliberalen Venstre und den Moderaten in einem ungewöhnlichen Bündnis über die politischen Blockgrenzen in Dänemark regiert. Ihre Sozialdemokraten waren bei der Parlamentswahl am 24. März zwar erneut stärkste Kraft geworden, hatten aber deutlich an Zustimmung verloren. Frederiksens erster Versuch einer Regierungsbildung war gescheitert, ebenso wie Verhandlungen über ein Mitte-Rechts-Bündnis. Ihr künftiges Kabinett will Frederiksen am Donnerstag vorstellen.
0: Regierungsbildung in Dänemark abgeschlossen, das waren Informationen von Jana Sinram.

0: Außenminister Wadephul ist seit Ende vergangener Woche in New York unterwegs. Er wirbt dort bei Diplomatinnen und Diplomaten der rund 190 UNO-Mitgliedstaaten um Stimmen. Denn Deutschland möchte morgen am Mittwoch als nichtständiges Mitglied in den UN-Sicherheitsrat gewählt werden. Steffen Wurzel begleitet den Außenminister und wir erreichen ihn jetzt direkt in New York. Einen Tag vor der Abstimmung steigt möglicherweise die Spannung. Um was geht es für Deutschland?
1: Naja, der UN-Sicherheitsrat, das ist, wenn man es zuspitzen möchte, das Gremium weltweit, in dem eben ja über Krieg und Frieden verhandelt wird, manchmal auch entschieden wird über Krieg und Frieden. Und meistens blicken wir ja nur auf die 5 ständigen Mitglieder, also die Vetomächte. Das sind USA, Russland, Großbritannien, Frankreich und die Volksrepublik China. Und der UN-Sicherheitsrat hat eben auch 10 nicht ständige Mitglieder. Die werden immer für 2 Jahre gewählt. Deutschland tritt da traditionell alle 8 Jahre an und versteht sich eben als Land, das da einen gewissen Unterschied bei den vergangenen Malen, wenn Deutschland dabei war, gemacht hat und jetzt auch wieder machen will. Der Haken ist eben, oder das Besondere ist diesmal, in dieser fraglichen Staatengruppe, in der 2 Plätze neu gewählt werden, treten neben Deutschland auch Portugal und Österreich an. Es gibt aber nur 2 Startplätze oder 2 Sitze eben. Es kommt also morgen da zu einer Kampfkandidatur. Für Deutschland geht es um die Wurst. Es ist nicht sicher, dass Deutschland es schafft.
0: Wie zuversichtlich ist man denn im Auswärtigen Amt, dass es klappt oder eben auch nicht?
1: Also man hört das sehr häufig. Wir sind zuversichtlich, das sagen Vertreterinnen und Vertreter der Bundesregierung seit Wochen durch die Bank, wenn man sie darauf anspricht. Johann Wadephul, der Bundesaußenminister von der CDU, der ist seit Ende vergangener Woche eben hier in New York im Wahlkampf-Endspurt. Wir haben ihn jetzt am Abend hiesiger Zeit in New York getroffen. Das war ein Hintergrundgespräch, daraus darf nicht zitiert werden, aber so viel kann ich sagen. Auch der Außenminister verbreitet Optimismus. Aber es ist schon so, dass zum Beispiel in der Opposition in Deutschland bei Bündnis Grünen etwa viele sagen, naja, Deutschland sagt immer, auf uns ist Verlass. Deutschland sagt immer, wir sind multilateral unterwegs und sind Verfechter der Verständigung und auch der Einhaltung der regelbasierten Ordnung. Aber wenn man dann auf die Gaza-Politik oder auf die Solidarität, die immerwährende mit Israel blickt, da lautet die Kritik häufig, da misst man dann mit zweierlei Maß. Oder auch was etwa die Entführung von Venezuelas Staatschef durch die US-Regierung Anfang des Jahres angeht, da habe Deutschland, so Kritikerinnen und Kritiker, doch sich vornehm zurückgehalten. Es gab eine interessante Szene vor einigen Wochen hier in New York, als ein Politiker, ein Diplomat aus Namibia Deutschland ganz offen kritisiert hat und gesagt hat, ihr Deutschen fordert von uns Namibia immer wieder, kritisiert bitte Russland für den Krieg gegen die Ukraine. Aber wo seid ihr denn, Deutschland, wenn wir mal was von euch wollen? Also da hat man schon gemerkt, es gibt nicht nur Deutschland-Fans durch die Bank auf dieser Welt.
0: Mhm. Deutschland gehört zu den größten Unterstützern der Vereinten Nationen, finanziell, aber auch politisch. Weshalb könnte es denn morgen dennoch schiefgehen?
1: Also ist es eben so, dass es mit Österreich und Portugal 2 Länder gibt, die sich erstens schon viel früher beworben haben als Deutschland, nämlich schon vor 15 Jahren, vor 13 Jahren, Deutschland erst vor wenigen Jahren. Und zweitens ist es so, dass Deutschland eben 2 Drittel der fast 190 stimmberechtigten Staaten Stimmen bekommen muss. Es ist tatsächlich so, dass Deutschland immer wieder betont, so lautet auch der Slogan, der offizielle, wir stehen für Respekt, für Gerechtigkeit, für Frieden. Aber Deutschland wird eben auch kritisiert, weil es als großes Land eben gesehen wird und viele, vor allem kleinere Länder, könnten schon in die Richtung argumentieren, wir möchten lieber Staaten im UN-Sicherheitsrat haben, die ja Lobbyisten sind für eben die kleineren Länder. Was Johann Wadephul immer wieder betont und sein Team im Auswärtigen Amt, wir haben ja auch gerade zum Beispiel viele kleinere Staaten im Blick, wenn es etwa um die Klimapolitik geht. Gestern war es tatsächlich so, dass sich Johann Wadephul getroffen hat mit Vertreterinnen und Vertretern der kleinen Inselstaaten, etwa im Pazifik, um eben Solidarität auszudrücken im Sinne von, wir haben eure Klimathematik im Blick und wir gucken, dass dieses Thema weit vorne auf der Agenda bleibt.
0: Stichwort kleinere Staaten, Portugal und Österreich, Sie haben es angesprochen, das sind die beiden anderen Bewerberländer. Womit wollen die denn punkten?
1: Naja, zum einen ist es so, dass Portugal enge Verbindungen hat, etwa nach Südamerika. Portugal hat natürlich dieselbe Sprache wie Brasilien, also da ist man sprachlich verbunden, aber auch in andere süd- und lateinamerikanische Staaten. Dann ist es so, dass Portugal auch enge Verbindungen hat nach Afrika, wo eben ein ganz großer Block an Stimmen herkommen wird morgen. Ja, und Österreich betont zum Beispiel auch in den letzten Tagen hier in New York immer wieder, wir sind ein neutrales Land, wir sind in keinem Militärbündnis. Das habe ich so und haben viele so ein bisschen verstanden, auch als Spitze gegenüber den NATO-Mitgliedern Portugal und Deutschland, die sich ja dazu bekennen, NATO-Mitglieder zu sein. Und es könnte natürlich viele Staaten geben, die sagen, wir möchten ein neutrales Land im UN-Sicherheitsrat haben. Und da wäre Österreich natürlich dann die erste Wahl.
0: Also Deutschland möchte morgen als nichtständiges Mitglied in den UNO-Sicherheitsrat gewählt werden, aber sicher ist das nicht. Das waren Informationen dazu live aus New York von Steffen Wurzel. Vielen Dank.

0: Im Februar 2022 sah sich die ukrainische Führung nicht nur mit einer Volloffensive durch die russische Armee an ihren eigenen Grenzen konfrontiert. Sie musste auch erleben, dass der breite russische Angriff auch über das Territorium von Belarus geführt wurde. Zwar gelang es damals, die Attacke aus dem Norden zurückzuschlagen, doch nun fürchten die ukrainischen Verantwortlichen, Belarus könne sein Staatsgebiet erneut für eine russische Attacke zur Verfügung stellen. Deshalb wird der Ton zwischen Kiew und Minsk erneut rauer. Florian Kellermann mit den Einzelheiten.
1: Belarus liegt nördlich der Ukraine. Die gemeinsame Grenze ist über 1000 Kilometer lang. Vom ersten Tag an unterstützte Belarus den russischen Großangriff. Auch von dort stießen damals russische Truppen auf Kiew vor. Das könnte sich wiederholen, warnt der ukrainische Präsident Volodymyr Zelensky seit einigen Wochen. Auch Armeechef Oleksandr Syrsky äußerte sich dazu. Es gibt die Tendenz, dass die Front noch länger werden könnte. Unsere Geheimdienste haben festgestellt, dass die Gefahr eines russischen Angriffs aus Belarus wächst. Die Gefahr ist real. Der russische Generalstab rechnet gerade mögliche Operationen vom Norden her durch. Die Ukraine reagiert auf die Gefahr, die sie sieht, mit einer Reihe von Signalen an den belarussischen Machthaber Alexander Lukaschenko. Eines von ihnen: die belarussische Oppositionelle Svetlana Tichanowskaja kam vergangene Woche zu einem ersten offiziellen Besuch nach Kiew. Dort sagte sie: Präsident Zelensky hat gesagt, eine Eskalation kann es jederzeit geben. Und ich gebe ihm völlig recht. Wir sehen die gemeinsamen russisch-belarussischen Übungen mit der Arieshnik-Rakete und mit Atomwaffen. Wir sehen Lukaschenkos Rhetorik über eine mögliche Mobilmachung. Zelensky warnt Lukaschenko, aber er warnt auch die belarussische Gesellschaft. Diese wolle keinen Krieg mit der Ukraine, meint Tichanowskaja. Die Exilpolitikerin verfügt derzeit über keine Machtbasis in Belarus. Dennoch sendete Zelensky mit seiner Einladung an sie ein Signal. Die Ukraine hält sie für das legitime Staatsoberhaupt des Nachbarlands, könnte einen Sturz von Lukaschenko möglicherweise unterstützen. Manche Beobachterinnen und Beobachter in der Ukraine meinen, ihr Land sollte weniger auf Tichanowskaja als vielmehr auf andere belarussische Oppositionelle setzen, vor allem auf Vertreter des Kalinowski-Regiments, das mit der Ukraine gegen Russland kämpft. Die Politologin Ludmila Pokrovchuk im Fernsehsender Kiew24. Wir könnten mit diesen Belarussen, die für uns kämpfen, eine Art Oppositionsblock für Belarus selbst formen. Sie könnten mehr Einfluss in Belarus gewinnen, als Frau Tichanowskaja hat. Ihre Vertreter könnten die Belarussen glaubwürdiger davor warnen, aktiv in den russischen Krieg gegen die Ukraine einzutreten, meint die Politologin. Die Einladung an Tichanowskaja war nur ein Warnsignal aus Kiew an Lukaschenko. Ein noch deutlicheres formulierte der Chef der ukrainischen Drohneneinheiten Robert Brody. Die Ukraine habe bereits 500 Ziele in Belarus ausgemacht, die sie im Fall des Falles angreifen würde, so Brody. Darauf reagierte nun wiederum Lukaschenko gegenüber einem russischen Reporter mit einer Gegendrohung. Vielleicht haben sie 500 Ziele bei uns ausgemacht, aber auch wir kennen ein Ziel in der Ukraine, ein sehr ernsthaftes, mit den genauen Koordinaten, gar nicht weit weg von Belarus. Und das verstehen sie ganz genau. Lukaschenko sagte nicht, was er meint. Beobachterinnen und Beobachter in der Ukraine nehmen an, das Atomkraftwerk im westukrainischen Rivne, keine 80 Kilometer von der Grenze entfernt.
0: Der Bericht von Florian Kellermann und mehr zu den erneuten russischen Angriffen in der vergangenen Nacht auf die ukrainische Hauptstadt hören Sie hier nach 6 Uhr im Deutschlandfunk. Hier folgen um 5:30 Uhr zunächst einmal die Nachrichten.

0: 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Uhr 5:30, die Nachrichten. Bundeskanzler Merz wird heute in Bad Saarow auf dem Ostdeutschen Wirtschaftsforum erwartet. Er will dort zunächst eine Rede halten und anschließend mit Managern ins Gespräch kommen. Zu ihnen zählen unter anderem Vertreterinnen und Vertreter des Halbleiterherstellers Infineon aus Dresden und des Höchstspannungsnetzbetreibers 50 Hertz. Merz wird begleitet von Bundesdigitalminister Wildberger. Gestern hatte Sachsen-Anhalts Ministerpräsident Schulze auf der Veranstaltung vor einer negativen Entwicklung der Wirtschaft in Ostdeutschland gewarnt. Der CDU-Politiker sagte, man müsse sich zwar um neue Zukunftsbranchen kümmern, zugleich müsse man jedoch aufpassen, dass bestehende Strukturen, etwa in der Chemie- oder Automobilindustrie, erhalten blieben. Ansonsten drohe eine Deindustrialisierung. Die Ukraine meldet erneut russische Raketen- und Drohnenangriffe auf Kiew. Im Zentrum der Hauptstadt waren laut AFP-Korrespondenten mehrere Explosionen zu hören. Viele Einwohner suchten in der Nacht Zuflucht in U-Bahn-Stationen und Luftschutzkellern. Nach Augenzeugenberichten schlug eine Rakete in ein 24-stöckiges Wohnhaus ein, das daraufhin teilweise einstürzte. Bürgermeister Klitschko erklärte auf Telegram, in mehreren Stadtteilen seien durch herabfallende Trümmerteile Brände in Gebäuden ausgebrochen. Mindestens 3 Menschen wurden laut Militär getötet. Russland hatte Kiew erst vor knapp 10 Tagen massiv mit ballistischen Raketen und Drohnen angegriffen. Auch aus den Großstädten Charkiw, Dnipro und Saporischja wurden russische Angriffe gemeldet. In Dnipro wurden dabei laut Behörden 4 Menschen getötet. Im Nachbarland Polen erklärte das Militär auf X, angesichts der russischen Attacken in der Ukraine sei die Luftabwehr in Alarmbereitschaft. Es seien Militärflugzeuge aufgestiegen. In Polen kommt es bei größeren Angriffen auf die Ukraine immer wieder zur Alarmierung der Luftabwehr. Das EU-Parlament und die Mitgliedstaaten haben sich darauf geeinigt, Abschiebezentren in Drittstaaten einzurichten. Das teilte die zyprische EU-Ratspräsidentschaft mit. In den sogenannten Return Hubs außerhalb der Europäischen Union sollen abgelehnte Asylbewerber untergebracht werden, die nicht in ihre Herkunftsländer zurückgebracht werden können. Dies kann der Fall sein, wenn das Herkunftsland die Einreise verweigert oder zu dem Staat keine diplomatischen Beziehungen bestehen. Die Einigung der EU-Länder mit dem Parlament umfasst auch neue Regeln, wie abgelehnte Asylbewerber an ihrer eigenen Abschiebung mitwirken müssen, wenn sie nicht verhaftet werden wollen. Zudem kann ihnen künftig EU-weit Unterhalt gekürzt werden. Auch die Beschlagnahme von Reisedokumenten wird möglich. Menschenrechtsorganisationen kritisierten die Pläne. Die griechische Nichtregierungsorganisation Refugee Support Aegean warnte, der Gesetzesentwurf sei ein Rezept für extrem gefährliche Praktiken in Europa. Das EU-Parlament und die EU-Staaten müssen über die Neuregelungen noch formal abstimmen. Die UNO-Vollversammlung in New York entscheidet heute über die Nachfolge ihrer Präsidentin Baerbock. Es kandidieren der zyprische Spitzendiplomat Kakouris und der Außenminister von Bangladesch, Rahman, teilten die Vereinten Nationen mit. Die frühere deutsche Außenministerin Baerbock hatte den Vorsitz der UNO-Vollversammlung im September vergangenen Jahres übernommen. Die Amtszeit ist auf 1 Jahr begrenzt. Der Google-Mutterkonzern Alphabet strebt eine Kapitalerhöhung von umgerechnet knapp 69 Milliarden Euro an. Damit solle der Ausbau der Infrastruktur für künstliche Intelligenz finanziert werden, kündigte der Konzern an. Zuletzt hatten mehrere große Tech-Unternehmen riesige Investitionen in KI angekündigt. Es ist das erste Mal seit dem Börsengang von Google 2015, dass der US-Konzern im großen Umfang Aktien am Markt verkaufen will. Bislang hatte er nach Angaben von Experten keine Notwendigkeit dafür, da er beträchtliche Gewinne erwirtschaftet. Vor der Küste Süditaliens hat die Erde gebebt. Wie die US-Erdbebenwarte mitteilte, ereignete sich das Beben der Stärke 6,2 in einer Tiefe von rund 250 Kilometern, weshalb die Auswirkungen für Menschen begrenzt sein dürften. Das Epizentrum lag demnach im Meer einige Kilometer vor der Küste Kalabriens. Das Wetter. Tagsüber im Nordosten und Osten wolkig mit sonnigen Abschnitten, sonst stark bewölkt und gebietsweise Regen. Im Westen und Südwesten Übergang zu Schauern und teils kräftigen Gewittern Unwetter möglich. 19 bis 27 Grad. Das waren die Nachrichten.
1: Uhr. 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Mit Stimmen zur Diskussion um einen möglichen Kanzlertausch. Die Frankfurter Rundschau schreibt: Den seit Tagen diskutierten Kanzlertausch wird es nicht geben. Das war von Anfang an klar. Die Diskussion darüber, die er durch seine unbedachte Reaktion darauf auch noch anfachte, hat dem Regierungschef aber auch so schon genügend geschadet. Nach der vergangenen Woche ist endgültig klar, dass Merz in der eigenen Partei zunehmend isoliert ist, folgert die Frankfurter Rundschau. In der Leipziger Volkszeitung ist zu lesen: Solange Merz munter über jedes Stöckchen hüpft, können seine Widersacher mit Popcorn-Tüten in den Händen der Demontage zuschauen. Dass sich nun ständig irgendein führender Unionspolitiker bemüßigt fühlt zu versichern, Merz werde als Kanzler gebraucht, ist kontraproduktiv. Es lenkt nur die Scheinwerfer darauf, dass der Regierungschef nach einem Jahr Amtszeit angezählt ist. Die Rhein-Neckar-Zeitung aus Heidelberg bemerkt: Die aus der CDU herausgeführte Debatte um die Kanzlereignung des Amtsinhabers hat Spuren hinterlassen. Die politische Stimmung im Land ist viel schlechter, als dass es die Lage eigentlich hergibt. Es bleibt eng, nicht nur für Merz, sondern für die gesamte Demokratie. Die Rheinische Post unterstreicht mit Blick auf einen gemeinsamen Termin von Wüst und Merz im nordrhein-westfälischen Meschede: Jetzt hat Wüst das Thema endgültig an der Backe. In praktisch jedem Interview dürfte er künftig gefragt werden, wie er es nach der Landtagswahl im Frühjahr nächsten Jahres mit seinem Verbleib in Nordrhein-Westfalen halten will. Daran ändert auch der Burgfriede von Meschede nichts, den er und Kanzler Friedrich Merz am Montag mit warmen Worten zelebriert haben. Die Büchse bleibt offen, kommentiert die Rheinische Post. Die Passauer Neue Presse analysiert: Merz als Kanzler abzuschießen und durch Wüst zu ersetzen, wäre der klassische Fall von Selbstmord aus Angst vor dem Tod. Mit einem anderen Kopf an der Spitze, egal welchen Namen er hat, könnte womöglich die Kommunikation geschmeidiger werden. Das fundamentale Problem bliebe dasselbe: die Reformunfähigkeit dieser schwarz-roten Koalition, die inhaltlich noch viel weniger zusammenpasst, als es bei ihrem Amtsantritt vor gut einem Jahr zu befürchten war.

0: Tagblatt kritisiert. Das Signal, das die Bundesregierung aussendet, ist verheerend. Nachdem man ein gigantisches Schuldenpaket verabschiedet hat, das kommende Generationen abstottern müssen, Rentengeschenke auf den Weg gebracht hat, man den Klimaschutz völlig schleifen lässt und dann zu jungen Menschen sagt, wir streichen das eine Wahlgeschenk, das wir für euch in den Koalitionsvertrag geschrieben haben, dann darf sich bitte niemand wundern, wenn genau diese Gruppe bei der nächsten Wahl ihr Kreuz wieder ganz links oder ganz rechts macht, heißt es im Straubinger Tagblatt. Die Neue Osnabrücker Zeitung vermerkt, mehr als 2/3 aller Studierenden arbeiten ohnehin schon. Und schlafen müssen sie ja auch noch. Vollkasko sieht wahrlich anders aus, selbst wenn das BAföG ein bisschen erhöht würde. Der Kölner Stadtanzeiger stellt heraus, zuletzt bezogen lediglich rund 610.000 Menschen BAföG. So wenige wie seit der Jahrtausendwende nicht mehr. Das ist eine dramatische Entwicklung, die dem Anspruch der Chancengerechtigkeit zuwiderläuft und Einkommen noch stärker mit akademischem Erfolg verknüpft. Dabei hinkt Deutschland bei der Chancengerechtigkeit international ohnehin seit Jahren hinterher, streicht der Kölner Stadtanzeiger heraus. Der Tagesspiegel erklärt, Deutschland diskutiert seit Jahren über Fachkräftemangel, Wettbewerbsfähigkeit und Innovationskraft. Kaum eine Sonntagsrede kommt ohne diese Begriffe aus. Umso erstaunlicher ist diese Bereitschaft, ausgerechnet dort zu sparen, wo die Grundlage für all das gelegt wird. Die Rechnung mag kurzfristig den Haushalt entlasten, langfristig wird sie teuer. Und mit dieser Stimme aus dem Tagesspiegel endet die Presseschau. Redaktion hatte Khaled Nahar, Sprecher war Jonathan Springer.
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2: Sie hören die Informationen am Morgen im Deutschlandfunk. Es war eine Tat, die Großbritannien bewegte. Der Fall um den 18-jährigen Studenten Henry Novak, der nach einer Partynacht mit Messerstichen verletzt wurde und verblutete, weil die Polizei offenbar seine Stichverletzungen nicht erkannte und ihn ganz im Gegenteil zunächst für den Täter hielt und in Handschellen legte. Der tatsächliche 23-jährige Messerstecher ist nun zu mindestens 21 Jahren Haft verurteilt worden. Gabi Biesinger berichtet.
3: Der 18-jährige Wirtschaftsstudent Henry Novak war im Dezember vergangenen Jahres in Southampton nach einer Partynacht auf dem Heimweg, als er vom 23-jährigen Vikram Digwar mit 5 Messerstichen auf offener Straße verletzt wurde. Als die Polizei am Tatort eintraf, verwechselte sie zunächst Täter und Opfer, denn Digwar behauptete, von Novak rassistisch angegriffen worden zu sein. Er habe in Notwehr gehandelt.
4: When police arrived, Digwar claimed Henry had racially abused him. Officers initially believed Digwar and handcuffed Henry.
3: Die Polizei legte dem Studenten Handschellen an und erkannte offenbar nicht, wie schwer er blutete, obwohl er wiederholt auf seine Verletzung hinwies und um Hilfe bat. Novak wurde bewusstlos und starb.
4: He collapsed and died at the scene.
3: Der Tathergang wurde im Netz von rechten Agitatoren aufgegriffen mit dem Vorwurf, die Polizei sei blind Digwars Rassismusvorwürfen gefolgt und habe das weiße Opfer im Stich gelassen. Auf seiner Plattform X schaltete sich sogar US-Tech-Milliardär Elon Musk ein und schrieb:
5: Unconscionable. I am happy to...
3: Unfassbar. Ich bin gerne bereit, eine Klage wegen widerrechtlicher Tötung gegen diese widerlichen Ausgeburten von Strafverfolgern zu finanzieren.
5: Law enforcement.
3: Nachdem Digwar vergangene Woche vor einem Gericht in Southampton des Mordes für schuldig befunden worden war und das Verfahren es zuließ, entschuldigte sich die Polizei öffentlich für den Vorfall. Die Beamten seien am Tatort und bereits im davor erfolgten Notruf belogen worden. Er bedauere zutiefst, was passiert sei, sagte der stellvertretende Polizeichef Robert Franz. Die Beamten hätten zunächst die Lage falsch eingeschätzt.
6: I'm sorry that he was handcuffed and arrested in the moments before he lost consciousness. It's quite clear that officers didn't understand what had happened immediately.
3: Man habe die Angelegenheit selbst an die unabhängige Beschwerdestelle IOPC weitergeleitet, die den Vorgang nun untersucht. Vikram Digwar hatte die Tatwaffe, ein rituelles Sikh-Messer mit 21 cm langer Klinge, nach der Bluttat seiner Mutter gegeben. Die Polizei fand es später im Haus der Familie, zusammen mit mehr als 20 weiteren Sikh-Waffen. Auch die Mutter wurde wegen Beihilfe zu einer Straftat schuldig gesprochen. Vikram Digwar selbst muss lebenslang, mindestens aber 21 Jahre ins Gefängnis. Richter William Mousley erklärte im Rahmen

0: der Urteilsverkündung, Novaks Verletzungen seien im Dunkeln nicht offensichtlich gewesen. Der Student habe zwar laut auf seine Stichwunden und Atemnot hingewiesen, doch hätte dies die Polizei den Ernst der Lage nicht zwangsläufig erkennen lassen, so der Richter. Er sei überzeugt davon, dass Novak Digwa nicht rassistisch beleidigt habe. Stattdessen hätte Digwas Bluttat landesweit rassistische Spannungen geschürt. Sikhs würden sich um ihre Sicherheit sorgen. Sie haben Schande über ihre Familie und ihre Religion gebracht, so Richter Mousley gegenüber dem Verurteilten. Nach der Urteilsverkündung veröffentlichte Tommy Robinson, zentrale Figur der extremen Rechten, ein Videostatement, in dem er behauptet, es sei der Glaube an Diversität, der Henry getötet habe.
1: Diversity, it's killing us. Literally, it's killed Henry.
0: Kaum geht es um Rassismus, ist er der Kriminelle.
1: The criminal.
0: Henry Novaks Vater fordert in einer Stellungnahme Aufklärung über die Fehler der Polizei. Doch seine Familie wolle nicht, dass Henrys Schicksal weiterhin genutzt werde, um Zwietracht zu säen. Wir wollen, dass die Straßen sicherer werden und die britische Regierung Messerkriminalität endlich als nationalen Notfall begreift. Der Fall Henry Novak soll jetzt im Parlament aufgegriffen werden.
2: Der Bericht aus Großbritannien von Gabi Biesinger.

0: 5 Uhr und gleich 45 Minuten und damit zu einem ganz anderen Thema. In Marokko gibt es hier an jeder Ecke kleine Läden, in denen es einfach alles zu kaufen gibt. Seife, Pistazien, Getränke bis an die Decke gestapelt. Man findet solche Kioske in jedem Viertel und sie haben gefühlt immer geöffnet. Meist sind es kleine Familienunternehmen. Doch nun bekommen sie harte Konkurrenz. Supermarktketten eröffnen überall Filialen. Stirbt in Marokko die alte Kiosk-Tradition? Anne Bayer hat sich umgeschaut.
1: Im kleinen Laden von Ahmed in einem ruhigen Viertel von Marokkos Hauptstadt Rabat ist viel los. Er packt gerade ein paar Kirschtomaten in eine Papiertüte und noch etwas Brot. Obwohl der Laden nicht größer als 20 Quadratmeter ist, gibt es hier so gut wie alles, sagt Ahmed. Ich verkaufe hier alles. Lebensmittel, Gemüse, Waschmittel, Eier, Schokolade, Shampoo. Die Ware ist aufeinander gestapelt und in Regalen bis unter die Decke verstaut. Der Raum ist bis in den letzten Winkel ausgenutzt. Obst und Gemüse ist vor dem Laden in Kisten gelagert. Viele seiner Kunden sind hier Leute aus der Nachbarschaft, so wie Halima oder der ehemalige Profifußballer Abdel Jalil El Hadji. Manchmal kaufe ich alles bei ihm. Ich gehe dort immer sehr gerne einkaufen.
2: Das sind
1: vertrauenswürdige Leute und es gibt hier frisches Gemüse. Ich kenne sie schon sehr lange, also komme ich oft zu ihnen. Hanouts heißen diese für Marokko so typischen Kioske. Am ehesten vergleichbar mit Spätis in Deutschland. Auch sie haben oft lange auf und gehören für die Menschen zum Viertel. Hier erfährt man auch den neuesten Klatsch. Und Menschen wie Abdel Jalil fühlen sich ihrem Hanout verbunden. Er hat hier schon als Kind eingekauft. Seine Kinder kommen hierher. Der Hanout gehört also quasi zur Familie. Der Geograf David Goury von der Universität Sorbonne in Paris hat genau über diese Hanouts geforscht und eine Untersuchung über ihre Bedeutung geleitet. Daraus geht hervor, hier geht so gut wie jeder Marokkaner einkaufen. Praktisch 99% der Einwohner kaufen regelmäßig in diesen Lebensmittelgeschäften ein. Tatsächlich können nur sehr wenige auf die Dienstleistungen der Hanouts verzichten. Ganz wichtig vor allem für ärmere Menschen. In einem Hanout kannst du anschreiben lassen. Das alles sei wichtig für das Sozialgefüge in einem Viertel, ergänzt der Geograf Goury. Das Phänomen des Buchkredits bedeutet, dass sich viele Kunden, insbesondere Frauen, angewöhnen, Lebensmittel auf Kredit einzukaufen. Das ermöglicht all die kleinen Einkäufe, die entweder am Ende der Woche oder alle zwei Wochen oder Ende des Monats beglichen werden. Dennoch, die Hanouts bekommen mehr und mehr Konkurrenz. Allein im Viertel von Ahmeds Laden haben innerhalb kürzester Zeit 3 neue Supermärkte von großen Ketten wie Marjan ihre Filialen aufgemacht. Gerade in eher wohlhabenderen Vierteln sind die Konsequenzen jetzt schon spürbar, so der Geograf Goury. Insbesondere in Vierteln in Rabat und Casablanca, wo die Arbeiterklasse abgewandert ist und eine starke Gentrifizierung stattgefunden hat, bei der nur noch wohlhabende Stadtbewohner übrig geblieben sind. Dort hat das dazu geführt, dass diese wohlhabenden Stadtbewohner Hanouts den Rücken kehren und Supermärkte oder sogar Abholstellen aufsuchen. Die neuen kleineren Supermarktfilialen, die sich in den Stadtzentren ansiedeln. Die Veränderungen in der Stadt werden Hanout-Betreiber wie Ahmed in Zukunft für große Herausforderungen stellen. Aber in Hanouts gibt es eben mehr als nur Lebensmittel, sozialen Zusammenhalt und ein Stück marokkanische Kultur.
0: Eine Reportage aus Marokko von Anne Bayer.

0: 5.49 Uhr ist es 11 Minuten vor 6. Es war für die ganze Schweiz ein Schock in der Silvesternacht. Bei einem Brand in einer Bar im Skiort Crans-Montana starben 41 junge Menschen, 115 wurden teils schwerst verletzt. Etliche Brandopfer liegen bis heute im Krankenhaus. Die strafrechtlichen Ermittlungen gegen die Barbesitzer und Gemeindeverantwortlichen laufen weiter. Doch gestern hieß es erst einmal, innehalten. Mit einem Gedenkkonzert wurde an die Brandkatastrophe vor genau 5 Monaten erinnert. Katrin Hondl hat den Abend beobachtet.
1: Chrysanthemi, musikalische Trauerblumen von Puccini in Erinnerung an die Toten von Crans-Montana. An die 41 jungen Menschen, die bei dem Brand in der Silvesternacht ums Leben kamen. Das Gedenkkonzert in der Kirche Sacré-Cœur von Crans-Montana sei ein wichtiger Moment, sagt Christophe Darbellay, Regierungspräsident des Kantons Wallis.
2: Wir leben seit 5 Monaten nach diesem Drama, also tagtäglich mit Opfern, mit Familien, mit Angehörigen. Und das ist, tut gut, da so ein bisschen Ruhe zu haben und diesen Frieden wiederzufinden. Und auch symbolisch kommt Italien und Schweiz wieder zusammen.
1: Denn organisiert hat das Konzert der italienische Botschafter in der Schweiz, Gian Lorenzo Cornado. Und so harmonisch wie an diesem 1. Juniabend lief es lange nicht zwischen den beiden Ländern nach dem verheerenden Feuer in der Bar Le Constellation, in dem auch 6 junge Menschen aus Italien starben. Als die Walliser Justiz den Barbesitzer Jacques Moretti, gegen den unter anderem wegen fahrlässiger Tötung ermittelt wird, im Januar aus der U-Haft entließ, wurde Botschafter Cornado nach Rom zurückgerufen. Aus Protest gegen die Freilassung Morettis, die die Familien der italienischen Opfer und ganz Italien entrüstet hatte, so Cornado.
3: Pour protester contre la libération de Jacques Moretti, qui a outré l'opinion publique italienne, outré les familles et l'Italie tout entière.
1: Seit Anfang April ist Botschafter Cornado wieder in Bern. Barbesitzer Moretti ist zwar weiterhin unter Auflagen frei, aber, so sagt der italienische Diplomat, die Zusammenarbeit zwischen der italienischen und der Walliser Staatsanwaltschaft sei jetzt exzellent.
3: La coopération entre l'Italie et la Suisse est excellente maintenant.
1: Am kommenden Freitag will die Walliser Staatsanwaltschaft erneut das Barbesitzerpaar Moretti vernehmen. Auch insgesamt 12 frühere oder aktuelle Mitarbeiter und Amtsträger der Gemeinde Crans-Montana sind wegen des Vorwurfs fahrlässiger Tötung im Visier der Justiz. Denn jahrelang wurden in der abgebrannten Bar keinerlei Brandschutzkontrollen durchgeführt. Beim Gedenkkonzert saß auch Nicolas Ferraud, der Gemeindepräsident von Crans-Montana, gegen den ebenfalls Ermittlungen laufen, im Publikum auf der Kirchenbank. Für ihn dagegen sei es unvorstellbar, nach Crans-Montana zurückzukehren, sagt Hugues Blatty aus Lausanne. Er ist der Vater des 18-jährigen Luca, der das Feuer schwerst brandverletzt überlebte und noch immer im Krankenhaus liegt.
4: Depuis le 1er janvier, je suis pas retourné à Crans-Montana.
1: Seit dem 1. Januar sei er nicht mehr in Crans-Montana gewesen, sagt Lukas Vater. Das schaffe er ehrlich gesagt nicht. Ich verstehe die Opferfamilien, sagt Italiens Botschafter Cornado, und habe auch nicht erwartet, dass sie am Gedenkkonzert teilnehmen. Aber es ist gut, dass wir hier sind und ihnen unsere Solidarität ausdrücken, damit es ein winziges bisschen ihren Schmerz lindert, ein klein wenig, so wie es Musik vermag.
0: Gedenken in Crans-Montana an die Brandkatastrophe vor 5 Monaten, Katrin Hondl berichtete.

0: Und wir schauen auf die Innenpolitik in Deutschland. Im letzten Jahr wurde mit milliardenschwerer Staatsverschuldung unter anderem ein Fonds geschaffen, der marode Infrastruktur schnell modernisieren soll. Gestern legte das Bundesfinanzministerium einen Zwischenbericht für 2025 vor. Ergebnis: von vorgesehenen gut 37 Milliarden Euro flossen demnach nur 24 Milliarden ab. Über die Gründe sprach mein Kollege Stefan Heinlein gestern mit Henrik Scheller. Er leitet den Forschungsbereich Infrastruktur, Wirtschaft und Finanzen beim Deutschen Institut für Urbanistik in Berlin.
1: Das Sondervermögen wird bislang also nicht vollständig ausgeschöpft. Ein Drittel etwa verbleibt bislang in der Staatskasse. Ist das eigentlich eine gute oder doch eher eine schlechte Nachricht?
2: Ich glaube, das war eine zu erwartende Nachricht. Wenn man das genau sich anschaut, öffentliche Investitionen benötigen Zeit und der Zeitdruck, der am Anfang zur Einrichtung des Sondervermögens aufgebaut worden ist, auch vom Bundesfinanzminister selber, der war sicherlich etwas sehr voreilig und sehr ambitioniert. Öffentliche Investitionen brauchen ihre Zeit und das spiegelt sich jetzt in diesem Monitoringbericht des BMF wieder.
1: Öffentliche Investitionen brauchen ihre Zeit. Warum ist es so schwierig, diesen jahrelangen Investitionsstau aufzulösen? Lässt sich das in ein paar Sätzen beschreiben?
2: Na, zum einen sagen Sie es ja ganz richtig selber. Wir haben einfach einen enormen Investitionsrückstand. Allein auf der kommunalen Ebene haben wir einen Rückstand von 215 Milliarden Euro. Hinzu kommen nochmal 218 Milliarden Euro, die wir eigentlich bräuchten für all die Transformationsprojekte, die vor uns liegen. Und diesen Investitionsrückstand, den kann man nicht einfach mal so eben innerhalb kurzer Zeit, weniger Monate aufholen. Das geht einfach nicht. Denn öffentliche Investitionen, das hatte ich gesagt, brauchen Zeit, brauchen Planungsvorläufe. Sie haben unterschiedlichste Akteure, unterschiedlichste Handlungsrationalitäten, die zu berücksichtigen sind. Sie haben unterschiedliche Planungseinheiten. Sie haben die unterschiedlichen Gewerke im Bereich der Bauunternehmen. Sie haben die Nutzer, die Sie berücksichtigen müssen, wenn Sie Schulen oder Verwaltungsgebäude bauen. Sie haben natürlich auch die Politik, die mitgenommen werden muss, die auch erstmal überhaupt die Beschlüsse fassen muss. Und dann haben Sie so etwas wie die Bauaufsicht und natürlich auch Architekten, Projektsteuerer und Bauherren, die dann alle zusammen gemeinsam solche Planungsprozesse aufgleisen müssen und dann auch entsprechend umsetzen müssen.
1: Kann man das vergleichen? Ist dieses Milliarden-Euro-Sondervermögen so etwas wie ein Millionen-Lotto-Gewinn für eine Privatperson? Und das überfordert jetzt Städte, Länder und Kommunen. Die wissen gar nicht, wohin mit dem Geld. Ist sinnvoll, sofort einzusetzen, denn man will es ja nicht verscherbeln.
2: Die Kommunen und auch die Länder und auch der Bund wissen letztlich sehr genau, wo sie das Geld einsetzen könnten. Allein auch hier gilt, dass es einfach zu viele Investitionsrückstände sind an zu vielen unterschiedlichen Baustellen. Und das macht es natürlich dann schwierig, in so einer Situation die Aufgaben entsprechend zu priorisieren. Und die Planungen, die liegen eben nicht in der Schublade, die müssen erst gemacht werden. Und das stellt jetzt die Herausforderung dar. Und wie gesagt, Sie können eine öffentliche Investition nicht mit der Planung eines Einfamilienhauses vergleichen. Sie haben ungleich viel mehr Akteure mit zu berücksichtigen und das macht es ebenso schwer.
1: Liegt es vielleicht auch an zu viel Bürokratie, wenn man Ihnen so zuhört? Braucht es vielleicht mehr Tempo, viel mehr Hemdsärmlichkeit, einfach mal machen? So hat es ja die Koalition am Beginn einmal formuliert.
2: Natürlich wünschen wir uns alle deutlich mehr Tempo und auch die Regierungskoalition hat hier erste Beschleunigungsgesetze auf den Weg gebracht, der Bauturbo, andere Beschleunigungsverfahren, Gesetze sind auf den Weg gebracht. Das wird sicherlich einen Beitrag leisten, aber wir müssen halt auch bei öffentlichen Investitionen natürlich berücksichtigen, dass sie Sicherheitsanforderungen gerecht werden müssen und entsprechende Standards berücksichtigen müssen. Ansonsten haben wir im schlimmsten Fall an der einen oder anderen Stelle italienische Verhältnisse und beschweren uns dann im Nachhinein, wenn irgendetwas passiert mit diesen Bauvorhaben, die dann nicht korrekt abgewickelt sind, dass da möglicherweise Schäden entstehen, die zulasten von Menschen gehen.
1: Aber bei allem Verständnis, bleibt da nicht gerade beim Bürger so eine Art Glaubwürdigkeitslücke, wenn auf der einen Seite seit Jahren die Länder, die Städte und die Kommunen über fehlende Finanzausstattung klagen, jetzt aber es nicht schaffen, diese vielen Milliarden Euro vollständig und sofort abzurufen?
2: Ja, in der Tat, das ist ohne Frage ein Dilemma, in dem jetzt auch die Regierungskoalition steckt und auch viele Kommunen einfach stecken. Aber wie gesagt, auch hier, glaube ich, müssen wir den entsprechenden Verfahren ihren Platz lassen, damit die dann entsprechend umgesetzt werden. Die Bürgerinnen und Bürger, das ist, glaube ich, das Wichtige, müssen jetzt mitgenommen werden. Sie müssen auch in Planungsprozesse einbezogen werden. Und natürlich braucht es auch Formen der weiteren Beschleunigung. Wir brauchen natürlich eine viel stärkere Digitalisierung der Prozesse. Wir brauchen eine Reduzierung der Förderprogramme, die wir so vielfältig haben, um eben hier schneller zu werden. Das ist keine Frage. Aber ja, das lässt sich eben auch nicht alles in wenigen Monaten aufholen, was da in den letzten Jahren versäumt worden ist.
0: Ein Gespräch mit Henrik Scheller vom Deutschen Institut für Urbanistik in Berlin.

0: 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Zunächst die Übersicht. Die Ukraine meldet erneut massive russische Angriffe auf Kiew. Die EU hat sich auf Abschiebezentren in Drittstaaten geeinigt. In Deutschland leben laut dem Paritätischen Gesamtverband so viele Menschen in Armut wie seit 2020 nicht mehr. Die Meldungen im Einzelnen. Die Ukraine meldet erneut russische Raketen- und Drohnenangriffe in Kiew. Im Zentrum der Hauptstadt waren laut AFP-Korrespondenten mehrere Explosionen zu hören. Viele Einwohner suchten in der Nacht Zuflucht in U-Bahn-Stationen und Luftschutzkellern. Nach Augenzeugenberichten schlug eine Rakete in ein 24-stöckiges Wohnhaus ein, das daraufhin teilweise einstürzte. Bürgermeister Klitschko erklärte auf Telegram, in mehreren Stadtteilen seien durch herabfallende Trümmerteile Brände in Gebäuden ausgebrochen. Mindestens ein Mensch wurde laut Militär getötet. Russland hatte Kiew erst vor knapp 10 Tagen massiv mit ballistischen Raketen und Drohnen angegriffen. Auch aus den Großstädten Charkiw, Dnipro und Saporischja wurden russische Angriffe gemeldet. In Dnipro wurden dabei laut Behörden 4 Menschen getötet. Im Nachbarland Polen erklärte das Militär auf X, angesichts der russischen Attacken in der Ukraine sei die Luftabwehr in Alarmbereitschaft, es seien Militärflugzeuge aufgestiegen. In Polen kommt es bei größeren Angriffen in der Ukraine immer wieder zur Alarmierung der Luftabwehr. Trotz einer von US-Präsident Trump verkündeten Einigung ist Israel nach Armeeangaben vom Libanon aus beschossen worden. Es seien 2 auf den Norden Israels gerichtete Geschosse abgefangen worden, erklärten die israelischen Streitkräfte. Libanesische Medien hatten kurz zuvor von 9 israelischen Angriffen im Südlibanon berichtet. Die pro-iranische Hisbollah-Miliz erklärte ihrerseits, sie habe am späten Abend im Südlibanon israelische Soldaten angegriffen. Nur wenige Stunden zuvor hatte Trump mitgeteilt, er habe den israelischen Regierungschef Netanyahu und die Hisbollah zu einer Deeskalation bewegt. Im Bemühen um eine Friedenslösung kommen heute Vertreter aus Israel und dem Libanon erneut in Washington zusammen. Die Gesprächsrunde im US-Außenministerium ist die 4. seit Verkündung der Feuerpause Mitte April. Bundesentwicklungsministerin Alabali Radovan hat eine für heute geplante Libanon-Reise aus Sicherheitsgründen abgebrochen. Wie die SPD-Politikerin erklärte, landet sie ihre Maschine in Zypern. Das EU-Parlament und die Mitgliedstaaten haben sich darauf geeinigt, Abschiebezentren in Drittstaaten einzurichten. Das teilte die zyprische EU-Ratspräsidentschaft mit. In den sogenannten Return Hubs außerhalb der Europäischen Union sollen abgelehnte Asylbewerber untergebracht werden, die nicht in ihre Herkunftsländer zurückgebracht werden können. Dies kann der Fall sein, wenn das Herkunftsland die Einreise verweigert oder zu dem Staat keine diplomatischen Beziehungen bestehen. Die Einigung der EU-Länder mit dem Parlament umfasst auch neue Regeln, wie abgelehnte Asylbewerber bei ihrer eigenen Abschiebung mitwirken müssen, wenn sie nicht verhaftet werden wollen. Auch die Beschlagnahme von Reisedokumenten wird möglich. Menschenrechtsorganisationen kritisierten die Pläne. Die griechische Nichtregierungsorganisation Refugee Support Aegean warnte, der Gesetzesentwurf sei ein Rezept für extrem gefährliche Praktiken in Europa. Das EU-Parlament und die EU-Staaten müssen über die Neuregelungen noch formal abstimmen. Bundesarbeitsministerin Baas dringt langfristig auf eine Einbeziehung von Beamtinnen und Beamten in die gesetzliche Rentenversicherung. Für eine große Reform sei ein gemeinsames System nötig, sagte Baas bei einer Veranstaltung der Rheinischen Post in Düsseldorf. Wenn alle einzahlten, wäre mehr im Topf und der Staat müsse nicht so viel dazu zahlen, sagte die Ministerin, die zugleich SPD-Vorsitzende ist. Erste Schritte in Richtung einer Einbeziehung von Beamten könnten bei der jetzt geplanten Rentenreform bereits getan werden. Zuletzt hatte der Sozialverband Deutschland eine Einbindung von Beamten in die gesetzliche Kranken- und Pflegeversicherung verlangt. Baas zeigte sich grundsätzlich auch offen für ein höheres Renteneintrittsalter über 67 Jahre hinaus nach 2031. Allerdings müsse es für die, die nicht so lange arbeiten könnten, spezielle Lösungen geben. Bundeskanzler Merz wird heute in Bad Saro auf dem Ostdeutschen Wirtschaftsforum erwartet. Er will dort zunächst eine Rede halten und anschließend mit Managern ins Gespräch kommen. Zu ihnen zählen unter anderem Vertreterinnen und Vertreter des Halbleiterherstellers Infineon aus Dresden und des Höchstspannungsnetzbetreibers 50 Hertz. Merz wird begleitet vom Digitalminister Wildberger. Gestern hatte Sachsen-Anhalts Ministerpräsident Schulze auf der Veranstaltung vor einer negativen Entwicklung der Wirtschaft in Ostdeutschland gewarnt. Der CDU-Politiker sagte, man müsse sich zwar um neue Zukunftsbranchen kümmern, zugleich müsse man jedoch aufpassen, dass bestehende Strukturen etwa in der Chemie- oder Automobilindustrie erhalten blieben. Ansonsten drohe eine Deindustrialisierung. In Deutschland leben laut dem Paritätischen Gesamtverband so viele Menschen in Armut wie seit 2020 nicht mehr. Im vergangenen Jahr seien gut 13,3 Millionen Menschen arm gewesen, erklärte der Verband unter Berufung auf Zahlen des Statistischen Bundesamtes. Damit waren gut 16% der Bevölkerung betroffen. Seit einem Tiefstand im Jahr 2023 sei die Zahl der Armen um gut 1,2 Millionen gestiegen. Den Angaben zufolge sind Alleinerziehende und alleinlebende Personen die am stärksten von Armut betroffenen Haushaltsgruppen. Überdurchschnittlich hoch sei die Armut auch in den Altersgruppen zwischen 18 und 25 sowie ab 65 Jahren. Der Hauptgeschäftsführer des Verbandes Rock kritisierte die Bundesregierung wegen, Zitat, ständig neuer Diskussionen über Kürzungen von Sozialleistungen. Dies schüre Angst und spiele Populisten und Extremisten in die Hände, hob Rock hervor. Als arm gelten laut EU-Definition Menschen, die in einem Haushalt leben, der weniger als 60% des mittleren Nettoeinkommens aller Haushalte in Deutschland zur Verfügung hat. Im vergangenen Jahr lag die Grenze bei 1.445 Euro im Monat für einen alleinlebenden Menschen. Zum Einkommen gehören dabei unter anderem Löhne, Wohngeld, Kindergeld und andere Sozialleistungen. Der ungarische Ministerpräsident Modjo kommt heute zu seinem Antrittsbesuch nach Berlin. Bundeskanzler Merz wird ihn mit militärischen Ehren empfangen. Auf der Tagesordnung stehen Gespräche über bilaterale und europapolitische Themen sowie über die weitere Unterstützung der Ukraine. Gestern erklärte Modjo, er wolle Ungarns Staatspräsidenten Sulyok durch eine Verfassungsänderung aus dem Amt entfernen. Modjo löste Anfang Mai den Rechtspopulisten Orbán ab. Präsident Sulyok war 2024 vom Parlament gewählt worden, als es noch von Orbáns Fidesz-Partei dominiert wurde. Der neue Ministerpräsident fordert seit seinem Wahlsieg den Rücktritt des Staatsoberhaupts. Modjos Tisza-Partei hat im Parlament die nötige Zweidrittelmehrheit, um Verfassungsänderungen zu beschließen. In Dänemark ist gut zwei Monate nach der Parlamentswahl der Weg für eine neue Regierung frei. Die amtierende Ministerpräsidentin Frederiksen erklärte, sie habe eine Koalition aus Mitte-Links-Parteien gebildet. Teil der Minderheitsregierung sollen neben den Sozialdemokraten von Frederiksen die Sozialistische Volkspartei, die linksliberalen Radikale Venstre und die Moderate Partei sein. Insgesamt waren bei der Wahl im März 12 Parteien ins Parlament eingezogen. Frederiksen erklärte, sie habe König Frederik bereits über die Bildung einer Regierungskoalition informiert. Der dänische Hof teilte mit, der König habe Frederiksen daraufhin zur Regierungsbildung aufgefordert. Die EU-Staaten und das Europaparlament verhandeln heute über eine Reform der europäischen Fluggastrechte. Dabei geht es auch darum, ab welcher Verspätung von Flügen Passagiere künftig eine Entschädigung bekommen. Die EU-Staaten hatten sich im vergangenen Jahr dafür ausgesprochen, dass Fluggäste künftig erst nach 4 Stunden Verspätung eine Zahlung erhalten. Das Europaparlament und auch die deutsche Bundesregierung wollen dagegen, dass es wie bisher schon ab 3 Stunden Verspätung Geld gibt. Und hier noch einmal die Übersicht. Die Ukraine meldet erneut massive russische Angriffe auf Kiew. Die EU hat sich auf Abschiebezentren in Drittstaaten geeinigt. In Deutschland leben laut dem Paritätischen Gesamtverband so viele Menschen in Armut wie seit 2020 nicht mehr. Das Wetter. Tagsüber im Nordosten und Osten wolkig mit sonnigen Abschnitten. Sonst stark bewölkt und gebietsweise Regen. Im Westen und Südwesten Übergang zu Schauern und teils kräftigen Gewittern, Unwetter möglich. Höchstwerte 19 bis 27 Grad. Morgen im Nordosten und Osten schauerartiger Regen, nachmittags nachlassend. Sonst wechselnd bewölkt mit einzelnen Schauern und Gewittern, teilweise aber auch länger trocken. Höchsttemperaturen 17 bis 23 Grad. Das waren die Nachrichten.
1: 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Guten Morgen. Wieder massive russische Angriffe auf die Ukraine und die Hauptstadt Kiew heute Nacht. Sie haben es gerade in den Nachrichten gehört. Das ist auch eines unserer Themen hier gleich. Wir schauen auf die Entwicklungen im Libanon und im Interview um 6.50 Uhr geht es um den Armutsbericht, den der Paritätische Gesamtverband heute vorstellen wird.

0: 6:11 ist es. 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Israel hält an seiner Linie gegenüber der Hisbollah-Miliz im Libanon fest, auch ungeachtet des von US-Präsident Trump verkündeten Stopps gegenseitiger Angriffe. Ministerpräsident Netanyahu teilte am Abend auf der Plattform X mit, er habe mit Trump gesprochen und ihm mitgeteilt, dass Israel Terrorziele in der libanesischen Hauptstadt Beirut angreifen werde, sollte die Hisbollah ihre Angriffe auf israelische Städte nicht einstellen. Kurz zuvor hatte US-Präsident Trump auf seiner Plattform Truth Social angekündigt, Israel und die Hisbollah würden ihre gegenseitigen Angriffe zunächst stoppen. Wir sind jetzt verbunden mit unserem Korrespondenten Julio Segador in Tel Aviv. Was lässt sich heute früh über die aktuelle Entwicklung sagen?
1: Ja, es scheint, dass beide Seiten sich zumindest zurückhalten. Wir hatten zwar, und ich habe eben nochmal auf die Warn-App geguckt, die uns ja hier in Israel immer anzeigt, ob es Angriffe gibt. Es gab um kurz nach Mitternacht Ortszeit nochmal Angriffe aus dem Libanon in Nordisrael. Aber es scheint wirklich so zu sein, dass man sich jetzt auch nach diesem Telefonat, das es gab, das Sie ja eben angesprochen haben, auch zwischen Benjamin Netanyahu und US-Präsident Trump, dass sich Israel da zurückhält. Es gab eine Mitteilung, auch kurz vor Mitternacht, von Benjamin Netanyahu an die Medien, dass man eben sich vorbehalten werde, wenn Israel angegriffen wird, dass man dann doch Beirut, die südlichen Vororte, diese Hochburg der schiitischen Terrormiliz Hisbollah angreift. Wie gesagt, es ist so, dass man sich zurückhält, aber man behält sich vor, anzugreifen, wenn die Hisbollah das Feuer nicht einstellt.
0: Es war gestern die Rede von Angriffen auf Beirut bzw. die Vororte der Hauptstadt durch die israelische Armee. Welche Motivation treibt Benjamin Netanyahu da an?
1: Ich denke ganz klar, diese südlichen Pforte, hier geht es um den Stadtteil Dariyeh, das ist die Hochburg der schiitischen Terrormiliz. Dort hat sie ihr Machtzentrum, dort wird auch vermutet, dass es Kommandozentralen gibt, dass es unterirdische Anlagen gibt und deshalb auch diese Ankündigung, dass man diese südlichen Pforte bombardieren würde. Es gab ja auch eine Warnung an die Bevölkerung, an die Zivilbevölkerung, sie soll diese Gebiete verlassen. Also das ist ein Ziel, das Israel anpeilt, aber wie gesagt, es war ja sogar die Rede davon, möglicherweise, dass Israel mit Bodentruppen nach Beirut geht. Das wäre natürlich eine völlig neue Dimension, eine völlig neue Qualität. Und dann wäre man wirklich mitten in einem großen Libanon-Krieg. Und das soll jetzt verhindert werden. Also noch ist nichts entschieden. US-Präsident Trump will seinen Abkommen mit dem Iran. Und da scheint wirklich der Libanon inzwischen das Zünglein an der Waage zu sein.
0: Mhm. Welchen Einfluss hat denn US-Präsident Trump auf Netanyahu? Denn der US-Präsident, Sie deuten es auch nochmal an, sorgt sich ja offensichtlich, dass der Iran jetzt weitere Gespräche blockieren könnte mit den USA als eine Reaktion auf israelische Angriffe.
1: Ja, es ist eine Taktik, die im Grunde zwei Richtungen hat. Zum einen ist man schon bereit, aus israelischer Sicht taktische Zugeständnisse zu machen, wenn der US-Präsident etwas fordert. Man ist ja auch militärisch von den USA abhängig. Auf der anderen Seite, wir haben es auch gesehen, ist natürlich die Sicherheit Israels, vor allem im Norden, schon ein Pfund, auf das Israel auch setzt. Und deshalb diese Abhängigkeit, dass man sagt, okay, wenn die Hisbollah angreift, dann fühlen wir uns nicht daran gebunden, auch weiter diese Waffenruhe einzuhalten. Also man folgt Trump, aber man hat da schon auch eine gewisse Skepsis gegenüber Trump und seiner Diplomatie, die ja doch manchmal sehr verwirrend ist. Mhm. Man befürchtet hier in Israel, dass eben Trump für einen schnellen, prestigeträchtigen Friedenserfolg hier möglicherweise ein schwaches Abkommen mit dem Iran unterzeichnet. Das könnte zwar den Krieg formal einfrieren, würde aber dann vor allem zwei Dinge möglicherweise aus Sicht Israel, zwei wirklich wichtige Dinge dann auch zur Folge haben, dass Iran vielleicht sein Atomprogramm irgendwie behalten kann und vor allem, dass die Hisbollah ihre Waffen behält. Und das will man natürlich aus israelischer Sicht verhindern.
0: Informationen und Einschätzungen live aus Tel Aviv von unserem Korrespondenten Julio Segador. Vielen Dank. Es ist genau 6:16 Uhr.

0: In der Nacht hat Russland erneut aus der Luft ukrainische Großstädte angegriffen. Allein in Kiew spricht Bürgermeister Vitali Klitschko von mehr als 50 Verletzten. In Dnipro sollen 4 Menschen gestorben sein. Meine Kollegin Elena Gorges verfolgt die Entwicklungen für uns. Ist das der Luftangriff, vor dem der ukrainische Präsident seit Tagen die Bürger gewarnt hat?
1: Es war wieder ein kombinierter Angriff mit mehr als 20 ballistischen Raketen und 20 Marschflugkörpern, dazu noch Drohnen. Gerade ist auch immer noch Luftalarm. Und solche Angriffe muss Russland immer vorbereiten. Daher gibt es häufig schon vorab Geheimdienstinformationen, die Ukraine erhält. Das war auch diesmal der Fall. Fast alle großen Städte der Ukraine sind angegriffen worden, also unter anderem Charkiw, Saporischschja, Dnipro und auch die Hauptstadt Kiew. Dort berichtet Bürgermeister Vitali Klitschko unter anderem von mehreren brennenden Wohnhäusern, einer teilweise zerstörten Poliklinik und einem Haus, das nach einem Raketeneinschlag teilweise eingestürzt ist im Stadtbezirk Podil. Das ist direkt in der Innenstadt. Dort werden auch noch Menschen unter den Trümmern vermutet. Und gerade die ballistischen Raketen, die russischen ballistischen Raketen, sind momentan für die Ukraine schwer abzufangen, weil ihr dafür genügend Abwehrmunition fehlt.
0: Der ukrainische Präsident Selenskyj hatte sich gerade am Wochenende in einem US-Fernsehinterview für Verhandlungen mit Russland vor dem Winter ausgesprochen. Wie ist das zu bewerten, auch angesichts der jüngsten russischen Angriffe?
1: Selenskyj versucht eigentlich schon seit Beginn des Kriegs gegen den Iran, die Aufmerksamkeit der US-Regierung wieder auf die Situation in der Ukraine zu lenken, vor allem eben auf das Defizit bei den Patriot-Flugabwehrraketen. Und in diesem Zusammenhang muss man sich ja auch sein Interview bei CBS News sehen. Da hat er von einem Verhandlungszeitfenster bis zum Winter gesprochen. Es geht offenbar für die Ukraine darum, diese Zeit zu nutzen, bevor Russland dann vermutlich wieder massiv die ukrainische Energieinfrastruktur angreifen wird und auch vielleicht technisch im Bereich der Drohnen wieder aufholen kann. Selenskyj hat in dem Interview aber keine wirklich neuen Dinge gesagt. Er hat erneut gefordert, dass der Druck auf Russland erhöht werden müsse, dass es weitere Sanktionen brauche, um Russland an den Verhandlungstisch zu bringen. Zuletzt hatten ja die USA die Aussetzung der Ölsanktionen gegen Russland immer wieder verlängert aufgrund des Iran-Kriegs. Also da gibt es wenig Entgegenkommen. Und auch von russischer Seite gibt es weiterhin wenig Bereitschaft, von den Maximalzielen abzuweichen. Man will weiterhin zumindest den gesamten Donbass unter russische Kontrolle bringen. Es gibt seit Jahresbeginn allerdings kaum Geländegewinne für die russische Armee. Und daraus kann man schließen, dass die Kämpfe vermutlich bis auf Weiteres weitergehen werden.
0: Sie haben es gesagt, die russische Armee kann momentan wenig Geländegewinne machen. Ukrainische Drohnenangriffe treffen die russische Ölindustrie auch empfindlich. Jetzt gibt es vermehrt Berichte, dass verschiedene ukrainische Drohneneinheiten die Landbrücke zur Krim unter Beschuss nehmen. Was hat es damit auf sich und weshalb ist diese Brücke so wichtig?
1: Ja, die sogenannte Landbrücke zur Krim, das sind die Autobahnen, die die Küstenstädte am Asowschen Meer miteinander verbinden. Also die Städte Rostow am Don in Russland und dann die besetzten Städte Mariupol, Berdjansk, Melitopol bis hin zur Krim. Und es gibt zwar auch eine Meeresbrücke auf die Krim, die Kertschbrücke, aber die ist schon länger nicht mehr voll funktionsfähig. Die hat die Ukraine auch angegriffen mehrfach. Ja, und jetzt beschießen seit April ukrainische Drohneneinheiten eben intensiv militärische Versorgungslastwagen der russischen Armee, die auf der Landbrücke die Kriegsgüter in die südlichen Frontabschnitte transportieren. Ukrainische Militäranalysten haben Videos dazu ausgewertet und auch russische Kriegsblogger beschreiben die Situation als ernst für die russische Armee. Es kommt jetzt offenbar zu Engpässen auf der Krim, aber auch in den besetzten Gebieten im Süden der Ukraine.
0: Wie machen sich solche Engpässe schon bemerkbar?
1: Ja, den Tankstellen geht das Benzin aus und die russische Armee muss Munitionsdepots und Kommandozentren verlegen, teilweise bis nach Russland. Und das bedeutet wiederum, diese Transportlastwagen, die brauchen länger, um zwischen der Front und den Depots hin und her zu fahren. Es wird also schwieriger, die russischen Einheiten an der südlichen Front zu versorgen mit Essen, mit Munition, mit Kraftstoff. Und das kann dann diese Einheiten dort in eine schwierige Lage bringen und genau das möchte die Ukraine.
0: Informationen von Elena Gorges über die Entwicklungen in der Ukraine und die erneuten russischen Angriffe aus der vergangenen Nacht. 6:21 Uhr ist es.

0: Die Europäische Union macht den Weg frei für Rückkehrzentren in Drittstaaten und für die Verschärfung weiterer Asylregeln, um mehr Abschiebungen zu ermöglichen. Das sieht eine Einigung vor, die Vertreter des Europäischen Parlaments und der Regierungen der Mitgliedsländer nach Angaben der zyprischen EU-Ratspräsidentschaft gestern Abend erzielt haben. Das Parlament und die EU-Staaten müssen dem Kompromiss noch final zustimmen, damit die neuen Abschieberegeln in Kraft treten können. Dies ist aber eher eine Formsache. Annabel Brockhus berichtet.
1: Für die CDU-Europaabgeordnete Lena Dupont sind die Abschieberegeln das letzte Puzzleteil für den Europäischen Asyl- und Migrationspakt, der ab Mitte Juni gilt.
2: Wer keinen Schutz braucht und nicht berechtigt ist, muss Europa verlassen. Nur so kann der Asyl- und Migrationspakt am Ende dauerhaft funktionieren.
1: Letztendlich seien Abschiebungen also auch ein Realitätscheck für die neue gemeinsame Politik.
2: Wir müssen uns daran messen lassen, ob Rückkehrentscheidungen auch tatsächlich umgesetzt werden.
1: Strittig war zum Schluss, ab wann die neuen Regeln gelten sollen. Manches soll nun unverzüglich in Kraft treten, anderes erst in einem Jahr. Mit der Rückkehrverordnung gibt sich die EU neue Möglichkeiten, abgelehnte Asylbewerber konsequenter abzuschieben. Auch dann, wenn die Herkunftsländer Flüchtlinge nicht zurücknehmen oder es keine diplomatischen Beziehungen gibt. Wer nicht in sein Herkunftsland zurück kann, soll stattdessen in Zentren in Drittstaaten abgeschoben werden. Wo diese Zentren sein werden, ist noch unklar. Die Niederlande wollten ein Pilotprojekt in Uganda testen, haben das aber mittlerweile ausgesetzt. Gemeinsam mit Deutschland und 3 anderen EU-Ländern wollen die Niederlande nun vorangehen und bis Ende des Jahres mit interessierten Drittstaaten konkret verhandeln. Diese Drittstaaten würden im Gegenzug für ein Abschiebezentrum Geld oder Visaerleichterungen bekommen. Abhängig von dem Abkommen ist, unter welchen Bedingungen die Menschen dort untergebracht werden und wie lange. Ein Abschiebezentrum könne für den Übergang sein oder das Endziel, erklärt die zyprische Ratspräsidentschaft, die den Kompromiss zwischen Europäischem Parlament und den EU-Ländern ausgehandelt hat. Das Gesetz sieht aber noch weitere Verschärfungen vor. Lena Dupont.
2: Für uns auch besonders wichtig, gerade bei Straftätern und sicherheitsrelevanten Fällen, ist es nun entscheidend, dass Rückführungsentscheidungen schneller, konsequenter und vor allen Dingen europaweit wirksam durchgesetzt werden können.
1: Das heißt, Asylbewerber können Abschiebebescheide nicht mehr umgehen, indem sie in ein anderes EU-Land ziehen. Außerdem sollen sie kooperieren müssen und zum Beispiel Dokumente vorlegen, um sich zu identifizieren. Sonst können Leistungen gekürzt werden, auch eine Abschiebehaft ist möglich. Die Abschiebehaft kann auf bis zu 2,5 Jahre ausgeweitet werden. Zudem sollen private Wohnräume oder Arbeitsplätze durchsucht werden können, um Hinweise auf untergetauchte Asylbewerber zu finden. Die SPD-Innenpolitikerin Birgit Sippel kritisiert die neuen Regeln.
3: Diese Mischung bedeutet eine drastische Verschlechterung der Rechte von Betroffenen. Denn sie alle werden de facto wie Straftäterinnen behandelt, teilweise sogar schlechter.
1: Birgit Sippel hatte schon die Verhandlungsposition des Parlaments nicht unterstützt. Die Christdemokraten hatten das Mandat mit den 3 Fraktionen rechts von ihnen beschlossen. Auch mit der AfD haben sich die Konservativen inhaltlich abgestimmt, was anschließend für Kritik sorgte. Die AfD spricht nun angesichts der Einigung mit den Mitgliedsländern von einem historischen Schritt und hebt hervor, dass von ihr eingebrachte Änderungen beibehalten wurden, wie zum Beispiel lebenslange Einreiseverbote für bestimmte Asylbewerber. Für den grünen Europaabgeordneten Erik Marquardt ist das neue Abschiebegesetz ein Symbol absoluter Härte.
4: Ich denke, das ist nichts, worauf man stolz sein kann, worüber man sich freuen sollte. Mir fehlt ein bisschen, dass sich irgendjemand mal in die Perspektive von diesen Menschen versetzt, die ja nichts verbrochen haben, aber inzwischen wie Schwerstkriminelle behandelt werden.
1: Das Europäische Parlament und die EU-Länder müssen dem Kompromiss noch final zustimmen, bevor er in Kraft treten kann. Das gilt als Formsache.
0: Berichtet Annabel Brockhus aus Brüssel. Um die ostdeutsche Wirtschaftsentwicklung geht es seit Sonntag bei einem Forum in Bad Saarow. Heute wird auch Bundeskanzler Merz dort sprechen. Unternehmer, Verbände, Wirtschaftsforscher haben die Lage analysiert. Die Erkenntnisse sind nicht nur unerfreulich, aber die Probleme werden deutlich, wie unser Landeskorrespondent Christoph Richter berichtet.
5: Wenn am heutigen Vormittag der Bundeskanzler Friedrich Merz zum Branchentreffen Ostdeutsches Wirtschaftsforum ins brandenburgische Bad Saarow kommt, wird er in viele angespannte Gesichter ostdeutscher Unternehmerinnen und Unternehmer schauen, denn die Lage ist nicht rosig, sagt auch Luis Fröner, Geschäftsführer des Start-up Unit IX aus Dresden, das Unternehmen KI-Lösungen anbietet.
6: Damit meine ich halt einfach die Situation, die Bereitschaft zu investieren, die Bereitschaft zu sagen, ich gehe den ersten Schritt, die ist halt sehr angespannt.
5: So in etwa laut lautet auch die Diagnose des Transformationsbarometers 2026, ein Stimmungsbild ostdeutscher Unternehmen, erhoben vom Meinungsforschungsinstitut CIVEI. 25%, also ein Viertel der befragten ostdeutschen Unternehmen, wollen dieses Jahr keinen einzigen Euro investieren. Die Hälfte sehen die Situation negativ, ein deutlicher Rückgang zu den Vorjahren. Das Vertrauen in die wirtschaftspolitischen Rahmenbedingungen schwindet, meint Alexander Jakschek, CEO beim Lufttechnikunternehmen ULT in Dresden.
7: Wir haben am Standort strukturellen Nachholbedarf, der gemacht werden muss, Arbeitsmarktflexibilisierung, Körperschaftssteuer absenken etc. Gleichzeitig haben wir halt verstärkten Wettbewerb aus China insbesondere. Und all das erfordert gerade einen ganz großen Transformationsprozess. Da gibt es halt Unternehmen, die machen das sehr gut mit, die investieren auch, die denken nach vorne. Und da gibt es halt Unternehmen, die das nicht so gut machen, die dann halt sehr kämpfen müssen auch.
5: Ähnlich liest sich die Diagnose im Wettbewerbsreport Ostdeutschland 2026. Dort ist die Rede von zu geringen Investitionen, zu wenigen Fachkräften und einer schnell alternden Bevölkerung. Es bestehe die Gefahr, dass der Osten Deutschlands wirtschaftlich den Anschluss verliert. Das sei kein Alarmismus, sagt einer der Autoren, Joachim Ragnitz vom IFO-Institut in Dresden, sondern die nüchterne Faktenlage.
8: Investitionen müssen massiv gestärkt werden durch Förderpolitiken, durch Investitionen in den Standort beispielsweise. Man muss Forschung und Innovation verbessern, Technologietransfer irgendwie voranzutreiben. Da haben wir ja Hochschulen, Forschungseinrichtungen, die aber viel zu wenig in die Region hineinwirken.
5: Im Herbst letzten Jahres hat Merz versprochen, sich für Investitionen in Ostdeutschland stark zu machen, weshalb sein Parteifreund Sven Schulze, Sachsen-Anhalt-CDU-Ministerpräsident, nun erwartet, dass der Bundeskanzler seinen Ankündigungen Taten folgen lässt, den Blick gen Osten richtet.
9: Ich glaube erstmal, dass es wichtig ist, dass Friedrich Merz seinen Kurs auch weiterführt, dass er hier wirtschaftspolitisch weiter klar an Reformen auch arbeitet.
5: Eines der großen Themen auf dem Ostdeutschen Wirtschaftsforum, der Fachkräftemangel. In manchen Ländern wie Thüringen oder Sachsen-Anhalt wird die Erwerbsbevölkerung bis zum Jahr 2050 um 25% zurückgehen, weshalb es qualifizierte Zuwanderung braucht, unterstreicht Sachsen-Anhalts Regierungschef Sven Schulze.
9: Aber das Wichtige ist halt nicht ins Sozialsystem, wie es über Jahre hinweg auch erfolgt ist, sondern in den Arbeitsmarkt. Und deswegen müssen wir natürlich auch positiv nach außen wirken. Und wenn die Menschen außerhalb Deutschlands sehen, Ostdeutschland ist vielleicht nicht der richtige Ort für sie, dann kriegen wir das nicht hin.
10: Der Ministerpräsident von Sachsen-Anhalt, Sven Schulze, im Bericht von Christoph Richter über das Ostdeutsche Wirtschaftsforum. 6:29 Uhr ist es.

0: 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In Deutschland leben laut dem Paritätischen Gesamtverband so viele Menschen in Armut wie seit 2020 nicht mehr. Im vergangenen Jahr seien rund 13,3 Millionen Menschen arm gewesen, erklärte der Verband unter Berufung auf Zahlen des Statistischen Bundesamtes. Das sind etwa 16% der Bevölkerung. Den Angaben zufolge sind alleinerziehende und allein lebende Personen am stärksten von Armut betroffen. Überdurchschnittlich hoch sei die Armut auch in den Altersgruppen zwischen 18 und 25 sowie ab 65 Jahren. Als arm gelten laut EU-Definition Menschen, die in einem Haushalt leben, der weniger als 60% des mittleren Nettoeinkommens aller Haushalte in Deutschland zur Verfügung hat. Im vergangenen Jahr lag die Grenze für einen allein lebenden Menschen bei 1.445 Euro im Monat. Zum Einkommen gehören dabei unter anderem Löhne, Wohngeld, Kindergeld und andere Sozialleistungen. Bundesarbeitsministerin Baas dringt langfristig auf eine Einbeziehung von Beamtinnen und Beamten in die gesetzliche Rentenversicherung. Für eine große Reform sei ein gemeinsames System nötig, sagte Baas bei einer Veranstaltung der Rheinischen Post in Düsseldorf. Wenn alle einzahlten, wäre mehr im Topf und der Staat müsste nicht so viel zuzahlen, sagte die Ministerin, die zugleich SPD-Vorsitzende ist. Erste Schritte in Richtung einer Einbeziehung von Beamten könnten bei der jetzt geplanten Rentenreform bereits getan werden. Zuletzt hatte der Sozialverband Deutschland eine Einbindung von Beamten in die gesetzliche Kranken- und Pflegeversicherung verlangt. Baas zeigte sich grundsätzlich auch offen für ein höheres Renteneintrittsalter über 67 Jahre hinaus nach 2031. Allerdings müsse es für die, die nicht so lange arbeiten könnten, spezielle Lösungen geben, betonte die SPD-Chefin. Bundeskanzler Merz wird heute in Bad Saarow auf dem Ostdeutschen Wirtschaftsforum erwartet. Er will dort zunächst eine Rede halten und anschließend mit Managern ins Gespräch kommen. Zu ihnen zählen unter anderem Vertreterinnen und Vertreter des Halbleiterherstellers Infineon aus Dresden und des Höchstspannungsnetzbetreibers 50 Hertz. Merz wird begleitet von Bundesdigitalminister Wildberger. Gestern hatte Sachsen-Anhalts Ministerpräsident Schulze auf der Veranstaltung vor einer negativen Entwicklung der Wirtschaft in Ostdeutschland gewarnt. Der CDU-Politiker sagte, man müsse sich zwar um neue Zukunftsbranchen kümmern, zugleich müsse man jedoch aufpassen, dass bestehende Strukturen, etwa in der Chemie- oder Automobilindustrie, erhalten blieben. Ansonsten drohe eine Deindustrialisierung. Die Ukraine meldet erneut russische Raketen- und Drohnenangriffe in Kiew. Im Zentrum der Hauptstadt waren laut AFP-Korrespondenten mehrere Explosionen zu hören. Viele Einwohner suchten in der Nacht Zuflucht in U-Bahn-Stationen und Luftschutzkellern. Nach Augenzeugenberichten schlug eine Rakete in ein 24-stöckiges Wohnhaus ein, das daraufhin teilweise einstürzte. Bürgermeister Klitschko erklärte auf Telegram, in mehreren Stadtteilen seien durch herabfallende Trümmerteile Brände in Gebäuden ausgebrochen. Mindestens 3 Menschen wurden laut Militär getötet. Russland hatte Kiew erst vor knapp 10 Tagen massiv mit ballistischen Raketen und Drohnen angegriffen. Auch aus den Großstädten Charkiw, Dnipro und Saporischschja wurden russische Angriffe gemeldet. In Dnipro wurden dabei laut Behörden 4 Menschen getötet. Trotz einer von US-Präsident Trump verkündeten Einigung ist Israel nach Armeeangaben vom Libanon aus beschossen worden. Es seien 2 auf den Norden Israels gerichtete Geschosse abgefangen worden, erklärten die israelischen Streitkräfte. Libanesische Medien hatten kurz zuvor von 9 israelischen Angriffen im Südlibanon berichtet. Die pro-iranische Hisbollah-Miliz erklärte ihrerseits, sie habe am späten Abend im Südlibanon israelische Soldaten angegriffen. Nur wenige Stunden zuvor hatte Trump mitgeteilt, er habe den israelischen Regierungschef Netanyahu und die Hisbollah zu einer Deeskalation bewegt. Im Bemühen um eine Friedenslösung kommen heute Vertreter aus Israel und dem Libanon erneut in Washington zusammen. Die Gesprächsrunde im US-Außenministerium ist die 4. seit Verkündung der Feuerpause Mitte April. Das Wetter. Im Westen und Südwesten Schauer und teils kräftige Gewitter, später auch in der Mitte und in Südbayern. Unwetter möglich. Im Nordosten und Osten bis nach Ostbayern wolkig mit sonnigen Abschnitten und weitgehend trocken. Höchstwerte 20 bis 27 Grad. Das waren die Nachrichten.
1: Sie hören die Morgenandacht von Pfarrer Holger Treutmann von der Evangelischen Kirche.
2: Seit er sein Leben mit einem Tier teilt, so heißt ein Buch von Bodo Kirchhoff. Eigentlich hätte ich es schon längst lesen können, aber erst nachdem der Roman als Taschenbuch erschienen ist, fiel er mir in die Hände. Vielleicht, weil ich seit einigen Monaten selbst das Leben mit einem Tier teile. Bei mir ist es eine Katze. Im Roman von Bodo Kirchhoff ist es ein Hund, eine Hundedame. Ascha lebt mit ihrem Besitzer oberhalb des Gardasees in der Einsamkeit. Der Mann ist nicht mehr jung, 75, 12 Jahre älter als ich. Dennoch oder gerade deshalb entspann sich beim Lesen eine leise Sympathie zu ihm. Nach vielen Jahren ohne eigenen Vierbeiner teile ich seit ein paar Monaten das Leben mit Pino, einem Kater. Seit er sein Leben mit einem Tier teilt, dieser Buchtitel verlangt unausgesprochen eine Fortsetzung. Was ist, wenn man das Leben mit einem Tier teilt? Was verändert sich dadurch? Natürlich ist es der Klassiker. Die Kinder sind aus dem Haus, dann muss ein Tier her. Aber so selbstverständlich war es für mich nicht. Die Hürde war höher. Das selbstbewusste und zugleich anhängliche Wesen hat mein Herz erobert. Eigentlich wollte ich lieber frei von weiteren Bindungen sein. Für Pino nehme ich Nachteile in Kauf. Ich werde fürsorglich, ohne mich erhabener zu fühlen. Wie oft weist Pino mich in die Schranken, wenn er genau das nicht tut, was ich jetzt gerade von ihm will. Es gilt, aufmerksam wahrzunehmen, um miteinander zu kommunizieren. Und es erfüllt mich mit Glück, wenn es gelingt und wir einander über alle Sprachgrenzen hinweg verstehen. Er bringt mich zum Lachen und freut sich darüber. Ich bin Pfarrer und beginne im Altwerden noch einmal tiefer darüber nachzudenken, wie sich unser gemeinsamer Schöpfer das Verhältnis zwischen Tier und Mensch wohl gedacht haben könnte. Ja, ich beherrsche, ich bestimme die Regeln über Wohnplatz, Futter, Tag und Nacht. Das ist nicht fair. Und doch erschließt sich mir die Kostbarkeit dieses Geschöpfes ein wenig, wenn ich es auf Augenhöhe ernst nehme. Sie macht mir nichts vor. Ich ihr auch nicht, schreibt Bodo Kirchhoff über die Hündin Ascha im Roman. Unser Umgang ist frei von jeder Taktik, auch in unschönen Situationen. Nichts, was ich in ihrer Gegenwart tue, entgeht ihr. Kein Mensch war je so aufmerksam mir gegenüber. Ascha weiß nicht, dass es Liebe gibt, aber liebt. In meinen bald 5 Jahren hat sie mich nie enttäuscht. Reicht Ihnen das? So lässt Kirchhoff seinen Helden antworten, als dieser gefragt wird, warum man ein Tier liebt. Liebe. In der Bibel steht, Gott ist die Liebe selbst. Was sagt mir die Liebe eines Tieres über die Liebe unseres Schöpfers? Meine Katze

0: an dieses Geheimnis herangeführt. Die beiden Frauen, die ungebeten in sein Reich eintreten, konfrontieren ihn mit den Untiefen seines Lebens. Und er ist reif genug, sie gewähren zu lassen. Mein Eindruck ist, seine Hündin Ascha hat ihm geholfen, einverstanden damit zu sein, dass sich irgendwann Verfehlung, vielleicht sogar Schuld nicht mehr gut machen lässt. Und wir auf eine Liebe angewiesen sind, die uns nichts vorrechnet. Seit er sein Leben mit einem Tier teilt, Leben mit anderen teilen, zwischenmenschlich, zwischengeschöpflich, eine Verbundenheit erleben, die keine großen Worte braucht, so wie die Hündin Ascha im Roman und mein Kater Pinu, die nichts davon wissen, dass es Liebe gibt, aber unbedarft und ohne Taktik lieben.
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0: 6.40 Uhr ist es. Angesichts der Entwicklungen im Libanon und der Drohungen Israels, die Hauptstadt Beirut gestern anzugreifen, hat die Ministerin für wirtschaftliche Zusammenarbeit und Entwicklung, Alabali Radovan, gestern ihre Reise in den Libanon abgebrochen. Genau gesagt, sie ist auf dem Weg dorthin wieder umgekehrt. Unsere Kollegin Felicitas Böselager hat die Ministerin begleitet und kann etwas über ihre Eindrücke sagen. Wann war denn klar gestern, dass die Delegation wird doch nicht im Libanon landen können?
1: Ja, wir waren da schon über 3 Stunden in der Luft und fast schon im Landeanflug auf Beirut. Und da hieß es dann, ob wir, also wir Journalistinnen und Journalisten, die dabei waren, nochmal in den vorderen Teil vom Flugzeug kommen können zu einem Gespräch mit der Ministerin. Und da schwante uns schon, dass wir umdrehen, auch weil die Stimmung sich im Flieger irgendwie geändert hatte. Sie kam mir jedenfalls gedrückt vor. Und es war ja auch ohnehin klar, dass diese Reise sicherheitstechnisch heikel war. Und dann hat die Ministerin uns tatsächlich gesagt, dass wir aus militärischen Gründen nicht nach Beirut fliegen können. Da war die Sorge vor Angriffen der israelischen Armee in den südlichen Vororten von Beirut zu groß. Der israelische Ministerpräsident Benjamin Netanyahu hatte solche Angriffe angekündigt, während wir in der Luft waren. Also und dann hat das Bundesverteidigungsministerium gemeinsam mit der Entwicklungsministerin beschlossen, die Reise abzubrechen. Die Ministerin war also in der Luft ständig mit den Sicherheitskräften auch in Deutschland im Kontakt. Dann sind wir also abgedreht, nach Zypern geflogen, haben da getankt, sind gelandet, sind ausgestiegen und dann wieder eingestiegen und zurück nach Berlin.
0: Wie ist Alabali Radovan mit der Entscheidung umgegangen?
1: Ja, also an Bord der Maschine hatte eigentlich niemand damit gerechnet, dass wir sozusagen kurz vor der Landung doch noch umkehren, auch wenn allen klar war, dass es eine heikle Reise wird. Aber wir hatten kurz vorher erst noch ein Pressegespräch mit der Ministerin, in dem sie uns erklärt hat, was sie plant im Libanon. Und da konnte man wirklich spüren, wie wichtig ihr diese Reise war. Und dann war eben auch greifbar, wie sehr sie es bedauert, dass wir doch nicht in den Libanon fliegen können. Letztlich, das hat sie dann aber auch betont, hat sie sich vor allem Sorgen um die Menschen im Libanon gemacht. Während wir in der Luft waren, hatten sich dann schon zehntausende Menschen auf den Weg gemacht, ihr Zuhause verlassen und sind geflohen. Zusätzlich zu den ohnehin knapp 1 Million Binnenflüchtlingen, die schon im Land sind.
0: Welche Termine, welche Gespräche waren dann geplant in den 2 Tagen im Libanon?
1: Ja, sie wollte vor allen Dingen ein Zeichen der Solidarität senden und deshalb sich mit dem Staatspräsidenten Joseph Aoun treffen und verschiedene Einrichtungen für Binnenflüchtlinge besuchen. Es ging ihr im Kern um die Frage, wie Deutschland den Libanon jetzt in der akuten Krisensituation unterstützen kann. Aber im zweiten Schritt ging es auch darum, wie man der libanesischen Regierung bei ihren Reformbemühungen helfen kann. Das sind Reformen, die den Staat stabilisieren sollen und letztlich die Hisbollah entmachen sollen. Die aktuelle Regierung ist ja dazu bereit, die Hisbollah auch zu entwaffnen. Aber das ist jetzt eben angesichts des Krieges ungleich viel schwerer geworden.
0: Mhm. Unter dem Strich, wie reagiert die Bundesregierung insgesamt auf das Vorgehen der israelischen Armee im Libanon?
1: Ja, sowohl die Entwicklungsministerin als auch der Außenminister Johann Wadephul rufen zu einer Waffenruhe auf, sowohl die Hisbollah als auch die israelische Armee, und warnen davor, dass das Völkerrecht eingehalten werden muss.
0: Informationen und Eindrücke von Felicitas Böselager und ein Interview mit der Entwicklungsministerin haben wir geplant für 7.15 Uhr. Jetzt wird es 6.44 Uhr.

0: Und damit zu einem innenpolitischen Thema. Bundesarbeitsministerin Baas hat sich erneut für eine Einbeziehung von Beamtinnen und Beamten in die gesetzliche Rentenversicherung ausgesprochen. Für eine große Reform sei ein gemeinsames System nötig, sagte sie auf einer Veranstaltung der Rheinischen Post. Wir können darüber jetzt sprechen mit Katharina Hamberger in unserem Hauptstadtstudio. Was genau fordert die Arbeitsministerin?
1: Also die Arbeitsministerin hat sich zum einen offen gezeigt für ein höheres Renteneintrittsalter. Das war der eine Punkt, den sie gestern gemacht hat bei der Veranstaltung mit der Rheinischen Post. Und das andere ist eben, dass wir Sie gerade angesprochen haben, dass Beamte auch in die gesetzliche Rentenkasse mit einbezogen werden sollen für eben ein gemeinsames System, das es aus ihrer Sicht für eine große Reform braucht. Wenn alle einzahlten, dann hätte man mehr im Topf und der Staat müsse nicht so viel dazu zahlen. Das ist nicht das erste Mal, dass Bärbel Baas das fordert. Das hat sie auch direkt zu Beginn ihrer Amtszeit im vergangenen Jahr gemacht. Und die Frage hat zwei Ebenen. Zum einen ist es die der Gerechtigkeit. Also ist es gerecht, dass Beamte nicht in die gesetzliche Rente einzahlen, in ein System das. Und damit sind wir jetzt bei der zweiten Ebene, doch vor der Frage eben steht, wie es sich in Zukunft finanziert bei einer sinkenden Zahl von Beitragszahlern. Ob diese Einbeziehung von Beamten tatsächlich was bringen würde. Dazu gibt es dann doch sehr unterschiedliche Einschätzungen. So findet der Paritätische Wohlfahrtsverband, mit dem Sie ja auch gleich sprechen, Frau Klein, das sei eine Frage der finanziellen Vernunft und der sozialen Gerechtigkeit, während der Deutsche Beamtenbund das weder für rechtlich möglich noch sinnvoll hält, weil es kein einziges Problem der Rentenversicherung löse. Also da gehen die Einschätzungen auch auseinander. Auch Berechnungen des arbeitgebernahen Instituts der deutschen Wirtschaft sieht das Ganze eher skeptisch, sagt, das würde doch wenig bringen.
0: Was weiß man denn bislang aus der Rentenkommission?
1: Tatsächlich weiß man sehr wenig aus dieser Rentenkommission, außer dass man hört, dass sie gut zusammenarbeitet, was, muss man sagen, gar nicht so selbstverständlich ist, denn neben Experten sind da ja auch Abgeordnete drin, die von durchaus unterschiedlichen politischen Richtungen kommen. Für die Union zum Beispiel ist es der Vorsitzende der jungen Gruppe, Pascal Reddick, für die SPD, Annika Klose. Sie ist Mitglied der parlamentarischen Linken in der SPD, hat dann doch eben sehr andere Vorstellungen über möglicherweise ein Rentensystem, als es viele in der Union haben. Dennoch eben, wenn man mit Mitgliedern spricht, entsteht der Eindruck, man kommt zusammen, aber über Inhalte wird da nichts verraten. Die Kommission will Ende Juni ihren Bericht vorlegen, an den will sich dann die Bundesregierung orientieren. Und von daher ist jetzt so ein bisschen die Frage, wie kommt das an, dass die Arbeitsministerin, die ja dann das Gesetz erarbeiten soll, jetzt schon Bedingungen für diese Rentenreform formuliert, auch wenn ihr Ministerium, muss man sagen, als stiller Beobachter in der Kommission sitzt und sie dürfte auch wissen, was da so diskutiert wird. Eben dennoch die Frage, ob die Kommission ihre Erwartung mit den Beamten in die Rentenkasse erfüllen kann und wenn nicht, ob das dann möglicherweise ein neuer Streitpunkt für diese Koalition wird.
0: Vielleicht noch kurz, Sie haben die Argumente pro und contra für und gegen Einbeziehung von Beamten in die gesetzliche Rentenversicherung angesprochen. Wäre das aber überhaupt durchsetzbar mit der Union?
1: Also die Union hat sich 2025, als Bärbel Baas das letzte Mal gefordert hat, sehr skeptisch gezeigt, hat gesagt, das würde eben nicht die Probleme der Rentenkasse lösen. Das war unter anderem Alexander Hoffmann von der CSU, der Landesgruppenchef. Dass man aber an die Beamten ran muss, da ist man schon in der Union auch dafür. Unter anderem Johannes Winkel, der JU-Vorsitzende, meint, man müsse das Pensionssystem auch den Nachhaltigkeitsfaktor mit einbeziehen. Der Nachhaltigkeitsfaktor, der stellt das Verhältnis her zwischen Beitragszahlern und Rentenbeziehern, ist im gesetzlichen Rentensystem im Moment ausgesetzt, ist in den Pensionskassen gar nicht der Fall oder gar nicht mit einberechnet.
0: Informationen live aus Berlin von Katharina Hamberger. Vielen Dank.

0: 6.49 Uhr ist es, Sie hören die Informationen am Morgen im Deutschlandfunk. Der Paritätische Gesamtverband veröffentlicht heute seinen neuen Armutsbericht unter dem Titel Wachsende Armut, schrumpfende Sicherheit. Der Befund, soziale Spaltung in Deutschland verschärft sich, 13,3 Millionen Menschen leben demzufolge in Armut. Die Armutsquote steigt auf 16,1%. Gleichzeitig wachse die Kluft zwischen Regionen und Bevölkerungsgruppen. Während Armut insgesamt zunimmt, verfestige sich besonders bei Älteren, bei Frauen und Alleinerziehenden diese Situation. Wir können darüber jetzt sprechen mit Joachim Rock. Er ist Hauptgeschäftsführer des Paritätischen Gesamtverbandes. Guten Morgen.
1: Einen schönen guten Morgen.
0: Herr Rock, rund 16% der Bevölkerung gelten als arm nach Ihren Kriterien. Das ist fast ein Sechstel der Bevölkerung. Wer sind die Armen in Deutschland? Welche Menschen sind vor allen Dingen betroffen?
1: Das ist ein ganz breiter Personenkreis mit großer Armutsbetroffenheit. Alleinerziehende, Nichterwerbstätige, aber auch viele Personen im Ruhestand gehören dazu. Wir wissen, dass wenn man die ganze Gruppe der Armen nimmt, etwa ein Viertel von denen im Ruhestand ist. Wir wissen, und das ist vielleicht für viele ein überraschender Befund, dass ein Fünftel der Armen erwerbstätige Arme sind.
0: Woran liegt das?
1: Das liegt daran, und da sehen wir, dass viele Rezepte für die Armutsbekämpfung auch nicht funktionieren. Wenn immer als Rezept gegen Armutsbekämpfung Menschen in Arbeit zu vermitteln lautet, dann sehen wir, dass wenn Menschen ohnehin Kinder sind oder im Ruhestand bereit sind, dass dieses Rezept da nicht greift. Und wir brauchen viel besser ausgestattete, vorgelagerte Sicherungssysteme. Beispielsweise muss die Rente gestärkt werden. Auch Studierende verdienen mehr Geld im BAföG zu bekommen. Und das sind gerade die Punkte, wo die Bundesregierung jetzt über Streichungen nachdenkt.
0: Wie würden Sie beurteilen die Entwicklung seit vergangenem Jahr?
1: Seit vergangenem Jahr hat sich die Armut nochmal erhöht und das ist in der Tat etwas Besorgniserregendes, weil zum zweiten Jahr in Folge steigt die Armutsquote jetzt erheblich. Und das muss uns in dieser Situation Sorgen bereiten, zeigt, dass wir in einer krisenhaften Situation sind. Und wenn man in dieser Situation mit zusätzlichen Einsparungen reagiert, verschärft das die Krise.
0: Wir müssen nochmal, Herr Rock, erklären, wonach Sie das berechnen und was die Kriterien sind, nach denen jemand als arm gilt. Das ist ja ein relativer Armutsbegriff, nämlich 60% des mittleren Nettoeinkommens.
1: Genau, 60% des mittleren Nettoeinkommens, das ist eine statistische Größe, die wird europaweit als Konvention für Armutsbetroffenheit benutzt. Das sind in Deutschland für einen Einpersonenhaushalt 1.445 Euro. Das ist aber nur die oberste statistische Quelle, bis zu der jemand als arm gilt. Tatsächlich ist es so, dass die Armutsbetroffenen ungefähr 250 bis 300 Euro weniger zur Verfügung haben. Und da merkt man, das ist sehr wenig Geld und etwas anderes muss man dazu wissen, nämlich dass da die Ausgaben nicht mitgerechnet sind, da kommt die Miete dann direkt runter und das verstärkt auch nochmal den Kreis der Armutsbetroffenen, weil Arme in der Regel viel, viel weniger Geld zur Verfügung haben, als diese Statistiken den Eindruck erwecken.
0: An diesen Kriterien gab und gibt es immer wieder auch Kritik. Es ist ein relativer Begriff und orientiert sich nicht an den tatsächlichen, am tatsächlichen Wohlstand möglicherweise. Also würden alle Bürger plötzlich ein doppeltes Einkommen haben, so das Argument dagegen, würde das an der Armutsquote nichts ändern, obwohl dann auch arme Menschen doppelt so viel bekommen könnten. Nehmen Sie diese Kritik ernst?
1: Diese Kritik nehmen wir sehr ernst. Es ist auch ein natürlich unvollkommener Einkommensbegriff, ein solcher. Aber deshalb nutzt der Paritätische auch in diesem Armutsbericht weitere Kriterien. Wir schauen zum Beispiel auf die konkrete materielle und soziale Entbehrung. Das bedeutet, was können Menschen sich tatsächlich nicht leisten? Welche eigentlich selbstverständlichen Dinge? Und da wiederholt sich der Befund. Denn wir sehen, dass wenn man auf diese auch aus der offiziellen Statistik abgeleiteten Kriterien schaut, dann sind es über 10% der Menschen in Deutschland, die massiv materielle Entbehrungen erleiden müssen. und über 5,6%, die erhebliche materielle Entbehrungen erleiden müssen, also nicht genügend die Wohnung heizen können im Winter, nicht genügend sich ernähren können, nicht ausreichend Kleidung zur Verfügung haben. Das sind weitere Faktoren, die wir immer einbeziehen.
0: Ein weiterer Punkt ist, dass auch Vermögen nicht mit einberechnet werden. Das heißt, würde jetzt jeder Mensch in der Bevölkerung 1 Million Euro geschenkt bekommen, würde das eben auch eigentlich nichts an der Statistik ändern. Also müssen diese Kriterien da nicht doch überdacht werden?
1: Nein, die Kriterien müssen nicht überdacht werden, aber man muss sie natürlich immer differenzieren. Und Sie haben die Vermögen angesprochen. Wenn man darauf blickt, dann wird die Situation ja schlimmer. Sie wird nicht einfacher, denn die Vermögen sind in Deutschland noch viel ungleicher verteilt als die Einkommen. Wir wissen, dass ein Zehntel der Bevölkerung über 60% der Vermögen sein eigen nennt. Und wir wissen, dass über die Hälfte der Bevölkerung kein relevantes Vermögen hat. Das zeigt, das macht Menschen verwundbar. Und umso stärker schlägt auch diese Einkommensarmut durch.
0: Wie groß ist der Faktor der Einwanderung von ärmeren Menschen, die natürlich auch die Armut statistisch erhöhen in der Gesamtbevölkerung, was aber noch nicht alle anderen ja ärmer macht?
1: Das macht nicht alle anderen ärmer. Einkommensärmere Menschen haben eine überdurchschnittliche Armutsquote. Aber auch da muss man sehen, wenn man auf die Gesamtgruppe der Armen schaut, dann sind über 70% der armen Menschen, die keinen Migrationshintergrund haben. Und bei Menschen mit Migrationshintergrund liegt es häufig daran, dass die längere Einstiegsphasen dann auch in den Arbeitsmarkt haben. Und dass da zum Beispiel Schulungen braucht, Sprachkurse und dass wir auch einen relativ weiten Begriff von Migrationshintergrund haben. Und diese Menschen sind aber dann häufig besonders lange im Erwerbsleben und verlassen häufig auch das Land, ohne dass sie Sozialleistungen in Anspruch nehmen. Deshalb bleibt es auch dabei, dass Migration ein Gewinn ist.
0: Dann schauen wir noch auf die regionalen Unterschiede. Was haben Sie dort herausgefunden? Es gibt ja auch regional sehr große Unterschiede, was zum Beispiel Lebenshaltungskosten angeht. Dieses in Großstädten sind die sehr viel teurer als zum Beispiel auf dem Land. Wie macht sich das bemerkbar?
1: Das macht sich bemerkbar, dass wir eine große Kluft haben. Beispielsweise in Bayern sind vergleichsweise wenige Menschen armutsbetroffen. In Bremen ist die Armutsbetroffenheit bei 27,5%, mehr als ein Viertel der Menschen. Sachsen-Anhalt und Hamburg haben auch eine vergleichsweise hohe Armutsbetroffenheit, Baden-Württemberg wiederum nicht so. Was die Lebenshaltungskosten angeht, da stimmt es, dass in städtischen Zentren die Miete in der Regel relativ teuer ist. Auf der anderen Seite haben sie im ländlichen Raum viele Ausgabenbereiche, die da stärker zur Buche schlagen. Wenn Sie an Mobilität denken, manchmal sind sie in der Regel auf ein Auto oder eben auch manchmal aufs Taxi angewiesen. Da haben wir also auch ganz unterschiedliche Entwicklungen. Und das spiegelt sich auch in der unterschiedlichen Armutsbetroffenheit in den Ländern wieder.
0: Wenn wir das nochmal zum Abschluss nehmen, was ist da Ihre Forderung, Ihr Vorschlag für die Politik, wenn wir die Unterschiede innerhalb Deutschlands uns anschauen?
1: Wir brauchen eine Politik für gleichwertigere Lebensverhältnisse in Deutschland. Das heißt, jetzt an Punkten wie dem öffentlichen Personennahverkehr zu sparen, das wäre verheerend. Und es sind auch große Einsparungen im Wohngeld im Gespräch. Das würde gerade den Ausgleich von sehr unterschiedlichen Wohnkosten in einzelnen Regionen dann betreffen. Und das würde die Armut nochmal massiv erhöhen. Also unser Appell an die Politik ist, dass man an all den Stellen, wo wir jetzt schon eine hohe Armutsbetroffenheit haben, nicht noch zusätzlich spart, sondern da ansetzt, um Armut zu beseitigen. Wir dürfen den Unterhaltsvorschuss für Alleinerziehende nicht streichen. Wir dürfen das Wohngeld nicht so wie geplant reduzieren. Das sind wichtige Punkte.
0: Die Forderung von Joachim Rock heute Morgen im Deutschlandfunk. Er ist Hauptgeschäftsführer des Paritätischen Gesamtverbandes und legt heute ausführlich den Armutsbericht für Deutschland vor. Herr Rock, haben Sie Dank für Ihre Zeit heute Morgen.
1: Herzlichen Dank.
0: 6:59 Uhr wird es.

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0: 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In Deutschland leben laut dem Paritätischen Gesamtverband so viele Menschen in Armut wie seit 2020 nicht mehr. Im vergangenen Jahr seien rund 13,3 Millionen Menschen arm gewesen, erklärte der Verband unter Berufung auf Zahlen des Statistischen Bundesamtes. Das sind etwa 16% der Bevölkerung. Den Angaben zufolge sind Alleinerziehende und alleinlebende Personen am stärksten betroffen. Überdurchschnittlich hoch sei die Armut auch in den Altersgruppen zwischen 18 und 25 sowie ab 65 Jahren. Als arm gelten laut EU-Definition Menschen, die in einem Haushalt leben, der weniger als 60% des mittleren Nettoeinkommens aller Haushalte in Deutschland zur Verfügung hat. Im vergangenen Jahr lag die Grenze für einen alleinlebenden Menschen bei 1.445 Euro im Monat. Zum Einkommen gehören dabei unter anderem Löhne, Wohngeld, Kindergeld und andere Sozialleistungen. Bundesarbeitsministerin Baas dringt langfristig auf eine Einbeziehung von Beamtinnen und Beamten in die gesetzliche Rentenversicherung. Für eine große Reform sei ein gemeinsames System nötig, sagte Baas bei einer Veranstaltung der Rheinischen Post in Düsseldorf. Wenn alle einzahlten, wäre mehr im Topf und der Staat müsste nicht so viel zuzahlen, sagte die Ministerin, die zugleich SPD-Vorsitzende ist. Erste Schritte in Richtung einer Einbeziehung von Beamten könnten bei der jetzt geplanten Rentenreform bereits getan werden. Zuletzt hatte der Sozialverband Deutschland eine Einbindung von Beamten in die gesetzlichen Kranken- und Pflegeversicherung verlangt. Baas zeigte sich grundsätzlich auch offen für ein höheres Renteneintrittsalter über 67 Jahre hinaus nach 2031. Allerdings müsse es für die, die nicht so lange arbeiten könnten, spezielle Lösungen geben, betonte die SPD-Chefin. Das Europaparlament und die EU-Mitgliedstaaten haben sich darauf verständigt, Abschiebezentren in Drittstaaten einzurichten. Das teilte die zyprische Ratspräsidentschaft mit. Dort sollen abgelehnte Asylbewerber untergebracht werden, die nicht in ihre Herkunftsländer zurückgebracht werden können. Dies kann der Fall sein, wenn das Herkunftsland die Einreise verweigert oder zu dem Staat keine diplomatischen Beziehungen bestehen. Die Einigung umfasst auch neue Regeln dafür, wie abgelehnte Asylbewerber bei ihrer eigenen Abschiebung mitwirken müssen, wenn sie nicht verhaftet werden wollen. Zudem kann ihnen künftig EU-weit Unterhalt gekürzt werden. Auch die Beschlagnahmung von Reisedokumenten wird möglich. Das EU-Parlament und die Mitgliedstaaten müssen über die Neuregelungen noch formal abstimmen. In Dänemark ist gut 2 Monate nach der Parlamentswahl der Weg für eine neue Regierung frei. Die amtierende Ministerpräsidentin Frederiksen erklärte, sie habe eine Koalition aus Mitte-Links-Parteien gebildet. Teil der Minderheitsregierung sollen neben den Sozialdemokraten von Frederiksen die Sozialistische Volkspartei, die linksliberalen Radikale Venstre und die Moderate Partei sein. Insgesamt waren bei der Wahl im März 12 Parteien ins Parlament eingezogen. Aus der Ukraine werden erneut russische Raketen- und Drohnenangriffe auf Kiew gemeldet. Viele Einwohner suchten Zuflucht in U-Bahn-Stationen und Luftschutzkellern. Nach Augenzeugenberichten schlug eine Rakete in ein 24-stöckiges Wohnhaus ein, das daraufhin teilweise einstürzte. Bürgermeister Klitschko erklärte auf Telegram, in mehreren Stadtteilen seien Brände durch herabfallende Trümmerteile ausgebrochen. Mindestens 3 Menschen wurden laut Militär getötet. Russland hatte Kiew erst vor knapp 10 Tagen massiv mit Raketen und Drohnen angegriffen. Auch aus den Großstädten Charkiw, Dnipro und Saporischschja wurden russische Angriffe gemeldet. In Dnipro wurden laut offiziellen Angaben 4 Menschen getötet. Der Wetterbericht, die Lage. Nach kurzem Zwischenhocheinfluss greift von Westen her die nächste Störung über. Die Vorhersage. Im Westen und Südwesten Schauer und teils kräftige Gewitter, später auch in der Mitte und in Südbayern. Unwetter möglich. Im Nordosten und Osten bis nach Ostbayern wolkig mit sonnigen Abschnitten und weitgehend trocken. Höchstwerte 20 bis 27 Grad. Morgen wechselnd bewölkt mit Schauern bei 17 bis 23 Grad. Die weiteren Aussichten? Am Donnerstag Schauer und Gewitter, im Osten und Südosten erst am Abend Niederschläge. Temperaturen 18 bis 26 Grad. Das waren die Nachrichten.
5: Deutschlandfunk, 7.05 Uhr, die Presseschau. Mit Stimmen zur Debatte über eine BAföG-Reform. Zunächst aber geht es um Bundeskanzler Merz, nachdem es eine Diskussion um einen möglichen Kanzlertausch gab. Die Frankfurter Rundschau schreibt zum Besuch des Kanzlers im nordrhein-westfälischen Meschede im Sauerland. Angeschlagen ist Merz, auch wenn das offiziell selbstverständlich geleugnet wird. Den seit Tagen diskutierten Kanzlertausch wird es nicht geben, das war von Anfang an klar. Die Diskussion darüber, die er durch seine unbedachte Reaktion darauf auch noch anfachte, hat dem Regierungschef aber auch so schon genügend geschadet. Nach der vergangenen Woche ist endgültig klar, dass Merz in der eigenen Partei zunehmend isoliert ist. Folgert die Frankfurter Rundschau. Der Weserkurier aus Bremen betont: Die Tatsache, dass die AfD in den Meinungsumfragen weit vorne liegt und dass Bundeskanzler Friedrich Merz noch unbeliebter als sein Vorgänger Olaf Scholz SPD ist, geht an der Union nicht spurlos vorbei. Deshalb mag das Szenario einer vorzeitigen Ablösung von Merz irgendwann tatsächlich zur Anwendung kommen, aber nicht jetzt. Frühestens Ende 2027, wenn der Termin der nächsten Bundestagswahl langsam ins Blickfeld rückt, könnte ein solcher Befreiungsschlag denkbar sein. Heißt es im Weser-Kurier. In der Leipziger Volkszeitung ist zu lesen: Solange Merz munter über jedes Stöckchen hüpft, können seine Widersacher mit Popcorn-Tüten in den Händen der Demontage zuschauen. Dass sich nun ständig irgendein führender Unionspolitiker bemüßigt fühlt zu versichern, Merz werde als Kanzler gebraucht, ist kontraproduktiv. Es lenkt nur die Scheinwerfer darauf, dass der Regierungschef nach einem Jahr Amtszeit angezählt ist. Die Rhein-Neckar-Zeitung aus Heidelberg bemerkt: Mit der vollen Unterstützung, die Wüst Kanzler Merz zusicherte, ist das so eine Sache. Zum einen sagt eigentlich immer der Mächtigere dem Schwächeren seine Unterstützung zu. Zum anderen sind die, denen so etwas öffentlich versichert wird, oftmals kurze Zeit später weg vom Fenster. Unter Merkels Ministern war die Formulierung volle Unterstützung regelrecht gefürchtet. Die aus der CDU herausgeführte Debatte um die Kanzlereignung des Amtsinhabers hat Spuren hinterlassen. Die politische Stimmung im Land ist viel schlechter, als das die Lage eigentlich hergibt. Es bleibt eng. Nicht nur für Merz, sondern für die gesamte Demokratie. Mahnt die Rhein-Neckar-Zeitung. Die Rheinische Post unterstreicht: Ein NRW-Ministerpräsident muss immer ein Kanzlerkandidat auf Abruf sein. Das liegt an der Größe seines Bundeslandes und am politischen Gewicht in der eigenen Partei. Wer dazu nicht bereit ist, setzt schnell seine Karriere aufs Spiel. Jetzt hat Wüst das Thema endgültig an der Backe. In praktisch jedem Interview dürfte er künftig gefragt werden, wie er es nach der Landtagswahl im Frühjahr nächsten Jahres mit seinem Verbleib in Nordrhein-Westfalen halten will. Daran ändert auch der Burgfriede von Meschede nichts, den er und Kanzler Friedrich Merz am Montag mit warmen Worten zelebriert haben. Die Büchse bleibt offen, kommentiert die Rheinische Post aus Düsseldorf. Die Glocke aus Oelde wiegelt ab. Merz mag angeschlagen sein, allerdings hat der populäre Wüst aktuell keine Ambitionen, ihm das Amt streitig zu machen. Vom Typ her kommt Wüst gut bei den Menschen an. Seiner schwarz-grünen Regierung wird nachgesagt, dass sie geräuschlos arbeitet. Doch das ist zum einen zu wenig, um das immer noch von Strukturwandel und Bildungsmisere geprägte Land spürbar nach vorn zu bringen. Zum anderen stimmt es nicht ganz, wie zuletzt die Affäre um Bauministerin Ina Scharrenbach, der Rücktritt von Familienministerin Josephine Paul und die ministeriumsinternen Querelen um Innenminister Herbert Reul zeigten. Hinter der schönen Fassade gibt es einige Baustellen. Stellt die Glocke fest. Die Passauer Neue Presse analysiert: Friedrich Merz als Kanzler abzuschießen und auf irgendeine verzwickte Weise durch Hendrik Wüst zu ersetzen, wäre der klassische Fall von Selbstmord aus Angst vor dem Tod. Mit einem anderen Kopf an der Spitze, egal welchen Namen er hat, könnte womöglich die Kommunikation geschmeidiger werden. Das fundamentale Problem bliebe dasselbe. Die Reformunfähigkeit dieser schwarz-roten Koalition, die inhaltlich noch viel weniger zusammenpasst, als es bei ihrem Amtsantritt vor gut einem Jahr zu befürchten war. Soweit die Passauer Neue Presse. Die Debatte um die Zukunft des Bundesausbildungsförderungsgesetzes BAföG ist Thema in der Frankfurter Allgemeinen Zeitung. Viele junge Männer und Frauen in Deutschland müssen arbeiten gehen, um sich ihr Studium zu finanzieren. Das ist keine Zumutung und es ist auch kein Anzeichen für den Niedergang des Bildungsstandorts Deutschland. Empörung ist in der Debatte um eine Erhöhung des BAföGs daher fehl am Platz, allerdings auf beiden Seiten. Die Forderung, Studenten sollten gefälligst auch im Schweiße ihres Angesichts Geld verdienen, hat nicht selten einen anti-intellektuellen Zungenschlag. Das ist eine Geringschätzung geistiger Arbeit, die sich ein Land wie Deutschland nicht leisten kann. Moniert die FAZ. Das Straubinger Tagblatt kritisiert: Das Signal, das die Bundesregierung mit der Debatte aussendet, ist verheerend. Nachdem man zu Beginn der Legislaturperiode ein gigantisches Schuldenpaket verabschiedet hat, das kommende Generationen abstottern müssen, Rentengeschenke auf den Weg gebracht hat, die den Haushalt massiv belasten, man den Klimaschutz völlig schleifen lässt und dann zu jungen Menschen sagt: Wir streichen das eine Wahlgeschenk, das wir für euch in den Koalitionsvertrag geschrieben haben, dann darf sich bitte niemand wundern, wenn genau diese Gruppe bei der nächsten Wahl ihr Kreuz wieder ganz links oder ganz rechts macht, heißt es im Straubinger Tagblatt. Die Neue Osnabrücker Zeitung vermerkt: Bei der BAföG-Reform geben die Regierung, die sie tragenden Fraktionen und insbesondere das Forschungsministerium unter Dorothee Bär, CSU, ein chaotisches Bild ab. Eigentlich ein Elfmeter für die Regierung, den sie aber nun verschießt. Mehr als 2/3 aller Studierenden arbeiten ohnehin schon und schlafen müssen sie ja auch noch. Vollkasko sieht wahrlich anders aus, selbst wenn das BAföG ein bisschen erhöht würde. Unterstreicht die Neue Osnabrücker Zeitung. Der Kölner Stadtanzeiger stellt heraus: Zuletzt bezogen lediglich rund 610.000 Menschen BAföG, so wenige wie seit der Jahrtausendwende nicht mehr. Das ist eine dramatische Entwicklung, die dem Anspruch der Chancengerechtigkeit zuwiderläuft und Einkommen noch stärker mit akademischem Erfolg verknüpft. Dabei hinkt Deutschland bei der Chancengerechtigkeit international ohnehin seit Jahren hinterher. Unterstreicht der Kölner Stadtanzeiger. Die Zeit notiert: Bildung als ein Privileg zu markieren und dafür kleinmütige Dankbarkeit einzufordern, wie Dorothee Bär es jetzt tut, oder sie als überbordende Sozialleistung zu markieren, wie Jens Spahn vergangene Woche, ist neu. Statt die Kosten eines Studiums weiterhin zu vergesellschaften, alle zahlen, alle profitieren, werden sie individualisiert. Und statt die Anstrengung einer akademischen Ausbildung wertzuschätzen, wird sie herabgewürdigt. Das ist Anti-Zukunftspolitik. Moniert die Zeit. Der Tagesspiegel erklärt: Deutschland diskutiert seit Jahren über Fachkräftemangel, Wettbewerbsfähigkeit und Innovationskraft. Kaum eine Sonntagsrede kommt ohne diese Begriffe aus. Umso erstaunlicher ist die Bereitschaft, ausgerechnet dort zu sparen, wo die Grundlage für all das gelegt wird. Wer Bildungsaufstiege erleichtert, stärkt nicht nur einzelne Lebensläufe, er stärkt die Gesellschaft insgesamt. Wer sie erschwert, produziert das Gegenteil: weniger Chancengerechtigkeit, weniger soziale Durchlässigkeit und am Ende weniger qualifizierte Fachkräfte. Die Rechnung mag kurzfristig den Haushalt entlasten, langfristig wird sie teuer. Und mit dieser Stimme aus dem Tagesspiegel endet die Presseschau. Die Redaktion hatte Khaled Nahar, Sprecherin war Lea Marie Meyer.
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7: Mit Bettina Kleiner, Mikrofon. Einen schönen guten Morgen.
8: Israel hat das Recht, sich zu verteidigen gegen Terrorismus. Und deswegen ist Hisbollah aufgefordert, alle Angriffe auf den Norden Israels sofort einzustellen. Aber Israel muss auf der anderen Seite auch darauf achten, dass es bei dieser Selbstverteidigung die Verhältnismäßigkeit wahrt.
7: Außenminister Johann Wadephul, derzeit in New York unterwegs, äußerte sich gestern zur Entwicklung im Libanon und dem Vorgehen Israels. Ein Interview dazu gleich bei uns mit der Ministerin für wirtschaftliche Zusammenarbeit und Entwicklung, Rehm Alabali Radovan von der SPD. Nach 19:30 berichten wir dann über die erneuten russischen Angriffe auf die ukrainische Hauptstadt Kiew. Und wir schauen zurück auf 40 Jahre Bundesumweltministerium. Heute wird mit einem Festakt in Berlin die Arbeit dieser relativ neuen Institution gewürdigt. Uhr ist es. Von den angekündigten Angriffen auf die libanesische Hauptstadt Beirut war dann in der Nacht doch nicht viel zu spüren. Über die aktuelle Entwicklung berichtet Nina Amin.
9: In Beirut blieb die Nacht ruhig. Es fanden keine wie gestern von Israels Premierminister Netanyahu angedrohten Angriffe auf die südlichen Vororte statt. Den Tag über ergriffen nach der Ankündigung ganze Familien die Flucht aus Sorge vor erneuten Bombardierungen. Lange Staus entstanden. Die Vororte, die als sogenannte Hisbollah-Hochburg gelten, sind auch dicht besiedeltes Wohngebiet. Die Menschen waren von Israels Armee aufgerufen worden, ihre Häuser und die Gegend zu verlassen. Wenn die Hisbollah weiter Raketen auf israelische Städte schießt, dann werde man Beiruts Dach hier, also die südlichen Vororte, angreifen, hieß es in einer Mitteilung der Armee. International stößt Israels Vorgehen im Libanon auf scharfe Kritik. Am Abend dann offenbar ein Machtwort des amerikanischen Präsidenten. Trump verkündete, er habe mit beiden Seiten, mit Netanyahu und Vertretern der Hisbollah gesprochen und deeskaliert. Heute treffen in Washington zum 4. Mal Vertreter aus Israel und dem Libanon zusammen. Bei der letzten Runde Mitte Mai hatte man sich auf eine Verlängerung der geltenden Waffenruhe verständigt. Diese wurde jedoch durch gegenseitige Angriffe von Israel und der pro-iranischen Hisbollah fast täglich gebrochen. Die Gespräche finden auch dieses Mal ohne die Hisbollah statt. Sie lehnt es ab, dass Israel und Libanon sich wieder annähern. Beide Länder befinden sich formell seit 1948 im Kriegszustand.
7: Informationen von Nina Amin. Die Bundesentwicklungsministerin Rehm Alabali Radovan musste gestern ihre Reise in den Libanon abbrechen, umkehren nach Berlin aus Sicherheitsgründen wegen der angekündigten Angriffe auf Beirut. Und sie ist jetzt am Telefon. Schönen guten Morgen.
10: Guten Morgen.
7: Geben Sie uns zunächst mal einen Eindruck, wie lief das ab gestern?
10: Ja, zunächst einmal habe ich die Reise geplant mit meinem norwegischen Kollegen. Und zwar ist wichtig, ein Signal zu senden, auch auf Bitten der libanesischen Regierung vor Ort zu sein, zu unterstützen, was wir ja mit der deutschen Entwicklungszusammenarbeit schon lange tun, auch in dieser krisenhaften Situation. Und so haben wir uns auf den Weg gemacht, in der Planung natürlich während eines Waffenstillstandes. Bei Abflug hatten wir noch die Freigabe. Wir standen im ständigen Kontakt mit den Sicherheitsbehörden, mit Deutschen, aber natürlich auch mit unseren internationalen Partnern. Und kurz vor Landeanflug haben wir relevante Informationen bekommen, die dazu geführt haben, dass das Verteidigungsministerium dann beschlossen hat, dass wir in dieser Situation so nicht landen können. Zu dem Zeitpunkt hat die israelische Regierung Angriffe auf die südlichen Orte Beiruts angekündigt.
7: Und das Risiko war vorher nicht abzuschätzen?
10: In dieser eskalativen Form nicht. Wie gesagt, wir hatten auch durch die Sicherheitsbehörden eine Freigabe für die Reise. Auch andere Kolleginnen und Kollegen sind in den vergangenen Wochen aus anderen europäischen Ländern in den Libanon gereist. Von daher war es uns auch wichtig, weiterhin auch daran festzuhalten, um auch der libanesischen Regierung, die gerade eine Regierung ist, die Reformen auch umsetzt, die die erste Regierung ist, die die Hisbollah entwaffnen will, auch zu unterstützen. Die Lage hat sich dann gestern stündlich eskaliert, dramatisch. Ich bin aber froh, es geht ja nicht um uns, es geht um die Menschen vor Ort, und ich bin froh, dass es dann sich zur Nacht wieder beruhigt hat.
7: Ja, Sie haben es angesprochen, Sie haben Gespräche dort geplant, Termine. Es geht um Hilfe, um Unterstützung auch der Bundesregierung. Was wird daraus jetzt?
10: Wir unterstützen natürlich auch weiterhin. Ich habe dann mit meiner Kollegin, mit der Sozialministerin, mit der libanesischen Sozialministerin, die für Krisenbewältigung zuständig ist, dann von Zypern aus telefoniert und habe ihr ein Hilfe.
7: Jetzt haben wir, glaube ich, ein Problem mit unserer Telefonleitung, und wir versuchen gleich nochmal, die Ministerin telefonisch zu erreichen.

0: So, wir bitten um Entschuldigung für die technische Störung und ich hoffe, wir haben Bundesentwicklungsministerin Alabali Radovan wieder am Telefon. Können Sie uns hören?
1: Ja, ich kann Sie hören.
0: Ja, tut mir leid, aber schön, dass wir Sie wieder erreichen konnten. Sie haben gerade darüber sprechen wollen, wie die Unterstützungsleistungen jetzt für den Libanon genau aussehen wollen. Was können Sie darüber sagen?
1: Ja, wir unterstützen vor allem die Organisation der Vereinten Nationen wie UNICEF, wie UNDP, das Entwicklungswerk der Vereinten Nationen, vor allem darin jetzt die über 1 Million Binnenvertriebene vor Ort zu versorgen. Es gibt nur für 15% der Binnenvertriebenen gibt es überhaupt Notunterkünfte. Und die unterstützen wir jetzt mit den Vereinten Nationen vor Ort. Wir unterstützen aber auch die Regierung dabei, sich zu reformieren und dabei auch staatliche Leistungen auch wirklich durchzuführen, so dass es auch wirklich ein Angebot gibt und die Menschen eben nicht zur Hisbollah gehen. Auch das ist ja ein entscheidender Faktor, wie man der Hisbollah auch die Luft nehmen kann.
0: Geben Sie uns einen Eindruck, in welchem Umfang bewegt sich da die finanzielle Unterstützung?
1: Ich habe gestern das Hilfspaket in Höhe von 20 Millionen Euro zugesagt. Zu Beginn der Angriffe, zu Beginn des Krieges habe ich 70 Millionen Euro bereits zugesagt. Wir sind aber auch insgesamt schon lange Partner Libanons in der Entwicklungszusammenarbeit. Aber das sind jetzt die konkreten Hilfen für die Situation jetzt.
0: Wir haben gerade die aktuellen Informationen gehört aus der Region. Offenbar, nachdem sich gestern auch US-Präsident Donald Trump eingeschaltet hat, telefonisch mit Premierminister Netanyahu gesprochen hat, angeblich auch mit Vertretern der Hisbollah, ist es jetzt in der Nacht ruhig geblieben. Die angekündigten Angriffe gab es zunächst mal nicht. Wie bewerten Sie diese ganze Entwicklung?
1: Ja, das zeigt, alleine der gestrige Tag zeigt, wie volatil die Lage ist im Libanon, aber auch in der gesamten Region. Und für mich ist ganz klar, die Menschen brauchen Frieden. Es muss zu Verhandlungen kommen. So wie ich es jetzt gesehen habe, wird heute weiter in Washington verhandelt. Und es ist auch klar, dass die israelische Regierung deeskalieren muss. Genauso muss die Hisbollah eben ihre Angriffe auf den Norden Israels einstellen. Beide Seiten haben den Waffenstillstand gebrochen und es muss jetzt zu einem nachhaltigen Waffenstillstand kommen und dann schlussendlich auch zu nachhaltigen Friedensverhandlungen. Also die Sicherheit Libanons ist sehr, sehr entscheidend für die Sicherheit der gesamten Region und betrifft natürlich auch Europa und auch Deutschland. Das ist für uns eine sehr relevante Region und deshalb ist für uns klar, es muss einen nachhaltigen Waffenstillstand geben und dann darauf folgend Verhandlungen über einen nachhaltigen Frieden.
0: Aber es gibt ja derzeit schon Verhandlungen. Sie haben es angesprochen, auch heute finden die statt zwischen Vertretern der USA und dem Libanon. Was ist denn Ihre Erklärung dafür, dass es da nicht vorangeht und mal mit dem Ziel eben einer Entwaffnung der Hisbollah auch nicht weiterkommt?
1: Es ist natürlich schwierig, wenn der Waffenstillstand eben beidseitig nicht eingehalten wird. Für uns ist klar, für die deutsche Bundesregierung, wir unterstützen auch die libanesische Regierung, denn sie ist, wie gesagt, die erste, die überhaupt bereit ist, die Hisbollah zu entwaffnen. Das kann sie aber nur tun, wenn es eben zu einem Waffenstillstand kommt, wenn es zu keinem Kampfhandlungen kommt. Schwierig ist natürlich, dass die Verhandlungen eben nicht, dass die Hisbollah nicht mit verhandelt, was natürlich auch richtig ist. Deshalb muss man die libanesische Regierung eben darin stärken, diese Entwaffnung dann auch durchzuführen. Und das gelingt aber nur, wenn man nicht dann sozusagen auch territoriales Gebiet Libanons, wie gestern in der Ankündigung, also Beirut, androht anzugreifen. Das macht es natürlich auch schwierig in der Glaubwürdigkeit der libanesischen Regierung gegenüber der eigenen Bevölkerung. Das muss man alles mit berücksichtigen. Aber ich bin zumindest hoffnungsvoll, dass überhaupt jetzt diese Verhandlungen wieder stattfinden und dass es gelungen ist. Und das muss man auch sagen, dass es dem US-Präsidenten gestern gelungen ist, abends noch dazu, dass es zu keinen Angriffen in Beirut kommt.
0: Das Ziel ist die Entwaffnung der Hisbollah, seit vielen, vielen Jahren in mehreren Abkommen und Sicherheitsresolutionen festgeschrieben. Wie soll ein Waffenstillstand erreicht werden, wenn gleichzeitig die Hisbollah ja weiterhin auch Israel angreift?
1: Ja, die Hisbollah Die Terrororganisation Hisbollah muss natürlich die Angriffe auf den Norden Israels einstellen. Sie haben in den vergangenen Wochen fast täglich israelisches Gebiet im Norden Israels angegriffen. Zumindest von dem, was ich jetzt gelesen habe, hat sich die Hisbollah auch bereit erklärt, den Waffenstillstand einzuhalten. Wir werden sehen, wie glaubhaft das ist, natürlich in den nächsten Tagen und Stunden. Klar ist aber, wir müssen eben diese libanesische Regierung dabei unterstützen, die Hisbollah auch wirklich zu entwaffnen. Ich sage aber als Entwicklungsministerin auch klar, es reicht nicht nur die militärische Deeskalation für einen langfristigen Frieden, sondern es braucht im Süden Libanons auch glaubhafte Strukturen eines Staates, der für die Bürgerinnen und Bürger Libanons da ist, um eben nicht den Raum zu lassen für eine Terrororganisation wie die Hisbollah. Die Hisbollah verwaltet ja einen großen Teil des Süden Libanons. Und deshalb unterstützen wir eben die Regierung dabei, ihre Staatlichkeit auch aufzubauen, dass sie in den Kommunen auch für ihre Menschen da sind. Und das tut die deutsche Entwicklungszusammenarbeit aktuell auch jetzt.
0: Schlagen wir den Bogen noch zu einem anderen Aspekt, der morgen jedenfalls sehr aktuell werden wird. Deutschland bewirbt sich um einen nicht ständigen Sitz im Weltsicherheitsrat. Drei Länder konkurrieren dabei jetzt um zwei Plätze. Aus Sicht einer Reihe anderer Staaten spricht gegen Deutschland unter anderem eine nach deren Einschätzung zu Israel freundliche Haltung. Muss die Bundesregierung ihrer Meinung nach hier diese Haltung ablegen, um einen solchen Sitz im UN-Sicherheitsrat zu bekommen?
1: Zunächst einmal haben wir ein klares Angebot an unsere Partnerländer und an diese mit dieser Sicherheitsratskandidatur eben das multilaterale System zu stärken, die internationale Ordnung zu stärken und auch die Zusammenarbeit mit den Ländern des globalen Südens. Ich war jetzt viel unterwegs, habe auch geworben für unsere Kandidatur, vor allem in afrikanischen Ländern. Zumindest mir gegenüber ist dieses Argument nicht gekommen in dieser Frage. Sicherlich wird es in der Bewertung für einige oder für viele Länder eine Rolle spielen, aber es wird auch gesehen, diese deutsche Bundesregierung auch eine differenzierte Haltung hat, auch Kritik äußert, auch jetzt in der Situation mit dem Libanon. Von daher sind wir erstmal jetzt hoffnungsvoll für morgen. Und es ist klar, wir haben ein klares Angebot, das multilaterale System zu stärken und die Zusammenarbeit mit dem globalen Süden zu stärken.
0: Um nochmal andersherum zu fragen, das Interesse Deutschlands, da einen Platz am Tisch zu bekommen, sage ich mal, ist nachvollziehbar als einer der größten Beitragszahler der UN und wichtigste Wirtschaftsnation in Europa. Andererseits fragen Skeptiker, was wäre so schlimm, wenn Deutschland nicht dabei ist in einem Gremium, das durch die Vetomächte Russland und China in vielen politischen Fragen, gerade wenn es um Krieg und Frieden, nahezu gelähmt ist.
1: Ja, der UN-Sicherheitsrat ist in einer schwierigen Situation, aber Sie haben es ja auch gesagt, wir sind mit der größte Geber auch der UN-Organisation. Wir waren regelmäßig als nicht ständiges Mitglied im UN-Sicherheitsrat und deshalb ist die Kandidatur auch klar. Und um auch zu zeigen, auch in dieser schwierigen Situation ziehen wir uns eben nicht zurück und genau das ist auch eben unser Angebot. Wir möchten trotzdem mit am Tisch sitzen und uns eben einsetzen für ein multilaterales System und für die internationale Gemeinschaft, in der man miteinander redet und Probleme löst. Das ist unser Angebot und damit starten wir morgen dann in die Abstimmung.
0: Die Ministerin für wirtschaftliche Zusammenarbeit und Entwicklung, Rehm Alabali Radovan von der SPD, heute Morgen hier bei uns im Deutschlandfunk. Haben Sie vielen Dank.
1: Danke Ihnen.
0: 7:29 Uhr ist es genau.

0: Deutschlandfunk. 7.30 Uhr, die Nachrichten. Angesichts neuer Zahlen zur Entwicklung der Armut in Deutschland hat der Paritätische Wohlfahrtsverband vor Kürzungen im Sozialsystem gewarnt. Zusätzliche Einsparungen würden die Krise verschärfen, sagte Hauptgeschäftsführer Rock im Deutschlandfunk. Als Beispiele nannte er das Wohngeld und den Unterhaltsvorschuss für Alleinerziehende. Rock verwies darauf, dass die Armutsquote zuletzt zweimal in Folge gestiegen sei. Laut jüngsten Berechnungen des Gesamtverbandes lebten im vergangenen Jahr rund 13,3 Millionen Menschen in Deutschland in Armut. Das sind etwa 16% der Bevölkerung. Die höchste Armutsquote hat demnach Bremen, gefolgt von Sachsen-Anhalt. Am niedrigsten ist sie in Bayern und Baden-Württemberg. Als arm gelten laut EU-Definition Menschen, die in einem Haushalt leben, der weniger als 60% des mittleren Nettoeinkommens aller Haushalte in Deutschland zur Verfügung hat. Zum Einkommen zählen auch Wohn- und Kindergeld und andere Sozialleistungen. Bundeskanzler Merz wird heute in Bad Saarow auf dem Ostdeutschen Wirtschaftsforum erwartet. Er will dort zunächst eine Rede halten und anschließend mit Managern ins Gespräch kommen. Zu ihnen zählen unter anderem Vertreterinnen und Vertreter des Halbleiterherstellers Infineon aus Dresden und des Höchstspannungsnetzbetreibers 50 Hertz. Merz wird begleitet von Bundesdigitalminister Wildberger. Gestern hatte Sachsen-Anhalts Ministerpräsident Schulze auf der Veranstaltung vor einer negativen Entwicklung der Wirtschaft in Ostdeutschland gewarnt. Der CDU-Politiker sagte, man müsse sich zwar um neue Zukunftsbranchen kümmern, zugleich müsse man jedoch aufpassen, dass bestehende Strukturen, etwa in der Chemie- oder Automobilindustrie, erhalten blieben. Ansonsten drohe eine Deindustrialisierung. Aus der Ukraine werden erneut russische Raketen- und Drohnenangriffe auf Kiew gemeldet. Viele Einwohner suchten Zuflucht in U-Bahn-Stationen und Luftschutzkellern. Nach Augenzeugenberichten schlug eine Rakete in ein 24-stöckiges Wohnhaus ein, das daraufhin teilweise einstürzte. Bürgermeister Klitschko erklärte auf Telegram, in mehreren Stadtteilen seien Brände durch herabfallende Trümmerteile ausgebrochen. Mindestens 3 Menschen wurden laut Militär getötet. Russland hatte Kiew erst vor knapp 10 Tagen massiv mit Raketen und Drohnen angegriffen. Auch aus den Großstädten Charkiw, Dnipro und Saporischja wurden russische Angriffe gemeldet. In Dnipro wurden laut offiziellen Angaben 4 Menschen getötet. Trotz einer von US-Präsident Trump verkündeten Einigung ist Israel nach Armeeangaben vom Libanon aus beschossen worden. Es seien 2 auf den Norden Israels gerichtete Geschosse abgefangen worden, erklärten die israelischen Streitkräfte. Libanesische Medien hatten kurz zuvor von 9 israelischen Angriffen im Südlibanon berichtet. Die pro-iranische Hisbollah-Miliz erklärte ihrerseits, sie habe am späten Abend im Südlibanon israelische Soldaten angegriffen. Nur wenige Stunden zuvor hatte Trump mitgeteilt, er habe den israelischen Regierungschef Netanyahu und die Hisbollah zu einer Deeskalation bewegt. Im Bemühen um eine Friedenslösung kommen heute Vertreter aus Israel und dem Libanon erneut in Washington zusammen. Die Gesprächsrunde im US-Außenministerium ist die 4. seit Verkündung der Feuerpause Mitte April. Die Präsidentin der UNO-Vollversammlung, Baerbock, hat sich angesichts der aktuellen Kriege und Konflikte für eine Reform der Vereinten Nationen ausgesprochen. Das sei mehr als überfällig, sagte die Grünen-Politikerin und frühere Außenministerin der deutschen Presseagentur in New York. Wer die Weltorganisation stärken wolle, dürfe das Feld nicht jenen überlassen, die die UNO abschaffen wollten. Für viele der 193 Mitgliedsländer, von denen manche keine Demokratien seien, seien Kompromisslösungen unbekannt. Die Zeiten, in denen man im diplomatischen Umgang Krisen im Konsens lösen konnte, seien vorbei. Die Vollversammlung entscheidet heute über Baerbocks Nachfolge. Es kandidieren der zyprische Spitzendiplomat Kakouris und der Außenminister von Bangladesch, Rahman. Baerbock hatte den Vorsitz im September vergangenen Jahres übernommen. Die Amtszeit ist auf 1 Jahr begrenzt. Das Wetter. Im Westen und Südwesten Schauer und teils kräftige Gewitter, später auch in der Mitte und in Südbayern. Unwetter möglich. Im Nordosten und Osten bis nach Ostbayern wolkig mit sonnigen Abschnitten und weitgehend trocken. Höchstwerte 20 bis 27 Grad. Das waren die Nachrichten.
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2: 7.35 Uhr ist es. Die Reisezeit steht bevor. Viele Menschen fliegen im Sommer in den Urlaub, trotz gestiegener Flugpreise. Ärgerlich ist es natürlich, wenn es dabei zu Verspätungen und Flugausfällen kommt. Die EU verhandelt heute darüber, welche Rechte Fluggästen dann zustehen sollen. Katja Scherer aus unserer Wirtschaftsredaktion jetzt bei mir im Studio. Worum genau geht es da?
3: Ja, da geht es insbesondere um die Frage, ab wann Fluggästen eine Entschädigung zusteht und in welcher Höhe. Aktuell ist es so, dass Fluggäste ein Recht auf Entschädigung haben bei Annullierungen, wenn der Flug überbucht ist oder wenn er 3 Stunden oder mehr verspätet ist. Und ja, dann hängt das ab von der Länge des Fluges. Die Entschädigung liegt da so zwischen 250 und 600 Euro. Die EU-Staaten wollen das ändern. Sie wollen, dass die Entschädigung erst gezahlt wird, wenn ein Flug 4 Stunden oder mehr verspätet ist. Bei Langstrecken soll die Grenze sogar bei 6 Stunden liegen. Außerdem sollen die Entschädigungszahlen auf maximal 500 Euro gedeckelt werden. Das hat das EU-Parlament aber abgelehnt. Die wollen im Wesentlichen an den bisherigen Regeln festhalten. Außerdem gibt es bei der Reform weitere strittige Punkte, etwa um Zusatzgebühren fürs Handgepäck. Der größte Punkt sind aber tatsächlich die Entschädigungen. Und da liegen die Positionen von Rat und Parlament weit auseinander. Heute tagt ein Vermittlungsausschuss, der eine Lösung finden soll.
2: Warum wollen die EU-Staaten überhaupt die Rechte von Fluggästen einschränken?
3: Ja, also die EU-Staaten verfolgen eigenen Angaben nach 2 Ziele. Sie wollen zum einen die Fluggastrechte klarer regeln und die Wettbewerbsbedingungen für die Luftfahrt verbessern. Für die Luftfahrtunternehmen geht es da um viel Geld. Daher sind die auch stark dahinter, dass die Regeln abgeschwächt werden, gerade auch jetzt in Anbetracht der hohen Kerosinpreise. Die Lufthansa gibt an, dass sie allein 2024 über 500 Millionen Euro an Kompensation gezahlt hat. Auch deswegen, weil der Europäische Gerichtshof die Regeln so auslegt, dass er sagt, die Fluggesellschaften müssen die Entschädigungen auch dann zahlen, wenn ein Flug sich durch den Streik des eigenen Personals verzögert. Und das ist eben ein grundsätzliches Problem der aktuellen Verordnung. Es ist nicht ganz klar, wann Fluggesellschaften eine Entschädigung zahlen müssen und wenn nicht. Da heißt es, dass sie nicht zahlen müssen, wenn außergewöhnliche Umstände der Grund für eine Verzögerung sind. Aber es ist eben nicht klar definiert, was außergewöhnliche Umstände heißt. Und deswegen gehen auch sehr viele Streitfälle vor Gericht. In Deutschland gab es im vergangenen Jahr mehr als 120.000 Klagen von Flugreisenden. Besonders stark ist das in Brandenburg. Da gibt es ein Amtsgericht, das die Klagen rund um den Hauptstadtflughafen verhandelt. Und da gibt es inzwischen Richter, die machen im Wesentlichen nichts anderes mehr, als Fluggastrechte Klagen zu verhandeln. Und das heißt, Reformbedarf gibt es auf jeden Fall. Aber die Frage ist, wie die Fluggesellschaften fordern Entlastung. Und das EU-Parlament hält dagegen und sagt, klarere Regeln ja, aber nicht auf Kosten der Fluggäste.
2: Was passiert, wenn den Staaten und dem EU-Parlament heute keine Einigung gelingt?
3: Ja, dann bleibt die bisherige Verordnung erstmal in Kraft. So geht das auch seit 2013. So lang zieht sich der Prozess schon. Damals hat die EU-Kommission die Reform angestoßen. Dann hat es sehr viele Jahre gedauert, bis sich die EU-Staaten untereinander auf eine Forderung einigen konnten. Das ist dann im vergangenen Jahr gelungen. Und jetzt ist eben die Frage, ob man es auch noch schafft, eine Einigung mit dem Parlament zu finden. Wenn nicht, dann bleibt erstmal alles beim Alten, auch die vielen Klagen an den Gerichten.
2: Informationen von Katja Scherer aus unserer Wirtschaftsredaktion. Vielen Dank.

0: Das der Luftangriff ist, vor dem der ukrainische Präsident bereits seit Tagen die Bürger gewarnt hat.
1: Es war wieder ein kombinierter Angriff mit mehr als 20 ballistischen Raketen und 20 Marschflugkörpern, dazu noch Drohnen. Gerade ist auch immer noch Luftalarm. Und solche Angriffe muss Russland immer vorbereiten. Daher gibt es häufig schon vorab Geheimdienstinformationen, die die Ukraine erhält. Das war auch diesmal der Fall. Fast alle großen Städte der Ukraine sind angegriffen worden, also unter anderem Charkiw, Saporischschja, Dnipro und auch die Hauptstadt Kiew. Dort berichtet Bürgermeister Vitali Klitschko unter anderem von mehreren brennenden Wohnhäusern, einer teilweise zerstörten Poliklinik und einem Haus, das nach einem Raketeneinschlag teilweise eingestürzt ist im Stadtbezirk Podil. Das ist direkt in der Innenstadt. Dort werden auch noch Menschen unter den Trümmern vermutet. Und gerade die ballistischen Raketen, die russischen ballistischen Raketen, sind momentan für die Ukraine schwer abzufangen, weil ihr dafür genügend Abwehrmunition fehlt.
0: Der ukrainische Präsident Selenskyj hatte sich gerade am Wochenende in einem US-Fernsehinterview für Verhandlungen mit Russland vor dem Winter ausgesprochen. Wie ist das zu bewerten, auch angesichts der jüngsten russischen Angriffe?
1: Selenskyj versucht eigentlich schon seit Beginn des Kriegs gegen den Iran, die Aufmerksamkeit der US-Regierung wieder auf die Situation in der Ukraine zu lenken, vor allem eben auf das Defizit bei den Patriot-Flugabwehrraketen. Und in diesem Zusammenhang muss man sich ja auch sein Interview bei CBS News sehen. Da hat er von einem Verhandlungszeitfenster bis zum Winter gesprochen. Es geht offenbar für die Ukraine darum, diese Zeit zu nutzen, bevor Russland dann vermutlich wieder massiv die ukrainische Energieinfrastruktur angreifen wird und auch vielleicht technisch im Bereich der Drohnen wieder aufholen kann. Selenskyj hat in dem Interview aber keine wirklich neuen Dinge gesagt. Er hat erneut gefordert, dass der Druck auf Russland erhöht werden müsse, dass es weitere Sanktionen brauche, um Russland an den Verhandlungstisch zu bringen. Zuletzt hatten ja die USA die Aussetzung der Ölsanktionen gegen Russland immer wieder verlängert aufgrund des Iran-Kriegs. Also da gibt es wenig Entgegenkommen. Und auch von russischer Seite gibt es weiterhin wenig Bereitschaft, von den Maximalzielen abzuweichen. Man will weiterhin zumindest den gesamten Donbass unter russische Kontrolle bringen. Es gibt seit Jahresbeginn allerdings kaum Geländegewinne für die russische Armee. Und daraus kann man schließen, dass die Kämpfe vermutlich bis auf Weiteres weitergehen werden.
0: Sie haben es gesagt, die russische Armee kann momentan wenig Geländegewinne machen. Ukrainische Drohnenangriffe treffen die russische Ölindustrie auch empfindlich. Jetzt gibt es vermehrt Berichte, dass verschiedene ukrainische Drohneneinheiten die Landbrücke zur Krim unter Beschuss nehmen. Was hat es damit auf sich und weshalb ist diese Brücke so wichtig?
1: Ja, die sogenannte Landbrücke zur Krim, das sind die Autobahnen, die die Küstenstädte am Asowschen Meer miteinander verbinden. Also die Städte Rostow am Don in Russland und dann die besetzten Städte Mariupol, Berdjansk, Melitopol bis hin zur Krim. Und es gibt zwar auch eine Meeresbrücke auf die Krim, die Kertschbrücke, aber die ist schon länger nicht mehr voll funktionsfähig. Die hat die Ukraine auch angegriffen mehrfach. Ja, und jetzt beschießen seit April ukrainische Drohneneinheiten eben intensiv militärische Versorgungslastwagen der russischen Armee, die auf der Landbrücke die Kriegsgüter in die südlichen Frontabschnitte transportieren. Ukrainische Militäranalysten haben Videos dazu ausgewertet und auch russische Kriegsblogger beschreiben die Situation als ernst für die russische Armee. Es kommt jetzt offenbar zu Engpässen auf der Krim, aber auch in den besetzten Gebieten im Süden der Ukraine.
0: Wie machen sich solche Engpässe schon bemerkbar?
1: Ja, den Tankstellen geht das Benzin aus und die russische Armee muss Munitionsdepots und Kommandozentren verlegen, teilweise bis nach Russland. Und das bedeutet wiederum, diese Transportlastwagen, die brauchen länger, um zwischen der Front und den Depots hin und her zu fahren. Es wird also schwieriger, die russischen Einheiten an der südlichen Front zu versorgen, mit Essen, mit Munition, mit Kraftstoff. Und das kann dann diese Einheiten dort in eine schwierige Lage bringen und genau das möchte die Ukraine.
0: Und in der Nacht gab es wiederum massive russische Angriffe auf die Ukraine. Das waren Informationen von Elena Gorgis. Und noch eine Meldung aus Brüssel aus der Nacht. Die Europäische Union macht den Weg frei für Rückkehrzentren in Drittstaaten und für die Verschärfung weiterer Asylregeln, um mehr Abschiebungen zu ermöglichen. Das sieht die Einigung vor, die Vertreter des Europaparlaments und der Regierungen der Mitgliedsländer gestern Abend erreicht haben. Mehr dazu von Annabel Brockhus.
2: Für die CDU-Europaabgeordnete Lena Dupont sind die Abschieberegeln das letzte Puzzleteil für den Europäischen Asyl- und Migrationspakt, der ab Mitte Juni gilt.
3: Wer keinen Schutz braucht und nicht berechtigt ist, muss Europa verlassen. Nur so kann der Asyl- und Migrationspakt

0: am Ende dauerhaft funktionieren.
1: Letztendlich seien Abschiebungen also auch ein Realitätscheck für die neue gemeinsame Politik.
0: Wir müssen uns daran messen lassen, ob Rückkehrentscheidungen auch tatsächlich umgesetzt werden.
1: Strittig war zum Schluss, ab wann die neuen Regeln gelten sollen. Manches soll nun unverzüglich in Kraft treten, anderes erst in einem Jahr. Mit der Rückkehrverordnung gibt sich die EU neue Möglichkeiten, abgelehnte Asylbewerber konsequenter abzuschieben. Auch dann, wenn die Herkunftsländer Flüchtlinge nicht zurücknehmen oder es keine diplomatischen Beziehungen gibt. Wer nicht in sein Herkunftsland zurück kann, soll stattdessen in Zentren in Drittstaaten abgeschoben werden. Wo diese Zentren sein werden, ist noch unklar. Die Niederlande wollten ein Pilotprojekt in Uganda testen, haben das aber mittlerweile ausgesetzt. Gemeinsam mit Deutschland und 3 anderen EU-Ländern wollen die Niederlande nun vorangehen und bis Ende des Jahres mit interessierten Drittstaaten konkret verhandeln. Diese Drittstaaten würden im Gegenzug für ein Abschiebezentrum Geld oder Visaerleichterungen bekommen. Abhängig von dem Abkommen ist, unter welchen Bedingungen die Menschen dort untergebracht werden und wie lange. Ein Abschiebezentrum könne für den Übergang sein oder das Endziel, erklärt die zyprische Ratspräsidentschaft, die den Kompromiss zwischen Europäischem Parlament und den EU-Ländern ausgehandelt hat. Das Gesetz sieht aber noch weitere Verschärfungen vor. Lena Dupont.
0: Für uns auch besonders wichtig, gerade bei Straftätern und sicherheitsrelevanten Fällen, ist es nun entscheidend, dass Rückführungsentscheidungen schneller, konsequenter und vor allen Dingen europaweit wirksam durchgesetzt werden können.
1: Das heißt, Asylbewerber können Abschiebebescheide nicht mehr umgehen, indem sie in ein anderes EU-Land ziehen. Außerdem sollen sie kooperieren müssen und zum Beispiel Dokumente vorlegen, um sich zu identifizieren. Sonst können Leistungen gekürzt werden, auch eine Abschiebehaft ist möglich. Die Abschiebehaft kann auf bis zu 2,5 Jahre ausgeweitet werden. Zudem sollen private Wohnräume oder Arbeitsplätze durchsucht werden können, um Hinweise auf untergetauchte Asylbewerber zu finden. Die SPD-Innenpolitikerin Birgit Sippel kritisiert die neuen Regeln.
2: Diese Mischung bedeutet eine drastische Verschlechterung der Rechte von Betroffenen. Denn sie alle werden de facto wie Straftäterinnen behandelt, teilweise sogar schlechter.
1: Birgit Sippel hatte schon die Verhandlungsposition des Parlaments nicht unterstützt. Die Christdemokraten hatten das Mandat mit den 3 Fraktionen rechts von ihnen beschlossen. Auch mit der AfD haben sich die Konservativen inhaltlich abgestimmt, was anschließend für Kritik sorgte. Die AfD spricht nun angesichts der Einigung mit den Mitgliedsländern von einem historischen Schritt und hebt hervor, dass von ihr eingebrachte Änderungen beibehalten wurden, wie zum Beispiel lebenslange Einreiseverbote für bestimmte Asylbewerber. Für den grünen Europaabgeordneten Erik Marquardt ist das neue Abschiebegesetz ein Symbol absoluter Härte.
3: Ich denke, das ist nichts, worauf man stolz sein kann, worüber man sich freuen sollte. Mir fehlt ein bisschen, dass sich irgendjemand mal in die Perspektive von diesen Menschen versetzt, die ja nichts verbrochen haben, aber inzwischen wie Schwerstkriminelle behandelt werden.
1: Das Europäische Parlament und die EU-Länder müssen dem Kompromiss noch final zustimmen, bevor er in Kraft treten kann. Das gilt als Formsache.
4: Informationen aus Brüssel von Annabel Brockhus.

0: 7.48 Uhr wird es. Minister Carsten Schneider lädt heute in Berlin zum Festakt ein. Er ist Chef des Umweltministeriums, das vor 40 Jahren gegründet wurde. Neben dem aktuellen Ressortchef sind auch ehemalige Ministerinnen und Minister dabei, zum Beispiel Angela Merkel oder Jürgen Trittin. Was das Ministerium in den letzten Jahrzehnten erreicht hat, dazu mehr von Till Tonino. Anlass, um das Ministerium zu gründen, war ein historisches Unglück.
1: In einem Atomkraftwerk der ukrainischen Stadt Tschernobyl, nördlich von Kiew, hat sich ein Unglück ereignet, von dem auch Menschen betroffen worden sind. Die amtliche sowjetische Nachrichtenagentur TASS berichtete heute Abend in einer Meldung, dass einer der Atomreaktoren der Anlage beschädigt worden sei.
2: So berichtet der RIAS am 28. April 1986 über das Atomunglück. Zunächst hielt die Sowjetunion alle Informationen zum Unglück unter Verschluss. Nachdem der GAU bekannt wurde, gab es eine Debatte über die Sicherheit von Atomkraftwerken in Deutschland. Die Debatte mündete etwa 5 Wochen später in einer Erklärung von Bundeskanzler Helmut Kohl von der CDU.
3: Ich habe nach sorgfältigen Überprüfung aller Sachverhalte aus den letzten Wochen mich deshalb entschieden, ein Ministerium für Umwelt, Naturschutz und Reaktorsicherheit zu bilden.
2: Am 3. Juni 1986 gibt der Kanzler die Gründung des Ministeriums bekannt. Erster Minister wird Walter Wallmann. Doch da er schon 7 Monate später ins hessische Ministerpräsidentenamt wechselt, wird erst der zweite Umweltminister prägend für das Amt. Der CDU-Politiker Klaus Töpfer. Er wird unter anderem dafür bekannt, dass er durch den Rhein schwamm, entgegen der Empfehlung des Gesundheitsamtes. Der Rhein war damals schadstoffbelastet und alles andere als zum Baden geeignet. Ende der 80er Jahre waren eines der viel diskutierten Themen in der Umweltpolitik FCKW-Gase. Diese wurden jahrelang als Treibmittel von Deospraydosen oder Haarspray eingesetzt und beschädigten die Ozonschicht.
4: Also werden wir durch eine entsprechende Verordnung sicherstellen, dass diejenigen, die es noch weiter einsetzen wollen, es durch Antrag belegen müssen, ob es lebensnotwendig und lebensrettend ist. Dann kann es genehmigt werden, wenn nicht, dann nicht.
2: Töpfer ist verantwortlich für das Verbot von FCKW-Gasen in Deutschland. Nach dem weltweiten Verbot hat sich die Ozonschicht wieder erholt. Dies gilt als einer der ersten Erfolge der internationalen Umweltpolitik, in der Töpfer aktiv war. Er war maßgeblich an der Konferenz für Umwelt und Entwicklung in Rio beteiligt. 1998 wurde er Exekutivdirektor des Umweltprogramms der Vereinten Nationen. Auch in Deutschland stieß Töpfer einiges an. Das Verbot von bleihaltigem Benzin zum Beispiel und die Einführung des gelben Sacks als Grundlage der Kreislaufwirtschaft. Sein beharrliches Engagement für Umweltschutz brachte ihm den Titel »Das grüne Gewissen der CDU« ein. Seine Nachfolgerin und erste Umweltministerin wird Angela Merkel. Die damals 40-Jährige übernimmt das Amt 1994. Auch sie tritt, wie Töpfer, auf dem internationalen Parkett auf. Als ihr größter Erfolg gilt die erste UN-Klimakonferenz, die COP1, in Berlin. Als deutsche Umweltministerin leitet sie die Konferenz.
5: Wir haben ein substanzielles Mandat mit Politiken, mit Maßnahmen, mit Zeitzielen. Und deshalb ist für mich dies ein Erfolg. Jeder, der die sehr unterschiedlichen Erwartungen an diese Konferenz hier kennt, weiß, dass sehr große Brücken zu überwinden waren.
2: Das Ergebnis der COP1 gilt als Ausgangspunkt für das Kyoto-Protokoll. Dieses Protokoll legt zum ersten Mal fest, Treibhausgase wie CO2 müssen weniger werden. 1998 gibt es trotz Wechsel im Kanzleramt Kontinuität in der Umweltpolitik. Gerhard Schröder geht mit seiner rot-grünen Koalition an die Arbeit und ernennt Jürgen Trittin von den Grünen zum Umweltminister. Der greift eine Verordnung von Töpfer auf und führt das Dosenpfand ein.
6: Dass generell alle Dosen und Einweg-Glasflaschen künftig gepfandet werden. Wir glauben, dass das ein richtiger Schritt ist, ökologisch vorteilhafte Verpackung, wie es Mehrweg nun einmal ist, tatsächlich zu stärken und zu stützen.
2: Das Erneuerbare Energiengesetz, das 2000 die Energiewende einläutet, regelt die Abnahme und Vergütung von Wind- bzw. Solarstrom. Damit ebnet es den Weg für erneuerbare Energien. Deutschland ist zeitweise sogar Weltmarktführer für Windkraftanlagen und Solaranlagen. Außerdem beschließt Rot-Grün den Ausstieg aus der Atomenergie. 2011 ist es nach Tschernobyl ein weiteres Atomunglück, das die deutsche Umweltpolitik bestimmt.
7: In Japan sind in der Umgebung des von einer Explosion betroffenen Kernkraftwerks Fukushima 1 offenbar mehrere Anwohner verstrahlt worden.
2: So berichteten die Nachrichten des Deutschlandfunks. Für die ehemalige Umweltministerin und jetzt Kanzlerin Merkel steht fest, Deutschland muss raus aus der Atomenergie. Monate zuvor hat ihr schwarz-gelbes Kabinett erst eine Verlängerung der Laufzeit beschlossen, den Ausstieg vom Ausstieg. Der wird nun gekippt. Es ist, wenn man so möchte, der Ausstieg vom Ausstieg vom Ausstieg. 2023 geht der letzte deutsche Atommeiler in der Zeit der Ampelregierung vom Netz. Seitdem ist es für Umweltminister generell schwieriger geworden, Umwelt- und Klimaschutzerfolge zu erzielen. Grund ist die aktuelle Wirtschaftskrise. Und damit steht der aktuelle Umweltminister Carsten Schneider von der SPD vor einer gewaltigen Aufgabe, wenn er das beachtliche Erbe seiner Vorgänger fortschreiben will.
0: Till Tonino blickte zurück auf 40 Jahre Bundesumweltministerium. Um 7 Uhr und gleich 54 Minuten sind wir beim Sport und das heißt heute Morgen Tennis. Nur noch 3 Siege trennen den deutschen Tennisstar Alexander Zverev von seinem ersten Titel bei einem Grand-Slam-Turnier. Heute steht Zverev bei den French Open in Paris im Viertelfinale. Tobias Oehlmeier aus unserer Sportredaktion jetzt hier im Studio. Wie sind Zverevs Chancen auf das Weiterkommen und dann auf den Turniersieg?
8: Also nominell sind die so gut wie noch nie. Zverev ist der letzte der Top 5 aus der Weltrangliste, der in Paris noch dabei ist. Zverev hat bisher einen guten, bis sehr guten Eindruck gemacht in Paris. Er gibt sich selbstbewusst und zuversichtlich. Und die Buchmacher, die haben ihn auch ganz oben auf ihrer Liste. Und heute geht's jetzt erstmal gegen einen jungen Spanier. Und diesen Spanier, den hatte zu Beginn der Saison fast niemand auf dem Zettel. Rafael Jodá, 19 Jahre alt, Sandplatz-Spezialist. Das hat er im April unterstrichen, als er in Marrakesch dann auch gleich sein erstes ATP-Turnier gewonnen hat. Und dieser Jodá spielt bisher groß auf in Paris. Das hat auch Zverev so beobachtet.
9: Ja, ich habe gegen ihn noch nie gespielt, noch nie trainiert. Der spielt eine super Sandplatzsaison, ist sehr schnell auf die Tour gekommen, hat super Resultate und spielt fantastisches Tennis. Und ich werde alles dafür tun, dass ich ein super Match zeigen kann.
8: Und andersrum hört man auch aus Jodás Worten einen großen Optimismus. Wer noch nicht viele Rückschläge hinnehmen musste in seiner Karriere, wer nur den Weg nach oben kennt, der rechnet gar nicht mit einer Niederlage.
10: He's a great player, obviously. What he has done is amazing.
11: Sascha ist ein großartiger Spieler. Was er erreicht hat, ist beeindruckend. Aber ich werde das genießen. Es ist ein Viertelfinale gegen einen der besten Spieler der Welt. Ich kann da lernen. Ich gehe da mit dem Glauben rein. Wenn ich meine Sache gut mache, kann ich das gewinnen.
8: Ja, und heute Mittag, 14 Uhr, treffen diese beiden, Rafael Jodá und Alexander Zverev, also im Viertelfinale von Paris aufeinander.
0: Und sollte Zverev sich da durchsetzen, ist dann der Weg geebnet zum Titel in Paris? Das ist es ja, worauf seine Unterstützer und auch er schon lange warten.
8: Geebnet weiß ich nicht, dann ist zumindest ein großer Brocken aus dem Weg geräumt. Zverev selbst denkt auch angeblich momentan noch gar nicht weiter, denkt nicht an seinen ersten Grand Slam Titel, sagt er zumindest.
9: Ich konzentriere mich auf mein eigenes Spiel, ich konzentriere mich auf mein eigenes Ding. Der nächste Gegner ist Jodá, das weiß ich und das ist mein Fokus.
8: Aber ganz klar, das kann er natürlich nicht ausblenden. Ein Sieg bei einem der ganz großen Turniere, also Australien, Paris, Wimbledon oder New York, da fehlt ihm noch Olympiasieg und WM-Erfolg hin oder her. Und mit inzwischen 29, da drängt auch so langsam die Zeit. Immer wieder ist er vor dem ganz großen Ziel gestrauchelt, ist gescheitert. Und sollte er Jodá heute besiegen, dann ginge es gegen den nächsten Außenseiter, gegen den nächsten Youngster. Und die sind ja besonders unberechenbar spielerisch, weil man noch nicht so viel über sie weiß, aber auch mental. Da ist einfach diese jugendliche Unbekümmertheit. Die Älteren erinnern sich sicher an Boris Becker, damals in Wimbledon. Und diese Rolle des Boris Becker, die könnte dann im Halbfinale von Paris ein João Fonseca einnehmen, ein ebenfalls erst 19-Jähriger aus Brasilien. Der hat immerhin Novak Djokovic aus dem Turnier geworfen oder dann Fonsecas heutiger Gegner, Jakub Menzik aus Tschechien, auch erst 20 Jahre alt. Die letzte Deutsche, die einen Grand-Slam-Titel gewonnen hat, das ist Angelique Kerber 2018 in Wimbledon und die hat geschildert, wie schwierig es ist, sich zu fokussieren in so einer Situation.
5: Also natürlich fängt man an, drüber nachzudenken, besonders je näher man dem Finale kommt. Aber da sind trotzdem noch die Matches, die man davor gewinnen muss. Und man hat auch hier nicht jeden Tag den besten oder den gleichen Tag. Und ich glaube, dass das halt, glaube ich, das Wichtigste ist, dass er jetzt die letzten Tage einfach stabil, konstant in seiner Bubble auch bleibt, sich von seinem Team beraten lässt, dass auch nichts so wirklich an ihn rankommt, sondern versucht wirklich von Tag zu Tag hier zu schauen. Und er weiß, was er kann, den Glauben natürlich auch an sich zu haben und zu behalten und vielleicht dann in den wichtigen Momenten nicht zu sehr nachzudenken.
8: Also es gilt die alte Sportlerweisheit, nie auf die Tabelle gucken, nie aufs Finale, sondern immer nur auf sich und aufs nächste Match.
0: Alexander Zverev ist die aktuelle Nummer 3 der Welt. Warum hat es denn noch nicht geklappt mit dem ganz großen Wurf?
8: Das ist von außen natürlich schwierig zu beurteilen, aber offenbar hat er schon Schwierigkeiten, mit dem hohen Druck umzugehen. Das heißt ja auch immer wieder, er und sein Team ließen wenig Einflussnahme zu, würden sich nicht einlassen auf externe Trainer. So wird er immer noch hauptsächlich von seinem Vater trainiert und von seinem Bruder gemanagt, zweifellos beide große Experten, aber manchmal hilft es ja auch, einen Blick von außen anzunehmen. Und dann gibt es immer wieder Rückschläge. Seiner Meinung nach sind dann das Wetter schuld, die Bälle, das Publikum, der Schiedsrichter. Und ich könnte mir vorstellen, dass dann versierter Sportpsychologe auch mal helfen könnte, aber das ist meine persönliche Meinung.
0: Die Meinung von Tobias Oehlmeier heute Morgen mit dem Sport, genau gesagt Tennis. Vielen Dank.
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16: 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Zunächst die Übersicht. Angesichts neuer Zahlen zur Entwicklung der Armut in Deutschland warnt der Paritätische Wohlfahrtsverband vor Kürzungen im Sozialsystem. Das Europaparlament und die EU-Mitgliedstaaten haben sich darauf verständigt, Abschiebezentren in Drittstaaten einzurichten. Bundesentwicklungsministerin Alaa Radovan hat im Deutschlandfunk einen nachhaltigen Waffenstillstand für den Libanon angemahnt. Die Meldungen im Einzelnen. Angesichts neuer Zahlen zur Entwicklung der Armut in Deutschland hat der Paritätische Wohlfahrtsverband vor Kürzungen im Sozialsystem gewarnt. Zusätzliche Einsparungen würden die Krise verschärfen, sagte Hauptgeschäftsführer Rock im Deutschlandfunk. Als Beispiel nannte er das Wohngeld und den Unterhaltsvorschuss für Alleinerziehende. Rock verwies darauf, dass die Armutsquote zuletzt zweimal in Folge gestiegen sei. Laut jüngsten Berechnungen des Gesamtverbandes lebten im vergangenen Jahr rund 13,3 Millionen Menschen in Deutschland in Armut. Das sind etwa 16% der Bevölkerung. Die höchste Armutsquote hat demnach Bremen, gefolgt von Sachsen-Anhalt. Am niedrigsten ist sie in Bayern und Baden-Württemberg. Als arm gelten laut EU-Definition Menschen, die in einem Haushalt leben, der weniger als 60% des mittleren Nettoeinkommens aller Haushalte in Deutschland zur Verfügung hat. Zum Einkommen zählen auch Wohn- und Kindergeld und andere Sozialleistungen. Bundesarbeitsministerin Baas dringt langfristig auf eine Einbeziehung von Beamtinnen und Beamten in die gesetzliche Rentenversicherung. Für eine große Reform sei ein gemeinsames System nötig, sagte Baas bei einer Veranstaltung der Rheinischen Post in Düsseldorf. Wenn alle einzahlten, wäre mehr im Topf und der Staat müsste nicht so viel zuzahlen, sagte die Ministerin, die zugleich SPD-Vorsitzende ist. Erste Schritte in Richtung einer Einbeziehung von Beamten könnten bei der jetzt geplanten Rentenreform bereits getan werden. Zuletzt hatte der Sozialverband Deutschland eine Einbindung von Beamten in die gesetzliche Kranken- und Pflegeversicherung verlangt. Baas zeigte sich grundsätzlich auch offen für ein höheres Renteneintrittsalter über 67 Jahre hinaus nach 2031. Allerdings müsse es für die, die nicht so lange arbeiten könnten, spezielle Lösungen geben, betonte die SPD-Chefin. Der Bürgermeister der niederländischen Grenzstadt Nijmegen, Brüls, hat die deutschen Grenzkontrollen kritisiert. Als diese 2024 vorübergehend eingeführt worden seien, habe er dafür noch Verständnis gehabt, sagte Brüls der deutschen Presseagentur. Mittlerweile belasten sie aber die Beziehungen zwischen beiden Ländern. Für Pendler und Betriebe im Grenzgebiet seien die Wartezeiten ein tägliches Ärgernis, das viel Zeit und damit auch Geld koste. Brüls hält die Kontrollen zudem für wenig effizient. Wer illegal die Grenze überqueren wolle, könne dies leicht an anderen Stellen tun. Man müsste schon ziemlich dumm sein, wenn man als Schleuser ausgerechnet daher fährt, wo kontrolliert werde, meinte Brüls. Bundesinnenminister Dobrindt, CSU, hatte kürzlich erklärt, dass er trotz der gesunkenen Zahl von Asylbewerbern an den Grenzkontrollen festhalten will. An allen deutschen Außengrenzen gibt es seit September 2024 wieder Kontrollen, um die Zahl der unerlaubten Einreisen einzudämmen. Sie wurden dreimal verlängert, zuletzt bis Mitte September dieses Jahres. Das Europaparlament und die EU-Mitgliedstaaten haben sich darauf verständigt, Abschiebezentren in Drittstaaten einzurichten. Das teilte die zyprische Ratspräsidentschaft mit. Dort sollen abgelehnte Asylbewerber untergebracht werden, die nicht in ihre Herkunftsländer zurückgebracht werden können. Dies kann der Fall sein, wenn das Herkunftsland die Einreise verweigert oder zu dem Staat keine diplomatischen Beziehungen bestehen. Die Einigung umfasst auch neue Regeln dafür, wie abgelehnte Asylbewerber bei ihrer eigenen Abschiebung mitwirken müssen, wenn sie nicht verhaftet werden wollen. Zudem kann ihnen künftig EU-weit Unterhalt gekürzt werden. Auch die Beschlagnahmung von Reisedokumenten wird möglich. Das EU-Parlament und die Mitgliedstaaten müssen über die Neuregelungen noch formal abstimmen. Bundesentwicklungsministerin Alabali Radovan fordert einen nachhaltigen Waffenstillstand für den Libanon. Die Terrororganisation Hisbollah müsse ihre Angriffe auf den Norden Israels einstellen, sagte die SPD-Politikerin im Deutschlandfunk. Zugleich lobte sie US-Präsident Trump wegen dessen jüngster Initiative um eine Deeskalation zwischen Israel und der Hisbollah. Laut Alabali Radovan unterstützt Deutschland die libanesische Regierung. Diese sei die erste, die überhaupt bereit sei, die Hisbollah zu entwaffnen, meinte sie. Gestern hatte die Ministerin eine Libanon-Reise aus Sicherheitsgründen abgebrochen. Im Bemühen um eine Friedenslösung kommen heute Vertreter aus Israel und dem Libanon erneut in Washington zusammen. Die Gesprächsrunde im US-Außenministerium ist die vierte seit Verkündung der Feuerpause Mitte April. Ungeachtet der Waffenruhe mit der libanesischen Regierung dauern die Kämpfe zwischen der israelischen Armee und der Hisbollah an. Die Präsidentin der UNO-Vollversammlung, Baerbock, hat sich angesichts der aktuellen Kriege und Konflikte für eine Reform der Vereinten Nationen ausgesprochen. Das sei mehr als überfällig, sagte die Grünen-Politikerin und frühere Außenministerin der deutschen Presseagentur in New York. Wer die Weltorganisation stärken wolle, dürfe das Feld nicht jenen überlassen, die die UNO abschaffen wollten. Für viele der 193 Mitgliedsländer, von denen manche keine Demokratien seien, seien Kompromisslösungen unbekannt. Die Zeiten, in denen man im diplomatischen Umgang Krisen im Konsens lösen konnte, seien vorbei. Die Vollversammlung entscheidet heute über Baerbocks Nachfolge. Es kandidieren der zyprische Spitzendiplomat Kakouris und der Außenminister von Bangladesch, Rahman. Baerbock hatte den Vorsitz im September vergangenen Jahres übernommen. Die Amtszeit ist auf ein Jahr begrenzt. In Dänemark ist gut zwei Monate nach der Parlamentswahl der Weg für eine neue Regierung frei. Die amtierende Ministerpräsidentin Frederiksen erklärte, sie habe eine Koalition aus Mitte-Links-Parteien gebildet. Teil der Minderheitsregierung sollen neben den Sozialdemokraten von Frederiksen die Sozialistische Volkspartei, die linksliberalen Radikale Venstre und die Moderate Partei sein. Insgesamt waren bei der Wahl im März 12 Parteien ins Parlament eingezogen. Aus der Ukraine werden erneut russische Raketen- und Drohnenangriffe auf Kiew gemeldet. Viele Einwohner suchten Zuflucht in U-Bahn-Stationen und Luftschutzkellern. Nach Augenzeugenberichten schlug eine Rakete in ein 24-stöckiges Wohnhaus ein, das daraufhin teilweise einstürzte. Bürgermeister Klitschko erklärte auf Telegram, in mehreren Stadtteilen seien Brände durch herabfallende Trümmerteile ausgebrochen. Mindestens 3 Menschen wurden laut Militär getötet. Russland hatte Kiew erst vor knapp 10 Tagen massiv mit Raketen und Drohnen angegriffen. Auch aus den Großstädten Charkiw, Dnipro und Saporija wurden russische Angriffe gemeldet. In Dnipro wurden laut offiziellen Angaben 4 Menschen getötet. Und hier noch einmal die Übersicht. Angesichts neuer Zahlen zur Entwicklung der Armut in Deutschland warnt der Paritätische Wohlfahrtsverband vor Kürzungen im Sozialsystem. Das Europaparlament und die EU-Mitgliedstaaten haben sich darauf verständigt, Abschiebezentren in Drittstaaten einzurichten. Bundesentwicklungsministerin Alabali Radovan hat im Deutschlandfunk einen nachhaltigen Waffenstillstand für den Libanon angemahnt. Der Wetterbericht, die Lage. Nach kurzem Zwischenhocheinfluss greift von Westen her die nächste Störung über. Die Vorhersage. Im Westen und Südwesten Schauer und teils kräftige Gewitter, später auch in der Mitte und in Südbayern. Unwetter möglich. Im Nordosten und Osten bis nach Ostbayern wolkig mit sonnigen Abschnitten und weitgehend trocken. Höchstwerte 20 bis 27 Grad. Morgen wechselnd bewölkt mit Schauern bei 17 bis 23 Grad. Die weiteren Aussichten? Am Donnerstag Schauer und Gewitter, im Osten und Südosten erst am Abend Niederschläge. Temperaturen 18 bis 26 Grad. Und nun noch die Temperaturen von heute früh 7 Uhr. Greifswald 16 Grad, Hamburg 16 Grad, Bremen 15, Hannover 16 Grad, Berlin 15 Grad, Leipzig 15 Grad, Köln 15 Grad, Dresden 13 Grad, Frankfurt am Main 15 Grad, Stuttgart 14 Grad, Freiburg 14 Grad und München 12 Grad. Das waren die Nachrichten.
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0: Mit Bettina Kleiner Mikrofon noch einmal guten Morgen. Gleich der Blick auf die wirtschaftliche Entwicklung in Ostdeutschland. Anders ist das Wirtschaftsforum in Bad Saarow, das gegenwärtig tagt. Wir sind zum Interview verabredet mit der Beauftragten der Bundesregierung für Ostdeutschland, mit Elisabeth Kaiser. Außerdem das deutsche Ringen um einen nicht ständigen Sitz im Weltsicherheitsrat. Eindrücke dazu nachher aus New York.

0: 8 Uhr und gleich 11 Minuten. Der Wettbewerbsreport vom Saarer Kreis, das ist ein Verbund von Wirtschaftsverbänden in Ostdeutschland, zeigt, Ostdeutschland holt zwar weiter auf, doch zentrale strukturelle Defizite bremsen die Dynamik und gefährden den Aufholprozess, so heißt es darin, insbesondere bei Investitionen, Humankapital, Innovation und Vermögensbildung bestehen weiterhin deutliche Rückstände gegenüber Westdeutschland. Die Erkenntnisse wurden vergangene Woche vorgestellt, kurz vor dem Ostdeutschen Wirtschaftsforum, das heute mit einem Auftritt von Bundeskanzler Merz zu Ende geht. Christoph Richter, unser Landeskorrespondent, mit den wichtigsten Aussagen zur Wirtschaftslage in Ostdeutschland.
1: Wenn am heutigen Vormittag der Bundeskanzler Friedrich Merz zum Branchentreffen Ostdeutsches Wirtschaftsforum ins brandenburgische Bad Saarow kommt, wird er in viele angespannte Gesichter ostdeutscher Unternehmerinnen und Unternehmer schauen. Denn die Lage ist nicht rosig, sagt auch Luis Fröner, Geschäftsführer des Startup Unit IX aus Dresden, das Unternehmen KI-Lösungen anbietet.
2: Damit meine ich halt einfach die Situation, die Bereitschaft zu investieren, die Bereitschaft zu sagen, ich gehe den ersten Schritt, die ist halt sehr angespannt.
1: So in etwa lautet auch die Diagnose des Transformationsbarometers 2026, ein Stimmungsbild ostdeutscher Unternehmen, erhoben vom Meinungsforschungsinstitut CIVEI. 25%, also ein Viertel der befragten ostdeutschen Unternehmen, wollen dieses Jahr keinen einzigen Euro investieren. Die Hälfte sehen die Situation negativ, ein deutlicher Rückgang zu den Vorjahren. Das Vertrauen in die wirtschaftspolitischen Rahmenbedingungen schwindet, meint Alexander Jakschek, CEO beim Lufttechnikunternehmen ULT in Dresden.
3: Wir haben am Standort strukturellen Nachholbedarf, der gemacht werden muss, Arbeitsmarktflexibilisierung, Körperschaftssteuer absenken etc. Gleichzeitig haben wir halt verstärkten Wettbewerb aus China insbesondere. Und all das erfordert gerade einen ganz großen Transformationsprozess. Da gibt es halt Unternehmen, die machen das sehr gut mit, die investieren auch, die denken nach vorne. Da gibt es halt Unternehmen, die das nicht so gut machen, die dann halt sehr kämpfen müssen auch.
1: Ähnlich liest sich die Diagnose im Wettbewerbsreport Ostdeutschland 2026. Dort ist die Rede von zu geringen Investitionen, zu wenigen Fachkräften und einer schnell alternden Bevölkerung. Es bestehe die Gefahr, dass der Osten Deutschlands wirtschaftlich den Anschluss verliert. Das sei kein Alarmismus, sagt einer der Autoren, Joachim Ragnitz vom IFO-Institut in Dresden, sondern die nüchterne Faktenlage.
4: Investitionen müssen massiv gestärkt werden durch Förderpolitiken, durch Investitionen in den Standort beispielsweise. Man muss Forschung und Innovation verbessern, Technologietransfer irgendwie voranzutreiben. Da haben wir ja Hochschulen, Forschungseinrichtungen, die aber viel zu wenig in die Region hineinwirken.
1: Im Herbst letzten Jahres hat Merz versprochen, sich für Investitionen in Ostdeutschland stark zu machen, weshalb sein Parteifreund Sven Schulze, Sachsen-Anhalt-CDU-Ministerpräsident, nun erwartet, dass der Bundeskanzler seinen Ankündigungen Taten folgen lässt, den Blick gen Osten richtet.
5: Ich glaube erstmal, dass es wichtig ist, dass Friedrich Merz seinen Kurs auch weiterführt, dass er hier wirtschaftspolitisch weiter klar an Reformen auch arbeitet.
1: Eines der großen Themen auf dem Ostdeutschen Wirtschaftsforum, der Fachkräftemangel. In manchen Ländern wie Thüringen oder Sachsen-Anhalt wird die Erwerbsbevölkerung bis zum Jahr 2050 um 25% zurückgehen, weshalb es qualifizierte Zuwanderung braucht, unterstreicht Sachsen-Anhalts Regierungschef Sven Schulze.
5: Aber das Wichtige ist halt nicht ins Sozialsystem, wie es über Jahre hinweg auch erfolgt ist, sondern in den Arbeitsmarkt. Und deswegen müssen wir natürlich auch positiv nach außen wirken. Und wenn die Menschen außerhalb Deutschlands sehen, Ostdeutschland ist vielleicht nicht der richtige Ort für sie, dann kriegen wir das nicht hin.
0: Der Ministerpräsident von Sachsen-Anhalt, Sven Schulze von der CDU, im Bericht von unserem Landeskorrespondenten Christoph Richter. Und am Telefon ist jetzt die SPD-Abgeordnete Elisabeth Kaiser. Sie ist Beauftragte der Bundesregierung für Ostdeutschland. Angesiedelt ist die Funktion im Bundesfinanzministerium. Schönen guten Morgen.
6: Guten Morgen, grüße Sie.
0: Frau Kaiser, zu geringe Investitionen, zu wenige Fachkräfte, eine schnell alternde Bevölkerung. Es bestehe die Gefahr, dass der Osten Deutschlands wirtschaftlich den Anschluss verliert, haben wir gerade gehört. Was ist denn Ihrer Meinung nach der zentrale Grund für diese Lage, die den Osten vom Westen immer noch unterscheidet?
6: Ja, das liegt natürlich schon auch nach wie vor in den Folgen auch der Transformation. Wir sehen auch, dass die Konzernzentralen, die liegen nicht in Ostdeutschland. Vor allen Dingen haben wir eine kleine, mittelständig geprägte Wirtschaft. Das kann auch ein Vorteil sein, gerade auch die Transformationserfahrung. Aber es fehlt eben vor allen Dingen an Kapital für jetzt wirklich große Investitionen, um die Transformation auch hinzubekommen, um nachhaltig zu arbeiten und auch in innovative Technologien zu investieren. Und das sehen wir halt gerade, dass da noch einiges an Nachholbedarf ist. Und da das Kapital eben vor allen Dingen fehlt. Und auch bei den Startups, da haben wir auch gute Rahmenbedingungen. Aber wenn die wachsen wollen, dann droht eben das Kapital von anderswo zu bekommen. Und dann ist immer die Frage, ist das dann noch ein ostdeutsches Unternehmen oder dann eben nicht mehr? Und ich glaube, da müssen wir echt schauen, dass wir die richtigen Maßnahmen treffen, damit, es wurde ja auch genannt im Bericht, damit tatsächlich Innovationen, die an sehr guten ostdeutschen Hochschulen getätigt werden, dass das dann in die Produktivphase kommt sozusagen und dann auch die Unternehmen, die sich in Ostdeutschland ansiedeln und gründen, dass die auch wachsen können. Ich glaube, das muss ein starkes Augenmerk sein, damit wir auch gute Arbeitsplätze in Ostdeutschland haben, gut bezahlte vor allen Dingen, ja, und damit eben auch wieder Menschen mehr zu uns kommen, gerade junge Menschen.
0: Ja, die richtigen Maßnahmen, sagen Sie, sind jetzt gefragt, sind schon lange gefragt. Gehen wir mal einen Punkt nach dem anderen durch. Was hindert denn Kapitalgeber Ihrer Analyse nach, wirklich in den fünf ostdeutschen Bundesländern zu investieren immer noch?
6: Ja, ich glaube, vor Ort ist es natürlich schon auch die Frage der Investitionszurückhaltung, die wir nicht nur in Ostdeutschland sehen, mit Blick auf die Rahmenbedingungen, gerade die politischen, die globalen Krisen, die treffen natürlich auch Ostdeutschland stark. Und ich glaube, dass manchmal
0: auch... Aber es gibt ja Unterschied noch zwischen Ost- und Westdeutschland. Ne? Was ist das Besondere in den
6: ja,
0: fünf Ostdeutschländern?
6: Man muss schon auch sagen, dass es auch in Westdeutschland und Regionen gibt, wo weniger investiert wird. Aber ich glaube einfach auch die Bekanntheit. Ich glaube schon auch, dass man sehen muss, dass man auch für den ostdeutschen Standort auch stärken muss, indem man zeigt, was es eigentlich auch für innovative Entwicklungen in den letzten Jahren, Jahrzehnten gab. Gerade in der Halbleiter- und Mikroelektronik, in der Biotechnologie, in der Health Science. Also wir haben ja ganz viele Branchen, die wirklich Zukunftswege gehen. Und ich glaube, da muss man einfach noch für werben, dass man da eben auch investieren kann. Ich glaube auch, dass es vor Ort eben leider auch immer noch, wie gesagt, an Kapital fehlt. Das heißt, wir müssen gezielt auch unterstützen, dass wir eben auch Investitionen nach Ostdeutschland senken. Wir haben im Herbst eine große Investorenkonferenz, die veranstaltet wird, auch über die GTAI. Und ich denke, da muss auch Ostdeutschland ein besonderes Augenmerk bekommen und zeigen, dass das ein attraktiver Standort ist für Investitionen und auch für Unternehmensansiedlungen. Und auch wenn ich mit Unternehmen spreche, die das tun, die sagen dann mir oft, es ist eigentlich toll, was für Rahmenbedingungen wir in Ostdeutschland bekommen. Wir haben dort eine Offenheit auch in der Verwaltung und für Ansiedlungen. Wir haben Standorte, wir haben Flächen, die frei sind und das wird gut begleitet. Also ich glaube, da gibt es sehr viele positive Dinge, die man da hervorheben muss. Und da hilft auch das OWF, das Ostdeutsche Wirtschaftsforum, um das auch mal in den bundesweiten und überregionalen Perspektive zu bringen, weil das oftmals gar nicht so immer gesehen wird.
0: Ja, aber wenn ich Sie jetzt richtig verstehe, fehlt es vor allen Dingen an Werbung für den tollen Standort oder geht es nicht auch um strukturelle Probleme, die Unternehmen, wie wir gerade gehört haben, beklagen?
6: Ja, sicherlich geht es auch um strukturelle Probleme, aber das ist ja vor allen Dingen auch fehlendes Kapital. Und da muss man überlegen, wie kann ich eigentlich da, wo es nicht so stark ausgeprägt ist, wie kann ich das unterstützen? Wie kann ich da auch gezielt eben Investments, Venture Capital, wie kann ich das in den Osten bringen? Und da müssen wir natürlich begleiten. Es gab jetzt zum Beispiel bei der Startup-Förderung, da haben wir auch neue Instrumente und auch einen Schwerpunkt gesetzt, auch als Bundesregierung, auch die Landesregierung machen sich da noch verstärkt auf den Weg. Also es sind schon einige Dinge angestoßen worden, aber ich glaube, die Investitionszurückhaltung liegt vor allen Dingen, wie gesagt, auch, und das höre ich auch von den Unternehmen, an Verlässlichkeit und Planbarkeit. Und ich denke, da erwartet man auch von der Bundesregierung ein Stück weit mehr Sicherheit, wohin die Reise jetzt geht.
0: Auch bei der Was genau erwarten Sie von der Bundesregierung, der Sie ja, wenn man so will, angehören als sozusagen Beauftragte für Ostdeutschland? Was genau muss passieren?
6: Ich denke, einfach klar ist, was kann man erwarten, was ist möglich. Wir wissen, die Situation ist natürlich angespannt, wie gesagt, auch aufgrund der Rahmenbedingungen. Die Zollpolitik, die können wir nicht beeinflussen, der USA, die sich auch auf unseren Standorte auswirkt. Wir haben große sicherheitspolitische Themen, aber ich glaube, dass wir zum Beispiel auch den europäischen Markt stärken, dass wir den Verflechtungsraum gerade nach Osteuropa, dass wir den stärken. Das bedeutet auch die Infrastrukturinvestitionen, die wir jetzt getätigt haben als Bundesregierung, dass die auch in Ostdeutschland ankommen, in Verkehrsprojekten, in Schienenprojekten, in Brücken bauen. Das hilft auf jeden Fall auch der ostdeutschen Wirtschaft, gerade um eben auch, wie gesagt, die Märkte Richtung Osteuropa zu stärken. Also das sind ja verschiedenste Maßnahmen, auch dass wir wirtschaftliche Instrumente wie die regionale Wirtschaftsförderung weiterhin in den Blick nehmen. Da haben wir die GRW, die Gemeinschaftsaufgabe regionale Wirtschaftsförderung, auch reformiert, dass sie zielgenauer wirkt, dass sie investitionsfördernd wirkt. Das sind alles Maßnahmen, die schon getätigt wurden, aber die müssen sich natürlich jetzt mit der Zeit auch in die Wirkung bringen. Aber da ist man auf einem guten Weg. Aber ich glaube vor allen Dingen auch, dass klar ist, was heißt das jetzt, wenn wir Reformen angehen, was bedeutet das, welche Maßnahmen können wir noch treffen hinsichtlich der Stabilisierung der Energiepreise. Das sind ja Themen, mit denen wir uns weiter auseinandersetzen müssen. Und gerade im Blick auf Ostdeutschland, gerade Sachsen-Anhalt, Mecklenburg-Vorpommern, Brandenburg, erneuerbare Energien weiter zu unterstützen und eben auch so zu gestalten, dass die werden günstig produziert, dass man die günstige Energiekosten von Erneuerbaren auch tatsächlich in den Unternehmen spüren kann oder weitergeben kann. Das wäre natürlich auch ein Ziel, was ich als Ostbeauftragter auch richtig fände.
0: Frau Kaiser, Sie sagen gerade, wir sind auf einem guten Weg. Wir haben gerade gehört, Ostdeutschland ist dabei, den wirtschaftlichen Anschluss zu verlieren. Das ist doch ein wirklich bedrückender Befund. Und meine Frage wäre an Sie, sagen Sie uns eine konkrete Maßnahme, was Sie auch quasi als Beauftragte für die Region auf den Weg bringen können, um zum Beispiel mehr, auch Konzernzentralen, haben Sie gerade als Beispiel genannt, in Ostdeutschland zu veranlassen, sich dort niederzulassen.
6: Ja, also zum einen muss ich noch mal vielleicht differenzieren. Ostdeutschland ist nicht per se abgehängt. Ich finde auch das immer schwierig mit, wie hören wir auf, das so zu bezeichnen. Wir haben auch Regionen, die liegen in ihrer wirtschaftlichen Entwicklung über dem Bundesdurchschnitt. Also man muss es schon auch ein bisschen differenziert betrachten. Aber grundsätzlich gilt natürlich, die strukturellen Maßnahmen in den Blick zu nehmen. Und als Ostbeauftragte werbe ich natürlich, bin also ein bisschen die Brücke zwischen den Interessen Ostdeutschlands auch gegenüber der Bundesregierung. Da werbe ich natürlich dafür, dass wir, wie gesagt, in Forschung und Entwicklung noch viel stärker reingehen, eben auch die deutschen Standorte in den Blick nehmen, weil ich denke, dass wir speziell auch die Unternehmen, die innovieren wollen, die sich auf einen neuen Weg machen wollen, dass wir die gezielt mit Wirtschaftsförderung unterstützen, dass sie das tun können und auch im Wachstum unterstützen und begleiten. Und da müssen wir uns die Instrumente angucken, ob die so funktionieren, wie sie sollten oder ob wir da noch was verändern müssen. Ich glaube, das ist jetzt die Aufgabe, wenn wir die Probleme sind ja erkannt. Der Wettbewerbsreport hat es nochmal deutlich gemacht. Aber einen Aspekt will ich halt auch nochmal sagen, mit Blick auf den demografischen Wandel. Es ist auch wichtig, dass wir unsere Köpfe in den Blick nehmen, die wir in Ostdeutschland haben. Und es gehen auch noch viel zu viele junge Menschen ohne Schulabschluss von der Schule ab. Also von daher, glaube ich, müssen wir auch ganz massiv in Bildung investieren, in die Transformation, auch was Automatisierung angeht, mit Blick auf Fachkräftemangel. Aber wir müssen auch eine Offenheit schaffen für Zuzug, weil ohne das wird es nicht funktionieren. Und da haben wir, glaube ich, auch noch große Herausforderungen, diese Mentalität sozusagen zu unterstützen. Und da bin ich sehr froh über die Initiative, die jetzt vom Ostdeutschen Wirtschaftsforum ausging. Die nennt sich Unternehmer für Demokratie, die genau dafür werben wollen, die nur in einer freien Demokratie kann ich auch frei wirtschaften und dass wir das uns erhalten und
0: Stichwort
6: dafür kämpfen, Fachkräftemangel. Finde ich richtig.
0: Ja, genau. Live im Deutschlandfunk heute Morgen die Beauftragte der Bundesregierung für Ostdeutschland, Elisabeth Kaiser von der SPD. Danke Ihnen, Frau Kaiser, für Ihre Zeit.
6: Sehr gerne.

0: Und um 8 Uhr und gleich 24 Minuten noch einmal ins Ausland. Außenminister Wadephul ist seit Ende vergangener Woche in New York unterwegs und wirbt dort bei Diplomaten der rund 190 UNO-Mitgliedstaaten um Stimmen, denn Deutschland möchte morgen als nichtständiges Mitglied in den UN-Sicherheitsrat gewählt werden. Steffen Wurzel begleitet für uns den Außenminister. Wir haben ihn heute früh in New York erreicht und ich habe ihn zunächst gefragt, um was geht es eigentlich für Deutschland?
1: Naja, der UN-Sicherheitsrat, das ist, wenn man es zuspitzen möchte, das Gremium weltweit, in dem eben ja über Krieg und Frieden verhandelt wird, manchmal auch entschieden wird über Krieg und Frieden. Und meistens blicken wir ja nur auf die 5 ständigen Mitglieder, also die Vetomächte. Das sind USA, Russland, Großbritannien, Frankreich und die Volksrepublik China. Und der UN-Sicherheitsrat hat eben auch 10 nicht ständige Mitglieder. Die werden immer für 2 Jahre gewählt. Deutschland tritt da traditionell alle 8 Jahre an und versteht sich eben als Land, das da einen gewissen Unterschied bei den vergangenen Malen, wenn Deutschland dabei war, gemacht hat und jetzt auch wieder machen will. Der Haken ist eben, oder das Besondere ist diesmal, in dieser fraglichen Staatengruppe, in der 2 Plätze neu gewählt werden, treten neben Deutschland auch Portugal und Österreich an. Es gibt aber nur 2 Startplätze oder 2 Sitze eben. Es kommt also morgen da zu einer Kampfkandidatur. Für Deutschland geht es um die Wurst. Es ist nicht sicher, dass Deutschland es schafft.
0: Wie zuversichtlich ist man denn im Auswärtigen Amt, dass es klappt oder eben auch nicht?
1: Also man hört das sehr häufig. Wir sind zuversichtlich, das sagen Vertreterinnen und Vertreter der Bundesregierung seit Wochen durch die Bank, wenn man sie darauf anspricht. Johann Wadephul, der Bundesaußenminister von der CDU, der ist seit Ende vergangener Woche eben hier in New York im Wahlkampf-Endspurt. Wir haben ihn jetzt am Abend hiesiger Zeit in New York getroffen. Das war ein Hintergrundgespräch, daraus darf nicht zitiert werden. Aber so viel kann ich sagen, auch der Außenminister verbreitet Optimismus. Aber es ist schon so, dass zum Beispiel in der Opposition in Deutschland, bei Bündnis Grünen etwa, viele sagen, naja, Deutschland sagt immer, auf uns ist Verlass. Deutschland sagt immer, wir sind multilateral unterwegs und sind Verfechter der Verständigung und auch der Einhaltung der regelbasierten Ordnung. Aber wenn man dann auf die Gaza-Politik oder auf die Solidarität, die immerwährende mit Israel blickt, da lautet die Kritik häufig, da misst man dann mit zweierlei Maß. Oder auch was etwa die Entführung von Venezuelas Staatschef durch die US-Regierung Anfang des Jahres angeht, da habe Deutschland, so Kritikerinnen und Kritiker, doch sich vornehm zurückgehalten. Es gab eine interessante Szene vor einigen Wochen hier in New York, als ein Politiker, ein Diplomat aus Namibia Deutschland ganz offen kritisiert hat und gesagt hat, ihr Deutschen fordert von uns Namibia immer wieder, kritisiert bitte Russland für den Krieg gegen die Ukraine, aber wo seid ihr denn, Deutschland, wenn wir mal was von euch wollen? Also da hat man schon gemerkt, es gibt nicht nur Deutschland-Fans durch die Bank auf dieser Welt.
0: Mhm. Deutschland gehört zu den größten Unterstützern der Vereinten Nationen, finanziell, aber auch politisch. Weshalb könnte es denn morgen dennoch schiefgehen?
1: Also ist es eben so, dass es mit Österreich und Portugal 2 Länder gibt, die sich erstens schon viel früher beworben haben als Deutschland, nämlich schon vor 15 Jahren, vor 13 Jahren, Deutschland erst vor wenigen Jahren. Und zweitens ist es so, dass Deutschland eben 2 Drittel der fast 190 stimmberechtigten Staaten Stimmen bekommen muss. Es ist tatsächlich so, dass Deutschland immer wieder betont, so lautet auch der Slogan, der offizielle, wir stehen für Respekt, für Gerechtigkeit, für Frieden. Aber Deutschland wird eben auch kritisiert, weil es als großes Land eben gesehen wird und viele, vor allem kleinere Länder, könnten schon in die Richtung argumentieren, wir möchten lieber Staaten im UN-Sicherheitsrat haben, die ja Lobbyisten sind für eben die kleineren Länder. Was Johann Wadephul immer wieder betont und sein Team im Auswärtigen Amt, wir haben ja auch gerade zum Beispiel viele kleinere Staaten im Blick, wenn es etwa um die Klimapolitik geht. Gestern war es tatsächlich so, dass sich Johann Wadephul getroffen hat mit Vertreterinnen und Vertretern der kleinen Inselstaaten, etwa im Pazifik, um eben Solidarität auszudrücken im Sinne von, wir haben eure Klimathematik im Blick und wir gucken, dass dieses Thema weit vorne auf der Agenda bleibt.
0: Stichwort kleinere Staaten, Portugal und Österreich. Sie haben es angesprochen, das sind die beiden anderen Bewerberländer. Womit wollen die denn punkten?
1: Naja, zum einen ist es so, dass Portugal enge Verbindungen hat, etwa nach Südamerika. Portugal hat natürlich dieselbe Sprache wie Brasilien, also da ist man sprachlich verbunden, aber auch in andere süd- und lateinamerikanische Staaten. Dann ist es so, dass Portugal auch enge Verbindungen hat nach Afrika, wo eben ein ganz großer Block an Stimmen herkommen wird morgen. Ja, und Österreich betont zum Beispiel auch in den letzten Tagen hier in New York immer wieder, wir sind ein neutrales Land, wir sind in keinem Militärbündnis Bündnis. Das habe ich so und haben viele so ein bisschen verstanden, auch als Spitze gegenüber den NATO-Mitgliedern Portugal und Deutschland, die sich ja dazu bekennen, NATO-Mitglieder zu sein. Und es könnte natürlich viele Staaten geben, die sagen, wir möchten ein neutrales Land im UN-Sicherheitsrat haben. Und da wäre Österreich natürlich dann die erste Wahl.
0: Steffen Wurzel aus New York um das deutsche Werben für einen nichtständigen Sitz im Weltsicherheitsrat. Die Entscheidung wird morgen fallen. 8:29 Uhr ist es.

0: Deutschlandfunk. 8.30 Uhr, die Nachrichten. Bundesarbeitsministerin Baas dringt langfristig auf eine Einbeziehung von Beamtinnen und Beamten in die gesetzliche Rentenversicherung. Für eine große Reform sei ein gemeinsames System nötig, sagte Baas bei einer Veranstaltung der Rheinischen Post in Düsseldorf. Wenn alle einzahlten, wäre mehr im Topf und der Staat müsste nicht so viel zuzahlen, sagte die Ministerin, die zugleich SPD-Vorsitzende ist. Erste Schritte in Richtung einer Einbeziehung von Beamten könnten bei der jetzt geplanten Rentenreform bereits getan werden. Zuletzt hatte der Sozialverband Deutschland eine Einbindung von Beamten in die gesetzliche Kranken- und Pflegeversicherung verlangt. Baas zeigte sich grundsätzlich auch offen für ein höheres Renteneintrittsalter über 67 Jahre hinaus, nach 2031. Allerdings müsse es für die, die nicht so lange arbeiten könnten, spezielle Lösungen geben, betonte die SPD-Chefin. Angesichts neuer Zahlen zur Entwicklung der Armut in Deutschland hat der Paritätische Wohlfahrtsverband vor Kürzungen im Sozialsystem gewarnt. Zusätzliche Einsparungen würden die Krise verschärfen, sagte Hauptgeschäftsführer Rock im Deutschlandfunk. Als Beispiele nannte er das Wohngeld und den Unterhaltsvorschuss für Alleinerziehende. Rock verwies darauf, dass die Armutsquote zuletzt zweimal in Folge gestiegen sei. Laut jüngsten Berechnungen des Gesamtverbandes lebten im vergangenen Jahr rund 13,3 Millionen Menschen in Deutschland in Armut. Das sind etwa 16% der Bevölkerung. Die höchste Armutsquote hat demnach Bremen, gefolgt von Sachsen-Anhalt. Am niedrigsten ist sie in Bayern und Baden-Württemberg. Als arm gelten laut EU-Definition Menschen, die in einem Haushalt leben, der weniger als 60% des mittleren Nettoeinkommens aller Haushalte in Deutschland zur Verfügung hat. Zum Einkommen zählen auch Wohn- und Kindergeld und andere Sozialleistungen. Der Deutsche Philologenverband fordert, dass die Sommerferien nicht vor dem 1. Juli-Wochenende beginnen sollten. Verbandschefin Lynn Klitzing sagte der deutschen Presseagentur, ein früher Start in die Sommerferien erhöhe den Stress für Lehrende und Prüflinge, weil Prüfungen und Korrekturen pünktlich vor Ferienbeginn abgeschlossen sein müssten. Außerdem wäre ein einheitlicher Beginn gerechter für die Vorbereitung auf das Abitur. Der Philologenverband ist Mitglied im Deutschen Lehrerverband. Die Termine für die Sommerferien liegen zwischen Ende Juni und Mitte September. Bis auf Bayern und Baden-Württemberg ändern die Bundesländer ihren Ferienbeginn jährlich um wenige Tage. Aus der Ukraine werden erneut russische Raketen- und Drohnenangriffe auf Kiew gemeldet. Viele Einwohner suchten Zuflucht in U-Bahn-Stationen und Luftschutzkellern. Nach Augenzeugenberichten schlug eine Rakete in ein 24-stöckiges Wohnhaus ein, das daraufhin teilweise einstürzte. Bürgermeister Klitschko erklärte auf Telegram, in mehreren Stadtteilen seien Brände durch herabfallende Trümmerteile ausgebrochen. Mindestens 3 Menschen wurden laut Militär getötet. Russland hatte Kiew erst vor knapp 10 Tagen massiv mit Raketen und Drohnen angegriffen. Auch aus den Großstädten Charkiw, Dnipro und Saporischschja wurden russische Angriffe gemeldet. In Dnipro wurden laut offiziellen Angaben 4 Menschen getötet. Die Präsidentin der UNO-Vollversammlung, Baerbock, hat sich angesichts der aktuellen Kriege und Konflikte für eine Reform der Vereinten Nationen ausgesprochen. Das sei mehr als überfällig, sagte die Grünen-Politikerin und frühere Außenministerin der Deutschen Presseagentur in New York. Wer die Weltorganisation stärken wolle, dürfe das Feld nicht jenen überlassen, die die UNO abschaffen wollten. Für viele der 193 Mitgliedsländer, von denen manche keine Demokratien seien, seien Kompromisslösungen unbekannt. Die Zeiten, in denen man im diplomatischen Umgang Krisen im Konsens lösen konnte, seien vorbei. Die Vollversammlung entscheidet heute über Baerbocks Nachfolge. Es kandidieren der zyprische Spitzendiplomat Kakouris und der Außenminister von Bangladesch, Rahman. Baerbock hatte den Vorsitz im September vergangenen Jahres übernommen. Die Amtszeit ist auf 1 Jahr begrenzt. Das Wetter. Im Westen und Südwesten Schauer und teils kräftige Gewitter, später auch in der Mitte und in Südbayern. Unwetter möglich. Im Nordosten und Osten bis nach Ostbayern wolkig mit sonnigen Abschnitten und weitgehend trocken. Höchstwerte 20 bis 27 Grad. Morgen wechselnd bewölkt mit Schauern bei 17 bis 23 Grad. Das waren die Nachrichten.
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2: 8.35 Uhr ist es. Das US-Unternehmen Anthropic hat nach deutscher Zeit gestern Abend einen Antrag für einen Börsengang eingereicht. Katja Scherer aus unserer Wirtschaftsredaktion, kommt dadurch bald ein neues Schwergewicht auf das amerikanische Börsenparkett?
3: Das könnte auf jeden Fall passieren. Investoren haben das Unternehmen bei der jüngsten Finanzierungsrunde vor wenigen Tagen mit fast $1 Billion bewertet. Mit so einer Bewertung würde Anthropic bei einem Börsengang direkt in die Spitzengruppe der 500 führenden börsennotierten US-Unternehmen aufsteigen. Allerdings hat Anthropic bisher erstmal nur den ersten formalen Schritt für einen Börsengang unternommen und entsprechende Unterlagen bei der Börsenaufsicht eingereicht. Einen genauen Zeitpunkt für den Börsengang gibt es bisher nicht und es ist auch nicht bekannt, wie viel Aktien das Unternehmen anbieten möchte und zu welchem Preis. Beachtlich ist trotzdem die Geschwindigkeit, mit der das Unternehmen vorangeht. Es wurde im Februar noch mit knapp 400 Milliarden Dollar bewertet. Jetzt im Mai hat sich die Bewertung auf knapp $1 Billion mehr als verdoppelt. Anthropic gilt damit inzwischen als wertvoller als OpenAI, also die Entwickler von ChatGPT. Und das, obwohl das Unternehmen erst 2021 gegründet wurde, übrigens von ehemaligen OpenAI-Führungskräften.
2: Woher kommt diese hohe Bewertung?
3: Das Unternehmen hat mehrere Anwendungen auf den Markt gebracht, die für Beachtung gesorgt haben. Es gibt einen Pendant zu ChatGPT, das ist der Chatbot Claude. Anthropic hat außerdem einen sogenannten Coding-Assistenten entwickelt, der sehr gut darin ist, Dateien auszuwerten und eigenen Code zu schreiben. Und es hat ein Modell auf den Markt gebracht namens Mythos, das soll sehr gut darin sein, IT-Sicherheitslücken aufzudecken. Da gibt es auch Kritik. Manche sagen, dass es vor allem Marketing ist, dieses Versprechen, um eben die Bewertung für einen möglichen Börsengang in die Höhe zu treiben. Das bleibt abzuwarten. Fakt ist, die Bewertung des Unternehmens hat deutlich zugenommen und das ist schon beachtlich in dieser kurzen Zeit.
2: Informationen von Katja Scherer aus unserer Wirtschaftsredaktion.

0: 8.37 Uhr ist es. Was treibt politische Polarisierung an, zum Beispiel in den USA? Ein oft unversöhnliches Gegenüberstehen von Republikanern und Demokraten. Eine neue Studie aus der Soziologie liefert hierzu ein weiteres Puzzlestück. Es geht um Partnerwahl. Inwiefern zukünftige Paare einander anhand ihrer politischen Einstellungen auswählen. Katrin Kühn aus der Deutschlandfunk Wissenschaftsredaktion hat sich diese Studie angeschaut. Worum geht es da genau?
1: Das ist eine Studie von einem kleinen Team der Soziologie der Universität Köln, die jetzt gerade erschienen ist. Und zwar haben sich die beiden das Datingverhalten jüngerer Menschen angeschaut, beziehungsweise sie haben es in einem Experiment simuliert. Und um eben herauszukriegen, ist es für Jüngere in den USA ein Einflussfaktor, wenn die andere Person zu dem politisch genau anderen Lager gehört? Ja, das ist eine aktuelle Frage aus diesem Themenfeld der Soziologie. Wie entwickeln sich denn Einstellungen in einer Gesellschaft?
0: Und wie genau lief dieses Experiment dann ab?
1: Da wurden gut 1000 junge US-Amerikanerinnen und Amerikaner gebeten, sich Dating-Profile anzuschauen, ja, und dann zu entscheiden, mit wem sie Kontakt aufnehmen würden. Und da wurden dann Personen ausgespielt als Auswahl, die per Zufallsauswahl dieselbe, die eigene politische Richtung hatten oder genau die andere. Oder es gab gar keinen Hinweis, ob jemand demokratisch oder republikanisch ist. Und das Ergebnis war ziemlich eindeutig. Die politischen Angaben, die beeinflussten die Leute bei ihren Entscheidungen. Und auch dabei, als wie ehrlich, wie freundlich jemand bewertet wurde. Und vor allem war das so bei demokratischen Frauen. Bei ihnen war die Ablehnung von wem aus dem anderen politischen Lager tatsächlich am größten.
0: Wie lässt sich das erklären?
1: Also erstmal vielleicht kurz, diese Ergebnisse können wir nicht 1-1 nehmen. Das war ein Experiment in einem Online-Panel, wo Leute angemeldet sind, die grundsätzlich bereit sind, bei solchen Studien mitzumachen. Das ist also eine Art Spotlight, ein Schnappschuss, dass da sowas in die Richtung ist, sein kann. Aber das passt zu anderen Schnappschüssen, die es zum Beispiel aus der Soziologie gibt.

0: Eben, das zeigen die Daten selbst nicht, aber es gibt anderes Wissen aus der Einstellungsforschung. Und ein wichtiger Punkt ist offenbar Gleichberechtigung. Also, dass vielen jungen Frauen offenbar sehr wichtig ist, das Thema. Und wenn mir das dann wichtig ist, ja, dann möchte ich auch in einer Partnerschaft Unterstützung bekommen. Und dann gehe ich ja ein Risiko ein, wenn ich mit wem zusammenkomme, der eher ein traditionelles Rollenbild hat.
1: Inwiefern spielen hier aber auch vielleicht Vorurteile eine Rolle, also reine Zuschreibungen?
0: Ja, genau, das sind Zuschreibungen und da ist auch die Annahme, dass das eben eine Rolle spielt. Es gibt auch Daten, wonach zum Beispiel jetzt junge Männer beim Thema Gleichstellung oft offener sind, als es ihnen zugeschrieben wird, vielleicht auch in Medien. Und wenn sie dann trotzdem eine ganz andere Partei wählen, dann vielleicht deswegen, weil andere Themen für sie da den Ausschlag geben, ihnen nicht so wichtig sind. Und deswegen weist diese neue Studie auch nochmal genau auf das hier hin, wie schnell wir als Menschen eben an andere anhand bestimmter Merkmale recht pauschal bewerten. Ja, und was für eine mächtige Wirkung es haben kann, wenn politische Gegnerschaft emotional aufgeladen wird, zur Feindschaft wird, dass sich das am Ende bis hin zu Partnerschaften in einer Gesellschaft auswirken kann und dann am Ende ja auch auf Familienbildung, auf Kindererziehung.
1: Katrin Kühn aus unserer Wissenschaftsredaktion über eine neue Studie zum Einfluss politischer Einstellungen. Vielen Dank.

0: Um 8.42 Uhr schauen wir noch einmal auf die Entwicklungen zwischen Israel, dem Libanon, Iran und den USA nach einem Telefonat, das es gestern Abend von Donald Trump gegeben hat, der Israel und angeblich auch die Hisbollah zur Mäßigung aufgerufen hat. Der Iran hatte angekündigt, sich aus Gesprächen zurückzuziehen. Die Frage ging heute Morgen an unsere Korrespondentin Anne Reit in Washington, wie das Bild dieser Gemengelage jetzt aussieht.
1: Ja, unübersichtlich und mitunter auch widersprüchlich. Das Weiße Haus ist nach eigenen Angaben nicht darüber informiert worden, dass der Iran die Verhandlungen aussetzen will. Und der US-Präsident hat Teheran nicht nur widersprochen, er hat auch beteuert, dass die Gespräche derzeit in raschem Tempo weitergingen und später dann in einem Telefoninterview mit dem Sender ABC News auch einen möglichen Zeitrahmen genannt, in dem dieses Rahmenabkommen entstehen könnte, nämlich binnen der kommenden Woche. Ein Rahmenabkommen, das, so Trump, auch die Öffnung der Straße von Hormuz beinhalte, was ja einer der zentralen Streitpunkte ist. Er müsse noch einige Punkte klären, sagte Trump in dem Interview und habe dem Abkommen deshalb noch nicht zugestimmt. Aber das war ja auch der Stand, den wir am Wochenende schon hatten. Und auch das von US-Präsident Trump angekündigte vorläufige Ende der Kämpfe zwischen Israel und der Hisbollah im Libanon, für das er sich ja in einem offenbar sehr hitzigen Telefonat mit Ministerpräsident Netanyahu eingesetzt hatte, ist nicht so klar, wie es vielleicht vom Weißen Haus angekündigt wurde, zumindest nicht für Israel, das seine Angriffe zumindest auf den Südlibanon fortsetzen will.
0: Wie lassen sich diese widersprüchlichen Angaben von US-Präsident Trump erklären?
1: Ja, wie zuletzt so häufig lässt sich die Haltung des US-Präsidenten nur schwer erklären. Der US-Präsident hatte gestern eine ganze Reihe von Interviews gegeben und in denen hat er sich ostentativ unbeeindruckt, muss man sagen, gezeigt von einem möglichen Scheitern der Verhandlungen. Dem Sender NBC gegenüber hat er zum Beispiel gesagt, dass schon zu viel geredet worden sei und dass es jetzt gut wäre, wenn über längere Zeit geschwiegen werde. Und CNBC ließ er wissen, dass ihm nichts gleichgültiger sein könnte als ein Scheitern, dass die Gespräche sehr langweilig geworden seien, Zitat. Und das ist, wenn man so möchte, vielleicht seine nächste Strategie nach Druck und Drohung, diesen unbeliebten Krieg irgendwie zu einem Ende zu bringen oder zumindest vielleicht den Status quo für den Moment zu halten. Und dafür könnte auch sprechen, aber wir sind hier im Konjunktiv bei US-Präsident Trump, dass das US-Zentralkommando die iranischen Angriffe vom Wochenende nicht als Bruch der Waffenruhe bezeichnet hat.
0: Anne Reit aus Washington, und mit der Entwicklung in Nahost beginnen auch unsere Kurzberichte. Nach den gestrigen

0: In Kampfhandlungen zeichnet sich im Konflikt zwischen Israel und der Hisbollah-Miliz im Libanon im Augenblick jedenfalls eine Entspannung ab. Nina Amin.
1: International stößt Israels Vorgehen im Libanon auf scharfe Kritik. Am Abend dann offenbar ein Machtwort des amerikanischen Präsidenten. Trump verkündete, er habe mit beiden Seiten, mit Netanyahu und Vertretern der Hisbollah gesprochen und deeskaliert. Heute treffen in Washington zum vierten Mal Vertreter aus Israel und dem Libanon zusammen. Bei der letzten Runde Mitte Mai hatte man sich auf eine Verlängerung der geltenden Waffenruhe verständigt. Diese wurde jedoch durch gegenseitige Angriffe von Israel und der pro-iranischen Hisbollah fast täglich gebrochen.
0: Der Bericht von Nina Amin. Ein geplanter Besuch der deutschen Entwicklungsministerin Rehm Alabali Radovan von der SPD im Libanon wurde aus Sicherheitsgründen gestern abgebrochen. Sie rief in dieser Sendung alle Konfliktparteien zur Deeskalation auf.
2: Alleine der gestrige Tag zeigt, wie volatil die Lage ist im Libanon, aber auch in der gesamten Region. Und für mich ist ganz klar, die Menschen brauchen Frieden. Es muss zu Verhandlungen kommen. So wie ich es jetzt gesehen habe, wird heute weiter in Washington verhandelt. Und es ist auch klar, dass die israelische Regierung deeskalieren muss. Genauso muss die Hisbollah eben ihre Angriffe auf den Norden Israels einstellen. Beide Seiten haben den Waffenstillstand gebrochen. Und es muss jetzt zu einem nachhaltigen Waffenstillstand kommen und dann schlussendlich auch zu nachhaltigen Friedensverhandlungen. Also die Sicherheit Libanons ist sehr, sehr entscheidend für die Sicherheit der gesamten Region.
0: Rehm Alabali Radovan heute Morgen im Deutschlandfunk. Die EU-Staaten haben sich auf neue Regeln bei der Abschiebung geeinigt gestern Abend. Katrin Schmidt.
3: Mehr und schnellere Abschiebungen von abgelehnten Asylbewerbern, das will die EU künftig vor allem über drei Wege erreichen. Erstens durch effizientere gemeinsame Abschiebeverfahren, in denen zum Beispiel ablehnende Asylbescheide gegenseitig anerkannt werden und von jedem EU-Land vollzogen werden können. Zweitens dadurch, dass Ausreisepflichtige zur Kooperation verpflichtet werden. Und kooperieren sie nicht, können einheitlich Leistungen gekürzt und längere Abschiebehaft verordnet werden. Und drittens ist der Weg nun politisch frei, um Abschiebezentren in Drittstaaten, also außerhalb der EU, zu errichten.
0: Die ostdeutsche Wirtschaft könnte nach Einschätzung des Dresdner IFO-Instituts den Anschluss verlieren. Die Ostbeauftragte der Bundesregierung, Elisabeth Kaiser, SPD, forderte vor wenigen Minuten im Deutschlandfunk gezielt in Forschung und Entwicklung zu investieren.
4: Die Probleme sind ja erkannt. Der Wettbewerbsreport hat es nochmal deutlich gemacht. Aber einen Aspekt will ich halt auch nochmal sagen, mit Blick auf den demografischen Wandel. Es ist auch wichtig, dass wir unsere Köpfe in den Blick nehmen, die wir in Ostdeutschland haben. Und es gehen auch noch viel zu viele junge Menschen ohne Schulabschluss von der Schule ab. Also von daher, glaube ich, müssen wir auch ganz massiv in Bildung investieren, in die Transformation, auch was Automatisierung angeht, mit Blick auf Fachkräftemangel. Aber wir müssen auch eine Offenheit schaffen für Zuzug, weil ohne das wird es nicht funktionieren. Und da haben wir, glaube ich, auch noch große Herausforderung, diese Mentalität sozusagen zu unterstützen. Und da bin ich sehr froh über die Initiative, die jetzt vom Ostdeutschen Wirtschaftsforum ausging. Die nennt sich Unternehmer für Demokratie, die genau dafür werben wollen, die nur in einer freien Demokratie kann ich auch frei wirtschaften.
0: Sagt Elisabeth Kaiser. Die Armutsquote in Deutschland hat laut Paritätischem Wohlfahrtsverband einen Höchstwert erreicht. Der Hauptgeschäftsführer Joachim Rock mahnte im Deutschlandfunk heute früh eine Politik für gleichwertigere Lebensverhältnisse an.
5: Das heißt, jetzt an Punkten wie dem öffentlichen Personennahverkehr zu sparen, das wäre verheerend. Und es sind auch große Einsparungen im Wohngeld im Gespräch. Das würde gerade den Ausgleich von sehr unterschiedlichen Wohnkosten in einzelnen Regionen dann betreffen. Und das würde die Armut noch mal massiv erhöhen. Also unser Appell an die Politik ist, dass man an den Stellen, wo wir jetzt schon eine hohe Armutsbetroffenheit haben, nicht noch zusätzlich spart, sondern da ansetzt, um Armut zu beseitigen. Wir dürfen den Unterhaltsvorschuss für Alleinerziehende nicht streichen. Wir dürfen das Wohngeld nicht so wie geplant reduzieren. Das sind wichtige Punkte.
0: Im Deutschlandfunk geht es gleich weiter mit der Presseschau, den Nachrichten, dann folgt unser Kalenderblatt. Vor 85 Jahren wurde der Rolling Stones Schlagzeuger Charlie Watts geboren. Im Anschluss dann die Kollegen der Sendung Europa heute. Im Namen des gesamten Teams dieser Sendung bedankt sich für Ihr Interesse an 4 Stunden Frühsendung. Bettina Klein, haben Sie noch einen schönen Tag.

0: 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Mit Stimmen zur Debatte über eine BAföG-Reform. Zunächst aber geht es um Bundeskanzler Merz, nachdem es eine Diskussion um einen möglichen Kanzlertausch gab. Die Frankfurter Rundschau schreibt zum Besuch des Kanzlers im nordrhein-westfälischen Meschede im Sauerland: Angeschlagen ist Merz, auch wenn das offiziell selbstverständlich geleugnet wird. Den seit Tagen diskutierten Kanzlertausch wird es nicht geben. Das war von Anfang an klar. Die Diskussion darüber, die er durch seine unbedachte Reaktion darauf auch noch anfachte, hat dem Regierungschef aber auch so schon genügend geschadet. Nach der vergangenen Woche ist endgültig klar, dass Merz in der eigenen Partei zunehmend isoliert ist. Folgert die Frankfurter Rundschau. Die Neue Zürcher Zeitung sieht es ähnlich. Erst die Reaktion machte aus dem Berliner Geraune überhaupt eine Geschichte. Statt die Sache mit der nötigen Gelassenheit ins Leere laufen zu lassen, reagierte das Umfeld des Kanzlers, wie man so sagt, ungewöhnlich scharf. Dadurch entstand der Eindruck, hier könnte tatsächlich etwas ins Rutschen geraten. Eine Kanzlerschaft aber, die sich permanent selbst versichern muss, verliert ihre narrative Autorität. Angesichts dieses Befundes ist die Nervosität in der Union kaum erstaunlich. Ist in der Schweizer NZZ zu lesen. Der Weserkurier aus Bremen betont: Die Tatsache, dass die AfD in den Meinungsumfragen weit vorne liegt und dass Bundeskanzler Friedrich Merz noch unbeliebter als sein Vorgänger Olaf Scholz ist, geht an der Union nicht spurlos vorbei. Deshalb mag das Szenario einer vorzeitigen Ablösung von Merz irgendwann tatsächlich zur Anwendung kommen, aber nicht jetzt. Frühestens Ende 2027, wenn der Termin der nächsten Bundestagswahl langsam ins Blickfeld rückt, könnte ein solcher Befreiungsschlag denkbar sein. Heißt es im Weser-Kurier. Die polnische Zeitung Rzeczpospolita erläutert: Innerhalb von Merz' Regierungskoalition gibt es ständig Konflikte und die versprochenen staatlichen Reformen kommen nur im Schneckentempo voran. Merz selbst scheint viel von seiner Ausstrahlung eingebüßt zu haben. Ein neues Gesicht im Kanzleramt könnte nicht nur den Abwärtstrend der Umfragewerte der Partei umkehren, sondern auch die Umsetzung unpopulärer, aber notwendiger Reformen erleichtern. Die Rheinische Post unterstreicht: Ein NRW-Ministerpräsident muss immer ein Kanzlerkandidat auf Abruf sein. Das liegt an der Größe seines Bundeslandes und am politischen Gewicht in der eigenen Partei. Wer dazu nicht bereit ist, setzt schnell seine Karriere aufs Spiel. Jetzt hat Wüst das Thema endgültig an der Backe. In praktisch jedem Interview dürfte er künftig gefragt werden, wie er es nach der Landtagswahl im Frühjahr nächsten Jahres mit seinem Verbleib in Nordrhein-Westfalen halten will. Daran ändert auch der Burgfriede von Meschede nichts, den er und Kanzler Friedrich Merz am Montag mit warmen Worten zelebriert haben. Die Büchse bleibt offen. Kommentiert die Rheinische Post aus Düsseldorf. Die Glocke aus Oelde wiegelt ab. Merz mag angeschlagen sein, allerdings hat der populäre Wüst aktuell keine Ambitionen, ihm das Amt streitig zu machen. Vom Typ her kommt Wüst gut bei den Menschen an. Seiner schwarz-grünen Regierung wird nachgesagt, dass sie geräuschlos arbeitet. Doch das ist zum einen zu wenig, um das immer noch von Strukturwandel und Bildungsmisere geprägte Land spürbar nach vorn zu bringen. Zum anderen stimmt es nicht ganz, wie zuletzt die Affäre um Bauministerin Ina Scharrenbach, der Rücktritt von Familienministerin Josephine Paul und die ministeriumsinternen Querelen um Innenminister Herbert Reul zeigten. Hinter der schönen Fassade gibt es einige Baustellen. Stellt die Glocke fest. Die Passauer Neue Presse analysiert: Friedrich Merz als Kanzler abzuschießen und auf irgendeine verzwickte Weise durch Hendrik Wüst zu ersetzen, wäre der klassische Fall von Selbstmord aus Angst vor dem Tod. Mit einem anderen Kopf an der Spitze, egal welchen Namen er hat, könnte womöglich die Kommunikation geschmeidiger werden. Das fundamentale Problem bliebe aber dasselbe. Die Reformunfähigkeit dieser schwarz-roten Koalition, die inhaltlich noch viel weniger zusammenpasst, als es bei ihrem Amtsantritt vor gut einem Jahr zu befürchten war. Soweit die Passauer Neue Presse. Die Debatte um die Zukunft des Bundesausbildungsbeförderungsgesetzes BAföG ist Thema in der Frankfurter Allgemeinen Zeitung. Viele junge Männer und Frauen in Deutschland müssen arbeiten gehen, um sich ihr Studium zu finanzieren. Das ist keine Zumutung und es ist auch kein Anzeichen für den Niedergang des Bildungsstandorts Deutschland. Empörung ist in der Debatte um eine Erhöhung des BAföGs daher fehl am Platz, allerdings auf beiden Seiten. Die Forderung, Studenten sollten gefälligst auch im Schweiße ihres Angesichts Geld verdienen, hat nicht selten einen anti-intellektuellen Zungenschlag. Das ist eine Geringschätzung geistiger Arbeit, die sich ein Land wie Deutschland nicht leisten kann. Moniert die FAZ. Das Straubinger Tagblatt kritisiert: Das Signal, das die Bundesregierung mit der Debatte aussendet, ist verheerend. Nachdem man zu Beginn der Legislaturperiode ein gigantisches Schuldenpaket verabschiedet hat, das kommende Generationen abstottern müssen, Rentengeschenke auf den Weg gebracht hat, die den Haushalt massiv belasten, man den Klimaschutz völlig schleifen lässt und dann zu jungen Menschen sagt, wir streichen das eine Wahlgeschenk, das wir für euch in den Koalitionsvertrag geschrieben haben, dann darf sich bitte niemand wundern, wenn genau diese Gruppe bei der nächsten Wahl ihr Kreuz wieder ganz links oder ganz rechts macht, heißt es im Straubinger Tagblatt. Die Neue Osnabrücker Zeitung vermerkt: Bei der BAföG-Reform geben die Regierung, die sie tragenden Fraktionen und insbesondere das Forschungsministerium unter Dorothee Bär von der CSU ein chaotisches Bild ab. Eigentlich ein Elfmeter für die Regierung, den sie aber nun verschießt. Mehr als zwei Drittel aller Studierenden arbeiten ohnehin schon und schlafen müssen sie ja auch noch. Vollkasko sieht wahrlich anders aus, selbst wenn das BAföG ein bisschen erhöht würde. Unterstreicht die Neue Osnabrücker Zeitung. Der Kölner Stadtanzeiger stellt heraus: Zuletzt bezogen lediglich rund 610.000 Menschen BAföG, so wenige wie seit der Jahrtausendwende nicht mehr. Das ist eine dramatische Entwicklung, die dem Anspruch der Chancengerechtigkeit zuwiderläuft und Einkommen noch stärker mit akademischem Erfolg verknüpft. Dabei hinkt Deutschland bei der Chancengerechtigkeit international ohnehin seit Jahren hinterher. Unterstreicht der Kölner Stadtanzeiger. Die Zeit notiert: Bildung als ein Privileg zu markieren und dafür kleinmütige Dankbarkeit einzufordern, wie Dorothee Bär es jetzt tut, oder sie als überbordende Sozialleistung zu markieren, wie Jens Spahn vergangene Woche, ist neu. Statt die Kosten eines Studiums weiterhin zu vergesellschaften, alle zahlen, alle profitieren, werden sie individualisiert. Und statt die Anstrengung einer akademischen Ausbildung wertzuschätzen, wird sie herabgewürdigt. Das ist Anti-Zukunftspolitik. Moniert die Zeit. Der Tagesspiegel aus Berlin erklärt: Deutschland diskutiert seit Jahren über Fachkräftemangel, Wettbewerbsfähigkeit und Innovationskraft. Kaum eine Sonntagsrede kommt ohne diese Begriffe aus. Umso erstaunlicher ist die Bereitschaft, ausgerechnet dort zu sparen, wo die Grundlage für all das gelegt wird. Wer Bildungsaufstiege erleichtert, stärkt nicht nur einzelne Lebensläufe, er stärkt die Gesellschaft insgesamt. Wer sie erschwert, produziert das Gegenteil: weniger Chancengerechtigkeit, weniger soziale Durchlässigkeit und am Ende weniger qualifizierte Fachkräfte. Die Rechnung mag kurzfristig den Haushalt entlasten, langfristig wird sie teuer. Und mit dieser Stimme aus dem Tagesspiegel endet die Presseschau. Die Redaktion hatte Khaled Nahar, Sprecherin war Lea Marie Meyer.
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6: 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Die Beauftragte der Bundesregierung für Ostdeutschland, Kaiser, wirbt für mehr Investitionen. Man müsse zeigen, was für innovative Entwicklungen es in den vergangenen Jahren in Ostdeutschland, etwa in der Halbleiter- und Biotechnologie, gegeben habe, sagte die SPD-Politikerin im Deutschlandfunk. Vor Ort fehle es aber an Kapital. Hier müsse man gezielt unterstützen, betonte Kaiser. Bundeskanzler Merz spricht am Vormittag in Bad Saarow auf dem Ostdeutschen Wirtschaftsforum zum Thema Technologie, Energie und Industrie im Standortwettbewerb. Die Linksfraktion im Bundestag veranstaltet in Leuna einen Chemiegipfel zur Lage der Industrie. Gestern hatte Sachsen-Anhalts Ministerpräsident Schulze vor einer Deindustrialisierung in Ostdeutschland gewarnt. Der CDU-Politiker sagte, man müsse aufpassen, dass bestehende Strukturen, etwa in der Chemie- oder Automobilindustrie, erhalten blieben. Angesichts neuer Zahlen zur Entwicklung der Armut in Deutschland hat der Paritätische Wohlfahrtsverband vor Kürzungen im Sozialsystem gewarnt. Zusätzliche Einsparungen würden die Krise verschärfen, sagte Hauptgeschäftsführer Rock im Deutschlandfunk. Als Beispiele nannte er das Wohngeld und den Unterhaltsvorschuss für Alleinerziehende. Rock verwies darauf, dass die Armutsquote zuletzt zweimal in Folge gestiegen sei. Laut jüngsten Berechnungen des Gesamtverbandes lebten im vergangenen Jahr rund 13,3 Millionen Menschen in Deutschland in Armut. Das sind etwa 16% der Bevölkerung. Die höchste Armutsquote hat demnach Bremen, gefolgt von Sachsen-Anhalt. Am niedrigsten ist sie in Bayern und Baden-Württemberg. Als arm gelten laut EU-Definition Menschen, die in einem Haushalt leben, der weniger als 60% des mittleren Nettoeinkommens aller Haushalte in Deutschland zur Verfügung hat. Zum Einkommen zählen auch Wohn- und Kindergeld und andere Sozialleistungen. Der Deutsche Philologenverband fordert, dass die Sommerferien nicht vor dem 1. Juli-Wochenende beginnen sollten. Verbandschefin Lynn Klitzing sagte der Deutschen Presseagentur, ein früher Start in die Sommerferien erhöhe den Stress für Lehrende und Prüflinge, weil Prüfungen und Korrekturen pünktlich vor Ferienbeginn abgeschlossen sein müssten. Außerdem wäre ein einheitlicher Beginn gerechter für die Vorbereitung auf das Abitur. Der Philologenverband ist Mitglied im Deutschen Lehrerverband. Die Termine für die Sommerferien liegen zwischen Ende Juni und Mitte September. Bis auf Bayern und Baden-Württemberg ändern die Bundesländer ihren Ferienbeginn jährlich um wenige Tage. Die Präsidentin der UNO-Vollversammlung, Baerbock, hat sich angesichts der aktuellen Kriege und Konflikte für eine Reform der Vereinten Nationen ausgesprochen. Das sei mehr als überfällig, sagte die Grünen-Politikerin und frühere Außenministerin der Deutschen Presseagentur in New York. Wer die Weltorganisation stärken wolle, dürfe das Feld nicht jenen überlassen, die die UNO abschaffen wollten. Für viele der 193 Mitgliedsländer, von denen manche keine Demokratien seien, seien Kompromisslösungen unbekannt. Die Zeiten, in denen man im diplomatischen Umgang Krisen im Konsens lösen konnte, seien vorbei. Die Vollversammlung entscheidet heute über Baerbocks Nachfolge. Es kandidieren der zyprische Spitzendiplomat Kerkouris und der Außenminister von Bangladesch, Rahman. Russische Truppen haben bei einem Bombardement mit Drohnen und anderen Geschossen in der Ukraine mindestens 11 Menschen getötet. Wie ukrainische Behörden mitteilten, wurden Dutzende Zivilisten verletzt oder unter Trümmern eingeschlossen. Den Angaben zufolge waren neben Kiew die Städte Dnipro, Poltawa, Charkiw sowie Saporischja Ziel der Angriffe. In der Hauptstadt seien mindestens 4 Menschen getötet worden. In mehreren Kiewer Stadtteilen wurden demnach Wohnhäuser und zivile Infrastruktur beschädigt. In Dnipro gibt es laut Rettungsdiensten mindestens 6 Tote. Zudem sei ein Helfer ums Leben gekommen, als ein beschädigtes Gebäude erneut angegriffen wurde. Nach Angaben der ukrainischen Luftwaffe feuerte Russland insgesamt 73 Raketen und 656 Drohnen ab, darunter auch Marschflugkörper. Das Wetter. Im Westen und Südwesten Schauer und teils kräftige Gewitter, später auch in der Mitte und in Südbayern. Unwetter möglich. Im Nordosten und Osten bis nach Ostbayern wolkig, mit sonnigen Abschnitten und weitgehend trocken. Höchstwerte 20 bis 27 Grad. Morgen wechselnd bewölkt mit Schauern bei 17 bis 23 Grad. Das waren die Nachrichten.
0: Heute, vor 85 Jahren, wurde der Rolling Stones-Schlagzeuger Charlie Watts geboren. Ein Kalenderblatt von Marcel Anders.
7: Er spielte mit einer der größten Rockbands der Welt, den Rolling Stones, war aber eigentlich ein Jazzmusiker. Das äußerte sich in seinem funktionalen Stil, der von einem tiefen, entspannten Groove, simplen, soliden Rhythmen und extremer Songdienlichkeit geprägt war. Charlie Watts verzichtete auf Solo-Einlagen und agierte stets leicht verzögert hinter dem Beat, was den Songs einen lockeren Swing verpasste. Für seinen Bandkollegen Keith Richards war er der Herzschlag der Stones.
8: Charlies Spiel hatte Gefühl und Raffinesse. Es brachte Ideen ein, an die sonst keiner dachte. Hier ein bisschen Calypso, da ein bisschen Samba, aber immer mit einem soliden Beat. Das gab mir die Gelegenheit zu improvisieren, weil ich mir keine Sorgen um nichts machen musste.

0: Den Stones hat der Sohn eines LKW-Fahrers geschätzte 250 Millionen Tonträger verkauft, in den größten Stadien der Welt gespielt, sowie 24 Studioalben und Rockhymnen für die Ewigkeit aufgenommen. Eine imposante Leistung, die Watts reich und berühmt gemacht hat. Trotzdem hat er die Band immer nur als Job betrachtet, als temporäre Sache, die jederzeit vorbei sein könnte, wie er 2018 erklärte.
1: Nach jeder Tournee denke ich, ich habe genug, das war's. Aber nein, nach zwei Wochen zu Hause werde ich unruhig. Und meine Frau sagt, warum gehst du nicht wieder arbeiten? Du bist ein Albtraum.
0: Geboren am 2. Juni 1941 in London, wuchs er mit den Schallplatten seines Vaters auf, von amerikanischen Jazzgrößen wie Benny Goodman, Duke Ellington und Count Basie. Besonders aufregend fand er die Saxophonisten Jerry Mulligan und Charlie Parker.
2: When I was about 14, I heard Charlie Parker.
1: Als ich 14 war, habe ich Charlie Parker gehört und ihn geliebt. Mir ging es genau wie den Kids, die heute Jimi Hendrix hören und denken, was zum Teufel spielt er da? Ich hörte ihn und nahm mir vor, dazu will ich Schlagzeug spielen. Er ist fantastisch.
2: I wanna be that.
0: In der Londoner Jazz- und Blues-Szene entdeckten ihn die späteren Mitglieder der Rolling Stones. Watts war 22 Jahre alt und studierter Grafikdesigner, als er der Band im Januar 1963 beitrat. Er blieb ihr 58 Jahre lang treu. Jazz spielte er nur zum Spaß, mit Hobbybands wie dem Charlie Watts Quintet, Tentet oder Orchestra. Konzerte gab er aber nur wenige, aus zeitlichen und ökonomischen Gründen.
3: There's no money in jazz.
1: Jazz bringt kein Geld, sondern ist eine ziemlich teure Sache.
3: Expensive thing to lug around.
0: Privat war Charlie Watts eher bescheiden. Seit 1964 war er mit Ehefrau Shirley Ann liiert, hatte mit ihr eine Tochter und ein Eigenheim in Devon. Dort lebte er ruhig und zurückgezogen. Interviews gab er nur selten. In seiner Freizeit züchtete er Pferde und sammelte alte Bücher, Devotionalien von seinen musikalischen Helden und Oldtimer, die er nicht selbst fahren konnte, weil er keinen Führerschein hatte. Sleeping all alone. 2004 wurde bei dem Kettenraucher Kehlkopfkrebs festgestellt. Den konnte er noch heilen, den Hautkrebs, der später folgte, aber nicht. Charlie Watts starb im August 2021 mit 80 Jahren. Ein herber Verlust für die Musikwelt und für die Rolling Stones, wie Keith Richards zugibt.
4: Ich vermisse Charlie jeden einzelnen Tag. Wenn ich morgens aus dem Schlafzimmer komme, sehe ich als erstes ein Porträt von ihm, das an der Treppe hängt, und salutiere ihm. Er war ein zuverlässiger Kerl.
2: Charlie Watts was a solid guy, man.
5: Marcel Anders erinnerte an den Rolling Stones Schlagzeuger Charlie Watts, der heute vor 85 Jahren geboren wurde.
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7: Mit Alexander Böhle, schönen guten Morgen. Der Kosovo ist der jüngste Staat in Europa und außerdem laut Daten des Internationalen Währungsfonds der zweitärmste. Deshalb ist das Land stark auf Hilfen aus der EU angewiesen. Einen großen Teil davon könnte das Land aber bald verlieren, weil im Kosovo politisch große Unsicherheit herrscht. Am kommenden Sonntag wird zum dritten Mal in etwas mehr als einem Jahr ein neues Parlament gewählt. Und was das für die Entwicklung des Landes bedeutet, das besprechen wir gleich mit unserem Korrespondenten. Außerdem steigen die Spannungen zwischen der Ukraine und ihrem nördlichen Nachbarn Belarus. Gegenseitige Angriffe werden gedroht und gleichzeitig hat die Ukraine aber auch zum ersten Mal offiziellen Kontakt zur belarussischen Opposition aufgenommen. Über die Lage zwischen den beiden Ländern später mehr. Und in der Schweiz wird den Opfern der Brandkatastrophe von Crans-Montana gedacht. Wir berichten über die Situation 5 Monate nach dem Unglück.

0: Albin Kurti ist Premierminister im Kosovo und hat mit seiner Partei Vete Vendosje die letzten drei Parlamentswahlen für sich entscheiden können. Das klingt erstmal nach politischer Stabilität. Das Problem dabei ist aber, zwei dieser Wahlsiege waren im vergangenen Jahr, weil es Neuwahlen gab, zuletzt erst im Dezember. Und am Sonntag wird jetzt schon wieder ein neues Parlament gewählt, zum dritten Mal also innerhalb von nur 16 Monaten. Was diese politische Unsicherheit für den Kosovo bedeutet, darüber spreche ich jetzt mit unserem Korrespondenten Oliver Schosch. Die dritte Parlamentswahl in 16 Monaten. Warum genau gibt es denn jetzt schon wieder Neuwahlen?
1: Also schuld daran ist ein Konflikt um die Macht von Regierungschef Albin Kurti und auch die Verfassung des jungen, von nicht allen Ländern anerkannten Staates Kosovo ist ein echtes Problem. Die Verfassung sieht nämlich vor, dass die stärkste Fraktion im Parlament, Albin Kurtis linksnationale Partei Vete Vendosje Selbstbestimmung, dass die Kandidaten für das Amt des Staatspräsidenten oder der Staatspräsidentin vorschlagen darf. Und dann gibt es bei der Wahl im Parlament ein Quorum, das ziemlich tricky ist und viel strenger als zum Beispiel in Deutschland. Bei der Wahl des Staatspräsidenten müssen mindestens zwei Drittel aller Parlamentarier anwesend sein. Das heißt, die Opposition kann einfach nicht erscheinen und die Wahl boykottieren und ungültig machen. Und das hat sie bis zum Ende immer wieder gemacht. Sie wollte Premier Albin Kurti eins auswischen, damit er mit keinem Präsidentschaftskandidatenvorschlag durchkommt. Und dann sieht am Ende die Verfassung des Kosovo eben auch vor, dass wenn kein Präsident gewählt wird, dass sich dann das Parlament auflösen muss. Und jetzt haben wir eben am Sonntag die dritte Parlamentswahl im Kosovo seit knapp anderthalb Jahren.
0: Zuvor hat Albin Kurti aber zwischen 2021 und 2025 auch mal durchregiert. Wie ist denn die Situation jetzt? Warum können die Parteien sich nur so schwer einigen?
1: Ja, also es geht wirklich so ein bisschen ums Prinzip, weil die Opposition, die sieht es so, dass sie bei der Wahl des Staatspräsidenten mit einbezogen werden muss. Sie haben ja schon akzeptiert, dass er regiert, aber sie wollten wenigstens da mitreden, obwohl der Präsident eher eine Repräsentation und Kontrollfigur ist. Aber Albin Kurti hatte keine Lust, sich mit der Opposition abzusprechen. Die haben ein sehr schlechtes Verhältnis. Albin Kurti gilt ja als ein ziemlich schwieriger Typ, also der ehemalige Studentenführer und Straßenprotestierer ist ja auf der einen Seite ein intelligenter, intellektueller, rhetorikgewandter, mit guter Rhetorik ausgestatteter Politiker, aber er ist auch ein Eigenbrötler, ein Sturkopf, einer, der nur Ja-Sager um sich herum duldet. Und dann hat halt eben Kurti einfach ohne Absprachen die Präsidentschaftskandidatinnen vorgeschlagen, von denen er selber dachte, die sind überparteilich genug. Da war eine Wissenschaftlerin zum Beispiel dabei. Aber die Opposition sagt eben, man muss sich mit uns absprechen. Also haben wir hier mal ausnahmsweise keinen ethnischen Konflikt auf dem Balkan, sondern einen Konflikt innerhalb der Kosovo-Albaner, der großen Parteien, um die Macht und die Arroganz von Albin Kurti. Und das ist für viele Kosovo-Albaner, auch für unsere ARD-Kollegen in der kosovarischen Hauptstadt Pristina, sehr frustrierend und nervig, weil es eigentlich auch ziemlich überflüssig ist.
0: Wie nimmt die Bevölkerung das auf? Also wie ist das Ansehen von Kurti und seiner Partei nach diesem Hin und Her?
1: Also das Land ist gespalten in Kurti-Fans und in Leute, die genervt sind von Kurti. Und man kann ja diesen Konflikt prima deuten, wie es einem passt. Die Kurti-Fans sagen, naja, die Opposition ist doch schuld. Kurti hat doch Kandidatinnen vorgeschlagen. Das waren auch zum Teil anerkannte Persönlichkeiten. Aber die Opposition hat alles blockiert. Und die Kurti-Gegner sagen, nein, der Kurti, der darf sich nicht so gerieren. Das ist ja autoritäres Gebaren. Die Verfassung sieht vor, dass er sich absprechen muss, einen Konsens finden muss. Und er muss da runterkommen von seinem hohen Ross. Und dann gibt es viele Leute, die sagen, das ist ein riesengroßer Affenzirkus, der einfach nur frustrierend ist und unser Land lähmt.
0: Ja, es gibt aber ganz konkrete Auswirkungen, die das Land lähmen, und zwar die EU-Gelder. Wenn sich die politische Lage nämlich nicht stabilisiert, dann könnten im Kosovo insgesamt bis 2027 880 Millionen Euro an EU-Geldern verloren gehen. Worauf kommt es jetzt an, damit diese Gelder doch an den Kosovo ausgeschüttet werden?
1: Ja, also die Gelder sind geknüpft an ein dreistufiges Verfahrensmodell. Die erste Stufe sind die sogenannten Preconditions, also es muss eine institutionelle Stabilität herrschen, eine stabile Demokratie, ein normales Verhältnis auch zum ehemaligen Kriegsgegner und Nachbar Serbien. Dann die zweite Stufe, General Conditions, das Land muss finanziell zuverlässig sein, kein korrupter Sumpf. Und dann muss es drittens Reformen geben, die auch nachgewiesen werden. Jetzt ist das Problem, der Kosovo hat bislang im Februar eine Vorabfinanzierung von rund 60 Millionen Euro bekommen. Und jetzt steht der Prozess still, weil die ganzen Gesetze und Anträge und Reformen nicht verabschiedet werden können, wenn ständig das Parlament aufgelöst wird. Und dann kommen Stichtage und wenn sich bis dahin im Kosovo nichts tut, dann kann es auch mal sein, dass eine ganze Tranche von EU-Geldern verfällt und an andere Westbalkanstaaten verteilt wird.
0: Ja, und ohne diese Gelder und andere Reformen wird ja auch der Beitritt zur EU vermutlich schwieriger. Der Kosovo steht schon auf der Liste der potenziellen Beitragskandidaten. Für diese Annäherung der EU an die Länder in der Region gibt es auch den sogenannten Westbalkan-Gipfel. Der findet jetzt am Freitag wieder statt. Wie sehen denn die Menschen im Kosovo überhaupt das Thema der EU?
1: Ja, noch in weiter Ferne. Also die Menschen haben jetzt einfach Angst, dass es eben schlimme Auswirkungen gibt durch das ganze politische Hin und Her. Und wenn die Gelder stocken, dass es dann einen Stillstand gibt beim Bau von Infrastrukturprojekten, dass der Kosovo Investoren abschreckt, seine Wettbewerbsfähigkeit verliert, die Kommunen bekommen immer weniger Gelder. Also die Leute sehen einfach, haben Angst vor einer großen Krise, die da kommt. Und der EU-Beitritt ist wirklich noch in großer Ferne. Also da stehen ganz andere vorne dran, allen voran Montenegro und dann Albanien. Und der Kosovo ist einer der aussichtslosesten Kandidaten im Moment.
0: Das heißt, jetzt am Sonntag sind erneut Parlamentswahlen. Das Thema EU-Beitritt spielt da keine Rolle im Wahlkampf?
1: Nein, überhaupt nicht. Also da geht es wirklich nur um die Frage, Albin Kurti oder nicht Albin Kurti.
0: Dann, wie ist denn die Prognose zur Wahl? Nochmal Albin Kurti?
1: Also Albin Kurti hatte ja bei der letzten Parlamentswahl im Dezember gut 51% geholt, aber er hat mit seiner Vetvendosje-Partei nicht ganz eine absolute Mehrheit, weil ja einige Mandate den Minderheiten im Kosovo vorbehalten sind. Deswegen regiert er im Moment noch zusammen mit ein paar Vertretern der nicht-serbischen Minderheiten, also mit Bosniaken, Türken, Roma und so weiter. Und jetzt ist die Hoffnung der Kurti-Gegner, dass seine Vetvendosje-Partei geschwächt wird und dann zu einer Koalition mit einer stärkeren kosovo-albanischen Oppositionspartei gezwungen wird. Am ehesten denkbar wäre da die LDK, die liberal-konservative Partei des verstorbenen legendären Schriftstellers und gewaltfreien Unabhängigkeitskämpfers Ibrahim Rugova. Und das dann, wenn die zusammen koalieren, Kurtis Macht ein bisschen eingedämmt wird. Die aktuellen Umfragen sehen Kosovos Vetvendosje-Partei bis bei so 48-51%, also vielleicht etwas schwächer als im Dezember. Aber es ist völlig offen, wie es weitergeht im Kosovo und auch, ob die Krise bald endet oder ob sich das Ganze weiter im Kreis dreht. Das ist völlig offen.
0: Über die anstehenden Neuwahlen im Kosovo und die damit verbundene politische Krise habe ich gesprochen mit Oliver Schosch. Vielen Dank.

0: In der Nacht ist die Ukraine wieder von massiven Luftangriffen aus Russland getroffen worden. Die Angriffe aus Russland haben in den letzten Wochen wieder zugenommen. Gleichzeitig könnte aber auch noch eine neue Front für die Ukraine entstehen. Auch aus Belarus wird mittlerweile offen mit Angriffen gedroht. Unter anderem deshalb hat sich Präsident Selenskyj in der vergangenen Woche zum ersten Mal offiziell mit der belarussischen Oppositionspolitikerin Svetlana Tichanowskaja getroffen. Über die Lage zwischen der Ukraine und Belarus berichtet Florian Kellermann.
1: Belarus liegt nördlich der Ukraine. Die gemeinsame Grenze ist über 1000 Kilometer lang. Vom ersten Tag an unterstützte Belarus den russischen Großangriff. Auch von dort stießen damals russische Truppen auf Kiew vor. Das könnte sich wiederholen, warnt der ukrainische Präsident Volodymyr Selenskyj seit einigen Wochen. Auch Armeechef Oleksandr Syrsky äußerte sich dazu. Es gibt die Tendenz, dass die Front noch länger werden könnte. Unsere Geheimdienste haben festgestellt, dass die Gefahr eines russischen Angriffs aus Belarus wächst. Die Gefahr ist real. Der russische Generalstab rechnet gerade mögliche Operationen vom Norden her durch. Die Ukraine reagiert auf die Gefahr, die sie sieht, mit einer Reihe von Signalen an den belarussischen Machthaber Alexander Lukaschenko. Eines von ihnen: die belarussische Oppositionelle Svetlana Tichanowskaja kam vergangene Woche zu einem ersten offiziellen Besuch nach Kiew. Dort sagte sie: Präsident Selenskyj hat gesagt, eine Eskalation kann es jederzeit geben. Und ich gebe ihm völlig recht. Wir sehen die gemeinsamen russisch-belarussischen Übungen mit der Arieschnik-Rakete und mit Atomwaffen. Wir sehen Lukaschenkos Rhetorik über eine mögliche Mobilmachung. Selenskyj warnt Lukaschenko, aber er warnt auch die belarussische Gesellschaft. Diese wolle keinen Krieg mit der Ukraine, meint Tichanowskaja. Die Exilpolitikerin verfügt derzeit über keine Machtbasis in Belarus. Dennoch sendete Selenskyj mit seiner Einladung an sie ein Signal. Die Ukraine hält sie für das legitime Staatsoberhaupt des Nachbarlands, könnte einen Sturz von Lukaschenko möglicherweise unterstützen. Manche Beobachterinnen und Beobachter in der Ukraine meinen, ihr Land sollte weniger auf Tichanowskaja als vielmehr auf andere belarussische Oppositionelle setzen, vor allem auf Vertreter des Kalinowski-Regiments, das mit der Ukraine gegen Russland kämpft. Die Politologin Ludmila Pokrovschuk im Fernsehsender Kiew24. Wir könnten mit diesen Belarussen, die für uns kämpfen, eine Art Oppositionsblock für Belarus selbst formen. Sie könnten mehr Einfluss in Belarus gewinnen, als Frau Tichanowskaja hat. Ihre Vertreter könnten die Belarussen glaubwürdiger davor warnen, aktiv in den russischen Krieg gegen die Ukraine einzutreten, meint die Politologin. Die Einladung an Tichanowskaja war nur ein Warnsignal aus Kiew an Lukaschenko. Ein noch deutlicheres formulierte der Chef der ukrainischen Drohneneinheiten, Robert Brody. Die Ukraine habe bereits 500 Ziele in Belarus ausgemacht, die sie im Fall des Falles angreifen würde, so Brody. Darauf reagierte nun wiederum Lukaschenko gegenüber einem russischen Reporter mit einer Gegendrohung. Vielleicht haben sie 500 Ziele bei uns ausgemacht, aber auch wir kennen ein Ziel in der Ukraine, ein sehr ernsthaftes, mit den genauen Koordinaten, gar nicht weit weg von Belarus. Und das verstehen sie ganz genau. Lukaschenko sagte nicht, was er meint. Beobachterinnen und Beobachter in der Ukraine nehmen an, das Atomkraftwerk im westukrainischen Rivne, keine 80 Kilometer von der Grenze entfernt.
0: Florian Kellermann über die Bedrohung der Ukraine aus Belarus.

0: In der Silvesternacht 2025 kam es in Crans-Montana in der Schweiz in einer Bar zu einem Brand. 41 junge Menschen starben, 115 wurden teilweise schwer verletzt. Gestern wurde genau 5 Monate nach dem Unglück in dem Ort der Katastrophe gedacht. Katrin Hondl war dort.
1: Chrysanthemi, musikalische Trauerblumen von Puccini in Erinnerung an die Toten von Crans-Montana. An die 41 jungen Menschen, die bei dem Brand in der Silvesternacht ums Leben kamen. Das Gedenkkonzert in der Kirche Sacré-Cœur von Crans-Montana sei ein wichtiger Moment, sagt Christophe Darbellay, Regierungspräsident des Kantons Wallis.
2: Wir leben seit 5 Monaten nach diesem Drama, also tagtäglich mit Opfern, mit Familien, mit Angehörigen. Und das ist, tut gut, da so ein bisschen Ruhe zu haben und diesen Frieden wiederzufinden. Und auch symbolisch kommt Italien und Schweiz wieder zusammen.
1: Denn organisiert hat das Konzert der italienische Botschafter in der Schweiz, Gian Lorenzo Cornado. Und so harmonisch wie an diesem ersten Juniabend lief es lange nicht zwischen den beiden Ländern nach dem verheerenden Feuer in der Bar Le Constellation, in dem auch 6 junge Menschen aus Italien starben. Als die Walliser Justiz den Barbesitzer Jacques Moretti, gegen den unter anderem wegen fahrlässiger Tötung ermittelt wird, im Januar aus der U-Haft entließ, wurde Botschafter Cornado nach Rom zurückgerufen. Aus Protest gegen die Freilassung Morettis, die die Familien der italienischen Opfer und ganz Italien entrüstet hatte, so Cornado.
3: Pour protester contre la libération de Jacques Moretti, qui a outré l'opinion publique italienne, outré les familles et l'Italie tout entière.
1: Seit Anfang April ist Botschafter Cornado wieder in Bern. Barbesitzer Moretti ist zwar weiterhin unter Auflagen frei, aber, so sagt der italienische Diplomat, die Zusammenarbeit zwischen der italienischen und der Walliser Staatsanwaltschaft sei jetzt exzellent.
3: La coopération entre l'Italie et la Suisse est excellente maintenant.
1: Am kommenden Freitag will die Walliser Staatsanwaltschaft erneut das Barbesitzerpaar Moretti vernehmen. Auch insgesamt 12 frühere oder aktuelle Mitarbeiter und Amtsträger der Gemeinde Crans-Montana sind wegen des Vorwurfs fahrlässiger Tötung im Visier der Justiz. Denn jahrelang wurden in der abgebrannten Bar keinerlei Brandschutzkontrollen durchgeführt. Beim Gedenkkonzert saß auch Nicolas Ferraud, der Gemeindepräsident von Crans-Montana, gegen den ebenfalls Ermittlungen laufen, im Publikum auf der Kirchenbank. Für ihn dagegen sei es unvorstellbar, nach Crans-Montana zurückzukehren, sagt Hugues Blatty aus Lausanne. Er ist der Vater des 18-jährigen Luca, der das Feuer schwerst brandverletzt überlebte und noch immer im Krankenhaus liegt.
4: Depuis le 1er janvier, je suis retourné à Crans-Montana. Honnêtement, je pense que j'aurais de la peine à retourner.
1: Seit dem 1. Januar sei er nicht mehr in Crans-Montana gewesen, sagt Lukas Vater. Das schaffe er ehrlich gesagt nicht.
3: Je le comprends.
1: Ich verstehe die Opferfamilien, sagt Italiens Botschafter Cornado, und habe auch nicht erwartet, dass sie am Gedenkkonzert teilnehmen. Aber es ist gut, dass wir hier sind und ihnen unsere Solidarität ausdrücken, damit es ein winziges bisschen ihren Schmerz lindert, ein klein wenig, so wie es Musik vermag. Die Zugabe kommt dann nicht vom Streicherensemble, sondern aus Lautsprechern. Ein Lied aus Italien, das war Botschafter Cornado wichtig. Perdutamente von Achille Lauro. Ein symbolisches Lied, sagt Cornado, in Erinnerung an die italienischen Opfer dieser Tragödie. Ein Lied, das die Zerbrechlichkeit und Unsicherheit des Lebens beschreibt. Und genau darum geht es hier.
3: La précarité de la vie. C'est exactement le cas.
0: Katrin Hondl aus Crans-Montana. Und damit endet Europa heute. Hier im Programm geht es jetzt weiter mit Tag für Tag mit meiner Kollegin Anne Seidel. Und da geht es unter anderem um den Umgang mit Alkoholsucht in der Kirche. Mein Name ist Alexander Böhle. Kommen Sie noch gut durch den Tag.

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1: 9.30 Uhr, die Nachrichten. Die Beauftragte der Bundesregierung für Ostdeutschland, Kaiser, wirbt für mehr Investitionen. Man müsse zeigen, was für innovative Entwicklungen es in den vergangenen Jahren in Ostdeutschland, etwa in der Halbleiter- und Biotechnologie, gegeben habe, sagte die SPD-Politikerin im Deutschlandfunk. Vor Ort fehle es aber an Kapital. Hier müsse man gezielt unterstützen, betonte Kaiser. Bundeskanzler Merz spricht am Vormittag in Bad Saarow auf dem Ostdeutschen Wirtschaftsforum zum Thema Technologie, Energie und Industrie im Standortwettbewerb. Gestern hatte Sachsen-Anhalts Ministerpräsident Schulze vor einer Deindustrialisierung in Ostdeutschland gewarnt. Der CDU-Politiker sagte, man müsse aufpassen, dass bestehende Strukturen, etwa in der Chemie- und Automobilindustrie, erhalten blieben. Bundesarbeitsministerin Baas dringt langfristig auf eine Einbeziehung von Beamtinnen und Beamten in die gesetzliche Rentenversicherung. Für eine große Reform sei ein gemeinsames System nötig, sagte Baas bei einer Veranstaltung der Rheinischen Post in Düsseldorf. Wenn alle einzahlten, wäre mehr im Topf und der Staat müsste nicht so viel zuzahlen, sagte die Ministerin, die zugleich SPD-Vorsitzende ist. Erste Schritte in Richtung einer Einbeziehung von Beamten könnten bei der jetzt geplanten Rentenreform bereits getan werden. Zuletzt hatte der Sozialverband Deutschland eine Einbindung von Beamten in die gesetzliche Kranken- und Pflegeversicherung verlangt. Baas zeigte sich grundsätzlich auch offen für ein höheres Renteneintrittsalter über 67 Jahre hinaus nach 2031. Allerdings müsse es für die, die nicht so lange arbeiten könnten, spezielle Lösungen geben, betonte die SPD-Chefin. Russische Truppen haben bei einem Bombardement mit Drohnen und anderen Geschossen in der Ukraine mindestens 11 Menschen getötet. Wie ukrainische Behörden mitteilten, wurden Dutzende Zivilisten verletzt und oder unter Trümmern eingeschlossen. Den Angaben zufolge waren neben Kiew die Städte Dnipro, Poltawa, Charkiw sowie Saporischja Ziel der Angriffe. In der Hauptstadt seien mindestens 4 Menschen getötet worden. In mehreren Kiewer Stadtteilen wurden demnach Wohnhäuser und zivile Infrastruktur beschädigt. In Dnipro gibt es laut Rettungsdiensten mindestens 6 Tote. Zudem sei ein Helfer ums Leben gekommen, als ein beschädigtes Gebäude erneut angegriffen wurde. Nach Angaben der ukrainischen Luftwaffe feuerte Russland insgesamt 73 Raketen und 656 Drohnen ab, darunter auch Marschflugkörper. Trotz einer von US-Präsident Trump verkündeten Einigung ist Israel nach Armeeangaben vom Libanon aus beschossen worden. Es seien 2 auf den Norden Israels gerichtete Geschosse abgefangen worden, erklärten die israelischen Streitkräfte. Libanesische Medien hatten kurz zuvor von 9 israelischen Angriffen im Südlibanon berichtet. Die pro-iranische Hisbollah-Miliz erklärte ihrerseits, sie habe am späten Abend im Südlibanon israelische Soldaten angegriffen. Nur wenige Stunden zuvor hatte Trump mitgeteilt, er habe den israelischen Regierungschef Netanyahu und die Hisbollah zu einer Deeskalation bewegt. Im Bemühen um eine Friedenslösung kommen heute Vertreter aus Israel und dem Libanon erneut in Washington zusammen. Die Gesprächsrunde im US-Außenministerium ist die 4. seit Verkündung der Feuerpause Mitte April. Die Präsidentin der UNO-Vollversammlung, Baerbock, hat sich angesichts der aktuellen Kriege und Konflikte für eine Reform der Vereinten Nationen ausgesprochen. Das sei mehr als überfällig, sagte die Grünen-Politikerin und frühere Außenministerin der deutschen Presseagentur in New York. Wer die Weltorganisation stärken wolle, dürfe das Feld nicht jenen überlassen, die die UNO abschaffen wollten. Für viele der 193 Mitgliedsländer, von denen manche keine Demokratien seien, seien Kompromisslösungen unbekannt. Die Zeiten, in denen man im diplomatischen Umgang Krisen im Konsens lösen konnte, seien vorbei. Die Vollversammlung entscheidet heute über Baerbocks Nachfolge. Es kandidieren der zyprische Spitzendiplomat Kakouris und der Außenminister von Bangladesch Rahman. Baerbock hatte den Vorsitz im September vergangenen Jahres übernommen. Die Amtszeit ist auf 1 Jahr begrenzt. Das Wetter. Im Westen und Südwesten Schauer und teils kräftige Gewitter, später auch in der Mitte und in Südbayern. Unwetter möglich. Im Nordosten und Osten bis nach Ostbayern wolkig mit sonnigen Abschnitten und weitgehend trocken. Höchstwerte 20 bis 27 Grad. Das waren die Nachrichten.
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2: Mit Anne Seidel, guten Morgen. Der höchste Kirchturm der Welt steht seit kurzem in Barcelona. Der Turm der Sagrada Familia ist seit wenigen Wochen vollendet, genau 100 Jahre nach dem Tod des Architekten der Kirche, Antoni Gaudí. In wenigen Tagen soll der Papst den neuen Turm einweihen. Wir schauen ihn uns heute schon an, gleich eine Reportage aus Barcelona. Außerdem fragen wir, wie gehen die Kirchen damit um, wenn Mitarbeitende alkoholkrank sind? Und wir hören Menschen, die sich im Nahen Osten für den interreligiösen Dialog engagieren. Bisher war der Rekordhalter das Ulmer Münster, jetzt aber hat die Sagrada Familia in Barcelona Ulm den Rang abgelaufen. Seit ein paar Wochen ist der große Turm der Sagrada Familia fertig und gilt jetzt offiziell als der höchste Kirchturm der Welt. Kommende Woche will Papst Leo den Turm einweihen. Das Datum, der 10. Juni, ist bewusst gewählt. Es ist der 100. Todestag des berühmten Architekten der Kirche, Antoni Gaudí. Der war ein gläubiger Katholik, was auch seine Architektur stark geprägt hat. Die Sagrada Familia war Gaudís großes Lebenswerk, das er allerdings weitgehend unvollendet hinterlassen hat. Seit einem Jahrhundert wird jetzt also mit Unterbrechungen daran gearbeitet, seine Kirche zu vollenden, was in Barcelona immer wieder auch für Streit sorgt. Jetzt aber ist tatsächlich ein wichtiger Meilenstein erreicht. Der große Turm steht und wartet auf den Papst. Genau wie auch viele Katholiken in Barcelona. Julia Macher hat sich rund um die Sagrada Familia umgesehen und umgehört.
3: Das Kreuz ist bereits von Weitem sichtbar. Mit weißen Mosaiksteinen besetzt, funkelt es auf dem höchsten Turm der Sagrada Familia in der Sonne. Papst Leo XIV. Wird den Jesusturm einweihen. Für Anwohnerin Marta Domínguez ein Grund, stolz zu sein. Den höchsten Kirchturm der Welt in der eigenen Stadt zu haben, sei schon etwas sehr Besonderes, sagt sie und fügt dann schnell hinzu. Eigentlich gehört die Sagrada Familia Barcelona nicht mehr, sondern schon längst der Welt. Vor der Geburtsfassade drängen sich die Menschenmassen. 4,9 Millionen Besucher zählte die Sagrada Familia im letzten Jahr. Ein neuer Rekord. Und fast jeder Besuch beginnt hier, vor der verspielten Geburtsfassade, auf der Antoni Gaudí mit unzähligen Figuren die Weihnachtsgeschichte erzählt. Es ist, mit Ausnahme der Krypta, der einzige Teil, den der 1926 verstorbene Architekt selbst fertiggestellt hat, sagt Jordi Faulí, Chefarchitekt der Sagrada Familia. Gaudí wusste, dass er dieses Projekt mit den 18 Türmen weder zu seiner eigenen Lebzeit noch in den beiden kommenden Generationen fertigstellen würde. Die große Herausforderung für ihn war, seinen Nachfolgern genug Information zu hinterlassen. Er ließ ihnen dabei zwar Freiheit, aber die Grundprinzipien des Ensembles, die Formen der wichtigsten Bestandteile, die hat er klar definiert. Um Gaudí zu entschlüsseln, braucht es etwas Mathematik, sagt Faulí. Der Abstand zwischen den Säulen beträgt 7,5 Meter. Jede Säule ist ein Vielfaches davon hoch, bis hin zum Jesusturm mit 172,5 Metern, der höchste Kirchturm der Welt, aber immer noch eine Winzigkeit kleiner als Barcelonas Hausberg Montjuïc. Ihm folgt der Marienturm, mit etwas Abstand dann die den Evangelisten gewidmeten Türme und deutlich niedriger die Aposteltürme, ein Spiegel der katholischen Hierarchie. Als Predigt aus Stein hat Antoni Gaudí die Basilika immer wieder bezeichnet. Katholische Vorbildung benötige man zum Verständnis keine, so Faulí. Man muss wirklich nicht jedes Detail kennen. Im Inneren der Basilika reicht es, sich eine der Säulen anzusehen. Die Besucher sehen, wie sie sich nach oben verzweigt, immer filigraner wird. Automatisch hebt man den Kopf, lässt den Blick nach oben wandern zu den Oberlichtern, durch die das Licht fällt. Man wendet sich hin zur Transzendenz. Und das Licht ist Freude, es steht für die Herrlichkeit. Fenstern und Oberlichtern hat Gaudí eine ganz besondere Form gegeben. Es sind Hyperboloide, eine Art in der Mitte verschlankte Zylinder. Sie streuen das Licht. Zusammen mit den bunten Scheiben sorgt das für faszinierende Farbeffekte. Papst Benedikt XVI. Hat die Architektur der Sagrada Familia bei seinem Besuch 2010 so begeistert, dass er in ihr ein Ausdruck

0: muss man sehr diskret sein. Natürlich würde es uns sehr freuen, wenn Papst Leo bei seinem Besuch in Barcelona uns dieses Geschenk machen würde. Aber wir üben keinen Druck aus. Es ist ein Wunsch. Manche gehen in Erfüllung, andere nicht. Ein Wunder gelänge vermutlich selbst einem heiligen Antoni Gaudí nicht, nämlich das einer raschen Vollendung der Sagrada Familia. Noch fehlt die Gloria-Fassade, das Hauptportal der Basilika. Dafür müsste ein ganzer Häuserblock enteignet und abgerissen werden. Die Verhandlungen dazu laufen. Es droht ein Gerichtsverfahren. Ausgang ungewiss.
1: Kommende Woche weiht der Papst den großen Turm der Sagrada Familia ein. Das war eine Reportage von Julia Macher aus Barcelona.

0: Der Sommer ist da und viele Biergärten und Cafés mit Sonnenterrassen waren in den vergangenen Tagen wieder gut besucht. Ein Aperol Spritz oder ein kühles Bier zum Feierabend, das gehört für viele Menschen im Sommer dazu. Dabei warnt die Deutsche Hauptstelle für Suchtfragen, dass Alkohol auch in kleinen Mengen langfristig gesehen gesundheitsschädlich sein kann, und sie warnt auch vor der hohen Suchtgefahr. Auch wenn der Konsum in den vergangenen Jahren ein bisschen zurückgegangen ist, wird in Deutschland im Vergleich zu anderen Ländern weiterhin sehr viel Alkohol getrunken. Laut Statistik waren im Jahr 2024 weit über 2 Millionen Menschen in Deutschland abhängig. Wie gehen die Kirchen mit diesem Thema um? Welche Angebote gibt es für Alkoholabhängige? Und was ist, wenn der Priester selbst betroffen ist? Hanna Krever berichtet.
1: Hörstel in Nordrhein-Westfalen. In der Kleinstadt, etwa 50 Kilometer nördlich von Münster, wohnt Thorsten Wessling. Er ist katholischer Priester, Mitte 60 und trockener Alkoholiker.
2: In jungen Jahren findet er Alkohol uninteressant. Dann packt es ihn. Mit 17 sei er abhängig gewesen, sagt er heute. Und das bleibt auch lange so.
3: Während des Studiums habe ich schon ein relativ hohes Maß an Konsum auch erreicht gehabt. Also das zog sich mit dem ganzen Studium im Rückblick. Weiß ich bis heute nicht, wie ich meinen Abschluss überhaupt geschafft habe. Das kann man belächeln, aber ist natürlich letztendlich traurig, die ganze Geschichte. Aber da bin ich schon ganz tief im Prinzip drin gewesen.
1: Trotzdem macht er weiter. Wird Diakon, dann Priester. Immer bedacht, dass niemand seine Abhängigkeit bemerkt. Dass er keine eigene Familie hat, macht es leichter. Warnschüsse ignoriert er lange. Zum Beispiel einen Autounfall, alkoholisiert. Einmal spricht ihn ein Arzt auf seine Leberwerte an. Diagnose: kurz vor der Leberzirrhose. Aber noch immer weist Wessling vehement von sich, er könne abhängig sein.
3: Da musste ich aber schon so kleine Zugeständnisse machen und habe dann ein Eigentor geschossen, weil ich mit der Diagnose dann nach Hause gegangen bin und in meinem Umfeld dann gesagt habe, aus gesundheitlichen Gründen dürfte ich keinen Alkohol mehr trinken, was natürlich völliger Schwachsinn war, konnte ich überhaupt nicht einhalten, hat mich dann aber in die Heimlichtrinkerei gezwungen.
1: Immer häufiger stürzt er ab, im Alkohol versenkt, auch sein Glaube, sagt er im Rückblick. Er habe nur noch funktioniert. Wessling ist damals noch Kaplan, wohnt mit seinem vorgesetzten Pfarrer zusammen. Regelmäßig bedient er sich an den Alkoholvorräten seines Chefs. Doch der bemerkt das und verdächtigt andere Bewohner und Mitarbeiter, die im Pfarrhaus ein- und ausgehen.
3: Ohne dass er es mitbekommen hatte, hat er wohl seine Flaschen markiert und dann irgendwann festgestellt, dass außerhalb seiner Kontrolle was konsumiert wird, und hat dann die Hausgemeinschaft darüber in Kenntnis gesetzt. Und das hat mich also sehr gewurmt. Also das sind im Prinzip jetzt andere in Verdacht gerieten wegen meines Fehlverhaltens. Und ich bin dann abends bei ihm ins Wohnzimmer und habe dann unter Unterredung gebeten. Und ich vermute auch im Nachhinein, dass es ein Trick war. Der wusste ganz genau, dass ich noch weiter getrunken habe. Und das war wahrscheinlich die Gelegenheit, mir eine Falle zu stellen und mich aus der Reserve zu locken. Und das hat auch funktioniert. Und das war mir also dermaßen peinlich, dass ich dann bereit war, was zu unternehmen.
1: Endlich kümmert sich Wessling um professionelle Hilfe. Damals ist er Mitte 30, doch den entscheidenden Einschnitt bringt nicht die Therapie allein.
3: Ich bin am 14. September aus der Therapie entlassen worden und war zu dem Zeitpunkt davon ausgegangen, das hat keiner mitgekriegt, dass ich ein Alkoholproblem habe. Du gehst jetzt in die Gemeinde zurück, lebst dann jetzt eben abstinent und ziehst unter diese Vergangenheit einen Strich, dass ich nicht mehr trinken darf, also total Abstinenz. Das hat als Erkenntnis eingerastet bei mir. Aber dieser Umgang damit, dass ich da offen so stehen muss und so, das hatte ich völlig von mir gewiesen.
1: Ein Schlüsselerlebnis ist der erste Gottesdienst.

0: nach seiner Entlassung. In einem der Lesungstexte geht es darum, Gefahren nicht zu ignorieren, sondern ihnen ins Gesicht zu sehen. Wessling wird klar, das gilt auch für mich.
1: Im Gottesdienst ist mir dann irgendwo nochmal aufgegangen, du kannst dich da jetzt nicht hinstellen und den Leuten deine Predigt erzählen und gehst nicht auf deine Situation ein. Und dann habe ich es, obwohl das überhaupt nicht meine Art ist, irgendwie geschafft, meine Predigt zur Seite zu legen und sinngemäß zu sagen, ich vermute mal, die meisten wissen, wo die letzten 6 Wochen war. Ich habe also was gegen meine Alkoholabhängigkeit gemacht, versuche jetzt abstinent zu leben. Und das war ein Durchbruch. Ich glaube, wenn ich das nicht getan hätte an der Stelle, wäre das mit der Abstinenz nicht lange gut gegangen.
0: Thorsten Wesslings Geschichte ist kein Einzelfall. Die Deutsche Hauptstelle für Suchtfragen sagt, zuletzt waren 2,2 Millionen Erwachsene zwischen 18 und 64 Jahren alkoholabhängig. Schädlichen Alkoholgebrauch gab es bei weiteren 1,7 Millionen Menschen.
2: Wie Betroffene in der Kirche mit ihrer Sucht umgehen, weiß Christian Ott aus seiner Arbeit. Er berät im Erzbistum Köln Pastoralmitarbeiter, die ein Suchtproblem haben.
3: Ich habe erst Theologie studiert und dann mich nochmal so im Nachgang der Psychologie zugewandt. Und das Wichtige, glaube ich, ist die Sorge um den Menschen dabei. Das ist quasi der Antrieb, der mich persönlich da leitet.
0: Christian Ott ist überzeugt, Menschen, die in der Seelsorge arbeiten, seien anfälliger für Sucht als andere. Das gelte nicht nur für zölibatär lebende Priester, auch wenn Einsamkeit eine Rolle spielen könne.
2: Denn Seelsorge sei anstrengend. Von der Taufe bis zur Beerdigung. Seelsorger haben ständig mit Menschen in hochemotionalen Situationen zu tun. Und sie haben nicht selten lange Tage. Dafür brauche es ein Ventil. Dem einen helfe Sport, dem anderen Musik oder eben das allabendliche Gläschen Wein. Ein Risiko. Zudem werde darüber nicht gern gesprochen.
3: Es fällt oft sehr schwer, also in Gemeinden natürlich noch mal mehr, weil die so ein bisschen familiär strukturiert sind oft, dann wirklich auch zu sagen, hören Sie mal, Herr Pastor, Sie haben da am Sonntag doch arg hin und her geschwankt, ist mit Ihnen was nicht in Ordnung? Das sagen Menschen nicht so gerne und deswegen tun sie es eher selten.
0: Genaue Zahlen, wie viele Mitarbeiter der Kirchen alkoholabhängig sind, gibt es nicht, nur Schätzungen. Die Deutsche Bischofskonferenz schreibt in einer Arbeitshilfe von 2017, kirchliche Mitarbeiter seien vermutlich häufiger von unterschiedlichen Abhängigkeiten betroffen als die übrige Bevölkerung, bis zu 10%. Belastbare Zahlen gäbe es nicht, heißt es auf Anfrage.
2: Auch die evangelische Kirche hat keine belastbaren Daten. Eine Sprecherin erklärt auf Anfrage, es lägen keine Hinweise vor, dass Alkoholsucht unter den Mitarbeitenden ein besonderes Thema darstelle.
0: Christian Ott warnt davor, das Thema zu unterschätzen.
3: Die meisten Menschen denken ja, Sucht ist die Ausnahme von der Regel. Aber sie ist eben dann doch häufiger, als man denkt. Und aus dem Grunde neigt man ein bisschen dazu, das zu übersehen oder auf den Einzelnen abzuwälzen. Zumal Sucht ja auch eine Erkrankung ist, die sehr viel mit Beschämung zu tun hat. Also niemand gesteht das so gerne ein.
0: Ihm ist wichtig, Alkoholiker ist nicht nur, wer ständig heimlich trinkt, sondern zum Beispiel auch, wer unter der Woche funktioniert, aber am Wochenende regelmäßig abstürzt. Thorsten Wessling konnte Alkohol irgendwann nicht mehr genießen.
2: Heute weiß er, Abhängigkeit ist kein Zeichen von Schwäche. Die Gesellschaft sei zu lange einem Fehlschluss aufgesessen.
1: Dass man sagt, wenn jemand sich nur Mühe gibt und einen starken Willen hat, kann er entweder gar nicht erst suchtkrank werden oder er kann zumindest aus der Nummer rauskommen. Da wird einfach übersehen, dass es symptomatisch für eine Suchtkrankheit ist, dass sie den Menschen seines freien Willens beraubt und dass es überhaupt keine Willensfrage ist, da rauszukommen.
0: Alkohol sei in seinem kirchlichen Umfeld einfach viel zu selbstverständlich gewesen. Er nennt ein Beispiel aus den 90er Jahren. Damals trinkt er noch und ist mit den Sternsingern unterwegs.
1: Wenn die Leute dann sahen, dass ich der Begleiter war, dann habe ich mich natürlich mit reingeholt. Und dann war selbstverständlich, die Kinder kriegten einen Kakao angeboten, der Kaplan einen Schnaps. Und das natürlich in 20 Haushalten. Und ich bin mit dem Auto unterwegs gewesen, mit der Kindergruppe, nicht? Ich habe mir da keine Vorwürfe gemacht, aber die Leute, die das gemacht haben und angeboten haben, für die war es offensichtlich auch ein Stück Normalität. Also da hatten wir noch einen wesentlich lockeren Umgang, glaube ich, mit Alkohol, als das heute der Fall ist. Das würde heute kritischer gesehen.
0: Um vorzubeugen und zu helfen, machen die Kirchen Angebote. Fast alle katholischen Bistümer haben Leitlinien oder Dienstvereinbarungen zum Umgang mit suchtkranken Mitarbeitern. Einige wollen in naher Zukunft welche erarbeiten oder aktualisieren gerade ihre Regelungen. Bis auf wenige Ausnahmen haben sie Ansprechpartner für Betroffene.
2: Einheitliche Regeln gibt es hierbei aber nicht. Manche setzen auf interne Ansprechpartner, andere auf die Caritas, Betriebsärzte oder externe Beratungsstellen.
0: Die Arbeitshilfe der Bischofskonferenz nennt zudem Maßnahmen zur Prävention, Selbsthilfe und Sensibilisierung. So seien etwa alkoholfreie Veranstaltungen denkbar.
2: Von der evangelischen Kirche heißt es auf Anfrage, Suchtprävention am Arbeitsplatz sei ein wichtiger Bestandteil der Personal- und Fürsorgeverantwortung. In den 20 Landeskirchen gebe es Beratung und Unterstützung für Betroffene. Viele Kirchengemeinden setzten auf Sensibilität und Prävention, etwa durch den Verzicht auf Alkohol bei Veranstaltungen oder alkoholfreie Alternativen beim Abendmahl.
0: Auch in der katholischen Kirche können Betroffene in der Messe Traubensaft nutzen, wenn sie keinen Wein zu sich nehmen können.
2: Die Kirchen sind zudem seit langem in der Suchthilfe aktiv. Der Kreuzbund, Ende des 19. Jahrhunderts von einem Priester gegründet, zählt heute rund 1200 Selbsthilfegruppen und erreicht pro Woche mehr als 22.000 Menschen.
0: Auch Caritas und Diakonie beraten Suchtbetroffene an mehr als 700 Standorten in Deutschland. Für Wessling ein wichtiges Engagement. Und doch beobachtet er immer wieder, dass es an Sensibilität fehlt. Er berichtet von einem kirchlichen Tagungshaus.
1: Da haben wir mal ein komplettes Essen zurückgehen lassen, 3 Gänge. Wir haben den geistlichen Beiräten vom Kreuzbund da getagt, wo auch eben die Hälfte Betroffene sind. Und hatten eine Ochsenschwarzsuppe mit Sherry, Burgunderbraten mit Rotweinsauce und eine Herrencreme als Nachtisch. Insofern weiß ich nicht, warum wir gerade in Kirchen-Einrichtungen immer noch so stark mit Alkohol kochen müssen.
2: Wessling lebt nicht nur seit rund 30 Jahren abstinent, sondern er ist seitdem auch selbst als Seelsorger in der Suchtberatung und in der Selbsthilfe aktiv. Seit 2013 sogar als Beauftragter für die interne Suchtberatung im Bistum Münster. Viele fühlten sich von ihm besonders gut verstanden, sagt er. Und wenn es darum geht, aus der Sucht wieder herauszukommen, könne der Glaube eine Hilfe sein.
1: Ein wesentlicher Faktor, um einen Menschen zu einer dauerhaften Abstinenz bewegen zu können, ist natürlich Motivation. Und Motivation habe ich nur, wenn ich Sinn sehe in meinem Leben. Und da spielt Glaube ich, schon eine Rolle dann.
0: Suchtberater Christian Ott sind nicht nur Beratungsangebote wichtig. Er wünscht sich von vornherein mehr Fingerspitzengefühl beim Thema Alkohol.
3: Es gibt ja oft auch so eine soziale Stigmatisierung, die eintritt, wenn Sie irgendwo stehen bei einer Feier und nichts Alkoholisches trinken. Dann kommen die anderen auf die Idee, Sie zu motivieren. Sei mal nicht ungemütlich oder hier in Köln trinkt doch eine mit oder so. Und das sind natürlich alles so Aufforderungen, die zeigen, wie selbstverständlich uns das ist und wie wenig wir eigentlich davon ausgehen, dass das jemandem Probleme bereitet.
0: Verbote sind für ihn keine Lösung. Es gehe darum, im kirchlichen Leben und darüber hinaus Suchtkranke mitzudenken.
4: Alkoholabhängigkeit bei Kirchenmitarbeitern und wie die Kirchen damit umgehen. Eine Recherche war das von Hanna Krever.

0: Im Gazakrieg gilt offiziell schon seit Herbst eine Waffenruhe. Israel und die islamistische Terrororganisation Hamas werfen sich aber gegenseitig vor, dagegen zu verstoßen. Zuletzt hat Israel gemeldet, zwei Militärchefs der Hamas getötet zu haben. Und auch wenn der Nahostkonflikt nicht in erster Linie ein religiöser Konflikt ist, wird die Religion in diesem Konflikt häufig politisch instrumentalisiert. Die Hamas, aber auch radikale Kräfte in Israel, nutzen die Religion als Argument, um Gewalt zu legitimieren. Es gibt aber, auch nach all den Jahrzehnten voller Krieg und Gewalt, weiterhin Menschen, die sich für den Dialog zwischen den Religionen einsetzen. In Jerusalem treffen sich Juden, Muslime, Christen und Vertreter weiterer Religionen regelmäßig zu Friedensmärschen. So auch vor kurzem wieder. Jan-Christoph Kitzler hat mit den Teilnehmenden gesprochen. You may say
1: I'm a dreamer. Die Sängerin Noah ist ein Star. Sie hat zahllose Alben aufgenommen, gibt auf der ganzen Welt Konzerte. Israel hat sie 2009 beim Eurovision Song Contest vertreten. Doch hier in Jerusalem ist sie vor allem Friedensaktivistin. Reimagining Peace steht auf ihrem T-Shirt und Imagine von John Lennon ist für sie mehr als einfach nur ein schönes Lied.
2: John Lennon war so courageous in the message that he put forth.
1: John Lennon war so mutig mit seiner Botschaft. Ich singe dieses Lied schon viele, viele Jahre. Es hat eine knappe, klare Botschaft. Wir müssen uns eine andere Welt vorstellen. Wenn wir das getan haben, starten wir und machen sie zur Wirklichkeit. Wenn man die Vorstellungskraft der Menschen blockiert, sie deprimiert und unterdrückt, wenn man ihre Seelen verdunkelt und sie runterzieht, dann ist die Lage hoffnungslos. Aber wenn man ihnen gestattet, Dinge auszumalen, dann bereitet man den Weg für ein besseres Morgen. Hunderte sind hier in West-Jerusalem zusammengekommen. Schon zum vierten Mal haben Vertreter der großen Religionen zu einem interreligiösen Marsch eingeladen. In Zeiten von religiös motiviertem Terrorismus, von radikalem Islam und messianischem Judentum wollen sie zeigen, dass es auch das Gemeinsame gibt. Avi Dabush ist Rabbiner und leitet die Organisation Rabbis for Human Rights. Für ihn geht es hier nicht nur um das gemeinsame Gebet, sondern am Ende auch um eine menschenwürdige Gesellschaft.
3: A lot of violent people are using or misusing our religions.
1: Viele gewalttätige Menschen benutzen oder missbrauchen unsere Religionen und Traditionen, um Gewalt, Besatzung und Dinge, gegen die wir sind, zu fördern. Wir müssen die Idee von Religionen als Organisationen zurückholen, die soziale Gerechtigkeit fördern, Frieden, Gleichheit und Menschenrechte und die gegen die Gewalt und gegen die Besatzung sind. Der interreligiöse Marsch soll ein Gegengewicht sein. Peter Jones-Palek bezeichnet sich als gläubige Jüdin und vertritt die Organisation Women Wage Peace, Frauen wagen den Frieden. Ich denke, dass wir in unserem Glauben so viel gemeinsam haben. Wir alle stehen vor allem für die menschliche Würde. Und dass wir hier zusammenkommen in Jerusalem, einer Stadt, die sich manchmal wie durch Religion geteilt anfühlt, und zu sagen, wir sind durch unsere religiösen Werte vereint, ist so wichtig, dass wir das sichtbar tun. Ich glaube, Religion wurde politisiert und das müssen wir überwinden, indem wir zeigen, dass wir religiöse Menschen sind, die ein anderes Verständnis haben. Viele Jüdinnen und Juden sind dabei, auch Vertreter der christlichen Kirchen, Vertreter der Drusen sind gekommen und auch einige Muslime. Es sind zum interreligiösen Marsch mehr Menschen gekommen als in den vergangenen Jahren, aber, so sagt Adam, das ist nicht genug.
4: It's not enough. We hope to be more.
1: Das reicht noch nicht. Wir hoffen, dadurch größer zu werden, aber das ist erst der Anfang. Wie ein Schneeball. Vielleicht fängt es klein an, aber es wächst. Vielleicht sehen wir in einem, zwei, drei Jahren Tausende von Menschen hier. Das ist der richtige Weg. Wir entscheiden uns dafür, hier zusammen zu sein. Und dann singt Noah noch ein Lied, das klingt fast zu schön, um wahr zu sein. Wenn ich weine, heißt es da, dann weine ich für uns beide. Und there must be another way. Es muss einen anderen Weg geben.
0: Interreligiöser Dialog im Nahen Osten. Jan-Christoph Kitzler war das über Friedensmärsche in Jerusalem.

Gesunde Ernährung im Alter, darum geht's gleich hier im Deutschlandfunk in der Sprechstunde. Wenn Sie dazu Fragen haben, dann rufen Sie uns gerne an unter 00800 4464 4464 oder Sie schreiben eine E-Mail an sprechstunde@deutschlandfunk.de. Und das war Tag für Tag. Redaktion für diese Sendung hatte Andreas Mein. Ich bin Anne Seidel. Ich wünsche Ihnen noch einen schönen Tag.

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2: Guten Morgen und herzlich willkommen zur Vorstellung des Jahresberichts der Antidiskriminierungsstelle des Bundes für das Jahr 2025. Ich darf begrüßen Frau Ferda Attermann, die unabhängige Bundesbeauftragte für Antidiskriminierung, und Eva Andrades, die Geschäftsführerin des Antidiskriminierungsverbandes Deutschland. Es beginnt Frau Attermann.
3: Ja, schönen guten Morgen auch von mir, liebe Frau Küffner, sehr geehrte anwesende JournalistInnen. Diskriminierung ist verboten, aber jede Frau, jedes Kind mit Behinderung, jeder Familienvater mit Migrationshintergrund kennt das, schlechter behandelt zu werden, ohne jeden Grund. Ob im Büro, bei der Wohnungssuche oder beim Einkaufen, jeden Tag erleben Menschen in Deutschland Diskriminierung. Insgesamt 13.067 Anfragen haben die Antidiskriminierungsstelle des Bundes im Jahr 2025 erreicht. Das sind keine Einzelfälle. Diskriminierung geht uns alle an. Das dürfen wir nicht kleinreden, und das nicht kleinzureden ist auch eine Frage des Respekts. Drei Beispiele, worum es geht. Kürzlich hat sich eine Frau an uns gewandt, weil sie von ihrem Chef belästigt wird. Sie arbeitet als Verkäuferin in einem Supermarkt. Es vergeht kaum ein Tag, an dem ihr Chef sie nicht bedrängt, ihr körperlich zu nahe kommt oder ihren Körper kommentiert. Sie ist auf den Job angewiesen und ihr Chef weiß das und nutzt diese Abhängigkeit aus. Irgendwann hält sie es nicht mehr aus und meldet sich bei der Antidiskriminierungsstelle des Bundes wegen sexueller Belästigung. Ein anderer Fall. Ein Vater muss täglich mit der Bahn zur Arbeit. Er sitzt im Rollstuhl, also hofft er nicht nur, dass der Zug einigermaßen pünktlich kommt, sondern dass er ihn überhaupt mitnimmt. Immer wieder funktionieren die Rampen nicht, immer wieder steht er abends als einziger Gast auf dem Bahngleis und kommt erst heim, wenn die Kinder schon schlafen. Zu Recht empfindet er das als demütigend und diskriminierend. Und ein weiterer Fall. Bei uns hat sich ein Mann gemeldet, der mit seiner Freundin in die Kneipe wollte. An der Tür stellte sich der Gastwirt auf und lässt ihn nicht rein, seine Begleiterin schon. Er beschimpft den Mann mit einem rassistischen Begriff für Sinti und Roma und sagt offen, dass er ihn nicht bewirten wolle, weil, ich zitiere, einer von euch schon mal die Zeche geprellt hat. Der Mann wird aus dem Lokal ausgeschlossen, ohne jedes Zutun. Die Diskriminierung will er nicht auf sich beruhen lassen und meldet sich bei uns. Das sind drei der Fälle von den 13.067 Anfragen, die die Antidiskriminierungsstelle des Bundes im Jahr 2025 erreicht haben. Sie sind nur die Spitze des Eisbergs. Die meisten Menschen machen Diskriminierung mit sich alleine aus. Zum Beispiel, weil sie keine Zeit oder keine Ressourcen haben, sich zu wehren. Oder weil sie Angst haben, Fehlverhalten anzusprechen. Unsere Fallzahlen der Antidiskriminierungsstelle des Bundes geben Einblicke, wie Menschen in Deutschland Diskriminierung erleben. Am häufigsten meldeten sich Menschen bei uns wegen rassistischen Diskriminierung. 4.571 Fälle haben uns dazu erreicht. Am zweithäufigsten berichteten uns Ratsuchende Diskriminierung aufgrund einer Behinderung oder chronischen Krankheit mit über 3.000 Fällen. Es folgen Anfragen zu Diskriminierung wegen des Geschlechts oder der Geschlechtsidentität. Hier waren es über 2.400 Fälle. Gefolgt von Altersdiskriminierung mit rund 1.300 Fällen. Und mehr als 730 Fälle betrafen Diskriminierung wegen der Religion und Weltanschauung. 390 betrafen die sexuelle Identität. Sie finden die Statistik im Jahresbericht auf Seite 12, falls Sie mir mit den Zahlen folgen wollen. Unsere Beratungsfälle zeigen auch nicht nur, wer, sondern auch, wo Diskriminierung erlebt wird. Am häufigsten meldeten Menschen Diskriminierung am Arbeitsmarkt. Ebenfalls oft werden Benachteiligungen beim Zugang zu privaten Dienstleistungen und Gütern, also sogenannten Alltagsgeschäften, erlebt. Und an dritter Stelle kommen Diskriminierungen bei Ämtern und Behörden. Im Jahr 2025 sind uns drei Entwicklungen besonders aufgefallen. Erstens, mit 43% kamen die mit Abstand meisten Fälle zu rassistischer Diskriminierung. Das ist ein negativer Trend, der sich seit 5 Jahren abzeichnet. Dabei geht es besonders oft um Diskriminierung im Job, auf dem Amt oder bei der Wohnungssuche. Wir haben deshalb im diesjährigen Bericht den Schwerpunkt auf Rassismus gelegt, mit Hinweisen zu den unterschiedlichen Erscheinungsformen von rassistischer und antisemitischer Diskriminierung. Zweitens, auch wenn manche Gruppen ein höheres Risiko haben, diskriminiert zu werden, zeigt die Beratungsstatistik, jeder Mensch kann im Laufe seines Lebens Benachteiligung erfahren. Dafür reicht es manchmal schon, zu jung zu sein oder zu alt, schwanger zu werden oder eine chronische Krankheit zu bekommen. Es ist also nicht nur für einzelne Gruppen wichtig, dass sie vor Diskriminierung geschützt sind. Der Diskriminierungsschutz im AGG ist für alle Menschen in Deutschland. Und drittens, jeder vierte Fall im Jahr 2025 betraf staatliche Stellen. Zählt man alle gemeldeten Diskriminierungen zusammen, die im Kontakt mit staatlichen Stellen entstanden sind, ergibt das ein Viertel aller Anfragen. Leider schützt aber das AGG hier nicht. Der Staat hat sich selbst aus dem Anwendungsbereich des Antidiskriminierungsrechts ausgenommen. Meine Damen und Herren, sehr geehrte Anwesende, ich stelle nun zum vierten Mal unseren Jahresbericht vor. Jedes Jahr erreichen uns mehr Beratungsanfragen als zuvor. In den letzten 5 Jahren haben sich die Zahlen nahezu verdoppelt. Was sich nicht verdoppelt hat, ist die Zahl unserer BeraterInnen in der Antidiskriminierungsstelle des Bundes. Und ich sage es, wie es ist, wir sind an der Belastungsgrenze. Das ist erstmal nicht verwunderlich. Wir sind als Antidiskriminierungsstelle des Bundes in Deutschland eine der kleinsten in Europa. Als unabhängige Bundesbeauftragte ist es meine Aufgabe, der Politik Handlungsempfehlungen zu geben. Und ehrlich gesagt bin ich frustriert darüber, wie gleichgültig in der Politik seit Jahren auf Erkenntnisse, die wir machen, reagiert wird. Die Handlungsempfehlung, Menschen genügend Hilfe bei Diskriminierung bereitzustellen, wird seit Jahren ignoriert. Es gibt kaum Budget, weder für die Antidiskriminierungsstelle des Bundes noch für andere Beratungsstellen, die Menschen helfen. Das erste Bundesprogramm für Antidiskriminierung wurde 2026 von der neuen Koalition direkt eingespart. Der Vergleich in der EU zeigt, wie wenig Deutschland der Diskriminierungsschutz wert ist. Kein Land gibt weniger Geld pro Kopf für Antidiskriminierung aus als Deutschland. Der europäische Durchschnitt liegt bei 60 Cent, in Deutschland sind es gerade einmal 10 Cent. Die Regierung spart aus meiner Sicht an der falschen Stelle. Beim Diskriminierungsschutz zu knausern ist in etwa so schlau wie beim Auto, auf die Bremsen nicht zu erneuern, weil man sparen will. Man steuert sehenden Auges auf den Totalschaden zu. Umfragen zeigen, eine Mehrheit der Menschen in Deutschland wünscht sich eine stärkere Antidiskriminierungspolitik. Anders als vielfach behauptet, ist die Bevölkerung bei dem Thema nicht gespalten. Und nochmal, die Menschen haben ein Recht darauf, frei von Diskriminierung durch den Alltag zu kommen. Das ist keine Kür, das ist eine Pflichtaufgabe für die Politik. Diesen Sommer wird das Allgemeine Gleichbehandlungsgesetz 20 Jahre alt. Leider wurde es bis heute kein einziges Mal inhaltlich reformiert. Stattdessen wird das Thema politisch verleugnet oder ausgesessen. Manche werten den Schutz vor Diskriminierung als wirtschaftsfeindliche Bürokratielast ab. Andere machen ihn als Identitätspolitik verächtlich. Die Realität widerlegt das aber. Es gibt weder Klagewellen noch überschießende Regulierungen. Und das AGG hat der Wirtschaft noch nie geschadet. Diskriminierung dagegen richtet hohen volkswirtschaftlichen und betriebswirtschaftlichen Schaden an. Unternehmen haben in vielen Bereichen mit einem Personalmangel zu kämpfen, der sich mit dem demografischen Wandel verschärft. Der Fachkräfte- und Personalmangel kostet die deutsche Wirtschaft jährlich rund 50 Milliarden Euro. Und die meisten Unternehmen setzen deshalb bewusst auf kulturelle Vielfalt, auf Inklusion und faire Teilhabe. Und es ist keine Identitätspolitik, wenn Menschen mit Behinderung mit der Bahn heimfahren wollen. Oder wenn Frauen am Arbeitsplatz nicht sexuell belästigt werden möchten. Oder wenn Menschen aus Einwandererfamilien nicht beleidigt oder benachteiligt werden wollen. Das ist ihr gutes Recht. Leider ist es so, wenn Menschen sich gegen Diskriminierung in Deutschland zur Wehr setzen, stehen sie vor großen Hürden. Zum Beispiel wegen ungewöhnlich kurzen Fristen im AGG. Das Allgemeine Gleichbehandlungsgesetz macht es Menschen schwer, sich gegen Diskriminierung zu wehren. Neu ist in diesem Jahr, das veraltete Gesetz soll tatsächlich zum ersten Mal inhaltlich reformiert werden. Das hat das Kabinett im Mai vor wenigen Wochen beschlossen. Das ist gut. Leider wird der vorliegende Gesetzentwurf dem Reformbedarf in Deutschland nicht mal ansatzweise gerecht. Die geplanten Änderungen schließen nur einige wenige Lücken, zum Beispiel beim Schutz vor sexueller Belästigung. Und statt Alter soll das geschützte Merkmal nun Lebensalter heißen, zur Klarstellung. Aber so wie die Reform derzeit geplant ist, entspricht sie weder den europäischen Vorgaben, noch holt Deutschland damit internationale Standards auf. Und das ist bitter. Das Recht auf Gleichbehandlung gehört eigentlich zum Markenkern europäischer Werte. Das sollte nicht nur ein Lippenbekenntnis sein. Demokratie beruht auf Gleichberechtigung und verspricht gerechte Teilhabe. Das ist das, was Demokratie besagt. Diskriminierung dagegen erschüttert genau dieses Versprechen und gefährdet den Zusammenhalt und das Vertrauen in die Demokratie. Deshalb brauchen wir einen starken Diskriminierungsschutz. Jetzt ist die Zeit, um die Gelegenheit zu nutzen und Verbesserungen für die Menschen in Deutschland und die Zukunft des Landes zu beschließen. Was ich mir als Antidiskriminierungsbeauftragte von einer AGG-Reform erhoffe: Die Lücken beim Schutz vor Diskriminierung durch staatliche Stellen müssen geschlossen werden. Wir brauchen eine Ergänzung im AGG, dass der Staat klarstellt, dass er an sich selbst dieselben Maßstäbe ansetzt wie an Unternehmen. Und im Gesetzentwurf fehlt der Schutz zur Diskriminierung durch künstliche Intelligenz und Algorithmen und automatisierte Entscheidungssysteme, obwohl diese, wie Sie wissen, immer öfter zum Einsatz kommen. Wir müssen Diskriminierung durch KI ernst nehmen und im AGG benennen, sonst klafft hier eine besonders gefährliche Schutzlücke. Und wir brauchen eine längere Frist im AGG. Für Menschen, die sich gegen Unrecht wehren wollen, so wie in anderen zivilrechtlichen Bereichen auch. Im Moment sind es 2 Monate, geplant sind 4. Aus meiner Sicht müssten es mindestens 12 Monate sein und internationaler Standard sind 3 Jahre. Außerdem brauchen wir ein Verbandsklagerecht, damit Betroffene nicht alleingelassen werden mit Diskriminierung. Und all das halte ich für sehr maßvolle Vorschläge, die von Expertinnen übrigens seit fast 20 Jahren, seit es das AGG gibt, kontinuierlich wiederholt und angemerkt wurden. Jetzt liegt der Ball im Feld des Parlaments, unserer Volksvertretung. Und in Fragen des Diskriminierungsschutzes, das möchte ich noch mal betonen, hat sie eine klare Mehrheit der Bevölkerung hinter sich. Ich freue mich deshalb, dass Eva Andrades heute hier ist. Sie ist die Geschäftsführerin des Antidiskriminierungsverbandes. Da haben sich zivilgesellschaftliche Beratungsstellen zusammengeschlossen und leisten sehr wichtige Arbeit vor Ort. Und ich bin sehr dankbar, dass sie den Bericht mit mir zusammen vorstellt oder noch mal kommentiert, vor allem aus der Zivilgesellschaft. Dankeschön. Danke.
4: Danke Ihnen, Frau Attemann. Frau Andrades, bitte.
5: Ja, auch von mir einen schönen guten Morgen. Ich bin heute hier als Vertreterin des Antidiskriminierungsverband Deutschland. Wir sind der Dachverband der unabhängigen zivilgesellschaftlichen Beratungsstellen. Und unsere 40 Mitgliedsorganisationen beraten und unterstützen Menschen, die Diskriminierung erfahren haben. Und täglich wenden sich so Betroffene an diese Beratungsstellen. Sie berichten von ihren Erfahrungen und sie suchen Antworten auf die Frage, wie sie sich gegen Diskriminierung zur Wehr setzen können. Unser neues Lagebild, also die Auswertung der Fallzahlen unserer Mitgliedsorganisation, ist aktuell noch in der Auswertung. Aber auch hier zeigt sich ein ganz ähnliches Bild, wie wir es gerade gehört haben. Die Zahl der Beratungsanfragen steigt massiv an, von Jahr zu Jahr. Und auch unsere Beratungsstellen sind am Limit. Und häufig höre ich von meinen Kolleginnen, dass sie einen Aufnahmestopp haben und keine weiteren Beratungsfälle mehr annehmen können. Und damit beobachten wir insgesamt also eine ganz ähnliche Entwicklung wie die ADS und auch die Muster ähneln sich. Rassistische Diskriminierung ist nach wie vor auch bei den Beratungsstellen der häufigste Anlass für Beratungsanfragen. Und gleichzeitig beobachten auch wir seit Jahren eine deutliche Zunahme auch an Anfragen wegen anderer Diskriminierungsformen, etwa aufgrund von Behinderung, Geschlecht oder Lebensalter. Also wir reden hier nicht über Einzelfälle. Und die Antidiskriminierungsstelle des Bundes, wissenschaftliche Studien, zivilgesellschaftliches Monitoring und die Erfahrung der Beratungsstellen zeigen also seit Jahren ein sehr ähnliches Bild. Diskriminierung ist ein reales Problem und weit verbreitet in Deutschland. Und eigentlich müsste all das längst zu einem klaren politischen Handlungsauftrag führen. Zu besserem Schutz, zu besseren Strukturen und zu einer umfassenden Reform des zentralen Gesetzes in Deutschland gegen Diskriminierung, das AGG. Doch stattdessen erleben wir, Betroffene werden mit den Folgen der Diskriminierung alleingelassen und häufig auch die Beratungsstellen, die versuchen, diese Lücken aufzufangen. Was das konkret bedeutet, möchte ich Ihnen an einem Beispiel schildern. Stellen Sie sich folgende Situation vor. Eine Frau geht regelmäßig in denselben Supermarkt in ihrem Wohnort und immer wieder wird nur sie aufgefordert, ihren Rucksack zu öffnen oder an der Kasse abzugeben. Andere Kundinnen und Kunden nicht. Irgendwann fragt sie nach. Die Antwort einer Mitarbeiterin kommt erstaunlich offen. Seit in der Nähe ein Flüchtlingsheim eröffnet habe, müssten die Leute von dort die Taschen abgeben. Die Frau widerspricht und nicht nur, weil sie nicht selbst Geflüchtete ist, sondern vor allem, weil sie denkt, das ist diskriminierend. Unabhängig davon, wen es trifft. Doch statt einer Klärung passiert etwas anderes, etwas, was auch ganz häufig passiert. Die Diskriminierung wird abgestritten, ihr wird vorgeworfen, sie suche Streit. Am Ende der Diskussion erhält sie Hausverbot. Und das ist jetzt keine Kleinigkeit. Wer immer wieder vor anderen Menschen kontrolliert wird, der wird stigmatisiert und er wird öffentlich als verdächtig auch markiert. Und weil die Frau in einer ländlichen Region lebt, bedeutet das ganz praktisch für sie, dass sie jetzt ihre Einkäufe im nächsten Ort machen muss. Die Frau geht nach Hause und fragt sich, war das wirklich Diskriminierung? Habe ich vielleicht überreagiert? Und hätte ich vielleicht besser nichts gesagt? Und auch das ist Teil des Problems. Diskriminierung endet nicht mit dem Vorfall. Sie hinterlässt Verunsicherung, Scham, Wut und Ohnmacht. Und sie stellt die Gleichberechtigung und Zugehörigkeit zur Gesellschaft in Frage. Nach einiger Zeit entscheidet sich die Frau trotzdem, Beratung zu suchen und sich zu wehren. Sie findet eine Antidiskriminierungsberatungsstelle in ca. 100 Kilometer Entfernung. Der erste Termin erst in mehreren Wochen möglich. Und dort erfährt sie dann, wenn sie ihre Rechte nach dem Gesetz geltend machen möchte, dann muss sie jetzt schnell sein. Denn das AGG sieht eine Frist von 2 Monaten vor. Innerhalb dieser Zeit müssen die Ansprüche schriftlich nachweisbar geltend gemacht werden, und zwar bei der richtigen rechtlichen Stelle, also die, die man am Ende auch verklagt. Das ist auch nicht immer ganz einfach. Sonst sind die Ansprüche tatsächlich verloren. Und schon daran scheitern viele Betroffene. Und dann beginnt das nächste Problem. Wie weise ich die Diskriminierung nach? Die Betroffene muss Indizien sammeln, Gedächtnisprotokolle schreiben, idealerweise Zeuginnen finden, vielleicht sogar ein Testing organisieren. Und trotzdem bleibt völlig offen, ob ein Gericht am Ende das auch als Diskriminierung anerkennen wird. Und wenn all das gelingt, bleibt das Risiko insgesamt hoch. Gerichtsverfahren kosten Zeit, sie kosten Geld, sie kosten viel Kraft. Beratungsstellen können nicht klagen und auch die Antidiskriminierungsstelle des Bundes kann nicht klagen. Keine Institution kann hier klagen. Und das bedeutet, selbst wenn offensichtlich viele Menschen betroffen sind, braucht es immer einzelne Betroffene, die das persönliche und finanzielle Risiko eines Verfahrens tragen. Und selbst wenn erfolgreiche Klagen häufig, wenn sie selbst gewonnen werden, dann erlebt man eine sehr niedrige Entschädigung, häufig nur 500 bis 1.000 Euro Entschädigung, die die Betroffenen dann erlangen. Und das Problem der diskriminierenden Praxis bleibt auch gerne bestehen. Das Problem ist also nicht nur die Diskriminierung selbst, sondern das Problem ist das Rechtssystem, das die Verantwortung fast vollständig auf die Betroffenen verlagert. Und dabei schützt Antidiskriminierungsrecht aber nicht nur individuelle Interessen. Es schützt die gleichberechtigte Teilhabe aller Menschen am gesellschaftlichen Leben. Es schützt die Menschenwürde und das Gleichbehandlungsgebot unseres Grundgesetzes setzt es in die Praxis um. Und wir erwarten aber von Menschen, die Diskriminierung erlebt haben, enorme Kraft. Sie sollen Fristen kennen, Beweise sichern, Kostenrisiken tragen und sich allein durch komplizierte Verfahren kämpfen. Deshalb braucht es endlich eine Reform des Gesetzes, und zwar jetzt. Und das ist keine Einzelposition des ADVDs. Im Bündnis AGG Reform Jetzt haben sich mehr als 120 Organisationen zusammengeschlossen und gemeinsame Reformforderungen gestellt. Erstens, wir brauchen deutlich längere Fristen. Wir haben das gezeigt am Beispiel und wir wissen, dass die 4 Monate, die jetzt im aktuellen Entwurf vorgesehen sind, natürlich eine Verbesserung sind, aber noch längst nicht ausreichend. Auch wir fordern mindestens eine Erhöhung auf 12 Monate. Und zweitens, wir brauchen Verbandsklagerechte. Denn in unserem Beispiel betrifft die diskriminierende Praxis möglicherweise sehr viele Menschen. Und Verbandsklagen würden ermöglichen, diese strukturelle Diskriminierung auch wirksam anzugreifen, ohne die gesamte Last auf Einzelne abzuwälzen. Drittens, der Schutzbereich des AGG muss endlich auf staatliches Handeln ausgeweitet werden. Es ist einfach nicht vermittelbar, dass Menschen gegenüber privaten Unternehmen teilweise besser geschützt sind als gegenüber staatlichen Stellen. Viertens, die Antidiskriminierungsstelle des Bundes muss gestärkt werden. Personell, finanziell und durch weitergehende Befugnisse. Die Europäische Union hat hierfür ganz klare Mindeststandards vorgegeben, die jetzt bis Juni umzusetzen sind. Und der aktuelle Gesetzesentwurf bleibt hinter diesen zurück. In den kommenden Wochen wird sich der Deutsche Bundestag mit dem Gesetzesentwurf befassen. Und ich richte deshalb heute einen ganz klaren Appell an die Abgeordneten, dass sie diese Reform nicht für minimale Korrekturen nutzen sollen, sondern das Gesetz endlich zu einem wirksamen Schutzinstrument für Betroffene und zu einem wirksamen Instrument gegen strukturelle Diskriminierung weiterentwickeln müssen. Die Erfahrung der Betroffenen, die Erkenntnisse der Wissenschaft, die Vorgaben der Europäischen Union und von über 120 Organisationen liegen auf dem Tisch. Vielen Dank.
2: Herzlichen Dank, Frau Andrades. Und ich möchte auch gern noch erwähnen, dass wir heute Gebärdendolmetschung haben und bedanke mich schon bereits jetzt bei Lisa von Fürstenberg, die sich hier für uns ins Zeug legt. Und somit kommen wir zu Ihren Fragen. Bitte schön, Sie hatten sich zuerst gemeldet.
6: Dankeschön, Sabine Krämer von der Rheinischen Post. Vielleicht einmal an Frau Andrades. Wo kann man denn noch früher ansetzen, wo kann die Politik noch früher ansetzen, dass es vielleicht gar nicht erst zu so vielen Beschwerden kommt? Und an Frau Attermann, Sie haben 3 Beispiele von Beschwerden genannt. Können Sie da vielleicht auch einen der Ausgänge schildern? Was passiert, wenn sich die Leute bei Ihnen beschweren?
5: Also Diskriminierung ist natürlich ein gesamtgesellschaftliches Problem und ist auch nicht damit beseitigt, indem wir ein Gesetz schaffen, was wirksam ist. Das ist natürlich sehr relevant und wichtig, dass wir ein solches haben, um sich dagegen zur Wehr zu setzen und dass Betroffene klare Ansprüche haben und auch eine Unterstützung erfahren in diesen Fällen. Aber natürlich gilt es in erster Linie auch präventiv gegen Diskriminierung vorzugehen und dazu gehört sehr viel mehr als Klagerechte. Und dazu gehört Bildungsarbeit, Aufklärung, Sensibilisierung, aber auch Professionalisierung von Strukturen, ein Bewusstsein über Diskriminierung auch zu schärfen und schon früh anzusetzen, was das eigentlich bedeutet, wer betroffen ist und in allen Institutionen das als Thema auch zu verankern. Also wie gehen wir beispielsweise auch in Institutionen, als Unternehmen, im Betrieb mit Diskriminierung um? Sind wir offen dafür, auch darüber zu sprechen? Haben wir Beschwerdestellen, an die wir uns wenden können? Und das gilt für alle Institutionen, auch für die Schulen. Wie wird das in dem Thema in der Schule beispielsweise besprochen? Wo taucht es auf? Wie schaffen wir es, uns da auch wirklich damit zu befassen und auch vorzubeugen, dass Diskriminierung dann auch nicht geschieht?
7: Ich würde zum Thema Schulen gerne noch ergänzen. Wir haben die Situation, oder wer Kinder in Schulen hat, kennt das vielleicht, in dem Moment, wo Diskriminierungen stattfinden, die nicht nur einmalig sind, sondern wo man merkt, man hat ein Problem mit Diskriminierung in der Klasse oder in der Schule, werden eigentlich externe Fachleute zu Rate gezogen. Das sind dann oft zivilgesellschaftliche Organisationen, die spezialisiert sind auf Antidiskriminierungsberatung oder Workshops in Schulen. Und genau dort wird gespart. Das heißt, im Moment ist es so, dass wenn entsprechende Vorfälle schon in der Schule oder im Kindergarten passieren, dann sind die Institutionen oft auf sich alleine gestellt. Und wer die Situation wiederum in den Institutionen kennt, da merkt man, schließt sich dann der Kreis mit dem Personalmangel und auch der Ausstattung, dass dieses Thema einfach oft die Leute, ich sag mal, verzweifelt zurücklässt und auch die Situationen oft nicht gelöst werden können. Prävention ist ein total wichtiges Thema, steht im AGG eigentlich auch drin. Aber ich sage vielleicht auch gerne nochmal, als das AGG eingeführt wurde, wurde gedacht, die Antidiskriminierungsstelle des Bundes vor 20 Jahren könnte deutschlandweit Schulungen machen zum Thema Antidiskriminierung. Dafür wurden 125.000 Euro bundesweit zur Verfügung gestellt. Das ist praktisch nichts. Das ist nicht mal ein Tropfen auf dem heißen Stein. Also wer findet, dass Strukturen aufgebaut werden sollen, dass Präventionsarbeit geleistet werden muss, der muss das natürlich auch untersetzen mit Ressourcen und klarstellen, dass das zur Verfügung gestellt wird. Ihre Frage war, was passiert, wenn die Menschen oder in diesem Fall diese drei Fälle, die hatten sich bei uns gemeldet. Tatsächlich war es, also ich müsste jetzt noch mal gucken, aber soweit ich mich informiert habe oder soweit ich mich erinnere, ist es so, dass in dem Fall der Gaststätte haben wir das ganz klassische Beispiel, das ist ein einmaliger Vorfall gewesen. Bis wir die Anfrage beantworten konnten, war die kurze Frist von 2 Monaten, was 8 Wochen plus ein paar Tage sind, glaube ich, schon am Limit. Die Person hätte dann noch ein paar Stunden Zeit gehabt, sich zu entscheiden, ob sie sich einen Anwalt nimmt oder eine Anwältin und dagegen vorgeht. Was wir machen dürfen, ist lediglich eine rechtliche Ersteinschätzung geben. Das heißt, wir können nicht untersuchen, wir können keine Auskünfte anfordern. Also wir können nachfragen, ob man uns antworten möchte und sagen möchte, wie die andere Person den Fall wahrgenommen hat. Aber da alle wissen, dass wir uns nicht antworten müssen, läuft das in der Regel ins Leere. Und mehr als, wie gesagt, eine rechtliche Erstberatung dürfen wir nicht. Das heißt, wir empfehlen den Menschen im Regelfall, wenn wir sagen, oh, das ist aus unserer Sicht möglicherweise eine Diskriminierung nach dem AGG, Paragraph so und so, wir empfehlen, sich einen Anwalt zu suchen. Oder wir sagen, es hat mit dem AGG nichts zu tun oder der Fall liegt schon zu weit zurück. Das soll sich aber ändern. Es gibt europäische Standardsrichtlinien. Also Deutschland muss diese Vorgaben aus der Europäischen Union umsetzen. Wir sind die einzige Antidiskriminierungsstelle in Europa, die nichts darf eigentlich außer beraten. Andere, das muss man einfach wissen, andere Antidiskriminierungsstellen können selber vor Gericht gehen. Frau Andrades hatte das angedeutet. Oder können zumindest vor Gericht begleiten oder können eigene Prozesse führen, weil sie sagen, das ist von nationaler Wichtigkeit und das lohnt sich, dass wir das dann übernehmen. Das wäre sinnvoll, dass die Antidiskriminierungsstelle des Bundes hier auch mehr Rechtsklarheit schaffen kann und unterstützen kann. Und in so einem Fall als Rechtsstaat sagen die Menschen, sollen jeder für sich alleine, auch bei strukturellen Problemen, das Durchkämpfen ist einfach eine Überforderung von BürgerInnen. Ich glaube, das kann man sich immer ungefähr vorstellen, wenn man sich den eigenen Alltag so vor Augen führt.
2: Dann hatte ich hier die zweite Frage. Moment.
8: Danke, Alexander Riedel, der katholischen Nachrichtenagentur für Plan A. 2 Fragen an Frau Attermann. Sie haben gesagt, die Zahl der Fälle hat sich in weniger Jahren verdoppelt bei Ihnen. Haben Sie sozusagen eine Einschätzung wollen, dass es gibt, sicherlich mehr Diskriminierung, ist die Stelle bekannter geworden, schweigen die Leute weniger dazu? Und der andere Aspekt wäre, es ist ja an der AGG-Reform schon eine Stärkung geplant, also auch, dass wir als Rechtsbeistand auftreten können, also Streitschlichtungsverfahren. Können Sie uns noch mal kurz mitnehmen, wie Ihr Budget jetzt ist? Kriegen Sie für diese zusätzlichen Aufgaben mehr und was bräuchten Sie eigentlich?
7: Ja, vielen Dank für die Fragen. Die erste Frage war, Entschuldigung, die war eigentlich ziemlich klar.
8: Verdopplung der Fälle.
7: Genau, worauf ich das zurückführe. Es gibt Langzeitstudien, also es gibt wenige, aber punktuelle Langzeitstudien, die eigentlich darauf hindeuten, dass in der Masse Diskriminierung gar nicht unbedingt signifikant stärker gestiegen ist, sondern sie war ehrlich gesagt schon immer relativ hoch. Wir hatten vor ein paar Monaten haben wir vorgestellt die größte breite repräsentative Befragung aus dem sozioökonomischen Panel. Da haben wir festgestellt, dass pro Jahr, also binnen eines Jahres, rund 9 Millionen Menschen Diskriminierung erleben, wenn man das hochrechnet. Also 13% angegeben haben, ja, ich habe Diskriminierung erlebt in den letzten 12 Monaten. Das dürfte wahrscheinlich relativ konstant geblieben sein. Was sich wohl geändert hat, ist dass wir als Stelle bekannter geworden sind und auch das allgemeine Gleichbehandlungsgesetz. Das führe ich auch ein Stück weit zurück auf hoffentlich unsere Öffentlichkeitsarbeit. Aber zum anderen fürchte ich, dass es auch daran liegt, dass der Leidensdruck größer geworden ist. Denn das, was wir merken an den Fällen, die bei uns eingehen, ist, dass die Schilderung und die Art und Weise der erlebten Diskriminierung deutlich öfter direkt ist, offener. Also es ist nicht mehr so hinter vorgehaltener Hand und nicht mehr so subtil, sondern Eigentlich direkt sozusagen, es wird geschrieben, Leute wie euch wollen wir hier nicht haben. Es werden Begriffe wie Messerstecher in Arbeitschats benutzt, obwohl man weiß, dass Kollegen dabei sind und Kolleginnen, die sich da angesprochen fühlen könnten oder deren Gruppe gemeint ist. Es werden behindertenfeindliche und frauenfeindliche Äußerungen viel klarer gemacht, glaube ich, als noch vor ein paar Jahren. So, oh Gott, ich muss mich sehr entschuldigen. Jetzt habe ich die zweite Frage. Ich schreibe es mir auf.
9: Die Frage des Budget Ihrer Stelle, ja. Ob es jetzt mehr gibt mit der AGG-Reform und wie viel Sie eigentlich bräuchten.
7: Also die, genau, es ist im aktuellen Referentenentwurf oder in dem Kabinettsbeschluss, laut Kabinettsbeschluss im Gesetzesentwurf geplant, dass die Antidiskriminierungsstelle Beistandschaft bekommt. Das ist sozusagen die kleinste Variante von Beteiligung vor Gericht, die man einer Antidiskriminierungsstelle geben kann. Wir würden... Und da müsste ich jetzt ehrlich gesagt nochmal in die Unterlagen gucken. Wir sollen ein kleines bisschen mehr Geld dafür bekommen an Personal. Es ist auch eine Schlichtungsstelle geplant. Für die Schlichtungsstelle sind 2 oder 3 Leute vorgesehen. Aber für die Beistandschaft zum Beispiel sind keine zusätzlichen Stellen vorgesehen. Und da wir jetzt schon am Limit sind, könnte ich jetzt schon sagen, dass meine Kolleginnen in der Beratungsstelle, ich sag mal, mit großen Augen gucken auf die zusätzlichen Aufgaben, die da auf sie warten. Ich sage es vielleicht auch nochmal, ich bin im internationalen Verbund der Antidiskriminierungsstellen in Europa jedes Jahr einmal oder zweimal mit Kolleginnen unterwegs und höre dann immer, wie deren Ausstattung ist und was die alles machen und bin jedes Mal überrascht, wie lange in Deutschland eigentlich hingenommen wurde, dass wir eine winzige Antidiskriminierungsstelle mit kaum Personal und kaum Befugnissen haben. Aber ich glaube, das Thema wurde einfach lange nicht gesehen. So ist mein Eindruck.
10: Sie können gerne gleich wieder dran kommen. Ich würde Sie gleich wieder dran nehmen, aber ich würde einfach nur.
11: Kann ich jetzt noch mal was sagen?
10: Na klar.
11: Ja. Genau. Ich würde das gerne noch mal unterstreichen, die Erfahrung der ADS in Bezug auf die Zunahme der Beratungsanfragen, aber vor allen Dingen, das habe ich ja schon getan, aber vor allen Dingen auch auf die Qualität der Diskriminierungserfahrungen. Also auch diese Erfahrungen machen die zivilgesellschaftlichen Beratungsstellen ganz deutlich, dass es sehr viel heftiger und offener ausgetragen wird. Also was vielleicht noch vor ein paar Jahren etwas hinter der Hand oder unsichtbarer war, wird jetzt sehr viel offener und härter ausgetragen gegenüber den Betroffenen. Und diese Veränderung, die nehmen wir ganz deutlich wahr. Und zum anderen sehen wir auch oder kritisieren wir auch, dass zu der anderen Frage der Schlichtungsstelle und den neuen Befugnissen der ADS, dass wir das auf der einen Seite begrüßen, weil wir brauchen eine starke Gleichbehandlungsstelle, die auch tatsächlich auch in gerichtlichen Verfahren unterstützen kann. Aber wir sehen, dass dieser Entwurf viel zu schwach ausgelegt ist. Und tatsächlich haben wir auch die Befürchtung, dass selbst eine Schlichtungsstelle bei der ADS durch zu wenig Personal und Ressourcen am Ende wenig wirksam wird. Also von daher muss da ganz dringend auch nachgebessert werden.
10: Herr Strack.
12: Zwei Fragen an Frau Attermann. Im Bericht selber findet sich irgendwo der Satz, 2025 war noch kein Jahr des Aufbruchs, zurückblickend auf all das, was im vorigen Jahr in kleinen Schritten passierte, mit Blick darauf, was die Bundesregierung getan hat. Sie haben jetzt eben auf den Kabinettsentwurf oder den Kabinettsbeschluss verwiesen. Würden Sie danach nicht mehr davon sprechen, kein Jahr des Aufbruchs, oder sind wir jetzt ein halbes Jahr in 2026 in einem ähnlichen Stadium? Und mich würde interessieren, wie Sie als Repräsentantin in die Vorarbeiten des Kabinettsentwurfs eingebunden waren. Sie selbst stammen ja als Besetzung aus den Ampeljahren sozusagen. Oder sind Sie vielleicht den zuständigen Ressorts eher ein Störfaktor, wenn ich es so sagen darf?
7: Dann fange ich mit der zweiten an und schreibe mir mal Aufbruch auf, in der Hoffnung, dass ich mir das besser merken kann als gerade. Also ich wurde beteiligt bei dem Gesetzesvorhaben ab dem Moment, als es sozusagen eine Regierungsbeteiligung gab, als der Gesetzentwurf an die verschiedenen Ministerien verschickt wurde, mit der Bitte, Stellung zu beziehen. Und das haben wir dann getan. Wir haben als Antidiskriminierungsstelle des Bundes, und um die geht es ja in diesem Gesetzentwurf, um deren Kompetenzen und um die Arbeit mit dem AGG, was unser gesetzlicher Auftrag ist, wahrscheinlich die höchste Kompetenz in den letzten 20 Jahren zu dieser Arbeit erworben. Und ich hätte mir gewünscht, dass wir auch im Vorfeld bei der Erarbeitung des ReferentInnenentwurfs stärker einbezogen werden. Die Stellungnahme, Inhalte, die wir beigefügt haben, die wurden am Ende zusammengefasst wiedergegeben. Inhaltlich wurde nichts davon übernommen. Also an dieser Stelle, wenn Sie mich fragen, wir wurden beteiligt mit der dreitägigen kurzen Frist, die alle Häuser bekommen haben, um Stellung zu beziehen. Und gleichzeitig habe ich nicht den Eindruck, dass unsere Expertise abgerufen und genutzt wurde. Das hätte ich mir anders gewünscht und hoffe sehr, dass das jetzt im parlamentarischen Verfahren passiert, dass die Stellungnahme zur Kenntnis genommen wird und eben Inhalte davon noch ins AGG und in die Reform einfließen werden. Ich bin tatsächlich, wie Sie sagen, in der Ampel benannt worden, bin aber eine unabhängige Beauftragte. Das ist nicht nur ein Zusatz im Titel, sondern das heißt, ich bin eben nicht Regierungsbeauftragte, sondern vom Parlament gewählt, unter der Rechtsaufsicht im Familienministerium. Aber ich muss zugeben, auch in den Ampeljahren, man hätte damals auch schon die AGG-Reform machen können. Die Richtlinie war schon da und auch dort ist es nicht passiert. Also ich würde mal sagen, es war auch vorher nicht alles so, wie ich es mir gewünscht hätte für dieses Amt und vor allem für die Arbeit zum Thema Diskriminierungsschutz. Die andere Frage war ja des Aufbruchs. Jetzt müsste ich noch mal einmal ganz kurz, ich kann mich leider nicht erinnern, weil das natürlich einige Wochen zurück, dass wir das geschrieben haben. Also damals haben wir gesagt, es ist
12: seit 52 in der Zusammenfassung oben.
7: Genau, es ist oder es ist kein Jahr des Aufbruchs? 52? Noch kein Jahr. Ach so, ja, dieses Jahr ist, sagen wir mal so, es gab noch nie eine AGG-Reform nach 20 Jahren. Das ist relativ ungewöhnlich, weil in dem Gesetz für den Alltag von Menschen doch sehr viele Details stehen. Also man muss sich das AGG so vorstellen wie eine Art Straßenverkehrsordnung zum Thema Benachteiligung. Und Benachteiligungen am Arbeitsplatz finden statt. Die sind vielleicht gar nicht immer böse gemeint, aber sie finden einfach statt. Und dann sagt das AGG rechts vor links, wer hat Recht, wie geht man jetzt damit um? Und dass dieses Gesetz nicht ein einziges Mal inhaltlich reformiert wurde, ist schon beachtlich. Normalerweise passieren kleinere Anpassungen in Gesetzen immer wieder. Und lassen Sie sich, falls Sie sich noch länger damit beschäftigen, nicht davon beirren, dass da steht zweite Änderung im AGG. Die erste betraf lediglich die Benennung meiner Stelle, nämlich der Leitung der Antidiskriminierungsstelle des Bundes. Da ging es nicht um materiell-rechtliche Änderungen für Menschen, die mit Diskriminierung zu kämpfen haben. Und insofern, wenn ich mir jetzt angucke, was im AGG-Referentenentwurf drinsteht und was jetzt das Parlament erreicht hat, dann würde ich das als vielleicht winzigen Aufbruch bezeichnen oder als, wie sagt man, den Versuch, wach zu werden. Vielleicht kann man das so nennen. Aber in der Tat, das Jahr des Aufbruchs könnte es erst werden, wenn das Parlament und damit der Gesetzgeber da jetzt noch einige konkrete Verbesserungen im Diskriminierungsschutz vornimmt. Und welche das sind, hatte Frau Andrades auch noch mal gesagt. Ich würde gerne, wenn ich darf, noch die eine Gelegenheit nutzen. Dieses Bündnis AGG-Reform jetzt, das sind 120 Initiativen, Sie hatten es gesagt, das ist eine aus meiner Sicht einzigartige Allianz, die es so in Deutschland noch nicht gegeben hat. Man muss sich vorstellen, das sind so die etwas vielleicht konservativeren Seniorenverbände. Das sind muslimische Organisationen gemeinsam mit dem Frauenrat, aber auch dem Bundesverband Trans. Das sind Menschen mit Behinderung. Also das ist die gesamte Bandbreite der Gesellschaft einmal zusammen. Das sind Mütter, die sich für einen verbesserten Schutz von Elterndiskriminierung einsetzen. Das sind Juristinnen, genau. Also wirklich eine ungewöhnliche Allianz, die sich so aus meiner Sicht noch nie zusammengefunden hat und die nochmal zeigt, wie breit dieses Gesetz wirkt, nämlich für alle Menschen in Deutschland. Das haben wir gar nicht so oft und das AGG wird gerne so ein bisschen so als Minderheitengesetz oder als Gefühle, also was ist, wenn man sich diskriminiert fühlt und wenn dann doch mal irgendwie ein falscher Spruch passiert, so wird das so ein bisschen abgetan, aber es ist tatsächlich die Straßenverkehrsordnung fürs respektvolle Miteinander im Alltag im zivilrechtlichen Bereich.
10: So. Dann, Herr Kollege von der Kanne, hatten Sie jetzt noch eine Frage? Und?
9: Ja, eigentlich nur eine Nachfrage. Sie hatten jetzt gar nicht gesagt, wie hoch Ihr Budget ist und wie hoch es sein sollte.
7: Okay. Der gesamte Etat der Antidiskriminierungsstelle des Bundes im Einzelplan 17 lautet 10.400.000, glaube ich, also etwas mehr als 10 Millionen. Dazu zählt aber auch jeder Radiergummi, den wir kaufen und jedes Gehalt, die Miete, also die ganzen Strukturkosten, die wir haben und die Personalkosten. Und ich nehme als Vergleich gerne Belgien. Belgien hat die Regel, die Faustregel, dass sie 1 Euro pro Kopf für Antidiskriminierung ausgeben wollen. In Belgien leben 10 Millionen Menschen. Belgien hat entsprechend auch einen Etat von 10 Millionen Euro für die Antidiskriminierungsstelle dort. Das wären dann bei uns 83 Millionen. Wenn Sie mich fragen, was ich mir wünschen würde, dann wäre es das, was wir jetzt konkret bräuchten, damit wir zum Beispiel die Antidiskriminierungsberatung besser ausstatten können, sowohl bei uns als auch zivilgesellschaftlich, wären das 5 Millionen Euro. Das war ungefähr der Betrag, der uns auch, ich glaube, 4 Millionen wurden uns nicht zur Verfügung gestellt, also gestrichen dieses Jahr. Wir bräuchten 5 mehr, also 15. Und das wäre aber sozusagen im Rahmen dessen, in dem wir uns befinden, der Minimalkompromiss. Ich würde immer noch sagen, dann geht Deutschland sehr sparsam mit dem Thema Diskriminierungsschutz an. Und vielleicht darf ich an dieser Stelle auch noch mal anmerken, wir sind Deutschland. Ich sprach vorhin von europäischen Werten. Wir verstehen aber mit unserer Verfassung das Thema Diskriminierungsschutz auch als Kernwert in unserer Verfassung. Artikel 3 widmet sich praktisch nur dem. Mir bringt aber die Verfassung nichts, wenn ich im Alltag von jemandem beschimpft, beleidigt oder belästigt werde. Und dafür brauche ich eben ein AGG. Und das AGG muss aber auch funktionieren können. Und das, dafür brauchen wir entsprechendes Gesetz und entsprechende Ressourcen.
2: Dann die Kollegin hinter Ihnen, bitte.
13: Christina Neuhaus vom Evangelischen Pressedienst. Ich wollte mal den Blick noch so ein bisschen weiten. Wir haben jetzt ganz viel über das AGG.

0: IG, das nun auch im Parlament liegt und nicht vorankommt, über das sich unfassbar lange gestritten wurde, das muss man auch dazu sagen. Das sind, wenn man jetzt sozusagen mit dem Blick aus dem Innenraum, aus dem Maschinenraum der Politik das beobachtet, dann sieht man einfach, wie lange gerade über antidiskriminierungspolitische Themen gestritten wird. Und um ehrlich zu sein, fehlt mir da das Verständnis, auch beim Thema Entgelttransparenz, als Regierung nicht für die Gleichbehandlung und auch Gleichbezahlung, Gleichgutbezahlung von Frauen zu sein, für Lohngerechtigkeit zu sein, für die Rechte von Menschen mit Behinderung zu sein und auch für einen guten Diskriminierungsschutz im Alltag zu sein, mit dem Hinweis darauf, dass man auf gar keinen Fall die Wirtschaft belasten könnte oder irgendwelche zusätzlichen bürokratischen Hürden einführen könnte, halte ich für falsch. Ich halte das für eine verzerrte Wahrnehmung dessen, was Menschen im Alltag brauchen. Und man kann die Wirtschaft wahrscheinlich sehr gut mitnehmen, wenn man entsprechend die Regularien so macht, dass sie für alle handelbar sind und trotzdem Menschen eben besser schützen. Und sowohl beim Entgelttransparenzgesetz, das ja noch nicht einmal vorliegt, also da gibt es noch nicht mal ein Ressortverfahren, noch beim BGG, das, nachdem es sehr lange gehakt hat und jetzt im Bundestag stockt, und beim AGG bin ich auch gespannt und hoffe natürlich sehr, dass das durchgeht. Aber selbst in der Minimalkompromissweise, in der es jetzt vorliegt, sorgt es ja wahrscheinlich dann nochmal für Auseinandersetzungen. Da fehlt mir leider jedes Verständnis. Und ich kann es eigentlich oft nicht anders sagen, als dass ich den Eindruck habe, dass da die Politik oder manche in der Politik und in den Regierungs- und Koalitionsparteien, dass sie den Puls der Zeit und auch die Bedürfnisse der Menschen an der Stelle nicht sehen oder übergehen.
1: Gibt es noch weitere Fragen? Ja, bitte.
2: Herr Bachmann, Nachrichtenagentur DTS. Frau Adermann, Sie bezeichnen jetzt die Reform des AGG als zu schwach. Welche Anpassungen müssen denn im parlamentarischen Verfahren unbedingt umgesetzt werden?
0: Am wichtigsten ist aus meiner Sicht, dass die Frist verlängert wird, weil wenn ich nur ein paar Wochen Zeit habe, also 2 Monate oder auch nur 4 Monate, wie es jetzt geplant ist, dann schaffen es viele Menschen gar nicht erst, ihr Recht in Anspruch zu nehmen. Das ist die Folge. Und da vielleicht auch gerne nochmal der Hinweis, wir haben untersucht, wie sieht es in den anderen europäischen Ländern aus. Der Durchschnitt liegt bei 3 bis 5 Jahren. Und bei uns sind es 2 Monate und es sollen jetzt 4 Monate sein. Das ist sozusagen der große Wurf der Reform. Das wäre eine Verbesserung, aber viel zu kurz. Das Zweite ist tatsächlich, dass ganz große Lebensbereiche, in denen Menschen Diskriminierung erfahren, überhaupt nicht im AGG klargestellt sind und drinstehen. Was passiert, wenn nicht ein Mensch, sondern ein Computerprogramm mich diskriminiert, also KI und Algorithmen? Was ist, wenn ich im Gesundheitsbereich diskriminiert werde? Und Sie können sich vorstellen, dass spätestens seit der Pandemie, aber eigentlich auch schon immer, das ein großes Thema war. Das AGG sagt dazu nichts und bis heute gibt es keine Rechtsprechung, die das klarstellt. Das heißt, Gerichte müssen auf sich alleine gestellt entscheiden, ob das AGG eigentlich in den Rahmen eines Massengeschäfts, ob ein Krankenhausbesuch in den Rahmen eines Massengeschäfts fällt. Und wie wir jetzt vor kurzem gesehen haben, fühlen sich Gerichte damit überfordert und weichen dann aus und fällen manchmal andere Entscheidungen. Das muss ein Gesetzgeber machen. Und ein dritter wichtiger Punkt wäre mir in der Tat, jeder vierte Fall findet im Kontakt mit staatlichen Stellen statt. Das heißt, der Staat kann sich nicht ausnehmen. Der Staat ist auch Dienstleister, also Anbieter von Dienstleistungen und Gütern. Und auch hier muss klargestellt sein, wenn ich im Kontakt mit staatlichen Stellen trete, dann könnte ich auch Entschädigung oder Schadensersatz bekommen oder vor allem auf eine Beseitigung von Diskriminierung klagen. Und da hilft mir das Grundgesetz nicht. Der Hinweis kommt dann gerne, Artikel 3 im Grundgesetz, aber dafür müssten Sie vor einem Verwaltungsgericht gehen mit einem ganz anderen Thema und da wird auch keine Diskriminierung festgestellt. Das ist da gar nicht vorgesehen sozusagen, sondern da würde ein Verhaltensfehler oder ein formaler Fehler, wenn überhaupt, eingeräumt und dann hätte man aber am Ende auch nichts davon nach einem jahrelangen Prozess.
3: Vielleicht könnte ich hier noch ergänzen.
1: Genau. Also neben diesen Punkten, die für uns auch ganz wesentlich sind, also die Fristen unter anderem, aber auch Verbandsklagerechte und die Anwendung der Erweiterung des Anwendungsbereiches auf staatliches Handeln, das waren die 3 Punkte, die ich auch genannt hatte, gibt es natürlich noch zahlreiche andere Punkte als im Bündnis AGG-Reform jetzt haben wir verbandsübergreifend 11 Forderungen gestellt an diese Reform. Und Frau Attermann hat ja gerade noch mal ausgeführt, wie breit dieses Bündnis ist. Also das ist wirklich ein zivilgesellschaftliches gemeinsames

0: Verständnis davon gibt, was passieren muss, auch strukturell in der Reform des AGGs. Und wir sehen, dass hauptsächlich diese Punkte nicht erfüllt sind. Wie gesagt, kleine Verbesserungen liegen vor, aber eben nicht maßgeblich strukturelle, die tatsächlich den Rechtsschutz für Betroffene verbessern. Und einen Punkt würde ich hier noch mal ergänzen. Die Mindeststandardrichtlinien geben vor, dass die ADS eine in Zukunft viel stärkere Rolle ausüben muss, auch bei der Gestaltung von in der Beratung, in der Unterstützung von Betroffenen, beispielsweise durch Schlichtungsstellen. Beistandschaft ist schon genannt worden, aber wir sehen, dass das noch nicht ausreichend umgesetzt ist im Entwurf, sondern die ADS muss auch noch eine größere, stärkere Rolle haben in der Rechtsdurchsetzung. Zum Beispiel fehlen auch Untersuchungsrechte. Also selbst in dem jetzigen Entwurf, der einiges zu begrüßen hat, sehen wir aber, dass die Rolle der ADS immer noch viel zu schwach ist, auch im europäischen Vergleich. Das wurde jetzt schon mehrmals genannt. Und das betrifft einmal diese Befugnisse, die erweitert werden müssen, der Stelle. Aber wir sehen eben auch, dass diese Befugnisse dann auch nur Sinn machen, wenn das personell so unterfüttert ist, dass das auch wirklich in der Praxis zum Tragen kommt. Und da haben wir Sorge, dass das nicht passieren wird.
1: Vielleicht muss man ADS im Volksmund noch mal erklären.
0: Die Diskriminierungsstelle des Bundes, genau, in unserer Bubble ist es die ADS, genau.
2: Gibt es noch weitere Fragen? Die sehe ich nicht. Dann bedanke ich mich ganz herzlich bei Frau Attermann, bei Frau Andrades und bei Frau von Fürstenberg. Dankeschön und wünsche Ihnen allen einen wunderbaren Tag.
3: Soweit die Übertragung aus der Bundespressekonferenz. Wir schalten jetzt wieder zurück zum Deutschlandfunk.
4: Und für die eigentlich keine andere Möglichkeit mehr da war. Die waren ja auf voller medikamentöser Therapie. Die hatten alle entweder einen Defi oder hatten eine sogenannte kardiale Resynchronisationstherapie. Das sind also Geräte, so ähnlich wie ein Schrittmacher, die man einbaut. Also diese Patienten hatten tatsächlich eine extrem fortgeschrittene Therapie, weil die Erkrankung so weit fortgeschritten war.
5: Soweit Professor Stefan von Hähling, Oberarzt der Klinik für Kardiologie und Pneumologie am Herzzentrum der Universitätsmedizin Göttingen.
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5: Gesunde Ernährung für ein gesundes Altern, unser Schwerpunktthema heute in der Sprechstunde. Experte im Studio, Professor Ralf-Joachim Schulz, Chefarzt des Altersmedizinischen Zentrums am Zeliten-Krankenhaus St. Marien in Köln. Und Sie können nach wie vor anrufen, Fragen stellen. 00 844 64 44 64 und Mails an sprechstunde@deutschlandfunk.de. Herr Schulz, wir haben es in den Nachrichten vorhin gerade gehört. 63% der Männer sind übergewichtig, 44% der Frauen. Das ist eine Menge, ne?
7: Das ist eine Menge und ich denke auch, das sollte wachrütteln, denn wir wissen eben die Konsequenzen, die daraus eben entstehen. Aber man muss auch sagen, die Medizin hat sich darauf eingestellt und auch neue Medikamente zur Therapie dieses Problems entwickelt und auf den Markt gebracht.
5: Sie meinen damit Medikamente, die gezielt gegensteuern, also GLP-1?
7: Analoger, genau. Ja, da sind völlig neue Perspektiven entstanden und wir können das gar noch nicht so richtig abschätzen, welche Vorteile oder welche Nachteile da über den längeren Einnahmezeitraum entstehen. Fakt ist aber, dass es schon immer wieder die Kritik gibt, dass das zu einem Gewichtsverlust kommt und damit eben auch zu einem Muskelverlust.
5: Was nicht so gut ist.
7: Genau, aber es gibt eben auch jetzt neue Entwicklungen und das hatte ich gerade auch schon mal angedeutet gehabt. Wenn ich weniger wiege, bewege ich mich gern lieber und damit trainiere ich eben auch den Muskelhalteapparat. Und die neuen Entwicklungen gehen eben auf diese Kombination Sport, Bewegung, Ernährung und eben Gewichtsreduktion. Und ganz gezielte Bewegungstherapien, auch hier an der Sporthochschule in Köln, laufen da ganz interessante Programme, sind auch tolle Bücher für die Allgemeinheit geschrieben worden zu dem Thema, die ganz frisch rausgekommen sind. Und es gibt eben auch Eiweißstrategien, Therapien, wann esse ich das Eiweiß, um welche Uhrzeit, in welchen Mengen, um dann tatsächlich einen Muskelaufbau zu produzieren und die Fettmasse, also den Anteil, zu reduzieren. Mhm. Das heißt, die Muskelqualität kann man dadurch nach den Studien, die jetzt kommen, und das ist ganz spannend, eben deutlich verbessern. Mhm.
5: Und ein Problem oder eine Erkenntnis war ja, es ist immer schwierig, wenn man die Medikamente absetzt, weil dann schnell so ein Rebound-Effekt, das Gewicht ganz schnell wieder hochgeht. Und Bewegung ist ein wichtiger Baustein, um dagegen zu steuern. Also, dass man möglicherweise auch so langsam sich aus dem Medikament wieder rausschleichen kann, oder?
7: Ja, und da sind wir bei dem Gehirn. Es ist nämlich so, dass wenn ich Erfolge sehe und mich wohler fühle, dann das auch gezielt durch Sportprogramme, auch in der Gemeinschaft mit anderen. Und ich jogge zum Beispiel gerne nicht alleine, sondern zum Beispiel immer in der Gruppe oder mit Freunden, weil das einen viel mehr stimuliert und auch einfach gemeinsam mehr Spaß macht.
5: Oder manche Menschen ja auch überhaupt dazu bringt, vor die Tür zu gehen.
7: Ne? Ja, genau. Und es auch einen diszipliniert. Ne? Man verabredet sich ja gemeinsam zu einer bestimmten Zeit, sonntags morgens um 9.30 Uhr aufstehen und durch den Park rennen. Viele sagen auch, ich bleibe noch mal auf eine Tasse Kaffee im Bett liegen. Aber was ich sagen will, ist, dass wir jetzt mit diesen neuen Medikamenten eine Chance haben, einen Prozess zu starten, wo das Individuum, also derjenige, der das Medikament bekommt, Erfolge sieht, schnelle Erfolge sogar sieht. Und diese Erfolge muss man dann eben in solche Bewegungsprogramme dann eben ummünzen, damit es dauerhaft ist. Und es ist eine Mehr, man findet alle immer Nachteile, aber eine Mehr, dass man nicht von diesem Medikament wegkommt. Also es gibt genügend Beispiele davon, die tatsächlich dann mit Disziplin, aber auch durch diese Erfolge tatsächlich komplett ohne diese Medikamente auskommen.
5: Mhm. Am Telefon ist Frau Lieske aus Hannover. Schönen guten Morgen.
8: Ja, guten Morgen.
5: Sie hatten im Vorfeld berichtet, Ihre Kinder sind aus dem Haus und Sie leben jetzt alleine. Und dann ist das so eine Sache mit dem Kochen. Erzählen Sie mal.
8: Genau. Also vorab kann ich noch mal sagen, meine Motivation, Sie anzurufen, ist meine fehlende Motivation zu kochen. Für mich persönlich. Weil ich gemerkt habe, ich muss nichts mehr müssen. Wissen Sie, ich brauche nichts mehr müssen. Ich muss nicht mehr einkaufen gehen, weil meine Kinder essen müssen und so weiter und so fort. Und ich fällt das echt schwer. Das ist mir jetzt wieder aufgefallen. Wenn ich einkaufen gehe, weil man hat ja Hunger, dann greife ich gerne doch zu der Fertignahrung. Ich sage es immer, totgekochte Plastiknahrung. Wie Dosen, Suppen und so weiter zurück, weil es mir das Leben einfacher ist, mich zu ernähren. Also meine Wertschätzung ist frischem Essen gegenüber immer noch sehr groß. Aber ich ich bin jetzt 65 und ich habe seit Jahren eine chronische Depression. Und immer wenn ich in so einem schönen Loch drin sitze, geht gar nichts mehr. Und dann vermeide ich auch einzukaufen und Essen zu kaufen. Und was mir beim Einkaufen auffällt, ist, diese Fertignahrung ist definitiv attraktiver aufgestellt als diese frischen Sachen. Und ich weiß, frische Nahrung und selber kochen und Fertignahrung sind in etwa gleich teuer. Aber die Attraktivität, mir eine Dose aufzumachen, ist einfach da. Oder wenn ich in der Stadt bin, einfach eine fettige Pizza. Wissen Sie, das ist so, dann ist man satt und dann ist Ruhe.
5: Geben Sie Herrn Schulz die Chance, das einzuordnen und vielleicht hat er einen guten Tipp.
7: Ja, also schönen guten Tag erstmal. Die Situation haben Sie gerade in einem Nebensatz eigentlich geschildert. Und das ist eben das Thema Depression. Ich glaube, wir erleben das auch im Alter, Partnerverlust. Und man verliert dann die Aufgabe und auch die Tagesstruktur. Also viele der Patienten sagen mir ja auch immer, ja, ich habe immer für meinen Mann gekocht und jetzt und so weiter. Das Wichtige ist, glaube ich, dass Sie sich persönlich selber wieder mehr in den Vordergrund stellen müssen und sagen, ich möchte Spaß dran haben, auch gesund zu ernähren und diesen Rhythmus wieder zu haben. Ich habe für die Kinder gelebt, jetzt lebe ich mal für mich bewusst. Und gehen Sie einfach mal hin und nehmen sich mehr Zeit, in vielleicht auch in Gemeinschaft mit Freunden zusammen, gemeinsam zu kochen, gemeinsam einkaufen zu gehen und versuchen, eine gewisse Struktur da wieder reinzukriegen, weil die Struktur ist verloren gegangen dadurch, dass die Kinder aus dem Haus sind oder der Partner eben lebt. Und wir haben nicht selten mangelernährte Patienten und fehlernährte Patienten bei uns in der Klinik, die kerngesund sind, wo nur der Partner gestorben ist und die dann eine depressive Verstimmung eigentlich hatte. Also keine richtige Depression, das ist ja nochmal eine andere Erkrankung, sondern eine depressive Stimmung haben.
5: Aber das kann man, fand ich, ist das Erste, was mir durch den Kopf gegangen ist. Und warum nicht mit anderen einkaufen und kochen? Es gibt ja inzwischen auch viele Viertelsinitiativen, die sich übers Internet auch organisieren, wo man sich verabreden kann. Das heißt, wenn Strukturen fehlen, selber Strukturen bauen, zumindest das versuchen zu bauen.
7: Genau.
5: Um dann wieder sozusagen auch Sinn und Spaß am Essen zu kriegen. Ist ja auch wichtig, eine wichtige Qualität. Frau Lieske, herzlichen Dank für Ihren Anruf und Grüße nach Hannover. Und am Telefon ist Herr Piel aus Gütersloh. Herr Piel, vielleicht schaffen Sie es kurz. Wir haben nämlich nicht mehr so ganz viel. Danke sehr.
9: Ja, klar.
5: Guten Morgen.
9: Guten Morgen. Geht ums Thema Histaminintoleranz in Verbindung mit Soja. Ich stelle als Betroffener selber fest, man kann ja kaum mehr durch den Supermarkt gehen, wo nicht wahlweise Soja generell drin ist oder als Sojalecithin, als Geschmacksverstärker, als Emulgator und so weiter. Sogar viele Handwerksbäckereien, wo man ja eigentlich davon ausgehen müsste, dass die es nicht reinpacken, packen es rein auch bei Metzgereien. Warum muss man überall Soja reinpacken? Und vor allen Dingen auch, wenn man dann mal fragt im Supermarkt oder entsprechend bei entsprechenden anderen Institutionen, ob man dann wird einem gesagt, gehen Sie zu alternativen veganen Produkten, da ist dann auch wiederum Soja vorhanden.
5: Ja. Genau. Das ist ja eh tatsächlich ein schwieriges Thema bei Allergien und Intoleranzen. Da muss man schon mal sehr genau auf die Zutatenliste gucken.
7: Genau, da gilt es eigentlich wirklich Protokolle zu führen, bei welchen Reaktionen auftreten, was man gegessen hat. Da unterscheidet man aber auch die Sofortreaktion von der verzögerten Spätreaktion, die Stunden später auch auftreten kann. Aber Ihre Frage war ja auch, warum überall Soja drin ist. Nun, Soja ist billiger, Sojaprotein ist einfacher zur Verfügung und zu verarbeiten als Milcheiweiß, was zum Teil wesentlich hochwertiger ist, auch von der Aminosäurensequenz her, mit Leucin und so weiter. Aber es ist eben auch eben nicht so allergen für wiederum. Viele haben eben Kuh-Eiweiß-Allergien und Unverträglichkeiten. Und da versucht die Industrie, dem aus dem Weg zu gehen. Also es ist nicht so plakativ einfach zu sagen, oh, das ist aber schlecht oder es ist nur gemacht, weil es billig ist. Es hat mehrere Gründe und es ist vielschichtig. Und man muss wirklich gucken, was verträgt man. Und das findet man meistens nur durch ein Protokoll raus.
5: Mhm. Klingt sehr aufwendig.
7: Ja.
5: Ist es auch, ne? Gesunde Ernährung für ein gesundes Altern, unser Schwerpunktthema heute hier. Wenn Sie Fragen haben, von Ihren Erfahrungen berichten mögen, 00800 44 64 44 64 oder Mails an sprechstunde@deutschlandfunk.de. Unser Experte im Studio ist Professor Ralf Joachim Schulz. Er ist Chefarzt des Altersmedizinischen Zentrums am Zellitin-Krankenhaus St. Marien in Köln.
6: 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Angesichts neuer Zahlen zur Entwicklung der Armut in Deutschland hat der Paritätische Wohlfahrtsverband vor Kürzungen im Sozialsystem gewarnt. Zusätzliche Einsparungen würden die Krise verschärfen, sagte Hauptgeschäftsführer Rock im Deutschlandfunk. Als Beispiele nannte er das Wohngeld und den Unterhaltsvorschuss für Alleinerziehende. Rock verwies darauf, dass die Armutsquote zuletzt zweimal in Folge gestiegen sei.
10: Laut jüngsten Berechnungen des Gesamtverbandes lebten im vergangenen Jahr rund 13,3 Millionen Menschen in Deutschland in Armut. Das sind etwa 16% der Bevölkerung. Die höchste Armutsquote hat demnach Bremen, gefolgt von Sachsen-Anhalt. Am niedrigsten ist sie in Bayern und Baden-Württemberg. Als armutsgefährdet gelten laut EU-Definition Menschen, die in einem Haushalt leben, der weniger als 60% des mittleren Nettoeinkommens aller Haushalte in Deutschland zur Verfügung hat. Zum Einkommen zählen auch Wohn- und Kindergeld und andere Sozialleistungen. Mehr als die Hälfte der Erwachsenen in Deutschland ist übergewichtig. Das geht aus dem Mikrozensus des Statistischen Bundesamtes in Wiesbaden hervor. Demnach waren im vergangenen Jahr rund 53% der Erwachsenen betroffen. Männer waren mit fast 63% deutlich häufiger übergewichtig als Frauen mit knapp 44%. Übergewicht wird nach dem sogenannten Body Mass Index bestimmt, bei dem das Körpergewicht durch das Quadrat der Körpergröße geteilt wird. Die Weltgesundheitsorganisation stuft Erwachsene mit einem BMI über 25 als übergewichtig und mit einem Wert über 30 als stark übergewichtig ein. Als stark übergewichtig bzw. adipös galten den Angaben zufolge rund 18% der Erwachsenen in Deutschland. Das Durchschnittsgewicht stieg im Vergleich zur Erhebung vor 4 Jahren leicht an. Frauen sind den Angaben zufolge im Schnitt 1,66 Meter groß und wiegen 69,7 Kilogramm. Männer kommen auf 1,79 Meter und 86,5 Kilogramm. Nach Einschätzung der Ostbeauftragten Kaiser halten sich Unternehmen mit Investitionen in Ostdeutschland zurück. Von der Bundesregierung erwarte man ein Stück weit Sicherheit, wohin die Reise gehe, etwa in der Energiepolitik, sagte die SPD-Politikerin im Deutschlandfunk. Zugleich beklagte sie einen Mangel an Kapital im Osten. Hier müsse man gezielt unterstützen, betonte die Bundesbeauftragte. Im brandenburgischen Bad Saro beraten Manager auf dem Ostdeutschen Wirtschaftsforum über das Thema Technologie, Energie und Industrie im Standortwettbewerb. Auch Bundeskanzler Merz und Digitalminister Wildberger nehmen teil. Die Linksfraktion im Bundestag veranstaltet in Leuna ein Treffen zur Lage der Chemieindustrie in Ostdeutschland. Das US-Verteidigungsministerium hat seine Restriktionen für Journalisten erneut verschärft. Das Pressebüro des Pentagons dürfe ab sofort nicht mehr von Vertretern der Medien genutzt werden, teilte ein Sprecher mit. Es sei zu einem Bereich mit geheimen Informationen erklärt worden, weil auch Redenschreiber darin arbeiteten, hieß es. Zuletzt waren im Herbst neue Richtlinien erlassen worden, nach denen Journalisten unter anderem keine Informationen mehr veröffentlichen dürfen, die nicht zuvor offiziell vom Pentagon freigegeben wurden. Das Befragen nicht autorisierter Quellen wurde damit untersagt. Dieses Vorgehen wurde im März nach einer Klage der New York Times für teilweise verfassungswidrig erklärt. Russische Truppen haben bei einem Bombardement mit Drohnen und anderen Geschossen in der Ukraine mindestens 11 Menschen getötet. Wie ukrainische Behörden mitteilten, wurden Dutzende Zivilisten verletzt oder unter Trümmern eingeschlossen. Den Angaben zufolge waren neben Kiew die Städte Dnipro, Poltawa, Charkiw sowie Saporischschja Ziel der Angriffe. In der Hauptstadt seien mindestens 4 Menschen getötet worden. In mehreren Kiewer Stadtteilen wurden demnach Wohnhäuser und zivile Infrastruktur beschädigt. Im Dnipro gibt es laut Rettungsdiensten mindestens 6 Tote. Zudem sei ein Helfer ums Leben gekommen, als ein beschädigtes Gebäude erneut angegriffen wurde. Abschließend das Wetter. Im Westen und Südwesten örtlich teils kräftige Gewitter, vereinzelt auch Unwetter, bis zum Abend auch in der Mitte und Südbayern. Im Nordosten und Osten bis nach Ostbayern wolkig mit längeren sonnigen Abschnitten und weitgehend trocken. Höchstwerte 22 bis 28 Grad. Das waren die Nachrichten.
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5: Mit Martin Winkelhalter. Gesunde Ernährung für ein gesundes Altern, unser Schwerpunktthema heute hier. Und bevor Professor Ralf-Joachim Schulz vom Zeliten-Krankenhaus St. Marien in Köln Ihre Fragen weiter beantwortet, gucken wir uns einen Aspekt des Themas nochmal genauer an. Es wird ja über viele Organsysteme im Zusammenhang mit Ernährung und Altern gesprochen. Ein Organ wird eher selten einbezogen, nämlich das Gehirn. Und dabei ist das Gehirn ja maßgeblich an den Entscheidungen beteiligt, was wir essen und gleichzeitig auch den Auswirkungen der Ernährung ausgesetzt. Darüber sprechen möchte ich mit Dr. Veronika Witte. Sie ist Forschungsgruppenleiterin am Universitätsklinikum in Leipzig und am Max-Planck-Institut für Kognitions- und Neurowissenschaft. Schönen guten Morgen, Frau Dr. Witte.
12: Ja, hallo.
5: Schön, dass Sie da sind. Ja, sagen Sie mal, was ist bildlich gesprochen das Gehirn eigentlich evolutionsbiologisch betrachtet am liebsten?
12: Also unser Gehirn braucht vor allen Dingen natürlich Energie, oft in Form von Glukose. Wir brauchen auch Eiweiße und Fette für die Zellfunktion und die Nervenübertragung und Spurenelemente, Vitamine natürlich auch. Und unser Körper will natürlich auch versorgt werden mit Energie. Und da will das Gehirn natürlich auch dafür sorgen, dass wir genug davon haben.
5: Aber das krasseste Signal fürs Gehirn ist, da ist süß, das ist einfach zu kriegen, das will ich haben, oder?
12: Ja, also es ist so, dass wir in Lebensmitteln natürlich eine unterschiedliche Kaloriendichte haben und Süßes und Fettreiches, also der Burger genauso wie das Stück Kuchen und so weiter, sind natürlich sehr kaloriendicht und deshalb findet das unser Gehirn eben besonders gut, weil wir dann in kurzer Zeit sehr viel Energie aufnehmen können.
5: Was passiert denn, wenn wir dem Impuls nachgeben, also außer, dass wir dann wahrscheinlich immer dicker werden, was passiert im Gehirn dabei eigentlich?
12: Ja, also wir haben ja ein Belohnungszentrum, wo Nahrung positiv drauf wirkt. Also wir haben dann eine große Motivation, ist ja auch sehr sinnvoll evolutionär betrachtet. Und wenn wir mehr, also wir bilden dann auch Präferenzen dafür aus, also Vorlieben. Und das Gehirn kann sich dann auch verändern durch zu viel Kalorien, kommt es dann zu Veränderungen im Stoffwechsel. Wir haben dann Entzündungsprozesse, die wiederum zum Beispiel den Hypothalamus dann betreffen können, so eine Region im Gehirn, die sich dann auch wieder außer Balance geraten kann, sozusagen, sodass wir eigentlich dann immer so ein bisschen in so eine Art Teufelskreis kommen und es dann immer schwerer wird, gesund zu essen.
5: Wenn wir den Teufelskreis durchbrechen wollen, muss man ja andersrum fragen, welche Ernährung tut dem Gehirn gut?
12: Ja, also aus heutiger Sicht ist natürlich dieser Überfluss, den wir haben, da quasi kontraproduktiv. Und am besten wäre es, wenn wir uns hauptsächlich pflanzenbasiert ernähren. Also da ist auch die Kaloriendichte nicht so hoch, also wenig prozessierte Lebensmittel, möglichst das selber zubereiten, viel Gemüse, Hülsenfrüchte, Obst und eben weniger von diesen hochkalorischen Nahrungsmitteln, auch Fette können wichtig sein, also gesunde Fette und Polyphenole zum Beispiel, die sind auch in bestimmten Pflanzen enthalten als sekundärer Stoff, die
5: also können auch zum Beispiel Funktionen. Nüsse knabbern,
12: genau,
5: nicht verkehrt.
12: Genau, wenn es denn nicht zu viele sind.
5: Ja, genau.
12: Allgemein der mediterrane Ernährungsstil, den kann man eigentlich gut empfehlen und genau, also die Ernährung gesamt betrachten und nicht denken, ja, wenn ich jetzt einmal was Gutes esse, kann ich dann drei Burger essen oder sowas.
5: Ja, ja. Aber nehmen wir mal an, man ernährt sich wirklich ganz gut und das, sagten Sie, nützt ja dem Gehirn auch langfristig. Mhm. Also wenn es um so Sachen geht wie Demenzen zum Beispiel.
12: Ja, also ich denke, das sind so zwei Pfeiler. Zum einen Übergewicht, Adipositas vermeiden, sich auch viel bewegen und versuchen eben nicht zu viel Energie zu sich zu nehmen. Und auf der anderen Seite eben die gesunden Stoffe auch zu uns zu nehmen. Auch Vitamin B12 zum Beispiel ist wichtig für eine gute Nervenfunktion. Und diese beiden Pfeiler sozusagen gleichzeitig insgesamt mit einem gesunden Lebensstil ist jedenfalls nicht verkehrt. Genau.
5: Ja. Aus Sicht der Kognitionswissenschaft, was sollten wir futtern?
12: Ja, also
5: möglichst bunt.
12: möglichst bunt, möglichst vielfältig, genau, das tut dann auch unserem Mikrobiom gut. Das ist ja auch quasi in aller Munde im Darm, die vielen Bakterien, die tragen auch zum Stoffwechsel bei und das scheint ja auch zwischen den Menschen immer so dann ein bisschen unterschiedlich zu sein. Da ist die Forschung gerade dran, aber was man, denke ich, sagen kann, ist auf jeden Fall vielfältig und nicht prozessiert, quasi natürlichen Ursprungs, also frische Sachen auch und viel Gemüse, viel Hülsenfrüchte, Vollkorn, genau, gute Öle. Das ist so das, was man, glaube ich, gut sagen kann.
5: Ja, Dr. Veronika Witte, Forschungsgruppenleiterin am Universitätsklinikum Leipzig und Max-Planck-Institut für Kognitions- und Neurowissenschaft. Ich danke Ihnen ganz herzlich für das Gespräch.
12: Danke auch. Danke auch.
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5: Gesunde Ernährung für ein gesundes Alter. Unser Experte im Studio, Ralf Joachim Schulz vom Zeliten Krankenhaus St. Marien in Köln. Herr Schulz, wir haben eine ganz kurze, knappe, knackige Mail bekommen. Warum ist eigentlich das Essen in den meisten Kliniken so schlecht? Muss ich sagen.
7: Ganz einfach, Kostendruck. Wir haben im Gesundheitssystem einen unglaublichen Kostendruck und da wird natürlich dran gespart und das ist natürlich für uns auch, und ich leite ja ein Ernährungsteam, auch immer wieder Gesprächsthema mit der Geschäftsführung, die natürlich alle Bedarfe irgendwie abdecken muss. Und das Essen in den Krankenhäusern wird eben in Großküchen mittlerweile gekocht, die zum Teil hervorragend kochen. Also man muss auch sagen, bei uns, wenn man sich die Bestandteile anguckt und zwar, das ist alles in Ordnung. Die haben aber zum Teil große Transportwege. Bei uns zum Beispiel werden 15.000 Essen gekocht und die werden dann in LKWs halbgar dann angeliefert und auf Station dann fertig gekocht, mehr oder weniger in dem Transporter. Das dann auf dem Punkt, die ganzen aromatischen Stoffe tatsächlich noch da sind, ist schwierig. Man muss aber auch sagen, zwischen dem Transport dann wieder aus dem Transportwagen ans Bett und dann ist er auch das gleich zu dieser Zeit, wo dann eben die Geschmacksstoffe noch alle da sind, ist auch selten gegeben, so dass es multifaktoriell ist. Aber man muss sagen, die Küche ist eigentlich schon besser geworden, auch in diesen Großküchen, wird auch besser kontrolliert, aber ist ein Kostenfaktor.
5: Ja, okay. Es sind viele Fragen gekommen, so muss ich eigentlich außer dem normalen Essen noch andere Sachen zu mir nehmen? Also zum Beispiel Vitamin D oder Kalzium?
7: Ja, also als Altersmediziner kann ich sagen, Vitamin D ist eigentlich unser Favorit. Vitamin D-Spiegel beeinflussen ganz maßgeblich das Immunsystem. Sie sind auf Fresszellen, also Makrophagen, also auch Abräumzellen, die im Immunsystem eine ganz wichtige Rolle spielen. Vitamin D-Rezeptoren sind für den Kalziumeinbau in den Knochen verantwortlich. Vitamin D hat alleine 25 gesicherte, wichtige Funktion im Körper und ist absolut unterschätzt. Und das ist auch ein Grund, weswegen ich zum Beispiel selber, obwohl ich ihn ausgewogen ernähre, Vitamin D nehme. Und zwar deswegen, weil ich so einen Spiegel bei mir auch selber bestimmt hatte. Tagsüber immer nur im Büro, in der Klinik, selten draußen gewesen, hatte ich pathologische Vitamin D-Spiegel, obwohl ich dachte, ich ernähre mich gut und ich achte auf das, was ich esse.
5: Zu viel drin, ne?
7: Ja.
5: Natalia Politova aus Barcelona hat uns angerufen. Ja. Schönen guten Morgen.
13: Guten Morgen.
5: Sozusagen den Blick auf Deutschland verändert dadurch, dass Sie in Barcelona leben, richtig?
13: Ja, ich lebe seit 2011 in Barcelona und habe generell den Eindruck, dass hier insgesamt so der Sport viel mehr zu dem Alltag dazu gehört. Also ich sehe viele Leute verschiedenes Alters im Fitnessstudio. Also ich selbst gehe viermal pro Woche ins Fitnessstudio. Also ich arbeite von zu Hause und kann es mir selber aufteilen. Und ich mache Pilates, gehe schwimmen und etwas Krafttraining. Und da werden so Schwimmkurse angeboten, Aqua Gym. Und da sehe ich morgens immer so viele Seniorinnen, die sind 60, 70 und die machen fleißig jeden Tag ihren Kurs. Und in meinem Pilates-Kurs morgens, da machen die Fitnessstudien das auch. Die bieten so morgens etwas leichtere Kurse an und abends dann etwas anstrengender. Und dann in dem Morgenskurs ist auch eine Seniorin, die ist fast 80. Also Das wird hier alles auch von den Ärzten viel angesprochen in Barcelona, also in Katalonien, dass sie dir das sogar so vorschreiben, dass man so, wenn man irgendwie viel Anxiety hat, dass man auf jeden Fall Sport machen sollte und dass es halt zusammen mit guter Ernährung verbinden muss. Und dadurch, dass man in Barcelona ist und in Spanien, man geht hier auch viel zum frischen, also zum Markt und man kauft so viel frischen Gemüse, Obst und alle gehen Sonntag, Samstag zum Markt und es ist halt viel Fisch und Olivenöl und so. Genau.
5: Herr Schulz läuft auch schon das Wasser im Mund zusammen. Aber das ist ein wichtiger Hinweis. Also das, ich meine, ist das auch ein bisschen kulturabhängig, Herr Schulz?
7: Genau, das ist der Punkt. Ja, bitte. Ja, also das ist die Kultur das Umfeld, was einen mit beeinflusst.
5: Aber in puncto Sport und dass die Ärzte da auch häufiger mal drauf hinweisen und drüber reden, das ist ja, sag ich mal, da könnte man ja einen Kulturwandel in Deutschland einleiten, oder?
7: Na, also ich würde mal sagen, die Mediziner, auch die Hausärzte und ich bin immer im Austausch mit ihnen, die weisen alle darauf hin und das ist auch ein Thema. Es ist eher die Kultur, das kommt gerade ganz gut raus und ich habe es am eigenen Körper erfahren. Als ich in Boston gelebt habe, haben wir Forschung da gemacht und morgens war es völlig klar, dass wir völlig, früher habe ich sowas nie gemacht, um 6 Uhr ist bei uns das ganze Team joggen gewesen.
5: Und,
7: um 6 Uhr morgens. Und das war einfach eine Kultur, die wir da gehabt haben, weil wir wussten, wir haben danach dann keine Zeit mehr zum Laufen und zum Sport machen. Man hat sich bewusst darauf committed und das hat einen total angesteckt. Und ich kann das voll verstehen und nachvollziehen, was gerade die Hörerin da sagt.
5: Ja, wichtiger Hinweis. Vielen Dank, Frau Politova. Und ein schönes Leben in Barcelona weiterhin. Auch mit dem guten Marktangebot dort. Es sind auch noch mal Fragen gekommen zu, wie viel Eiweiß soll es denn sein und welches Eiweiß?
7: Also grundsätzlich sollte man erstmal sagen, versuchen Sie Eiweiß bewusster zu sich zu nehmen und zu wissen, wo die Eiweißquellen sind. Die sind in Linsen, die sind in Erbsen, die sind in Soja, die sind aber auch im Salat und die sind natürlich
5: auch in Pilzen, ne?
7: Und in Pilzen zum Beispiel, ja, genau. Pilze, vielen Dank für den Hinweis, besonders interessant, weil da eine Menge Spurenelemente auch noch zusätzlich sind, also neben diesen Proteinen. Also, wie viel wollen wir zunehmen? Die Deutsche Gesellschaft für Ernährungsmedizin und die DGG empfehlen 1,2 bis 1,4 Gramm Protein pro Kilogramm Körpergewicht. Das heißt, wenn Sie 100 Kilo wiegen, dann müssen Sie 100 Gramm Protein, mini 100 Gramm Protein zu sich nehmen. Und das ist schon ein kräftiges Steak, aber man kann es eben, wie gesagt, auch verteilen, die Proteine auf Milchprodukte, Quark und eben auch die pflanzlichen Proteine. Und das ist auch ganz wichtig, dass wir nicht nur tierisches Eiweiß nehmen.
5: Ja, auch, ich meine, viele machen das ja aus Klimaschutzgründen auch, dass sie sagen, nee, mache ich lieber auch Sojaprodukte brauche ich mit ein und esse weniger von den Milchprodukten oder Fleischprodukten. Ein Hörer fragt auch, wie sieht das aus mit Nüssen? Also er hat es mal mit Erdnussbutter versucht, ihm ist das aber alles zu ölig.
7: Kann ich verstehen, Erdnussbutter ist auch so mit...
5: Ist sehr speziell, ne?
7: Ja, und eigentlich auch in der Hierarchie ganz unten.
5: Und auch, weil auch oft sehr viel Salz drin ist, ne?
7: Ja, Zucker wird auch noch mit als Geschmacksverstärker reingepackt.
5: Uta Müller ist am Telefon. Schönen guten Morgen.
14: Ja, schönen guten Morgen. Danke, dass ich in der Sendung sein kann mit meinem Problemchen.
5: Ja, sehr gerne. Sagen Sie mal, Sie mögen kein Obst, ne?
14: Also im Gegensatz zu der Hörerin vor mir lebe ich in Italien.
5: Auch schön.
14: Ja, aber jetzt leider nicht am Meer, sondern mich hat es in die Lombardei verschlagen. Und da isst man gewöhnlich etwas Fleisch- und Wurstlastig, was ich versuche zu vermeiden. Grundsätzlich ernähre ich mich sehr ausgewogen. Ich liebe Gemüse und Salat, aber mit dem Obst habe ich es jetzt nicht so wahnsinnig. Also ich esse schon einmal, das sind so Perioden, wo ich mal einen Apfel esse. Aber also ich hatte jetzt im letzten Oktober ein Minoka-Ereignis und 4 Jahre vorher ein Tagotsubo. Und seitdem, also ich bewege mich ausreichend, ich gehe sehr gern wandern. Wenn das Wetter schlecht ist, mache ich Gymnastik. Ich fahre Fahrrad, ich bewege mich sehr viel an der frischen Luft. Und ich habe jetzt angefangen, früh immer Müsli zu essen mit Haferflocken und diese Haferkleie. Da mache ich eine halbe Banane rein und ein Stück Apfel. Aber wenn ich da eine ganze Banane und einen ganzen Apfel rein tät, bräuchte ich den ganzen Tag nichts mehr zu essen.
5: Müssen Sie ja nicht und machen. Geben Sie Herrn Schulz die Möglichkeit, das einzuordnen, Herr Schulz.
14: Ja.
5: Ist das so ein Problem, wenn man Obst nicht mag? Eigentlich genau. Doch nicht, oder?
7: Gar nicht. Und zwar ist eigentlich Obst und Gemüse bezüglich der Bestandteile kein großer Unterschied. Man hat in Gemüsen genauso Vitamin C, man hat dort genauso Antioxidantien, Vitamin E, die Vitamin B1-Varianten und so weiter. Es ist meistens nicht so saftig und der Hauptunterschied ist eben, im Obst habe ich die Fructose, also einen Zucker. Alle anderen Bestandteile sind überwiegend ähnlich.
5: Das heißt, man kann ganz fein auch ohne viel Obst leben.
7: Genau.
5: Ja, Grüße an Uta Müller und vielen Dank für Ihren Anruf. Wir haben jetzt viel auch drüber geredet. Ich meine, das ist das häufigere Problem, dass Menschen übergewichtig sind. Aber im Alter hat man manchmal auch das Problem, dass Menschen sehr stark abnehmen und wenig wiegen. Und da kam hier so auch ein Hilferuf, so Hilfe, was kann ich machen? Meine Mutter, 94, hat sehr stark abgenommen vor Jahren, wiegt nur noch wenig. Wie kriegt man das hin, im Alter wieder zuzunehmen?
7: Der Punkt ist, dass wir hier über eine Erkrankung reden und die nennt sich Sarkopenie. Und Sarkopenie ist ein krankhafter Muskelschwund im Alter, der durch Inaktivität entsteht, aber auch durch chronische Entzündung. Also hat verschiedene Ursachen. Und wenn man diese Sarkopenie behandeln will, dann muss man diese Ursachen identifizieren. Also chronische Entzündungen können zum Beispiel auch sein Parodontitis, also Zahnfleischentzündung. Die Zahnfleisch hat eine sehr große Oberfläche, wenn man sich das mal alles so glatt bügeln würde. Und solche chronischen Entzündungen können sehr wohl auch so einen krankhaften Muskelschwund verursachen. Also man muss nach chronischen Entzündungen erstmal suchen. Das machen wir bei uns in der Geriatrie. Harnwegsinfektionen sind auch immer gern genommen und vor allen Dingen auch die Arteriosklerose. Und dann kann man tatsächlich mit einer eiweißreichen Ernährung und Bewegung und auch Geschmacksverstärkern, die wir im Rahmen von Aromen dann eben einsetzen, gezielt dann anwenden. Man muss nämlich wissen, dass im Alter die Geschmacksknospen abnehmen, auf der Zunge, aber auch vor allen Dingen, man schmeckt ja eigentlich mit dem Riechorgan. Die meisten Aromen werden da wahrgenommen und das nimmt leider im Alter ab. Und dann muss man rausfinden, was schmeckt demjenigen noch und dieses dann als Zugmaschine dann nutzen, um dann andere Substanzen mit dran zu packen.
5: Mhm. Am Telefon ist Volker Kersting aus Ottenberg. Schönen guten Morgen.
15: Ja, einen schönen guten Morgen.
5: Sie sind auf eine Anzeige gestoßen. Dann erzählen Sie mal.
15: Schlimmer noch als
5: schlimmer eine Anzeige. Noch als Anzeige.
15: War eine redaktionelle Meldung in der hiesigen Zeitung, der mittelbadischen Zeitung, über eine Veranstaltung des Weinkontors. Und da blieb völlig unkommentiert, vielleicht handelt es sich um die Pressemitteilung des Weinkontors, medizinischer Sachverstand, unter anderem ein Professor Rett und ein anderer Endokrinologe, der sagte für Menschen, also Zitat, für Menschen über 40 Jahre, zeige die Datenlage, dass Wein das Risiko für Herzinfarkte, Diabetes und Schlaganfälle statistisch senken könne. Als Richtwert zum Essen nannte der Endokrinologe und der Diabetologe täglich bis zu einem Viertel Liter Wein für Frauen, bis zu 3/8 Liter für Männer. Bei 2 bis 3 alkoholfreien Tagen pro Woche und einem gesunden Lebensstil. So die Aussage aus dieser Veranstaltung hier heraus und die Kritik der Deutschen Gesellschaft für Ernährung, der WHO, an Alkoholkonsum wurde dann verschwörungstheoretisch dargestellt, dass das im Interesse der WHO weil die Finanzprobleme hätten und von Tech-Milliardären finanziert würden.
5: Also
15: das nur mal so zum Kontext dieser ganzen Sache.
5: Also Sie meinen, wir sollten hier einen zarten Hinweis drauf geben, wie das nun wirklich aussieht mit dem Alkohol.
15: Ja, Herr Schulz. Es schien hier in der Zeitung, als sei es geballter medizinischer Sachverstand und das lässt dann schon nachdenken.
5: Ja, danke für den Hinweis, Herr Schulz.
7: Ja, also das ist schon ein komplexes Thema. Also wir Altersmediziner haben auch lange propagiert, dass aufgrund von Studien Südfrankreich und Italien neben der mediterranen Ernährung auch ruhig ein Glas Rotwein regelmäßig getrunken werden darf und das auch einen positiven Effekt hat. Man muss wissen, in dem Wein, es sind tatsächlich Farbstoffe, Flavonoide drin, die auch eine antioxidative Wirkung haben. Außerdem beeinflusst...
5: Die man aber auch anders zu sich nehmen könnte.
7: Ne? Genau. Aber es gibt ja auch mal schöne Dinge, angenehme Dinge, also ein Glas Rotwein. Und worauf ich aber raus will, ist, die Studienlage geht immer mehr dahin, dass tatsächlich Alkohol eine Droge ist, die man eigentlich nicht braucht und die körperfremd ist, die der Körper auch von sich aus nicht selber herstellt oder herstellen kann. Und man sollte weitestgehend darauf verzichten. Aber ganz ehrlich, irgendwann hört es auch mal auf und ich trinke zum Beispiel auch gerne ab und zu ein Glas Wein, wohl wissend, dass der Alkohol vielleicht nicht so optimal ist, dass das auch ein unnützer Energieträger ist, das darf man nicht vergessen. Die Studienlagen sind aber so, dass tatsächlich ein moderater Alkoholgenuss immer noch das geringere Problem ist. Die Übergewichtigkeit insgesamt hat viel fundamental und größere Probleme als das. Moderater Alkoholgenuss ist auch in der Ernährungsmedizin immer noch akzeptiert.
5: Okay, Volker Gersting hat uns angerufen. Vielen Dank dafür und für den Impuls. Wir haben über ein Thema noch gar nicht gesprochen, nämlich Cholesterin. Und das ist insofern könnte das wichtig sein, weil Menschen Ernährung unterschiedlich verstoffwechseln. Und da kann es manchmal sinnvoll sein, zu gucken, verstoffwechselt der Körper Fette richtig oder baut er genug richtige Fette? Und zwar schon im Kindesalter. Warum genau eigentlich?
7: Also das ist wirklich eine tolle Entwicklung in der Medizin, dass wir in den letzten Jahren mehr und mehr verstanden haben, dass der Lipidstoffwechsel eigentlich über das gesunde Alter entscheidet. Und das ist, war eigentlich für mich auch ein wichtiger Punkt, dass die Politik mit Herrn Lauterbach damals das konsequent jetzt mal sortiert hat, das Thema, und eben auch das Frühscreening bei Kindern eben mit unterstützt. Und auch mindestens mit 40 sollte jeder Erwachsene über seinen Fettstoffwechsel Bescheid wissen im Rahmen von solchen Screenings, weil da passieren tatsächlich fundamentale pathologische Defekte an den Gefäßwänden, die mehr oder weniger über ganz viele Komplikationen und Erkrankungen, die im Alter dann auftreten, dann entscheiden. Und ich bin ein glühender Verfechter von solchen frühen Präventionsuntersuchungen. Das sind eigentlich nur drei. Das einmal im frühen Kindesalter, das um den genetischen Defekt festzustellen, den zweiten mit 40, um die Lebensgewohnheiten mit nochmal zu korrigieren. Und der dritte ist dann nachher im hohen Alter, wo man auch Studien eben hat, dass selbst im hohen Alter noch in wenigen Monaten oder Jahren tatsächlich unter Einnahme von solchen Fettsenkern und einer diätetischen Einstellung tatsächlich dann ein Benefit erzeugt wird mit weniger Schlaganfällen, weniger Herzinfarkte, niedrigem Blutdruck.
5: Gab es ja auch eine entsprechende Initiative in der letzten Legislaturperiode. Das ist ja auch sinnvoll, denn früher war es ganz schwierig, Kinder mit Lipidsenkern überhaupt zu behandeln.
7: Genau. Und es gibt jetzt sehr effektive Medikamente, die man hier dann auch mit Antikörpertherapien zum Beispiel machen kann, weil man diese Gendefekte eben kennt. Ich kann nur sagen, das ist ein wirklich lange Zeit unterbelichtetes Thema gewesen und ich bin sehr froh, retrospektiv gesehen, dass man dieses Thema jetzt ganz nach vorne stellt.
5: Ja, wir haben hier noch eine Menge Fragen liegen, die wir leider nicht mehr beantworten werden können, aber vielleicht der Hinweis, also weil da auch viele Fragen sind, so wie kann ich mich trotz Krankheit gesund ernähren, da sich dann auch nochmal speziell beraten zu lassen von einem Hausarzt.
7: Genau.
5: Fehlsichtigkeit, Kontaktlinsen, Brille oder Lasern ist das Thema der Sprechstunde in einer Woche. Das hier war die Sprechstunde mit Martin Winkelheide zum Thema gesunde Ernährung für ein gesundes Alter. Herzlichen Dank allen Hörerinnen und Hörern und Dank an Professor Ralf-Joachim Schulz, Chefarzt des Altersmedizinischen Zentrums am Zellitin-Krankenhaus St. Marien in Köln. Ihnen einen schönen Tag.
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10: Uhr 11:30, die Nachrichten. Die Antidiskriminierungsstelle des Bundes hat so viele Fälle wie nie zuvor verzeichnet. Mehr als 13.000 Menschen wandten sich nach Angaben der Antidiskriminierungsbeauftragten Attermann im vergangenen Jahr an die Beratung, weil sie sich wegen Hautfarbe, Religion, Alter oder Geschlecht benachteiligt fühlten. Das waren 15% mehr als im Jahr davor. Mit 43% waren Anfragen wegen rassistischer Diskriminierung am Arbeitsplatz, bei der Wohnungssuche oder im Gesundheitswesen am häufigsten. Rassistische Einstellungen verfestigten sich, erklärte Attermann. Das schade nicht nur den betroffenen Menschen selbst, sondern auch der Wirtschaft und der Gesellschaft insgesamt. Angesichts neuer Zahlen zur Entwicklung der Armut in Deutschland hat der Paritätische Wohlfahrtsverband vor Kürzungen im Sozialsystem gewarnt. Zusätzliche Einsparungen würden die Krise verschärfen, sagte Hauptgeschäftsführer Rock im Deutschlandfunk. Als Beispiele nannte er das Wohngeld und den Unterhaltsvorschuss für Alleinerziehende. Rock verwies darauf, dass die Armutsquote zuletzt zweimal in Folge gestiegen sei. Laut jüngsten Berechnungen des Gesamtverbandes lebten im vergangenen Jahr rund 13,3 Millionen Menschen in Deutschland in Armut. Das sind etwa 16% der Bevölkerung. Die höchste Armutsquote hat demnach Bremen, gefolgt von Sachsen-Anhalt. Am niedrigsten ist sie in Bayern und Baden-Württemberg. Als armutsgefährdet gelten laut EU-Definition Menschen, die in einem Haushalt leben, der weniger als 60% des mittleren Nettoeinkommens aller Haushalte in Deutschland zur Verfügung hat. Zum Einkommen zählen auch Wohn- und Kindergeld und andere Sozialleistungen. Mehr als die Hälfte der Erwachsenen in Deutschland ist übergewichtig. Das geht aus dem Mikrozensus des Statistischen Bundesamtes in Wiesbaden hervor. Demnach waren im vergangenen Jahr rund 53% der Erwachsenen betroffen. Männer waren mit fast 63% deutlich häufiger übergewichtig als Frauen mit knapp 44%. Übergewicht wird nach dem sogenannten Body Mass Index bestimmt, bei dem das Körpergewicht durch das Quadrat der Körpergröße geteilt wird. Die Weltgesundheitsorganisation stuft Erwachsene mit einem BMI über 25 als übergewichtig und mit einem Wert über 30 als stark übergewichtig ein. Als stark übergewichtig bzw. adipös galten den Angaben zufolge rund 18% der Erwachsenen in Deutschland. Das Durchschnittsgewicht stieg im Vergleich zur Erhebung vor 4 Jahren leicht an. Frauen sind den Angaben zufolge im Schnitt 1,66 Meter groß und wiegen 69,7 Kilogramm. Männer kommen auf 1,79 Meter und 86,5 Kilogramm. Russische Truppen haben bei einem Bombardement mit Drohnen und anderen Geschossen in der Ukraine mindestens 11 Menschen getötet. Wie ukrainische Behörden mitteilten, wurden zahlreiche Zivilisten verletzt oder unter Trümmern eingeschlossen. Den Angaben zufolge waren neben Kiew die Städte Dnipro, Poltawa, Charkiw sowie Saporischschja Ziel der Angriffe. In der Hauptstadt seien mindestens 4 Menschen getötet worden. In mehreren Kiewer Stadtteilen wurden demnach Wohnhäuser und zivile Infrastruktur beschädigt. Im Dnipro gibt es laut Rettungsdiensten mindestens 6 Tote. Zudem sei ein Helfer ums Leben gekommen, als ein beschädigtes Gebäude erneut angegriffen wurde. Nach Angaben der ukrainischen Luftwaffe feuerte Russland insgesamt 73 Raketen und 656 Drohnen ab, darunter auch Marschflugkörper. Das US-Verteidigungsministerium hat seine Restriktionen für Journalisten erneut verschärft. Das Pressebüro des Pentagons dürfe ab sofort nicht mehr von Vertretern der Medien genutzt werden, teilte ein Sprecher mit. Es sei zu einem Bereich mit geheimen Informationen erklärt worden, weil auch Redenschreiber darin arbeiteten, hieß es. Zuletzt waren im Herbst neue Richtlinien erlassen worden, nach denen Journalisten unter anderem keine Informationen mehr veröffentlichen dürfen, die nicht zuvor offiziell vom Pentagon freigegeben wurden. Das Befragen nicht autorisierter Quellen wurde damit untersagt. Dieses Vorgehen wurde im März nach einer Klage der New York Times für teilweise verfassungswidrig erklärt. Das Wetter. Im Westen und Südwesten örtlich teils kräftige Gewitter, vereinzelt auch Unwetter, bis zum Abend auch in der Mitte und Südbayern. Im Nordosten und Osten bis nach Ostbayern wolkig, mit längeren sonnigen Abschnitten und weitgehend trocken. Höchstwerte 22 bis 28 Grad. Das waren die Nachrichten.
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16: Mit Britta Fecke herzlich willkommen. Schon im Frühling wurden Anwohner aufgefordert, Trinkwasser zu sparen. Wir klären gleich zu Beginn der Sendung mit dem Klimaforscher Mujib Latif, ob wir in Deutschland früher mit Dürren rechnen müssen. Außerdem blicken wir nach Montenegro, dessen EU-Beitritt auch von Umweltschutzmaßnahmen abhängt, und sind am Schluss der Sendung unterwegs mit Stadtrangerinnen in Berlin und warten auf die Bahn mitten in Hessen. So früh im Jahr, schon im Mai, hat die Stadt Jülich ihre Bürger und Bürgerinnen aufgerufen, Wasser zu sparen, auf Rasen sprengen oder die Autowäsche sollte verzichtet werden, weil das Trinkwasser knapp geworden ist. Und die anhaltende Trockenheit sorgt auch in anderen Regionen Westdeutschlands für niedrige Pegelstände in den Talsperren. So ist zum Beispiel die zweitgrößte Trinkwassertalsperre Deutschlands, die große Dünntalsperre, nur knapp zur Hälfte mit Wasser gefüllt. In den letzten Jahren sind die Pegel der großen Flüsse im Sommer oft extrem gesunken, sodass die Schifffahrt auf Rhein oder Elbe eingeschränkt werden musste. Bäche sind ganz trocken gefallen. Doch das passierte in der Regel im Sommer, nicht schon im Frühling. Ein Ausreißer diesmal oder das neue Normal? Darüber möchte ich jetzt mit dem Klimaforscher Professor Mujib Latif von der Universität Kiel sprechen. Herr Latif, dass schon im Frühling Engpässe bei der Trinkwasserversorgung auftreten, ist überraschend, erschreckend. Werden niedrige Pegelstände im Zuge des Klimawandels immer früher und öfter passieren?
17: Ja, davon ist auszugehen, denn hier spielt eben schon die globale Erwärmung eine Rolle. Auch in Deutschland sind die Temperaturen ja angestiegen. Und das heißt eben auf der einen Seite, dass sich Wetterextreme häufen. Das kann Dürre sein, das kann aber auch Starkregen sein. Und bei Starkregen ist das eben so, dass der eben dann oft oberflächlich abläuft und gar nicht in den Boden einsickern kann. Und dann die Erwärmung selbst sorgt eben dafür, dass Verdunstung einfach ansteigt. Dadurch trocknen die Böden auch noch mal schneller aus und die Flüsse führen auch weniger Wasser, weil zum Beispiel in den Alpen dann auch die Gletscher zurückgehen, weniger Schmelzwasser und so weiter. Das heißt, wir haben hier ein ganzes Potpourri von Effekten, die letzten Endes auch durch die globale Erwärmung begünstigt werden.
16: Deswegen, weil die Gletscher immer weniger abschmelzen, weil da einfach viel weniger Eis ist, hatten wir auch dieses Frühjahr nicht so viele Hochwässer.
17: Ja, das ist richtig, aber Hochwasser hat ja oft auch als Grund Starkregen. Und ich hatte es ja gerade schon gesagt, Starkregen ist etwas, was auf der einen Seite zu Überschwemmung führen kann, weil eben dann das Wasser oberflächlich abfließt und nicht in den Boden sickert, zumindest wenn die Böden total ausgetrocknet sind. Und dann bleibt dem Wasser eben nichts anderes übrig, irgendwo hinzugehen, und dann führt es eben zu Überschwemmung. Das heißt also, wir müssen uns tatsächlich gewöhnen daran, auch in Deutschland, das ja in einem sehr begünstigten Wetterbereich liegt, dass wir unsere Wasserinfrastruktur irgendwie umbauen müssen.
16: Bevor wir zum Umbau kommen, geben Sie uns noch mal einen kurzen Einblick. Wo könnte es denn in Deutschland nach den Klimamodellierungen in Zukunft kritisch werden mit der Trinkwasserversorgung?
17: Ja, das ist vor allen Dingen in Mitteldeutschland, Brandenburg, Mecklenburg-Vorpommern, auch wenn wir jetzt Nordrhein-Westfalen nehmen, Ostwestfalen ist davon betroffen. Aber letzten Endes muss man sagen, einige Regionen sind zwar stärker betroffen, oder gerade die, die ich gerade genannt habe, aber insgesamt werden alle Regionen betroffen sein. Und ich will es mal an einem Beispiel deutlich machen. Wenn man sich einfach die Wasserspeicher bei uns in Deutschland ansieht, dann sieht man eben, seit es die Messung gibt, das sind Satellitenmessungen, seit Beginn des Jahrtausends, dass die zurückgehen. Das heißt also, auf gut Deutsch gesprochen, Deutschland verliert Wasser. Und das ist nicht nur Deutschland, sondern das sind alle Landregionen weltweit, die Wasser verlieren. Das kann man auch erklären, auf der einen Seite durch den Klimawandel, auf der anderen Seite eben auch durch einen verstärkten Wasserverbrauch. Und wenn wir jetzt gerade auf den Mai zurückblicken, dann hatten wir extrem hohe Temperaturen, das heißt auch hohe Wasserverbräuche, zum Beispiel durch das Sprengen von Rasen oder auch vielleicht häufigeres Duschen und so weiter. Und das hat dann eben gerade dazu geführt, dass in Jülich beispielsweise der Aufruf zum Wassersparen gekommen ist.
16: Wenn immer früher die Pegelstände sinken, was heißt das dann auch für die Infrastruktur und die Landwirtschaft?
17: Ja, wir sehen es ja jetzt schon, dass tatsächlich die Landwirtschaft, aber auch die Forstwirtschaft, also wir dürfen die Waldschäden ja nicht vergessen, die ja durch die häufige Anzahl von Dürren ja verursacht worden ist. Und nach allem, was wir wissen, wird das leider auch in den kommenden Jahrzehnten nicht wieder besser werden. Dass wir hier eben andere Möglichkeiten suchen müssen, um tatsächlich auch weiterhin gute Erträge zu haben. Bei den Wäldern ist es eben so, dass man von den Monokulturen Abschied nehmen muss. Mischwälder sind da wahrscheinlich widerstandsfähig. Und ja, man forscht schon in der Landwirtschaft daran, wie man mit mehr Trockenheit umgehen kann, ob es bestimmte Pflanzen gibt, die eben widerstandsfähiger sind oder auch durch Züchtung die Pflanzen vielleicht widerstandsfähiger machen kann.
16: Sie hatten es ja gerade schon gesagt, auch die Starkregenereignisse nehmen im Zuge des Klimawandels weiter zu.

0: Und insofern sind auch einige Städte schon dabei, ihre Infrastruktur, ihre Wasserinfrastruktur umzubauen. Und in der Landwirtschaft muss man eben zum Beispiel auch mit Hilfe von künstlicher Intelligenz versuchen, so wenig Wasser wie möglich zu verwenden, genau zielgerichtet. Das kann man auch mit Satellitentechnologie dann noch optimieren, zielgerichtet zu verwenden. Und dann kommt man, glaube ich, doch einigermaßen gut längs, weil nochmal, wir Deutschland leben ja in der sogenannten Westwindzone. Das heißt, im Prinzip haben wir ja genug Niederschläge im Gegensatz zu anderen Regionen, wie zum Beispiel der Mittelmeerraum. Und deswegen können wir damit umgehen, aber wir müssen langsam beginnen, wirklich diese Veränderungen auch umzusetzen. Denn nach allem, was wir wissen, werden wir eben doch mit weniger Wasser auskommen müssen.
1: Wasser, das bedrohte Element, wie wir unsere Lebensgrundlage zerstören, so ist der Titel Ihres neuen Buches, passt sehr gut. Macht Ihnen da nur der Klimawandel Sorgen oder auch noch andere Faktoren?
0: Na, es ist eine Fülle von Faktoren, warum ich dieses Buch geschrieben habe. Klimawandel ist natürlich ein ganz entscheidender Faktor, aber dann ist ja auch die Wassernutzung ein ganz, ganz großes Problem. Das Grundwasser zum Beispiel, das wird schon fast zu so einer Art Notfallreserve. Also in Folge des Klimawandels gibt es ja dann häufiger Dürre und dann bleibt den Menschen ja nichts anderes mehr übrig, als ans Grundwasser zu gehen, zum Teil auch ans tiefen Grundwasser. Und dann wird es halt immer weniger. Und was eben auch nicht geht, finde ich jedenfalls, ist, dass Wasser einfach so stark kommerziell genutzt wird, auch bei uns in Deutschland, dass Lebensmittelkonzerne Wasser entweder kostenlos oder für einen Spottpreis entnehmen und dann für teures Geld verkaufen. Ja, ich finde, das ist ein No-Go und das gehört abgeschafft, weil Wasser ist wirklich etwas, was weg muss vom Kommerzgeschäft, sondern Wasser ist wirklich ein Gut, das allen zur Verfügung stehen sollte.
1: Das sagt Professor Mujib Latif von der Universität Kiel. Vielen Dank dafür.
0: Sehr gern.
1: Am Freitag beginnt der diesjährige EU-Westbalkan-Gipfel in Montenegro und die EU will mit dem Land den Beitrittsvertrag aushandeln. Mit dem Ziel, dass Montenegro möglichst 2028 schon Mitglied wird. Doch es gibt noch einige Hindernisse, unter anderem in den Bereichen Rechtsstaatlichkeit, Korruption und Umweltschutz. Ein Thema, das bei den Verhandlungen konkret benannt wird, ist die Saline in Ulzin. Als dort noch Salz geerntet wurde, gab es an den aufgeschwemmten Salzbecken eines der wichtigsten Brut- und Rastgebiete für Flamingos, Pelikane und andere bedrohte Vogelarten. Dann wurde die Saline stillgelegt und die Naturzerstörung begann. Und jetzt verlangt die EU, dass vor einem Beitritt die Reaktivierung der Saline und der Lagune geklärt wird. Oliver Schosch hat eine Umweltaktivistin auf dem brachliegenden Gelände begleitet.
2: Okay. Ich würde sagen, wir gehen erstmal Richtung Terrain.
3: Ulzin ist eine 11.000 Einwohnerstadt ganz im Süden der montenegrinischen Adriaküste an der Grenze zu Albanien. Wir fahren mit der Naturschützerin Senepalika in ihrem Auto auf das Gelände der Saline. Senepalika kommt von hier, hat aber viele Jahre in Deutschland gelebt und kämpft jetzt für die Wiederbelebung der Saline samt der Lagune und dem Vogelschutzgebiet. Wir fahren an den ehemaligen Salzkristallationsbassins der Saline vorbei. Heute sind das große, ausgetrocknete Erdfelder, die an den Seiten mit Pflanzen zugewuchert sind.
2: 2013 ist die letzte Ernte gewesen, so nennt man das beim Salz. Salz wird geerntet mit Schaufeln. Und 2014, im Mai 2014, sind die letzten Arbeiter buchstäblich rausgeschmissen worden.
3: Senepalika kam damals aus Deutschland zurück in ihre Heimatstadt Ulzin und wurde Vizebürgermeisterin der Stadt. Sie bekam mit, wie versucht wurde, mit der Saline Ulzin krumme Geschäfte zu machen. Die Saline wurde kaputt gewirtschaftet und künstlich in die Insolvenz getrieben. In der Kritik standen damals der als korrupt geltende Premierminister Montenegros Milo Djukanovic und der umstrittene Geschäftsmann Veselin Barovic, der Trauzeuge des Premierministers. Barovic und seine Investmentfirma Eurofond übernahmen die Kontrolle über die Saline. Er erwarb 1,5 Millionen Quadratmeter Fläche für einen Spottpreis von 800.000 Euro, um sie mit Hilfe der Politik umzuwidmen.

0: in Bauland. Die Fläche war dann plötzlich ein Vielfaches wert, knapp 300 Millionen Euro. Investoren wurden gesucht, um in der Saline ein Luxushotelresort zu bauen.
1: Hier sollten dann Bungalows für Reiche entstehen. Sie haben das irgendwie so Eco Resort genannt. Deswegen wurde auch zum Beispiel die Brücke so gebaut, dass sie zum Öffnen ist, eine Hebelbrücke, damit irgendwie die Reichen mit ihren Yachten durch können und dann irgendwie anlegen können, direkt am Fuße der Bassins der Saline, wo sie dann ein bisschen Golf spielen können und solche Sachen.
0: Die Empörung war groß. Es gab massiven internationalen Druck. Die Botschafter von Deutschland, Frankreich und Polen drohten mit schweren Konsequenzen für die EU-Beitrittsverhandlungen. Und so wurde das Bauprojekt gestoppt und einige Jahre später auch die Umwidmung der Saline in Bauland zurückgenommen. Doch die Saline ist ruiniert. Zwei Drittel der Fläche sind nicht mehr bewässert, sondern vertrocknet, mit schwerwiegenden Folgen. Denn durch die Bewässerung der Salzverdunstungsbecken, durch das ständige Hineinpumpen von frischem Meerwasser war über Jahrzehnte eine künstliche Lagune entstanden, die zu einem wichtigen Rast- und Nahrungsplatz für bedrohte Vogelarten geworden ist. Heute gibt es nur noch eine Restlagune. Hier kreisen vor allem Schwalben herum. Wir sehen einen Reiher und einen Stelzenläufer. Es sind auch noch Flamingos da und dalmatinische Pelikane. Aber man sieht sie heute nicht. Die Vogelpopulation hat im Vergleich zu früher deutlich abgenommen. Und das muss sich wieder ändern, sagt Senepalika.
1: Es liegt mitten in der Migrationsroute. Hier sind 252 Vogelarten, die über das ganze Jahr über kommen. In der Saline haben wir über 77 Vogelarten. Arten, die vom Aussterben bedroht sind.
0: Montenegro wird seit rund 3 Jahren von der proeuropäischen Partei Europa jetzt regiert. Predrag Senović ist ihr Chefverhandler bei den EU-Beitrittsverhandlungen. Er sagt, dass die Saline nach rund 12 Jahren Pause wieder intakt gesetzt wird, wie von der EU gefordert. Unsere Regierung hat einen Schritt vorwärts gemacht. Es gibt eine Abmachung zwischen der Regierung, der Gemeinde Ulcin und der Umweltschutzbehörde. Es gibt einen Managementplan, den die neue Leitung der Saline zu erfüllen hat. Da steht alles drin, wie zu investieren ist, wie viele Arbeiter einzustellen sind, wie die Bewässerungskanäle wieder in Betrieb gebracht werden und die Salzproduktion wieder aufgenommen wird. Und wie dann letztendlich auch die Fläche wieder ein Rastplatz wird für Vögel auf ihren Migrationsrouten. Die EU hat die Saline Ulcin sogar zur sogenannten Closing Benchmark für das Verhandlungskapitel 27 über Naturschutz erklärt. Das heißt, nur mit der Reaktivierung der Saline können die EU-Beitrittsverhandlungen erfolgreich zum Abschluss gebracht werden. Die Naturschützerin Senepalika sagt, dass sie Hoffnung hat, dass das alles am Ende auch tatsächlich so umgesetzt wird.
2: Oliver Schosch aus Montenegro. Für mehr Klimaschutz im Verkehrssektor gibt es im Grunde eine einfache Lösung. Weniger Autos, mehr Bahn. Für Bewohner im ländlichen Raum stellt sich aber selten die Wahl. Über Jahrzehnte wurden sie systematisch vom Bahnnetz abgekoppelt. In Hessen soll das Sondervermögen für Infrastruktur und Klimaneutralität nun helfen, den Bahnanschluss wieder zu reaktivieren. Unser Korrespondent Gregor Lischka hat sich in Mittelhessen umgeschaut.
3: Das Lumdatal in Mittelhessen, in Lohndorf, einer kleinen Gemeinde mit nicht einmal 2000 Einwohnern. Hier steht Klaus Zecher am Gleis, dreht sich eine Zigarette und wartet auf den Zug. Nur das schon etwas länger, als das in Deutschland ohnehin üblich ist.
4: Seit 1981. Langer Atem ist notwendig.
3: Fast schon reflexartig nimmt er einen langen, tiefen Zug von seiner selbst gedrehten Zigarette. Der Bahnhof ist verwaist, das Gleis aber noch gut zu erkennen. Nur ein paar Büsche sprießen hier und dort zwischen den Schienen hervor.
4: 1981 ist der letzte Personenzug hier auf der Strecke gefahren und seitdem gibt es verschiedene Initiativen, die für die Reaktivierung der Bahn eintreten.
3: Und das mit Erfolg. In den nächsten Jahren könnte auf dieser Strecke in Richtung der Universitätsstadt Gießen wieder ein Zug fahren. Ein Gutachten bescheinigte im Frühjahr dem Projekt ein positives Kosten-Nutzen-Verhältnis. Nun kann mit der Genehmigungsplanung begonnen werden. Und das liegt auch an der jahrelangen Hartnäckigkeit des Vereins Lumdatalbahn e.V.
5: Weil Sie sehen ja hier an den Büschen, das wächst unheimlich schnell zu. Jedes Jahr wurde das freigeschnitten, weil wir auf jeden Fall wollten, dass die Schiene als Infrastruktur sichtbar bleibt.
3: Erzählt Christa Becker, ebenfalls Mitglied im Verein Lumdatalbahn e.V.
5: Weil sonst musste man neue Planfeststellungsverfahren machen, sonstige Dinge. Und das ist hier im Prinzip nicht nötig.
3: Die Lumdatalbahn steht für eine Geschichte, die sich Hessen und bundesweit hundertfach abgespielt hat. Strecken, die die Bahn mehr kosteten, als sie einbrachten, wurden geschlossen. Laut einer Studie des IFO-Instituts wurden seit 1955 etwa 15.000 Kilometer Gleis stillgelegt. Mehr als jeder vierte Streckenkilometer in Deutschland. Aber es tut sich etwas.
6: Ja, in den letzten Jahren haben wir tatsächlich eine ganze Reihe von Reaktivierungen gesehen von brachliegenden Bahnstrecken. Immerhin, das Pendel schwingt jetzt zurück.
3: Berichtet Andreas Geißler vom Verband Allianz pro Schiene. Für 2026 rechnet sein Verband mit insgesamt 50 Kilometern Strecke, die reaktiviert werden. Gleichzeitig kam es seit 5 Jahren zu keiner einzigen Streckenstilllegung mehr in Deutschland. Er spricht von einer Trendumkehr. Welche Hoffnungen damit einhergehen, zeigt sich am Beispiel des mittelhessischen Lumdatals, das entlang von 7 Halten so auch wieder mit der Bahn an Gießen angeschlossen wäre. Es wäre ein Vorteil für alle Beteiligten. Nicht nur im Lumdatal, findet Klaus Zecher.
4: Weil gerade auch die Wohnungssituation jetzt in Gießen und in der näheren Umgebung sehr angespannt ist, aber das Lumdatal damit die Entwicklungsmöglichkeit hat, sich wieder zu entwickeln und nicht zu entvölkern und gleichzeitig günstigen Wohnraum und Infrastruktur anbieten kann.
3: Er erzählt, dass viele Haushalte hier im Moment nicht nur auf ein, sondern gleich auf 2 Autos angewiesen seien.
4: Weil hier das Angebot im ÖPNV halt dementsprechend schlecht ist und jeder darauf angewiesen ist, mit dem Auto zum Arzt zu fahren, zum Einkaufen zu fahren oder zur Arbeit zu fahren. Also auch das würde zu einer Entlastung insgesamt der Bevölkerung führen, wenn sie weniger Fahrzeuge brauchen.
3: Eine Studie des Bundesinstituts für Bau, Stadt- und Raumforschung aus dem Jahr 2022 kommt zu dem Schluss, wo Strecken reaktiviert wurden, zogen mehr Menschen in die Region, Immobilienpreise stiegen, der Tourismus nahm zu. Allerdings warnt Christian Böttger, Professor für Verkehrswesen an der Technischen Hochschule Berlin, vor zu viel Euphorie.
7: Deutschlandweit betrachtet kommen die meisten Projekte nachher besser raus als prognostiziert. Die Prognosen werden also überschritten. Aber es gibt eben auch Gegenbeispiele, gerade im Osten Deutschlands, wo also dann die prognostizierten Fahrgastzahlen eben noch nicht erreicht wurden. Das Land Brandenburg hat ja einige Strecken, die waren schon mal geschlossen. Dann hat man sie auch aufgrund von Bürgerprotesten reaktiviert. Und dann waren die Fahrgastzahlen doch so jämmerlich, dass man sie dann wieder geschlossen hat.
3: In Hessen wurde seit über 10 Jahren keine Strecke mehr reaktiviert. Zuletzt kam aber wieder Bewegung in die Sache durch das Sondervermögen für Infrastruktur und Klimaneutralität. Im Gegensatz zu den meisten anderen Bundesländern setzt Hessen die Mittel daraus, nämlich auch für Bahnreaktivierungen ein. Fast 50 Millionen Euro für insgesamt 3 Strecken, darunter auch die Lumdatalbahn.
2: Gregor Lischka berichtete. Mehr dazu hören Sie heute Abend um 18.40 Uhr im Hintergrund. Berlin ist eine sehr grüne Großstadt. Hier gibt es zahlreiche Parks und Alleen. Damit möglichst viel Stadtgrün erhalten bleibt, haben die Bezirke in den letzten Jahren Stadt-Natur-Rangerinnen etabliert. Sie sind inzwischen wichtige Vermittler zwischen Natur und Mensch, Bürger und Behörde. Meine Kollegin Daniela Siebert hat sie in Friedrichshain-Kreuzberg begleitet.
8: Wir freuen uns, heute wieder Publikum mitzunehmen, das uns gerne über die Schulter schaut bei unserer Arbeit.
9: Es ist 10 Uhr morgens. 3 Stadtnaturrangerinnen stehen am Treffpunkt unter einem Denkmal im Volkspark Friedrichshain. Alle sind im Arbeitsdress. Braune Hosen, safarifarbene Oberteile mit Ranger-Logo. Als Werkzeug Ferngläser und Kescher. Janik Kretschmer und Christina Roth umreißen ihre Aufgaben im Bezirk Friedrichshain-Kreuzberg.
10: Ganz generell ist unsere Arbeit eigentlich, dass wir die Natur erhalten wollen. Dafür müssen wir erstmal Daten aufnehmen. Also wir erfassen Daten, wir machen Monitorings, unter anderem zum Beispiel mit Wildtierkameras. Und daraus entwickeln wir dann eben Maßnahmen, die wir vor Ort umsetzen können, damit es so schön bleibt oder noch schöner werden kann. Eine andere Aufgabe von uns ist auch noch das Informieren, also das, was wir heute machen.
8: Einfach um auch die Menschen, die Parks besuchen, zu sensibilisieren und auch zu begeistern für das vielfältige Grün und die vielfältige Tier- und Pflanzenwelt, die sie vor der Haustür haben.
9: Beim heutigen Arbeitsrundgang durch den Volkspark liegt ihr Fokus auf den Wasserstellen. Erste Station, der kleine Teich. Mit einer stattlichen 10-Meter-Fontäne in der Mitte. Der Teich ist aus Sanierungsgründen komplett eingezäunt. Gerade läuft ein dunkelgrauer Vogel am Bauzaun vorbei zum Wasser, gefolgt von 5 flauschigen Küken. Christina Roth zückt sofort ihr Handy, um die Tiere zu fotografieren.
8: Das ist die Teichralle, zu erkennen an einer roten Stirn. Ja. Die schwimmt gerne und braucht das Gewässer und auch die ufernahe Vegetation, auch für die Jungenaufzucht und fürs Nest.
9: Umgehend trägt Christina Roth ihre Beobachtung samt Foto auf ihrem Handy in eine App ein.
8: Vom Land Berlin, die Artenfinder-App. Und da haben wir schon, in Berlin gibt es 3741 Meldungen zu dieser Art. Und da kommt jetzt unsere noch dazu.
9: Derweil umrundet Antje Jakupi, die Botanikerin im Team, den Teich, um zu sichten, welche Pflanzen hier am Ufer und im Wasser wachsen. Ihr Gang führt ringsherum an den gelben Blüten von Sumpfschwertlilien vorbei, durch Seggen, Gräser und Efeu. Ab und zu zieht sie den Kescher durch den Teich. Ihre Bilanz ist negativ.
11: Wir hätten gern ein paar Wasserpflanzen gefunden, weil das auch immer eigentlich ein gutes Zeichen ist für die Wassergüte. Jetzt fehlte das alles. Ja? Also das heißt, der Teich ist sehr nährstoffbelastet.
9: Ursache seien sehr wahrscheinlich Menschen, die trotz Verbotsschildern die Wildtiere füttern. Diese hinterließen dann nicht nur umso mehr Exkremente im Wasser, sondern das Füttern locker auch immer weitere Tiere an, wie ein Magnet, erklären die Rangerinnen. Auch dass hier an diesem Teich eine exotische Schildkröte lebt, führt Christina Roth auf Menschen zurück. Irgendwer habe die wohl ausgesetzt.
8: Die sind halt in unseren Gewässern nicht heimisch und total verfressen, essen eben alles, was dann in unseren Gewässern vorhanden ist. Das geht eben von Pflanzen bis über Fisch oder auch Amphibienlaich.
9: Beim Rundgang kommen wir mehrfach an einzelnen abgestorbenen Bäumen vorbei. Sie liegen im Wasser, am Hang, stehen am Wegesrand. Die sollen bleiben und dafür setzen sie sich auch aktiv ein, um sie als wichtige Lebensorte für Insekten und Vögel zu erhalten, betonen die Stadtnaturrangerinnen im Vorbeigehen immer wieder. Am Ende der Runde geht es einen waldigen Hügel hoch. Rechts und links vom Weg steht ein hoher Drahtzaun. Damit sollen vor allem neu eingepflanzte Büsche die Chance kriegen, anzuwachsen, erklärt Christina Roth. Ohne Hundebesuch, ohne Menschen.
8: Bevor die Zäune standen, gab es hier Bahnen von Mountainbikern wild angelegt, was auch übrigens nicht nur der Vegetation schadet, sondern auch tatsächlich Erosion zur Folge hat.
9: An einer Stelle sehen wir, dass der Drahtzaun von oben bis unten aufgeknipst wurde und nun wieder durchlässig ist. Das wollen die Rangerinnen dem Grünflächenamt melden. Oben auf dem Hügel liegt ein sonniges Hochplateau mit eingezäunter Blumenwiese. Als Laie könnte man auch sagen, Knie- bis hüfthohes Gestrüpp. Rangerin Antje Jakupi lenkt die Blicke jedoch gezielt auf interessante Arten.
11: Was auf jeden Fall ins Auge fallen sollte, ist die Schafgarbe. Da fängt gerade an zu blühen. Das ist eine ganz typische heimische Pflanze.
12: Was hier vorne sieht für mich nach Getreide aus.
11: Das ist die Mäusegerste.
2: Daniela Siebert war für uns mit Rangerin in Berlin unterwegs. Das können Sie auch am ersten Mittwoch im Juli. Britta Fecke, Dank fürs Zuhören.
13: 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Zwölf Uhr, die Nachrichten, zunächst die Übersicht. Bundeskanzler Merz hat an die Bereitschaft der Bürger appelliert, an den geplanten Reformen der Regierung konstruktiv mitzuarbeiten. Angesichts neuer Zahlen zur Entwicklung der Armut in Deutschland hat der Paritätische Wohlfahrtsverband vor Kürzungen im Sozialsystem gewarnt. Die Antidiskriminierungsstelle des Bundes hat so viele Fälle wie nie zuvor verzeichnet. Die Meldungen im Einzelnen. Bundeskanzler Merz hat an die Bereitschaft der Bürger appelliert, an den geplanten Reformen der Regierung konstruktiv mitzuarbeiten. Das betreffe Belegschaften, Unternehmen, Gewerkschaften und Verbände, sagte der CDU-Vorsitzende in einer Rede beim Ostdeutschen Wirtschaftsforum im brandenburgischen Bad Saarow. Es gebe berechtigte Enttäuschung über verschleppte Entscheidungen. Man müsse nun gemeinsam zeigen, dass man die Probleme des Landes lösen könne. Die demokratischen Institutionen müssten in der Lage sein, langfristige und tragfähige Lösungen für die großen Herausforderungen zu finden. Merz warnte zugleich vor zu großen Erwartungen. Es werde bei den Reformen keinen Big Bang geben. Der Kanzler rief dazu auf, parteipolitische Spielchen hinter sich zu lassen. Union und SPD planen bis zur Sommerpause Reformen zu Rente und Steuern. Gewerkschaften und Sozialverbände warnen vor einem Abbau des Sozialstaates. Bundesarbeitsministerin Baas dringt langfristig auf eine Einbeziehung von Beamtinnen und Beamten in die gesetzliche Rentenversicherung. Für eine große Reform brauche es ein gemeinsames System, sagte Bass bei einer Veranstaltung der Rheinischen Post. Wenn alle einzahlten, wäre mehr im Topf und der Staat müsste nicht so viel zuzahlen. Erste Schritte in Richtung einer Einbeziehung von Beamten könnten bei der jetzt geplanten Rentenreform getan werden, erklärte die Ministerin, die zugleich SPD-Vorsitzende ist. Zuletzt hatte der Sozialverband Deutschland eine Einbindung von Beamten in die gesetzliche Kranken- und Pflegeversicherung verlangt. Deutschlandfunk Hauptstadtkorrespondent Volker Findhammer verwies darauf, dass Baas eine alte Forderung der SPD wiederhole. Die Union stehe dieser skeptisch gegenüber, weil für die öffentliche Hand die Kosten steigen würden. Man müsste in einer Übergangsphase weiterhin die Pensionen der bisherigen Beamten zahlen und für alle neuen Beamten zugleich die anteiligen Kosten für die gesetzliche Rentenversicherung übernehmen. Findhammer spricht von einer zeitaufwendigen Umstellung, die mehr als 20 Jahre dauern würde. Angesichts neuer Zahlen zur Entwicklung der Armut in Deutschland hat der Paritätische Wohlfahrtsverband vor Kürzungen im Sozialsystem gewarnt. Zusätzliche Einsparungen würden die Krise verschärfen, sagte Hauptgeschäftsführer Rock im Deutschlandfunk. Als Beispiele nannte er das Wohngeld und den Unterhaltsvorschuss für Alleinerziehende. Rock verwies darauf, dass die Armutsquote zuletzt zweimal in Folge gestiegen sei. Laut jüngsten Berechnungen des Gesamtverbandes lebten im vergangenen Jahr rund 13,3 Millionen Menschen in Deutschland in Armut. Das sind etwa 16% der Bevölkerung. Die höchste Armutsquote hat demnach Bremen, gefolgt von Sachsen-Anhalt. Am niedrigsten ist sie in Bayern und Baden-Württemberg. Als armutsgefährdet gelten laut EU-Definition Menschen, die in einem Haushalt leben, der weniger als 60% des mittleren Nettoeinkommens aller Haushalte in Deutschland zur Verfügung hat. Zum Einkommen zählen auch Wohn- und Kindergeld und andere Sozialleistungen. Bahnchefin Paller hat die Politik aufgerufen, wegen der drohenden Konkurrenz im Fernverkehr bessere Rahmenbedingungen zu schaffen. Paller sagte in Berlin, andernfalls drohe ein ungesteuerter Wettbewerb, dessen Folgen sich am Ende für die Mehrheit negativ auswirken könnten. Man müsse achtsam sein, dass nicht auf einigen wenigen Strecken ein neuer Anbieter fahre, während man in der Fläche Verbindungen verliere. Hintergrund ist die Ankündigung des italienischen Unternehmens Italo, ab 2028 in Deutschland Fernverkehrsfahrten anzubieten. Das Unternehmen will zunächst die Strecken München, Frankfurt, Köln, Dortmund im Stundentakt und München, Berlin, Hamburg alle 2 Stunden bedienen. Italo will dafür umfangreich in Züge investieren, aber auch eine gewisse Sicherheit haben, dass es lukrative Trassen bedienen darf. Diese Trassen, also Streckenabschnitte zu einer bestimmten Zeit, vergibt die Bahntochter InfraGo jährlich neu unter Aufsicht der Bundesnetzagentur. Längere Zusagen sind derzeit nicht vorgesehen. Die Antidiskriminierungsstelle des Bundes hat so viele Fälle wie nie zuvor verzeichnet. Mehr als 13.000 Menschen wandten sich nach Angaben der Antidiskriminierungsbeauftragten Ataman im vergangenen Jahr an die Beratung, weil sie sich wegen Hautfarbe, Religion, Alter oder Geschlecht benachteiligt fühlten. Das waren 15% mehr als im Jahr davor. Mit 43% waren Anfragen wegen rassistischer Diskriminierung am Arbeitsplatz, bei der Wohnungssuche oder im Gesundheitswesen am häufigsten. Rassistische Einstellungen verfestigten sich, erklärte Ataman. Das schade nicht nur den betroffenen Menschen selbst, sondern auch der Wirtschaft und der Gesellschaft insgesamt. Das Europaparlament und die EU-Mitgliedstaaten haben sich darauf verständigt, Abschiebezentren in Drittstaaten einzurichten. Das teilte die zyprische Ratspräsidentschaft mit. Dort sollen abgelehnte Asylbewerber untergebracht werden, die nicht in ihre Herkunftsländer zurückgebracht werden können. Dies kann der Fall sein, wenn das Herkunftsland die Einreise verweigert oder zu dem Staat keine diplomatischen Beziehungen bestehen. Die Einigung umfasst auch neue Regeln dafür, wie abgelehnte Asylbewerber bei ihrer eigenen Abschiebung mitwirken müssen, wenn sie nicht verhaftet werden wollen. Zudem kann ihnen künftig EU-weit Unterhalt gekürzt werden. Auch die Beschlagnahmung von Reisedokumenten wird möglich. Das EU-Parlament und die Mitgliedstaaten müssen über die Neuregelungen noch formal abstimmen. Russische Truppen haben bei einem Bombardement mit Drohnen und anderen Geschossen in der Ukraine mindestens 11 Menschen getötet. Wie ukrainische Behörden mitteilten, wurden zahlreiche Zivilisten verletzt oder unter Trümmern eingeschlossen. Den Angaben zufolge waren neben Kiew die Städte Dnipro, Poltawa, Charkiw sowie Saporischschja Ziel der Angriffe. In der Hauptstadt seien mindestens 4 Menschen getötet worden. In mehreren Kiewer Stadtteilen wurden demnach Wohnhäuser und zivile Infrastruktur beschädigt. In Dnipro gibt es laut Rettungsdiensten mindestens 6 Tote. Zudem sei ein Helfer ums Leben gekommen, als ein beschädigtes Gebäude erneut angegriffen wurde. Nach Angaben der ukrainischen Luftwaffe feuerte Russland insgesamt 73 Raketen und 656 Drohnen ab, darunter auch Marschflugkörper. Das US-Verteidigungsministerium hat seine Restriktionen für Journalisten erneut verschärft. Das Pressebüro des Pentagon dürfe ab sofort nicht mehr von Vertretern der Medien genutzt werden, teilte ein Sprecher mit. Es sei zu einem Bereich mit geheimen Informationen erklärt worden, weil auch Redenschreiber darin arbeiteten, hieß es. Zuletzt waren im Herbst neue Richtlinien erlassen worden, nach denen Journalisten unter anderem keine Informationen mehr veröffentlichen dürfen, die nicht zuvor offiziell vom Pentagon freigegeben wurden. Das Befragen nicht autorisierter Quellen wurde damit untersagt. Dieses Vorgehen wurde im März nach einer Klage der New York Times für teilweise verfassungswidrig erklärt. Der Kölner Dom wird für Besucher ab Juli 12 € Eintritt kosten, das teilte das Domkapitel mit. Damit sollen unter anderem die gestiegenen Kosten für die Pflege und den Schutz des Denkmals gedeckt werden. Für Gottesdienstbesucher und Betende bleibt der Zutritt zum Dom aber weiter kostenfrei. Laut Dompropst Assmann sind etwa 99% der Besucher Touristen. In anderen europäischen Ländern sind Eintrittsgebühren für berühmte Kirchen üblich. In Deutschland sind die meisten Kirchen bislang frei zugänglich. Der Kölner Dom zählt seit 1996 zum Weltkulturerbe. Und hier noch einmal die Übersicht. Bundeskanzler Merz hat an die Bereitschaft der Bürger appelliert, an den geplanten Reformen der Regierung konstruktiv mitzuarbeiten. Angesichts neuer Zahlen zur Entwicklung der Armut in Deutschland hat der Paritätische Wohlfahrtsverband vor Kürzungen im Sozialsystem gewarnt. Die Antidiskriminierungsstelle des Bundes hat so viele Fälle wie nie zuvor verzeichnet. Das Wetter: im Westen und Südwesten örtlich teils kräftige Gewitter, vereinzelt auch Unwetter, bis zum Abend auch in der Mitte und in Südbayern. Im Nordosten und im Osten bis nach Ostbayern wolkig mit längeren sonnigen Abschnitten und weitgehend trocken. Höchstwerte 22 bis 28 Grad. Morgen wechselnd bewölkt mit einzelnen Schauern und kurzen Gewittern bei 17 bis 23 Grad. Und die weiteren Aussichten: am Donnerstag zahlreiche Schauer und kurze Gewitter, im Osten und Südosten erst am Abend Niederschläge, Temperaturen 18 bis 25 Grad. Das waren die Nachrichten.
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15: Mit Christiane Kess herzlich willkommen. Mehr als 13 Millionen Menschen leben in Deutschland in Armut. Das sagt der Paritätische Gesamtverband. Der Sozialverband hat seinen jährlichen Bericht dazu vorgelegt mit der Botschaft, die Armut in Deutschland steigt. Wie sind diese Zahlen einzuordnen und was würde helfen, die Armut in Deutschland zu bekämpfen, vor dem Hintergrund anstehender Reformen und knapper Kassen? Diese Fragen gehen gleich an den Armutsforscher und Sozialwissenschaftler Stefan Sell. Die Europäische Union verschärft ihre Einwanderungspolitik und geht dabei insbesondere härter gegen abgelehnte Asylbewerber vor. Dazu gehören auch die umstrittenen Abschiebezentren in Ländern außerhalb der EU. Auch dazu gleich mehr Informationen. Und wir blicken auf 40 Jahre Bundesumweltministerium zurück. Von der Nuklearkatastrophe in Tschernobyl bis zum Dosenpfand. Das und mehr in diesen Informationen am Mittag im Deutschlandfunk.

0: Es sind keine guten Zahlen, die der Paritätische Gesamtverband heute auf den Tisch gelegt hat. Laut dem Bericht gelten gut 16% der deutschen Bevölkerung als arm. Dem letzten Report zufolge waren es noch 15,5%. Die soziale Spaltung in Deutschland, sie verschärft sich also. Grundlage für diesen Befund sind Daten des Statistischen Bundesamtes. Volker Findhammer hat die Einzelheiten.
1: Es ist ein jährlich erscheinender Bericht des Paritätischen Gesamtverbands und dass sich daraus auch eine Entwicklung ableiten lässt, macht in diesem Jahr allein schon der Titel »Wachsende Armut, schrumpfende Sicherheit« deutlich. Danach leben derzeit gut 13,3 Millionen Menschen in Deutschland in Armut.
2: Das ist ein ganz breiter Personenkreis, Alleinerziehende, Nichterwerbstätige, aber auch viele Personen im Ruhestand gehören dazu. Wir wissen, und das ist vielleicht für viele ein überraschender Befund, dass 1/5 der Armen Erwerbstätige Arme sind.
1: Sagt Joachim Rock, der Hauptgeschäftsführer des Paritätischen Gesamtverbands, am Morgen im Deutschlandfunk. Als arm gilt nach der EU-weit geltenden Definition, wer weniger als 60% des mittleren Nettoeinkommens zur Verfügung hat, also derzeit weniger als 1.445 Euro für eine alleinstehende Person. Erst jüngst hatte eine andere Studie gezeigt, dass zugleich die Zahl der Einkommensmillionäre in Deutschland deutlich gestiegen ist. Dem Armutsbericht zufolge wächst auch die Kluft zwischen den Regionen und den Bevölkerungsgruppen. In Bayern etwa ist jede 8. Person von Armut betroffen, in Sachsen-Anhalt bereits mehr als jede 5. und in Bremen sogar mehr als jede 4. Person. Und die Armut verfestige sich insbesondere bei älteren Frauen und Alleinerziehenden und das mit steigender Tendenz.
2: Seit vergangenen Jahr hat sich die Armut nochmal erhöht und das ist in der Tat etwas Besorgniserregendes, weil zum 2. Jahr in Folge steigt die Armutsquote jetzt erheblich. Und das muss uns in dieser Situation Sorgen bereiten, zeigt, dass wir in einer krisenhaften Situation sind. Und wenn man in dieser Situation mit zusätzlichen Einsparungen reagiert, verschärft das die Krise.
1: Und deshalb sei die Politik da aufgefordert, diese Entwicklung entgegenzutreten, betont Rock. Doch gerade da schlage die Bundesregierung den entgegengesetzten Weg ein mit Vorschlägen für weitere Kürzungen beim Wohngeld, beim Unterhaltsvorschuss, in der Jugendhilfe, der Eingliederungshilfe sowie bei der Rente und der Krankenversicherung.
2: Das würde die Armut noch mal massiv erhöhen. Also unser Appell an die Politik ist, dass man an all den Stellen, wo wir jetzt schon eine hohe Armutsbetroffenheit haben, nicht noch zusätzlich spart, sondern da ansetzt, um Armut zu beseitigen.
1: Da dürfte bei den Sozialverbänden auf Wohlwollen stoßen, dass Sozialministerin Bärbel Baas bei einem Auftritt in Düsseldorf erneut für ein einheitliches Rentensystem geworben hat, in das künftig auch Beamte und Selbstständige einbezogen werden sollen. Wenn alle einzahlen, dann hätten wir mehr im Topf und der Staat muss nicht mehr so viel zuzahlen, hatte Baas gegenüber der Rheinischen Post erklärt. Und da wäre es gut, wenn auch die Beamten dazugehören würden. Denn die Pensionen würden sich auf bis zu 70% des letzten Einkommens belaufen und das sei bei der Rente nicht so. Da stünden am Ende maximal 48% und die dürfe man auch nicht weiter kürzen, betonte die Co-Vorsitzende der SPD. Die Frage nach der Einbeziehung der Beamten und der Selbstständigen in die gesetzliche Rentenversicherung gehört auch zum Arbeitsauftrag der Rentenkommission, die Ende des Monats ihren Bericht vorlegen will. Da hofft Sozialministerin Bärbel Baas auf ein einstimmiges Ergebnis, denn danach hätte man es auch in den Parteien der Koalition einfacher, betonte sie. Ob das aber auch so komme, wisse sie nicht, sagte Baas, die mit ihrem Vorstoß aber auch nichts vorwegnehmen wollte. Schließlich seien das alte Forderungen der SPD.
0: Volker Findhammer berichtete, und ich kann darüber jetzt sprechen mit dem Armutsforscher und Sozialwissenschaftler Stefan Sell von der Hochschule Koblenz. Guten Tag, Herr Sell.
3: Guten Tag.
0: 16%, wir haben es gehört, beziehungsweise mehr als 13 Millionen Menschen in Deutschland von Armut betroffen. Wie erklären Sie diese hohe Zahl?
3: Also auch hier nicht nur auf die tagesaktuellen oder jahresaktuellen Werte geschaut. Es wurde ja darauf hingewiesen, dass wir jetzt das 2. Jahr in Folge haben, wo die Armutsgefährdungsquote, so nennen das die Statistiker, die sprechen nicht davon, dass über 13 Millionen Menschen in Armut leben, sondern das ist eine europaweit definierte Schwelle, unterhalb derer man von Armut gefährdet ist, also nicht unbedingt arm sein muss, das ist schon mal wichtig. Und diese 16,1%, die wir jetzt nach den amtlichen Daten Daten haben, die hatten wir schon mal, nämlich 2020, 2021 lag diese Quote schon mal auf diesem Niveau, dann ging es runter 2 Jahre und jetzt 2 Jahre wieder rauf. Das muss man zur Einordnung, glaube ich, nochmal hervorheben.
0: Und was ist die Erklärung für diese Bewegungen?
3: Naja, die Einkommensarmut oder die Einkommensarmutsgefährdung, die ja hier gemessen wird, das, was die Leute in der Tasche haben, zur Verfügung haben, das wird natürlich ganz maßgeblich von 2 Faktoren bestimmt. Einmal von ihrer Lage auf dem Arbeitsmarkt, also ob sie eine Beschäftigung haben und dann wie hoch die Löhne sind, die sie erwirtschaften. Und bei denen, die nicht erwerbstätig sind, da kommt es auf die Zusammensetzung an. Also bei den Löhnen beim Arbeitsmarkt haben wir bis vor kurzem eine sehr positive Entwicklung gehabt, vor allem im unteren Einkommensbereich. Durch die doch sehr starke Anhebung des gesetzlichen Mindestlohns hat dort die Armutsgefährdung tatsächlich abgenommen, wenn sie denn einen Job haben, der mindestens mit Mindestlohn bezahlt wird. Wir haben natürlich auf der anderen Seite eine große Gruppe von Menschen, die in den vergangenen Jahren zu uns gekommen sind. Das dürfen wir doch nicht aus den Augen verlieren. Und viele von denen sind erst einmal oder auch längere Zeit unterhalb dieser Armutsgefährdungsschwelle. Die vielen Menschen, die als Kriegsflüchtlinge aus der Ukraine gekommen sind und vorher die Fluchtzuwanderung. Und deswegen ist die Armutsgefährdungsquote bei den Menschen ohne deutsche Staatsangehörigkeit liegt auch bei über 33%, während sie für Menschen mit deutscher Staatsangehörigkeit bei 13% liegt. Also klar, die Zuwanderung ist natürlich mit ein ganz wichtiger Faktor.
0: Jetzt haben Sie ganz viele Punkte schon genannt, können wir gleich noch genauer darauf eingehen. Lassen Sie uns einmal kurz auf diese Definition für arm schauen. Wir haben das gehört, das sind Menschen, die nur 60% des mittleren Nettoeinkommens zur Verfügung haben. In Deutschland also ab knapp 1.450 Euro, viele davon haben weniger. Das gilt für einen Ein-Personen-Haushalt inklusive Sozialleistungen. Für viele mag das jetzt gar nicht so wenig klingen. Gehen Sie mit bei dieser Definition von Armut?
3: Ja, jetzt werden wir wieder erleben, die Reaktionen auf diese Zahlen und natürlich auch auf die Instrumentalisierung. Noch nie war die Armut so hoch. Also, und dann gibt es immer Leute, die sagen, das ist doch gar keine Armut, die da gemessen wird. Das Problem ist, welches Bild von Armut haben wir? Es wird eine relative Einkommensarmutsgefährdung gemessen. Und das wird in anderen europäischen Ländern genauso gemacht. Und dahinter steckt folgender Gedankengang. Lassen Sie sich von der absoluten Höhe erstmal nicht irreführen. Der Punkt ist, wenn wir ein Einkommensniveau haben und Sie rutschen unter die 60% des mittleren Einkommens, dann hängen davon natürlich auch die Preise ab, die Mieten ab, die wir zahlen müssen. Das heißt also, 1.200 Euro zum Beispiel sind in Deutschland natürlich viel, viel weniger wert, als wenn sie jetzt 1.200 Euro in einem anderen Land zur Verfügung hätten, weil die Preise steigen und so weiter. Und das ist der Gedankengang, der dahinter steckt. Aber es ist natürlich so, vollkommen richtig, dass erst einmal diese Zahl 1.450 Euro für einen Alleinlebenden erscheint auf den ersten Blick viel. Das kann man aber auch wieder auflösen, denn wenn Sie jetzt zum Beispiel Auszubildender sind oder Student und Sie sind vielleicht 2-3 Jahre lang formal unter dieser Grenze, gelten also als armutsgefährdet, dann hat man aber dort die Perspektive, dass die Leute relativ bald auf den Arbeitsmarkt kommen und dann deutlich mehr verdienen und raus sind aus dieser Sache. Schwierig wird es, wenn Sie zum Beispiel wie die überdurchschnittlich stark betroffenen Alleinerziehenden über Jahre hinweg unter dieser Schwelle leben müssen und zurechtkommen müssen mit den Preisen, die wir haben. Und ganz besonders schwierig wird es bei den Älteren. Und da möchte ich den Finger schon auf eine Wunde legen. Der Anteil der über 65-Jährigen, die unter dieser Schwelle liegt, ist mittlerweile bei fast 20% angekommen. Und das ist natürlich schon ein dramatischer Befund, weil die Älteren nicht mehr die Möglichkeit haben, haben wie jüngere Menschen, zum Beispiel durch Vollzeitarbeit, aus dieser Situation sich herauszuarbeiten.
0: Und Herr Sell, da sind wir mittendrin beim Thema Rente. Die Bundesregierung will das Rentensystem reformieren, hat eine Rentenkommission eingesetzt. Was müsste denn passieren, um diese, ich nenne es jetzt mal, Altersarmut in der Rente entgegenzuwirken?
3: Ja, Sie haben eine ganz wichtige Vorbemerkung. Wir haben einen stark steigenden Anteil altersarmer Menschen. Das ist so. Wir haben gleichzeitig aber auch einen doch stark steigenden Anteil älterer Menschen, die materiell sehr gut ausgestattet ihren Ruhestand verbringen können.
0: Aber das heißt, muss für diejenigen passieren, die eben nicht so gut ausgestattet sind? Es gab jetzt, wir haben das gehört, diesen Vorschlag wiederholt, die Beamte in die gesetzliche Rentenversicherung mit einzubeziehen. Was bisher nicht der Fall ist. Der Deutsche Beamtenbund sagt auch gleich dazu, das löst das Problem der Rentenversicherung nicht, ist rechtlich nicht möglich. Was ist Ihre Meinung dazu?
3: Also theoretisch, seit vielen Jahrzehnten wird ein einheitliches Sozialversicherungssystem gefordert. Schauen wir doch mal in unser Nachbarland Österreich. Die haben genau das gemacht. Die werden ja auch immer wieder zitiert. Aber was haben die Österreicher gemacht? Die haben 2005, das war vor über 20 Jahren, sich entschieden, alle neuen Beamten zu überführen in die Rentenversicherung. Und diese Integration der Beamten in die Rentenversicherung dort läuft heute noch, weil sozusagen die Ansprüche der damals älteren Beamten mussten auch in Österreich fortgeführt werden. Deswegen warne ich, auch wenn das so nahe liegt und emotionalisiert wird, vor der Hoffnung zu glauben, wir müssten jetzt nur einen Schalter umlegen und könnten durch die Einbeziehung der Beamten da nennenswerte Beträge realisieren. Das dauert mehrere Jahrzehnte, bis sie einen Effekt spüren. Das spricht nicht gegen diese Maßnahme, aber die Politik sollte den Leuten nicht Sand in die Augen streuen, nach dem Motto, jetzt lösen die Beamten durch deren Integration in die Rentenversicherung das Problem. Also wir müssen natürlich, und das ist der Finger auf der Wunde, wir müssen sehen, wenn es viele Ältere gibt, die in Altersarmut sind und viele Ältere, die gleichzeitig materiell sehr gut ausgestattet sind, dann muss man, so schmerzhaft das ist, wenn man Altersarmut bekämpfen will, über Umverteilung reden, von oben nach unten.
0: Über Umverteilung, sagen Sie, Herr Sell. Wir haben nicht mehr besonders viel Zeit, eine Minute nur noch, aber die Frage möchte ich trotzdem noch stellen. Es gibt ja jetzt schon Kritik an der Regierung, das haben wir auch gehört in dem Beitrag, dass zusätzliche Einsparungen die Krise nur noch verschärfen würden. Nun haben wir aber eine Haushaltslage, in der wir nichts zu verschenken haben. Wie kann man das Problem trotzdem lösen oder zumindest leichter machen?
3: Ja, Sie können eigentlich nur entweder den Mangel weiter verteilen nach unten. Die Kürzungen, die angedacht sind, werden zu einer Zunahme der Altersarmut führen müssen. Oder aber Sie gehen hin und sagen, wenn wir ein begrenztes Budget haben, müssen wir uns entscheiden, die weniger werdenden Mittel zu fokussieren, zu konzentrieren auf die unteren Einkommensgruppen und die vielen auch Subventionen, die im mittleren Einkommensbereich oder im oberen Einkommensbereich fließen, da den Hebel anzusetzen. Aber da werden Sie natürlich, siehe Beamte, eine Menge Widerstand bekommen.
0: Sagt der Armutsforscher und Sozialwissenschaftler Stefan Sell von der Hochschule Koblenz. Herr Sell, vielen Dank für Ihre Einschätzungen heute Mittag.
3: Danke Ihnen.
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0: Die Europäische Union hat den Weg frei gemacht für umstrittene Verschärfungen der Asylregeln. Vertreter des Europaparlaments und der Regierungen der Mitgliedsländer, sie haben sich spät gestern Abend darauf geeinigt. Es geht um Rückkehrzentren im EU-Ausland für mehr Abschiebungen. Einzelheiten von Annabel Borkus.
1: Für die CDU-Europaabgeordnete Lena Dupont sind die Abschieberegeln das letzte Puzzleteil für den Europäischen Asyl- und Migrationspakt, der ab Mitte Juni gilt.
2: Wer keinen Schutz braucht und nicht berechtigt ist, muss Europa verlassen. Nur so kann der Asyl- und Migrationspakt am Ende dauerhaft funktionieren.
1: Letztendlich seien Abschiebungen also auch ein Realitätscheck für die neue gemeinsame Politik.
2: Wir müssen uns daran messen lassen, ob Rückkehrentscheidungen auch tatsächlich umgesetzt werden.
1: Strittig war zum Schluss, ab wann die neuen Regeln gelten sollen. Manches soll nun unverzüglich in Kraft treten, anderes erst in einem Jahr. Mit der Rückkehrverordnung gibt sich die EU neue Möglichkeiten, abgelehnte Asylbewerber konsequenter abzuschieben. Auch dann, wenn die Herkunftsländer Flüchtlinge nicht zurücknehmen oder es keine diplomatischen Beziehungen gibt. Wer nicht in sein Herkunftsland zurück kann, soll stattdessen in Zentren in Drittstaaten abgeschoben werden. Wo diese Zentren sein werden, ist noch unklar. Die Niederlande wollten ein Pilotprojekt in Uganda testen, haben das aber mittlerweile ausgesetzt. Gemeinsam mit Deutschland und drei anderen EU-Ländern wollen die Niederlande nun vorangehen und bis Ende des Jahres mit interessierten Drittstaaten konkret verhandeln. Diese Drittstaaten würden im Gegenzug für ein Abschiebezentrum Geld oder Visaerleichterungen bekommen. Abhängig von dem Abkommen ist, unter welchen Bedingungen die Menschen dort untergebracht werden und wie lange. Ein Abschiebezentrum könne für den Übergang sein oder das Endziel, erklärt die zyprische Ratspräsidentschaft, die den Kompromiss zwischen Europäischem Parlament und den EU-Ländern ausgehandelt hat. Das Gesetz sieht aber noch weitere Verschärfungen vor. Lena Dupont.
2: Für uns auch besonders wichtig, gerade bei Straftätern und sicherheitsrelevanten Fällen, ist es nun entscheidend, dass Rückführungsentscheidungen schneller, konsequenter und vor allen Dingen europaweit wirksam durchgesetzt werden können.
1: Das heißt, Asylbewerber können Abschiebebescheide nicht mehr umgehen, indem sie in ein anderes EU-Land ziehen. Außerdem sollen sie kooperieren müssen und zum Beispiel Dokumente vorlegen, um sich zu identifizieren. Sonst können Leistungen gekürzt werden, auch eine Abschiebehaft ist möglich. Die Abschiebehaft kann auf bis zu 2,5 Jahre ausgeweitet werden. Zudem sollen private Wohnräume oder Arbeitsplätze durchsucht werden können, um Hinweise auf untergetauchte Asylbewerber zu finden. Die SPD-Innenpolitikerin Birgit Sippel kritisiert die neuen Regeln.
3: Diese Mischung bedeutet eine drastische Verschlechterung der Rechte von Betroffenen. Denn sie alle werden de facto wie Straftäterinnen behandelt, teilweise sogar schlechter.
1: Birgit Sippel hatte schon die Verhandlungsposition des Parlaments nicht unterstützt. Die Christdemokraten hatten das Mandat mit den drei Fraktionen rechts von ihnen beschlossen. Auch mit der AfD haben sich die Konservativen inhaltlich abgestimmt, was anschließend für Kritik sorgte. Die AfD spricht nun angesichts der Einigung mit den Mitgliedsländern von einem historischen Schritt und hebt hervor, dass von ihr eingebrachte Änderungen beibehalten wurden, wie zum Beispiel lebenslange Einreiseverbote für bestimmte Asylbewerber. Für den grünen Europaabgeordneten Erik Marquardt ist das neue Abschiebegesetz ein Symbol absoluter Härte.
4: Ich denke, das ist nichts, worauf man stolz sein kann, worüber man sich freuen sollte. Mir fehlt ein bisschen, dass sich irgendjemand mal in die Perspektive von diesen Menschen versetzt, die ja nichts verbrochen haben, aber inzwischen wie Schwerstkriminelle behandelt werden.
1: Das Europäische Parlament und die EU-Länder müssen dem Kompromiss noch final zustimmen, bevor er in Kraft treten kann. Das gilt als Formsache.
0: Informationen aus Brüssel von Annabel Brockus. Die Menschen in der Ukraine haben in der vergangenen Nacht wieder massive Angriffe aus Russland erlebt. Gleich unser Thema nach den Nachrichten hier im Deutschlandfunk.

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1: Uhr 12:30, die Nachrichten. Die Inflation im Euroraum ist im Mai voraussichtlich auf 3,2% gestiegen. Der Preisanstieg im Vergleich zum Vorjahresmonat lag damit 0,2 Prozentpunkte höher als noch im April, wie das EU-Statistikamt Eurostat in einer ersten Schätzung mitteilte. Als Grund werden weiter die Energiepreise genannt. Die höchsten Inflationsraten verzeichneten Bulgarien, Litauen und Griechenland, die jeweils über 6 bzw. über 5% liegen. Den niedrigsten Wert verzeichnet Malta mit 2,1%. Deutschland liegt bei 2,7%. Das EU-Statistikamt nutzt zur internationalen Vergleichbarkeit eine andere Berechnungsmethode als das Statistische Bundesamt in Wiesbaden. Der Kölner Dom wird für Besucher ab Juli 12 Euro Eintritt kosten, das teilte das Domkapitel mit. Damit sollen unter anderem die gestiegenen Kosten für die Pflege und den Schutz des Denkmals gedeckt werden. Für Gottesdienstbesucher und Betende bleibt der Zutritt zum Dom aber weiter kostenfrei. Laut Dompropst Assmann sind etwa 99% der Besucher Touristen. In anderen europäischen Ländern sind Eintrittsgebühren für berühmte Kirchen üblich. In Deutschland sind die meisten Kirchen bislang frei zugänglich. Der Kölner Dom zählt seit 1996 zum Weltkulturerbe. Niedersachsens Kultusministerin Hamburg hat Kritik am neuen Schulfach Christliche Religion zurückgewiesen. Das Fach wird zum nächsten Schuljahr in Niedersachsen eingeführt. Es ist eine bundesweite Premiere. Erstmals verantworten evangelische und katholische Kirche den Unterricht gemeinsam. Hamburg sagte der neuen Osnabrücker Zeitung, das sei eine zeitgemäße Weiterentwicklung des Religionsunterrichts. Die biblischen Inhalte, die Beschäftigung mit Jesus, Kirche, Ethik und christlicher Tradition blieben vollständig erhalten. Neu sei vor allem die didaktische Ausrichtung. Der Unterricht solle stärker an die Lebenswelt der Schüler anknüpfen, so die Grünen-Politikerin. Kritiker befürchten, dass zentrale Glaubensinhalte durch Kompromisse verwässert werden könnten. Bundeskanzler Merz hat an die Bereitschaft der Bürger appelliert, an den geplanten Reformen der Regierung konstruktiv mitzuarbeiten. Das betreffe Belegschaften, Unternehmen, Gewerkschaften und Verbände, sagte der CDU-Vorsitzende in einer Rede beim Ostdeutschen Wirtschaftsforum im brandenburgischen Bad Saarow. Es gebe berechtigte Enttäuschung über verschleppte Entscheidungen. Merz warnte zugleich vor zu großen Erwartungen. Es werde bei den Reformen keinen Big Bang geben. Der Kanzler rief dazu auf, parteipolitische Spielchen hinter sich zu lassen. Union und SPD planen bis zur Sommerpause Reformen zu Rente und Steuern. Gewerkschaften und Sozialverbände warnen vor einem Abbau des Sozialstaats. Die Antidiskriminierungsstelle des Bundes hat so viele Fälle wie nie zuvor verzeichnet. Mehr als 13.000 Menschen wandten sich nach Angaben der Antidiskriminierungsbeauftragten Ataman im vergangenen Jahr an die Beratung, weil sie sich wegen Hautfarbe, Religion, Alter oder Geschlecht benachteiligt fühlten. Das waren 15% mehr als im Jahr davor. Mit 43% waren Anfragen wegen rassistischer Diskriminierung am Arbeitsplatz, bei der Wohnungssuche oder im Gesundheitswesen am häufigsten. Rassistische Einstellungen verfestigten sich, erklärte Ataman. Das schade nicht nur den betroffenen Menschen selbst, sondern auch der Wirtschaft und der Gesellschaft insgesamt. Vor dem Landgericht Regensburg muss sich ein 21-Jähriger verantworten, dem ein Axtangriff in einem ICE in Niederbayern vorgeworfen wird. Der Angeklagte soll in dem Zug auf dem Weg von Hamburg nach Wien im vergangenen Jahr Fahrgäste angegriffen haben. Aus Sicht der Staatsanwaltschaft ist der aus Syrien stammende Mann strafrechtlich des versuchten Totschlags und der gefährlichen Körperverletzung schuldig, wegen einer psychischen Erkrankung aber schuldunfähig. Die Anklagebehörde beantragte daher eine dauerhafte Unterbringung des Angreifers in der Psychiatrie. Das Wetter. Im Westen und Südwesten örtlich teils kräftige Gewitter, vereinzelt auch Unwetter, bis zum Abend auch in der Mitte und in Südbayern. In Nordosten und Osten bis nach Ostbayern wolkig mit längeren sonnigen Abschnitten und weitgehend trocken. Höchstwerte 22 bis 28 Grad. Morgen wechselnd bewölkt mit einzelnen Schauern und kurzen Gewittern bei 17 bis 23 Grad. Das waren die Nachrichten.
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2: Die Ukraine ist in der vergangenen Nacht wieder besonders heftig von Russland angegriffen worden. Hunderte Drohnen und Dutzende Raketen gingen auf die Hauptstadt Kiew und andere Orte nieder. Russland hatte zuvor mit massiven Luftangriffen gedroht und ausländische Diplomaten und Bürger aufgefordert, Kiew zu verlassen. Ein Aufruf, dem offenbar von den Bedrohten niemand gefolgt ist. Florian Kellermann ist für uns in Kiew und uns jetzt zugeschaltet. Herr Kellermann, waren das jetzt die angedrohten Angriffe in der letzten Nacht und welche Schäden haben Sie angerichtet?
3: Ja, das waren diese Angriffe und sie kamen auch in dem Zeitraum, den Expertinnen und Experten genannt haben, dass Russland eben ungefähr eine Woche bis 10 Tage braucht, um wieder so viele Raketen und Drohnen für so einen Großangriff zurückzustellen. Und das war jetzt eben mal der 9. Tag seit dem letzten Angriff. Ja, besonders schlimm hat es die Stadt Dnipro in der Zentralukraine getroffen. Da wurden einige Wohnhäuser völlig zerstört. Und inzwischen sind 12 Todesopfer allein dort geborgen worden unter den Trümmern. In Kiew, in der Hauptstadt, sind es stand jetzt 6 Todesopfer. Hier sind also in der Hauptstadt medizinische Einrichtungen getroffen worden. Mehrere von ihnen, eine Poliklinik zum Beispiel, die 20.000 Patienten versorgt. Auch die Räume eines Autohändlers und auch Energieinfrastruktur offenbar, denn auch der Strom ist für viele zeitweise ausgefallen.
2: Ist die Luftabwehr der große Schwachpunkt der Ukraine und kann das Land das in naher Zukunft verbessern?
3: Leider denke ich nicht. Die Abschussquoten bei Drohnen und Marschflugkörpern sind ja relativ gut. Aber der große Schwachpunkt sind die ballistischen Raketen. Das sind diese Raketen, die ja sehr weit nach oben aufsteigen und dann quasi mehr oder weniger senkrecht und sehr, sehr schnell herabstürzen. Und gegen diese Raketen hilft bisher in der Ukraine nur das US-System Patriot. Und das ist einfach sehr schwer für die Ukraine, weitere Systeme zu bekommen. Sie kann nicht das ganze Land abdecken. Sie kann Kiew schützen, mehr oder weniger, und einige andere Städte, aber eben nur punktuell. Und es ist genauso schwer, auch Raketen für dieses System zu kaufen, weil davon einfach nicht genug Raketen hergestellt werden.
2: Wie erfolgreich wehrt sich die Ukraine generell im Moment gegen die russische Aggression?
3: An der Front gibt's weiterhin sehr, sehr intensive und heftige Kämpfe, vor allem im Donetsk-Becken. Russland möchte ja unbedingt auf jeden Fall das Donetsk-Becken vollständig erobern. Aber es gibt zurzeit wenig Bewegung an der Front. Und das sind eigentlich schlechte Nachrichten für Russland, denn Russland greift an, hat dadurch deutlich höhere Verluste als die Ukraine, die verteidigt, weil Russland hinein muss in diese sogenannte Todeszone, die von Drohnen beherrscht wird und eben trotzdem kaum Erfolge erzielt. Und man sieht schon auch an der Diskussion, wenn man sie so nennen darf, in Russland, die ist natürlich sehr eingeschränkt, aber es gibt trotzdem ja doch Anmerkungen zum Krieg, schon, dass dort Unzufriedenheit einfach herrscht damit, dass es nicht vorwärts geht an der Front.
2: Jetzt hat der ukrainische Präsident Zelensky für Verhandlungen mit Russland vor dem Winter plädiert. Was steckt hinter diesem Statement?
3: Ich denke, zwei Dinge. Das zum einen möchte er, dass die USA, dass US-Präsident Donald Trump nicht vollkommen das Interesse an der Ukraine verlieren. Das hat sich ja ein bisschen angedeutet in den vergangenen Wochen, dass dort gar kein Interesse mehr daran besteht, das fortzusetzen, diese Verhandlungen dann auch mit Russland. Das ist das eine. Das andere, ich denke, und das wird auch so ausgesprochen, dass Zelensky die russischen Angriffe als Versuch interpretiert, Terror in der Ukraine zu verbreiten und damit auch als Zeichen der Unzufriedenheit darüber, dass es an der Front nicht weitergeht. Und Zelensky meint wohl, wenn diese Unzufriedenheit in Russland steigt, dann könnte es wieder mehr Spielraum für Verhandlungen geben.
2: Informationen und Einordnungen von unserem Korrespondenten Florian Kellermann. Vielen Dank.

0: 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Seine Gründung war eine direkte Folge der Reaktorkatastrophe von Tschernobyl. Vor 40 Jahren wurde in Deutschland ein eigenes Bundesumweltministerium geschaffen. Seitdem hat sich vieles verändert. Es gibt strengere Umweltauflagen, der Ausbau erneuerbarer Energien wird vorangetrieben. Einiges wurde erreicht, wie unter anderem auch die Rettung der Ozonschicht. Wie fällt die Bilanz nach 4 Jahrzehnten aus? Welche Personen stechen hervor? Till Tonino blickt auf Erreichtes und künftige Herausforderungen.
1: In einem Atomkraftwerk der ukrainischen Stadt Tschernobyl, nördlich von Kiew, hat sich ein Unglück ereignet, von dem auch Menschen betroffen worden sind. Die amtliche sowjetische Nachrichtenagentur TASS berichtete heute Abend in einer Meldung, dass einer der Atomreaktoren der Anlage beschädigt worden sei.
2: So berichtet der RIAS am 28. April 1986 über das Atomunglück. Zunächst hielt die Sowjetunion alle Informationen zum Unglück unter Verschluss. Nachdem der GAU bekannt wurde, gab es eine Debatte über die Sicherheit von Atomkraftwerken in Deutschland. Die Debatte mündete etwa 5 Wochen später in einer Erklärung von Bundeskanzler Helmut Kohl von der CDU.
3: Ich habe nach sorgfältigen Überprüfung aller Sachverhalte aus den letzten Wochen mich deshalb entschieden, ein Ministerium für Umwelt, Naturschutz und Reaktorsicherheit zu bilden.
2: Am 3. Juni 1986 gibt der Kanzler die Gründung des Ministeriums bekannt. Erster Minister wird Walter Wallmann. Doch da er schon 7 Monate später ins hessische Ministerpräsidentenamt wechselt, wird erst der 2. Umweltminister prägend für das Amt. Der CDU-Politiker Klaus Töpfer. Er wird unter anderem dafür bekannt, dass er durch den Rhein schwamm, entgegen der Empfehlung des Gesundheitsamtes. Der Rhein war damals schadstoffbelastet und alles andere als zum Baden geeignet. Ende der 80er Jahre waren eines der viel diskutierten Themen in der Umweltpolitik FCKW-Gase. Diese wurden jahrelang als Treibmittel von Deospraydosen oder Haarspray eingesetzt und beschädigten die Ozonschicht.
4: Also werden wir

0: und ernennt Jürgen Trittin von den Grünen zum Umweltminister. Der greift eine Verordnung von Töpfer auf und führt das Dosenpfand ein.
1: Dass generell alle Dosen und Einweg-Glasflaschen künftig bepfandet werden. Wir glauben, dass das ein richtiger Schritt ist, ökologisch vorteilhafte Verpackung, wie es Mehrweg nun einmal ist, tatsächlich zu stärken und zu stützen.
0: Das Erneuerbare Energiengesetz, das 2000 die Energiewende einläutet, regelt die Abnahme und Vergütung von Wind- bzw. Solarstrom. Damit ebnet es den Weg für erneuerbare Energien. Deutschland ist zeitweise sogar Weltmarktführer für Windkraftanlagen und Solaranlagen. Außerdem beschließt Rot-Grün den Ausstieg aus der Atomenergie. 2011 ist es nach Tschernobyl ein weiteres Atomunglück, das die deutsche Umweltpolitik bestimmt.
2: In Japan sind in der Umgebung des von einer Explosion betroffenen Kernkraftwerks Fukushima 1 offenbar mehrere Anwohner verstrahlt worden.
0: So berichteten die Nachrichten des Deutschlandfunks. Für die ehemalige Umweltministerin und jetzt Kanzlerin Merkel steht fest, Deutschland muss raus aus der Atomenergie. Monate zuvor hat ihr schwarz-gelbes Kabinett erst eine Verlängerung der Laufzeit beschlossen, den Ausstieg vom Ausstieg. Der wird nun gekippt. Es ist, wenn man so möchte, der Ausstieg vom Ausstieg vom Ausstieg. 2023 geht der letzte deutsche Atommeiler in der Zeit der Ampelregierung vom Netz. Seitdem ist es für Umweltminister generell schwieriger geworden, Umwelt- und Klimaschutzerfolge zu erzielen. Grund ist die aktuelle Wirtschaftskrise. Und damit steht der aktuelle Umweltminister Carsten Schneider von der SPD vor einer gewaltigen Aufgabe, wenn er das beachtliche Erbe seiner Vorgänger fortschreiben will.
3: Der Beitrag von Till Tonino.

0: Und um 12.44 Uhr ist Tobias Oehlmeier ins Studio gekommen mit dem Sport. Alexander Zverev hat schon große Erfolge gefeiert in seiner Tenniskarriere. Er ist Olympiasieger und war Weltmeister. Und auch sonst hat er schon einige wichtige Turniere gewonnen. Was ihm aber noch fehlt, ist ein Grand-Slam-Titel, also ein Erfolg in Melbourne, Paris, Wimbledon oder Flushing Meadows. Aber Tobias, in dieser Woche könnte es endlich damit klappen?
1: Sagen wir so, eigentlich kann er sich nur noch selber ein Bein stellen oder über das Bein eines Außenseiters stolpern, denn Alexander Zverev ist ja seit Jahren schon die Nummer 3 im Welttennis, zumindest wenn man der Rangliste glauben darf. Und jetzt bei diesen French Open, da ist die Nummer 1 früh ausgeschieden, die Nummer 2 ist verletzungsbedingt gar nicht erst dabei. Die Nummer 4 ist auch schon raus und sein nächster Gegner, der bestreitet gerade seine Premierensaison auf der ATP-Tour. Sieht also erstmal alles gut aus, aber dieser Rafael Jodá, ein Spanier, 19 Jahre alt, gegen den er heute Mittag ab 14 Uhr antreten muss, der gilt als extrem gefährlich, denn in den wenigen Monaten als Profi hat er schon einen Turniersieg gefeiert in Marrakesch und hat sich in der Weltrangliste auf Platz 29 hochgearbeitet. Und er ist Sandplatz-Spezialist und in Paris wird ja auf Sand gespielt. Soweit ist Alexander Zverev offenbar auch gebrieft.
2: Der spielt eine super Sandplatz-Saison, ist sehr schnell auf die Tour gekommen, hat super Resultate und spielt fantastisches Tennis.
1: Ich kann mir aber vorstellen, Zverevs Team wird noch tiefergehende Informationen haben über Jodá, vor allem was sein Spiel, seine Spielweise anbelangt und sicher auch über dessen mentale Verfassung. Jodá wirkt auf jeden Fall aufgeräumt und zuversichtlich.
3: It's been a great year for me. I'm enjoying every tournament.
4: Es war ein großartiges Jahr für mich bislang. Ich genieße jedes Turnier. Es ist ein neues Kapitel für mich. Ich sehe das als Jahr, in dem ich viel lerne. Ich kann mich immer verbessern, immer mit der Mentalität, dass ich in jedem Match besser werden kann.
3: Be better in every tournament and in every match.
1: Bei all der Qualität von Jodá ist aber auch klar, geht man ins Wettbüro, dann ist mit einem Zverev-Sieg kaum Geld zu machen, auch nicht, was den Turniersieg insgesamt betrifft.
0: Und der Grund ist, dass auch sonst noch kaum große Konkurrenz in Paris da ist?
1: Wir können ja mal den Turnierbaum durchgehen. Also da ist dieses erste Viertelfinale mit Zverev gegen Jodá. Da ist dann heute Abend auch ein sehr interessantes Match. Der Brasilianer João Fonseca, auch erst 19 Jahre alt, der hat schon Altmeister Novak Djokovic aus dem Turnier gekickt und spielt jetzt gegen Jakub Menšík aus Tschechien, nur ein Jahr älter. Fonseca ist Weltranglisten 30. Menšík ist die Nummer 27. Aber gerade bei so jungen Spielern, da ist die Rangliste nur bedingt aussagekräftig. Denn so ein

0: Rodar zum Beispiel, der hatte ja bisher auch noch kaum Gelegenheit, Punkte zu sammeln. Die werden ja immer über 12 Monate aufaddiert. Und dann die anderen beiden Viertelfinals morgen. Félix Auger-Aliassime aus Kanada gegen den Italiener Flavio Cobolli, 24 beziehungsweise 23 Jahre alt, also schon erfahrener, und beide auf dem Sprung in die Weltspitze. Auger-Aliassime ist aktuell noch Sechster, Cobolli 14., aber beide werden sich da verbessern nach den French Open. Und dann morgen Abend Matteo Berrettini gegen Matteo Arnaldi, das Duell zweier Italiener, wie man überhaupt sagen muss. Das italienische Tennis erlebt gerade eine absolute Hochphase mit dem Weltranglisten ersten Jannik Sinner und den gleich drei Viertelfinalisten von Paris, die beiden Berrettini und Arnaldi, vor Turnierbeginn noch nicht in den Top 100, werden sich auf jeden Fall um rund 50 Plätze verbessern, der Gewinner des Duells sogar noch weiter. Trotzdem, auf dem Papier sind die beiden eher die Underdogs. Und Angelique Kerber, das ist die letzte deutsche Grand Slam-Siegerin und aktuell auch in Paris, die kann sich gut vorstellen, dass es im 41. Anlauf endlich mit dem ersten Grand Slam-Erfolg für Alexander Zverev reichen wird.
1: Ich weiß, wie das ist, auch mit dem Druck umzugehen. Es ist nie einfach, weil natürlich hört man das, man liest es, man hört es von allen Seiten, man sieht es ja selber. Und deshalb bin ich sehr gespannt, aber ich bin guter Dinge, weil ich weiß, dass er viel gelernt hat in den letzten Jahren, auch erwachsener geworden ist, und wünsche ihm natürlich alles Gute und ich hoffe, dass es dieses Jahr hier in Paris soweit sein wird.
2: Und mit Angelique Kerber sind wir bei den Frauen. Wie sieht es da aus in Paris?
0: Da dominiert ganz eindeutig Osteuropa. Die Weltranglistenerste Arina Sabalenka aus Belarus ist klare Favoritin. Sie spielt morgen gegen die Russin Diana Schneider. Ebenfalls morgen die Russin Anna Kalinskaya gegen die Polin Maja Kalinska. Und heute die Russin Mira Andreeva gegen Sorana Cristea aus Rumänien. Und das andere Duell, das ist ein rein ukrainisches. Jelena Svitolina gegen Marta Kostyuk. Viele Namen. Am Ende wird man sich aber wahrscheinlich nur die Sieger merken. Und vielleicht ist das ja dann bei den Männern Alexander Zverev.
2: Danke für diese Informationen vom Sport, Tobias Oehlmeier.

0: Deutschlandfunk, die internationale Presseschau. Heute mit Stimmen zur Diskussion um einen möglichen Kanzlertausch in Deutschland sowie zur anstehenden Wahl in Armenien. Zunächst geht der Blick aber in den Nahen Osten. Das Vorrücken der israelischen Armee im Libanon und die Auswirkungen auf den Irankrieg beschäftigen viele Zeitungen. Der Standard aus Wien schreibt, die israelische Armee dringt trotz eines Waffenstillstands und Verhandlungen mit der libanesischen Regierung weit nach Norden vor. Diesmal werde man die Hisbollah, gegen die Israel seit fast 3 Jahren kämpft, endgültig zerschlagen, verspricht Israels Regierungschef Netanyahu vollmundig. Was immer sein Kalkül ist, Israel bringt es keinen Frieden und dem Libanon unermessliches Leid. Die libanesische Zeitung An-Nahar aus Beirut befürchtet eine Situation, in der die Diplomatie immer weniger Raum einnimmt und die Waffen das letzte Wort haben. Es wächst die Sorge, dass Israels Premier Netanyahu im Libanon einen Sieg auf Kosten der Einheit und Souveränität des Landes erringen möchte. International kann der Libanon dabei kaum auf Unterstützung zählen. Die israelische Zeitung Jerusalem Post wendet ein, seit Wochen leben die Bürger im Norden Israels im Schatten einer Waffenruhe, die hauptsächlich in Washingtons diplomatischen Depeschen und in der hoffnungsvollen Rhetorik internationaler Beobachter existiert. Vor Ort sieht die Realität ganz anders aus. Die Hisbollah hat die diplomatische Pause als taktische Gelegenheit genutzt und Hunderte von Geschossen auf israelische Städte und Militärstellungen abgefeuert. Eine weitere Verlängerung der Waffenruhe käme daher aktiver Fahrlässigkeit gleich. Leider befindet sich Israel, ein souveränes Land unter ständigem Beschuss, in der demütigenden Lage, die Zustimmung der USA einholen zu müssen, um seine eigenen Bürger im Norden zu verteidigen, kritisiert die Jerusalem Post. Eine Gastkommentatorin in der japanischen Zeitung Nihai Keizai Shimbun unterstreicht, US-Präsident Trump scheint über die israelischen Angriffe auf den Libanon sehr verärgert zu sein. Berichten zufolge soll er bei einem Telefonat mit Israels Premier Netanyahu ausgerastet sein und dessen Pläne zur Ausweitung der Bodenoffensive als verrückt bezeichnet haben. Es ist wichtig, dass Trump offenbar endlich erkannt hat, dass das Problem nicht die Hisbollah, sondern Israel ist. Wenn Trump Netanyahu unter Kontrolle bringt, könnte die Lage im Nahen Osten einen großen Durchbruch erleben, ist in der Nihon Keizai Shimbun zu lesen, die in Tokio erscheint. Das Wall Street Journal kommt zu einer anderen Einschätzung. Iran könnte der Hisbollah jederzeit befehlen, das Feuer einzustellen und den Krieg zu beenden. Einen Krieg, den Israel gar nicht führen möchte. Stattdessen hat der Iran die Angriffe der Hisbollah noch gefördert und die Gespräche mit den USA abbrechen zu können, sobald Israel, wie unweigerlich zu erwarten war, mit aller Härte zurückschlagen würde. Solange Präsident Trump nur Signale der Deeskalation sendet, dürfte es jedenfalls schwierig werden, das Regime in Teheran zur Einhaltung eines Abkommens zu bewegen. Ganz gleich, was es aktuell verspricht, glaubt das Wall Street Journal aus New York. Die Zeitung Adalet aus Aserbaidschan betont, ein umfassendes Friedensabkommen zwischen Washington und Teheran ist unwahrscheinlich. Denn weder die USA noch der Iran sind bereit, in fundamentalen Fragen, dem Atomprogramm, dem Status der Straße von Hormus oder den eingefrorenen iranischen Vermögenswerten, Zugeständnisse zu machen. Die australische Zeitung Sydney Morning Herald zieht einen Vergleich zwischen den Kriegen in der Ukraine und im Iran. Die Kriege sind in ihrem Wesen miteinander verbunden. Nicht nur, weil beide völkerrechtswidrig sind, sondern weil es beide Kriege der Selbstüberschätzung sind. Wladimir Putin und später Donald Trump haben ihre Invasionen nicht begonnen, weil von den betreffenden Ländern tatsächlich eine Bedrohung für ihre Nationen ausging. Sie begannen sie berauscht von Hybris, jenem übersteigerten Stolz und jener Arroganz, die die alten Griechen als Vorboten des Unheils fürchteten. Die Zeitung La Razón aus Mexiko kommentiert den Einschlag einer russischen Drohne in einem Wohngebäude in Rumänien vor wenigen Tagen. Der Vorfall auf NATO-Gebiet hat in ganz Europa die Alarmglocken schrillen lassen. Die Drohne könnte versehentlich die Grenze überflogen haben. Aber denkbar ist auch eine vorsätzliche Handlung, um die NATO zu provozieren und psychologischen Druck auf die Mitglieder auszuüben. Russland führt Krieg gegen die Ukraine, will aber gleichzeitig auch den Zusammenhalt Europas untergraben. Und zum Einsatz kommen nicht nur Drohnen, sondern auch massive Cyberangriffe, Desinformationskampagnen, gelenkte Migrationsströme und Sabotageakte. Führt La Razón aus, die in Mexiko-Stadt erscheint. Die lettische Zeitung Diena befasst sich vor diesem Hintergrund mit der Parlamentswahl in Armenien und hält fest, die Wahl am Sonntag ist richtungsweisend für den künftigen außenpolitischen Kurs des Landes. Armeniens Premierminister Pashinyan hat in den letzten Jahren die Beziehungen zu den USA und zu Europa vertieft und steuert einen EU-Beitritt an. Nach wie vor ist Russland allerdings der wichtigste Handelspartner. Außerdem leben und arbeiten schätzungsweise 500.000 Armenier in Russland, deren Überweisungen bis zu 10% zu Armeniens BIP beitragen. Solche und andere Vorteile würde Armenien automatisch verlieren, wenn es sich für Europa entscheidet. Die Wahl fällt schwer, und das zeigen auch die Umfragen. Rund 30% scheinen bereit, Pashinyan weiterhin zu unterstützen. Ebenso viele würden für die pro-russische Opposition stimmen. Alle anderen sind noch unentschlossen. Erläutert die Zeitung Diena aus Riga. Nun nach Deutschland. Die Neue Zürcher Zeitung kommentiert die Diskussion um einen möglichen Kanzlertausch. Es ist bemerkenswert, dass sich Spekulationen über eine mögliche Ablösung des Bundeskanzlers tagelang halten konnten, obwohl es bis heute keinen Hinweis darauf gibt, dass Hendrik Wüst, der Ministerpräsident von Nordrhein-Westfalen, irgendein Interesse an einem solchen Szenario hätte. Der Bundeskanzler und Parteivorsitzende trägt dafür selbst die Verantwortung. Erst die scharfe Reaktion machte aus dem Berliner Geraune überhaupt eine Geschichte. Eine Kanzlerschaft aber, die sich permanent selbst versichern muss, verliert ihre narrative Autorität, folgert die Schweizer NZZ. Die polnische Zeitung Rzeczpospolita aus Warschau urteilt, Merz scheint viel von seiner Ausstrahlung eingebüßt zu haben. Ein neues Gesicht im Kanzleramt könnte nicht nur den Abwärtstrend der Umfragewerte der Partei umkehren, sondern auch die Umsetzung unpopulärer, aber notwendiger Reformen erleichtern. In einem Gastbeitrag der New York Times ist zu lesen, ein Jahr nach Amtsantritt von Bundeskanzler Friedrich Merz sind seine Zustimmungswerte niedrig und die von ihm geführte Koalitionsregierung ist äußerst unbeliebt. All die Merkmale, die Deutschlands jüngste Vergangenheit geprägt haben, politische Stabilität, sozialer Zusammenhalt und eine transatlantisch orientierte Außenpolitik, sind bedroht. Doch hinter all diesen Problemen verbirgt sich ein noch tieferes, die deutsche Wirtschaft. In den ersten beiden Jahrzehnten dieses Jahrhunderts hielten eine Kombination aus billigem russischem Gas, ein boomender chinesischer Markt und die von den Vereinigten Staaten angeführte multilaterale Freihandelsordnung die Gewinne am Laufen. Diese Ordnung ist nun verschwunden. Um sich anzupassen, braucht die deutsche Wirtschaft, immer noch die drittgrößte der Welt, jetzt kluge Investitionen, öffentliche Unterstützung und eine gesunde Portion Selbstvertrauen. Heißt es in der New York Times. Mit dieser Stimme endet die Presseschau. Die Redaktion hatte Florian Barz. Sprecher war Richard Hucke.
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1: 13 Uhr, die Nachrichten zunächst, die Übersicht. Die Äußerungen von Bundesarbeitsministerin Baas zur Einbeziehung von Beamten in die gesetzliche Rentenversicherung stoßen auf Kritik. Die Anfragen an die Antidiskriminierungsstelle haben 2025 einen neuen Höchststand erreicht. Für den Kölner Dom müssen Besucher ab Juli 12 Euro Eintritt zahlen. Die Meldungen im Einzelnen. Fachleute sehen eine Einbeziehung von Beamtinnen und Beamten in die gesetzliche Rentenversicherung kritisch. Für einen solchen Schritt hatte sich Bundesarbeitsministerin und SPD-Chefin Baas erneut eingesetzt. Mehrere Ökonomen, darunter der Wirtschaftsweise Werding, zweifeln an, dass dadurch Entlastungen erreicht würden. Es drohten vielmehr zusätzliche Kosten während der Übergangsphase und auch langfristig höhere Beitragszahlungen. Der Sozialwissenschaftler der Hochschule Koblenz, Sell, sagte im Deutschlandfunk, eine Integration von Beamten in die Rentenversicherung dauere Jahrzehnte und würde das Problem nicht lösen. Das zeige sich bereits in Österreich, wo neu verbeamtete Menschen seit 2005 in die gesetzliche Rentenversicherung einzahlten. Der Deutsche Beamtenbund erklärte, man sei immer wieder zu dem Schluss gekommen, dass eine solche Maßnahme nichts bringe. Die SPD fordert seit langem die Einbeziehung von Beamten in die Rentenversicherung. Die Union steht dem skeptisch gegenüber. Ende des Monats soll die Rentenkommission der Bundesregierung Reformvorschläge vorlegen. Bundeskanzler Merz hat an die Bereitschaft der Bürger appelliert, an den geplanten Reformen der Regierung konstruktiv mitzuarbeiten. Der CDU-Vorsitzende sagte beim Ostdeutschen Wirtschaftsforum im brandenburgischen Bad Saarow, er wisse um die Größe der Aufgabe und wolle dafür keinen Vertrauensvorschuss haben. Merz räumte ein, es gebe berechtigte Enttäuschung über verschleppte Entscheidungen. Man müsse nun gemeinsam zeigen, dass man die Probleme des Landes lösen könne. Union und SPD planen bis zur Sommerpause Reformen zu Rente und Steuern. Gewerkschaften und Sozialverbände warnen vor einem Abbau des Sozialstaates. Die Antidiskriminierungsstelle des Bundes hat so viele Fälle wie nie zuvor verzeichnet. Mehr als 13.000 Menschen wandten sich nach Angaben der Antidiskriminierungsbeauftragten Ataman im vergangenen Jahr an die Beratung, weil sie sich wegen Hautfarbe, Religion, Alter oder Geschlecht benachteiligt fühlten. Das waren 15% mehr als im Jahr davor. Mit 43% waren Anfragen wegen rassistischer Diskriminierung am Arbeitsplatz, bei der Wohnungssuche oder im Gesundheitswesen am häufigsten. Rassistische Einstellungen verfestigten sich, erklärte Ataman. Das schade nicht nur den betroffenen Menschen selbst, sondern auch der Wirtschaft und der Gesellschaft insgesamt. In Deutschland haben laut dem Paritätischen Gesamtverband im vergangenen Jahr rund 13,3 Millionen Menschen in Armut gelebt. Das sind etwa 16% der Bevölkerung. Die höchste Armutsquote hat demnach Bremen mit 27,5%, gefolgt von Sachsen-Anhalt. Am niedrigsten ist sie in Bayern mit 12,6%. Von Armut betroffen sind vor allem Alleinerziehende und Nichterwerbstätige. Frauen sind häufiger arm als Männer. Der Hauptgeschäftsführer des Paritätischen Gesamtverbandes Rock sagte im Deutschlandfunk, Kürzungen im Sozialsystem würden die Krise verschärfen. Als Beispiele nannte er das Wohngeld und den Unterhaltsvorschuss für Alleinerziehende. Als armutsgefährdet gelten laut EU-Definition Menschen, die in einem Haushalt leben, der weniger als 60% des mittleren Nettoeinkommens aller Haushalte in Deutschland zur Verfügung hat. Zum Einkommen zählen auch Wohn- und Kindergeld und andere Sozialleistungen. Vor dem Landgericht Regensburg muss sich ein 21-Jähriger verantworten, dem ein Axtangriff in einem ICE in Niederbayern vorgeworfen wird. Der Angeklagte soll in dem Zug auf dem Weg von Hamburg nach Wien im vergangenen Jahr Fahrgäste angegriffen haben. Aus Sicht der Staatsanwaltschaft ist der aus Syrien stammende Mann strafrechtlich des versuchten Totschlags und der gefährlichen Körperverletzung schuldig, wegen einer psychischen Erkrankung aber schuldunfähig. Die Anklagebehörde beantragte daher eine dauerhafte Unterbringung des Angreifers in der Psychiatrie. Das Flüchtlingshilfswerk der Vereinten Nationen sieht kein grundsätzliches Problem in der Einrichtung von Abschiebezentren in Drittstaaten. Das Europaparlament und die Regierungen der EU-Mitgliedstaaten hatten sich gestern darauf geeinigt. Ein Sprecher des UNHCR sagte dazu heute in Genf, Voraussetzung sei, dass Menschenrechtsstandards eingehalten würden. Eine formale Zustimmung zu der Einigung steht noch aus. Welche Länder bereit wären, solche Abschiebezentren auf ihrem Staatsgebiet einzurichten, ist aber noch offen. Der SPD-Innenpolitiker Demir sprach deshalb von einer Phantomdebatte. Er kenne kein Land, in dem das Verfahren erfolgen könne. Die Grünen-Abgeordnete Kador sagte, die EU folge dem Motto aus den Augen, aus dem Sinn. Verantwortung auszulagern ersetze keine verantwortungsvolle Politik. Russische Truppen haben bei einem Bombardement mit Drohnen und anderen Geschossen in der Ukraine mindestens 11 Menschen getötet. Wie ukrainische Behörden mitteilten, wurden zahlreiche Zivilisten verletzt oder unter Trümmern eingeschlossen. Den Angaben zufolge waren neben Kiew die Städte Dnipro, Poltawa, Charkiw sowie Saporischschja Ziel der Angriffe. In der Hauptstadt seien mindestens 4 Menschen getötet worden. In mehreren Kiewer Stadtteilen wurden demnach Wohnhäuser und zivile Infrastruktur beschädigt. In Dnipro gibt es laut Rettungsdiensten mindestens 6 Tote. Zudem sei ein Helfer ums Leben gekommen, als ein beschädigtes Gebäude erneut angegriffen wurde. Nach Angaben der ukrainischen Luftwaffe feuerte Russland insgesamt 73 Raketen und 656 Drohnen ab, darunter auch Marschflugkörper. Die Inflation im Euroraum ist im Mai voraussichtlich auf 3,2% gestiegen. Der Preisanstieg im Vergleich zum Vorjahresmonat lag damit 0,2 Prozentpunkte höher als noch im April, wie das EU-Statistikamt Eurostat in einer ersten Schätzung mitteilte. Als Grund werden weiter die Energiepreise genannt. Die höchsten Inflationsraten verzeichneten Bulgarien, Litauen und Griechenland, die jeweils über 6 bzw. über 5 Prozent liegen. Den niedrigsten Wert meldet Malta mit 2,1%. Deutschland liegt bei 2,7%. Das EU-Statistikamt nutzt zur internationalen Vergleichbarkeit eine andere Berechnungsmethode als das Statistische Bundesamt in Wiesbaden. Mit einer Militärparade hat Italien in Rom an die Gründung der Republik vor 80 Jahren erinnert. Am Vormittag legte Präsident Mattarella an der zentralen Piazza Venezia einen Kranz am Altar des Vaterlandes nieder, während Flugzeuge darüber hinwegflogen und die 3 Farben der italienischen Flagge versprühten. Der sich anschließenden Parade wohnten auch Regierungschefin Meloni sowie mehrere Minister bei. Am 2. Juni 1946 stimmten die Italiener in einem Referendum für die Abschaffung der Monarchie. Es war die erste freie Wahl nach der mehr als 20-jährigen Diktatur des Faschisten Mussolini. Bundespräsident Steinmeier hat im früheren Stasi-Gefängnis in Berlin-Hohenschönhausen an die Opfer der SED-Diktatur erinnert. Er sagte in der Gedenkstätte, der Ort stehe für Willkür und Gewaltherrschaft. Tausende Inhaftierte hätten entsetzliches Unrecht erfahren. Der Bundespräsident betonte, es sei wichtig, gerade jungen Menschen davon zu berichten. Zudem müsse man ihnen die Mahnung mit auf den Weg geben, alles für die Rechtsstaatlichkeit zu tun. Insgesamt sperrte das ehemalige Ministerium für Staatssicherheit der DDR in dem Komplex von 1951 bis 1989 rund 11.000 Untersuchungsgefangene ein. Der Kölner Dom wird für Besucher ab Juli 12 Euro Eintritt kosten. Das teilte das Domkapitel mit. Damit sollen unter anderem die gestiegenen Kosten für die Pflege und den Schutz des Denkmals gedeckt werden. Für Gottesdienstbesucher und Betende bleibt der Zutritt zum Dom aber weiter kostenfrei. Laut Dompropst Assmann sind etwa 99% der Besucher Touristen. In anderen europäischen Ländern sind Eintrittsgebühren für berühmte Kirchen üblich. In Deutschland sind die meisten Kirchen bislang frei zugänglich. Der Kölner Dom zählt seit 1996 zum Weltkulturerbe. Und hier noch einmal die Übersicht. Die Äußerungen von Bundesarbeitsministerin Baas zur Einbeziehung von Beamten in die gesetzliche Rentenversicherung stoßen auf Kritik. Die Anfragen an die Antidiskriminierungsstelle haben 2025 einen neuen Höchststand erreicht. Für den Kölner Dom müssen Besucher ab Juli 12 Euro Eintritt zahlen. Das Wetter. Im Westen und Südwesten örtlich teils kräftige Gewitter, vereinzelt auch Unwetter, bis zum Abend auch in der Mitte und in Südbayern. Im Nordosten und im Osten bis nach Ostbayern wolkig mit längeren sonnigen Abschnitten und weitgehend trocken. Höchstwerte 22 bis 28 Grad. Das waren die Nachrichten.
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9: Weiterhin mit Christiane Kess noch einmal herzlich willkommen. Seit die schwarz-rote Koalition im Amt ist, dreht sich alles um die Frage, wann kommen Reformen und wie? Dass das keine leichte Aufgabe ist, ist allen klar. Der Plan ist nun bis zur Sommerpause ein großes Reformpaket auf den Weg zu bringen, zu zentralen Themen wie Rente oder Steuern. Gewerkschaften und Sozialverbände warnen schon vor einem Abbau des Sozialstaats. Bundeskanzler Friedrich Merz hat heute seinen Auftritt beim Ostdeutschen Wirtschaftsforum in Brandenburg genutzt, um nochmal Überzeugungsarbeit zu leisten. Wie genau, das hören wir gleich. Ein weiteres Thema in den kommenden Minuten, die Lage in Nahost, wo die Zeichen zwischen Israel und dem Libanon nach einer Zuspitzung in den letzten Tagen im Moment erst einmal wieder auf Entspannung stehen könnten. Seit Sonntag diskutieren bei einer Konferenz im brandenburgischen Bad Saro, dem Ostdeutschen Wirtschaftsforum, Regierungspolitiker mit Vertretern von Wirtschaftsverbänden und Unternehmen über Chancen und Probleme. Die deutsche Wirtschaft kommt bekanntlich aus ihrer Schwächephase nicht heraus und die Folgen des Iran-Kriegs bremsen den Aufschwung. Vor diesem Hintergrund, die geplanten Reformen durchzuführen, ist nicht gerade einfach. Bundeskanzler Merz hat heute beim Ostdeutschen Wirtschaftsforum dafür geworben. Christoph Richter hat zugehört.
10: Beim Ostdeutschen Wirtschaftsforum im idyllischen Bad Saare östlich von Berlin hat Bundeskanzler Friedrich Merz versucht, Aufbruchsstimmung zu erzeugen. Seine zentrale Botschaft: Deutschland muss wieder schneller, innovationsfreundlicher und wettbewerbsfähiger werden. Und da komme Ostdeutschland eine Schlüsselrolle zu, dass das Land noch besser werde. Das habe auch mit der Transformationserfahrung nach 1990 zu tun, meint Merz.
11: Sie sind uns also im Osten gegenüber dem alten Westen sozusagen voraus, mit der frischen Erinnerung daran, was das bedeutet, ein Land durch eine solche Transformation zu führen. Und Sie haben diese Chance in Ostdeutschland genutzt. Ostdeutschland ist wirtschaftlich lange schon nicht mehr die Aufholregion unseres Landes, sondern vielerorts, und ich muss Ihnen das hier nicht im Detail darlegen, Sie wissen das viel besser, vielerorts gibt es Entwicklungen, die zukunftsweisend für ganz Deutschland sind.
10: Merz forderte in Zeiten der Unordnung, dass auch die Überschrift des Wirtschaftsforums in Bad Saro ist, mehr Selbstbewusstsein in der Wirtschafts- und Handelspolitik. Wir sollten uns nicht kleiner machen, als wir sind, sagt Merz und richtet da auch seinen Blick Richtung Ostdeutschland und verweist auf die Stärken in der Hochschullandschaft östlich der Elbe.
11: In Görlitz zum Beispiel entsteht das Deutsche Zentrum für Astrophysik. Magdeburg hat sich mit dem Forschungscampus Stimulate zu einem führenden Innovationsstandort für KI in der Medizin entwickelt. In Greifswald wird weltweit sichtbare Spitzenforschung zur Fusionstechnologie betrieben. In Halle, Jena, Dresden entstehen neue Innovationen bei den Materialwissenschaften, Biotechnologie, Quantentechnologien. Alles das sind keine Fremdworte im Osten, sondern ist gelebte Praxis in Forschung und Entwicklung. Diese Forschungslandschaft ist ein enormer Standortvorteil für ganz Deutschland von internationaler Dimension.
10: Aber fast im selben Atemzug drückt Bundeskanzler Merz auf die Euphoriebremse, denn die eine große Entscheidung, die einen entscheidenden Wandel herbeiführe, die könne er nicht liefern, die gäbe es nicht.
11: Auf den großen Tag, auf den großen Big Bang, der alle Probleme auf einmal löst, meine Damen und Herren, den wird es nicht geben. Aber es kann umgekehrt einen Big Bang geben, der dann nicht zum Besseren und zum Guten führt. Die Stärke unseres Landes, die Stärke auch Europas, liegt eben in der Stabilität unserer Institutionen, auch unserer demokratischen Institutionen.
10: Im Saal wurde die Rede von den knapp meist männlichen 400 Zuhörern nicht euphorisch, eher nüchtern aufgenommen. Die ostdeutschen Unternehmer, wenn man sich mit ihnen am Rand der Veranstaltung unterhält, wünschen sich Planungssicherheit, Stabilität. Der wirtschaftsfreundliche Ton des Kanzlers dürfte angekommen sein. Aber, sagen sie auch, nach Jahren schwachen Wachstums zählt jetzt weniger die Rhetorik, sondern es müsse etwas passieren, damit es wieder vorangeht.
9: Christoph Richter berichtete, und das ist auch ein Thema in unserem Podcast, der Tag, der wie immer ab 17 Uhr online zu finden ist. Die Antidiskriminierungsstelle des Bundes ist für viele eine Anlaufstelle, wenn sie sich benachteiligt fühlen, um dort Beratung in Anspruch zu nehmen. Jährlich legt sie einen Bericht vor und der registriert in diesem Jahr einen Höchstwert an Meldungen von Menschen, die sich in unterschiedlichen Zusammenhängen diskriminiert sehen. Gudula Geuter berichtet.
12: Diskriminierung, wie das Gesetz sie meint, kann viele Formen haben. Darunter fällt die sexuelle Belästigung am Arbeitsplatz, die Abweisung im Club wegen rassistischer Zuschreibungen, unter Umständen die Benachteiligung in öffentlichen Verkehrsmitteln wegen einer Behinderung. Immer mehr Menschen melden sich bei der Antidiskriminierungsstelle des Bundes. Deren Leiterin Ferda Attermann zählt auf, wo Menschen Diskriminierung erleben.
13: Am häufigsten meldeten Menschen Diskriminierung am Arbeitsmarkt. Ebenfalls oft werden Benachteiligungen beim Zugang zu privaten Dienstleistungen und Gütern, also sogenannten Alltagsgeschäften, erlebt. Und an dritter Stelle kommen Diskriminierungen bei Ämtern und Behörden.
12: Mit Abstand am häufigsten suchten Menschen Beratung wegen rassistisch motivierter Benachteiligung mit 43% der Anfragen, gefolgt von Diskriminierung wegen einer Behinderung oder chronischen Krankheit, wegen des Geschlechts, des Alters, der Religion oder Weltanschauung und der sexuellen Identität. Wie in den Jahren zuvor, so stieg die Zahl der Anfragen auch im vergangenen Jahr auf einen Höchststand. Mehr als 13.000 Personen meldeten sich, 10.500 wegen eines der genannten Diskriminierungsmerkmale, die das Allgemeine Gleichbehandlungsgesetz nennt. Das muss dabei nicht negativ im Sinn des Diskriminierungsschutzes sein, im Gegenteil. Von Anfang an hatten die Leiterinnen und Leiter der Stelle ihre geringe Bekanntheit beklagt. Auch Ferda Attermann glaubt nicht, dass die höhere Zahl bedeutet, dass die Diskriminierung steigen würde. Die sei wohl immer hoch gewesen. Sie verweist auf eine Studie des sozioökonomischen Panels.
13: Da haben wir festgestellt, dass binnen eines Jahres rund 9 Millionen Menschen Diskriminierung erleben, wenn man das hochrechnet, also 13%. Das dürfte wahrscheinlich relativ konstant geblieben sein.
12: Die Möglichkeit, gegen Diskriminierungen vorzugehen, sei also wohl bekannter geworden, das Bewusstsein dafür gestiegen. Allerdings glaubt Attermann, dass sich auch die Qualität der Übergriffe verändert habe, Anfeindungen offener ausgesprochen würden. In der vergangenen Legislaturperiode, in der Zeit der Ampelregierung, war das Amt der Beauftragten gestärkt worden. Attermann ist als erste unabhängig und vom Parlament gewählt. Trotzdem beklagt sie aus ihrer Sicht mangelnden Rückhalt aus der Politik.
13: Ehrlich gesagt bin ich frustriert darüber, wie gleichgültig in der Politik seit Jahren auf Erkenntnisse, die wir machen, reagiert wird.
12: Trotz der gestiegenen Zahl der Anfragen gäbe es bisher nicht mehr Personal. Eine Reform des Allgemeinen Gleichbehandlungsgesetzes ist nach europäischem Recht geboten und auch schon vom Bundeskabinett auf den Weg gebracht. Darin ist unter anderem vorgesehen, dass die Antidiskriminierungsstelle Menschen im Rahmen einer Beistandschaft und damit mehr als bisher unterstützen kann, auch im Verfahren. Der Beauftragten reicht das nicht. Sie fordert ein Verbandsklagerecht für ihre Stelle und andere, die sich gegen Diskriminierung einsetzen. Denn das gehe alle an. Für jeden Einzelnen, der sich durchklagen müsse, sei die Belastung aber groß und die Entschädigung im Vergleich dazu gering. Fristen müssten verlängert werden. Und
13: im Gesetzentwurf fehlt der Schutz zur Diskriminierung durch künstliche Intelligenz und Algorithmen und automatisierte Entscheidungssysteme, obwohl diese, wie Sie wissen, immer öfter zum Einsatz kommen.
12: Seit langem beklagt Ferda Attermann außerdem, dass das Gesetz auf Handlungen staatlicher Stellen nicht anwendbar ist und damit auch ihre Zuständigkeit endet.
13: Jeder vierte Fall findet im Kontakt mit staatlichen Stellen statt. Das heißt, der Staat kann sich nicht ausnehmen. Der Staat ist auch Dienstleister.
12: Behörden sind an Grundrechte gebunden. Über den Gleichbehandlungsartikel 3 gilt damit für staatliche Stellen ohnehin ein Diskriminierungsverbot. Allerdings ist der Rechtsschutz dagegen ein ganz anderer, wie Attermann meint, schlechter. Über die Reform des Gesetzes müssen jetzt Bundestag und Bundesrat befinden.
9: Aus Berlin Informationen von Gudula Geuter. Wer mit einer europäischen Airline fliegt, der hat bei Verspätung gegebenenfalls ein Recht auf Entschädigung. Aber jetzt sollen die sogenannten Fluggastrechte nochmal geändert werden. Zugunsten der Fluggesellschaften und zu Ungunsten der Passagiere. Verhandelt wird das in Brüssel. Von dort Katrin Schmidt.
14: Es geht im Kern um die Frage, ab wie viel Stunden Verspätung haben Fluggäste Anspruch auf Entschädigung? Bleibt es bei der 3-Stunden-Regelung, davor spricht sich das Parlament aus, oder sind es künftig eher 4 Stunden Verspätung, bei Langstreckenflügen sogar bis zu 6 Stunden Verspätung, bevor es Geld zurückgibt? Und je nach Entfernung könnte diese Entschädigung künftig auch niedriger ausfallen. Diesen Plan verfolgt bisher die Mehrheit der EU-Mitgliedstaaten, auch nach Forderungen der Airlines nach mehr Flexibilität und Entlastung. Europäischen Verbraucherschützern zufolge könnten damit rund 60% der heute anspruchsberechtigten Passagiere ihren Anspruch auf Entschädigung verlieren. Die Reform der EU-Fluggastrechte soll auch klare Regeln etwa fürs Handgepäck bringen. Ohne zusätzliche Kosten soll ein persönlicher Gegenstand wie Handtasche oder Laptop sowie ein Handgepäckstück an Bord genommen werden können. Strittig war zuletzt, ob exakte Größe und Gewicht des kostenlosen Handgepäcks definiert werden soll. Verhandelt wird auch über eine weitere Forderung des EU-Parlaments. Demnach sollen Kinder bis 14 Jahre künftig garantiert kostenlos neben ihren Eltern sitzen können und Gebühren etwa fürs Einchecken oder kleine Namenskorrekturen wegfallen. Nach Jahren der Verhandlungen machen Vertreter von EU-Parlament und den Mitgliedstaaten heute einen wohl vorerst letzten Versuch, die angestrebte Reform der Fluggastrechte aus 2004 unter Dach und Fach zu bringen.
9: Informationen aus Brüssel von Katrin Schmidt. In Washington verhandeln heute erneut Vertreter Israels und des Libanon über eine dauerhafte Waffenruhe. Nach der Eskalation der letzten Tage hat der Libanon eine begrenzte Waffenruhe zwischen der Hisbollah-Miliz und Israel verkündet. Das bedeutet aber noch kein vollständiges Ende der Kämpfe. Das teilt die libanesische Botschaft in Washington einschränkend mit. Informationen zur aktuellen Situation von Nina Amin.
15: Beirut atmet durch. Angriffe auf die libanesische Hauptstadt blieben vorerst aus. Israels Premierminister Netanyahu hatte gestern damit gedroht. Im Visier war die Dachie, die südlichen Vororte von Beirut. Hier ist die Hisbollah stark vertreten. Aus dem dicht besiedelten Wohngebiet verließen die Menschen fluchtartig ihre Häuser. Viele harrten bis zum Abend im Zentrum Beiruts aus, sowie Wafa Hamoud.
16: Wir hoffen, dass Israel nicht einmarschiert und dass es zu keiner Konfrontation zwischen uns und ihnen auf dem Boden Beiruts kommt. So Gott will, werden wir und alle im Süden nach Hause zurückkehren.
15: Seit Wochen greifen sich Israels Armee und die pro-iranische Miliz gegenseitig an. Israelische Truppen marschieren immer weiter in den Süden des Libanon ein. Die Hisbollah beschießt den Norden Israels, trotz geltender Waffenruhe. Gestern Abend kam dann das Machtwort des amerikanischen Präsidenten. Trump verkündete, er habe mit Netanyahu und Vertretern der Hisbollah gesprochen und deeskaliert. Den israelischen Premier soll ein offenbar sehr wütender Trump dabei regelrecht rund gemacht haben. Das US-Nachrichtenportal Axios beruft sich auf Personen aus Trumps Umfeld. Der amerikanische Präsident soll seinen israelischen Verbündeten wegen des massiven Vormarsch im Libanon als verrückt bezeichnet haben. Der Druck war offenbar groß. Vorher hatte der Iran gedroht, Verhandlungen über ein Kriegsende mit den USA auf Eis zu legen und sogar Israel anzugreifen. Der Sprecher des iranischen Außenministeriums, Ismail Barari.
17: Wir bestehen weiterhin darauf, dass eine Waffenruhe im Libanon ein Dreh- und Angelpunkt jedes Waffenstillstands und jeglicher Vereinbarung zur Beendigung des Krieges ist.
15: Aber wie geht es im Libanon weiter? Nachdem Trump einen Angriff auf Beirut gestoppt hat, gehen die gegenseitigen Angriffe in der Grenzregion zwischen Libanon und Israel weiter. Im Südlibanon wächst die Sorge, dass Israels Armee dauerhaft das Land besetzt. Viele Dörfer wurden zerstört. Ahmed Salami, Politikwissenschaftler an der libanesisch-amerikanischen Universität in Beirut, meint:
17: Sie werden weitermachen. Wir als libanesische Regierung und als Staat werden versuchen, den diplomatischen Weg zu beschreiten, um ein Ende der israelischen Übergriffe auszuhandeln. Die Entwicklung im Libanon wird einzig und allein davon abhängen, was auf der iranisch-amerikanischen Ebene geschieht.
15: Das heißt, es liege am Iran, das Beste für den Libanon zu verhandeln. Libanons Regierung, die keine Kriegspartei ist, hat Israel wenig entgegenzusetzen. Trotzdem finden heute zum vierten Mal Gespräche zwischen Vertretern beider Länder in Washington statt. Die pro-iranische Hisbollah lehnt diese Gespräche ab. Wafa Hamoud in Beirut hat wenig Hoffnung auf ein baldiges Kriegsende.
18: Ich bin überhaupt nicht optimistisch. Ich habe seit 1975 bis heute Kriege miterlebt. Ich bin mittlerweile über 60 Jahre alt. Es waren durchweg Kriege und wir haben sie überstanden. Möge Gott Frieden schenken.
9: Der Bericht von Nina Amin. Gut zwei Monate nach der Parlamentswahl sind die Regierungsverhandlungen in Dänemark abgeschlossen. Ministerpräsidentin Mette Frederiksen von den Sozialdemokraten konnte sich eine dritte Amtszeit sichern. Sie will künftig in einem Mitte-Links-Bündnis regieren. Jana Sinram berichtet.
19: Am späten Abend konnte Mette Frederiksen Dänemarks König Frederik X. Den Durchbruch bei den Koalitionsverhandlungen verkünden. Die Sozialdemokratin wirkte nach dem Besuch auf der königlichen Yacht im Hafen von Odense sichtlich erleichtert. Ich war hier bei seiner Majestät dem König und habe mitgeteilt, dass nach langen Verhandlungen eine Regierung gebildet werden kann. Diese Regierung besteht aus der Sozialistischen Volkspartei, den Moderaten, der Sozialliberalen Partei und natürlich den Sozialdemokraten. Das Mitte-Links-Bündnis der vier Parteien bildet eine Minderheitsregierung und muss sich Mehrheiten für seine politischen Vorhaben jeweils suchen. Solche Konstellationen sind in Dänemark sehr üblich. Der Koalitionsvertrag soll laut Frederiksen im Laufe des Tages vorgestellt werden. Ich kann so viel sagen, dass wohl viele überrascht sein werden, wie sehr wir es wollen. Das Regierungsprogramm ist gut für die Menschen in Dänemark, gut für die kommenden Generationen und auch gut für die Tiere.
20: Für die Generationen, die kommen, und uns, für Dürne.
19: Der dänische Rundfunk erwartet nach dieser Aussage, dass Frederiksens künftige Regierung deutliche Verschärfungen im Bereich der Schweinehaltung verkünden wird. Über Landwirtschaft und Tierwohl war im Wahlkampf heftig gestritten worden. Die Regierungsverhandlungen waren die längsten in der dänischen Geschichte. Sie seien sehr schwierig gewesen, räumte Frederiksen ein. Aber ich würde auch sagen, dass wir das hier schaffen müssen. Wir leben im besten Land der Welt, mit einer der stärksten Demokratien. Wenn wir als Politiker diese Aufgabe nicht bewältigen könnten, wüsste ich wirklich nicht, was die Dänen von uns erwarten sollten. In den vergangenen 4 Jahren hatte Frederiksen mit der rechtsliberalen Venstre und den Moderaten in einem ungewöhnlichen Bündnis über die politischen Blockgrenzen in Dänemark regiert. Ihre Sozialdemokraten waren bei der Parlamentswahl am 24. März zwar erneut stärkste Kraft geworden, hatten aber deutlich an Zustimmung verloren. Frederiksens erster Versuch einer Regierungsbildung war gescheitert, ebenso wie Verhandlungen über ein Mitte-Rechts-Bündnis. Ihr künftiges Kabinett will Frederiksen am Donnerstag vorstellen.
9: Der Bericht von Jana Sinram. Und wir gehen noch mal ins Inland. Bundeskanzler Friedrich Merz hat heute Vormittag den neuen ungarischen Ministerpräsidenten Péter Modrow zu dessen Antrittsbesuch in Berlin empfangen. Nach der Begrüßung mit militärischen Ehren gab es ein Vier-Augen-Gespräch zu bilateralen und europapolitischen Themen. Und dann sollten die beiden schon vor einer halben Stunde in etwa vor die Presse treten. Aber Friederike Sittler in unserem Hauptstadtstudio, das ist bis jetzt noch nicht passiert. Weiß man, warum das Gespräch so lange dauert?
21: Nein, wissen tun wir es nicht, weil in der Tat momentan mit uns niemand redet und wir sehen nur das Bild des leeren Rednerpultes. Allerdings kann man sich auch vorstellen, das Ganze hat überhaupt erst um 12 Uhr mit militärischen Ehren begonnen und dann folgte natürlich der obligatorische Gang auf den Balkon, der Blick übers Regierungsviertel und die beiden treffen sich jetzt zum ersten Mal zu einem solchen bilateralen Gespräch in diesen Funktionen und damit haben sie natürlich auch eine Menge Stoff, über den sie reden müssen. Ungarn hat ein Interesse, möglichst bald all die Reformen auch vorzulegen, damit die blockierten EU-Gelder weiter freigegeben werden. Ein Teil ist schon freigegeben worden, aber der neue Ministerpräsident Péter Modrow hat eben auch viel zu tun, dass er das dann auch schafft und dann auch Ungarn ja die dringend nötigen Gelder bekommt, um auch viel umsetzen zu können. Und umgekehrt hat natürlich auch wiederum der deutsche Kanzler ein Interesse in Sachen Ukraine, denn der neue Ministerpräsident in Ungarn hat ja die Blockadepolitik aufgegeben, aber also dass die 90 Milliarden für die Ukraine fließen konnten. Aber trotzdem ist die Haltung Ungarns ja doch auch so, dass sie weiterhin Gas aus Russland beziehen und zum Beispiel auch von der Ukraine noch den Schutz der ungarischen Minderheit in der Ukraine fordern und insofern nicht so sehr unterstützen würden den Beitritt der Ukraine zur EU. Also da gibt's eine Menge Sachen. Übrigens treten sie jetzt vor die Presse gerade, aber da werde ich später nachhören. Jetzt reden wir ja erstmal miteinander.
9: Und da berichten wir dann später natürlich auch noch drüber. Sie haben jetzt schon gesagt, viele Fragen, die auch die EU betreffen. Was sind noch Themen zwischen Friedrich Merz und Péter Modrow?
21: Ja, wir werden dann nachfragen müssen, ob sie auch über die geplanten und vom neuen Ministerpräsidenten in Aussicht gestellten Verfassungsänderungen sprechen werden. Denn der neue Ministerpräsident, er hat ja den Staatspräsidenten, einen Orbán-Mann, Zsúfolyos, aufgefordert, sein Amt zu verlassen. Und jetzt will aber Modrow nicht warten, bis der dann möglicherweise durch ein Amtsenthebungsverfahren weichen muss, sondern hat angekündigt, es gäbe eine Verfassungsänderung mit dem Ziel der Wiederherstellung von Rechtsstaat und Demokratie. Ich bin da immer ein bisschen skeptisch in dem Moment, wo man drüber redet und sagt, naja, wir ändern eine Verfassung, die Möglichkeit hatte, ausgestattet mit einer Zweidrittelmehrheit. Aber will man wirklich auch wieder riskieren, dass man, um etwas zu erreichen und das richtige Ziel zu erreichen, doch auch wieder etwas eingreift in die Aufteilung auch der demokratischen Ordnung? Das betrifft nämlich auch, da hat Mojo drüber gesprochen, dem Präsidenten des Verfassungsgerichts und Generalstaatsanwalt. Er sagt, es gab ein Kaderkarussell in Schlüsselämtern. Das will ich ihm gern glauben. Nur die Frage ist, macht man dazu Verfassungsänderungen? Ob sie in diese Tiefe gegangen sind, müssen wir später uns nochmal anhören.
9: Wir werden das dann später weiter verfolgen. Vielen Dank für diese ersten Informationen aus unserem Hauptstadtstudio von Friederike Sittler. Die Informationen am Mittag im Deutschlandfunk gehen damit zu Ende. Mein Name ist Christiane Kess. Danke für Ihr Interesse.
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1: Uhr, die Nachrichten. Fachleute sehen eine Einbeziehung von Beamtinnen und Beamten in die gesetzliche Rentenversicherung kritisch. Für einen solchen Schritt hatte sich Bundesarbeitsministerin und SPD-Chefin Baas erneut eingesetzt. Mehrere Ökonomen, darunter der Wirtschaftsweise Werding, zweifeln an, dass dadurch Entlastungen erreicht würden. Es drohten vielmehr zusätzliche Kosten während der Übergangsphase und auch langfristig höhere Beitragszahlungen. Der Sozialwissenschaftler an der Hochschule Koblenz, Sell, sagte im Deutschlandfunk, eine Integration von Beamten in die Rentenversicherung dauere Jahrzehnte und würde das Problem nicht lösen. Das zeige sich bereits in Österreich, wo neu verbeamtete Menschen seit 2005 in die gesetzliche Rentenversicherung einzahlten. Die SPD fordert seit langem die Einbeziehung von Beamten in die Rentenversicherung. Die EU-Kommission hat Deutschland und 8 anderen europäischen Ländern nahegelegt, ihre Kontrollen an den Binnengrenzen des Schengen-Raums zu beenden. Es gebe effizientere und wirksamere Möglichkeiten, etwa selektive Polizeikontrollen oder technische Möglichkeiten bei der biometrischen Identifizierung und der Fahrzeugortung, teilte die Behörde in Brüssel mit. Nach Angaben der Kommission kontrollieren derzeit neben Deutschland noch Österreich, Dänemark, Frankreich, Italien sowie die Niederlande, Norwegen, Slowenien und Schweden an ihren Grenzen zu anderen Schengen-Ländern. Norwegen ist zwar kein EU-Mitglied, aber Teil des Schengen-Raums. Die EU-Kommission ist nach europäischem Recht verpflichtet, zu solchen Grenzkontrollen eine Stellungnahme abzugeben, wenn sie mehr als ein Jahr andauern. Das Flüchtlingshilfswerk der Vereinten Nationen sieht kein grundsätzliches Problem in der Einrichtung von Abschiebezentren in Drittstaaten. Das Europaparlament und die Regierungen der EU-Mitgliedstaaten hatten sich gestern darauf geeinigt. Ein Sprecher des UNHCR sagte dazu heute in Genf, Voraussetzung sei, dass Menschenrechtsstandards eingehalten würden. Eine formale Zustimmung zu der Einigung steht noch aus. Welche Länder bereit wären, solche Abschiebezentren auf ihrem Staatsgebiet einzurichten, ist aber noch offen. Der SPD-Innenpolitiker Demir sprach deshalb von einer Phantomdebatte. Er kenne kein Land, in dem das Verfahren erfolgen könne. Die Grünen-Abgeordnete Kador sagte, die EU folge dem Motto aus den Augen, aus dem Sinn. Verantwortung auszulagern ersetze keine verantwortungsvolle Politik. Die Inflation im Euroraum ist im Mai voraussichtlich auf 3,2% gestiegen. Der Preisanstieg im Vergleich zum Vorjahresmonat lag mit 0,2 Prozentpunkten höher als noch im April, wie das EU-Statistikamt Eurostat in einer ersten Schätzung mitteilte. Als Grund werden weiter die Energiepreise genannt. Die höchsten Inflationsraten verzeichneten Bulgarien, Litauen und Griechenland, die jeweils über 6 bzw. über 5% liegen. Den niedrigsten Wert meldet Malta mit 2,1%. Deutschland liegt bei 2,7%. Das EU-Statistikamt nutzt zur internationalen Vergleichbarkeit eine andere Berechnungsmethode als das Statistische Bundesamt in Wiesbaden. Bundespräsident Steinmeier hat im früheren Stasi-Gefängnis in Berlin-Hohenschönhausen an die Opfer der SED-Diktatur in der ehemaligen DDR erinnert. Er sagte, in der Gedenkstätte der Ort stehe für Willkür und Gewaltherrschaft. Tausende Inhaftierte hätten entsetzliches Unrecht erfahren. Der Bundespräsident betonte, es sei wichtig, gerade jungen Menschen davon zu berichten. Zudem müsse man ihnen die Mahnung mit auf den Weg geben, alles für die Rechtsstaatlichkeit zu tun. Insgesamt sperrte die Stasi in dem Komplex von 1951 bis 1989 rund 11.000 Untersuchungsgefangene ein. Das Wetter. Im Westen und Südwesten örtlich teils kräftige Gewitter, vereinzelt auch Unwetter, bis zum Abend auch in der Mitte und in Südbayern. Im Nordosten und Osten bis nach Ostbayern wolkig mit längeren sonnigen Abschnitten und weitgehend trocken. Höchstwerte 22 bis 28 Grad. Morgen wechselnd bewölkt mit einzelnen Schauern und kurzen Gewittern bei 17 bis 23 Grad. Die weiteren Aussichten: am Donnerstag zahlreiche Schauer und kurze Gewitter, im Osten und Südosten erst am Abend Niederschläge, Temperaturen 18 bis 25 Grad. Das waren die Nachrichten.
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0: Guten Tag, heute mit Katja Scherer. Der Iran-Krieg hat gezeigt, dass die deutsche Wirtschaft immer noch stark von fossiler Energie abhängig ist und dass damit Risiken einhergehen. Offenbar ein Weckruf für viele Unternehmen, das zeigt ein Bericht aus der Energiebranche. Und darüber sprechen wir gleich in dieser Sendung genauer. Außerdem schauen wir auf die Bahnindustrie. Die meldet, dass sie Rückenwind durch das Sondervermögen für Infrastruktur bekommt, obwohl es ja generell die Kritik gibt, dass das Geld aus dem Sondervermögen zu langsam fließt. Zuerst schauen wir jetzt aber auf das US-Unternehmen Anthropic. Das ist ja eines der Unternehmen, das im KI-Wettlauf, im Wettbewerb um die künstliche Intelligenz derzeit besonders für Schlagzeilen sorgt, auch weil es inzwischen wertvoller ist als der Entwickler von ChatGPT, OpenAI. Jetzt kam gestern Abend nach deutscher Zeit die Meldung, dass Anthropic bei der amerikanischen Börsenaufsicht einen Antrag für einen Börsengang eingereicht hat. Das war nicht ganz unerwartet. Man hat das erwartet, aber es steht jetzt offenbar konkret bevor und wir hören Details von Nils Dams aus den USA.
2: Anthropic habe laut einer Mitteilung Geschäftsunterlagen an die US-Börsenaufsicht SEC geschickt. Die werde diese jetzt prüfen. Das ist der erste offizielle Schritt auf dem Weg an die Börse. Insider vermuten, dass der tatsächliche Börsengang dann im Herbst stattfinden könnte. Anthropic verdient vor allem Geld mit KI-Software, die besonders gut und automatisch Computercode generieren kann. Während der schärfste Konkurrent OpenAI mit seinem Chatbot ChatGPT größtenteils private Nutzer hat, wendet sich Anthropic vor allem an zahlende Geschäftskunden. Erst letzte Woche wurde bekannt, dass Anthropic in einer neuen Finanzierungsrunde 65 Milliarden Dollar von Investoren eingesammelt hatte. Daraufhin wurde das KI-Startup mit fast einer Billion Dollar bewertet, höher als OpenAI. Aufgrund des hohen Wertes könnte der Börsengang zu einem der größten aller Zeiten werden. Wie viele Aktien zu welchem Preis dann ausgegeben würden, ist noch nicht klar. Auch Elon Musks Weltraumfirma SpaceX hat einen Börsengang angemeldet, der schon in den kommenden Wochen anstehen könnte. Berichten zufolge strebt auch OpenAI an die Börse.
0: Anthropic macht den ersten Schritt Richtung Börsengang, Nils Dams berichtete. Und wir vertiefen das jetzt in unserem Börsengespräch. Im Studio in Frankfurt am Main ist heute für uns Claudia Werle. Frau Werle, wir haben das gerade gehört, Anthropic ist bekannt für viele Entwicklungen im KI-Bereich, für den Chatbot Claude, aber auch für das KI-Modell Claude Mythos, das offenbar so gefährlich ist, dass das Unternehmen sagt, es soll erstmal nicht an die Öffentlichkeit gegeben werden. Ja, jetzt wird das Unternehmen mit knapp einer Billion Dollar bewertet. Sehen Börsenexpertinnen das denn als haltbar?
22: Darüber habe ich kurz vor der Sendung mit dem Ökonomen Martin Lück gesprochen. Zunächst wollte ich von ihm wissen, warum denn gerade jetzt dieser Börsengang. Anthropic hat ja erst vor kurzem viel Geld von Investoren eingesammelt.
23: Ja, ich glaube, man will die Gunst der Stunde nutzen, ja nicht nur bei Anthropic, sondern bei anderen Unternehmen auch, dass jetzt einfach die Börsen sehr hoch bewertet sind und dass die Kauflaune auch der Menschen da ist. Ja, man hat bei vergangenen Börsengängen auch gesehen, dass die überzeichnet waren, teilweise deutlich überzeichnet und dass im Prinzip mehr Menschen die Aktien kaufen wollen, als Aktien überhaupt zur Verfügung stehen. Und diesen Goldrausch, den wollen sich jetzt viele Unternehmen zu eigen machen.
22: Von wem soll das Geld denn kommen?
23: Ja, das kommt natürlich von Kapitalsammelstellen einerseits, die dann dort auch in diesen Sektoren investieren, wo vielleicht jetzt die Bewertungen von einzelnen Unternehmen hoch sind. Und wenn dann jetzt ein anderes Unternehmen dazukommt, dann kann man eventuell dort einsteigen und das Ganze so ein bisschen auf breitere Füße stellen. Aber das sind natürlich auch viele Privatinvestoren. Das ist genau der Punkt. Das ist auch eine Parallele, die wir schon in früheren Zeiten von sehr hohen Börsenständen gesehen haben, in Verbindung mit vielleicht Technologierevolution. Wir erinnern uns an die frühen 2000er Jahre und die Einführung des Internet. Da war auch sehr viel Bereitschaft auch von Privatinvestoren in diese IPOs, in diese Börsengänge hineinzugehen und dort Aktien zu kaufen.
22: Also das ist wie so ein Rennen um die Gunst der Investoren, der Geldgeber.
23: Ja, in gewisser Weise ist es genau so. Und das ist, wie gesagt, auch eine Phase, die sich nicht beliebig wiederholen lässt. Also eine Phase, die muss man auch ausnutzen. Und wir wissen, dass die großen KI-Unternehmen in gigantischem Maße investieren wollen. Gerade die sogenannten Hyperscaler wollen ja pro Jahr 650 Milliarden investieren. Und einen großen Teil davon können sie nicht mehr aus den eigenen Cashflows finanzieren. Das heißt, sie müssen im Prinzip sich Geld leihen. Das tun sie. Und wenn sie jetzt einen Börsengang durchführen oder eine Kapitalerhöhung durchführen und holen sich nicht Fremdkapital, wie im Fall einer Anleihe oder einer Kreditaufnahme, sondern sie holen sich das von Eigenkapitalgebern, dann sinkt die Kreditaufnahme, der Betrag, den sie sich leihen müssen, deutlich und damit verbessert sich ihr Kreditrating und damit werden die Kreditkosten billiger. Das heißt, die Zinsen sinken. Das heißt, diese Unternehmen können durch günstig platzierte Börsengänge und das Aufnehmen von Eigenkapital deutlich an Zinskosten sparen, wenn sie riesige Investitionsprojekte stemmen wollen.
22: Da geht es um gigantisch hohe Summen. Wie wahrscheinlich ist es denn, dass diese hochgesteckten Hoffnungen, Erwartungen sich irgendwann in Luft auflösen?
23: Ja, dass sie sich komplett in Luft auflösen, glaube ich nicht. Dafür ist einfach die künstliche Intelligenz in ihrer schon heute sichtbaren Form einfach ein viel zu großer potenzieller Gamechanger, wie man heute sagen würde. Das glaube ich also nicht. Aber es wird Gewinner und Verlierer geben. Es wird mit Sicherheit auch Unternehmen geben, die dann rausfliegen, wo dann andere Modelle besser sind. Wir sehen das jetzt schon, dass teilweise auch die Innovationszyklen im Bereich der künstlichen Intelligenz, der Chatbots beispielsweise, kürzer werden. Dass vielleicht auch Programme, die man noch vor kurzem für unglaublich innovativ gehalten, jetzt ersetzt worden sind, durch andere, die noch besser sind, die noch mehr können. Und so wird es auch wie in jeder technologischen Revolution oder in jeder technischen Entwicklung und Weiterentwicklung der Wirtschaft insgesamt Gewinner und Verlierer geben.
22: Sagt der Ökonom Martin Lück.
0: Ja, Frau Werle, dann lassen Sie uns nach diesen schon fast unvorstellbaren Zahlen nochmal auf die anderen Bereiche der Wirtschaft blicken. Das Europäische Statistikamt hat neue Zahlen zur Inflation im Euroraum vorgelegt. Wir hören erst einige Details dazu von Sarah Lupes.
19: Die Inflationsrate im Euroraum ist im vergangenen Monat weiter gestiegen. Nach einer Schätzung der europäischen Statistikbehörde Eurostat verteuerten sich Waren und Dienstleistungen im Mai um 3,2% im Vergleich zum Vorjahresmonat. Das ist der höchste Wert seit etwa 2,5 Jahren. Im April lag die Teuerungsrate noch bei 3%, Anfang des Jahres bei 1,7%. In Deutschland lag die Inflationsrate im Mai deutlich unter dem Euroraumdurchschnitt. Vergleichsweise hoch war sie dafür in Bulgarien, Litauen und Griechenland. Grund für die hohe Teuerungsrate im Euroraum sind vor allem die hohen Energiepreise. Die sind laut den Statistikern der Luxemburger Behörde innerhalb eines Jahres fast 11% teurer geworden. Wegen des Iran-Kriegs ist der Ölpreis zuletzt in die Höhe geschossen. Die Europäische Zentralbank hält eine Inflationsrate von 2% mittelfristig für ideal. Fachleute halten es für realistisch, dass die EZB den Leitzins bald erhöht, um der hohen Inflationsrate entgegenzuwirken.
0: Als

0: Prozentmarke bei der Commerzbank geknackt?
1: Ja, wenn ein Unternehmen eine Beteiligung von 30% erreicht hat, dann muss automatisch ein Pflichtangebot geben, also ein angemessenes Kaufangebot. So steht es im Wertpapierhandelsgesetz. Damit soll sichergestellt werden, dass Altaktionäre, die nicht unter den neuen Mehrheitsaktionär investiert bleiben wollen, aus dem Unternehmen ausscheiden können. Das ist ein wichtiger Schritt hin auf dem Weg zu einer Übernahme. Aber die Übernahme ist damit noch längst nicht vollzogen.
0: Was fällt denn heute noch auf?
1: Bayer-Papiere sind deutlich im Minus. Das hängt mit den Sorgen um Gerichtsentscheide in den USA zusammen. Möglich. Im Juni steht unter anderem eine Grundsatzentscheidung des Supreme Court in den USA an.
0: Und dann blicken wir abschließend noch auf den Euro, Anleihen und das Gold.
1: Der Euro wird mit einem Dollar 16,47 gehandelt. Die Feinunze Gold kostet 4.530,08 Dollar.
0: Einschätzungen aus unserem Börsenstudio heute von Claudia Werle. Die Zahl der Menschen mit einem Vermögen von mehr als 100 Millionen Dollar in Deutschland nimmt zu. Das hat vergangene Woche eine Berechnung der Boston Consulting Group gezeigt. Jetzt sieht man die entgegengesetzte Seite, der Paritätische Wohlfahrtsverband. Ein Dachverband gemeinnütziger sozialer Organisationen in Deutschland hat heute gemeldet, dass auch die Armut zugenommen hat. Die gesellschaftliche Spaltung steigt also. Wer dem Verband nach besonders häufig von Armut betroffen ist, das berichtet uns jetzt Volker Fintermer.
2: Es ist ein jährlich erscheinender Bericht des Paritätischen Gesamtverbands und dass sich daraus auch eine Entwicklung ableiten lässt, macht in diesem Jahr allein schon der Titel »Wachsende Armut, schrumpfende Sicherheit« deutlich. Danach leben derzeit gut 13,3 Millionen Menschen in Deutschland in Armut.
3: Das ist ein ganz breiter Personenkreis. Alleinerziehende, Nichterwerbstätige, aber auch viele Personen im Ruhestand gehören dazu. Wir wissen, und das ist vielleicht für viele ein überraschender Befund, dass ein Fünftel der Armen Erwerbstätige Arme sind.
2: Sagt Joachim Rock, der Hauptgeschäftsführer des Paritätischen Gesamtverbands, am Morgen im Deutschlandfunk. Als arm gilt nach der EU-weit geltenden Definition, wer weniger als 60% des mittleren Nettoeinkommens zur Verfügung hat, also derzeit weniger als 1.445 Euro für eine alleinstehende Person. Erst jüngst hatte eine andere Studie gezeigt, dass zugleich die Zahl der Einkommensmillionäre in Deutschland deutlich gestiegen ist. Dem Armutsbericht zufolge wächst auch die Kluft zwischen den Regionen und den Bevölkerungsgruppen. In Bayern etwa ist jede achte Person von Armut betroffen, in Sachsen-Anhalt bereits mehr als jede fünfte und in Bremen sogar mehr als jede vierte Person. Und die Armut verfestige sich insbesondere bei älteren Frauen und Alleinerziehenden und das mit steigender Tendenz.
3: Seit vergangenen Jahr hat sich die Armut nochmal erhöht und das ist in der Tat etwas Besorgniserregendes, weil zum zweiten Jahr in Folge steigt die Armutsquote jetzt erheblich. Und das muss uns in dieser Situation Sorgen bereiten, zeigt, dass wir in einer krisenhaften Situation sind. Und wenn man in dieser Situation mit zusätzlichen Einsparungen reagiert, verschärft das die Krise.
2: Und deshalb sei die Politik da aufgefordert, diese Entwicklung entgegenzutreten, betont Rock. Doch gerade da schlage die Bundesregierung den entgegengesetzten Weg ein mit Vorschlägen für weitere Kürzungen beim Wohngeld, beim Unterhaltsvorschuss, in der Jugendhilfe, der Eingliederungshilfe sowie bei der Rente und der Krankenversicherung.
3: Das würde die Armut noch mal massiv erhöhen. Also unser Appell an die Politik ist, dass man an all den Stellen, wo wir jetzt schon eine hohe Armutsbetroffenheit haben, nicht noch zusätzlich spart, sondern da ansetzt, um Armut zu beseitigen.
2: Da dürfte bei den Sozialverbänden auf Wohlwollen stoßen, dass Sozialministerin Bärbel Baas bei einem Auftritt in Düsseldorf erneut für ein einheitliches Rentensystem geworben hat, in das künftig auch Beamte und Selbstständige einbezogen werden sollen. Wenn alle einzahlen, dann hätten wir mehr im Topf und der Staat muss nicht mehr so viel zuzahlen, hatte Baas gegenüber der Rheinischen Post erklärt. Und da wäre es gut, wenn auch die Beamten dazugehören würden. Denn die Pensionen würden sich auf bis zu 70% des letzten Einkommens belaufen und das sei bei der Rente nicht so. Da stünden am Ende maximal 48% und die dürfe man auch nicht weiter kürzen, betonte die Co-Vorsitzende der SPD. Die Frage nach der Einbeziehung der Beamten und der Selbstständigen in die gesetzliche Rentenversicherung gehört auch zum Arbeitsauftrag der Rentenkommission, die Ende des Monats ihren Bericht vorlegen will. Da hofft Sozialministerin Bärbel Baas auf ein einstimmiges Ergebnis, denn danach hätte man es auch in den Parteien der Koalition einfacher, betonte sie. Ob das aber auch so komme, wisse sie nicht, sagte Baas, die mit ihrem Vorstoß aber auch nichts vorwegnehmen wollte. Schließlich seien das alte Forderungen der SPD.
0: Ein Bericht von Volker Fintermer zur Rentendebatte.

0: und zur sozialen Entwicklung in Deutschland. Ja, und ein Grund, warum es vielen Menschen derzeit sehr schwer fällt, die Lebenshaltungskosten im Alltag zu bezahlen, das sind die hohen Energiepreise. Der Iran-Krieg hat gezeigt, die Abhängigkeit Deutschlands von fossilen Rohstoffen bringt Risiken mit sich. Und aus diesem Grund sehen inzwischen auch bedeutende Teile der Wirtschaft offenbar die Notwendigkeit, eine schnelle Energiewende zu schaffen. Wo die deutsche Wirtschaft steht und wo es noch hakt, dazu gibt es heute zwei aktuelle Analysen. Und ich spreche darüber mit Jörg Münchenberg aus unserem Hauptstadtstudio. Herr Münchenberg, der Bundesverband der Energie- und Wasserwirtschaft, BDEW, der vertritt unter anderem Unternehmen aus den Bereichen Strom, Wärme, erneuerbare Energien und E-Mobilität. Wie bewertet der Verband den Stand der Energiewende?
1: Nee, also nach dieser Studie, die der Bundesverband der Energie- und Wasserwirtschaft jetzt vorgelegt hat, fällt die Zwischenbilanz eigentlich gar nicht so schlecht aus. Die Energiewende ist dann demnach 2025 doch auch weit fortgeschritten, vor allem beim Ausbau der erneuerbaren Energien und der Elektrifizierung. Beispielsweise ist der Anteil der erneuerbaren Energien am Bruttostromverbrauch trotz des schwachen ersten Quartals auf 56% gestiegen. Und im letzten Jahr sind in Deutschland beispielsweise auch so viele E-Autos verkauft worden wie noch nie. Der Anteil bei den Neuzulassungen von rein elektrischen Pkw lag immerhin bei 19%. Ja, das alles sei schon sehr positiv, heißt es beim BDEW, zumal ja die Energiewende eben auch die Resilienz stärkt, also zu weniger Abhängigkeit auch von fossilen Energieträgern führt, Stichwort auch Iran-Krieg. Aber gleichzeitig, sagt der Verband eben auch, bleibt der Handlungsdruck hoch. Das hat ja auch schon die Klimabilanz von Umweltminister Carsten Schneider von der SPD gezeigt. Faktisch gab es beim Abbau von Treibhausgasemissionen im letzten Jahr Stagnation. Und der BDEW sagt auch, die Planungs- und die Genehmigungsverfahren, die seien immer noch viel zu langsam.
0: Sie haben es gerade schon angesprochen. Lassen Sie uns da noch mal ins Detail gehen. Was läuft denn alles gut und was läuft weniger gut?
1: Also die E-Auto-Zulassung hatte ich schon erwähnt, die sind ja deutlich nach oben gegangen. Allerdings heißt es einschränkend auch, der Fahrzeughochlauf, der bleibe doch insgesamt zu langsam. Denn gerade der Verkehrssektor ist ja neben dem Gebäudebereich eines der beiden großen Problemkinder bei der Reduzierung von CO2. Aber immerhin sind im letzten Jahr auch mehr Wärmepumpen als Gasheizungen verkauft worden. Aber so heißt es eben in der Studie auch, der Anteil der klimaneutralen Wärme, der lag bei 20,7% bis 2030. Soll der bei 32% liegen. Also da ist noch einiges zu tun. Photovoltaik bleibt der Treiber der Energiewende. Hier wurde im letzten Jahr mit dem Zubau von 18 Gigawatt ein neuer Rekord erreicht. Nicht ganz so dynamisch lief es dann bei der Windenergie und gerade bei den Windanlagen auf See. Da hinkt man doch bei den Zielmarken hinterher. Auch die Bilanz für den Wasserstoffhochlauf fällt eher bescheiden aus. 10 Gigawatt Elektrolysekapazität, also die Erzeugung von Wasserstoff, hatte die Ampel einmal bis 2030 vorgegeben. Das wird man sicherlich nicht erreichen. Finanziell gesichert im Bau oder Betrieb sind derzeit gerade einmal 1,3 Gigawatt. Ja, und der Ausbau der Energienetze, ohne die sich ja bei der Energiewende oder ohne die sich die Energiewende nicht umsetzen lässt, der läuft zwar ganz gut mit milliardenschweren Investitionen, aber eben auch nicht so schnell. Und gerade bei der Digitalisierung der Netze, sagt der BDEW, da sei auch noch sehr viel Luft nach oben.
0: Ja, Stichwort Netze. Dazu ergänzend gab es heute auch noch eine neue Studie zum Netzanschluss. Wie fällt da die Bilanz aus?
1: Ja, die Studie haben die beiden Umweltschutzorganisationen German Watch und die Deutsche Umwelthilfe in Auftrag gegeben. Und darin werden vor allem die stockenden Verteilungsnetzanschlüsse kritisiert. Es gebe zu knappe Anschlusskapazitäten im Stromverteilernetz und damit auch zu lange Wartezeiten. Das wiederum würde dazu führen, dass eben Investitionen am Ende doch nicht umgesetzt werden können. Laut Studie würden derzeit immerhin 40.000 Projekte, zum Beispiel Energiespeicher, also Batterien, allein in Deutschland feststecken. Und das bremst natürlich auch die Energiewende aus. Ja, und auch Betriebe aus dem produzierenden Gewerbe, die müssen teilweise bis zu 10 Jahre auf einen Netzanschluss bei der Umstellung auf Elektrifizierung warten. Das Problem laut Studie, es fehlen eben Anschlusskapazitäten, die Bearbeitungsvorgänge sind oft ineffizient, ja, und eben auch noch weiterhin zu lange Genehmigungs- und Planungsverfahren. Und außerdem gibt es hierzulande 850 Verteilnetzbetreiber. Da mangelt es oft an Transparenz und auch bei der Digitalisierung. Da könnte man ruhig noch einen Zahn zulegen.
0: Einschätzungen von Jörg Münchenberg aus unserem Hauptstadtstudio. Die Bundesregierung hat 2025 ihre Ziele bei der Verteilung des Sondervermögens für Infrastruktur nicht erreicht. Das hat gestern ein Bericht des Bundesfinanzministeriums gezeigt. Danach floss rund ein Drittel weniger Geld aus dem Topf in Investitionen als vorgesehen. Soweit die schlechte Nachricht und jetzt der Lichtblick. Punktuell merkt die Wirtschaft die Effekte offenbar doch. Die Bahnbranche hat heute Bilanz für vergangenes Jahr gezogen und meldet deutliche Impulse. Dieter Nürnberger berichtet.
2: Rund 20 Milliarden Euro wurden im vergangenen Jahr von der Deutschen Bahn AG und vor allem dem Bund in das deutsche Schienennetz investiert. In diesem Jahr soll die Summe auf 23 Milliarden Euro steigen. Finanzmittel, die im Wesentlichen auf das Sondervermögen zur Sanierung der Infrastruktur zurückgehen. Und dieser Sondertopf bis 2036 beschert der Bahnindustrie Rekordzahlen. Mit spürbaren Impulsen für das Inlandsgeschäft, so Verbandspräsident André Rodenbeck. Er konnte zum wiederholten Mal einen Rekordwert beim Umsatz vermelden.
3: Mit 15,6 Milliarden Euro liegen die Einnahmen 4% über dem Vorjahresniveau. Spannend ist, dass das Wachstum im Gegensatz zu den Vorjahren stärker im Inland entsteht. Mit einem Plus von rund 8% und einem Volumen von 9,8 Milliarden Euro macht der Heimatmarkt inzwischen 63% des gesamten Umsatzes aus.
2: Der Verband der Bahnindustrie vereinigt die Hersteller sämtlicher Produkte für den Bahnverkehr. Unternehmen, die Fahrzeuge bauen, ebenso Anbieter für technische Infrastruktur und auch der Bauplanung. Der VDB sagt, dass die Investitionen des Bundes im Bahnbereich ankommen, obwohl erst gestern ein Bericht des Bundesfinanzministeriums allgemein darlegte, dass Milliardenmittel aus dem Sondervermögen noch nicht vollständig abfließen würden. Sarah Stark, Hauptgeschäftsführerin des VDB, kann dies für die eigene Branche nicht nachvollziehen.
4: Natürlich braucht es am Anfang immer ein bisschen Zeit, bis wir uns eingeruckelt haben, alles umzustellen. Aber wenn wir uns die Mittel, die abgeflossen sind, im Schienenhaushalt 2025 angucken, da wurde ja fast alles verbaut. Also an uns liegt es nicht. Wir haben das, was in der gesamten Branche, das, was zur Verfügung gestellt wurde, auch genutzt und umgesetzt.
2: Die Branche sei aufgrund eigener hoher Anfangsinvestitionen auf verlässliche finanzielle Rahmenbedingungen angewiesen, so der Bahnindustrieverband, der heute zum wiederholten Mal einen langjährigen Eisenbahninfrastrukturfonds forderte, wie auch im Koalitionsvertrag vorgesehen ist. Nur so könne eine verbindliche Verstetigung der Finanzmittel erreicht werden, sagt Sarah Stark. Man müsse raus aus den jährlich wiederkehrenden Unsicherheiten bei der Etatplanung. Auch für das Haushaltsjahr 2027 gäbe es schon wieder Kürzungsdebatten. Kritiker bemängeln jedoch auch die Preispolitik einzelner Unternehmen, die an der Sanierung der Schieneninfrastruktur mitwirken. Hier würden teilweise Monopolpreise verlangt, die Projekte verteuerten. Auch die Deutsche Bahn AG zog gestern Abend vor Beginn der Feriensaison eine positive Bilanz, obwohl die große Zahl an Baustellen derzeit natürlich auch die Pünktlichkeit der Züge negativ beeinflusse. Nur gut 60% der Fernverkehrszüge waren demnach in den ersten Monaten des Jahres pünktlich, weniger als geplant. Bei der Kundenzufriedenheit steige jedoch seit Jahresbeginn die Kurve kontinuierlich an. Sie liege nun bei 70%, so Bahnchefin Evelyn Paller, die auf Sofortprogramme für mehr Sicherheit und auch Sauberkeit in den Zügen und Bahnhöfen verwies. Heißt aber auch, dass fast jeder dritte Bahnkunde unzufrieden ist. Evelyn Paller will zudem den Konzern schlanker aufstellen, was sich bereits auszahle, so die Bahnchefin, die für das laufende Jahr nun eine schwarze Null als Bilanzziel formulierte, nach einem Verlust von 2,3 Milliarden Euro im vergangenen Jahr.
0: Dieter Nürnberger berichtete und damit zur Wirtschaftspresse. Da geht es auch nochmal um das Sondervermögen. Viele Tageszeitungen kommentieren die Tatsache, dass das Geld aus dem Fonds insgesamt zu langsam abfließt.
5: Die Frankfurter Allgemeine Zeitung schreibt: Ertüchtigte Brücken, erneuerte Schienenwege, eine digitalisierte Infrastruktur sind wichtige Voraussetzungen für ein leistungsfähiges Land. Neue Sportplätze und neuer Wohnraum sind gut für das Lebensgefühl. Gleichwohl sollte man sich vor der Illusion hüten, dass es der Staat mit seinen Ausgaben allein richten kann. Ohne Reformen, die privaten Investoren Mut machen, läuft auch das beste Sondervermögen ins Leere. Es ist nichts Neues, dass staatliche Fördermittel langsam abfließen, notiert die Südwestpresse aus Ulm und meint, in den Verwaltungen der Kommunen und Länder fehlt es an Planungsexperten. Anträge sind kompliziert, Genehmigungsverfahren langwierig. Investitionen wurden in der Vergangenheit also nicht zwingend von der Schuldenbremse gestoppt, sondern oftmals von der Bürokratie. Die Zeit erinnert an ein Gutachten der Wirtschaftsweisen aus dem Herbst. Da fällten sie ein geradezu vernichtendes Urteil. Entscheidend sei, wie sehr das Sondervermögen zusätzliche Investitionen finanziere. Das passiere aber kaum. Zu befürchten sei vielmehr, dass aus dem Schuldentopf bis zum Jahr 2030 rund 430 Milliarden Euro ausgegeben werden, die das Bruttoinlandsprodukt bloß um 246 Milliarden Euro erhöhten. Mit anderen Worten, wahrscheinlich kostet das Ganze mehr, als es bringt. Die Tageszeitung Taz mahnt, noch wichtiger als der rein wirtschaftliche ist aber der sozialpsychologische Effekt, den massive Infrastrukturinvestitionen haben können. Ein Staat, der für funktionierende Schultoiletten, pünktliche Züge oder über Wirtschaftswachstum für Jobs sorgt, ist ein Staat, der im Leben der Menschen eine positive Rolle spielt. Lässt sich beweisen, dass das die AfD direkt zurückdrängen würde? Nein. Aber es ist schon naheliegend, dass sich so bekämpfen lässt, was die Rechten gerade so erfolgreich macht. Das weit verbreitete Gefühl, dass es bergab geht und irgendjemand daran schuld sein muss. Mit dem Sondervermögen Infrastruktur hat die Bundesregierung sich selbst eine Chance eröffnet. Sie kann zeigen, das System funktioniert. Sie sollte dringend aufhören, diese Möglichkeit zu vertrödeln.
0: Und mit diesen kritischen Blicken auf das Sondervermögen endet die Wirtschaftspresse und damit auch unsere Sendung Wirtschaft am Mittag. Nach den Nachrichten geht's gleich weiter im Programm mit Deutschland heute. Ich bin Katja Scherer. Ich bedanke mich ganz herzlich bei Ihnen fürs Zuhören und wünsche Ihnen noch einen schönen Nachmittag.
6: 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Uhr, die Nachrichten, zunächst die Übersicht. Ungarns Ministerpräsident Modyar ist zum Antrittsbesuch in Berlin. Experten sehen die Einbeziehung von Beamten in die gesetzliche Rentenversicherung kritisch. Bundeskanzler Merz hat auf eine Schlüsselrolle Ostdeutschlands bei der Innovation verwiesen. Die Meldungen im Einzelnen. Der ungarische Ministerpräsident Modyar hat Deutschland als wichtigen Partner bezeichnet. Bei seinem Antrittsbesuch in Berlin verwies er auf die lange gemeinsame Geschichte beider Länder. Modyar kündigte an, die wirtschaftliche und kulturelle Zusammenarbeit wieder zu vertiefen. Auf europäischer Ebene werde seine Regierung versuchen, auch in strittigen Fragen Kompromisse zu erreichen. Bundeskanzler Merz erklärte, man habe gute Gespräche über die künftige Zusammenarbeit geführt. Die Bundesregierung wolle dabei helfen, dass der Neuanfang in Ungarn ein Erfolg werde. Auf der Tagesordnung standen Gespräche über bilaterale und europapolitische Themen sowie über die weitere Unterstützung der Ukraine. Vor dem Treffen war Modyar in Berlin mit militärischen Ehren empfangen worden. Modyar hatte Anfang Mai den Rechtspopulisten Orbán als Ministerpräsident abgelöst. Er hat Maßnahmen gegen Korruption und für Rechtsstaatlichkeit auf den Weg gebracht. Die EU-Kommission kündigte in der Folge an, 16 Milliarden Euro an blockierten Fördergeldern für Budapest freizugeben. Fachleute sehen eine Einbeziehung von Beamtinnen und Beamten in die gesetzliche Rentenversicherung kritisch. Für einen solchen Schritt hatte sich Bundesarbeitsministerin und SPD-Chefin Baas erneut eingesetzt. Mehrere Ökonomen, darunter der Wirtschaftsweise Werding, zweifeln an, dass dadurch Entlastungen erreicht würden. Es drohten vielmehr zusätzliche Kosten während der Übergangsphase und auch langfristig höhere Beitragszahlungen. Der Sozialwissenschaftler an der Hochschule Koblenz, Sell, sagte im Deutschlandfunk, eine Integration von Beamten in die Rentenversicherung dauere Jahrzehnte und würde das Problem nicht lösen. Das zeige sich bereits in Österreich, wo neu verbeamtete Menschen seit 2005 in die gesetzliche Rentenversicherung einzahlten. Der Deutsche Beamtenbund erklärte, man sei immer wieder zu dem Schluss gekommen, dass eine solche Maßnahme nichts bringe. Die SPD fordert seit langem die Einbeziehung von Beamten in die Rentenversicherung. Die Union steht dem skeptisch gegenüber. Ende des Monats soll die Rentenkommission der Bundesregierung Reformvorschläge vorlegen. Bundeskanzler Merz hat an die Bereitschaft der Bürger appelliert, an den geplanten Reformen der Regierung konstruktiv mitzuarbeiten. Der CDU-Vorsitzende sagte beim Ostdeutschen Wirtschaftsforum im brandenburgischen Bad Saarow, er wisse um die Größe der Aufgabe und wolle dafür keinen Vertrauensvorschuss haben. Merz räumte ein, es gebe berechtigte Enttäuschung über verschleppte Entscheidungen. Man müsse nun gemeinsam zeigen, dass man die Probleme des Landes lösen könne. Merz stellte bei der Konferenz mit Unternehmensmanagern auch die Bedeutung Ostdeutschlands heraus. Innovationskraft sei eine Grundvoraussetzung für die Zukunft des Landes. Insbesondere Ostdeutschland komme dabei eine Schlüsselrolle zu, sagte Merz unter Verweis auf Spitzenforschung in ostdeutschen Städten. Die Antidiskriminierungsstelle des Bundes hat so viele Fälle wie nie zuvor verzeichnet. Mehr als 13.000 Menschen wandten sich nach Angaben der Antidiskriminierungsbeauftragten Ataman im vergangenen Jahr an die Beratung, weil sie sich wegen Hautfarbe, Religion, Alter oder Geschlecht benachteiligt fühlten. Das waren 15% mehr als im Jahr davor. Mit 43% waren Anfragen wegen rassistischer Diskriminierung am Arbeitsplatz, bei der Wohnungssuche oder im Gesundheitswesen am häufigsten. Rassistische Einstellungen verfestigten sich, erklärte Ataman. Das schade nicht nur den betroffenen Menschen selbst, sondern auch der Wirtschaft und der Gesellschaft insgesamt. In Deutschland haben laut dem Paritätischen Gesamtverband im vergangenen Jahr rund 13,3 Millionen Menschen in Armut gelebt. Das sind etwa 16% der Bevölkerung. Die höchste Armutsquote hat demnach Bremen mit 27,5%, gefolgt von Sachsen-Anhalt. Am niedrigsten ist sie in Bayern mit 12,6%. Von Armut betroffen sind vor allem Alleinerziehende und Nichterwerbstätige. Frauen sind häufiger arm als Männer. Der Hauptgeschäftsführer des Paritätischen Gesamtverbandes Rock sagte im Deutschlandfunk, Kürzungen im Sozialsystem würden die Krise verschärfen. Als Beispiele nannte er das Wohngeld und den Unterhaltsvorschuss für Alleinerziehende. Als armutsgefährdet gelten laut EU-Definition Menschen, die in einem Haushalt leben, der weniger als 60% des mittleren Nettoeinkommens aller Haushalte in Deutschland zur Verfügung hat. Zum Einkommen zählen auch Wohn- und Kindergeld und andere Sozialleistungen. Das Flüchtlingshilfswerk der Vereinten Nationen sieht kein grundsätzliches Problem in der Einrichtung von Abschiebezentren in Drittstaaten. Das Europaparlament und die Regierungen der EU-Mitgliedstaaten hatten sich gestern darauf geeinigt. Ein Sprecher des UNHCR sagte dazu heute in Genf, Voraussetzung sei, dass Menschenrechtsstandards eingehalten würden. Eine formale Zustimmung zu der Einigung steht noch aus. Welche Länder bereit wären, solche Abschiebezentren auf ihrem Staatsgebiet einzurichten, ist aber noch offen. Der SPD-Innenpolitiker Demir sprach deshalb von einer Phantomdebatte. Er kenne kein Land, in dem das Verfahren erfolgen könne. Die Grünen-Abgeordnete Kador sagte, die EU folge dem Motto aus den Augen, aus dem Sinn. Verantwortung auszulagern ersetze keine verantwortungsvolle Politik. Russische Truppen haben bei einem Bombardement mit Drohnen und anderen Geschossen in der Ukraine mindestens 11 Menschen getötet. Wie ukrainische Behörden mitteilten, wurden zahlreiche Zivilisten verletzt oder unter Trümmern eingeschlossen. Den Angaben zufolge waren neben Kiew die Städte Dnipro, Poltawa, Charkiw sowie Saporischschja das Ziel der Angriffe. In der Hauptstadt seien mindestens 4 Menschen getötet worden. In mehreren Kiewer Stadtteilen wurden demnach Wohnhäuser und zivile Infrastruktur beschädigt. In Dnipro gibt es laut Rettungsdiensten mindestens 6 Tote. Zudem sei ein Helfer ums Leben gekommen, als ein beschädigtes Gebäude erneut angegriffen wurde. Nach Angaben der ukrainischen Luftwaffe feuerte Russland insgesamt 73 Raketen und 656 Drohnen ab, darunter auch Marschflugkörper. Trotz einer von US-Präsident Trump verkündeten Einigung auf eine neue Waffenruhe im Libanon setzen Israel und die Hisbollah-Miliz ihre gegenseitigen Angriffe fort. Nach Angaben der libanesischen Zivilschutzbehörde wurden bei israelischen Luftangriffen im Süden des Landes mindestens 8 Menschen getötet. Die israelische Armee hatte die Bewohner zuvor aufgefordert, sich in Sicherheit zu bringen. Die militant-islamistische Hisbollah-Miliz erklärte ihrerseits, sie habe im Süden des Libanon israelische Soldaten angegriffen. US-Präsident Trump hatte gestern mitgeteilt, Israel und die vom Iran unterstützte Hisbollah hätten sich bereit erklärt, von weiteren Angriffen abzusehen. Im Bemühen um eine Friedenslösung kommen heute Vertreter aus Israel und der libanesischen Regierung erneut in Washington zusammen. Die Gesprächsrunde im US-Außenministerium ist die vierte seit Mitte April. Der Kölner Dom wird für Besucher ab Juli 12 Euro Eintritt kosten. Das teilte das Domkapitel mit. Damit sollen unter anderem die gestiegenen Kosten für die Pflege und den Schutz des Denkmals gedeckt werden. Für Gottesdienstbesucher und Betende bleibt der Zutritt zum Dom aber weiter kostenfrei. Laut Dompropst Assmann sind etwa 99% der Besucher Touristen. In anderen europäischen Ländern sind Eintrittsgebühren für berühmte Kirchen üblich. In Deutschland sind die meisten Kirchen bislang frei zugänglich. Der Kölner Dom zählt seit 1996 zum Weltkulturerbe. In Berlin sind bei einem Straßenbahnunfall 20 Menschen verletzt worden, drei von ihnen schwer. Nach Angaben der Feuerwehr entgleiste ein Zugteil in einer Kurve. Dabei prallte ein Wagen gegen einen Mast der Oberleitung und wurde aufgerissen. Die Feuerwehr war mit rund 60 Kräften vor Ort. Der Unfall ereignete sich in Neu-Hohenschönhausen. Und hier noch einmal die Übersicht. Ungarns Ministerpräsident Modjar ist zum Antrittsbesuch in Berlin. Experten sehen die Einbeziehung von Beamten in die gesetzliche Rentenversicherung kritisch. Bundeskanzler Merz hat auf eine Schlüsselrolle Ostdeutschlands bei der Innovation verwiesen. Das Wetter. Im Westen und Südwesten örtlich teils kräftige Gewitter, vereinzelt auch Unwetter, bis zum Abend auch in der Mitte und Südbayern. Im Nordosten und Osten bis nach Ostbayern wolkig mit längeren sonnigen Abschnitten und weitgehend trocken. Höchstwerte 22 bis 28 Grad. Morgen wechselnd bewölkt mit einzelnen Schauern und kurzen Gewittern bei 17 bis 23 Grad. Und die weiteren Aussichten am Donnerstag, zahlreiche Schauer und kurze Gewitter, im Osten und Südosten erst am Abend Niederschläge, Temperaturen 18 bis 25 Grad. Das waren die Nachrichten.
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In Münster lernen Geflüchtete die Arbeit der Polizei kennen. In Petersberg tauscht eine Bürgermeisterin ihren Job und wird für einen Tag Landwirtin. Und in Berlin muss der Görlitzer Park nachts wieder aufgeschlossen werden. Mit diesen drei Themen blicken wir heute in die Länder. Mein Name ist Sonja Meschkat.

0: Drogenszenen in Innenstädten sind nicht gerne gesehen, aber genau da sind sie eben. Beispiele dafür sind das Frankfurter Bahnhofsviertel, die Gegend rund um den Neumarkt in Köln oder der Görlitzer Park in Berlin-Kreuzberg. Nach jahrelangen Debatten hatte der CDU-geführte Senat von Kai Wegner beschlossen, einen Zaun um den Görlitzer Park zu errichten. Und der Park wird eben jetzt seit März jeden Tag nachts abgeschlossen. Wobei man sagen muss, bis gestern, denn da hat das Verwaltungsgericht in einem Eilverfahren entschieden, der Görlitzer Park muss nachts offen bleiben. Ich habe dazu kurz vor der Sendung mit meiner Kollegin Claudia van Laak gesprochen. Frau van Laak, wie hat das Verwaltungsgericht seine Entscheidung denn begründet?
1: Also es war keine inhaltliche Begründung, eine formale. Also das Verwaltungsgericht hat gesagt, da fehlte die Gewaltenteilung bei der Entscheidung. Die Legislative hatte noch gar kein Gesetz gemacht, aber die Exekutive, sprich die Verwaltung, hatte schon entschieden. Also das war wohl ein handwerklicher Fehler und die Schließung des Parks war voreilig. Es gab, wie gesagt, keine gesetzliche Grundlage dafür. Die wurde erst hinterher nachgeliefert und da sagt das Verwaltungsgericht, so geht es nicht. Geklagt hatten ja 5 betroffene Anwohner gegen diese nächtliche Schließung des Parks. Die haben sich natürlich gefreut. Und der Senat bzw. die CDU, die haben sich weniger gefreut. Man muss noch wissen, das war eine Eilentscheidung, noch keine Entscheidung in der Hauptsache.
0: Der Zaun war und ist ja umstritten. Gab viele, viele Diskussionen darüber. Der grün regierte Bezirk Friedrichshain-Kreuzberg war von Anfang an dagegen. Es gab auch eine Anwohnerinitiative Görli Zaunfrei. Auch die hatte ja nochmal mobil gemacht. Der Park also letzte Nacht wieder geöffnet. Wie hat man das denn am und im Park auch aufgenommen?
1: Ja, es gab eine kleine Party im Park. Am Freitag soll es dann eine ganz große geben. Was ehrlich gesagt nicht so schön ist, finde ich, dass dieser Zaun zum Symbol geworden ist. Also die Stimmung ist und bleibt aufgeheizt. Dieser Zaun, der polarisiert. Gestern Abend zum Beispiel gab es im RBB eine Sendung. Da wurde auch ein CDU-Politiker interviewt im Görlitzer Park. Der kam gar nicht richtig zu Wort, wurde also beschimpft von den Gegnern des Zauns. Also wie gesagt, die Stimmung ist aufgeheizt und tatsächlich trägt diese Debatte pro oder contra Zaun ja gar nicht dazu bei, die Probleme zu lösen. Also wir haben nach wie vor eine massive Drogenszene im und um den Park. Wir haben Verwahrlosung, hohe Kriminalität. Ich finde, dass diese Debatte pro oder contra Zaun eben nicht dazu beiträgt, die Probleme zu lösen.
0: Das Ganze war ja ein Herzensprojekt, kann man glaube ich sagen, von Kai Wegner, dem regierenden Bürgermeister. Auch für ihn stellt ja jetzt dieses Urteil von gestern schon eine Schlappe dar. Im September sind Wahlen. Wie steht er denn jetzt da und die CDU in den Umfragen?
1: Also nicht so gut. Die CDU ist abgesackt in den Umfragen in den letzten Monaten. Sie steht noch auf Platz 1 mit 20%. 28 waren es bei der letzten Wahl, aber der Abstand hat sich verringert zur nächstplatzierten Partei. Das ist im Moment die AfD. Also, und ganz schlecht sind die persönlichen Umfragewerte für Kai Wegner. Der CDU-Landesvorsitzende ist der derzeit unbeliebteste Chef einer Landesregierung. Schaut man sich das an, nur 10% sind zufrieden. Und selbst bei den CDU-Anhängern, da äußert sich jeder Dritte kritisch zu Kai Wegner. Und das 4 Monate vor der Wahl. Das erfreut ihn sicher nicht.
0: Wenn wir nochmal an den Stromausfall Anfang Januar denken, hat man so ein bisschen das Gefühl, diese Pechsträhne für Kai Wegner geht weiter, beziehungsweise sie reißt nicht ab. Oder findet man auch was, wo man sagen kann, naja, das läuft gut für den regierenden Bürgermeister von der CDU?
1: Also was gut läuft, sind tatsächlich die Bürgerämter inzwischen. Da hatten wir ja ein massives Problem. Wir haben auch oft darüber berichtet, Ärger mit den Bürgerämtern, keine Termine. Das ist gelöst. Also jeder und jede bekommt innerhalb von 14 Tagen diesen Termin. Allerdings gibt es wirklich eine Pechsträhne für Kai Wegner. Nach diesem Stromausfall, das verschwiegene Tennisspiel, dann eine Fördergeldaffäre, ein sich anschließender Untersuchungsausschuss. Die von der CDU benannte Kultursenatorin musste zurücktreten. Dann ein Wechsel der allseits beliebten Chefreformerin und Chefdigitalisiererin nach Brandenburg. Der Nachfolger, der hielt es nur ein paar Wochen im Amt und jetzt gestern eben diese Entscheidung des Verwaltungsgerichts in puncto Görlitzer Park. Also da kann man tatsächlich von einer Pechsträhne reden.
0: Ja, und der Senat prüft jetzt, ob er Rechtsmittel einlegt. Claudia van Laak über den Görlitzer Park, der vorläufig auch nachts wieder geöffnet werden muss.

0: Einmal raus aus dem Büro und der Büroklamotte, rein in die Gummistiefel und dann ging's los für Claudia Brandes gestern am Weltbauerntag. Melken, Ausmisten, Füttern, was eben anfällt auf einem Bauernhof mit Milchvieh. Nur Claudia Brandes ist keine Landwirtin, sondern eigentlich Bürgermeisterin der Gemeinde Petersberg in der Nähe von Fulda in Hessen. Und gestern hat sie ihren Job getauscht. Anstelle von Rathaus und Verwaltung einmal rein in den Stall von Landwirt Stefan Leipold. Viele Kühe, viel Stall und jede Menge neue Eindrücke und auch Gespräche und Perspektiven. Wie der Eintageswechsel in einen anderen Beruf gewesen ist und was das am Ende bringt, darüber konnte ich mit Claudia Brandes sprechen. Hallo Frau Brandes.
1: Hallo.
0: Nehmen Sie uns mal mit in den Kuhstall und Ihren Tag von gestern. Was haben Sie gemacht?
1: Mein Tag begann recht früh um 6:30. Wir sind gleich in den Melkstand rein, haben die Kühe nacheinander gemolken, haben sie dann wieder in den Stall zurückgelassen, mussten füttern, mussten ausmisten, haben schon die Futterrationen für den Folgetag vorbereitet und waren damit eigentlich den ganzen Tag ziemlich gut ausgelastet.
0: Heute noch Muskelkater und oder dreckige Hände oder hält sich das alles so im Rahmen?
1: Ja, tatsächlich habe ich heute Probleme beim Tippen an der Tastatur, weil meine Unterarme schmerzen von dem händischen Anmelken.
0: Dann hat sich dieser kleine Austausch und diese Erfahrung ja vielleicht auch schon gelohnt für Sie. Okay.
1: Definitiv.
0: Was haben Sie denn gestern dann auch mit der Familie Leipold besprechen können? Also welche Anliegen gab es da? Weil genau darum ging es ja, sich eben auch auszutauschen, mal die Perspektive des jeweilig anderen kennenzulernen.
1: Absolut. Ich habe super viele Fragen gestellt, nicht nur zur Kuh selber, sondern auch zu diesen wirtschaftlichen Faktoren, die bei Milchpreisen zum Beispiel eine gewisse Rolle spielen. Wir haben uns viel über Flächenverfügbarkeiten ausgetauscht, weil wir als Gemeinde in permanenter Konkurrenz mit den Landwirten um die besten Flächen stehen. Unsere Neubaugebiete sind leider oft auch Futterflächen, wo man immer dann gucken muss, dass das im Einklang bleibt für beide Seiten. Und darum ging es eigentlich den ganzen Tag. Wir sind natürlich im Alltag auch schon viel im Austausch. Man kennt sich in einer 16.000 Einwohner-Kommune durchaus noch persönlich. Aber sich mal bewusst einen ganzen Tag in diese Position des anderen zu geben und mit auch ganz anderem fachlichen Wissen dahinter zu argumentieren und sich da rein zu versetzen, das war es, was diese Erfahrung am Ende auch so wertvoll gemacht hat, glaube ich.
0: Bleiben wir doch vielleicht mal an diesem Punkt, den Sie gerade erwähnt haben, also dass Sie ja durchaus auch in Konkurrenz stehen zur Landwirtschaft, wenn Sie eben zum Beispiel Flächen brauchen, die Sie gerne bebauen möchten. Wie wichtig ist denn dann diese Zusammenarbeit, dieses Verständnis, das man dann entwickelt, Landwirtschaft und Kommune?
1: Das ist super wichtig. Ich glaube, ohne geht es nicht. Wir können und wollen auch keine Landwirte enteignen. Ja, und trotzdem müssen wir im regelmäßigen Dialog irgendwie eine Variante finden, das für beide Seiten so zu regeln, dass eben wir als Kommune in einem gesunden Turnus wachsen können, ohne die Landwirtschaft hier vor Ort kaputt zu machen. Und auch da, wenn man sich anschaut, was die letzten Jahre wirtschaftlich passiert ist, dann braucht ein Landwirt, um überleben zu können, gerade wenn jetzt der Milchpreis niedrig ist wie aktuell, vielleicht auch mehr Vieh, größere Flächen, mehr Futterflächen. Und das steht eben nicht im Einklang zueinander. Und wir sehen in der Region, dass viele Landwirte auch aufgeben, weil es eben an gewissen Dingen, Flächen ist einer der Faktoren, dann am Ende scheitert.
0: Hat das auch was, wenn Sie gerade sagen, ne, also manche Höfe müssen vielleicht aufgeben, werden nicht weitergeführt, hat das auch was zu tun mit dem demografischen Wandel, den Sie vielleicht auch bei Ihnen in der Region feststellen?
1: Also ich nehme wahr, dass die Beweggründe sehr unterschiedlich sind. Oftmals sind es Landwirte, die mit Bürokratie argumentieren, dass sie sagen, es wird immer mehr Papierkram. Also die Digitalisierung zieht zwar ein, das heißt, die Arbeit auf dem Hof wird eine andere, aber der Papierkram hinten raus wird auch mehr. Wir haben einen Fachkräftemangel. Viele Landwirte kriegen also keine professionelle Unterstützung von möglichen Angestellten mehr, müssen alles selber machen. Man hat keine Work-Life-Balance. Also man muss morgens in den Stall, man muss abends in Stall und wir haben uns da gestern auch drüber unterhalten. Also Urlaub ist halt nicht, weil 90 Kühe versorgen sich leider nicht von selber.
0: Das Ganze gestern lief ja unter dem Motto Tausche Rathaus gegen Bauernhof. Was bringt denn so eine Aktion tatsächlich über den symbolischen Wert hinaus? Was glauben Sie? Sie waren ja jetzt auch nicht die Einzige, die mitgemacht hat. Ich glaube, es waren 10 oder 11 Bürgermeisterinnen und Bürgermeister, die sich da ausgetauscht haben. Was glauben Sie, wie nachhaltig ist das?
1: Ja, also die Aktion hat ganz klar gezeigt, Kommunikation ist das A und O. Und es reicht eben manchmal schon zum Telefonhörer zu greifen und sich mal auszutauschen. Aber wenn man sich bewusst den ganzen Tag Zeit nimmt und bei einem Kaffee oder während der Arbeit im Stall sich viel tiefgründiger über die Themen austauscht, dann steigt das Verständnis. Und das ist das, worauf es am Ende des Tages, glaube ich, einfach ankommt. Verständnis und Kommunikation.
0: Claudia Brandes ist Bürgermeisterin von Petersberg und ist für einen Tag in die Rolle der Landwirtin gewechselt, um ja eben auch mal die Perspektive der anderen Seite kennenzulernen. Und darüber hat sie erzählt im Deutschlandfunk.

0: Wie funktioniert die Polizei in Deutschland? Wann darf sie Personen kontrollieren? Was unterscheidet sie von der Polizei im Heimatland? Antworten auf diese Fragen gibt die Polizei in der zentralen Unterbringungseinrichtung in Münster, ZUE. So heißen in Nordrhein-Westfalen die Unterkünfte für Geflüchtete. Und genau da informieren Polizistinnen und Polizisten beim Modellprojekt Integration Menschen aus der ganzen Welt über ihre Arbeit. Projektpartner sind neben der Polizei auch der Fußballverein Preußen Münster oder die Industrie- und Handelskammer. Unser Landeskorrespondent Jonas Panning hat sich angesehen, was die Polizei einmal im Monat in der Flüchtlingsunterkunft macht.
1: Wir müssen einmal alle Sprachen gucken. Wer ist Arabi?
2: 10 Männer und eine Frau sitzen um einen Konferenztisch. Kaffee und Tee, den die Polizei mitgebracht hat, bleiben in den nächsten Minuten unangetastet. Zu groß ist das Interesse an Polizist Omid. Das Angebot ist freiwillig. Mit Plakaten wird dafür innerhalb der zentralen Unterbringungseinrichtung geworben. Er und seine Kollegen sprechen die Menschen aber auch gezielt an, erzählt der 29-jährige Polizeibeamte.
3: Wir haben hier immer eine wechselnde Zuschauerschaft. Also unser Programm ist immer für sozusagen neues Publikum ausgelegt. Die wichtigsten Sachen, die wir uns raussuchen, Normen, Werte aus unserer Gesellschaft, aktuelle Problematiken, die wir sehen. Grundsätzlich müssen wir aber immer auf so eine Art Baseline zurückkommen, wo wir dann sagen, das sind so die wichtigsten Sachen, die wir immer den neuen und nicht wiederkehrenden Publikum erklären müssen.
2: Ein Beamer wirft Bilder an die Wand. Es geht zu Beginn um die Vermittlung von Werten.
1: Was ist das?
4: Das ist gut.
1: Warum?
2: Auf einem Foto ist ein Mann zu sehen, der seine Frau und seine Tochter mit aggressivem Gesichtsausdruck anschreit. Polizist Omid hat seinen Zuhörern vorher erklärt, dass sie den Daumen hochhalten sollen, wenn sie das abgebildete Verhalten gut finden. In diesem Fall gehen alle Daumen nach unten.
1: Also einmal alle zeigen, gut oder nicht gut?
5: Nicht gut.
1: Nicht gut? Was zeigst du? Nicht gut?
5: Nicht gut.
1: Mhm. Ja, okay. Böses Gesicht, rotes Gesicht, nicht gut. Ne, das ist nicht gut, was die da machen.
2: Die heutigen Teilnehmer kommen aus Syrien, Irak, Serbien und der Türkei. Sie warten in der Einrichtung im Süden von Münster auf die Bearbeitung ihrer Asylanträge. Mehrere Dolmetscher übersetzen den Vortrag der Polizei in alle Sprachen. Eine Polizistin mit türkischer Familiengeschichte steht zwischen zwei Männern aus der Türkei und hilft, wenn die mal etwas nicht verstanden haben. Polizist Omid hält seine Präsentation auf Deutsch. Artikel lässt er weg, so sei er besser zu verstehen, sagt der 29-Jährige, der iranische Eltern hat.
3: Die Inhalte, die wir versuchen zu vermitteln, die kann man auf verschiedenen Ebenen versuchen zu erklären. Und da nimmt man natürlich dann, um das Ganze so einfach wie möglich zu gehalten, die Ebene, die am einfachsten zu verstehen ist.
2: Der Polizist gibt sich locker, fragt regelmäßig nach, ob alle alles verstanden haben. Nachdem es in der Präsentation noch um den Umgang zwischen Männern und Frauen in Deutschland geht, wird eine Personenkontrolle nachgestellt. Omid kontrolliert nun mit einem ebenfalls uniformierten Kollegen den Pressesprecher der Polizei.
6: Schönen Tag, mein Name ist Spannau von der Polizei Münster. Wir führen hier eine Personenkontrolle durch und hätten gerne mal einen Ausweis. Haben Sie einen dabei?
7: Habe ich in der Tasche.
6: Okay.
1: Erste, Polizei sagt immer Hallo, wer wir sind, was wir machen wollen. Polizeikontrolle jetzt.
2: Die Teilnehmer erfahren, wann und unter welchen Umständen Polizeikontrollen stattfinden und warum man in bestimmten Fällen mit zur Wache kommen muss, wenn man seinen Ausweis nicht dabei hat.
8: Wichtig ist vor allem, den Geflüchteten zu zeigen, wie die Polizei in Deutschland funktioniert,
2: sagt Judith Schuchert. Sie leitet bei der Münsteraner Polizei das Teilprojekt, in dem Polizisten einmal monatlich mit den Geflüchteten arbeiten. Schuchert weist darauf hin, dass die meisten Menschen nicht aus liberalen Demokratien kämen und den Rechtsstaat wie in Deutschland nicht kennen würden. Was sie aus ihren Heimatländern gewohnt sind, ließe sich nicht auf Deutschland und die Polizei hier übertragen.
8: Und das ist eine ganz wichtige Vertrauensarbeit, die wir da jetzt erstmal leisten, dass die merken, wenn ich auf der Straße Polizei sehe, dann ist das keine Bedrohung für mich, sondern die helfen mir, ich kann die ansprechen, ich lande nicht direkt, Gott weiß wo, werde einfach mitgenommen ohne Grund oder dass man mit mir redet.
2: Das bestätigt Hashim El-Lali. Er ist vor 1,5 Jahren aus Syrien nach Deutschland gekommen, erzählt er. Zwischen den Behörden in seiner Heimat und der Polizei in Deutschland gebe es große Unterschiede, sagt der 31-Jährige.
9: Hier ist die Polizei sehr ordentlich und kommen immer pünktlich. Bei uns leider nein, nicht immer pünktlich und nicht immer verstehen können, weil wir hatten andere Realität.
2: Nach einer guten Dreiviertelstunde ist schon wieder Schluss in dem Besprechungsraum der zentralen Unterbringungseinrichtung. Der Beamer wird abgebaut, Stühle gerückt. Omid, der Polizist, ist zufrieden mit seinem Vortrag. Und der Syrer Hashim hat Vertrauen hinzugewonnen.
3: Es soll hier eine entspannte Atmosphäre sein. Wir wissen nämlich auch nicht, was die Menschen vorher für Erfahrungen mit Polizei gemacht haben.
9: Wir haben kein Problem mit Polizei. Im Gegenteil, wir bekommen immer Hilfe und Schutz und Sicherheit.
0: In Münster lernen Geflüchtete die Arbeit der Polizei kennen. Jonas Panning war bei einer der Veranstaltungen dabei.

Gleich die Nachrichten und dann für Campus und Karriere. Heute geht es um Schulschließungen auf dem Land und welche Folgen das hat für Gemeinschaft und Demokratie. Das Team von Deutschland heute sagt Danke an Sie fürs Zuhören. Wir hören uns bald wieder, versprochen. Bis dahin. Tschüss.

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1: Uhr 14, die Nachrichten. Angesichts der steigenden Zahl von Einbürgerungen von Doppelstaatlern hat der CDU-Innenexperte Krings eine Änderung des Staatsbürgerschaftsgesetzes gefordert. Er sagte der Nachrichtenagentur AFP, es sei keine gute Entwicklung, wenn derart viele doppelte Staatsbürgerschaften entstünden. Krings schlug mit Blick auf Straftäter und Extremisten vor, die rechtlichen Möglichkeiten zu erweitern, mit denen Eingebürgerten der deutsche Pass wieder entzogen werden könnte. Krings bezog sich auf Zahlen, die der Mediendienst Integration heute vorgelegt hatte. In den Städten, die dazu Daten gesammelt haben, lag die Quote der Neueingebürgerten mit Doppelpass zwischen 85% und 98%. Möglich wurde das durch die Reform des Staatsbürgerschaftsrechts, die Ende 2024 in Kraft trat. Der ungarische Ministerpräsident Modyar hat Deutschland als wichtigen Partner bezeichnet. Bei seinem Antrittsbesuch in Berlin verwies er auf die lange gemeinsame Geschichte beider Länder. Modyar kündigte an, die wirtschaftliche und kulturelle Zusammenarbeit wieder zu vertiefen. Auf europäischer Ebene werde seine Regierung versuchen, auch in strittigen Fragen Kompromisse zu erreichen. Bundeskanzler Merz erklärte, man habe gute Gespräche über die künftige Zusammenarbeit geführt. Die Bundesregierung wolle dabei helfen, dass der Neuanfang in Ungarn ein Erfolg werde. Auf der Tagesordnung standen Gespräche über bilaterale und europapolitische Themen sowie über die weitere Unterstützung der Ukraine. Vor dem Treffen war Modyar in Berlin mit militärischen Ehren empfangen worden. Modyar hatte Anfang Mai den Rechtspopulisten Orbán abgelöst. In Tschechien haben Probebohrungen für ein künftiges Atommüllendlager begonnen. Die Untersuchungen erfolgen in der Nähe der Gemeinde Temelin, rund 60 Kilometer von der Grenze zu Bayern entfernt. Dort soll rund 100 Meter tief in den Boden gebohrt werden, wie die Behörden mitteilten. In Temelin befindet sich auch eines der beiden Atomkraftwerke des Landes. Für das geplante Endlager sind noch drei weitere Standorte in Tschechien in der engeren Auswahl. Auch dort sind jeweils Bohrungen geplant. Die endgültige Entscheidung für einen der Standorte soll im Jahr 2030 erfolgen. Tschechien setzt anders als Deutschland weiter auf die Kernenergie. Der Anteil der Atomkraft an der Stromproduktion lag im vorigen Jahr bei mehr als 40%. Das israelische Parlament hat in erster Lesung für seine Auflösung gestimmt und damit einen weiteren Schritt in Richtung einer vorgezogenen Neuwahl getätigt. 106 von 120 Abgeordneten der Knesset stimmten in Jerusalem für einen entsprechenden Vorschlag der Regierungskoalition. Vor einer endgültigen Billigung muss der Vorschlag noch zwei weitere Lesungen passieren. Die Regierungsparteien hatten den Antrag zur Auflösung des Parlaments angesichts des drohenden Bruchs der Koalition eingebracht. Auslöser ist der Streit über die Frage, ob streng religiöse Männer zum Militärdienst müssen. Jahrzehntelang waren sie davon befreit, seit 2 Jahren gilt das aber nicht mehr. Einen Termin für eine mögliche Neuwahl gibt es noch nicht. Die Weltorganisation für Meteorologie sieht ein steigendes Risiko für Wetterextreme im Laufe des Jahres. Es sei sehr wahrscheinlich, dass sich in den kommenden Monaten das Wetterphänomen El Niño entwickle, hieß es in einer Mitteilung der UNO-Sonderorganisation. Dabei erwärmt sich die Wasseroberfläche im Pazifik, was sich weltweit auf Wind, Luftdruck und Niederschläge auswirkt. Die Generalsekretärin der WMO, Saulo, forderte weltweit Vorbereitungen auf Extremwetter wie Dürre, Hitzewellen und Starkregen. Der Einfluss auf die globale Durchschnittstemperatur könnte vor allem 2027 zu spüren sein. Üblicherweise dauert El Niño 9 bis 12 Monate an. Es hat Fachleuten der WMO zufolge keinen Zusammenhang mit dem Klimawandel. Jedoch könnte die Erderwärmung die mit El Niño einhergehenden Extremwetterereignisse verstärken. Das Wetter. Im Westen und Südwesten örtlich teils kräftige Gewitter, vereinzelt auch Unwetter, bis zum Abend auch in der Mitte und in Südbayern. Im Nordosten und Osten bis nach Ostbayern wolkig mit längeren sonnigen Abschnitten und weitgehend trocken, Höchstwerte 22 bis 28 Grad. Morgen wechselnd bewölkt mit einzelnen Schauern und kurzen Gewittern bei 17 bis 23 Grad. Am Donnerstag zahlreiche Schauer und kurze Gewitter, im Osten und Südosten erst am Abend Niederschläge, Temperaturen 18 bis 25 Grad. Das waren die Nachrichten.
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Wenn Schulen in ländlichen Gebieten eine bestimmte Mindestschülerzahl nicht erreichen, werden sie geschlossen. Besonders dünn besiedelte Flächenländer kämpfen mit kleinen Jahrgängen. Doch wenn Schulen und Kitas schließen, hat das massive Folgen. Für das Gemeinschaftsleben auf dem Land, aber auch für Demografie und Demokratie und für die Kinder und Jugendlichen selbst natürlich auch. Wenn die letzte Schule schließt, ein Thema bei uns jetzt gleich. Herzlich willkommen, ich bin Stefanie Gebert. Hallo.

0: Wenn die Schule hier schließt, dann stirbt das Dorf aus. Das ist die große Befürchtung von Anwohnerinnen und Anwohnern, wenn eine Schulschließung aufgrund zu weniger Anmeldungen droht. Und das ist nicht unbegründet. Heute läuft das Ostdeutsche Wirtschaftsforum mit Kanzler Friedrich Merz, das sich unter anderem mit dem demografischen Wandel und seinen Folgen befasst. Und natürlich ist das nicht nur ein ostdeutsches Phänomen. Die jüngsten Zahlen zu den Geburtenraten in Deutschland zeigen, die Bevölkerung in Deutschland schrumpft zusehends. Und das hat spätestens in ein paar Jahren dann Auswirkungen auf die Schulen. Anlass für die Friedrich-Ebert-Stiftung, die internationale Studienlage mal zusammenzutragen mit der Frage, wie wirkt sich denn Schulschließung ganz konkret und tatsächlich auf die Gesellschaft aus und welche Gegenmaßnahmen braucht es, um das zu verhindern? Florian Dähne ist Bildungsexperte bei der Stiftung und er betont, welche Bedeutung für eine Gemeinschaft Schule und Kita hat.
1: Wir glauben, dass Schulen und Kitas, Bildungseinrichtungen insgesamt als Zukunftseinrichtungen, als ein prägendes Element von dem, was öffentliche Daseinsvorsorge im ländlichen Raum leistet, für die Gemeinschaft vor Ort, für soziales Kapital, für gesellschaftlichen Zusammenhalt, für auch das Vertrauen in Gemeinschaft, für das Vertrauen in Demokratie eine ganz zentrale Rolle spielen.
0: Und Sie dröseln ja in Ihrem Papier mehrere Folgen auf, die es hätte, wenn oder hat, wenn Schulen und Kitas tatsächlich schließen. Unter anderem die demografische Wirkung, aber eben auch die Folgen für die Gemeinschaft. Was heißt es, wenn eine Schule, eine Kita auf einem Dorf tatsächlich schließt und das als eine Art, ja, Rückzug des Staates von den Menschen vor Ort gelesen wird?
1: Ich glaube, zuerst müsste man sich vergegenwärtigen, dass vielerorts diese Rückzugserfahrung des Staates ja an vorherige Verlusterfahrungen anschließt. In der Regel ist es ja nicht so, dass die Schule die erste öffentliche Einrichtung ist, die einen Ort verlässt, sondern das schließt an Rückzugserfahrungen mit Blick auf, naja, so Dinge wie Arztpraxen, den öffentlichen Nahverkehr, vielleicht Bankfilialen. Es gibt Regionen in Deutschland, bei denen es so eine Kaskade des Rückzugs gibt. Und wenn dann irgendwann auch noch die Kita und auch noch die Schule schließt, dann droht zumindest das Risiko, dass so ein bisschen das Signal hängen bleibt, der Staat, die öffentliche Hand sieht keine Zukunft mehr in dieser Region. Es gibt hier offensichtlich keinen Bedarf mehr, in die Zukunft zu investieren. Und das wiederum hat, glaube ich, sehr desaströse Konsequenzen vielerorts für das Vertrauen in Demokratie, in gesellschaftlichen Zusammenhalt insgesamt.
0: Heißt, Sie sehen, wenn Sie sich die Studien anschauen, einen kausalen Zusammenhang zwischen dem Wegfall von Schulen und dem Erstarken rechter Parteien oder antidemokratischer Kräfte?
1: Na, zumindest gibt es da Korrelationen. Und wir sehen, also wenn wir jetzt uns zum Thema Schülerzahlen, Schülerprognosen angucken, dann trifft die Entwicklung ja regional sehr unterschiedlich. Es ist in den meisten westdeutschen Bundesländern so, dass wir auch mittelfristig davon ausgehen, dass die Schülerzahlen eher steigen. Während es gerade die eher strukturschwachen Flächenländer im Osten Deutschlands sind, bei denen wir jetzt davon ausgehen, dass schon in relativ naher Zukunft die Schülerzahlen massiv zurückgehen. Im Freistaat Sachsen ist in den letzten 10 Jahren die Zahl der Geburten um ungefähr ein Drittel zurückgegangen. So, das heißt, die Diskussionen, die wir da in sehr absehbarer Zeit führen werden, darüber, unter welchen Bedingungen können Schulstandorte noch erhalten werden, die führen wir gerade in den Regionen, wo bereits einiges an Rückzugserfahrung des Staates und damit einhergehender Frustration vorherrscht, wo man natürlich sich dann irgendwann auch nicht wundern darf, wenn Menschen sich als abgehängt begreifen, wenn sie der Erzählung von Rechtspopulisten darüber, dass der Staat sich nicht für sie interessiert, wenn das dort auf fruchtbaren Boden trifft.
0: Dann schauen wir doch mal auf das, was man tun könnte, um tatsächlich zu verhindern, eine Schule wirklich schließen zu müssen. Eine Idee ist ja, jahrgangsübergreifend zu lernen. Also mehrere Klassenstufen werden gemeinsam unterrichtet. Das kann eine sinnvolle Alternative sein für alle Dörfer und für alle Orte.
1: Das kann auf jeden Fall eine sinnvolle Alternative sein. Ist ja auch nicht so, dass es das bisher nicht gäbe. Also die flexible Schuleingangsphase, die wir in vielen Bundesländern als Möglichkeit haben, die besagt, dass die ersten Jahrgänge sowieso zusammen unterrichtet werden. Natürlich erfordert das einiges an Qualifizierung auf Seite der Lehrkräfte, was das Thema Binnendifferenzierung und so weiter angeht. Aber es gibt durchaus Belege auch aus anderen europäischen Ländern dafür, dass das keine schlechteren Lernergebnisse produziert als ein streng jahrgangsgetrennter Unterricht.
0: Und das heißt aber auch nicht nur, dass es auf Ebene der Lehrkräfte selber so eine gewisse Weiterbildung, Fortbildung braucht, um eben alle, die in der Klasse dann sitzen, auch im Blick zu behalten, sondern natürlich auch, was das Bildungsmanagement des Ganzen angeht. Heißt, wir brauchen entsprechende Schulleitungen, die dafür geschult sind und wir brauchen vielleicht auch auf kommunaler Ebene Menschen, die da genau wissen, worauf es dann ankommt.
1: Richtig. Zum einen bei der Frage von Schulorganisation. Ich meine, dann denken wir vielleicht in einem weiteren Schritt über sowas wie Filialschulmodelle, wo vielleicht auch eine Schulleitung für mehr als eine Schule zuständig ist. Ne? Dann gibt es vielleicht einen zentralen Standort, wo dann eine Schulleitung sitzt, die zuständig für mehr als eine Kleinschule in ihrem Einzugsbereich ist, was eine durchaus spürbare Erweiterung ihres Handlungsspektrums wäre. Und die andere Frage ist die eines kommunalen Bildungsmanagements. Da ginge es dann eher darum, vielleicht auch Akteure aus der Jugendhilfe, aus der Erziehungsberatung und so weiter in schulische Kontexte mit einzubinden. Wir haben beispielsweise in England gibt es dieses schöne Modell der Early Excellence Center, wo sehr unterschiedliche Institutionen in einer Bildungseinrichtung zusammenarbeiten und sich dadurch dann natürlich auch sowas wie Betriebskosten auf mehrere Schultern verteilt und auch das dazu beitragen kann, Standorte am Leben zu halten, die allein in Anführungsstrichen als Schule vielleicht ein bisschen zu klein wären.
0: Jetzt haben Sie das zusammengetragen in diesem Papier und mir ist aufgefallen, dass es vor allem immer wieder verweist auf erstens Studien, aber auch auf Beispiele in skandinavischen Ländern zum Beispiel, aber auf jeden Fall auf Beispiele vor allem aus dem Ausland. Was braucht es, damit das in Deutschland, in den föderalen Strukturen Deutschlands zum Beispiel auch umgesetzt werden könnte?
1: Auch ich bin da eigentlich ganz hoffnungsfroh. Also das, was jetzt möglicherweise bevorsteht, die Diskussion über Schulschließungen, ist ja nicht die erste, die wir in Deutschland führen. Und ich glaube schon, dass vielen politisch Verantwortlichen inzwischen die nicht intendierten Folgekosten von Schulschließungen, das, worüber wir geredet hatten, die sozialen, die demografischen, die demokratierelevanten, durchaus bewusst sind und wahrscheinlich stärker bewusst sind, als sie das in der letzten Welle

0: In einer durchschnittlichen Schulklasse, sagen wir mit 25 Schülerinnen und Schülern, sitzt vielleicht eine Person, die an Depressionen erkrankt ist, eine weitere, die von Mitschülern gemobbt wird und mindestens 2, 3 Kinder, die unter hohem Leistungsdruck leiden, weil die letzte Klassenarbeit mies gelaufen ist. Leider ist das keine Ausnahmeklasse. Darauf verweisen Fachleute und etwa die Bundesschülerkonferenz regelmäßig und fordern Konsequenzen. Armin Himmelrath fasst für uns zusammen, warum wir in Deutschland inzwischen von einer Krise der mentalen Gesundheit bei jungen Leuten sprechen können.
1: Wie geht's den Kindern und Jugendlichen im deutschen Bildungssystem? Nicht besonders gut, sagt Lilli Berthold, stellvertretende Generalsekretärin der Bundesschülerkonferenz.
2: Jeden Tag prasseln die negativen Nachrichten auf die SchülerInnen ein und trotzdem können sie damit nicht reflektiert umgehen. Sie erfahren wenig Medienkompetenz in den Schulen. Des Weiteren erfahren sie sehr viel digitale Einsamkeit, wenn sie sich eben hauptsächlich im digitalen Raum sozialisieren, werden normale soziale Interaktionen vernachlässigt, deswegen werden häufig Kinder und Jugendliche aktuell als einsamer wahrgenommen.
1: Deshalb hat die Bundesschülerkonferenz bereits im vergangenen Jahr eine Aktion zur Stärkung der psychischen Gesundheit in Schulen gestartet. Damit greift sie ein wichtiges und aktuelles Thema auf, bestätigt Nina Kolleck, Bildungsforscherin und Professorin an der Universität Potsdam.
3: Psychische Gesundheit ist in der Schule extrem wichtig. Ohne sie funktioniert auch das Lernen nicht. Und das wissen wir schon ganz lange. Das wurde schon in vielen Studien bestätigt. Viele Kinder und Jugendliche stehen aber heute unter einem ganz starken Druck und auch das sehen wir in sehr vielen Erhebungen und Datensätzen. Sie berichten von Stress, von Erschöpfung und von Selbstzweifeln. Das zeigt beispielsweise auch die Trendstudie Jugend in Deutschland.
1: In dieser jährlichen Erhebung werden Einstellungen, Werte und Lebensrealitäten der jungen Generation gemessen. Und genau auf diesen Selbstzweifel und den Stress, den Schülerinnen und Schüler empfinden, geht Schule bisher kaum ein. Oder nur dann, wenn es zu einer Krise kommt. Kein Wunder, dass Schülerinnen und Schüler immer häufiger in emotional und psychisch schwierige Situationen schlittern, sagt der Leipziger Psychologieprofessor und Psychotherapeut Julian Schmitz. Er hat für das Schulbarometer der Robert-Bosch-Stiftung das Wohlbefinden von Kindern und Jugendlichen untersucht.
4: Sie berichten also ein übermäßig starkes Maß an Traurigkeit, Depressionen, Angststörungen, Verhaltensproblemen. Insgesamt also eine Gruppe von 21%, also etwa jedes fünfte Kind, jeder fünfte Jugendliche zwischen 8 und 17 Jahren berichtet deutlich erhöhte psychische Belastung.
1: Doch statt um solche Belastungen geht es in Schule vor allem um Leistung, Prüfungen, Unterrichtsstoff. Das Schulbarometer zeigt, wohin das führt. Zum ersten Mal seit Corona steigt der Druck, den Schülerinnen und Schüler empfinden, wieder an. Ein Viertel fühlt sich psychisch belastet, ein Drittel erlebt regelmäßiges Mobbing und von hohem Leistungsdruck spricht fast die Hälfte der Befragten. Besonders häufig betroffen sind Kinder aus ärmeren Familien. Dramatische Ergebnisse seien das, findet Tomi Neckhoff. Er ist Bundesvorsitzender des Verbands Bildung und Erziehung.
5: Wir reden immer über Leistungsmessung und Lernstandserhebungen und Erfassungen. Aber niemand macht sich Gedanken darüber, wie es unseren Schülerinnen und Schülern geht. Und wenn es den Schülern nicht gut geht, dann können sie auch keine Leistung bringen und können nicht lernen.
1: Schülervertreterin Lilli Berthold wünscht sich, dass diese Erkenntnis möglichst bald überall im Schulalltag ankommt. Sie wünscht sich Schulen als Auffangräume für Jugendliche, wie sie das nennt.
2: Jugendliche verbringen nun mal 80% ihres Alltags in der Schule und deswegen muss Schule damit umgehen können, dass Jugendliche so belastet sind. Sie müssen beispielsweise offenere Lernräume für junge Menschen darstellen, auch mal Rückzugsräume für junge Menschen darstellen, bei der Sozialisierung und bei der Gemeinschaftsbildung unterstützen, vielleicht von Frontalunterricht ab. Sehen. Mehr geschultes Personal einsetzen, beispielsweise Schulsozialarbeit oder andere Sozialpädagogen, vielleicht auch Lehrkräfte dafür sensibilisieren, was zu tun ist, an wen man sich wenden soll, wenn eben Auffälligkeiten im Klassenverband zu sehen sind.
1: Bis dahin, das zeigen die aktuellen Studien, ist es allerdings noch ein weiter Weg.

0: Gerade haben wir gehört, es sei noch ein weiter Weg hin zur Unterstützung nachhaltig von Kindern und Jugendlichen in psychischen Krisen. Diesen Weg hat die Bundesregierung aber offenbar auf dem Schirm. Jedenfalls hat sie entschieden, dass noch in diesem Jahr erste Schritte und Maßnahmen in einer Strategie gebündelt und umgesetzt werden, um gegenzusteuern. Der Schwerpunkt soll auf Prävention und Früherkennung psychischer Erkrankungen bei jungen Menschen liegen. Genau hier setzt auch das Training Gemeinsam stark werden an. Ein, so heißt es in der Selbstbeschreibung, Lebenskompetenzprogramm aus Österreich, das auch hierzulande auf Interesse stößt. Konzipiert ist es für Kinder bis zum 6. Lebensjahr und für Grundschülerinnen und Grundschüler. Wir schauen uns das jetzt mal genauer an. Daniel Scheier ist Psychotherapeut und hat das Programm entwickelt. Und ich habe ihn gefragt, was er denn unter Lebenskompetenzen versteht, also was da konkret geschult wird.
1: Genau, dazu gehören beispielsweise der Umgang mit Gefühlen, Umgang mit Stress, Selbstwahrnehmung, Empathie, kritisches und kreatives Denken, Kommunikationsfähigkeit oder auch die Fähigkeit, gute Beziehungen aufzubauen.
0: Sie haben gerade gesagt, aufgeführt wird auch das Schulen von kritischem Denken. Ich habe gelesen, auch Problemlösungsfähigkeiten. Man fragt sich ja so ein bisschen, wo haben das denn die Jahrgänge zuvor gelernt? Oder sind wir alle ohne Problemlösungskompetenzen und kritischem Denken aufgewachsen? Wohl nicht.
1: Ich würde sagen, die Herausforderungen ändern sich einfach. Und wenn man so schauen, wie es den jungen Menschen geht, man kann da keine einzelne Ursache benennen, sondern es ist dann oft ein Zusammenspiel aus eben auch gesellschaftlichen, familiären, schulischen und individuellen Faktoren. Ja. Viktor Frankl hat einmal gesagt, so jede Zeit hat ihre Herausforderung, ja, jede Zeit braucht auch ihre Antwort. Und ja, da sind auch die jungen Menschen und wir auch immer wieder neu eben herausgefordert, uns ja zu diesen Dingen auseinanderzusetzen und Lösungen zu finden.
0: Es geht auch viel um Fähigkeiten, die man wahrscheinlich als weiche Faktoren bezeichnen würde. Sie haben gerade gesagt, Empathie, Beziehungsfähigkeit, Umgang mit Emotionen. Muss Schule hier auch einspringen, weil Elternhäuser das nicht mehr leisten können?
1: Ja, zum einen sind auch viele Elternhäuser unter Druck. Ja, die soziale Schere geht immer weiter auf. Eltern sind einfach gefordert, auch zu arbeiten. Ja, Working Poor nimmt zu. Und dann bleibt ein Stück weit natürlich auch weniger Raum für Erziehung und Begegnung mit den Kindern. Gleichzeitig ist ja die Verweildauer der jungen Menschen in den Bildungseinrichtungen immer länger. Dementsprechend kommt auch den Bildungseinrichtungen diese Aufgabe hinzu. Ja.
0: Jetzt haben wir so viel gesprochen, auch über die Fähigkeiten, die Kompetenzen, die Sie da schulen. Mich würde interessieren, wie Sie das konkret machen. Haben Sie mal ein Beispiel dafür? Wie sieht so eine Schulung in Ihrem Training aus?
1: Also konkret unterstützen wir mit Gemeinsam stark werden pädagogische Fachkräfte dabei, eben die Kinder in ihrer Persönlichkeit systematisch und nachhaltig zu stärken. Zum einen eben auf der Ebene der Beziehungsgestaltung. Das heißt, es geht um die Art und Weise, wie die pädagogischen Fachkräfte den jungen Menschen begegnen. Dann auch auf Ebene der Unterrichtsgestaltung. Also wir bieten den Lehrpersonen auch konkrete Lehreinheiten mit unterschiedlichen Übungen, um diese Lebenskompetenzen zu fördern und zu stärken und nachhaltig im Unterricht zu integrieren. Und darüber hinaus gibt es noch Impulse, wie auch der gesamte Lebensraum Schule oder Kindergarten persönlichkeitsfördernd gestaltet werden kann.
0: Wie machen Sie das konkret? Ich hätte ganz gerne mal ein konkretes Beispiel. Haben Sie da was für mich?
1: Ja, das wären zum Beispiel erlebnispädagogische Übungen, wo sich die Kinder mit Gefühlen auseinandersetzen, lernen, wie erkennt man Gefühle, woran kann man die wahrnehmen, wie kann ich die ausdrücken, auch worauf verweisen Gefühle, dass man sich dann spielerisch damit auseinandersetzt und auch immer wieder Alltagsprobleme der Kinder, Konflikte in den Klassen aufgreift, dem Raum gibt und das auch mit bestimmten Tools oder Methoden erarbeitet.
0: Ja. Wie lassen sich Lebenskompetenzen schon früh in Kita und Schule lernen und so präventiv die mentale Gesundheit der Kinder stärken? Der Psychotherapeut Daniel Schreier hat sein Programm Gemeinsam stark werden aus Österreich vorgestellt. Herzlichen Dank dafür.

0: Heute haben wir es wieder schwarz auf weiß dargelegt bekommen. In Deutschland leben so viele Menschen in Armut wie noch nie seit 2020. Im vergangenen Jahr sind laut dem Paritätischen Gesamtverband mehr als 13 Millionen Menschen arm gewesen. Darunter natürlich auch viele Heranwachsende. Sie haben es sicher in den Nachrichten gehört. Und wir wissen auch, dass der Bildungserfolg eines Kindes vom Geldbeutel der Eltern abhängt. Ein Weg, den Deutschland eingeschlagen hat, um zumindest diesen Zusammenhang zu durchbrechen, ist das sogenannte Startchancenprogramm. Bessere Bildung und neue Konzepte sollen genau an den Schulen gefördert werden, wo Kinder und Jugendliche schwierige ökonomische Startbedingungen haben. Bundesbildungsministerin Karin Prien wird nicht müde, dieses Programm als eines der größten Bildungsinvestitionen der Bundesrepublik zu preisen und schaut sich wohl auch deshalb gerne mal vor Ort an, wie das zusätzliche Geld genutzt wird. Zum Beispiel an der Grundschule Osterbrook in Hamburg. Gerade war die CDU-Politikerin dort zu Gast und mit dabei war auch unsere Hamburg-Korrespondentin Magdalena Neubich.
1: Pünktlich zum Schulbeginn um 8 Uhr hält der Wagen, in dem Bundesbildungsministerin Karin Prien und Hamburgs Bildungssenatorin Xenia Bekeres sitzen, vor der Grundschule Osterbrook in Hamburg-Hamm. Auf dem Weg in das große Schulgebäude aus dunkelroten Klinkersteinen halten die beiden neben einem Schild, das die Grundschule als Startchancenschule ausweist. Die Bundesbildungsministerin fasst das Ziel des Startchancenprogramms zusammen.
2: Wir wollen, dass alle Kinder in Deutschland, egal wo sie herkommen, egal ob sie schon lange hier leben, ob sie hier geboren sind oder nicht, eine realistische, faire Chance haben, ihr Potenzial wirklich zu heben.
1: Um das zu erreichen, investieren sowohl der Bund als auch die Länder 10 Jahre lang pro Jahr jeweils 1 Milliarde Euro. Dadurch sollen rund 4.000 Schulen in besonders herausfordernden Lagen gezielt mit mehr Geld und Personal ausgestattet werden.
2: Wir behandeln also tatsächlich Ungleiches ungleich. Ein Grundsatz, der vor 10 Jahren in Deutschland überhaupt nicht Konsens war. Heute haben wir da einen Konsens, weil wir glauben, dass wir über diese Schulen das gesamte Schulsystem weiterentwickeln können.
1: Die Bundesbildungsministerin ist an diesem Vormittag mit Hamburgs Bildungssenatorin hier, um sich anzuschauen, wie das Startchancenprogramm in der praktischen Umsetzung aussieht. Zuerst statten die beiden Bildungspolitikerinnen der Klasse 3a einen Besuch ab.
3: Guten Morgen!
1: Wie in allen Klassen der Schule beginnt der Tag auch hier mit einem Morgenkreis, in dem sich die Kinder gemeinsam auf die nächsten Stunden einstimmen. Bundesbildungsministerin Prien und Bildungssenatorin Bekeres setzen sich auf niedrigen Stühlen dazu. Das Thema an diesem Morgen ist die anstehende Klassenfahrt nach Sylt.
4: Wir haben gerade über die Klassenreise gesprochen, die nächste Woche ansteht.
1: Nach dem Morgenkreis steht Lesetraining auf dem Stundenplan. Dafür teilt sich die Klasse in 2er-Teams auf. Parallel lesen alle Teams mehrfach halblaut jeweils unterschiedliche Texte vor. Gerade für die Kinder in der Klasse, die Aufholbedarf haben, zum Beispiel wenn sie Deutsch nicht muttersprachlich sprechen, ist die Lesemethode geeignet. Sie wurde über viele Jahre wissenschaftlich entwickelt und Hamburgs Bildungssenatorin Xenia Bekeres betont, dass Kinder, die am sogenannten BIS-Lesetraining teilnehmen, signifikant besser lesen können.
5: Wir können es messen, dass Schülerinnen und Schüler, die am BIS-Lesetraining teilgenommen haben, aufschließen zu denjenigen Schülerinnen und Schülern, von denen wir sagen, das ist der Lesestandard, den wir auch erwarten.
1: Der letzte Stopp an der Grundschule Osterbrook ist im Matheunterricht in der 4a.
3: Guten Morgen, Besuch.
1: Die Mathelehrerin steht vor einem Whiteboard, einer digitalen Tafel, mitten im Klassenzimmer. Die Schüler und Schülerinnen sitzen vor ihr auf dem Boden in einem Halbkreis.
6: Im Moment sind wir dabei, Codes zu knacken. Und damit starten wir jetzt auch direkt.
1: Als eine Art Aufwärmübung sollen die Kinder zusammen einen 6-stelligen Zahlencode knacken. Sie müssen dafür Matheaufgaben lösen.
6: So, die erste Stelle ist der Quotient von 27 und 3.
1: Ein Schüler hat sofort die richtige Antwort parat. 9.
6: Die zweite Stelle ist das Produkt von 2 und 4.
1: Die Lehrerin redet einem Jungen gut zu und nach kurzem Überlegen weiß er das Ergebnis.
6: 8, perfekt, super.
1: Ruckzuck haben die Kinder den Code geknackt. Bundesbildungsministerin Karin Prien ist sichtlich davon angetan, wie die Lehrerin den Kindern Rechenmethoden vermittelt hat.
2: Die Lehrkraft hat ganz großen Wert darauf gelegt, dass die Kinder verstehen, was sie tun. Dass sie nicht das Einmaleins hin und her auswendig lernen, sondern dass sie verstehen.
1: Denn das ist eines der zentralen Ziele des Startchancenprogramms. Mehr Schülerinnen und Schüler als bislang sollen künftig die Grundkompetenzen Lesen, Schreiben und Rechnen richtig beherrschen. Dafür werden an den Startchancenschulen auch immer wieder neue Unterrichtsformen und Lernmethoden ausprobiert. wissenschaftlich evaluiert und flexibel angepasst. Was sich an den Schulen mit besonderen Herausforderungen bewährt, soll auch an den übrigen Schulen im Land übernommen werden.
0: Magdalena Neubig berichtete für uns aus Hamburg. Das war Campus und Karriere für heute. Dank für Ihr Interesse. Mein Name ist Stefanie Gebert. Tschüss.
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9: Uhr, die Nachrichten. Der ungarische Ministerpräsident Modyar will die wirtschaftliche und kulturelle Zusammenarbeit mit Deutschland wieder vertiefen. Bei seinem Antrittsbesuch in Berlin erklärte er, auf europäischer Ebene werde seine Regierung versuchen, auch in strittigen Fragen Kompromisse zu erreichen. Bundeskanzler Merz erklärte, man habe gute Gespräche geführt. Die Bundesregierung wolle dabei helfen, dass der Neuanfang in Ungarn ein Erfolg werde. Modyar hatte Anfang Mai den Rechtspopulisten Orbán als Ministerpräsident abgelöst. Er hat Maßnahmen gegen Korruption und für Rechtsstaatlichkeit auf den Weg gebracht. Die EU-Kommission kündigte in der Folge an, 16 Milliarden Euro an blockierten Fördergeldern für Budapest freizugeben. Die Bundesregierung ruft die Hisbollah-Miliz und Israel zur Deeskalation auf. Man beobachte die Lage im Nahen Osten mit Sorge, teilte Bundeskanzler Merz mit. Er forderte die Hisbollah auf, die Waffen niederzulegen und die Angriffe auf die Menschen in Israel einzustellen. Die israelische Armee müsse wiederum Rücksicht auf die Zivilbevölkerung im Südlibanon nehmen. Eigentlich gilt eine Waffenruhe, die US-Präsident Trump verkündet hatte. Dennoch setzten Israel und die Hisbollah-Miliz ihre gegenseitigen Angriffe fort. Im Südlibanon wurden nach Behördenangaben mindestens 8 Menschen getötet. Die Hisbollah erklärte ihrerseits, israelische Soldaten angegriffen zu haben. Im Bemühen um eine Friedenslösung kommen heute Vertreter aus Israel und der libanesischen Regierung erneut in Washington zusammen. Die Gesprächsrunde im US-Außenministerium ist die 4. seit Mitte April. Die Antidiskriminierungsstelle des Bundes hat so viele Fälle wie nie zuvor verzeichnet. Mehr als 13.000 Menschen wandten sich nach Angaben der Antidiskriminierungsbeauftragten Ataman im vergangenen Jahr an die Beratung, weil sie sich wegen Hautfarbe, Religion, Alter oder Geschlecht benachteiligt fühlten. Das waren 15% mehr als im Jahr davor. Mit 43% waren Anfragen wegen rassistischer Diskriminierung am Arbeitsplatz, bei der Wohnungssuche oder im Gesundheitswesen am häufigsten. Bundespräsident Steinmeier hat im früheren Stasi-Gefängnis in Berlin-Hohenschönhausen an die Opfer der SED-Diktatur in der DDR erinnert. Er sagte in der Gedenkstätte, der Ort stehe für Willkür und Gewaltherrschaft. Tausende Inhaftierte hätten entsetzliches Unrecht erfahren. Der Bundespräsident betonte, es sei wichtig, gerade jungen Menschen davon zu berichten. Zudem müsse man ihnen die Mahnung mit auf den Weg geben, alles für die Rechtsstaatlichkeit zu tun. Insgesamt sperrte die Staatssicherheit in dem Komplex von 1951 bis 1989 rund 11.000 Untersuchungsgefangene ein. Die Inflation im Euroraum ist im Mai voraussichtlich auf 3,2% gestiegen. Der Preisanstieg im Vergleich zum Vorjahresmonat lag damit 0,2 Prozentpunkte höher als noch im April, wie das EU-Statistikamt Eurostat in einer ersten Schätzung mitteilte. Als Grund werden weiter die Energiepreise genannt. Die höchsten Inflationsraten verzeichneten Bulgarien, Litauen und Griechenland, die jeweils über 6 bzw. über 5% liegen. Den niedrigsten Wert meldet Malta mit 2,1%. Deutschland liegt bei 2,7%. Das EU-Statistikamt nutzt zur internationalen Vergleichbarkeit eine andere Berechnungsmethode als das Statistische Bundesamt in Wiesbaden. Mit einer Militärparade hat Italien an die Gründung der Republik vor 80 Jahren erinnert. In der Hauptstadt Rom legte Präsident Mattarella am Vormittag an der zentralen Piazza Venezia einen Kranz am Altar des Vaterlandes nieder. Der sich anschließenden Parade wohnten auch Regierungschefin Meloni sowie mehrere Minister bei. Am 2. Juni 1946 stimmten die Italiener in einem Referendum für die Abschaffung der Monarchie. Es war die erste freie Wahl nach der mehr als 20-jährigen Diktatur des Faschisten Mussolini. Frauen durften erstmals abstimmen. Das Wetter. Im Westen und Südwesten örtlich teils kräftige Gewitter, vereinzelt auch Unwetter, bis zum Abend auch in der Mitte und Südbayern. Im Nordosten und Osten bis nach Ostbayern wolkig mit längeren sonnigen Abschnitten und weitgehend trocken. Höchstwerte 22 bis 28 Grad. Morgen wechselnd bewölkt mit einzelnen Schauern und kurzen Gewittern bei 17 bis 23 Grad. Das waren die Nachrichten.
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11: Mit Ina Plodroch. Hi. Ist Musikjournalismus doch nicht am Ende? Das Kaputt-Online-Magazin gibt's jetzt auch als Printprodukt. Wir sprechen außerdem über das größte japanische Filmfestival, Nippon Connection, ab heute in Frankfurt am Main. Und wir sagen Ihnen, warum die inoffizielle bosnische WM-Hymne gerade so beliebt ist. Vorher neue Musik aus Irland von vier Schulfreundinnen. Florence Road nennen sie sich. Neues College Rock. Sie hängen sich voll ins Gefühl. Und wenn sich die Stimme dann halt mal überschlägt, ja, dann soll das so. Als Stilmittel ist das nämlich gerade wieder total beliebt. Hanging Out to Dry.

0: Wie oft wurde der gedruckte Musikjournalismus nicht eigentlich schon beerdigt? Aber so ganz tot ist er dann doch noch nicht. Musikexpress, Rolling Stone, Das Wetter, Visions gibt's noch oder schon wieder. Und jetzt kommt ein neues kleines Magazin dazu. Das gedruckte Kaputt-Magazin, geschrieben mit einem T für Insolvenz, gibt's schon seit 10 Jahren online. Und Thomas Fenker und Linus Volkmann bringen das Ganze nun auch gedruckt als Magazin heraus, soll halbjährlich erscheinen. Und darüber habe ich vor der Sendung mit Thomas Fenker gesprochen. Hallo.
1: Ja, hallo, freut mich.
0: Sie stellen die Frage selbst ganz zu Beginn. 2026 ein gedrucktes Musikmagazin, das halbjährlich erscheint, auf den Markt zu bringen. Ehrlich?
1: Ja, es ist natürlich Wahnsinn und es ist unserer Leidenschaft für Printmagazine geschuldet, die auch nie weg war. Linus Volkmann und ich haben ja eine lange Tradition. Wir haben bis 2014 die Intro verantwortet als Chefredaktion und haben das danach sozusagen für uns auch erstmal ad acta gelegt und dachten, okay, ein Printmagazin, das geht nicht mehr. Eigentlich dachten wir, ein Musikmagazin geht gar nicht mehr und nach einem Monat oder zwei haben wir schon wieder losgelegt mit was damals kaputt.
0: Ich habe mich gefragt, ist das denn nur so ein ja fast nostalgisches, so ein, ach ja, endlich mal wieder was in den Händen halten, so was Haptisches, oder wäre das ein bisschen zu stumpf, das so zu betrachten?
1: Um das Anachronistische und Nostalgische geht es mir eigentlich gar nicht. Zum einen geht es mir einfach darum, also man selber liebt das ja, Printerzeugnisse sich zu kaufen. Also ich bin auch sehr traurig darüber, dass die Taz zum Beispiel nur noch einmal die Woche rauskommt, also dass man diese Tageszeitung nicht mehr in der Hand hat, weil das für mich auch so ein Moment der Entschleunigung ist, wo ich mich tatsächlich tief reinlese und vor allem kontextuell lese. Also das ist auch was, was bei uns bei der Ausgabe sehr wichtig war, dass die Artikel miteinander kommunizieren, dass man eben nicht nur den einen liest und den anderen, wie das auf Webseiten einfach der Fall ist, weil man ja meistens auch algorithmusgesteuert da landet, sondern dass man das als Gesamtes wahrnimmt, das miteinander kommentiert, die Autorinnen sprechen miteinander, die Inhalte sprechen miteinander.
0: Das könnte man ja aber auch auf ihrer Webseite machen, ein paar Artikel nacheinander lesen.
1: Das könnte man machen, aber die wenigsten Leserinnen machen das tatsächlich. Das hat was mit dem Leserverhalten im Netz zu tun. Das hat auch was damit zu tun, dass man es natürlich auf dem Handy liest, dass die Ablenkung viel größer ist, also die Entschleunigung Print. Genauso wie bei Büchern funktioniert, glaube ich, einfach.
0: Ja, ich meine, ein bisschen war das ja auch schon vor 10 Jahren so oder vor 15 Jahren vielleicht auch so, aber genauer betrachtet vielleicht auch nicht. Also wie hat sich diese Umgebung verändert, in der Sie Musikjournalismus immer noch betreiben, also immer noch schreiben, immer noch beauftragen? Was ist anders geworden?
1: Naja, es ist de facto schon so, dass es viel weniger Leute gibt, die ein Printmagazin haben wollen. Das sieht man an den Auflagen, die ein Wetter hat, das sieht man an den Auflagen, die ein Diffus-Magazin hat und das sieht man jetzt auch in unserer Auflage von 2000 Exemplaren. Bei Intro hatten wir damals zur besten Zeit 150.000 Magazine.
0: Gut, war aber
1: die waren
0: auch umsonst.
1: Die waren umsonst, aber auch eine Spex hatte damals 15, in Hochzeiten 30.000 Magazine. Ich glaube, Diffus ist jetzt irgendwo 5.000 und das Wetter wird wahrscheinlich gar nicht so weit, also irgendwo zwischen uns und Diffus liegen. Sprich, man hat natürlich nicht diese Auflagen mehr und das macht natürlich auch was mit den ganzen Rahmenbedingungen des Arbeitens. Also dieses Insolvenz und Pop, das wir im Untertitel tragen, das kommt ja nicht von irgendwo her, sondern das prägt die gesamte Kulturbranche.
0: Was ist so Ihre Idee, Ihre Vision, was das Ganze vergegenwärtigen soll, was das Ganze beschreiben soll, was Sie da drucken?
1: Wir haben unsere Autorin aufgefordert, sehr viel mit Vorschlägen zu kommen. Und wir waren überwältigt von der Menge der Vorschläge. Und dann ging es einfach darum, zu gucken, wie das miteinander auch in einen reizvollen Dialog zu bringen ist. Also, dass man eben Sachen auch beleuchtet, was ja zum Blattmachen dazugehört, die vielleicht jetzt erstmal verblüffen, dass sie mit drin sind. Und dann gibt es so Kanon-Themen, die man auch drin haben möchte, um mehr Leute abzuholen. Also das Interessante beim Printmachen ist ja auch, dass man diesen kompositorischen Aspekt, da sind wir wieder beim Vernetzen der Beiträge, viel mehr im Blick hat, wie noch auf einer Webseite, wo es das auch gibt. Aber da die wenigsten Leute mittlerweile in die Startseiten der Webseite kommen, ist es halt einfach eine andere Wahrnehmung. Und das fand ich besonders reizvoll. Die Freiheit, die man auch hat als Journalist.
0: Aber wie meinen Sie das denn konkret mit, dass die Artikel und die Autoren da irgendwie in Dialog zueinander stehen? Haben Sie da ein Beispiel für?
1: Da habe ich ein ziemlich explizites Beispiel dazu. Wir haben ja einen BDS-Artikel auch drin, der sich mit multiplen Perspektiven dem Thema widmet.
0: Und, also es geht darum, wie sich Bands oder die gesamte Musikindustrie dann eben pro-palästinensisch oder eben antisemitisch oder pro-Israel äußern.
1: Es geht explizit auch um die Boykottbewegung und wie man damit umgeht und wie man dazu steht. Und wir haben das aber verknüpft auch im Magazin mit, glaube ich, multiplen Perspektiven auf das Thema, wie ich gerade gesagt habe. Und wir haben auch ein Feature über Farouz Hassan, eine palästinensische Filmemacherin, nur ein paar Seiten später, wo es um ihre explizite Perspektive geht. Und sie hat sich zum Beispiel sehr darüber gefreut, dass das eben möglich ist, dass man in einem Magazin nicht eindimensional denkt, sondern diese Beiträge und diese unterschiedlichen Aspekte miteinander in auch so ein Gespräch reinbringt, wo die Leserinnen dann am Ende auch ihren Eindruck sich bilden können und nicht nur immer was vorgeschrieben bekommen.
0: Das sagt Thomas Fenker. Gemeinsam mit Linus Volkmann bringt er das Kaputt-Magazin heraus, jetzt auch gedruckt. Seit 10 Jahren gibt es das Ganze online und wir haben vor der Sendung gesprochen. Vielen Dank Ihnen.
1: Danke für das Gespräch.
0: Und neue Musik kommt von Mina Richman, eine deutsche Iranerin, die lebt in Bielefeld. Mit ihrem Namen spielt sie auf Cher an. Der wurde nämlich von ihrer Mutter nahegelegt, doch einen reichen Mann zu heiraten. Woraufhin sie nur gesagt hat, Mom, I am a rich man. Im neuen Song singt Mina Richman, was wohl auf alle Menschen zutrifft, aber nicht alle zugeben wollen. Terrified of change, Angst vor Veränderung.

0: 2000, da war die Nippon Connection in Frankfurt am Main eigentlich nur als einmaliges Festival für den japanischen Film und die Kultur gedacht. Aber weil das so gut ankam, haben die MacherInnen mit einem Jahr Verschnaufspause immer weitergemacht bis heute. Und mittlerweile zeigt das Festival so viele japanische Kurz-, Spiel- und Anime-Filme wie kein anderes Filmfestival, nicht mal in Japan selbst. Heute startet die 26. Ausgabe und ich habe vor der Sendung mit Florian Hör gesprochen, der Kurator des Festivals. Hallo zum Corso-Gespräch.
1: Hallo.
0: Sie starten Ihr Festival mit dem Film Fujiko. Das ist ein Film über die Familiengeschichte des Regisseurs. Es geht um weibliche Selbstbestimmung in den 1970er und 80er Jahren in Japan. Ist das so ein typischer japanischer Film?
1: Das ist tatsächlich nicht unbedingt ein typisch japanischer Film, weil er doch ein Thema in den Mittelpunkt rückt, das man vielleicht ein bisschen unbequem findet. Nämlich eben, dass es tatsächlich das Problem gibt, dass alleinerziehende Mütter kaum Unterstützung bekommen und auch nicht besonders gern gesehen sind. Und also ein Film, der so ein bisschen den Finger in die Wunde legt. Und der Regisseur Taichi Kimura lebt auch schon ganz lange im Vereinigten Königreich, also wird jetzt gar nicht so sehr von der japanischen Filmindustrie gefördert und hat deswegen vielleicht auch die Möglichkeit, einen Film zu machen, der gesellschaftliche Missstände aufzeigt.
0: Ist jetzt aber auch nicht, wenn Sie das so beschreiben, nichts Kritisches, was wir jetzt im europäischen Film noch nie gesehen hätten. Aber ist das was, was man in Japan dann nicht so gerne verfilmt und auf der Leinwand sieht?
1: Man muss da unterscheiden. Es gibt einerseits große Mainstream-Produktionen, die von den ganz großen Studios finanziert werden, beziehungsweise auch noch andere Investoren haben. Und das sind oft eher etwas gefällige Stoffe, die auf Unterhaltung abzielen. Und dann gibt es aber viele kleine Independent-Produktionen, die mit wirklich geringen oder gar keinem Budget produziert werden und die aber wirklich sehr innovativ sind und auch sehr kritisch sind, sowohl gegenüber der Gesellschaft an sich, aber natürlich auch gegenüber der Regierung, der Premierministerin.
0: Nippon Connection, also Ihr Filmfestival, ist eine der größten Plattformen für japanisches Kino außerhalb Japans. Was sieht man bei Ihnen über Japan, was jetzt bei Streaming-Anbietern oder so einem Anime-Hype sonst nicht so zu sehen ist?
1: Wir zeigen insgesamt 145 Filme, also Kurzfilme auch mit inbegriffen. Und wir zeigen natürlich auch Mainstream-Produktionen, aber eben auch kleinere Filme, die formell auch interessant sind. Also zum Beispiel auch Episodenfilme, die in verschiedenen Zeitebenen spielen. Experimentelle Animationsfilme, also Animationskurzfilme auch. Beim Animationsfilm hat man ja ein bestimmtes Bild, also von japanischen Animationsfilmen, die vielleicht so ein bisschen niedlich aussehen. Sowas gibt es natürlich viel, aber es gibt auch ganz experimentelle Animationsfilme, auch sehr abstrakte zum Beispiel, die an den Kunsthochschulen entstehen. Und so etwas bekommt man kaum mit im Ausland. Und wir wollen aber solchen Filmen auch eine Plattform geben.
0: Ihr Thema in diesem Jahr dreht sich um Wahrheit und Inszenierung. Gibt es in Japan eine besondere filmische Tradition, diese Realität und Fiktion vielleicht so irgendwie ineinander kippen zu lassen? Also anders, als wir das vielleicht aus dem europäischen oder amerikanischen Kino kennen?
1: Ja, das reicht tatsächlich schon ziemlich weit in die Vergangenheit zurück, also in die 50er Jahre schon. Da lief ja der Film Rashomon bei den Filmfestspielen von Venedig von Akira Kurosawa. Und das ist ja ein Film, der dreimal die gleiche Geschichte erzählt, aus unterschiedlichen Perspektiven. Und es wird bis zum Schluss offen gelassen, welche Variation dieser Geschichte wirklich die Wahrheit ist, also wie es sich wirklich abgespielt hat. Und das ist tatsächlich sogar als Rashomon-Effekt in die Sozialforschung eingegangen. Also dass jeder Mensch so ein bisschen eine eigene Wahrheit empfindet, wie man eine Situation erlebt hat. Und das wollen wir im Themenschwerpunkt aufgreifen. Also zum Beispiel Filme, die sehr subjektiv erzählt werden, aus der Sicht einer bestimmten Figur, bei der wir als Publikum aber nicht sicher sein können, ob sich etwas so auch wirklich abgespielt hat. Also es gibt zum Beispiel den Film The Pale View of Hills von Kei Ishikawa, der auch letztes Jahr in Cannes lief, wo eine Mutter ihrer Tochter von ihrer Vergangenheit in Nagasaki der Nachkriegszeit erzählt. Und langsam tun sich dann Risse in der Erzählung auf und man kann sich dann nicht mehr so ganz sicher sein, ob sich das wirklich so abgespielt hat oder ob da ein Trauma nicht auch eine Rolle spielt, dass eine Geschichte vielleicht verzerrt wiedergegeben wird.
0: Und warum ist das so was typisch Japanisches? Also wie hängt das, Sie haben das ja beschrieben, auf was es zurückgeht, aber ist das auch was, was das Land, die Gesellschaft auszeichnet?
1: Ja, Tatsächlich ist es so, dass es in der Kommunikation verschiedene Formen gibt. Also man spricht im engsten Familienkreis zum Beispiel ganz anders miteinander, zeigt da ein ganz anderes Gesicht, als man das zum Beispiel im Berufsleben tut. Also man hat da so ein bisschen schon zwei Seiten einer Persönlichkeit. Im geringeren Maße ist es natürlich auch bei uns so, aber in Japan ist es deutlich ausgeprägter. Und man muss zum Beispiel in der Kommunikation auch sehr, sehr viel zwischen den Zeilen lesen. Und also, dass jemand zum Beispiel etwas sehr höflich formuliert, vielleicht etwas zusagt, aber wenn man ein bisschen zwischen den Zeilen
0: Dann
1: liest,
0: hat er
1: dann
0: eigentlich
1: merkt
0: gar
1: man
0: nichts gesagt.
1: eigentlich, ja, genau, eigentlich möchte die Person das gar nicht machen. Und so ist es auch im Film. Also man muss im japanischen Film auch ein bisschen zwischen den Zeilen lesen, bei den Dialogen, aber in der Erzählung gibt es oft auch Lücken. Also dass die Handlung vielleicht gar nicht so komplett wiedergegeben wird, sondern dass es auch Zeitsprünge gibt, bei denen man als Publikum auch einfach ein bisschen mitdenken muss.
0: Mussten Sie dann auch erstmal so lernen, diese Filme zu verstehen und so da durchzudringen durch diese Nuancen?
1: Ich würde sagen, ich tue das immer noch. Also es ist schon ein sehr, sehr langer Prozess. Es war so, dass ich mich davor schon sehr lange für japanische Filme interessiert habe. Also schon in meiner späten Jugend angefangen habe, japanische Filme zu schauen. Das heißt, ich hatte da schon ein bisschen Vorwissen. Aber zum Beispiel, als ich das erste Mal nach Japan gekommen bin, da habe ich das Land einfach nochmal komplett neu kennengelernt. Man kann schon viel über Japan lernen, indem man die Filme schaut, aber es ist dann eben doch nochmal etwas anderes, wenn man dort ist.
0: Das sagt Florian Höhr. Bis Sonntag können Sie das Programm von Nippon Connection in Frankfurt erleben. Sie hören Corso Kunst und Pop im Deutschlandfunk. Und das ist der Sound der kommenden Wochen. Shakira und Burna Boy mit Die Die, mitkomponiert übrigens von Ed Sheeran. Das ist der offizielle WM-Song, den ZuschauerInnen in den kommenden Wochen nicht mehr loswerden. Aber inoffiziell im Netz, da singen, tanzen und freuen sich viele mit einem ganz anderen Song im Ohr auf den Wettbewerb. Laura Ganeva hat sich gefragt, warum dieser 15 Jahre alte Song aus Bosnien gerade jetzt wieder so beliebt ist.
2: When we played the first game,
3: während des Playoffs-Spiels gegen Wales schrieben uns Hardcore-Fans: Schaut euch das Spiel an, wir haben eine Überraschung für euch.
4: Erzählt Brano Jakubovic, einer der Gründer der Band Dubiosa Kollektiv. Die Überraschung war ein großes Banner im Stadion der Stadt Zenica. Darauf stand I'm from Bosnia, take me to America. Eine Zeile aus dem Song USA, den Jakubowitsch mit seiner Band bereits 2011 veröffentlicht. Beim entscheidenden WM-Qualifikationsspiel gegen Wales machten die Fans daraus einen Schlachtruf. Keyboarder Brano Jakubowitsch selbst sagt, der bosnische Humor bestehe aus viel Ironie. Auch wenn das, worum es in dem Song geht, oft bittere Realität sei.
3: In dem Lied geht es um Menschen, die ihr Land verlassen, um sich anderswo ein besseres Leben aufzubauen. Aber am Ende erkennen sie, dass der amerikanische Traum nicht mehr existiert. Sie sind enttäuscht und kehren zurück.
4: Die Fußballfans haben diese Erzählung allerdings umgedreht. Aus dem Song über Flucht wurde plötzlich einer über Selbstbewusstsein.
3: Es gibt noch eine weitere versteckte Bedeutung hinter diesen Worten. Ich komme aus Bosnien, bringt mich nach Amerika. Das bedeutet, wir gehen dorthin, um zu spielen, um Erfolg zu haben und um hoffentlich wieder zurückzukommen. Wir gehen nicht dorthin, um Geschirr zu spülen. Wir gehen dorthin, um zu gewinnen.
4: Nicht mehr der Migrant ohne Perspektive, sondern jemand, der stolz sein Land vertritt. Philipp Perikic kennt die Band aus seiner Jugend und den Heimaturlauben in Bosnien und Kroatien. Er lebt heute in Österreich und sieht in dem neuen Hype um den Song
5: so dieser Paradigmenwechsel ein Stück weit. Die haben das Gefühl, so seht ihr uns und wir gehen da nach Amerika, assimilieren uns und dann merken wir aber zu Hause, ist es eher am besten. Und so kann man es jetzt natürlich noch mit dieser Komponente Fußball erweitern. Also zeigen wir es euch, wie wir selber Dinge vollbringen und schaffen können, die uns durchaus auch wenige zugetraut haben, wie zum Beispiel Italien aus den Playoffs zu speisen.
4: Der Sieg über Italien sichert der bosnischen Mannschaft einen WM-Platz. Brano Jakubovic feiert den Spaß, den sich die Fußballfans mit dem Song erlaubt haben. Aber auch er sieht in der Neudeutung ein Gefühl von Hoffnung. Der sportliche Erfolg wird so zu mehr als nur Fußball. Er wird zu einer Frage nationaler Würde.
2: You know, for countries like Germany, Holland, France.
3: Für Länder wie Deutschland, Holland, Frankreich, Großbritannien, große Fußballnationen, ist das nichts Neues. Alle 4 Jahre fahrt ihr zur Weltmeisterschaft. Das ist normal. Für uns ist es ein großer Erfolg. Und die Menschen in Bosnien sehnen sich so sehr nach jedem noch so kleinen Erfolg. Denn im Land selbst passiert seit Jahren nichts Gutes. Die Politiker tun alles, um das Land zu spalten und um einen weiteren Streit zwischen den Nationen zu schüren.
4: Vielleicht passt deshalb ausgerechnet das Dubiosa-Kollektiv so gut zur vielstimmigen Geschichte des Balkans. Denn seine Mitglieder kommen aus allen Teilen Ex-Jugoslawiens. Länder, die in den 90ern Krieg gegeneinander geführt haben. Für Philipp Perikic ist die Band gerade deshalb
5: sozusagen das lebende Beispiel dafür, dass es funktionieren kann zusammen. Dass man sich nicht darauf versteifen muss, der ist jetzt das, der ist das.
4: Das Dubiosa-Kollektiv ist laut, ironisch und politisch. Aber immer auch ein Versuch, die Brüche der Region zusammenzuhalten.
3: Wenn Menschen aus Serbien, Bosnien, Slowenien oder Kroatien dir die gleiche Geschichte erzählen und gemeinsam in einer Band spielen, kannst du dem vielleicht mehr Glauben schenken als der offiziellen Geschichtsschreibung.
4: Und vielleicht erklärt genau das, warum USA gerade wieder so gut funktioniert. Weil der Song nicht nur vom Weggehen erzählt, sondern auch von der Sehnsucht, irgendwann wieder gemeinsam stolz sein zu können.
0: Laura Ganeva über diesen inoffiziellen bosnischen WM-Hit, der gerade so beliebt im Netz ist.

Das war Corso Kunst und Pop im Deutschlandfunk. Heute mit mir, Ina Plodroch. Schön, dass Sie dabei waren. Hier in Medias Res geht es gleich um Medien in Liechtenstein und deren schwindende Vielfalt.

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1: Uhr 15, die Nachrichten. Mehrere Bundesländer wollen das Gesetz zur Selbstbestimmung verschärfen. Ziel der gemeinsamen Initiative von Sachsen, Sachsen-Anhalt und Thüringen ist es, offenkundigen Missbrauch zu verhindern, wie das sächsische Justizministerium mitteilte. Der Vorschlag soll zur Justizministerkonferenz am 11. und 12. Juni in Hamburg eingebracht werden. Sachsens Ressortchefin Geiert, CDU, erklärte, jeder Missbrauchsfall gefährde das Ziel des Gesetzes, nämlich das Recht der betroffenen Personen auf einen respektvollen Umgang in Bezug auf ihre Geschlechtsidentität. Hintergrund ist der Fall des Rechtsextremisten Liebig, der nach einer Verurteilung sein Geschlecht und seinen Vornamen amtlich ändern ließ und daraufhin in ein Frauengefängnis kommen sollte. Auch Bundesinnenminister Dobrindt hat sich in diesem Zusammenhang für eine Gesetzesreform ausgesprochen. Bei den Grünen stößt die EU-Einigung auf Abschiebezentren in Drittstaaten auf scharfe Ablehnung. Der Vorsitzende Banaschak sagte der deutschen Presseagentur, Familien mit Kindern über Jahre zu inhaftieren und Menschen in Lager in Drittstaaten abzuschieben, habe mit wirksamer rechtsstaatlicher Migrationspolitik nichts zu tun. Die Grünen-Abgeordnete Kador sagte, die EU folge dem Motto aus den Augen, aus dem Sinn. Verantwortung auszulagern ersetze keine verantwortungsvolle Politik. Welche Länder bereit wären, solche Abschiebezentren auf ihrem Staatsgebiet einzurichten, ist noch offen. Der SPD-Innenpolitiker Demir sprach deshalb von einer Phantomdebatte. Er kenne kein Land, in dem das Verfahren erfolgen könne. Angesichts der steigenden Zahl von Einbürgerungen von Doppelstaatlern hat der CDU-Innenexperte Krings eine Änderung des Staatsbürgerschaftsgesetzes gefordert. Er sagte der Nachrichtenagentur AFP, es sei keine gute Entwicklung, wenn derart viele doppelte Staatsbürgerschaften entstünden. Krings schlug mit Blick auf Straftäter und Extremisten vor, die rechtlichen Möglichkeiten zu erweitern, mit denen Eingebürgerten der deutsche Pass wieder entzogen werden könnte. Krings bezog sich auf Zahlen, die der Mediendienst Integration heute vorgelegt hatte. In den Städten, die dazu Daten gesammelt haben, lag die Quote der Neueingebürgerten mit Doppelpass zwischen 85% und 98%. Möglich wurde das durch die Reform des Staatsbürgerschaftsrechts, die Ende 2024 in Kraft trat. Niedersachsens Kultusministerin Hamburg hat Kritik am neuen Schulfach Christliche Religion zurückgewiesen. Das Fach wird zum nächsten Schuljahr in Niedersachsen eingeführt. Es ist eine bundesweite Premiere. Erstmals verantworten evangelische und katholische Kirche den Unterricht gemeinsam. Hamburg sagte der neuen Osnabrücker Zeitung, das sei eine zeitgemäße Weiterentwicklung des Religionsunterrichts. Die biblischen Inhalte, die Beschäftigung mit Jesus, Kirche, Ethik und christlicher Tradition blieben vollständig erhalten. Neu sei vor allem die didaktische Ausrichtung. Der Unterricht solle stärker an die Lebenswelt der Schüler anknüpfen, so die Grünen-Politikerin. Kritiker befürchten, dass zentrale Glaubensinhalte durch Kompromisse verwässert werden könnten. Vor dem Landgericht Regensburg muss sich ein 21-Jähriger verantworten, dem ein Axtangriff in einem ICE in Niederbayern vorgeworfen wird. Der Angeklagte soll in dem Zug auf dem Weg von Hamburg nach Wien im vergangenen Jahr Fahrgäste angegriffen haben. Aus Sicht der Staatsanwaltschaft ist der aus Syrien stammende Mann strafrechtlich des versuchten Totschlags und der gefährlichen Körperverletzung schuldig, wegen einer psychischen Erkrankung aber schuldunfähig. Die Anklagebehörde beantragte daher eine dauerhafte Unterbringung des Angreifers in der Psychiatrie. Das Wetter. In der Osthälfte wolkig mit längeren sonnigen Abschnitten und trocken, sonst teils stark bewölkt und im Westen, Südwesten sowie an den Alpen lokal kräftige Gewitter, vereinzelt auch Unwetter, bis zum Abend auch auf die Mitte übergreifend. 22 bis 28 Grad. Morgen wechselnd bewölkt mit einzelnen Schauern und kurzen Gewittern bei 17 bis 23 Grad. Die weiteren Aussichten: am Donnerstag zahlreiche Schauer und kurze Gewitter, im Osten und Südosten erst am Abend Niederschläge, Temperaturen 18 bis 25 Grad. Das waren die Nachrichten.
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0: mit Christoph Sterz. Hallo. Buxtehude, Löhne, Nordhausen, Mettmann. Das ist die Liga, in der Liechtenstein spielt, einwohnermäßig. Und deshalb klingt es relativ logisch, dass es gar nicht so einfach ist, dass sich in diesem Kleinstaat mehrere Medien gut halten können. Und es ist auch nicht einfach, aber es gibt Ideen, wie das auch in Zukunft funktionieren könnte. Und weil wir im deutlich größeren Deutschland davon vielleicht was lernen können, gucken wir gleich dahin und kümmern uns vorher um noch was Grundsätzlicheres, um den Erhalt des Journalismus in Zeiten von KI. Ab jetzt in Medias Res. In Marseille in Südfrankreich, da trifft sich nachrichtenmedienmäßig gerade alles, was Rang und Namen hat. Da findet gerade der größte Verlegerkongress der Welt statt, der World News Media Congress. Meine Kollegin Brigitte Baetz, die ist für uns vor Ort und viel Medienprominenz auch, zum Beispiel Arthur Sulzberger, der Herausgeber der New York Times. Der hat direkt mal seine Eröffnungsrede genutzt für eine Abrechnung mit den großen KI-Unternehmen. Und Brigitte Baetz hat mir vor der Sendung erzählt, was Sulzberger genau gesagt hat.
2: Ja, AG, wie er hier von allen genannt wird, der hat den großen Unternehmen vorgeworfen, ja, die Kreativität einer ganzen Zivilisation sich quasi illegalerweise angeeignet zu haben. Vor allem nennt er natürlich den dreisten Diebstahl, wie er es nennt, von Verlagsinhalten. Und nach seinen Angaben hat die New York Times allein schon 20 Millionen Dollar ausgegeben, um gegen die Firma OpenAI vorzugehen. Das sind natürlich Rechtskosten, die man sich auch erstmal leisten können muss. Diesen Vorgang, den gibt es schon seit Dezember 2023. So lange ist das schon anhängig. Da geht es um Urheberrechtsansprüche der New York Times gegen den ChatGPT-Entwickler.
0: Und das heißt also jetzt nicht nur bei dieser Rede, sondern insgesamt ist KI wahrscheinlich ein großes Thema, oder?
2: Ja, das ist im Grunde das Thema der Veranstaltung, so kann man es wohl sagen. Die World Association of News Publishers, die das Ganze hier veranstaltet, die vertritt ja inzwischen 20.000 Medienmarken in mehr als 120 Ländern. Die wurden lange totgesagt, wie das auch der Geschäftsführer von Van Ifras, Dick Kirk Olslaff, gesagt hat. Er war früher Geschäftsführer bei der dänischen Politiken und jetzt Geschäftsführer von Van Ifra. Aber irgendwas würden sie ja wohl doch richtig machen, denn trotz aller Sterbeklöckchen, die ja geläutet werden, haben sie die Internetrevolution überlebt, auch die Social-Media-Revolution und sie würden jetzt auch die AI- oder die KI-Revolution, wie wir ja in Deutschland sagen, überleben.
0: Und trotzdem ist es ja sowohl bei Social Media als auch jetzt bei KI so, dass viele Verlage sagen, wir haben echt ein Problem und da braucht es stärkere Regulierung. Das heißt, diese Forderungen, jetzt etwas zu tun, das kennen wir doch eigentlich aber alles schon, oder nicht?
2: Ja, das kennen wir eigentlich oder das ähnelt auch den früheren Klagen, als es hieß, ja, Google zieht uns die Werbegelder ab, Internet überhaupt ist schlecht für die Verleger. Und Sulzberger sagte eben gestern, die Branche dürfe nicht wieder so naiv sein wie noch vor 20 oder 30 Jahren und müsste sich jetzt früher gegen die Angriffe gegen ihr Geschäftsmodell behaupten oder überhaupt dagegen vorgehen. Er hat auch ein paar Vorschläge dazu, nämlich, dass die KI-Unternehmen rechtlich halt mehr zur Verantwortung gezogen werden müssten von den Verlagen. Man müsse auch gleichzeitig Verträge abschließen, ja, um überhaupt Revenue von den KI-Unternehmen zu erhalten. Manche tun das ja auch schon. Auch die New York Times hat das zum Teil übrigens schon getan. Und wichtig, sagt er auch, Druck auf die Gesetzgeber auszuüben, um die Rechte von Verlagen und Journalisten allgemein zu schützen. Und er plädiert auch für mehr Zusammenhalt der Branche. Er sagt aber auch, dass die KI ja umarmt werden solle, einmal zum Beispiel, um die redaktionellen Abläufe zu erleichtern, was sie ja auch tut, aber eben auch, um die Kontakte zum Publikum aufzubauen und zu erhalten, denn das ist hier der Common Sense der Veranstaltung. Das ist das Wichtige, nämlich Community Building mit den Nutzern, mit den Lesern, Hörern und Nutzern der Medieninhalte und die sollen ja auch weiterhin für journalistische Produkte zahlen.
0: Und damit sind wir ja auch schon wieder bei den Nutzerinnen und Nutzern und andererseits auch bei der journalistischen Praxis. Was tut sich da denn inhaltlich in Marseille?
2: Ja, das zweite große Thema, das ist die Situation in Gaza. Das ist ja der blutigste Konflikt für Journalisten der Zeit mit 264 getöteten Pressevertretern. Und der Golden Pen of Freedom Award, der wird jährlich hier verliehen, der ging dieses Jahr an drei palästinensische Kollegen, für stellvertretend für alle, die professionell in Gaza arbeiten. Und das ist ja eine Ausnahmesituation. Die Berichterstatter vor Ort sind auch selbst betroffen und sind gleichzeitig die einzigen Augenzeugen, denn internationale Pressevertreter dürfen ja nicht nach Gaza. Und die drei, die ausgezeichnet wurden, waren die Fotografen Mohamed Abed von AFP, Mohamed Salem von Reuters und Fatima Spahir von AP. Und Mohamed Salem, der selber auch seinen Bruder im Krieg verloren hat, sagt, wir sind diejenigen, die der Welt zeigen, was passiert. Wir sind auch die Einzigen, die der Welt zeigen, was passiert. Ja, war eine sehr bewegende Veranstaltung.
0: Unser Redaktionsmitglied Brigitte Baetz vom World News Media Congress, bei dem New York Times Herausgeber Arthur Sulzberger die Eröffnungsrede gehalten hat in Marseille, der aber gedanklich zwischendurch wahrscheinlich auch woanders gewesen sein dürfte, weil seine Zeitung gerade zu tun hat mit der chinesischen Staatsführung, genau gesagt eine Reporterin der New York Times, der ihr Visum entzogen wurde. Unser China-Korrespondent Maximilian Seib berichtet.
3: 6 Jahre lang war Vivian Wong als Korrespondentin der New York Times in Peking tätig. Im Februar wurde ihr dann das Visum entzogen. Erst jetzt hat ihre Zeitung den Fall öffentlich gemacht. Auslöser für die Entscheidung sei, so die New York Times, eine Veranstaltung der Zeitung in New York gewesen. Während des Events sei ein Videostatement von Taiwans Präsident Lai abgespielt worden. Die Korrespondentin selbst habe bei der Veranstaltung keine Rolle gespielt. Die chinesische Regierung kritisierte die New York Times. Die Zeitung habe eine Plattform für, Zitat, separatistische Falschbehauptungen geboten und Taiwan als Staat bezeichnet, so Lin Jian, Sprecher des chinesischen Außenministeriums in Peking. Das verstoße gegen das Ein-China-Prinzip und Vereinbarungen zwischen den USA und der Volksrepublik. Die Insel Taiwan wird seit Jahrzehnten demokratisch und eigenständig regiert. China aber sieht sie als Teil des eigenen Staatsgebietes an und will sie, notfalls mit Gewalt, an sich binden. Peking wirft der Journalistin zudem vor, Interviews unter falschen Angaben geführt zu haben. Damit habe sie gegen Gesetze verstoßen. Die New York Times weist die Vorwürfe zurück. Chefredakteur Joseph Kahn erklärte, das Entziehen des Visums erschwere unabhängige Berichterstattung über China. Die USA reagierten mit einer Gegenmaßnahme. Einem Journalisten der staatlichen chinesischen Nachrichtenagentur Xinhua wurde ebenfalls das Visum entzogen. Presseorganisationen sehen in dem Fall ein weiteres Beispiel für zunehmenden Druck auf ausländische Medien in China. In der Rangliste der Pressefreiheit von Reporter ohne Grenzen liegt das Land an drittletzter Stelle. Dahinter stehen nur noch Nordkorea und Eritrea.
0: Maximilian Seib über die Ausweisung einer Reporterin der New York Times aus China.

Wie schafft es ein mini kleiner Staat, unabhängig zu bleiben und funktionsfähig? Das ist eine Frage, die sich am Beispiel von Liechtenstein gut klären lässt, weil das Fürstentum zwischen Österreich und der Schweiz wirklich mini-klein ist, mit gerade mal 40.000 Einwohnerinnen und Einwohnern. Und da ist es zum Beispiel gar nicht so leicht, ein funktionierendes, vielfältiges Mediensystem zu haben. Das ist in Liechtenstein vor allem deshalb ein aktuelles Thema, weil es dort seit gut einem Jahr kein öffentlich-rechtliches Medium mehr gibt. Katharina Peetz und David Ehl haben sich dazu für uns umgehört, zum Beispiel bei diesem Mann.

0: Der Sender musste schließen. Seitdem wird in Liechtenstein verstärkt über die Medienvielfalt im Land diskutiert. So auch an einem Dienstagabend im Mai im Gemeinde Saltriesen im Rahmen einer öffentlichen Podcast-Aufzeichnung mit Moderator Andreas Kretli. Liechtensteins Medienminister Hubert Büchel am Rande der Veranstaltung.
1: Wir möchten die Medienvielfalt fördern. Das ist der Anspruch an mich selber als Medienminister. Und wir haben auch das Modell der Anschubfinanzierung, ist neu seit letztem Jahr. Und da wollen wir jetzt harten Pflänzchen pflanzen und hoffen, dass da auch was draus wächst.
0: Nach Angaben des Ministers sind ein Jahr nach dem Start der neuen Anschubfinanzierung 2 Medienprojekte genehmigt. 3 weitere Medienprojekte würden noch geprüft. Ohne staatliche Förderung können sich Medien in Liechtenstein kaum finanzieren. Dafür ist der Markt zu klein. Christian Blank vom Verein für Menschenrechte in Liechtenstein, der sich für Meinungs- und Informationsfreiheit einsetzt.
2: Für uns ist es wichtig und aus unserer Sicht ist das aber auch durch das aktuelle Medienförderungsgesetz, das gerade erneuert wurde, auch gegeben, dass halt die Kriterien klar sind, wann Medien gefördert werden, welche Qualitätsprinzipien gewahrt werden müssen in der Medienarbeit und dass auch die Rechtsstaatlichkeit gegeben ist. Also einerseits durch die Medienförderung und in Liechtenstein, dass halt der Staat wenig Einfluss nehmen kann dann auf die Medien selber, dass das gesetzlich festgelegt ist.
0: Über politische Einflussnahme wird auch deshalb diskutiert, weil die beiden Tageszeitungen eng mit den regierenden konservativen Parteien verwoben waren. Das Liechtensteiner Volksblatt mit der fortschrittlichen Bürgerpartei FBP und das Vaterland mit der Vaterländischen Union. 2023 wurde das Volksblatt aus wirtschaftlichen Gründen eingestellt. Nun gibt es mit dem Vaterland nur noch eine einzige Tageszeitung in Liechtenstein. Alexandra Fitz, die publizistische Leiterin beim Vaduzer Medienhaus, das die Zeitung herausbringt, betont, dass die Redaktion unabhängig arbeite. So ist es auch im Redaktionsstatut festgehalten. Trotzdem gäbe es in Liechtenstein automatisch aufgrund der Kleinheit des Landes enge Verflechtungen.
3: Ich glaube, es ist noch viel krasser, als man sich das vorstellen kann, wie sehr die Leute hier sich kennen und miteinander verbandelt sind. Ich staune aber, was die Journalisten hier drin für ein gutes Gespür haben von, was wissen sie jetzt, weil sie es wissen und weil man es ihnen gesagt hat und was daraus können sie wirklich schreiben.
0: In kleinen Gesellschaften beobachten Experten teilweise den sogenannten Chilling-Effekt. Christian Blank erklärt, was damit gemeint ist.
2: Dass halt Leute in einer kleinen Gesellschaft wie Liechtenstein es ist, Sachen nicht schreiben, weil sie halt das Gefühl haben, es gehört sich nicht oder halt Leute nicht verärgern wollen, wie auch immer. Also dass sie quasi nicht durch das sie unter Druck gesetzt werden, aber einfach durch die gesellschaftliche Nähe Sachen nicht machen. Ja. Das ist der sogenannte Chilling-Effekt, kann man aber schlecht nachweisen.
0: Eigentümer des Vaduzer Medienhauses ist bislang noch die Parteistiftung der Vaterländischen Union. Derzeit wird jedoch eine andere Trägerschaft geprüft. Um die Eigentümerstruktur zu entpolitisieren, empfiehlt das auch die Stiftung Zukunft Li, ein liberaler Think Tank, der sich im Herbst in einer Studie mit der Medienlandschaft in Liechtenstein befasst hat. Ein weiterer Vorschlag der Stiftung ist, die Verteilung der Medienförderung den Bürgerinnen und Bürgern zu überlassen. Sie könnten in ihrer Steuererklärung festlegen, welchen Medien die Förderung zugutekommen soll. Zuletzt erhielt das Vaduzer Medienhaus rund 80% der staatlichen Förderung. Aber es drängen auch neue, kleinere Formate auf den Liechtensteiner Medienmarkt, wie Podcasts und Online-Medien. Außerdem gibt es weiterhin einen privaten Fernsehsender. Ein Jahr nach dem Aus des öffentlich-rechtlichen Radiosenders scheint aber auch das letzte Wort in Sachen Service Public, also öffentlich-rechtlichem, in Liechtenstein noch nicht gesprochen zu sein. Medienminister Hubert Büchel.
1: Oder wir prüfen da auch, was ist da noch möglich in Sachen Service Public.
0: Im Koalitionsvertrag der beiden regierenden Parteien heißt es, dass ein mediales Service-Public-Angebot zur Verfügung zu stellen ein Ziel sei. Möglich wäre das durch ein neues Rundfunkgesetz, das die Regierung auf den Weg bringen könnte.
4: Katharina Peetz und David Ehl über Liechtenstein und die dortige Medienlandschaft.

Er hat jetzt einen ziemlich vollen Terminkalender. Peter Modjau, seit einem knappen Monat, seit er Ministerpräsident von Ungarn ist. Zum Beispiel wegen des heutigen Besuchs bei Bundeskanzler Friedrich Merz in Berlin. Modjau will aber nicht nur andere Politiker besuchen, er will politisch etwas verändern in seinem Land. Zum Beispiel die Lage der Medien verbessern.

0: verbessern, die sein Vorgänger Viktor Orban ja weitgehend auf Linie gebracht hatte. Was sich seitdem getan hat, medienpolitisch in Ungarn, das habe ich heute Mittag Scott Griffin vom in Wien ansässigen International Press Institute gefragt, der sich gut auskennt mit dem Mediensystem in Ungarn.
1: Ich würde sagen, das, was er jetzt gesagt hat, geht auf jeden Fall in die richtige Richtung. Das reicht vom neuen Mediengesetz, was verabschiedet werden muss, bis hin zum Einstellen der öffentlichen Subventionen für Propagandamedien. All das muss noch geschehen. Aber die ersten Zeichen sind gut. Und das ist auch, was er gesagt hat zur Pressefreiheit selbst, dass er jetzt Pressekonferenzen hält. All das schafft ein völlig neues Klima. Auch für die Journalistinnen und Journalisten in Ungarn. Das sind auch symbolische Gesten, die verheißen momentan aus unserer Sicht, dass es jetzt etwas Gutes kommen kann.
0: Trotzdem haben Sie gesagt, das muss alles noch geschehen. Das heißt, es ist einfach noch nicht passiert, weil es demokratische Regeln zu beachten gibt. Und das Ganze zieht sich dann eben hin.
1: Man muss demokratische Regeln beachten, aber das muss man auch sagen, das ist kompliziert, was gemacht werden muss. Wir reden von einem System, das 16 Jahre lang die Medien in Ungarn kontrolliert hat. Das war ein kompliziertes System auch, und das war ein Zusammenspiel von Gesetzen, von Regulierungsbehörden, von staatlichen Subventionen. Das braucht schon Zeit, das erkennen wir auch, dass es Zeit braucht. Das wird jetzt nicht von heute auf morgen passieren. Was wir erwarten, sind die ersten Schritte und dass es auch einen Plan gibt. Und wir sehen jetzt die ersten Anzeichen von diesem Plan. Ich glaube, es ist zu früh, jetzt ein Urteil zu fällen. Aber wie gesagt, die ersten Zeichen sind gute Zeichen. Aber es ist immer noch zu früh, glaube ich, ein abschließendes Urteil zu fällen, ob das letztendlich in die richtige Richtung gehen wird.
0: Was ist denn eigentlich mit den bisherigen Orban-treuen Medien? Machen die ihre Berichterstattung nach wie vor? Oder ich habe auch gehört, ein paar von denen sind sogar schon abgewickelt beziehungsweise haben jetzt tatsächlich wirtschaftlich starke Probleme.
1: Sie haben auf jeden Fall wirtschaftliche Probleme, denn Sie wissen, die meisten von ihnen wurden am Leben gehalten durch die öffentlichen Subventionen. Und die werden auf jeden Fall eingestellt. Und diese Medien brauchen jetzt neue Finanzierungsquellen. Ob sie sie finden, das kann ich jetzt nicht beantworten. Und was wir auf jeden Fall auch sehen, ist, es wird jetzt geschaut, was in den letzten Jahren passiert ist. Und das spricht zum Beispiel, es gab immer wieder in der Vergangenheit Medienfusionen, die nicht hätte passieren dürfen wahrscheinlich, wenn die Regulierungsbehörden unabhängig agieren würden. All das hat auch diese Propagandamedien letztendlich gestärkt und wirtschaftlich am Leben gehalten. Und es wird jetzt in einigen Fällen jetzt Fragen wieder gestellt, eventuell auch Untersuchungen gemacht. Und das wird auch diese Propagandamedien vor Fragen stellen. Und ob sie überleben, das wissen wir aus derzeitiger Sicht nicht. Aber der Druck wächst und das wird auf jeden Fall spannend. Wie gesagt, es braucht auf jeden Fall in Ungarn ein Ende dieses Systems von öffentlichen Subventionen an Propagandamedien. Und auf jeden Fall, also wir sagen, es braucht ein Moratorium auch für diese Subventionen, um ein neues System zu schaffen, was fair ist, was transparent ist und was unabhängigen Journalismus stärkt und eben nicht Propagandamedien.
0: Sie sprachen von Regierungspropaganda, die gab es ja auch in den öffentlich-rechtlichen Medien. Wie ist denn da Ihre Haltung eigentlich? Weil ja jetzt im Moment viele Journalistinnen und Journalisten weiter dort arbeiten, die auch vorher dort gearbeitet haben. Geht das oder müssten die eigentlich vielleicht möglicherweise ihre Jobs verlieren, einfach weil die bisher zum Beispiel auch Propaganda mitbetrieben haben?
1: Das würden wir jetzt als IPA nicht behaupten, aber wir wissen alle, was es braucht, dass der öffentlich-rechtliche Sender auf komplett neuen Beinen gestellt werden muss. Wie das passieren soll, das ist jetzt eine Frage, die untersucht wird. Das muss auch letztendlich mit Teilnahme der ungarischen Zivilgesellschaft, mit Experten zusammen. Und unsere Rolle ist, diesen Prozess zu unterstützen, auch mit Beispielen aus anderen Ländern. Und Faktum ist, dieser Sender hat 15 Jahre lang eben Propaganda betrieben, hat Kritiker attackiert, hat andere Journalisten attackiert und es braucht jetzt ein völlig neues Fundament.
0: Herr Griffin, vielen Dank für das Gespräch.
1: Ich danke Ihnen.
0: Das war Scott Griffin vom International Press Institute über die Frage, wie sich die Medien in Ungarn unter der neuen Regierung verändern.

0: Was Influencerinnen und Influencer sind, dürften die meisten dann doch inzwischen wissen. Menschen, die Inhalte machen für Insta, TikTok und so weiter und damit versuchen, eine mal mehr, mal weniger große Community zu erreichen. Dasselbe machen Christfluencer im Prinzip auch, nur dass die in eine ganz bestimmte Richtung influenzen, zu christlichem Glauben. Dass dahinter aber oft auch eine politische Agenda steckt, das berichtet Ralf Hohmann.
1: Zur christlichen Mission gehört das Christfluencing mittlerweile ganz selbstverständlich dazu. Die evangelische Kirche unterhält sogar ein eigenes Content-Netzwerk an Christfluencern namens YEET. Unabhängig davon gibt es unzählige Akteure, die regelmäßig ihre persönlichen Gedanken zu Jesus posten. Was sie verbindet? Sie wollen von ihrem richtigen Glauben überzeugen. Immer öfter ist dieser richtige Glaube jedoch vor allem ein extrem rechter. Das hat Gründe. Im Netz gelten für die Mission sehr eigene Regeln. Madeleine Geidel vom Lehrstuhl für Digitale Theologie der Uni Erlangen.
2: Christliche Inhalte müssen an Plattformlogiken angepasst werden, um gesehen zu werden, um Aufmerksamkeit zu generieren und um angeklickt zu werden. Und deshalb funktionieren Inhalte von AkteurInnen, die mehr polarisieren oder mehr Ja-Nein-Antworten geben auf gewisse Fragen, einfach besser, weil sie einfacher in die Plattformlogik einzubinden sind.
1: Mit mehr als 500.000 Abonnenten auf YouTube und über 300.000 Followern auf Instagram zählt Leonard Jäger mit seiner Marke Ketzer der Neuzeit zu den erfolgreichsten Christfluencern. Sein Auftreten spielt mit Provokation. Konflikte werden absichtlich erzeugt und anschließend als Beweis präsentiert. Für die mangelnde Toleranz der deutschen Demokratie.
3: Bevor wir anfangen, muss ich euch etwas sagen. Diese Folge könnte mich etwas kosten. Sponsoren, Reichweite und wer weiß, vielleicht mehr.
4: Und was jetzt passiert in wenigen Jahrzehnten, ist die größte ethnokulturelle Umwälzung seit diesen 5000 Jahren.
1: Martin Sellner. Der österreichische Rechtsextremist ist zu Gast beim Ketzer der Neuzeit und kann seine Ideologie ausbreiten. Kritik an solchen Veröffentlichungen wird von den Influencern in einen Opferstatus umgewandelt. Nochmal Madeleine Geidel vom Lehrstuhl für Digitale Theologie der Uni Erlangen.
2: Nicht alle Leute, die sich diese AkteurInnen angucken, stimmen ihnen vielleicht zu, aber es interessiert sie. Und dadurch erhalten sie natürlich wieder eine hohe Reichweite. Das heißt natürlich im Umkehrschluss, umso radikaler und extremer die Meinung, umso mehr Sichtbarkeit kann man auf Social Media erreichen. Und das ist natürlich gerade für Gruppierungen wie die extreme Rechte total hilfreich.
1: Selbstverständlich machen nicht alle Christfluencer Werbung für die extreme Rechte. Zum plattformgerechten Polarisieren eignen sich auch andere Themen. Religion, Sexualität oder eine Mischung aus beiden sind dazu besonders geeignet. Je traditioneller oder vermeintlich konservativer die Rolle der Geschlechter dargestellt wird, desto mehr Empörung ist möglich. Die Emotionen schießen hoch, die sich dann verwandeln lassen in Klicks, Reichweite auf den Plattformen und in Werbeeinnahmen.
0: Ralf Hohmann über sogenannte Christfluencer. Mehr dazu gibt's im aktuellen ARD-Radio-Feature zu hören. Heißt Heilige Krieger, Christfluencer und die neue Rechte und das finden Sie zum Beispiel in ARD-Sounds. In Litauen hat das Parlament gerade neue Vorgaben für die öffentlich-rechtliche Rundfunkanstalt beschlossen. Es geht um neue Regeln für die Aufsichtsgremien und auch unter anderem um die Amtszeit und das Wahlverfahren für den Chef oder die Chefin der Anstalt. Die Opposition nahm nicht an der Abstimmung teil. Vorher hatte es auch schon große Proteste gegen die geplante Reform gegeben. Und später wurden dann noch manche Bestimmungen gestritten bzw. gestrichen, über die sich auch mehrere internationale Organisationen besorgt gezeigt hatten. Das jetzige Gesetz könnte aber trotzdem weiterhin gegen die amtierende Generaldirektorin angewendet werden, meint etwa die Organisation Reporter ohne Grenzen. Das Gesetz muss noch vom Staatspräsidenten gebilligt werden. La Légende, so heißt ein Buch, das gerade in Frankreich für Diskussionen sorgt. Alle Infos dazu nach den 16 Uhr Nachrichten im Büchermarkt. Und Medias Res gibt's morgen Nachmittag wieder. Ich bin Christoph Sterz, noch einen guten Dienstag.
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10: Uhr die Nachrichten. Zunächst die Übersicht. Bundeskanzler Merz wirbt bei den geplanten Reformvorhaben in Deutschland für einen breiten Schulterschluss. Ungarn und Deutschland wollen ihre Zusammenarbeit verstärken. Niedersachsen verbietet die Anbindehaltung von Rindern. Die Meldungen im Einzelnen. Bundeskanzler Merz hat an die Bereitschaft der Bürger appelliert, an den geplanten Reformen der Regierung konstruktiv mitzuarbeiten. Der CDU-Vorsitzende sagte beim Ostdeutschen Wirtschaftsforum im brandenburgischen Bad Saarow, er wisse um die Größe der Aufgabe und wolle dafür keinen Vertrauensvorschuss haben. Merz räumte ein, es gebe berechtigte Enttäuschung über verschleppte Entscheidungen. Man müsse nun gemeinsam zeigen, dass man die Probleme des Landes lösen könne. Das betreffe Belegschaften, Unternehmen, Gewerkschaften und Verbände. Merz stellte bei der Konferenz mit Unternehmensmanagern auch die Bedeutung Ostdeutschlands heraus. Innovationskraft sei eine Grundvoraussetzung für die Zukunft des Landes. Insbesondere Ostdeutschland komme dabei eine Schlüsselrolle zu, sagte Merz unter Verweis auf Spitzenforschung in ostdeutschen Städten. Der ungarische Ministerpräsident Modyar will die wirtschaftliche und kulturelle Zusammenarbeit mit Deutschland wieder vertiefen. Bei seinem Antrittsbesuch in Berlin erklärte er, auf europäischer Ebene werde seine Regierung versuchen, auch in strittigen Fragen Kompromisse zu erreichen. Bundeskanzler Merz sagte, man wolle dabei helfen, dass der Neuanfang in Ungarn ein Erfolg werde. Zugleich betonte er, dass die EU-Beitrittsverhandlungen mit der Ukraine schnell beginnen sollen. Er verstehe, dass Budapest zunächst bilaterale Fragen klären wolle, dies dürfe aber nicht zu Lasten der europäischen Unterstützung gehen. Modyar hatte Anfang Mai den Rechtspopulisten Orbán als Ministerpräsident abgelöst. Er hat Maßnahmen gegen Korruption und für Rechtsstaatlichkeit auf den Weg gebracht. Die EU-Kommission kündigte in der Folge an, 16 Milliarden Euro an blockierten Fördergeldern für Budapest freizugeben. In Deutschland haben laut dem Paritätischen Gesamtverband im vergangenen Jahr rund 13,3 Millionen Menschen in Armut gelebt. Das sind etwa 16% der Bevölkerung. Die höchste Armutsquote hat demnach Bremen mit 27,5%, gefolgt von Sachsen-Anhalt. Am niedrigsten ist sie in Bayern mit 12,6%. Von Armut betroffen sind vor allem Alleinerziehende und Nichterwerbstätige. Frauen sind häufiger arm als Männer. Als armutgefährdet gelten laut EU-Definition Menschen, die in einem Haushalt leben, der weniger als 60% des mittleren Nettoeinkommens aller Haushalte in Deutschland zur Verfügung hat. Zum Einkommen zählen auch Wohn- und Kindergeld und andere Sozialleistungen. Die Antidiskriminierungsstelle des Bundes hat so viele Fälle wie nie zuvor verzeichnet. Mehr als 13.000 Menschen wandten sich nach Angaben der Antidiskriminierungsbeauftragten Attermann im vergangenen Jahr an die Beratung, weil sie sich wegen Hautfarbe, Religion, Alter oder Geschlecht benachteiligt fühlten. Das waren 15% mehr als im Jahr davor. Mit 43% waren Anfragen wegen rassistischer Diskriminierung am Arbeitsplatz, bei der Wohnungssuche oder im Gesundheitswesen am häufigsten. Rassistische Einstellungen verfestigten sich, erklärte Attermann. Das schade nicht nur den betroffenen Menschen selbst, sondern auch der Wirtschaft und der Gesellschaft insgesamt. Im Internet gibt es immer mehr extremistische Inhalte, die sich gezielt an Jugendliche richten. Das geht aus dem neuen Jahresbericht des Berliner Verfassungsschutzes hervor. Vor allem Rechtsextremisten und Islamisten, aber auch Linksextremisten nehmen Jugendliche und junge Erwachsene immer stärker ins Visier ihrer Propaganda. Dafür würden vor allem soziale Netzwerke wie Instagram, TikTok, Telegram, Facebook oder die Videoplattform YouTube genutzt. In einem Sonderkapitel des Jahresberichts heißt es, die Propaganda habe sich dem Alltag und dem Medienkonsum der Jugendlichen angepasst. Der Berliner Verfassungsschutz sieht das Entstehen einer neuen rechtsextremistischen Jugendkultur, für die das Internet eine Schlüsselrolle einnimmt. Das Bundesamt für Verfassungsschutz warnte bereits im vergangenen Jahr vor einer zunehmenden Radikalisierung meist junger Menschen in sozialen Netzwerken. Niedersachsen steigt als erstes Bundesland aus der Anbindehaltung von Rindern aus. In einem in Kraft getretenen Erlass des Landwirtschaftsministeriums in Hannover werden die Fristen für den Ausstieg festgelegt. Betriebe, die die Anbindehaltung nur teilweise einsetzen, erhalten dafür bis zu 7 Jahre Zeit. Für Betriebe mit einer ganzjährigen Anbindehaltung gilt eine deutlich kürzere Frist. Laut Ministerium werden in etwa 1000 niedersächsischen Betrieben Rinder zumindest zeitweise angebunden. Die neuen Vorgaben wurden nach Angaben des Ministeriums mit Fachleuten aus den Bereichen Nutztierhaltung, Wissenschaft und Tierschutz entwickelt. Der Deutsche Tierschutzbund begrüßte die Maßnahme und rief andere Bundesländer auf, nachzuziehen. Jegliche Anbindehaltung sei tierschutzwidrig. Die Bundesregierung ruft die Hisbollah-Miliz und Israel zur Deeskalation auf. Man beobachte die Lage im Nahen Osten mit Sorge, teilte Bundeskanzler Merz mit. Er forderte die Hisbollah auf, die Waffen niederzulegen und die Angriffe auf die Menschen in Israel einzustellen. Die israelische Armee müsse wiederum Rücksicht auf die Zivilbevölkerung im Südlibanon nehmen. Eigentlich gilt eine Waffenruhe, die US-Präsident Trump verkündet hatte. Dennoch setzten Israel und die Hisbollah-Miliz ihre gegenseitigen Angriffe fort. Im Südlibanon wurden nach Behördenangaben mindestens 8 Menschen getötet. Die Hisbollah erklärte ihrerseits, israelische Soldaten angegriffen zu haben. Im Bemühen um eine Friedenslösung kommen heute Vertreter aus Israel und der libanesischen Regierung erneut in Washington zusammen. Die Gesprächsrunde im US-Außenministerium ist die 4. seit Mitte April. Bei massiven russischen Angriffen auf die Ukraine sind mindestens 18 Menschen getötet und mehr als 100 verletzt worden. In der Hauptstadt Kiew wurden mehrere Wohnhäuser und zivile Infrastruktur beschädigt. Dabei kamen mindestens 6 Menschen ums Leben, 66 weitere erlitten Verletzungen. In den Trümmern eines mehrstöckigen Hauses werden noch weitere Opfer befürchtet. Neben Kiew stand besonders die Stadt Dnipro im Zentrum der russischen Angriffe mit Drohnen und Raketen. Hier wurden laut Rettungsdiensten mindestens 12 Menschen getötet. Schäden wurden auch aus Charkiw und Saporischschja gemeldet. Der Kölner Dom wird für Besucher ab Juli 12 Euro Eintritt kosten. Das teilte das Domkapitel mit. Damit sollen unter anderem die gestiegenen Kosten für die Pflege und den Schutz des Denkmals gedeckt werden. Für Gottesdienstbesucher und Betende bleibt der Zutritt zum Dom aber weiter kostenfrei. Laut Dompropst Assmann sind etwa 99% der Besucher Touristen. In anderen europäischen Ländern sind Eintrittsgebühren für berühmte Kirchen üblich. In Deutschland sind die meisten Kirchen bislang frei zugänglich. Der Kölner Dom zählt seit 1996 zum Weltkulturerbe. Und hier noch einmal die Übersicht. Bundeskanzler Merz wirbt bei den geplanten Reformvorhaben in Deutschland für einen breiten Schulterschluss. Ungarn und Deutschland wollen ihre Zusammenarbeit verstärken. Niedersachsen verbietet die Anbindehaltung von Rindern. Das Wetter. In der Osthälfte wolkig mit längeren sonnigen Abschnitten und trocken, sonst teils stark bewölkt und im Westen, Südwesten sowie an den Alpen lokal kräftige Gewitter, vereinzelt auch Unwetter, die bis zum Abend auch auf die Mitte übergreifen, 22 bis 28 Grad. Morgen wechselnd bewölkt mit einzelnen Schauern und kurzen Gewittern bei 17 bis 23 Grad. Die Aussichten am Donnerstag zahlreiche Schauer und kurze Gewitter, im Osten und Südosten erst am Abend Niederschläge, Temperaturen 18 bis 25 Grad. Hier noch Wetter und Temperaturen von heute 14 Uhr. Berlin stark bewölkt 26 Grad, Köln-Bonn stark bewölkt 19, Helsinki leicht bewölkt 21, Stockholm wolkig 20, Oslo wolkig 16, London Gewitter 20, Kopenhagen wolkenlos 21, Amsterdam Schauer 20, Brüssel Regenschauer 18, Zürich leicht bewölkt 24, Paris stark bewölkt 19, Nizza leicht bewölkt 25, Barcelona leicht bewölkt 26, Madrid leicht bewölkt 30, Mallorca leicht bewölkt 28, Malaga leicht bewölkt 37, Lissabon wolkig 22, Wien leicht bewölkt 25, Prag leicht bewölkt 23, Warschau wolkig 22, Budapest wolkig 25, Belgrad stark bewölkt 23, Bukarest und Venedig wolkig 24, Rom wolkig 27, Athen und Larnaca leicht bewölkt 29, Istanbul leicht bewölkt 27, Ankara leicht bewölkt 24, Moskau bedeckt 18, Kiew leicht bewölkt 23 und Alger wolkenlos 33 Grad. Das waren die Nachrichten.
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11: Wir sprechen heute über Bourlem Sansal, den franco-algerischen Schriftsteller, der ein knappes Jahr in seinem Heimatland Algerien in Haft gewesen ist. Denn heute ist in Frankreich das neue Buch erschienen, in dem er über seine Haft schreibt. Und am Ende der Sendung spreche ich mit der Lyrikerin Lara Rüther über ihren Essay, in dem sie von Erfahrungen erzählt, die sie während ihrer Arbeit im Affenhaus des Leipziger Zoos gemacht hat. Affenliebe heißt das Buch. Im Studio ist Nora Karches. Der Schriftsteller Bourlem Sansal lebt in Frankreich. Er stammt aus Algerien und heute ist in Frankreich sein neues Buch erschienen, über das im Vorfeld viel spekuliert worden ist. Zum einen, weil der heute 81-Jährige im Buch über seine Haft in Algerien spricht. Freigekommen ist er letztes Jahr, nachdem Frank-Walter Steinmeier sich für seine Begnadigung eingesetzt hatte. Zum anderen, weil Bourlem Sansal mit dem neuen Buch einen spektakulären Verlagswechsel vollzogen hat. Von Gallimard, dem renommiertesten Literaturverlag in Frankreich, hin zu Grasset, also jenem Verlag, der zum Medienkonzern des rechtsnationalistischen Milliardärs Vincent Bolloré gehört. Stefan Detjen ist als Korrespondent für das Deutschlandradio in Paris und er hat das neue Buch von Bourlem Sansal bereits gelesen. Der Titel heißt auf Deutsch übersetzt Die Legende, freie Überlegungen eines unbequemen Gefangenen.
12: Es ist ein Weg der Irrungen und Wirrungen, der den Schriftsteller, den feingliedrigen, fast zarten und in der persönlichen Begegnung ungemein liebenswürdigen Bourlem Sansal dahin geführt hat, wo er in den letzten Monaten und Jahren war und heute mit diesem Buch ist. Beim Verlag Grasset des in Frankreich hoch umstrittenen rechtsnationalistischen Verlegers Vincent Bolloré. Intellektuell an der Seite nicht nur rechter, sondern rechtsextrem identitärer Politiker, bis Ende letzten Jahres im Kerker des algerischen Diktators Abdelmadjid Tebboune befreit in einem deutschen Regierungsflugzeug auf dem Heimweg nach Europa. All das ist Teil der Erzählung von La Légende, die Legende.
13: Mais c'est formidable.
14: Das war großartig. Als ich angekommen bin, haben alle gesagt, schaut her, das ist der, der die Staatsmacht in Angst versetzt. Dieser kleine, gute Mann.
12: Berichtete Bourlem Sansal Anfang des Jahres bei einem seiner ersten öffentlichen Auftritte nach der Rückkehr nach Frankreich. Es war eine Veranstaltung der konservativen Tageszeitung Le Figaro, die Sansal während seines Jahres in algerischer Haft in besonderer Weise publizistisch zur Seite gestanden war. Die Legende, der Titel seines Buches, bezeichnet eine Selbst- und Fremdwahrnehmung Sansals auf mehreren Ebenen. Für seine Mitgefangenen ist der Ehrentitel Ausdruck der Respektsbekundung für einen unerschrockenen Freiheitskämpfer. Sansal selbst aber nimmt noch im Gefängnis wahr, wie er auch in der Heimat zu einer Persona wird, einer Figur, die sich von der wirklichen Person des Autors löst.
14: In Europa hat die Legende derweil ihre Funktion erfüllt. Man hat über mich als Symbol gesprochen, man hat protestiert, man hat analysiert, man hat in mir einen zu Unrecht inhaftierten Schriftsteller gesehen, eine Staatsaffäre, eine Verletzung des Rechtes auf freie Meinungsäußerung, die für liberale Demokratien unverzichtbar ist, einen Dissidenten, der sich dafür mit allem ins Zeug legt und keine Scheu hat, mit seinem Namen dafür einzustehen.
12: Das Buch, das der Friedenspreisträger des Deutschen Buchhandels von 2011 jetzt über seine Erfahrungen des letzten Jahres vorlegt, ist über weite Teile ein Stück klassischer Gefängnisliteratur. Es fügt sich insoweit ein in eine Reihe literarischer Zeugnisse aus den düstersten Verliesen dieser Zeit. Mustafa Khalifas erschütternder Bericht »Das Schneckenhaus« aus Ersatzfolterkellern, Liao Yiwus Monumentalis, ein Lied für 100 Lieder über Gefängniserfahrungen, Lager und Repressionen in China, das Spötte Riot Days der Pussy Riot-Musikerin Maria Alokhina über ihren absurden Prozess und Gefangenschaft unter Putins Willkürherrschaft. Es gibt westliche Politiker, die glauben, der algerische Machthaber Thebonet wolle nicht länger in der Reihe solcher Potentaten stehen, strebe eine Liberalisierung seiner Herrschaft an. Sansals Buch ist ein Beleg, wie weit er davon noch entfernt ist und solange mit vielen anderen der französische Sportjournalist Christophe Glaise in Algerien als Terrorunterstützer in Haft sitzt, weil er in der Kabylei über Jugendfußballmannschaften recherchierte, so lange hat das Buch von Sansal seinen Wert als Anklageschrift, die den Blick auf Willkür und Menschenrechtsverletzungen in Algerien lenkt.
14: Ich war in dem schlimmsten Teil, dem Hochsicherheitstrakt. 50-60% der Gefangenen da waren ehemalige IS-Kämpfer und Dschihadisten.
12: Die bewegendsten und poetischsten Passagen des Buches berichten von Einsamkeit, körperlicher Qual, von menschlichen Begegnungen mit den Mitgefangenen und besonders von der Liebe seiner Frau Nasia. Ihre zweiwöchentlich gestatteten Besuche wurden für Sansal zur lebensrettenden Kraftquelle. Dass er der Haft nach 12 Monaten entrann, hatte er der Vermittlung des deutschen Bundespräsidenten zu verdanken. Frank-Walter Steinmeier nutzte seinen guten Gesprächsdraht zu Thebonet, um einen Deal zur Freilassung Sansals auszuhandeln. Kern der Vereinbarung war es, dass Sansal nicht direkt nach Frankreich zurückkehren konnte, sondern zunächst nach Berlin ausgeflogen wurde. Erschöpft sinkt er am 12. November letzten Jahres in den Sessel eines Regierungsflugzeugs der deutschen Luftwaffe.
14: Da, allein. Ein Flugzeug. Eine Maschine voll vollendeter Eleganz. Nicht groß, aber aufrecht wie ein Adler auf seinen Krallen stehend, königlich auf seinem Thron über der Welt. Auf beiden Seiten des Flugzeugs der Wappenadler, furchteinflößend, schwarz mit ausgefahrenen Krallen, bereit zum Sprung. Der Adler, das Wappen der Bundesrepublik Deutschland. Macht ist notwendigerweise gewalttätig. Das muss man immer bedenken.
12: Das indes bleibt nicht das Schlusskapitel.
14: Dieses Buch ist am Ende auch eine Kampfschrift.
12: Kündigt Sansal schon am Anfang an und sein Kampf richtet sich nicht allein gegen die Herrschaft Thebonets in Algerien. Seit Jahren ist Boualem Sansal in Frankreich nicht nur Mahner gegen die Gefahren des Islamismus. Er hat sich in diesem Kampf verbündet mit publizistischen und politischen Kräften, die nicht nur den politisch radikalen Islam als Gegner benennen, sondern Muslimen schlechthin die Fähigkeit zur Mitbürgerschaft in einer liberalen Demokratie absprechen. Die Äußerungen, die der algerischen Staatsmacht den Vorwand zur Terroranklage lieferten, machte Sansal in der rechtsradikal-identitären Zeitschrift Frontières. Eine Danksagung an diejenigen, die ihn im Jahr der Haft unterstützt haben, ist über weite Teile ein Who is Who des Spektrums der französischen Rechten, von der konservativen Mitte bis weit an den extremistischen Rand. Der Vorsitzende der konservativen Republikaner und mögliche Kandidat bei der Präsidentschaftswahl im kommenden Jahr, Bruno Retailleau, wird wegen seiner rigiden migrationspolitischen Forderungen schon in der Erzählung aus dem Gefängnis zur Heldenfigur und zum politischen Hoffnungsträger. Erik Zemmour, der die Theorien vom drohenden Bevölkerungsaustausch und der Rückeroberung einer christlich-jüdischen Identität Frankreichs zum politischen Programm macht, steht ebenso in der Dankesadresse wie seine Lebensgefährtin Zahra Knafou, eine der schillerndsten Figuren der jungen Generation der französischen Rechten. Sansal fühlt sich ihnen verbunden in einer aus Erfahrung gewachsenen und immer wieder maßlosen Furcht vor dem politischen Islam, die sein Werk durchzieht. Im 2008 erschienenen Dorf des Deutschen zeichnet er die Geschichte eines ehemaligen SS-Offiziers nach, der sich in Algerien dem antikolonialen Befreiungskampf anschließt und zum Beleg für angebliche Parallelen zwischen Islamismus und Nationalsozialismus wird. In Allahs Narren schildert Sansal, wie bärtige Gestalten im liberalen Straßenbild Algiers der späten 60er und frühen 70er Jahre immer sichtbarer und zu den Vorboten einer religiös-doktrinären Herrschaft werden.
14: Wir hätten sie gerne in unser Vertrauen in die Legende einbezogen, Aber der Islam erlaubt dieses Zusammenleben und einen freien Austausch nicht. Er will die Macht, die ganze Macht, und zudem den Wesenskern der Macht in diesem Leben wie in jedem anderen. Mir erscheint das zuweilen wie ein Sarg, der von einem grünen Katafalk überdeckt ist, wie der Betonsarkophag von Tschernobyl nach der gewaltigen Katastrophe mit ihren ganzen Verwüstungen. In zu vielen muslimischen Ländern ist der Islam genau das, ein brutaler Schlussstrich unter einem historischen Scheitern, eine heilige Decke, die über Trümmer gelegt wird, eine Art, die feine Erfahrung von Freiheit zu entstellen, diesen Schatz, den Gott allen Menschen guten Willens anvertraut hat.
12: Das ist die literarisch geformte Wahrnehmung eines Islamismus, den Sansal nicht nur in der gesamten nordafrikanischen Welt verordnet, sondern Muslimen schlechthin zuschreibt. Das hat ihn zum Helden und Gewährsmann der französischen Rechten gemacht und am Ende in die Arme des rechten Milliardärs und Medienunternehmers Bolloré getrieben. Das traurigste Kapitel des Buches beschreibt, wie Sansal, gekränkt, verletzt, aber auch eitel, die über Jahrzehnte gewachsene Verbindung zum Verlag Gallimard und damit auch enge, persönliche Freundschaften kappt. Rund 170 andere, zum Teil hochrenommierte Autorinnen und Autoren, unter ihnen Virginie Despentes, Bernard-Henri Lévy und Gaëlle Faye, haben zur gleichen Zeit Grasset im Protest gegen die Übernahme durch Bolloré verlassen. Sansal ist gekommen. Sein Buch wird deswegen am Ende vor allem das Dokument der Spaltung Frankreichs und der beunruhigenden Anziehungskraft eines identitären, antimuslimischen Kulturkampfes sein. Eine deutsche Ausgabe soll noch im Sommer im Merlin Verlag erscheinen.
11: Das sagt Stefan Detjen, und im Herbst wird Boualem Sansal dann auch in Deutschland sein, denn der algerisch-französische Schriftsteller übernimmt die Schirmherrschaft des 26. Internationalen Literaturfestivals Berlin in diesem Jahr. Kommen wir zu Lara Rüther. Lara Rüther ist Autorin und Lyrikerin. Vor 2 Jahren haben wir hier in der Sendung ihren Gedichtband Amoretten in Netzen vorgestellt und jetzt hat sie ein neues Buch veröffentlicht. Es heißt Affenliebe und der Titel bezieht sich darauf, dass Lara Rüther über Jahre in einem Primatenforschungsinstitut gearbeitet hat, in Leipzig, wo sie auch lebt. Dort war sie im Studio und ich habe zu ihr gesagt, in ihrem Essay sagen sie über sich selbst, sie seien eine Dichterin, die auf Affen schaut. Welche Position haben Sie eingenommen und was waren Ihre Aufgaben während der 5 Jahre, die Sie im Affenhaus in Leipzig angestellt waren?
15: Ich habe mich da ja nicht als Biologin oder wissenschaftliche Expertin beworben, sondern als Autorin und Dichterin. Und das fing dann so als Nebenjob an und dann habe ich so Aufgaben gemacht, wie Menschen durchs Affenhaus führen und Daten sammeln und so weiter. Und das wurde dann über die Zeit immer intensiver. Dann habe ich auch geholfen, diese Studien durchzuführen und die Affen auch immer besser kennengelernt. Und ich wusste allerdings, so viel ich mir auch anlesen kann, ich bin keine Affenforscherin in dem Sinne, sondern ich bleibe immer eine Schriftstellerin. Und diese Perspektive habe ich auch versucht, in dem Buch einzubringen. Also nicht ein Buch zu schreiben über die Affen, sondern mit ihnen und mit ihnen zu erzählen und zu erzählen, wie sie in meinem Leben ihren Platz gesucht haben und bekommen haben.
11: In Ihr Buch steigen Sie ein mit einem Bekenntnis, und zwar bekennen Sie gleich zu Beginn, dass Sie eine tiefe Sehnsucht verspüren, die Affen zu berühren. Das ist aber ja verboten. Und dann habe ich mich daran erinnert, dass es ja auch in der Kunstgeschichte dieses Berührungsverbot gibt. Und zwar gibt es zahlreiche Darstellungen von Christus, der nach seiner Auferstehung Maria Magdalena verbietet, ihn zu berühren. Also noli me tangere ist dieser lateinische Satz aus der Bibel, auf den dieses Motiv dann zurückgeht. Du sollst mich nicht berühren wollen. Wie erklären Sie sich Ihre ja fast schon religiöse oder vielleicht auch spirituelle Sehnsucht, diese Affen berühren zu wollen?
15: Ja, ich glaube, das ist so eine Art spirituelle Sehnsucht, aber ich glaube, die ist auch etwas zutiefst Menschliches, weil in diesem Berührungsverbot mit den Affen, die man erforscht, beobachtet, kennenlernt, steckt für mich sehr viel mehr drin als Berührung zwischen zwei lebenden Wesen, sondern überhaupt diese Sehnsucht danach, sich etwas anzueignen, etwas zu verstehen. Also diese Bewegung, die auch die Wissenschaft macht, immer mehr Wissen anzuhäufen, aber auch diese Berührungssehnsucht in der Kunst, wenn wir durch Galerien gehen, wenn wir Bücher lesen. Also wir wollen berührt werden irgendwie, aber in diesem Verbot, die Affen zu berühren, steckt für mich drin, dass sich diese Berührung, also dass dieser Zauber der Berührung darin steckt, dass sich die niemals zur vollen Gänze erfüllen lässt. Und ich glaube, dass das mich auch sehr geprägt hat, als ich das verstanden habe, dass diese Sehnsucht, den Affen nah zu sein, auf einer anderen Ebene funktionieren muss als auf dieser physischen.
11: Und stand das für Sie von Anfang an auch fest, dass Sie in diese Geschichte der Affen über Affen erzählt von einem Menschen auch Persönliches über sich selbst hineinweben wollen? Weil es ist ja nicht nur ein Text über Affen.
15: Nee, das stand überhaupt nicht fest. Ich habe diesen Job nicht angefangen, um dann ein Buch darüber zu schreiben. Das hat sich erst sehr, sehr spät in dem Job ergeben. Ich wollte auch nie ein Buch über die Affen schreiben, auch wenn das natürlich Leute in meinem Umfeld immer wieder gesagt haben, das ist ja super spannend, mach das doch mal und so. Eben weil ich Autorin bin und es auch sehr viele WissenschaftlerInnen gibt, die tolle Bücher über Affen geschrieben haben, in denen man sehr, sehr viel lernen kann, war es jetzt nicht mein Ansatz, da ein Sachbuch drüber zu schreiben oder einfach nur meine Zeit nachzuerzählen, sondern ich glaube, ich wollte eher darstellen, wie sich meine Perspektive auf diese Tiere geändert hat, aber auch wie ich gemerkt habe, dass sie mein Leben ganz offensichtlich beeinflussen. Also auch in meinem Privatleben plötzlich überall Affen waren. Man sieht die Affen überall, man denkt dauernd an sie, man sieht Kinder und denkt, ah ja, das ist ja wie bei Makeni im Zoo. Und ja, ich glaube, diese Perspektive war mir sehr wichtig und ich wusste auch, dass ich für dieses Buch eine Achse brauche, die nicht an die Affen gebunden ist, sondern das konnte eben nur mein Erleben sein und das sind eben meine Erfahrungen. Und da habe ich mir ein paar rausgesucht, die für mich sehr deutlich gemacht haben, wie beeinflussend diese Affen waren.
11: Also wenn wir ein paar Aspekte herausgreifen, die hier thematisiert werden, dann könnte man sprechen über Reproduktion, also die Menschen, die eigentlich den Affen die Reproduktion teilweise auch vorschreiben, die dort eingreifen. Wir Menschen können das, wir Frauen können das frei entscheiden, zumindest in Deutschland heute. Ein anderer Aspekt sind ja eigentlich Vatermodelle und auch die Vorstellung, dass unter den Affen eigentlich die Vaterfigur ganz anders gedacht wird. Würden Sie uns ein Beispiel geben, wie der Kontakt mit den Affen Sie hier bereichert hat?
15: Also in dem Teil, in dem diese Vaterfigur so wichtig wird, schreibe ich über die Gorillas. Die leben in einer Haremstruktur zusammen. Das heißt, es gibt einen Silberrücken, das ist immer der große Gorilla, den man überall sieht und so weiter. Und der hat dann mehrere Frauen und mit denen hat er auch mehrere Kinder. Und die leben in einer sehr, sehr festen Familie zusammen. Und adulte, männliche Kinder, die wandern dann irgendwann ab von dieser Gruppe und suchen sich eine eigene Gruppe. Und ja, wie sich das bei mir dann wiedergespiegelt hat, ist, dass ich über die Abwesenheit von meinem biologischen Vater nachgedacht habe. Also ich habe einen Adoptivvater und der ist auch für mich mein Vater. Das hat damit überhaupt gar nichts zu tun. Aber ich habe mich gefragt, ob es nicht auch so eine Sehnsucht nach Herkunft gibt, die über das Genetische hinausgeht. Ich habe mich gefragt, ob es wichtig ist zu wissen, wer diese Person ist, welche Erwartungen man eigentlich an eine Vaterrolle stellt, ob man sie überhaupt stellen kann, ob es irgendwelche Sicherheiten gibt, die da eine Rolle spielen könnten. Genau.
11: Ich will Sie noch nach einem Satz, oder in Wahrheit sind es zwei, fragen, die mir sehr gut gefallen haben. Und zwar waren das die Sätze, der Traum der Forscherin ist, den Affen festzuhalten, der Dichterin ihn anzusprechen. Sind Sie dann jetzt in Zukunft beides? Werden Sie auch beim Schreiben immer Forscherin bleiben?
15: Ich hoffe es sehr. Ja, das ist ein guter Satz, um diese Entwicklung in diesem Buch nachzuvollziehen, weil ich lange geglaubt habe, dass man mit Schreiben etwas ganz genau sagen könnte und ganz genau festhalten könnte. Und ich jetzt irgendwie eher dazu übergegangen bin, ja, mehr Gewicht auf die Perspektive zu legen, auch die Schwächen mit hineinzubringen in das Schreiben. Und die Forschung natürlich, die darf keine Unsicherheit zulassen. Die sucht valide Ergebnisse, die Bestand haben können. Die Kunst sucht es auch, muss es aber nicht erreichen. Und ich hoffe, dass etwas von der Forscherin und von der Dichterin miteinander in Zukunft arbeiten wird beim Schreiben.
16: Lara Rüther, ich danke für das Gespräch.
15: Ja, gerne. Dankeschön.
17: Das war Lara Rüther. Wir haben gesprochen über ihren Essay Affenliebe. Erschienen ist er bei Hansa, 285 Seiten, kosten 25 Euro. Und das war der Büchermarkt für heute. Hier geht es im Programm gleich weiter mit den Nachrichten und gleich nach den Nachrichten weiter mit Forschung aktuell. Und heute geht es um schwarzen Hautkrebs. Am Mikrofon war Nora Karches.

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1: 16.30 Uhr, die Nachrichten. Im Bemühen um eine Friedenslösung sind Vertreter aus Israel und dem Libanon erneut in Washington zusammengekommen. Die Gesprächsrunde auf Botschafterebene im US-Außenministerium ist die vierte seit Verkündung der Feuerpause Mitte April. Die Hisbollah lehnt die Gespräche in Washington ab. US-Präsident Trump hatte zwar gestern ein Ende der Kämpfe verkündet, dennoch gingen die Gefechte weiter. Nach libanesischen Angaben wurden heute bei israelischen Drohnenangriffen im Süden des Libanon 8 Menschen getötet. Von Angriffen ausgenommen ist offenbar Beirut. Die Hisbollah beschoss ihrerseits erneut Nordisrael mit Raketen. Das israelische Parlament hat in erster Lesung für seine Auflösung gestimmt und damit einen weiteren Schritt in Richtung einer vorgezogenen Neuwahl getätigt. 106 von 120 Abgeordneten der Knesset stimmten in Jerusalem für einen entsprechenden Vorschlag der Regierungskoalition. Vor einer endgültigen Billigung muss der Vorschlag noch 2 weitere Lesungen passieren. Die Regierungsparteien hatten den Antrag zur Auflösung des Parlaments angesichts des drohenden Bruchs der Koalition eingebracht. Auslöser ist der Streit über die Frage, ob streng religiöse Männer zum Militärdienst müssen. Jahrzehntelang waren sie davon befreit, seit 2 Jahren gilt das aber nicht mehr. Einen Termin für eine mögliche Neuwahl gibt es noch nicht. In Tschechien haben Probebohrungen für ein künftiges Atommüllendlager begonnen. Die Untersuchungen erfolgen in der Nähe der Gemeinde Temelin, rund 60 Kilometer von der Grenze zu Bayern entfernt. Dort soll rund 100 Meter tief in den Boden gebohrt werden, wie die Behörden mitteilten. In Temelin befindet sich auch eines der beiden Atomkraftwerke des Landes. Für das geplante Endlager sind noch 3 weitere Standorte in Tschechien in der engeren Auswahl. Auch dort wird jeweils gebohrt. Die endgültige Entscheidung für einen der Standorte soll im Jahr 2030 erfolgen. Tschechien setzt anders als Deutschland weiter auf die Kernenergie. Der Anteil der Atomkraft an der Stromproduktion lag im vorigen Jahr bei mehr als 40%. Mehrere Bundesländer wollen das Gesetz zur Selbstbestimmung verschärfen. Ziel der gemeinsamen Initiative von Sachsen, Sachsen-Anhalt und Thüringen ist es, offenkundigen Missbrauch zu verhindern, wie das sächsische Justizministerium mitteilte. Der Vorschlag soll zur Justizministerkonferenz am 11. und 12. Juni in Hamburg eingebracht werden. Sachsens Ressortchefin Geier, CDU, erklärte, jeder Missbrauchsfall gefährde das Ziel des Gesetzes, nämlich das Recht der betroffenen Personen auf einen respektvollen Umgang in Bezug auf ihre Geschlechtsidentität. Hintergrund ist der Fall des Rechtsextremisten Diebig, der nach einer Verurteilung sein Geschlecht und seinen Vornamen amtlich ändern ließ und daraufhin in ein Frauengefängnis kommen sollte. Auch Bundesinnenminister Dobrindt hat sich in diesem Zusammenhang für eine Gesetzesreform ausgesprochen. Niedersachsen steigt als erstes Bundesland aus der Anbindehaltung von Rindern aus. In einem in Kraft getretenen Erlass des Landwirtschaftsministeriums in Hannover werden die Fristen für den Ausstieg festgelegt. Betriebe, die die Anbindehaltung nur teilweise einsetzen, erhalten dafür bis zu 7 Jahre Zeit. Für Betriebe mit einer ganzjährigen Anbindehaltung gilt eine deutlich kürzere Frist. Der Deutsche Tierschutzbund begrüßte die Maßnahme und rief andere Bundesländer auf, nachzuziehen. Der Kölner Dom wird für Besucher ab Juli 12 Euro Eintritt kosten. Das teilte das Domkapitel mit. Damit sollen unter anderem die gestiegenen Kosten für die Pflege und den Schutz des Denkmals gedeckt werden. Für Gottesdienstbesucher und Betende bleibt der Zutritt zum Dom aber weiter kostenfrei. Laut Dompropst Aßmann sind etwa 99% der Besucher Touristen. In anderen europäischen Ländern sind Eintrittsgebühren für berühmte Kirchen üblich. In Deutschland sind die meisten Kirchen bislang frei zugänglich. Das Wetter. In der Osthälfte wolkig mit längeren sonnigen Abschnitten und trocken, sonst teils stark bewölkt und im Westen, Südwesten sowie in den Alpen lokal kräftige Gewitter, vereinzelt auch Unwetter, die bis zum Abend auch auf die Mitte übergreifen. 22 bis 28 Grad. Morgen wechselnd bewölkt mit einzelnen Schauern und kurzen Gewittern bei 17 bis 23 Grad. Die weiteren Aussichten: am Donnerstag zahlreiche Schauer und kurze Gewitter. Im Osten und Südosten erst am Abend Niederschläge. Temperaturen 18 bis 25 Grad. Das waren die Nachrichten.
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2: Eine entlegene Forschungsstation in der Antarktis, ein kleines Team, völlig isoliert. Doch dann kommt da das Ding aus einer anderen Welt. Ein Alien, das jede beliebige Form annehmen kann, und schon macht sich Paranoia breit. Das ist die Handlung einer Science-Fiction-Erzählung von John W. Campbell, die bereits zweimal verfilmt worden ist. Eine aktuelle Studie zeigt nun, es braucht gar kein außerirdisches Wesen, um in solch einer Situation für Paranoia zu sorgen. Mehr dazu gegen Ende der Sendung. Außerdem wollen wir wissen, wie gut die Abscheidung von Kohlendioxid aus der Luft schon funktioniert. Im Studio ist Arndt Reuning. Herzlich willkommen. Die Zahl der Menschen, die mit schwarzem Hautkrebs, mit einem Melanom ins Krankenhaus kommen, diese Zahl ist in Deutschland um rund 40% gestiegen in den vergangenen 20 Jahren. Da macht eine Meldung aus den USA Hoffnung. Ein internationales Forschungsteam hat eine Impfung entwickelt gegen diese Art von Krebs, zusammen mit dem Pharmaunternehmen Moderna. Ja, genau, Moderna, die mit der Vakzine gegen Covid. Und auch der Impfstoff gegen Hautkrebs beruht auf derselben Technologie, auf mRNA. Auf der Jahrestagung der American Society of Clinical Oncology wurden nun Langzeitergebnisse vorgestellt, über 5 Jahre hinweg. Mein Kollege Joachim Butte hat sich die Resultate angeschaut und ich habe vor der Sendung mit ihm gesprochen. Joachim, erklär mir doch bitte mal, wie dieser mRNA-Impfstoff angewendet wurde bei den Menschen mit schwarzem Hautkrebs.
3: Die Impfung war sozusagen der dritte Behandlungsschritt. Erst haben die Mediziner ihren PatientInnen die Krebsgeschwüre aus der Haut heraus operiert. Danach haben sie sämtliche 157 TeilnehmerInnen der Studie mit dem sogenannten Immuncheckpoint-Hemmer Pembrolizumab behandelt. Dazu muss man wissen, dass Tumoren dem Immunsystem praktisch einen Maulkorb anlegen, damit sie verschont bleiben. Und diese Immuncheckpoint-Hemmer nehmen den Maulkorb wieder ab.
2: Das heißt, diese Medikamente können dann dem körpereigenen Immunsystem helfen, Tumorzellen zu eliminieren, die woanders im Körper zu kleinen Folgegeschwüren heranwachsen könnten?
3: Genau, so kleinste Metastasen. Soweit ist die Behandlung momentan der Goldstandard bei schwarzem Hautkrebs. 2/3 der Probandinnen hat dann zusätzlich die neue mRNA-Impfung gegen den Krebs erhalten.
2: Okay, da denke ich jetzt nochmal zurück an die Corona-Pandemie. Da haben die mRNA-Impfstoffe ja sozusagen den genetischen Bauplan des Spike-Proteins in den Körper transportiert, damit das Immunsystem dann schon mal seine Abwehr hochfahren konnte, die spezifische. Und dieser Hautkrebs-Impfstoff, funktioniert der genauso?
3: Der funktioniert im Prinzip genauso. Es gibt aber 3 wichtige Unterschiede. Erstens ist das keine Schutzimpfung gegen Krebs, sondern eine therapeutische Impfung, die bei der Heilung helfen soll. Der 2. Unterschied ist, bei Corona war der Impfstoff ja für alle gleich. Beim schwarzen Hautkrebs bekommt jeder Patient einen maßgeschneiderten Impfstoff. Dazu analysieren die Hersteller das Erbgut der Tumoren der jeweiligen Patientin und machen dann aus diesen Erkenntnissen Baupläne für bis zu 34 Erkennungsmerkmale, die ganz spezifisch sind für diese Krebsgeschwüre und die, und das ist ja auch nicht ganz unwichtig, nicht auf gesunden Zellen des Patienten vorkommen.
2: Ja, um Autoimmunreaktionen zu verhindern, nehme ich an, also dass das Immunsystem eben die eigenen Körperzellen attackiert. Was ist der 3. Unterschied?
3: Der Patient bekommt viel mehr Spritzen, also bis zu 10 Dosen dieses Impfstoffes, um das Immunsystem wirklich extrem zu trainieren. Dann erkennt es die Tumormerkmale als fremd und bildet T-Zellen, also spezielle Immunzellen, die in diesem Fall die Tumorzellen angreifen, und zwar überall im Körper.
2: So, und wie schaut's jetzt aus? Hilft denn die Impfung gegen schwarzen Hautkrebs auch langfristig, also über 5 Jahre hinweg?
3: Das legen die Daten zumindest nahe, ja. Die neuen Daten bestätigen damit ältere Ergebnisse. Und jetzt in dieser Studie sahen die Zahlen so aus. Die mRNA-Impfung senkte das Risiko für einen Rückfall. Knapp 70% der geimpften Menschen waren 5 Jahre nach Beginn der Behandlung weiter gesund. Bei den Menschen mit der Standardbehandlung waren es nur knapp 50%.
2: Ja, aber immerhin haben ja auch nur knapp 160 Personen teilgenommen an dieser Studie. Das sind gar nicht so viele. Sind denn die Ergebnisse trotzdem verlässlich?
3: Das ist ein wichtiger Punkt. Bei der Aussagekraft hapert's noch. Diese Daten stammen ja aus einer sogenannten Phase-2-Studie. Darin wird erstmal getestet, ob das Konzept einer Therapie überhaupt funktioniert. Schon 2023 hat deshalb eine Phase-3-Studie begonnen mit viel mehr TeilnehmerInnen und auf der ganzen Welt. Schon im nächsten Jahr könnte es erste Ergebnisse dieser neuen Studie geben.
2: Okay, dann wissen wir mehr. Was sagen denn die Fachleute, die nicht an der Entwicklung des Impfstoffs beteiligt waren, zu den aktuellen Ergebnissen?
3: Die sehen sie grundsätzlich positiv, denn bei allen Schwächen, das hier sind Langzeitergebnisse, du hast es ja schon gesagt. Ich habe mit Dirk Schadendorf darüber gesprochen, er leitet das Westdeutsche Tumorzentrum am Universitätsklinikum Essen und er findet die Studienergebnisse aus mehreren Gründen besonders. Einmal, weil es verschiedene andere Studien gab, bei denen die Forschenden Substanzen mit den Immun-Checkpoint-Hämmern kombiniert haben, da blieb eine Verbesserung allerdings aus. Und der zweite Grund, auch an diesen Impfstoffen gegen Krebs wird ja schon seit 2 bis 3 Jahrzehnten geforscht, ebenfalls ohne Durchbruch bislang. Das sehe jetzt anders aus, sagte Schadendorf.
2: Und das wiederum sagte Joachim Budde. Und wer jetzt mehr wissen möchte über mRNA-Impfungen gegen Krebs, der kann in der Deutschlandfunk-App reinhören. 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Die globale Erwärmung sollte eigentlich bei 1,5 Grad gestoppt werden. Doch das erscheint im Moment nicht besonders realistisch. Da bleibt nur eine Möglichkeit, langfristig das Treibhausgas Kohlendioxid wieder aus der Atmosphäre zu entfernen. Wie es um diese Methoden steht, damit beschäftigt sich ein Bericht, der heute erschienen ist. Volker Mrasek hat ihn für uns gelesen.
4: Industrie- und Schwellenländer bleiben bisher weit hinter ihren eigenen Zielen für die Entfernung von Kohlendioxid aus der Atmosphäre zurück. In den vergangenen Jahren sei nur ein Fünftel aller geplanten Maßnahmen zur CO2-Entnahme umgesetzt worden. Neue Technologien für das Carbon Dioxide Removal oder CDR entfalteten sich viel zu langsam. Eigentlich müssten sie so stark ausgebaut werden wie zum Beispiel die Photovoltaik. Das bemängelt jetzt ein neuer Expertenbericht über den Status von CDR in den G20-Ländern. Oliver Geden hat daran mitgeschrieben. Er leitet die Forschung über Klimapolitik bei der Stiftung Wissenschaft und Politik in Berlin.
5: 2,2 Milliarden Tonnen entnehmen wir jetzt schon. Davon sind aber 99,9% Aufforstung und Wiederaufforstung.
4: Mit gerade mal 2 Millionen Tonnen pro Jahr kommen neuartige Technologien lediglich auf 1/1000 davon. Darunter sind zum Beispiel Biomassekraftwerke mit CO2-Abscheidung und Deponierung oder Anlagen, die das Treibhausgas aus der Luft fischen, indem sie es chemisch binden, was man auch Direct Air Capture nennt.
5: Wenn man sich diese Szenarien anguckt, dann müsste man von den 2 Millionen Tonnen für neuartige Methoden eigentlich bei 70 bis 100 Millionen bis 2030 landen.
4: Laut dem Report gibt es weltweit derzeit 46 Demonstrationsprojekte, die meisten kleindimensioniert und noch zu teuer für eine breitere Vermarktung. Dennoch sei es mit der Aufforstung von Wäldern allein nicht getan, betont Co-Autorin Sabine Fuß. Sie ist Professorin für nachhaltiges Ressourcenmanagement an der Berliner Humboldt-Universität.
6: Wir erleben ja auch schon Klimawandel. Da kann natürlich so ein Waldbrand schnell CO2 auch wieder entlassen. Das heißt, wir brauchen auch diese teureren Optionen im Portfolio. Und die Kosten können natürlich auch nur runterkommen, wenn man in diese Technologien investiert.
4: Vorreiter sind bisher die USA. Dort befinden sich fast alle großen CDR-Biomassekraftwerke, die heute schon operationell laufen. Und dort sind auch die ersten chemischen CO2-Absauger im Bau, die wirklich Industriemaßstab haben. Doch die Zukunft dieser

0: Direct Air Capture in den USA fließen. Doch unter der Trump-Administration sind diese Projekte infrage gestellt worden. Die Anlage in Texas steht kurz vor der Inbetriebnahme. Das könnte sich aber verzögern. Bei den anderen ist unsicher, ob das Energieministerium die nötigen Mittel freigibt, um die Anlagen fertigzustellen.
1: Es gibt CO2-Emissionen, die werden auch in Zukunft nicht vermeidbar sein, etwa prozesstechnische bei der Zementherstellung. Die müssten dann durch die ganzen CDR-Verfahren kompensiert werden. Sonst ist es nicht möglich, auf null Emissionen zu kommen, was immerhin über 100 Länder zu ihrem Ziel für 2050 erklärt haben. Knapp 9 Milliarden Tonnen CO2 müssten dann jährlich aus der Atmosphäre entfernt werden, so der Bericht. Beim derzeitigen Entwicklungstempo von CDR seien bestenfalls 40% davon zu schaffen. Es klafft also eine große Lücke. Die gelte es unbedingt zu schließen, fordert Oliver Geden.
2: Da müssen jetzt Staaten ran, Regierungen und Parlamente entsprechende Regulierungen erlassen und es sind die, sagen wir mal, klimapolitischen Instrumente oder Regularien integrieren, die ohnehin schon da sind. Und dann brauchen wir auch die entsprechenden Anreizprogramme, sonst wird es niemand machen.
3: Ein Beitrag von Volker Mrasek war das. Die Concordia-Polarstation steht tief im Inneren der Antarktis, fernab jeglicher Zivilisation, isoliert in einer gleichförmigen, eintönigen Eiswüste. Die Temperaturen draußen können schon mal auf minus 80 Grad Celsius fallen, in der finsteren Polarnacht, die 4 Monate lang dauert. Ein 12-köpfiges Team hat dort nun vollkommen isoliert überwintert und wurde 10 Monate lang dabei gemonitort von einer internationalen Forschungsgruppe. Zu der gehört Professor Sebastian Walter. Er ist Direktor der Klinik für Psychiatrie am Universitätsklinikum Würzburg. Ich habe vor der Sendung mit ihm darüber gesprochen. Diese Gruppe von 12 Personen hat fast ein ganzes Jahr auf der Concordia-Station verbracht, an einem der abgelegensten Orte der Welt. Unter dieser Extremsituation, was war das größte Problem des Teams hinsichtlich des sozialen Zusammenhalts?
4: Wir haben eine Gruppe von Menschen da beobachtet, die sozusagen eben am weitesten weg sind von allen anderen Menschen. Das heißt Isolation und aber auch eine lebensfeindliche Umgebung, wo sie nicht mal eben, wenn jetzt ein kleiner Konflikt ausbricht beispielsweise, wo sie sagen können, jetzt gehe ich mal eine Stunde spazieren, um sozusagen den Kopf wieder frei zu kriegen. Dinge, die wir ja machen können, auch um uns sozusagen wieder zu regulieren. Ich glaube, das ist das Kernelement, die Abgeschiedenheit auf der einen Seite und gleichzeitig die Isolation unter diesen Extrembedingungen. Das macht das sehr interessant und wir hatten uns hier dafür interessiert, was passiert mit den sozialen Interaktionen. Das könnte man mit Fragebögen beispielsweise messen, hat man früher auch schon mal probiert, aber da haben sie das Problem, dass wenn sie immer wieder Fragebögen austeilen, jeden Tag beispielsweise oder sowas, dann ermüden natürlich die Leute, die das durchführen sollen. Und somit haben wir uns dann entschieden, mit Sensoren zu messen, wie oft und wie lange sich diese Personen miteinander beschäftigen.
3: Das heißt, da konnten Sie genau feststellen, wer hat Kontakt mit wem, wie lange?
4: Ganz genau. Das ist das, was diese Sensoren, die da zum Einsatz kamen, messen konnten. Wir haben sehen können, wo halten sich die Forschenden dort auf, also wie viel Zeit verbringen sie beispielsweise im Labor, in der Cafeteria und so weiter und mit welchen Personen sitzen sie zusammen, mit wem beschäftigen sie sich.
3: Aber zusätzlich haben Sie ja ganz klassisch mit Fragebögen auch noch gearbeitet.
4: Richtig, wir haben auch für verschiedene Aspekte wie die Einsamkeit, aber auch eben zum Beispiel Misstrauen und so paranoide Ideen, haben wir Fragebögen ausgeteilt und versucht auch die Personen sozusagen sich bewerten zu lassen, wie gut ihre eigene Leistung im Team ist und wie der Zusammenhalt im Team ist.
3: So, und was ist dabei herausgekommen? Wie wichtig waren denn die Kontakte zwischen den Menschen an Bord der Polarstation für ihr Wohlergehen? Je mehr Kontakte, desto besser?
4: Nein, leider eben nicht, sondern es war so, dass die Kontakte insgesamt relativ hochfrequent stattgefunden haben über die gesamte Expeditionsdauer. Dann so gegen Ende natürlich etwas abnehmen, haben die Leute sich eher ein kleines bisschen zurückgezogen, aber die waren halt trotzdem noch stark miteinander beschäftigt. Und was wir gesehen haben, ist, dass die Einsamkeit oder auch eben solche Überlegungen dazu, dass man den anderen nicht trauen könnte, dass man so paranoide Ideen entwickelt, die haben sich mit der Zeit langsam entwickelt. Und zwar so, dass praktisch gegen Ende natürlich dann sozusagen ein Zustand da war, dass die Personen eben deutliche Symptome letztlich auch schon gezeigt haben. Und während wir das sehen konnten, haben wir gesehen, wie die Kohäsion im Team abnimmt und Konflikte zunehmen.

0: und die eigene Performance auch langsam abnimmt.
1: Concordia, das heißt ja so viel wie Eintracht, Einklang, Harmonie. Das heißt, das war zum Ende hin eher weniger zu spüren?
0: Wir haben auf jeden Fall deutliche Unterschiede merken können. Und wir haben auch eben die Unterschiede messen können, dass die Personen sich weniger häufig dann am Ende miteinander beschäftigt haben und dass es auch zu Parzellierungen kam innerhalb der Gruppe. Es sind verschiedene Nationalitäten da beteiligt und über die Zeit war es dann so, dass praktisch sich so nationale Gruppen eher miteinander beschäftigt haben, was höchstwahrscheinlich natürlich auch in den sprachlichen Voraussetzungen und so weiter liegt.
1: Aber ist das, was Sie da beschrieben haben, nicht ein ganz altbekanntes Phänomen? Der Hüttenkoller oder auch der Lagerkoller wird er ja manchmal genannt.
0: Das ist richtig. Und was man häufiger sieht, ist, dass zu Beginn von solchen Expeditionen ja auch eigentlich die Kohäsion relativ stark ist. Die Leute verbindet ein gemeinsames Ziel, gemeinsame Umgebungsvariablen und so weiter. Und natürlich ist auch normal, dass beispielsweise Einsamkeit zunimmt. Das sind Dinge, die wir auch schon wussten, auch die Herausforderungen in der Concordia mit dieser Dunkelheit, dass sich dann Tag-Nacht-Rhythmen verschieben, dass Schlaf schlechter wird und so weiter. Das wussten wir alles. Was jetzt neu ist, ist eben, dass wir nochmal den Fokus gelegt haben auf die sozialen Interaktionen. Wie sehen die denn konkret aus? Und was eben auch neu war, war der Fokus auf das paranoide Erleben. Und das hatten wir ausgewählt, weil aus den Theorien zur Paranoia eigentlich klar ist, wenn sich Menschen weiter zurückziehen, wenn sie schlechter schlafen, wenn sie isoliert leben, dann sollte paranoides Erleben zunehmen. Und das hat sich hier ziemlich stark bestätigt, wobei die höchsten Werte auch gemessen worden sind, auch bei Menschen, die sozusagen sehr viele soziale Interaktionen hatten in ihrer kleinen Gruppe.
1: So eine Extremsituation ist ja nun nicht alltäglich. Wofür könnte denn Ihr Ergebnis, Ihre Studie benutzt werden? Für welche Situationen?
0: Diese Untersuchung hat zwei wichtige Erkenntnisse letztlich. Das eine ist praktisch, wie sich Paranoia in solchen Extremsituationen entwickeln kann. Und das andere ist natürlich, dass man hier auf der Concordia in dieser Situation simulieren kann, was passiert mit Teams, die über längere Zeit in kleinen Gruppen praktisch zusammenbleiben. Also da würde man zum Beispiel an die längeren Raumexpeditionen denken, beispielsweise zum Mars, wo man da ja davon ausgehen müsste, dass die Teams über mehrere Monate, Jahre zum Teil zusammen sind in einer lebensfeindlichen Umgebung. Und dort kommt es natürlich darauf an, dass nicht Teamkonflikte am Ende auch so eine Expedition zum Scheitern bringen oder gefährden können.
1: Und welche Schlussfolgerungen oder welche Strategien lassen sich denn aus Ihren Ergebnissen ableiten, wenn es eben zum Beispiel um zukünftige Raumfahrtmissionen geht oder um eine Siedlung auf dem Mond, die auch von Jarek Isaacman, dem NASA-Chef, gerade nochmal beschrieben worden ist?
0: Also ich denke, das Wichtige ist, dass man neben den technischen Voraussetzungen schauen muss, welche psychologischen und auch im interaktionellen Herausforderungen es dabei gibt und wie man die am besten lösen kann. Dass man beispielsweise Leute, die sich in diese Situationen begeben, nochmal spezifisch schult, wie sie zu ihrer eigenen psychischen Gesundheit beispielsweise beitragen können. Da geht es um Dinge wie Emotionsregulationsstrategien zu erlernen, darauf zu achten, dass man genügend sportliche Betätigung hat, wie das Schlafverhalten aussieht, aber eben auch sich darauf zu besinnen, sozusagen, was die eigenen Fertigkeiten und Errungenschaften sind, dass man sich darauf verlassen kann, ich habe die notwendigen Fertigkeiten, in dieser Situation bestehen zu können. Also sozusagen das eigene Gefühl, der Situation gewachsen zu sein, das hilft eben auch, solche schwierigen Situationen überstehen zu können. Und für den Kontrollraum kann es eventuell interessant sein, Muster zu erkennen, die darauf hindeuten, dass die Teamdynamik nicht gut ist, wo man dann sagen kann, und jetzt wäre beispielsweise eine Möglichkeit, von außen über Supervision dort einzugreifen beispielsweise.
1: Sagt Sebastian Walter, Professor am Universitätsklinikum Würzburg. Und damit kommen wir nun zu den Wissenschaftsmeldungen des Tages mit Michael Stang.
2: Nach dem Ebola-Ausbruch in der Demokratischen Republik Kongo ist die Fallzahl dort weiter gestiegen auf mindestens 321 Tote. Die Weltgesundheitsorganisation geht von knapp 1000 Verdachtsfällen aus. Die WHO hatte bereits in der vergangenen Woche empfohlen, bei der Behandlung und Prävention des Virus mehreren experimentellen Medikamenten Vorrang einzuräumen. Um gegen den Ausbruch vorzugehen, entwickelt der US-Konzern Moderna nun mit Unterstützung der internationalen Impfallianz CEPI einen Impfstoff gegen das Bundibugyo-Ebola-Virus. CEPI stellt dem Pharmakonzern bis zu 50 US-Millionen US-Dollar für die präklinische Entwicklung und erste klinische Tests zur Verfügung. Zudem investiert CEPI nach eigenen Angaben zunächst bis zu 8,6 Millionen US-Dollar in ein Vakzin, das bereits von der Universität Oxford und dem Serum Institute of India entwickelt wird.
1: Die Politik bestimmt auch die Partnersuche.
2: Viele Menschen geben in Online-Dating-Apps auch ihre politische Orientierung an. Ein Team der Universität zu Köln zeigt nun, wie und warum gerade diese Information die Auswahl beeinflusst. Die Ergebnisse weisen darauf hin, dass in den USA viele Wählerinnen und Wähler der Demokratischen Partei Anhänger der Republikaner ablehnen und umgekehrt. Während Demokratinnen und Demokraten für potenzielle Partner ohne politische Präferenz fast genauso offen waren wie für andere Demokraten, ließ sich bei Republikanern eine klare Vorliebe für andere Republikaner feststellen. Gut 1000 Amerikanerinnen und Amerikaner im Alter zwischen 20 und 33 Jahren hatten dafür in einem Online-Experiment fiktive Dating-Profile bewertet, wie sie von Dating-Apps wie Tinder, Bumble oder Hinge angeboten werden.
1: Lehrkräfte sind entscheidend für die Lernmotivation der Klasse.
2: Wenn Lehrkräfte mit Freude ihrer Arbeit nachgehen, bieten sie qualitativ hochwertigeren Unterricht, der das Selbstvertrauen der Schülerinnen und Schüler in ihre Fähigkeiten, ihr Interesse und ihre schulischen Leistungen stärkt. Verärgerte Lehrende im Fach Mathematik hingegen gehen mit schlechterem Unterricht und schlechteren Lernergebnissen der Kinder einher, berichtet ein Forschungsteam aus München im Journal of Educational Psychology.
1: Ein Medikament erhöht die Überlebenszeit bei Bauchspeicheldrüsenkrebs.
2: Das Pankreaskarzinom gehört zu den aggressivsten Krebsarten. Ein internationales Forschungsteam hat in einer klinischen Phase-3-Studie 500 Patientinnen und Patienten mit metastasiertem Pankreaskarzinom untersucht. Sie alle hatten bereits eine Chemotherapie erhalten. Die Probanden wurden zufällig in zwei Gruppen aufgeteilt. Eine bekam eine zweite Chemotherapie, die andere das Medikament Daraxonrasib. Dabei handelt es sich um einen RAS-On-Inhibitor. RAS ist ein Proto-Onkogen. Es kodiert für ein Protein, welches in der Zelle Wachstums- und Teilungsprozesse anstößt. Normalerweise liegt das RAS-Protein in einer inaktiven Form vor. Durch eine Mutation kommt es aber zu Varianten des Proteins, die ständig aktiv sind. Das begünstigt die Tumorentstehung oder das Tumorwachstum. Solche Mutationen kommen bei etwa 90% der Pankreaskarzinome vor. Das neue Medikament brachte einen deutlichen Überlebensvorteil, heißt es im New England Journal of Medicine. Träger der RAS-G12-Mutation, die das Mittel bekamen, lebten doppelt so lange wie jene aus der Chemotherapiegruppe.
1: Vielen Dank, Michael Stangwart, das mit den Meldungen.
3: Sternzeit, 2. Juni. Mondflug zum bösen Krokodil. Morgen vor 60 Jahren begann die Mission Gemini 9. Sie war ein wichtiger Schritt auf dem Weg zum Mond. 3 Tage lang blieben die Astronauten Thomas Stafford und Eugene Cernan im All und drehten dabei fast 50 Runden um unseren Planeten. Nach Plan hätte Gemini 9 in der Erdumlaufbahn an eine unbemannte Raketenstufe andocken sollen. Doch bei deren Start, wenige Tage zuvor, hatte es ein Problem gegeben. Die Ummantelung, die den Andockstutzen beim Start geschützt hatte, ließ sich nicht komplett absprengen. Als sich die beiden Astronauten in ihrer Raumkapsel dem Ziel näherten, funkten sie zur Bodenkontrolle, das Gefährt sehe aus, als schnappe ein böses Krokodil in den umgebenden Weltraum. Stafford und Cernan waren zunächst nur als Ersatzcrew für Gemini 9 angetreten. Sie kamen zum Einsatz, weil die ursprünglich eingeteilte Besatzung 4 Monate zuvor bei einem Flugzeugunglück umgekommen war. Elliot C. und Charles Bassett gehören zu den kaum bekannten Raumfahrttoten. Für ihre Ersatzmänner Thomas Stafford und Eugene Cernan hatte der Gemini-Flug bemerkenswerte Folgen. Gemeinsam flogen sie mit Apollo 10 in die Mondumlaufbahn. Cernan ist später mit Apollo 17 sogar auf dem Mond gelandet. Beim Apollo-Programm führte die NASA viele Tests durch, bevor sie die Landung auf dem Mond wagte. Dass das auch beim neuen Artemis-Programm erforderlich ist, dämmert dem NASA-Management inzwischen. Ursprünglich hatte man gedacht, in wenigen Schritten zum Mond zu kommen. Doch neue Technik erfordert immer neue Tests.
1: Und damit geht Forschung aktuell zu Ende. Im Studio war heute Arndt Reuning. Ich sage vielen Dank fürs Zuhören und bis zum nächsten Mal.
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5: Uhr, die Nachrichten. Bundesinnenminister Dobrindt hat die EU-Einigung auf Abschiebezentren in Drittstaaten begrüßt. Der CSU-Politiker sagte, damit würden die rechtlichen Voraussetzungen für solche Einrichtungen geschaffen. Man führe gerade Gespräche mit infrage kommenden Ländern. Bis zum Aufbau von Return Hubs werde es aber noch dauern. Kritik kam von den Grünen. Der Vorsitzende Banaschak sagte der deutschen Presseagentur, Menschen in Lager in Drittstaaten abzuschieben, habe mit wirksamer rechtsstaatlicher Migrationspolitik nichts zu tun. Unterhändler der EU-Staaten und des EU-Parlaments hatten sich gestern auf die Einrichtung von speziellen Rückkehrzentren außerhalb der EU geeinigt. Bundeskanzler Merz hat an die Bereitschaft der Bürger appelliert, an den geplanten Reformen der Regierung konstruktiv mitzuarbeiten. Der CDU-Vorsitzende sagte beim Ostdeutschen Wirtschaftsforum im brandenburgischen Bad Saarow, er wisse um die Größe der Aufgabe und wolle dafür keinen Vertrauensvorschuss haben. Merz räumte ein, es gebe berechtigte Enttäuschung über verschleppte Entscheidungen. Man müsse nun gemeinsam zeigen, dass man die Probleme des Landes lösen könne. Das betreffe Belegschaften, Unternehmen, Gewerkschaften und Verbände. Merz stellte bei der Konferenz mit Unternehmensmanagern auch die Bedeutung Ostdeutschlands heraus. Innovationskraft sei eine Grundvoraussetzung für die Zukunft des Landes. Insbesondere Ostdeutschland komme dabei eine Schlüsselrolle zu, sagte Merz unter Verweis auf Spitzenforschung in ostdeutschen Städten. In Berlin soll ein Straßenabschnitt im Regierungsviertel nach der Holocaust-Gedenkstätte Yad Vashem benannt werden. Der Senat beschloss eine Vorlage des regierenden Bürgermeisters Wegner und der Verkehrssenatorin Bonde. Wegner betonte, Berlin zeige damit deutlich, dass die Erinnerung an die Shoah fester und unverrückbarer Teil der deutschen Geschichte bleibe. Konkret vorgesehen ist, einen Abschnitt der Dorotheenstraße umzubenennen. Als Termin ist der 20. Januar 2027 angestrebt, der 85. Jahrestag der Wannsee-Konferenz. Auf dieser Konferenz hatten 1942 hochrangige NS-Funktionäre über die systematische Ermordung von bis zu 11 Millionen Juden Europas beraten. Im Bemühen um eine Friedenslösung sind Vertreter aus Israel und dem Libanon erneut in Washington zusammengekommen. Die Gesprächsrunde auf Botschafterebene im US-Außenministerium ist die vierte seit Verkündung der Feuerpause Mitte April. Die Hisbollah lehnt die Gespräche in Washington ab. US-Präsident Trump hatte zwar gestern ein Ende der Kämpfe verkündet, dennoch gingen die Gefechte weiter. Nach libanesischen Angaben wurden heute bei israelischen Drohnenangriffen im Süden des Libanon 8 Menschen getötet. Von Angriffen ausgenommen ist offenbar Beirut. Die Hisbollah beschoss ihrerseits erneut Nordisrael mit Raketen. Bei massiven russischen Angriffen auf die Ukraine sind mindestens 18 Menschen getötet und mehr als 100 verletzt worden. In der Hauptstadt Kiew wurden mehrere Wohnhäuser und zivile Infrastruktur beschädigt. Dabei kamen mindestens 6 Menschen ums Leben, 66 weitere erlitten Verletzungen. In den Trümmern eines mehrstöckigen Hauses werden noch weitere Opfer befürchtet. Neben Kiew stand besonders die Stadt Dnipro im Zentrum der russischen Angriffe mit Drohnen und Raketen. Hier wurden laut Rettungsdiensten mindestens 12 Menschen getötet. Schäden wurden auch aus Kharkiv und Saporischia gemeldet. Der deutsche Rüstungskonzern Rheinmetall hat von Rumänien Aufträge in einem Umfang von 5,7 Milliarden Euro erhalten. Es handelt sich nach eigenen Angaben um das größte internationale Auftragspaket der jüngeren Unternehmensgeschichte. Rumänien hat demzufolge Panzer, Flugabwehrsysteme, Marineschiffe und Munition bestellt. Ein Großteil der Produktion soll in Rumänien selbst erfolgen. In dem EU- und NATO-Land betreibt Rheinmetall mehrere Produktionsstätten und will seine dortigen Kapazitäten weiter ausbauen. Rumänien hat sein militärisches Engagement in den vergangenen Jahren verstärkt. Dazu gehört der Ausbau der landeseigenen Rüstungsindustrie und der Bau des europaweit größten NATO-Standortes in Constanța. Das Wetter. In der Nacht verlagern sich teils gewittrige und kräftige Regenfälle langsam in den Norden und Osten. Im Westen Auflockerungen, Abkühlung auf 15 bis 9 Grad. Morgen wechselnd bewölkt mit einzelnen Schauern und kurzen Gewittern bei 17 bis 23 Grad. Das waren die Nachrichten.
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6: Mit Jessica Sturmberg herzlich willkommen. Die Verhältnisse drehen sich in den Wirtschaftsbeziehungen zu China. Das Land wird immer mächtiger. Wie gefährlich ist es, wenn dann noch weiter Wissen von Deutschland dorthin abfließt? Eine Untersuchung des Instituts der deutschen Wirtschaft zeigt, dass viele Patente ins Ausland und insbesondere nach China gehen. Das schauen wir uns genauer an in dieser Sendung. Außerdem, das KI-Unternehmen Anthropic strebt an die Börse mit einem enormen Potenzial. Auch das ein Thema bei uns. Der Paritätische Wohlfahrtsverband warnt eindringlich, die soziale Spaltung in Deutschland verschärfe sich, dokumentiert im neuen Armutsbericht. Auch den stellen wir vor. Aber zunächst schauen wir nach Brüssel. Wer einen Flug gebucht hat und mehr als 3 Stunden später ankommt als geplant oder durch eine Überbuchung nicht mitgenommen wird, bekommt derzeit unter bestimmten Voraussetzungen eine Entschädigung. Das wollen die EU-Kommission und der EU-Rat einschränken und damit die Fluggastrechte vermindern. Es geht um die Wettbewerbsfähigkeit europäischer Fluggesellschaften, die ja zudem noch mit Kerosinmangel und steigenden Kosten konfrontiert sind. Das EU-Parlament findet die Pläne allerdings zu weitgehend. Das Thema wird heute Abend verhandelt, anders als zunächst geplant. Eben erst später am Abend und nicht am Nachmittag. Moritz Küpper aus unserem Studio in Brüssel. Was will denn der EU-Rat?
7: Tja, die Ratsposition, die gibt es in diesem Fall so nicht. Also eine komplett einheitliche Linie der Mitgliedstaaten, klar ist, Sie haben es gesagt, es gibt den Versuch, die Rechte einzuschränken, also die Hürden heraufzusetzen, nach denen Passagiere dann eben Entschädigungen bekommen. Es gibt Forderungen, Vorschläge, statt wie bisher 3 sollen es künftig 4 Stunden an Verspätung sein, ab denen dann erst gezahlt werden muss. Bei Langstreckenflügen teilweise dann erst 6 Stunden. Auch unterschiedliche Zahlungshöhen. Diese Pläne verfolgen die Mehrheit der EU-Mitgliedstaaten, auch eben wegen der Forderung der Airlines nach eben mehr Flexibilität und eben Entlastung, auch gerade in wirtschaftlich eingespannten Zeiten. Die deutsche Position ist eine andere, sehr einfach. Da sagt man, 3 Stunden Verspätung soll es 300 Euro Entschädigung geben, Punkt. Aber weil es eben so viele unterschiedliche Positionen gibt, so viele verschiedene Variablen, geht es heute Abend los. Aber es wird mit einer sehr langen Nachtsitzung gerechnet, mit einer Einigung, wenn es sie denn geben soll, am frühen Morgen. Und dazu muss man auch wissen, es ist wohl der letzte Versuch einer Einigung, denn bis Mitte Juni muss es da etwas geben, sonst bleibt der Status quo bestehen.
6: Wie sieht denn der Gegenentwurf des EU-Parlaments aus?
7: Ja, das Parlament spricht sich für eine Beibehaltung der bisherigen 3-Stunden-Regelung aus. Dabei liegen die Entschädigungen ja bisher bei 250 bis 600 Euro, je nach Entfernung des Flugziels. Das hat vor allem auch den Hintergrund, dass es verschiedene Verbraucherorganisationen in Europa erhoben haben, dass, wenn es künftig eben nicht mehr diese 3-Stunden-Regel geben würde, dass dann ein Großteil der Entschädigungspflichten für die Fluggesellschaften entfallen würde. Also in Österreich, da wurde das ausgerechnet, da liegen rund 75% der Verspätungen bei etwa 3 Stunden. Das gäbe dann, wenn sich die Ratsposition durchsetzen würde, keine Entschädigung mehr. Der Bundesverband der deutschen Luftverkehrswirtschaft, der hält dem entgegen, eine Entschädigung ab 3 Stunden setzt einen finanziellen Anreiz, die Flüge eben ganz zu streichen, statt sie dann mit Verzögerungen durchzuführen. Also das ist so, da wird gerungen. Die Parlamentarier selbst als gewählte Volksvertreter, die haben natürlich die Rechte der Verbraucher im Blick. Für Martin Günther, das ist ein EU-Abgeordneter der Linken, da stellt sich eine recht einfache Frage.
8: Wessen Interessen sollen geschützt werden? Die der Reisenden oder der Fluggesellschaft? Wer einen Flug bucht, muss sich darauf verlassen können, dass Zusagen eingehalten werden und Rechte im Problemfall durchsetzbar sind. Verbraucherrechte dürfen nicht den Profitinteressen großer Konzerne geopfert werden.
7: Also soweit Martin Günther, und die Gelder, die sollen auch gleich bleiben. Zudem gibt es eben die Forderung, dass es Formulare gibt, bereits vorausgefüllte Formulare, sodass die Verbraucher auch einfacher dann an ihr Geld kommen können.
6: Ein Knackpunkt, den es ja jetzt schon gibt, ist die Definition. Wann liegen außergewöhnliche Umstände vor, bei denen die Entschädigungen nicht gezahlt werden müssen? Soll es dahingehend denn auch mehr Klarheit geben?
7: Ja, auch darüber wird gesprochen. Die Position des Parlaments ist klar. Voraussetzung ist, dass die Airline die Verspätung zu verschulden hat. Ausgenommen wären demnach nach Vorstellung der Abgeordneten etwa Krieg, bestimmte Wetterbedingungen, auch Naturkatastrophen. Die Mitgliedstaaten dagegen, die wollen keine abschließende Liste aufnehmen. Aber bei diesem Thema, so ist zu hören, soll man sich laut Verhandlungskreisen auch bereits etwas angenähert haben.
6: Moritz Küpper aus unserem Studio in Brüssel, ganz herzlichen Dank zum Thema Fluggastrechte, was heute Nacht dann im EU-Parlament verhandelt wird. Der Wettbewerb mit China wird immer schärfer. Chinesische Unternehmen bekommen nicht nur in der Autoindustrie immer größere Marktanteile, Abhängigkeiten werden größer. Das ist ein Thema, das die EU und auch die besonders stark betroffene deutsche Wirtschaft sehr beschäftigt. Umso mehr verwundert, wenn dann eine Studie zu dem Ergebnis kommt, dass tausende in Deutschland entwickelte Patente in den vergangenen 20 Jahren von China übernommen worden sind. Das Institut der deutschen Wirtschaft hat das im Auftrag der Bertelsmann Stiftung genauer untersucht. Mit dem Studienautor Oliver Koppel habe ich darüber vor der Sendung gesprochen und ihn gefragt, was die quantitative Erhebung des Wissensabflusses denn genau für ein Bild ergibt.
9: Wir haben tatsächlich die Patente seit dem Anmeldejahr 2000 verfolgt, also alle Patente, die in Deutschland in diesem Jahrtausend hervorgebracht worden sind. Und von denen sind immerhin 11.000 inzwischen aus China aufgekauft worden, zum Teil von Unternehmen, die direkt dem chinesischen Staat gehören, zum Teil aber eben auch durch andere Unternehmen, die auf jeden Fall in China angesiedelt sind, sodass also Wissen im Umfang von etwa 11.000 Patentanmeldungen, das ist leider eine ganze Menge, inzwischen abgewandert ist.
6: Haben Sie sich auch angeschaut, von welcher Bedeutung diese Patente sind? Es gibt ja kleinere Patente, es gibt welche, aus denen geht dann auch tatsächlich sehr viel an Wirtschaftskraft hervor.
9: Es handelt sich tatsächlich um Patente, die global angemeldet worden sind und damit leider um sehr wertvolle Patente und damit eben sehr große Innovationen auch beinhalten. Und das, was uns eben auch Sorge macht, ist, dass sehr viele deutsche Unternehmen davon auch betroffen sind, entweder indem sie selbst aufgekauft worden sind oder eben einzelne ihrer Patente von China aufgekauft worden sind.
6: In welcher Weise gehen diese Patente denn ins Ausland und da insbesondere nach China?
9: Im Prinzip haben wir drei große Möglichkeiten eruiert, in denen das passieren kann. Der quantitativ relevanteste Umfang ist tatsächlich durch Aufkaufen deutscher Unternehmen. Patente sind handelbare Eigentumsrechte intellektueller Natur. Und wenn ich als chinesisches Unternehmen ein deutsches Unternehmen aufkaufe, dann gehören mir auch dann die Patente dieses deutschen Unternehmens. Das ist also im größeren Umfang tatsächlich in der Vergangenheit passiert. Das hat man gerade jetzt auch zu Beginn dieses Jahres gesehen, als ein großer Dortmunder Halbleiterhersteller von China aufgekauft werden sollte und dann zumindest eben auch ein Veto eingelegt worden ist seitens Deutschland, was ich sehr begrüße. Der zweite Schritt ist, dass tatsächlich aber auch gezielt einzelne, sehr relevante Patente von China aufgekauft werden. Also das heißt, da macht man dann gewissermaßen Cherrypicking und sucht sich ganz besondere Patente raus. Und was natürlich auch immer noch Möglichkeiten sind, ist, dass China auch tatsächlich in Deutschland inzwischen Tochtergesellschaften, Betriebsstätten aufbaut. Zum Beispiel Huawei ist da relativ stark vertreten. Und das sind dann auf dem Papier Innovationen, die zwar in Deutschland hervorgebracht worden sind, aber von denen Deutschland dann eben nicht besonders viel hat, weil eben die Rechte nach China abwandern.
6: Wird denn der Wissenschafts- und Forschungsstandort Deutschland dadurch geschwächt?
9: Diese intensive Übernahme durch chinesische Akteure kommt zu einer Zeit, in der der Innovationsstandort Deutschland leider eh schon etwas schwächelt. Also das heißt, die Anzahl der in Deutschland hervorgebrachten Patentanmeldungen geht seit einigen Jahren und auch schon leider etwas vor der Corona-Krise zurück, kontinuierlich. Also das trifft ausgerechnet auch auf eine schwächelnde Innovationsleistung hierzulande. Und wenn dann eben in vermehrtem Umfang auch noch diese Forschungsergebnisse abfließen, dann ist das sehr, sehr gefährlich, gerade in Branchen wie dem Maschinenbau, die jahrelang natürlich auch immer zur deutschen Spitzenklasse im Innovationsbereich gezählt haben und das auch weiterhin tun. Aber dort ist es eben besonders gefährlich, weil da eben auch sehr viele Zukunftstechnologien dann davon betroffen sind.
6: Als ein besonders sensibler Fall galt ja der Verkauf des Augsburger Roboterherstellers KUKA an den chinesischen Haushaltsgerätekonzern Midea. Auch da war ja eine große Debatte danach. Und dann wurde das Außenwirtschaftsgesetz geändert, um da eben strikter prüfen zu können. Der damalige Bundeswirtschaftsminister Sigmar Gabriel, der das genehmigt hat, hatte argumentiert, er hätte keine Mittel in der Hand gehabt, um den Wissensabfluss zu verhindern. Ist das strengere Außenwirtschaftsgesetz an der Stelle nicht streng genug, dass da immer noch entsprechend viel an Patenten nach China geht?
9: Es war auf jeden Fall ein Schritt in die richtige Richtung. Dadurch, dass man eben überhaupt jetzt mal genauer drauf geguckt hat, was da für Technologie überhaupt verkauft wird. Aber unter dem Strich muss ich sagen, ist es immer noch nicht ausreichend, weil wir ein absolutes Unverhältnis mit China haben. Chinesische Investoren dürfen mehr oder weniger unrestringiert in Deutschland einkaufen gehen. Und wenn sie mal als deutsches Unternehmen versuchen, ein chinesisches Unternehmen aufzukaufen, dann werden sie sehr schnell merken, das ist bei weitem nicht so leicht möglich. Also das heißt, den Deutschen wird umgekehrt ganz klar ein Knüppel zwischen die Beine geworfen. unterworfen seitens Chinas. Und umgekehrt ist das einfach dann ärgerlich, wenn man hier die Chinesen einlädt, hier unsere Kronjuwelen der Technologie sich einzuverleiben. Das ist leider immer noch, trotz der Verschärfung des Gesetzes, so. Das müsste meines Erachtens eben auch in der Zukunft einfach deutlich stärker noch passieren.
6: Wenn wir da genauer auf die Folgen schauen, lange war es ja so, dass hier Wissen geschaffen wurde und das eben nach China insbesondere abgewandert ist durch den Zwang der Joint Ventures. Ist es jetzt so, dass sich da die Verhältnisse drehen, dass China zu mehr als einem nur ernstzunehmenden Konkurrenten inzwischen geworden ist?
9: Definitiv. China hat in den letzten Jahren sich tatsächlich zur absoluten Weltmacht im Innovationsbereich entwickelt. Wir sollten ganz vorsichtig sein, auf China herabzuschauen, derart, naja, die wollen ja eigentlich nur bei uns irgendwas klauen oder kaufen. Das ist nur eine von ihren Strategien. Letztlich gibt es sehr viele Technologiebereiche, nehmen Sie Elektromobilität oder Batterietechnik, aber eben auch künstliche Intelligenz, wo China selber schon bessere Ergebnisse erzielt im Innovationsbereich als Deutschland, weil sie einfach viel stringenter und auch mit viel mehr Macht und Power dahinter auch forschen. Und das heißt, es ist nicht mehr so, dass Deutschland gewissermaßen jetzt die Weltmacht ist und China gewissermaßen von Deutschland lernen möchte, sondern China kauft von Deutschland das auf, was es gerade eben noch braucht, aber eben auch nicht in allen Bereichen. Es gibt eben auch Bereiche, in denen China uns bereits voraus ist und in den Bereichen, in denen sie es vielleicht noch nicht sind, da kaufen sie eben unser Wissen leider auch. Das hat sich leider gedreht in den letzten Jahren.
6: Welche Strategie würden Sie als Ökonom vom Institut der deutschen Wirtschaft jetzt daraus ableiten? Wenn wir da auch nochmal explizit nach China schauen, müssten wir gegenüber China auch nochmal restriktiver werden?
9: Ja, wir müssen zum einen natürlich selber deutlich stärker in Forschung investieren, aber da müssen wir eben gerade auch im Binnenverhältnis mit China gucken, dass wir dort eben deutlich genauer drauf schauen, in welchen Technologiebereichen dort aufgekauft werden möchte. Erhalten wir uns dadurch als Deutschland eine Autarkie, wenn wir eben unsere technologischen Kronjuwelen nach China abgeben? Natürlich nicht. Und das heißt, gerade im Bereich der kritischen Technologien, Halbleiter, Quantencomputing, aber auch künstliche Intelligenz, müssen wir eben schon sehr genau gucken, dass wir dort eben auch die Kompetenz nicht nur hierzulande behalten, sondern eben, dass wir auch die Kontrolle hierzulande behalten. Es bringt uns nichts, wenn hierzulande das entwickelt wird, aber die Nutzung dann in anderen Ländern erfolgt und insbesondere in China.
6: Sagt der Ökonom Oliver Koppel vom Arbeitgebernahen Institut der deutschen Wirtschaft in Köln. Und jetzt schauen wir auf die andere Seite des Atlantiks. Auch da nimmt die Konkurrenz ja immer weiter zu. Das KI-Unternehmen Anthropic hat vor kurzem damit Schlagzeilen gemacht, dass das eigene entwickelte KI-Modell Claude Mythos noch nicht der Öffentlichkeit zugänglich gemacht wird, sondern erst einmal nur ausgewählten Partnern, weil es bisher unentdeckte Sicherheitslücken ausfindig machen kann. Wenn das in falsche Hände gerät und bei kritischer Software genutzt wird, könnte das verheerende Folgen haben. Dieses Unternehmen, Anthropic, strebt nun wie OpenAI oder SpaceX an die Börse. Was sich Anthropic dabei erhofft, berichtet Mischa Erhardt.
10: Die Weltraumfirma SpaceX will an die Börse. Ein Börsengang von OpenAI dürfte nur eine Frage der Zeit sein. Und nun hat also auch Anthropic bei der amerikanischen Börsenaufsicht SEC Unterlagen eingereicht, um auf dem Parkett in New York durchstarten zu können.
11: Ja, ich glaube, man will die Gunst der Stunde nutzen, ja nicht nur bei Anthropic, sondern bei anderen Unternehmen auch, dass jetzt einfach die Börsen sehr hoch bewertet sind und dass die Kauflaune auch der Menschen da ist.
10: Sagt Ökonom Martin Lück von der Analyse- und Beratungsagentur MacroMonkey.
11: Man hat bei vergangenen Börsengängen auch gesehen, dass die überzeichnet waren, teilweise deutlich überzeichnet und dass im Prinzip mehr Menschen die Aktien kaufen wollen, als Aktien überhaupt zur Verfügung stehen. Und diesen Goldrausch, den wollen sich jetzt viele Unternehmen zu eigen machen.
10: Wann der Börsengang stattfinden wird und wie viele Aktien unter die Leute kommen sollen, steht noch nicht fest. Anthropic ist Entwickler des KI-Modells Claude. Neben allgemeinen Anfragen kann dieses Modell auch Computercode schreiben und damit Programmierern die Arbeit erleichtern. Damit wendet sich Anthropic vor allem auch an zahlende Geschäftskunden. Sein jüngstes Modell mit dem Namen Mythos soll darauf spezialisiert sein, undichte Stellen in IT-Sicherheitsnetzen ausfindig machen zu können. Und das sei so gefährlich, dass man es bisher nicht veröffentlicht hat, sondern es Großunternehmen wie Google, Microsoft oder Apple zur Verfügung gestellt hat. Solche Geschichten steigern natürlich das Interesse potenzieller Investoren. Wer gibt solchen Unternehmen Geld? Volkswirt Martin Lück.
11: Ja, das kommt natürlich von Kapitalsammelstellen einerseits, die dann dort auch in diesen Sektoren investieren, wo vielleicht jetzt die Bewertungen von einzelnen Unternehmen hoch sind. Aber das sind natürlich auch viele Privatinvestoren. Das ist genau der Punkt. Das ist auch eine Parallele, die wir schon in früheren Zeiten von sehr hohen Börsenständen gesehen haben, in Verbindung mit vielleicht Technologierevolution. Wir erinnern uns an die frühen 2000er Jahre und die Einführung des Internet. Da war auch sehr viel Bereitschaft auch von Privatinvestoren in diese IPOs, in diese Börsengänge hineinzugehen und dort Aktien zu kaufen.
10: Der Grund für den Börsenvorstoß von Anthropic dürfte aber auch an KI-Konkurrenten wie OpenAI liegen. Denn auch der Erfinder von ChatGPT bereitet den Sprung auf das Börsenparkett vor. Nun gilt die Aufmerksamkeit potenzieller Investoren erst einmal Anthropic, dessen Wert nach einer Finanzierungsrunde Ende Mai bei rund 1 Billion US-Dollar lag. Der Vorteil eines Börsenganges liegt auf der Hand. Durch die Ausgabe von Aktien nehmen die Unternehmen Eigenkapital auf und können so ihre geplanten Milliardeninvestitionen in Rechenzentren und die Erforschung neuer KI-Modelle stecken. Der anvisierte Börsengang des Konkurrenten OpenAI wiederum ist auch deswegen von zentraler Bedeutung, weil die Stellung des Unternehmens nicht nur als Aushängeschild für die gesamte KI-Branche wichtig ist. Eckhard Schulte vom Vermögensverwalter MindSky.
12: OpenAI ist auch so wichtig, weil es so tief verbunden ist mit Microsoft, Oracle, auch Nvidia durch diese ganzen Kreisgeschäfte, die hier zustande gekommen sind in den letzten Quartalen. Und wenn OpenAI nicht liefert, hat eben die ganze Tech-Welt wirklich ein Problem. Das heißt, das wird ein ganz wichtiger Gradmesser für den Puls von der KI-Welt.
10: Die Börsengänge der US-Protagonisten im Bereich von künstlicher Intelligenz schließlich werden also auch ein Lackmustest sein. Es geht um die Frage, wie stark der aktuelle Hype um KI ist und ob sich bei den irrsinnig hohen Bewertungen nicht schon Blasen gebildet haben.
6: Berichtet Mischa Erhardt. Die Zahl der Superreichen mit einem Vermögen von rund 90 Millionen Euro in Deutschland ist größer geworden, ergab kürzlich eine Untersuchung der Boston Consulting Group. Sind mehr als 5000 inzwischen. Am anderen Ende nimmt die Zahl der armutsgefährdeten Menschen ebenso zu. Das ergibt der neue Armutsbericht des Paritätischen Wohlfahrtsverbandes, der heute öffentlich wurde. Demnach sind mehr als 13 Millionen Menschen in Deutschland armutsgefährdet. Ein neuer Höchststand. Volker Fintermer.
13: Es ist ein jährlich erscheinender Bericht des Paritätischen Gesamtverbands und dass sich daraus auch eine Entwicklung ableiten lässt, macht in diesem Jahr erneut der Titel »Wachsende Armut, schrumpfende Sicherheit« deutlich. Danach leben gut 13,3 Millionen Menschen in Deutschland in relativer Armut.
14: Das ist ein ganz breiter Personenkreis. Alleinerziehende, Nichterwerbstätige, aber auch viele Personen im Ruhestand gehören dazu. Wir wissen, und das ist vielleicht für viele ein überraschender Befund, dass ein Fünftel der Armen Erwerbstätige Arme sind.
13: Sagt Joachim Rock, der Hauptgeschäftsführer des Paritätischen Gesamtverbands, am Morgen im Deutschlandfunk. Als armutsgefährdet gilt nach der EU-weit geltenden Definition, wer weniger als 60% des mittleren Nettoeinkommens zur Verfügung hat, also weniger als 1.445 Euro für eine alleinstehende Person in Deutschland. Auf der anderen Seite hatte erst jüngst eine weitere Studie gezeigt, dass zugleich die Zahl der Einkommensmillionäre in Deutschland deutlich angestiegen ist. Dem Armutsbericht zufolge wächst auch die Kluft zwischen den Regionen und Bevölkerungsgruppen. In Bayern etwa ist nur jede achte Person von Armut betroffen, in Sachsen-Anhalt bereits mehr als jede fünfte und in Bremen sogar mehr als jede vierte Person. Und die Armut verfestigt sich besonders bei älteren Frauen und Alleinerziehenden und das mit steigender Tendenz.
14: Seit vergangenem Jahr hat sich die Armut nochmal erhöht und das ist in der Tat etwas Besorgniserregendes, weil zum zweiten Jahr in Folge steigt die Armutsquote jetzt erheblich. Und das muss uns in dieser Situation Sorgen bereiten, zeigt, dass wir in einer krisenhaften Situation sind. Und wenn man in dieser Situation mit zusätzlichen Einsparungen reagiert, verschärft das die Krise.
13: Deshalb sei die Politik da aufgefordert, dieser Entwicklung entgegenzutreten, sagt Rock. Doch gerade da schlage die Bundesregierung den entgegengesetzten Weg ein mit Vorschlägen für weitere Kürzungen, etwa beim Wohngeld, beim Unterhaltsvorschuss, in der Jugendhilfe sowie der Eingliederungshilfe und auch bei der Rente und der Krankenversicherung.
14: Das würde die Armut noch mal massiv erhöhen. Also unser Appell an die Politik ist, dass man an all den Stellen, wo wir jetzt schon eine hohe Armutsbetroffenheit haben, nicht noch zusätzlich spart, sondern da ansetzt, um Armut zu beseitigen.
13: Als Christdemokrat könne und wolle er sich nicht damit abfinden, dass Menschen trotz großer Anstrengungen nicht über die Runden kommen, sagte der Vorsitzende des CDU-Arbeitnehmerflügels Dennis Radke der Nachrichtenagentur AFP. Die anstehenden Sozialreformen dürften deshalb nicht aus einer reinen Sparlogik heraus gestaltet werden. Mehr Mut von der Bundesregierung fordert da auch die grüne Finanzpolitikerin Caro Otte ein.
15: Diese Regierung muss die riesigen, großen Lücken in unserem Steuersystem schließen, die nur denen nutzen, die krass viel haben.
13: Aber weil dem Bericht zufolge auch eine wachsende Zahl von älteren Menschen im Ruhestand armutsgefährdet sind, sollte man da auch über neue Umverteilungsmechanismen nachdenken, betont im Deutschlandfunk der Sozialwissenschaftler Stefan Sell.
16: Wenn es viele Ältere gibt, die in Altersarmut sind und viele Ältere, die gleichzeitig materiell sehr gut ausgestattet sind, dann muss man, so schmerzhaft das ist, über Umverteilung reden, von oben nach unten.
13: Einen solchen Solidarbeitrag hatte auch schon das Deutsche Institut für Wirtschaftsforschung ins Spiel gebracht, um zumindest die Altersarmut in der Rente zu bekämpfen.
6: Die Lage für armutsgefährdete Menschen wird auch nicht einfacher mit steigenden Preisen. Die europäische Statistikbehörde Eurostat verzeichnet eine weiter steigende Inflation. Mehr dazu von Sarah Lopez.
17: Die Inflationsrate im Euroraum ist im vergangenen Monat weiter gestiegen. Nach einer Schätzung der europäischen Statistikbehörde Eurostat verteuerten sich Waren und Dienstleistungen im Mai um 3,2% im Vergleich zum Vorjahresmonat. Das ist der höchste Wert seit etwa 2,5 Jahren. Im April lag die Teuerungsrate noch bei 3%, Anfang des Jahres bei 1,7%. In Deutschland lag die Inflationsrate im Mai deutlich unter dem Euroraumdurchschnitt. Vergleichsweise hoch war sie dafür in Bulgarien, Litauen und Griechenland. Grund für die hohe Teuerungsrate im Euroraum sind vor allem die hohen Energiepreise. Die sind laut den Statistikern der Luxemburger Behörde innerhalb eines Jahres fast 11% teurer geworden.
6: Berichtet Sarah Lopez. Die in dieser Sendung beschriebenen Herausforderungen sind keine geringen. Der Druck, Reformen durchzuführen, entsprechend. Bundeskanzler Friedrich Merz hat beim Ostdeutschen Wirtschaftsforum im brandenburgischen Bad Sarrow all das aufgegriffen und dies gesagt.
18: Es liegen sehr gute Jahre vor uns. Wenn wir jetzt gemeinsam daran arbeiten, statt gegeneinander zu arbeiten. Und das heißt, dass wir die sehr deutschen Reflexe des Schlechtredens, dass wir auch die parteipolitischen Spielchen hinter uns lassen müssen. Und genauso das Hoffen auf einen großen Befreiungsschlag, auf den großen Tag, auf den großen Big Bang, der alle Probleme auf einmal löst, meine Damen und Herren, den wird es nicht geben. Ich wünsche mir einfach, dass wir so ein bisschen mehr Grundoptimismus und ein bisschen mehr positive Stimmung haben im Blick auf die Zukunft.
6: Ja, ist an der Börse dieser Optimismus angekommen? Die Frage geht an unsere Börsenreporterin Claudia Werle in Frankfurt am Main.
19: Naja, zumindest hat eine Studie zur ostdeutschen Wirtschaft ergeben, dass der Aufholprozess im Osten in Gefahr geraten könnte. Das wird mit zu geringen Investitionen, mit zu wenig Fachkräften und mit einer zunehmenden alternden Bevölkerung begründet. Friedrich Merz zeichnet da ja ein ganz anderes Bild, spricht davon, dass neue Chipfabriken angesiedelt werden, dass ostdeutsche Hochschulen und Forschungsinstitute zu den leistungsfähigen Standorten hier in Deutschland gehören. Gut, wenn man es halt mal in einem etwas größeren Zusammenhang sieht. Ja, es gibt Investitionen. Ja, die schwarz-rote Koalition will die wirtschaftliche Entwicklung im Land fördern. Aber ja, es wird in diesem Jahr nur mit einem Mini-Wachstum gerechnet. Und das hat ganz viel mit externen Faktoren zu tun, unter anderem mit den hohen Energiepreisen.
6: Wie ist denn insgesamt die Stimmung? Also was macht der DAX?
19: Der ist zeitweise deutlich im Plus. Und das hat viel mit dem Hype rund um das Thema künstliche Intelligenz zu tun. Der Dow Jones heute wieder auf einem neuen Rekordhoch. Und ich denke mal, die Stimmung an der Börse wäre noch eine andere, wenn da nicht die vielen Fragezeichen wären, was die Lage jetzt im Nahosten betrifft. Der DAX verliert am Nachmittag an Schwung, steht nur noch 0,4% höher bei 25.110 Punkten.
6: Die europäische Statistikbehörde Eurostat hat die vorläufigen Inflationszahlen für den Monat Mai bekannt gegeben, wie vorhin gehört. Wie kommen die an?
19: Naja, das kommt alles nicht unerwartet. Viele Ökonomen gehen auch davon aus, dass die Inflation noch viele Monate auf diesem Niveau bleiben könnte. Selbst wenn der Krieg bald endet, dürfte es Monate dauern, bis sich die Lage wieder normalisiert.
6: Die italienische UniCredit hat inzwischen mehr als 30% von der Commerzbank erworben. Was bedeutet das jetzt?
19: Wenn ein Unternehmen an einem anderen Unternehmen 30% hält, dann wird automatisch ein Pflichtangebot fällig, also ein angemessenes Kaufangebot. So steht das im Wertpapierhandelsgesetz. Aktionäre können dann Aktien zu einem festgelegten Angebotspreis verkaufen oder auch sie behalten. Mit zu einem Angebot soll einfach sichergestellt werden, dass Aktionäre nicht, die jetzt nicht unter einem neuen Mehrheitsaktionär investieren wollen, aus dem Unternehmen ausscheiden können. Also sie sollen nicht unvorbereitet mit dem neuen Mehrheitseigner konfrontiert werden.
6: Und dann schauen wir zum Schluss der Sendung noch auf Euro, Rente und Gold.
19: Der Euro kostet 1,1642 $, die Umlaufrendite von 2,96 auf 2,94% gesunken und die Feinunze Gold kostet 4.504,62 $.
6: Vielen Dank, Claudia Werle von der Frankfurter Börse. Und das war die Sendung Wirtschaft und Gesellschaft mit Jessica Sturmbeck. Hier folgt gleich Kultur heute und ich wünsche Ihnen noch einen schönen Abend.
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5: Uhr, die Nachrichten. Die EU-Kommission hat Deutschland und 8 anderen europäischen Ländern nahegelegt, ihre Kontrollen an den Binnengrenzen des Schengen-Raums zu beenden. Es gäbe effizientere und wirksamere Möglichkeiten, etwa selektive Polizeikontrollen oder technische Möglichkeiten bei der biometrischen Identifizierung und der Fahrzeugordnung, teilte die Behörde in Brüssel mit. Nach Angaben der Kommission kontrollieren derzeit neben Deutschland noch Österreich, Dänemark, Frankreich, Italien, die Niederlande, Norwegen, Slowenien und Schweden an ihren Grenzen zu anderen Schengen-Ländern. Norwegen ist zwar kein EU-Mitglied, aber Teil des Schengen-Raums. Die EU-Kommission ist nach europäischem Recht verpflichtet, zu solchen Grenzkontrollen eine Stellungnahme abzugeben, wenn sie mehr als ein Jahr andauern. Die UNO-Vollversammlung hat den Außenminister von Bangladesch, Rahman, zu ihrem nächsten Präsidenten gewählt. Er folgte im September auf die amtierende Präsidentin Baerbock, wie die UNO in New York mitteilte. Rahman bekam 99 Stimmen. Sein Gegenkandidat, der Spitzendiplomat Kakouris aus Zypern, erhielt 91 Stimmen. Die frühere deutsche Außenministerin Baerbock hatte den auf ein Jahr befristeten Vorsitz im September 2025 übernommen. Morgen wird in New York über die Bewerbung Deutschlands für einen nicht ständigen Sitz im UNO-Sicherheitsrat entschieden. Die Bundesrepublik tritt bei der Abstimmung gegen Österreich und Portugal an. Im Bemühen um eine Friedenslösung sind Vertreter aus Israel und dem Libanon erneut in Washington zusammengekommen. Die Gesprächsrunde auf Botschafterebene im US-Außenministerium ist die vierte seit Verkündung der Feuerpause Mitte April. Die Hezbollah lehnt die Gespräche in Washington ab. US-Präsident Trump hatte zwar gestern ein Ende der Kämpfe verkündet, dennoch gingen die Gefechte weiter. Nach libanesischen Angaben wurden heute bei israelischen Drohnenangriffen im Süden des Libanon 8 Menschen getötet. Von Angriffen ausgenommen ist offenbar Beirut. Die Hezbollah beschoss ihrerseits erneut Nordisrael mit Raketen. Bundeskanzler Merz hat an die Bereitschaft der Bürger appelliert, an den geplanten Reformen der Regierung konstruktiv mitzuarbeiten. Der CDU-Vorsitzende sagte beim Ostdeutschen Wirtschaftsforum im brandenburgischen Bad Saarow, er wisse um die Größe der Aufgabe und wolle dafür keinen Vertrauensvorschuss haben. Merz räumte ein, es gebe berechtigte Enttäuschung über verschleppte Entscheidungen. Man müsse nun gemeinsam zeigen, dass man die Probleme des Landes lösen könne. Das betreffe Belegschaften, Unternehmen, Gewerkschaften und Verbände. Bundesinnenminister Dobrindt hat die EU-Einigung auf Abschiebezentren in Drittstaaten begrüßt. Der CSU-Politiker sagte, damit würden die rechtlichen Voraussetzungen für solche Einrichtungen geschaffen. Man führe gerade Gespräche mit in Frage kommenden Ländern. Bis zum Aufbau von Return Hubs werde es aber noch dauern. Kritik kam von den Grünen. Der Vorsitzende Banaschak sagte der deutschen Presseagentur, Menschen in Lager in Drittstaaten abzuschieben, habe mit wirksamer rechtsstaatlicher Migrationspolitik nichts zu tun. In Berlin soll ein Straßenabschnitt im Regierungsviertel nach der Holocaust-Gedenkstätte Yad Vashem benannt werden. Der Senat beschloss eine Vorlage des regierenden Bürgermeisters Wegner und der Verkehrssenatorin Bonde. Wegner betonte, Berlin zeige damit deutlich, dass die Erinnerung an die Shoah fester und unverrückbarer Teil der deutschen Geschichte bleibe. Konkret vorgesehen ist, einen Abschnitt der Dorotheenstraße umzubenennen. Als Termin ist der 20. Januar 2027 angestrebt, der 85. Jahrestag der Wannsee-Konferenz. Auf dieser Konferenz hatten 1942 hochrangige NS-Funktionäre über die systematische Ermordung von bis zu 11 Millionen Juden Europas beraten. Der deutsche Tennisprofi Alexander Zverev hat das Halbfinale der French Open erreicht. Er besiegte den Spanier Rafael Rodar in 3 Sätzen. Am Freitag trifft Zverev im Halbfinale auf den Brasilianer João Fonseca oder den Tschechen Jakub Menšík. Das Wetter. In der Nacht verlagern sich teils gewittrige und kräftige Regenfälle langsam in den Norden und Osten. Im Westen Auflockerungen, Abkühlung auf 15 bis 9 Grad. Morgen wechselnd bewölkt mit einzelnen Schauern und kurzen Gewittern bei 17 bis 23 Grad. Die Aussichten am Donnerstag zahlreiche Schauer und kurze Gewitter. Im Osten und Südosten erst am Abend Niederschläge. Temperaturen 18 bis 25 Grad. Das waren die Nachrichten.
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20: Mit Luca Pizzato. Schönen guten Abend. Winter und Krieg in der Oper. Ein ukrainisches Kollektiv bringt diese Mischung auf die Bühne der Wiener Festwochen. An der Berliner Volksbühne kann man diesen Sommer schwimmen gehen. Dazu und zu weiteren Veränderungen unter dem neuen Intendanten gleich mehr. Und anlässlich des neuen Antidiskriminierungsberichts sprechen wir über Diskriminierung im Kulturbetrieb. Zuerst aber schauen wir auf ein Wahrzeichen, und zwar den Kölner Dom. Der ist eines der meistbesuchten Bauwerke in Deutschland. Etwa 6 Millionen Menschen besuchen ihn jedes Jahr. Bisher war das auch kostenlos. Ab Juli ändert sich das jetzt aber. 12 € sollen BesucherInnen zahlen. Es gibt ein paar Ausnahmen, für Gottesdienstbesucher zum Beispiel oder auch am Tag der Heiligen Drei Könige oder bei der Kölner Langen Nacht der Museen. Das Eintrittsgeld soll aber dem Erhalt des Baus zugutekommen. Der Domrentner Clemens van der Ween sagte, der Dom kostet Geld, der Dom braucht viel Geld. Vor der Sendung habe ich mit Birgit Mandl gesprochen. Sie ist Professorin für Kulturmanagement und Kulturvermittlung an der Universität Hildesheim. Und ein Schwerpunkt von ihr ist die Kulturbesucherforschung. Sie habe ich gefragt, was sie dachte, als sie von dem neuen Eintrittspreis für den Kölner Dom gehört hat.
21: Ja, ich fand es spontan eigentlich schade, denn natürlich wird das vermutlich dem Besucheransturm wenig Abbruch tun, denn es sind ja auch sehr viele touristische Besucherinnen und Besucher dabei und in der touristischen Rolle interessiert man sich ja auch, wenn man zu Hause gar kein Interesse hat, oftmals sehr, auch für kulturelle Sehenswürdigkeiten und da ist man dann natürlich auch bereit, auf Reisen ein bisschen mehr Geld auszugeben. Aber ich würde sagen, für lokale Besucherinnen ist das eigentlich schade, weil Menschen, die vielleicht kurz mal reingegangen wären, einfach weil sie es einen schönen Moment für sich finden, vielleicht auch einen meditativen Moment oder Leute, die überhaupt nicht kunstaffin sind und einfach denken, ach, ist eine Sehenswürdigkeit, schaue ich doch mal gerade rein und die vielleicht doch was Spannendes für sich entdecken, die werden von 12 € Eintritt dann sicherlich abgehalten.
20: Was macht denn so ein Eintritt mit einem historischen Bauwerk? Ich denke jetzt auch an eine Infrastruktur, die da gebaut werden muss, also Ticketsysteme, Warteschlangen. BesucherInnen erwarten ja vielleicht auch im Gegenzug einen gewissen Service, wenn man Eintritt bezahlt. Also was passiert da, wenn plötzlich ein kostenloses Bauwerk Eintritt nimmt?
21: Ja, es wird dadurch natürlich musealisiert und durch so eine Art von Musealisierung wird es natürlich auch nochmal barrierereicher. Es wird so einer spontanen Begegnung als öffentlichen Ort dem Alltag entzogen. Und ich glaube, damit werden neue Hemmschwellen aufgebaut, auch wenn ich natürlich verstehe, dass man die Eintrittsgelder braucht, aber man weiß beispielsweise aus der Museumsbesucherforschung, gerade in England und auch aus einer Studie in Berlin, dass Eintritte nicht die zentrale Barriere sind, aber Menschen davon abhalten, Museen etwa zu besuchen. Und ich glaube, wir sollten eigentlich im Sinne kultureller Teilhabe eher versuchen, alle Hemmschwellen, die es da gibt, abzubauen, statt sozusagen neue aufzubauen.
20: Wenn ich jetzt in andere Länder schaue, also zum Beispiel Spanien, Barcelona, La Sagrada Familia, zahlt man 44 Euro. Westminster Abbey in London 36 Euro. Also das sind viel höhere Preise, als wie wir es gewohnt sind in Deutschland. Würden Sie nicht sagen, dass wir in Deutschland da vielleicht einfach verwöhnt waren bisher?
21: Wir waren in gewisser Weise verwöhnt. Gleichzeitig, also ich sage jetzt mal für unsere öffentlichen Museen, ist es ja auch so, dass wir die aus sehr hohen Steuergelderbeträgen bezahlen und dass die Museumseintritte insofern ohnehin nur einen kleinen Teil ausmachen. Und insofern würde ich unbedingt plädieren, Einnahmen dann möglicherweise eher aus anderen Dingen zu generieren. Beispielsweise könnte man sich ja auch Quellen vorstellen, um zusätzliche Einnahmen zu generieren, wie Merchandising-Artikel, also touristische Artikel aus Museumsshop, aus dem Kölner Domshop, aus Gastronomie oder aus Events. Wenn das nicht reicht, dann muss man sicherlich in dem Fall hier als Kirche überlegen, was ist noch möglich. Aber man muss sich darüber im Klaren sein, dass man damit auch Menschen ausschließt, die eben vielleicht nicht speziell zu den Kunst- und Kulturinteressierten gehören. Natürlich wird dann so ein Dom sehr stark als ein kulturelles Erbe wahrgenommen und weniger als ein christlich-religiöser Gebetsraum. Und aus meiner Sicht ist es auch wichtig, um unser kulturelles Erbe im Bereich etwa von Kirchen auch sozusagen zukünftig zu erhalten, dass man versucht, eigentlich maximale Zugänglichkeit zu schaffen, dass man versucht, Menschen ganz unterschiedlicher Herkunft dafür zu interessieren. Und da ist natürlich freier Eintritt schon notwendig. Ich würde sogar eher noch dafür plädieren, auch zusätzliche Vermittlungsformate wären notwendig, weil sicherlich ganz viele Menschen gar nichts anfangen können mit christlicher Ikonografie.
20: Wer im Sommer in den Kölner Dom möchte, muss ab Juli 12 Euro zahlen. Birgit Mandl war das, Professorin für Kulturmanagement und Kulturvermittlung an der Universität Hildesheim. Und nun eine Oper. Opera Aperta, offene Oper. So der Name eines ukrainischen Kollektivs, das experimentelles Musiktheater in der Ukraine aufführen wollte. Dazu kam es aber bisher nicht. Nach dem Überfall Russlands scheint das für das Kollektiv erstmal in weiter Ferne. Inszeniert wird aber trotzdem, und zwar im Ausland. Gestern zeigte Opera Aperta bei den Wiener Festwochen das Stück Modranicht, Songs of a Winter War. Modranicht, das ist die Nacht der Mütter. Ein Fest, das Weiblichkeit und Fruchtbarkeit feiert und das mitten im Winter. Jörn-Florian Fuchs hat die Aufführung für uns gesehen. Der Titel der Oper bringt ja schon einiges mit, Florian. Auf der einen Seite Festlichkeit, auf der anderen Seite Krieg. Wie wird dieser Spagat auf die Bühne gebracht?
0: Ja, auf eine ganz interessante Weise und auch diesen Abend über sehr unterschiedlich und unerwartet. Wir beginnen sehr ruhig. Wir beginnen mit Blick auf Musikerinnen und Musiker, die im Orchestergraben sind und die erst sehr langsam und sanft ihre Instrumente spielen. Und das wird einfach projiziert, schwarz-weiß. Das sehen wir halt ganz groß, also wie da Klavier gespielt wird, wie gegeigt wird. Und es ist erst ein bisschen unscharf. Und je schärfer die Perspektive des Films wird, je genauer wir die Instrumente sehen, umso schärfer und dissonanter klingt auch die Musik. Und zunächst ist man so ein bisschen irritiert, was das Ganze ist. Später ist es allerdings so, dass das Ensemble dann auf die Bühne tritt und dort spielt. Ich nehme auch vorweg, dass sie sich komplett nackt ausziehen und die restliche Zeit des Abends nackt agieren. Und da kommt jetzt auf der einen Seite dieses Fest der Mutterschaft, der Fruchtbarkeit, auch einfach einer Gemeinschaft, die sich immer wieder neu sortiert und finden soll. Das Kollektive feiert, da gibt es so Menschenskulpturen, das Ensemble fügt sich da sehr schön zusammen. Und auf der anderen Seite kommt aber eine Ebene von Gewalt rein. Einmal durch auch einen Film, wo wir Augenprothesen sehen. Da geht es um einen Kiewer Veteran, der als Schauspieler in Kiew jetzt noch spielt, der also Kriegsverletzungen hat. Und auf der anderen Seite auch durch sehr, sehr laute und aggressive Musik, die dann zunehmend den Abend beherrscht.
20: Vielleicht können wir da auch einmal reinhören. Also du hast jetzt schon beschrieben, die Musik, sie ist scharf. Vielleicht hast du ein Musikbeispiel dabei.
0: Es ist ein Kontrast zwischen diesem sehr poetischen und plötzlich schlägt das Ganze um und wird eben sehr laut und aggressiv. Und in dieser Spannung bewegt sich der Abend szenisch, aber auch musikalisch. Das ist ein kleiner Eindruck.

0: Ja, das klingt aufwühlend und überwältigend. Ich habe vorher im Programm von Triggerwarnungen gelesen und man solle Oropax mitnehmen.
1: Ja, die braucht man tatsächlich durch diese extreme Lautstärke, die es da gibt. Und auf der anderen Seite ist vielleicht die Triggerwarnung auch auf diese Nacktheit bezogen. Mhm. Es wird mit den nackten Körpern einiges gemacht. Diese Körper spielen Instrumente, und zwar in der Form, dass man sich mit dem Hintern, mit den Brüsten auf alte Klaviere setzt oder rekelt, und da kommt Musik. Es gibt Gewaltszenen, dass man den Protagonisten große Kuhglocken umhängt, und die werden auch zu einer Tränke etwa geführt. Das erinnert so ein bisschen an Florentina Holzinger, aber wie ich jetzt sagen würde, in gut, also in sinnvoll, nicht um des Effekts willen, sondern das

0: Englische. Also auch ein bisschen skurril, dieser Moment. Und der Schluss ist ja eigentlich verstörend in der Ruhe, denn es klingt alles langsam aus und dann kommen Bühnenarbeiter und räumen auf. Und eine Frau bleibt nackt von Blumen überhäuft auf der Bühne liegen und es gibt keine Verbeugung beim Applaus. Das wirkt nicht aufgesetzt, sondern irgendwie für mich stimmig und logisch und rundet diese sehr offene und schrundige Form doch letztendlich. Ich habe auch den Eindruck gehabt, das Publikum war ziemlich, ja, betroffen ist immer so ein blödes Wort, war davon berührt und ich bin also da auch wirklich über diese 2 Stunden sehr mitgegangen.
1: Begeistert also unser Opernkritiker Jörn Florian Fuchs über die Oper Modra Nicht, Songs of a Winter War, bei den Wiener Festspielen. Und wir bleiben bei den Bühnen, aber jetzt zu einem deutschen Theater. Die Volksbühne am Rosa-Luxemburg-Platz in Berlin-Mitte. Die ist einerseits ein Traditionshaus, gegründet 1890. Andererseits steht die Volksbühne für den Bruch mit Tradition, für politisches Theater, für Avantgarde von links. Der Intendant René Polisch war hier das Enfant terrible, bis er überraschend 2024 verstarb. Nun beginnt ein neues Kapitel für das Theater. Ein Wiedersehen eigentlich nach fast 30 Jahren, denn der damalige Chefdramaturg Matthias Lilienthal kommt zurück an die Volksbühne und dieses Mal als Intendant. Heute hat er das Programm für die kommende Spielzeit vorgestellt und meine Kollegin Susanne Burkhardt war mit dabei. Sie habe ich vor der Sendung gefragt, was Matthias Lilienthal vorhat mit der Volksbühne.
2: Zunächst einmal lädt er uns ein, baden zu gehen. Und zwar baut er ein Volksbad vor das Haus der Volksbühne, ein 25-Meter-Becken. Und da darf dann jeder bis Anfang Oktober umsonst baden gehen. Und dann lädt er weiterhin ein in eine neue Spielstätte, eine alte neue Spielstätte, der Prater im Prenzlauer Berg, der legendär ist. Der wird wieder eröffnet mit einer Produktion von Anta Helena Recke. Und gleichzeitig hat er vor uns alte Kolleginnen und Kollegen aus seiner Münchner Zeit als Intendant dort nach Berlin zu bringen, nämlich Regisseurinnen wie Christopher Rüping, Leonie Böhm, Toshiki Okada. Und los geht's mit einer Produktion von Rimini Protokoll am 1. Oktober und die führt die Zuschauer durchs ganze Haus und es geht um den Mauerfall. So viel sei schon mal verraten.
1: Lilienthal tritt ja in die Fußstapfen des 2024 verstorbenen René Polisch, der das Theater, die Volksbühne maßgeblich geprägt hat. Wie wird Matthias Lilienthal das Erbe Polischs weitertragen?
2: Ja, man kann sagen, vollständig. Also alles, was gerade auf dem Spielplan steht an Produktion von René Polisch oder über René Polisch, wird weiter gezeigt werden. Und dazu werden zum Beispiel die Filmmacherin Kurtwin Ajoub, die ja auch eine Produktion am Haus hat, die wird eine neue Produktion zeigen. Es kommen auch neue Leute wie Lena Brasch oder Giselle Vienne. Aber das ganze Repertoire, was es derzeit in der Volksbühne zu sehen gibt, wird auch in die neue Spielzeit überführt.
1: Dann lass uns mal aufs Ensemble schauen. Was hat Matthias Lilienthal da zusammengebracht? Also was verändert sich auch bei den DarstellerInnen?
2: Ja, das ist immer die große Frage bei der Volksbühne. Also die alten Darstellerinnen und Darsteller, also die altbekannten Sophie Reuss, Martin Wuttke, Katrin Angerer oder so, die bleiben alle. Neu dazu kommt Julia Riedler, die ja gerade mit Fräulein Else beim Theatertreffen zu bewundern war. Und es gibt auch noch ein paar Schauspielerinnen, Großwantje Koloff oder Benjamin Rajapur. Damien Repgetz wird auch zum Ensemble gehören. Das sind alles Namen, die man aus den Münchner Kammerspielen auch schon kennt. Insgesamt sind 12 Feste im Ensemble und es werden dann so wechselnde feste Gäste geben, so 12 bis 20, sodass das dann so eine Mischung gibt aus Festen und Freien.
1: Aber hast du Sorge, dass das jetzt so eine Lilienthals Kammerspiele 2.0 wird?
2: Nee, weil sich das ja doch jetzt ein bisschen erweitert. Also durch die Marlene Montero-Freitasch, die aus den Kapverden kommt, die Choreografin, und Florentina Holzinger, gibt es dem ganzen Haus ja nochmal so eine andere neue Ausrichtung, was den Tanz anbelangt. Und was heute gar nicht benannt wurde, was aber auf dem Plan steht, ist auch eine Ausrichtung, der Versuch einer Wiederbelebung des Exile-Festivals. Also Lilienthal hat ja eine Zeit lang im Libanon gelebt und wird auch da mit Künstlern von dort wieder zusammenarbeiten, aber das kommt wahrscheinlich erst in der nächsten Spielzeit. Also ich glaube, Kammerspiele 2.0 kann man nicht erwarten. Dazu ist das Ensemble zu gemischt und es sind zu viele neue Namen dabei.
1: Also höre ich eher Euphorie oder eher Skepsis für die kommende Spielzeit?
2: Ich würde es Vorfreude nennen und

0: eine Neugierde und natürlich besonders froh bin ich, dass es dieses Bad geben wird, in dem wir uns dann hoffentlich alle treffen im Sommer.
1: Abkühlung können wir vermutlich brauchen diesen Sommer. Unsere Theaterkritikerin Susanne Burkhardt über das neue Programm und Ensemble unter Matthias Lilienthal. Der Antidiskriminierungsbericht 2025 wurde heute veröffentlicht. Der Jahresbericht zeigt Rekordzahlen für letztes Jahr. Über 13.000 Beratungsanfragen gingen letztes Jahr an die Antidiskriminierungsstelle des Bundes. So viele wie noch nie. Und vor allem betrifft das den Arbeitsmarkt und Anfragen wegen rassistischer Diskriminierung. Auch im Kulturbereich wird immer wieder über Rassismus und im Nachgang des 7. Oktobers auch vermehrt über Antisemitismus diskutiert. Vor der Sendung habe ich darüber mit Deborah Schnabel gesprochen. Sie ist Direktorin der Bildungsstätte Anne Frank. Ferda Attermann, die Antidiskriminierungsbeauftragte der Bundesregierung, sieht in den Zahlen eine Verfestigung rassistischer Einstellungen in der Gesellschaft. Frau Schnabel, Sie auch?
2: Ja, also erstmal muss man sagen, dass diese Zahlen bedeuten, dass es so viele Beratungsanfragen gab im Bereich der Diskriminierung wie noch nie. Das bedeutet im ersten Schritt, dass niemals zuvor so viele Menschen auch Beratung in Anspruch genommen haben. Ich sehe darin auch tatsächlich was Gutes, weil wir jetzt mittlerweile an einem Punkt sind, wo die Menschen, die von Diskriminierung betroffen sind, diese auch als solche erkennen und wissen, dass sie diese anzeigen können und sich auch an Beratung Stellen melden und diese überhaupt zur Verfügung stehen. Das ist die eine Seite der Medaille. Die andere Seite der Medaille ist natürlich, dass wir sehen, dass es offensichtlich einen großen Bedarf an Beratung gibt in den unterschiedlichsten Formen von Diskriminierung, sei es jetzt aufgrund von Behinderungen, aufgrund von Rassismus, mit den unterschiedlichsten Ausprägungen von Rassismus, aber auch aufgrund von Antisemitismus. Und das sehen wir natürlich auch in unserer eigenen Arbeit und auch, finde ich, an den verhärteten gesellschaftspolitischen Debatten, die aktuell geführt werden.
1: Es gibt seit 2006 dieses allgemeine Gleichbehandlungsgesetz, das Menschen ja schützen soll vor Diskriminierung. Und wenn wir jetzt aber die letzten 5 Jahre uns anschauen, dann sehen wir, dass jedes Jahr die Diskriminierungsanfragen, die Beratungsanfragen gestiegen sind. Was bringt denn so ein Gesetz, wenn sich die Fälle häufen?
2: Naja, erstmal ist es ein erster Schritt. Es ist eine Grundlage, damit man überhaupt auch etwas beanstanden kann. Wir können das Gesetz nutzen, so wie es ist, und es sollte auch genutzt werden, aber es muss auch weiterentwickelt werden. Und wir müssen schauen, dass wir uns nicht alleine auf Gesetze berufen, sondern dass wir wirklich auch etwas auf bildungspolitischer Ebene tun, gerade auch was ja Antidiskriminierungs- und rassismuskritische Bildungsarbeit bedeutet in Deutschland. Mhm. Wir haben ja viele Diskussionen auch gehabt rund um das Demokratiefördergesetz, aber auch um die Einschränkungen hinsichtlich Demokratie leben. Und ich würde da gerne auch nochmal den Link ziehen, weil das zeigt ja einfach, dass es nach wie vor einen Bedarf gibt, weil eben Diskriminierung in Deutschland nach wie vor auch ein institutionelles und ein strukturelles Problem ist.
1: Ich würde gerne einmal auf den Kulturbetrieb schauen. In dem Bericht geht es ja viel um Felder wie Arbeitsmarkt und Wohnungssuche. Jetzt im Kulturbetrieb und in der Kulturproduktion wurde ja viel diskutiert über Antisemitismus in den letzten Jahren. Vielleicht um 2 Beispiele zu nennen, Berlinale oder Documenta. Ist der Kulturbetrieb Ihrer Meinung nach einfach ein Abbild dessen, was eben in anderen gesellschaftlichen Bereichen auch zunimmt? Oder sind die Strukturen hier andere?
2: Naja, erstmal ist der Kulturbereich ein ganz wichtiger institutioneller Bereich in Deutschland. Und wir wissen ja, dass Kultur sehr stark dazu beiträgt, Werte und Normen in die Gesellschaft hineinzutragen. Das heißt, Sie haben ganz recht, wenn Sie sagen, es ist auch ein Abbild unserer Gesellschaft. Und wir sehen da einmal auf Seite der Kulturinstitutionen, auch als Arbeitgeberinnen, sehen wir dort einen Diskriminierungsfaktor seit Jahren und auch die Wünsche danach, mit Diversität im Kulturbereich besser umgehen zu können. Aber wir sehen es natürlich auch programmseitig. Also wenn es darum geht, dass sich Kulturinstitutionen auch damit auseinandersetzen müssen, wie sie mit marginalisierten Stimmen und Gruppen umgehen in ihren Programmen, bei ihren KünstlerInnen und so weiter und so fort. Und der Kulturbereich ist so divers wie unsere Gesellschaft auch. Das ist das eine, aber oftmals fehlt das noch in den Strukturen. Und wenn dann so Debatten kommen, wie rund um die Documenta oder jetzt auch nach dem 7. Oktober, dann merkt man, dass diese Systeme noch nicht reif genug sind in ihrem Auseinandersetzen mit dieser Heterogenität, die wir auch haben in unseren Debatten und viele dann auch unsicher sind, wie sie sich positionieren sollen. Und da zeigt sich, dass Kulturinstitutionen einfach noch viel sprechfähiger werden müssen, gerade wenn gesellschaftspolitische Krisen anstehen.
1: Wie werden denn Kulturinstitutionen sprechfähiger?
2: Der erste Schritt ist anerkennen, dass es da einen Veränderungsbedarf gibt und dann wirklich sich auch Zeit nehmen, in die Strukturen hineinzuarbeiten und zu gucken, an welchen Stellen, innen, aber auch außen, gerade auch als Kulturinstitution mit einer Reichweite beispielsweise, muss ich eigentlich mich weiterentwickeln und muss erstmal lernen, diskriminierungskritisch zu denken und auch bestimmte Denkmuster zu verlernen. Das ist der erste Schritt. Und das tatsächlich in allen Ebenen, von ganz oben angefangen, aber bis hin zu den KünstlerInnen, die dann ja auf den Bühnen stehen. Wenn man es wirklich ernst meint, also man kann nicht ein einfaches Training buchen und dann sagen, jetzt habe ich mich 4 Stunden damit auseinandergesetzt, jetzt bin ich super diskriminierungssensibel und kritisch. Das wird nicht ausreichen, sondern es braucht eine Beschäftigung, eine intensive und ernsthafte Beschäftigung mit dem Thema.
1: Die Direktorin der Bildungsstätte Anne Frank in Frankfurt am Main, Deborah Schnabel, über den Antidiskriminierungsbericht 2026, der heute veröffentlicht wurde. Der algerisch-französische Schriftsteller Bonem Sansal hat ein Buch über seine Haft geschrieben. Mehr dazu hören Sie in den Kulturmeldungen mit Susanne Lohweg.
3: La Légende, die Legende, lautet der Titel des Buchs von Boualem Sansal, das heute in Frankreich erschienen ist. In dem Werk erzählt der französisch-algerische Autor von seiner Haftzeit.
4: Ich war in dem schlimmsten Teil, dem Hochsicherheitstrakt. 50-60% der Gefangenen da waren ehemalige IS-Kämpfer und Dschihadisten.
5: 50-60% sind Islamisten, des anciens du GIA, de Daesh.
3: So der 81-jährige Boualem Sansal über seine einjährige Haft in Algerien. Die Veröffentlichung des Buchs hat in Frankreich eine heftige Debatte ausgelöst. Denn Sansal wechselte unter großem Medienrummel den Verlag. Und sein neues Buch ist nun bei Grasset erschienen. Ein Verlag, der dem rechtsgerichteten Milliardär Vincent Bolloré gehört und den inzwischen die meisten renommierten französischen AutorInnen verlassen haben. Im September soll nun die deutsche Übersetzung von La Légende im Merlin Verlag herauskommen. Boualem Sansal will das Buch auch auf dem Internationalen Literaturfestival in Berlin vorstellen, dessen Schirmherr er in diesem Jahr ist. Eine Buchkritik und eine Einschätzung zu Sansals Verlagswechsel können Sie in unserer Sendung Büchermarkt hören, sowie in der Deutschlandfunk-App. Er nennt sich Denker im Dienst und warnte schon vor einigen Jahren vor alten Leuten. Denn die, so Barzon Brock, seien gefährlich, da ihnen die Zukunft egal sei. Heute wird der emeritierte Ästhetikprofessor aus Wuppertal 90 Jahre alt. Als Jürgen Johannes Brock geboren, gab ihm ein Lehrer den Spitznamen Barzon. Der griechische Name bedeutet Schwätzer. Über diese vermeintliche Beleidigung beschwerte sich der streitbare Geist aber nicht. Wie heute in zahlreichen Würdigungen zu seinem Geburtstag zu lesen ist, gilt Barzon Brock als einer der großen Kunstvermittler. Jemand, der Menschen Kunst nahe brachte, lange bevor dies auf Lehrplänen stand. Seinen Geburtstag feiert er im Rahmen einer mehrstündigen Action-Teaching-Veranstaltung im Berliner Renaissance-Theater. Ob auf dem Kopf, wie früher in seinen Vorlesungen, ist nicht bekannt. Bahnübergänge, Wege, Zäune, Blumen und Boote, solche bescheidenen Motive prägen das Werk des Malers Alexander Olbricht. Zu seinem 150. Todestag bekommt die Klassikstiftung Weimar nun über 500 Arbeiten aus seinem Nachlass geschenkt. Das Konvolut umfasst laut Stiftung hunderte Glasplattennegative sowie frühe Fotoabzüge von Alexander Olbricht, seinem Vater Gustav und außerdem bislang unbekannte Werke seiner Ehefrau.
1: Die Kulturmeldungen waren das mit Susanne Lohweg. Vielen Dank. Damit endet Kultur heute. Nach den Nachrichten hören Sie die Informationen am Abend. 2 Themen dort, die schweren Luftangriffe auf die Ukraine und der neue Armutsbericht. Am Mikrofon verabschiedet sich Luca Pizzato. Gutes Weiterhören.
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7: Die Nachrichten, zunächst die Übersicht. Deutschland und Ungarn wollen ihre Zusammenarbeit verstärken. Die Grünen haben die EU-Einigung zu Abschiebezentren in Drittstaaten kritisiert. Bundeskanzler Merz hat die Bedeutung der ostdeutschen Wirtschaft bei der Modernisierung des Landes betont. Die Meldungen im Einzelnen. Der ungarische Ministerpräsident Modja will das Verhältnis zu Deutschland verbessern. Beide Länder hätten eine lange gemeinsame Geschichte, sagte Modja bei seinem Antrittsbesuch in Berlin. Ziel sei, die wirtschaftliche und kulturelle Zusammenarbeit zu vertiefen. Er betonte, seine Regierung werde auch auf europäischer Ebene versuchen, Kompromisse in strittigen Fragen zu erreichen. Bundeskanzler Merz erklärte, man wolle dabei helfen, dass der Neuanfang in Ungarn ein Erfolg werde. Zugleich betonte er, dass die EU-Beitrittsverhandlungen mit der Ukraine schnell beginnen sollten. Bilaterale Fragen zwischen Budapest und Kiew dürften nicht zulasten der europäischen Unterstützung gehen. Um der Aufnahme von Beitrittsverhandlungen zuzustimmen, verlangt Modja zusätzliche Rechte für die ungarische Minderheit in der Ukraine. Er äußerte sich zuversichtlich, zeitnah Fortschritte zu erreichen und stellte ein Treffen mit dem ukrainischen Präsidenten Selenskyj in der kommenden Woche in Aussicht. Modja hatte Anfang Mai den Rechtspopulisten Orbán als Ministerpräsident abgelöst. Bundesinnenminister Dobrindt hat die EU-Einigung auf Abschiebezentren in Drittstaaten begrüßt. Der CSU-Politiker sagte, damit würden die rechtlichen Voraussetzungen für solche Einrichtungen geschaffen. Man führe gerade Gespräche mit in Frage kommenden Ländern. Bis zum Aufbau von Return Hubs werde es aber noch dauern. Kritik kam von den Grünen. Der Vorsitzende Banaschak sagte der deutschen Presseagentur, Menschen in Lager in Drittstaaten abzuschieben, habe mit wirksamer rechtsstaatlicher Migrationspolitik nichts zu tun. Unterhändler der EU-Staaten und des EU-Parlaments hatten sich gestern auf die Einrichtung von speziellen Rückkehrzentren außerhalb der EU geeinigt. Bundeskanzler Merz hat an die Bereitschaft der Bürger appelliert, an den geplanten Reformen der Regierung konstruktiv mitzuarbeiten. Der CDU-Vorsitzende sagte beim Ostdeutschen Wirtschaftsforum im brandenburgischen Bad Saarow, er wisse um die Größe der Aufgabe und wolle dafür keinen Vertrauensvorschuss haben. Merz räumte ein, es gebe berechtigte Enttäuschung über verschleppte Entscheidungen. Man müsse nun gemeinsam zeigen, dass man die Probleme des Landes lösen könne. Das betreffe Belegschaften, Unternehmen, Gewerkschaften und Verbände. Merz stellte bei der Konferenz mit Unternehmensmanagern auch die Bedeutung Ostdeutschlands heraus. Innovationskraft sei eine Grundvoraussetzung für die Zukunft des Landes. Insbesondere Ostdeutschland komme dabei eine Schlüsselrolle zu, sagte Merz unter Verweis auf Spitzenforschung in ostdeutschen Städten. Fachleute sehen eine Einbeziehung von Beamtinnen und Beamten in die gesetzliche Rentenversicherung kritisch. Für einen solchen Schritt hatte sich Bundesarbeitsministerin und SPD-Chefin Baas erneut eingesetzt. Mehrere Ökonomen, darunter der Wirtschaftsweise Werding, zweifeln an, dass dadurch Entlastungen erreicht würden. Es drohten vielmehr zusätzliche Kosten während der Übergangsphase und auch langfristig höhere Beitragszahlungen. Der Sozialwissenschaftler der Hochschule Koblenz-Sell sagte im Deutschlandfunk, eine Integration von Beamten in die Rentenversicherung dauere Jahrzehnte und würde das Problem nicht lösen. Das zeige sich bereits in Österreich, wo neu verbeamtete Menschen seit 2005 in die gesetzliche Rentenversicherung einzahlten. Der Deutsche Beamtenbund erklärte, man sei immer wieder zu dem Schluss gekommen, dass eine solche Maßnahme nichts bringe. Die SPD fordert seit langem die Einbeziehung von Beamten in die Rentenversicherung. Die Union steht dem skeptisch gegenüber. Ende des Monats soll die Rentenkommission der Bundesregierung Reformvorschläge vorlegen. In Deutschland haben laut dem Paritätischen Gesamtverband im vergangenen Jahr rund 13,3 Millionen Menschen in Armut gelebt. Das sind etwa 16% der Bevölkerung. Die höchste Armutsquote hat demnach Bremen mit 27,5%, gefolgt von Sachsen-Anhalt. Am niedrigsten ist sie in Bayern mit 12,6%. Von Armut betroffen sind vor allem Alleinerziehende und Nichterwerbstätige. Frauen sind häufiger arm als Männer. Als armutsgefährdet gelten laut EU-Definition Menschen, die in einem Haushalt leben, der weniger als 60% des mittleren Nettoeinkommens aller Haushalte in Deutschland zur Verfügung hat. Zum Einkommen zählen auch Wohn- und Kindergeld und andere Sozialleistungen. Die Antidiskriminierungsstelle des Bundes hat so viele Fälle wie nie zuvor verzeichnet. Mehr als 13.000 Menschen wandten sich nach Angaben der Antidiskriminierungsbeauftragten Attermann im vergangenen Jahr an die Beratung, weil sie sich wegen Hautfarbe, Religion, Alter oder Geschlecht benachteiligt fühlten. Das waren 15% mehr als im Jahr davor. Mit 43% waren Anfragen wegen rassistischer Diskriminierung am Arbeitsplatz, bei der Wohnungssuche oder im Gesundheitswesen am häufigsten. Rassistische Einstellungen verfestigten sich, erklärte Attermann. Das schade nicht nur den betroffenen Menschen selbst, sondern auch der Wirtschaft und der Gesellschaft insgesamt. Bei russischen Angriffen auf die Ukraine in der vergangenen Nacht sind mindestens 22 Menschen getötet und mehr als 100 verletzt worden. In der Hauptstadt Kiew wurden mehrere Wohnhäuser und zivile Infrastruktur beschädigt. Dabei kamen mindestens 6 Menschen ums Leben, 66 weitere erlitten Verletzungen. In den Trümmern eines mehrstöckigen Hauses wurden noch weitere Opfer befürchtet. Neben Kiew stand besonders die Stadt Dnipro im Zentrum der russischen Angriffe mit Drohnen und Raketen. Hier wurden nach Behördenangaben mindestens 16 Menschen getötet. Schäden wurden auch aus Charkiw und Saporischschja gemeldet. Im Bemühen um eine Friedenslösung sind Vertreter aus Israel und dem Libanon erneut in Washington zusammengekommen. Die Gesprächsrunde auf Botschafterebene im US-Außenministerium ist die 4. seit Verkündung der Feuerpause Mitte April. Die Hezbollah lehnt die Gespräche in Washington ab. US-Präsident Trump hatte zwar gestern ein Ende der Kämpfe verkündet, dennoch gingen die Gefechte weiter. Nach libanesischen Angaben wurden heute bei israelischen Drohnenangriffen im Süden des Libanon 8 Menschen getötet. Von Angriffen ausgenommen ist offenbar Beirut. Die Hezbollah beschoss ihrerseits erneut Nordisrael mit Raketen. Die UNO-Vollversammlung hat den Außenminister von Bangladesch, Rahman, zu ihrem nächsten Präsidenten gewählt. Er folgt im September auf die amtierende Präsidentin Baerbock, wie die UNO in New York mitteilte. Rahman bekam 99 Stimmen. Sein Gegenkandidat, der Spitzendiplomat Kakouris aus Zypern, erhielt 91 Stimmen. Die frühere deutsche Außenministerin Baerbock hatte den auf ein Jahr befristeten Vorsitz im September 2025 übernommen. Er sieht vor allem organisatorische und zeremonielle Aufgaben vor. Morgen wird in New York über die Bewerbung Deutschlands für einen nichtständigen Sitz im UNO-Sicherheitsrat entschieden. Die Bundesrepublik tritt bei der Abstimmung gegen Österreich und Portugal an. Der Kölner Dom wird für Besucher ab Juli 12 Euro Eintritt kosten. Das teilte das Domkapitel mit. Damit sollen unter anderem die gestiegenen Kosten für die Pflege und den Schutz des Denkmals gedeckt werden. Für Gottesdienstbesucher und Betende bleibt der Zutritt zum Dom aber weiter kostenfrei. Laut Dompropst Assmann sind etwa 99% der Besucher Touristen. In anderen europäischen Ländern sind Eintrittsgebühren für berühmte Kirchen üblich. In Deutschland sind die meisten Kirchen bislang frei zugänglich. Der Kölner Dom zählt seit 1996 zum Weltkulturerbe. Der deutsche Tennisprofi Alexander Zverev hat das Halbfinale der French Open erreicht. Er besiegte den Spanier Rafael Roda in 3 Sätzen. Am Freitag trifft Zverev im Halbfinale auf den Brasilianer João Fonseca oder den Tschechen Jakub Menschik. Und hier noch einmal die Übersicht. Deutschland und Ungarn wollen ihre Zusammenarbeit verstärken. Die Grünen haben die EU-Einigung zu Abschiebezentren in Drittstaaten kritisiert. Bundeskanzler Merz hat die Bedeutung der ostdeutschen Wirtschaft bei der Modernisierung des Landes betont. Das Wetter. In der Nacht verlagern sich teils gewittrige und kräftige Regenfälle langsam in den Norden und Osten, im Westen Auflockerungen, Abkühlung auf 15 bis 9 Grad. Morgen wechselnd bewölkt mit einzelnen Schauern und kurzen Gewittern bei 17 bis 23 Grad. Die weiteren Aussichten: am Donnerstag zahlreiche Schauer und kurze Gewitter, im Osten und Südosten erst am Abend Niederschläge, Temperaturen 18 bis 25 Grad. Das waren die Nachrichten.
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8: Mit Maria Grunwald. Schön, dass Sie dabei sind. Einige unserer Themen. Schärfere Asylregeln, darauf haben sich die EU-Mitgliedstaaten geeinigt. So sollen abgelehnte Asylbewerber und Straftäter leichter abgeschoben werden können. Und dazu gehören auch umstrittene Abschiebezentren in Nicht-EU-Ländern. Für den grünen Europaabgeordneten Erik Marquardt ist das nicht akzeptabel.
9: Wenn man Politik nach dem Motto macht, je härter, desto besser und am Ende sogar Regelungen schafft, die wahrscheinlich später von Gerichten kassiert werden, dann kann man darauf als Europa, glaube ich, nicht stolz sein.
8: Außerdem Politikwende in Ungarn. Die will nach Langzeitregierungschef Orban nun der neue Ministerpräsident Mocsár vorantreiben. Statt etwa Ukraine-Hilfen der EU zu blockieren, soll jetzt alles anders werden. Beim Treffen zwischen Kanzler Merz und Premier Mocsár heute wurden dann auch viele Nettigkeiten ausgetauscht. Trotzdem gab es in puncto Ukraine-Unterstützung eher verhaltene Zusagen. Und mehr Armut in Deutschland. Laut Jahresbericht des Paritätischen Gesamtverbands leben mehr als 13 Millionen Menschen in Deutschland in Armut. Und im Hintergrund, da geht es heute um bessere Infrastruktur, um neue Bahnstrecken oder eher stillgelegte Bahnstrecken, die in Hessen reaktiviert werden. Zu hören dieser Hintergrund um 18.40 Uhr, also gleich nach unserer Sendung. Die EU will ihre Migrationspolitik deutlich verschärfen. Seit einem Jahr wurde über einen Plan der Kommission verhandelt. Gestern Abend sind sich EU-Parlament und Mitgliedstaaten einig geworden. Abgelehnte Asylbewerber und Straftäter sollen leichter abgeschoben werden können. Wenn es nicht möglich ist, sie in ihre Herkunftsländer zurückzuführen, dann sollen sie in Abschiebezentren außerhalb der EU gebracht werden. Abschiebezentren außerhalb der EU, genau das wurde und wird kontrovers diskutiert. Klaus Remme.
10: Viel Zeit blieb nicht mehr. Nach jahrelangem Ringen und bitteren Auseinandersetzungen tritt die EU-Asylreform in 10 Tagen am 12. Juni in Kraft. Die Einigung am gestrigen Abend gilt als Schlussstein innerhalb der Gesamtreform und soll in Zukunft für konsequente Rückführungen abgelehnter Asylbewerber sorgen. Der niederländische Europaabgeordnete Malik Asmani, Mitglied der liberalen Fraktion, war verantwortlich für die Verhandlungen im Parlament. Den Kritikern der Reform hielt Asmani heute Vormittag eine Zahl entgegen. 28%. Nur 28%, so sieht es Asmani, der ausreisepflichtigen Asylbewerber haben die EU im vergangenen Jahr auch tatsächlich verlassen. Die große Mehrheit von 72% ist geblieben. Nicht nur aus Sicht Asmanis, Beweis für systemisches Versagen. Öffentliches Vertrauen geht verloren und es trifft dann die Flüchtlinge, die tatsächlich dringend auf Schutz angewiesen sind, begründet er den jetzt erzielten Kompromiss. Nach über 40 parlamentarischen Beratungen, 4 Verhandlungsrunden mit Vertretern der Mitgliedstaaten und über 2000 Änderungspunkten. Lena Dupont, CDU, hat für die Unionsabgeordneten verhandelt.
11: Die neue Verordnung gibt jetzt den Mitgliedstaaten praktikable Instrumente an die Hand, klare Mitwirkungspflichten für Ausreisepflichtige, eine bessere gegenseitige Anerkennung von Rückkehrentscheidungen, wirksamere Einreiseverbote und vor allen Dingen einen klaren Rechtsrahmen für Rückführung in Kooperation mit Drittstaaten.
10: Bis zum Schluss wurde vor allem um die Frage gerungen, welche Teile der sogenannten Rückführungsverordnung sofort in Kraft treten, welche später. Eine gegenseitige Anerkennung abgelehnter Asylbescheide etwa ist zunächst noch freiwillig. Die Praxis soll in 2 Jahren überprüft werden. Insgesamt wächst der Druck auf abgelehnte Asylbewerber. Weigern sie sich zu kooperieren, können Leistungen gekürzt. Die Dauer von Abschiebehaft kann verlängert werden. Ermittler bekommen zusätzliche Rechte. Geld, Computer, Handys können beschlagnahmt werden. Einspruchsfristen werden verkürzt. Gestritten wurde vor allem auch um die Einrichtung von Abschiebezentren, sogenannten Return Hubs, in Drittstaaten als Ziel für diejenigen, die nicht in ihre Heimatländer abgeschoben werden können. Das gilt auch für Familien mit Kindern. Wo diese Zentren entstehen sollen, ist noch völlig unklar. Auch wenn Malik Asmani, der Verhandlungsführer im Parlament, betont, eine breite Mehrheit gesucht zu haben, zeigt sich in dieser Verordnung die Mehrheit der konservativen EVP-Fraktion hinein ins Rechtsaußenlager bis hin zur AfD. Entsprechend hart ist die Kritik links von der EVP. Hier Birgit Sippel, SPD.
12: Diese Mischung bedeutet eine drastische Verschlechterung der Rechte von Betroffenen. Denn sie alle werden de facto wie Straftäterinnen behandelt, teilweise sogar schlechter.
10: Erik Marquardt, Chef der deutschen Grünen im Europaparlament, nennt die Verordnung das Ergebnis einer rechtspopulistischen Treibjagd. Die Vereinbarung setze auf massive Härte und Abschreckung. Die neuen Regeln müssen noch vom Parlament und den Mitgliedsländern angenommen werden, was als Formsache gilt.
8: Schärfere Asylregeln, aus Brüssel berichtete Klaus Remme. Mitte April war sie plötzlich vorbei, die Ära Viktor Orban in Ungarn. Nach 16 Jahren Dauerregentschaft mit immer mehr autoritären Zügen. Der neue Peter Modja kann sogar mit einer komfortablen Zweidrittelmehrheit regieren und will alles anders machen, den Rechtsstaat wieder stärken, die Blockadepolitik innerhalb der EU aufgeben. Entsprechend erleichtert reagierten europäische Regierungschefs und Kanzler Merz hob das heute bei Modjas Antrittsbesuch in Berlin besonders hervor, auch wenn Ungarns Zusagen, um die Ukraine zu unterstützen, vage bleiben. Markus Pindor.
13: Bundeskanzler Merz verlieh der Erleichterung Ausdruck, die sich in weiten Teilen Europas nach dem Ausgang der Wahl in Ungarn Bahn gebrochen hatte. Merz sicherte dem neuen ungarischen Ministerpräsidenten Peter Modja bei dessen Antrittsbesuch in Berlin die Unterstützung der Bundesregierung zu.
14: Ich möchte Peter Modja noch einmal zu seinem großartigen Wahlsieg in Ungarn gratulieren. Das ist ein tiefer Einschnitt in der Geschichte Ungarns nach dem Ende des Kalten Krieges. Aber für viele Ungarinnen und Ungarn ist Peter Modja der große Hoffnungsträger dieser Zeit. Sie haben ihm ein klares Mandat verliehen. Demokratie und Rechtsstaatlichkeit in Ungarn sind wieder stark.
13: Deutschland wolle helfen, dass dieser Neuanfang in Ungarn ein Erfolg werde, sagte Merz auf einer gemeinsamen Pressekonferenz mit Modja.
14: Der Wahlsieg ist auch eine Inspiration für ganz Europa. Peter Modja hat bewiesen, das Pendel schwingt nicht nur in eine Richtung, in die Richtung des Illiberalen oder gar Autoritären. Es kann auch zurück und eindrucksvoll in die Mitte zurückschwingen.
13: Der Bundeskanzler stellte den Wahlsieg Modjas in einer Reihe mit der historischen Grenzöffnung Ungarns im Jahr 1989, die viele Deutsche aus der damaligen DDR zur Flucht nutzten. Zum zweiten Mal innerhalb der letzten Jahrzehnte erreiche die Deutschen damit eine ermutigende Botschaft aus Ungarn, so Merz.
14: Wir stehen in einer Zeit, in der die Freiheit und die Einheit Europas einmal mehr in Gefahr sind. Die Bedrohung der NATO durch Russland und durch Moskaus Krieg gegen die Ukraine fordern uns alle fundamental heraus. Es ist wichtig, dass wir hier eng zusammenrücken. Und wenn Ungarn wieder klar auf der Seite dieses Europas steht, dann stärkt das uns alle, stärkt die Sache der Freiheit und des Friedens.
13: Der rechtsnationalistische Ministerpräsident Orban, der als wichtigster Verbündeter des Kreml-Chefs Putin in der EU galt, hatte mit seinem Veto im Europäischen Rat Sanktionen gegen Russland, einen Milliardenkredit für die Ukraine und die Verhandlungen über deren EU-Beitritt blockiert. In der EU gibt es nun die Erwartung, dass Ungarn unter der neuen Regierung seine Blockadehaltung bei der Ukraine-Politik aufgibt. Der ungarische Ministerpräsident sagte, derzeit liefen Gespräche mit der Ukraine über die Situation der ethnischen Ungarn in der westukrainischen Region Transkarpatien. Er sei bereit, auch direkt mit dem ukrainischen Präsidenten Selenskyj darüber zu sprechen, betonte Modja hier in der Stimme seiner Übersetzerin.
15: Ich kann auch nur bekräftigen, was Herr Bundeskanzler gesagt hat, dass es momentan technische Verhandlungen gibt zwischen der Ukraine und Ungarn. Es geht um die sprachliche, kulturelle und Bildungsrechte der ungarischen Minderheit in der Ukraine. Im Moment laufen diese Verhandlungen sehr positiv. Wir hoffen, dass wir diese Woche diese Verhandlungen auf technischer Ebene bereits abschließen können.
13: In Transkarpatien lebt eine beträchtliche ungarische Gemeinschaft. Die Beziehungen zwischen Budapest und Kiew verschlechterten sich 2017, als die Ukraine ein Gesetz verabschiedete, das Ukrainisch als Hauptsprache für die Sekundarbildung vorschrieb. Aus Budapest hieß es, das Gesetz entziehe Zehntausenden ethnischen Ungarn ihre Rechte. Auch diesen Konflikt will die neue ungarische Regierung entschärfen. Modja erklärte in Berlin zudem, er habe den Bundeskanzler und sein Kabinett zu einem Besuch nach Budapest eingeladen.
8: Die Unterstützung der Ukraine, eines der Themen zwischen Kanzler Merz und Ungarns Premier Modja, auch darüber hat gerade Markus Pindor berichtet, während Russland in der Nacht auf Dienstag wieder massiv die Hauptstadt Kiew und außerdem die Stadt Dnipro angegriffen hat. Florian Kellermann.
16: So viele Menschen wie in dieser Nacht hatten sich noch nie in den Metrostationen von Kiew in Sicherheit gebracht. 41.000 waren es nach Angaben der Stadtverwaltung. Insgesamt gibt es im Stadtgebiet 46 U-Bahn-Stationen, die bei Luftangriffen als Unterschlupf dienen können und dann auch die ganze Nacht über geöffnet bleiben. Solche Großangriffe werde es nun wahrscheinlich regelmäßig geben, sagen ukrainische Beobachterinnen und Beobachter, so der Luftwaffenexperte Valerij Romanenko. Wenn Luftalarm ertönt, ist es besser, sich unter die Erde zu begeben. Alles ist besser, als auf der Straße zu bleiben. Heute ist in Kiew eine Frau durch einen Raketeneinschlag getötet worden, weil sie mit ihren Kindern zu lange zum Schutzkeller unterwegs war. Wir müssen uns an solche Angriffe gewöhnen, so schlimm das klingt. Auch damit sie nicht immer wieder einen dauerhaften Schock auslösen, der einen aus dem Gleichgewicht bringt. Viele Menschen in der Ukraine lassen sich nicht mehr nur vom Luftalarm über eine Gefahr informieren. Sie beobachten auch einschlägige Nachrichtenkanäle im Internet. Diese geben in der Regel zuverlässig Auskunft, aus welcher Richtung Russland angreift, wie viele Raketen und Drohnen es einsetzt und auf welche Regionen der Ukraine sie sich zubewegen. Auch der Sprecher der Luftwaffe, Juri Ignat, erklärte, die Ukraine werde wohl bis Kriegsende nie genug Flugabwehr haben, um alle Angriffe abwehren zu können. Zur Nacht auf Dienstag, sagte er, bei den Marschflugkörpern haben wir nur 3 Treffer. Bei den ballistischen Raketen sieht es etwas schlechter aus. Mit ihnen hat Russland auch andere Regionen als Kiew angegriffen. 30 von ihnen haben getroffen, 11 haben wir abgefangen. Ballistische Raketen steigen sehr hoch auf, um dann fast senkrecht und sehr schnell auf ihr Ziel herabzustürzen. Bisher hat sich in der Ukraine nur das US-System Patriot als fähig erwiesen, ballistische Raketen abzufangen. Aber zum einen hat die Ukraine zu wenige Patriot-Systeme, um das ganze Land zu schützen. Zum anderen kann sie auch nicht so viele Patriot-Raketen einkaufen, wie sie bräuchte. In der ukrainischen Hauptstadt wurden neben Wohngebäuden mehrere medizinische Einrichtungen schwer beschädigt, darunter eine Poliklinik, die knapp 20.000 Patienten betreut. In Dnipro, in der Zentralukraine, wurden mehrere Wohnhäuser völlig zerstört. Dort lag die Zahl der Todesopfer mit mindestens 15 besonders hoch. Russland habe in Kiew kein einziges kriegsrelevantes Objekt angegriffen, so der Berater im ukrainischen Präsidialamt Mykhailo Podolyak im Internetkanal The Breakfast Show. Das Konzept dahinter ist, die Stadt auf barbarische Weise zu zerstören und dabei so viele Zivilisten zu töten wie möglich. Das ist die Art von Krieg, die hier ganz offen geführt wird. Offenbar hoffe Putin mit Terror, den Krieg für Russland zu entscheiden, weil seine Armee auf dem Schlachtfeld nicht erfolgreich sei. Russland habe im Mai nur 14 Quadratkilometer eingenommen und dabei 40.000 Soldaten als Getötete oder Schwerverwundete verloren, so Podolyak. Die Ukraine werde indes ihre Angriffe auf russisches Staatsgebiet fortsetzen und dabei weiterhin auf die Erdöl- und die Chemieindustrie zielen.
8: Aus Kiew, Florian Kellermann. US-Präsident Trump hat einen Stopp der Angriffe zwischen Israel und der Hisbollah verkündet, aber vieles bleibt unklar. Der Libanon spricht von einer begrenzten Waffenruhe und die ist schon wieder brüchig, während in den USA Vertreter Israels und des Libanons miteinander verhandeln, appelliert Kanzler Merz an beide Seiten. Jörg Münchenberg.
17: Ungeachtet einer von US-Präsident Donald Trump verkündeten Einigung auf eine Kampfpause zwischen Israel und der Hisbollah-Miliz, gehen die Kämpfe in der Region weiter. Es werden wieder Tote und Verletzte gemeldet. Bei einem israelischen Angriff nahe einem Krankenhaus in der Stadt Tyrus im Süden des Libanon sind nach Angaben des libanesischen Gesundheitsministeriums 4 Menschen getötet worden. Bundeskanzler Friedrich Merz, CDU, reagierte heute auf die anhaltende Gewalt mit großer Sorge.
18: Die Hisbollah muss sofort aufhören, die Menschen in Israel anzugreifen, und sie muss ihre Waffen niederlegen. Die Bundesregierung ruft auch Israel dringend dazu auf, die im April vereinbarte Waffenruhe einzuhalten und die Zivilbevölkerung im Südlibanon zu schützen.
17: So Merz nach einem Treffen mit Ungarns neuem Ministerpräsidenten Peter Modjo. Doch es ist ein eher hilfloser Appell. Denn parallel finden Gespräche zwischen Washington und Teheran über ein dauerhaftes Abkommen zur Beendigung des Krieges der USA gegen den Iran statt. Der Iran besteht aber darauf, dass die Kämpfe im Libanon auch Teil der umfassenderen Waffenruheverhandlungen sein müssen. Auch darauf nimmt der Kanzler heute in Berlin Bezug.
18: Wir ermutigen Israel und Libanon, den eingeschlagenen Weg direkter Gespräche jetzt fortzusetzen. Gerade jetzt ist dies notwendig, um einen Durchbruch in den Verhandlungen, die Präsident Trump und die iranische Führung führen, zu ermöglichen.
17: Deutschland sieht sich auch gegenüber dem Libanon durchaus in der Pflicht. Gestern erst hat Entwicklungsministerin Rem Alabali Radovan, SPD, ihren Besuch in Beirut kurzfristig absagen müssen. Bereits im Landeanflug auf die libanesische Hauptstadt musste die Reise aus Sicherheitsgründen und der sich zuspitzenden Lage abgebrochen werden. Alabali Radovan wollte sich bei ihrem zweitägigen Besuch zusammen mit dem norwegischen Amtskollegen ein Bild über die Auswirkungen des Krieges machen. Aber es geht auch, so die deutsche Entwicklungsministerin heute Morgen im Deutschlandfunk, um weitere finanzielle Hilfen für den Libanon.
19: Ich habe gestern das Hilfspaket in Höhe von 20 Millionen Euro zugesagt. Zu Beginn der Angriffe, zu Beginn des Krieges habe ich 70 Millionen Euro bereits zugesagt. Wir sind aber auch insgesamt schon lange Partner Libanons in der Entwicklungszusammenarbeit. Aber das sind jetzt die konkreten Hilfen für die Situation.
17: Konkret soll mit den neuen Hilfsgeldern und zusammen mit den Vereinten Nationen die schwierige Lage der Binnenflüchtlinge gelindert werden, weil es schlicht viel zu wenig Notunterkünfte gibt. Zudem sollen Mittel in den Bildungssektor sowie die lokale Entwicklung fließen. Es gehe um ein zusätzliches Angebot, damit die Menschen nicht zu Hisbollah gehen, betont die Ministerin im Deutschlandfunk.
8: Jörg Münchenberg berichtete. Mehr als 13 Millionen Menschen in Deutschland leben in Armut. Das ergeben Zahlen des Paritätischen Gesamtverbands. Und diese Armutsquote, sie ist zuletzt angestiegen. Besonders betroffen sind Alleinerziehende, Alleinlebende und auch ältere Menschen. Der Paritätische Gesamtverband warnt die Bundesregierung, noch weiter bei Sozialleistungen zu kürzen. Volker Fintermer.
20: Es ist ein jährlich erscheinender Bericht des Paritätischen Gesamtverbands. Und dass sich daraus auch eine Entwicklung ableiten lässt, macht in diesem Jahr erneut der Titel »Wachsende Armut, schrumpfende Sicherheit« deutlich. Danach leben gut 13,3 Millionen Menschen in Deutschland in relativer Armut.
21: Das ist ein ganz breiter Personenkreis. Alleinerziehende, Nichterwerbstätige, aber auch viele Personen im Ruhestand gehören dazu. Wir wissen, und das ist vielleicht für viele ein überraschender Befund, dass ein Fünftel der Armen Erwerbstätige Arme sind.
20: Sagt Joachim Rock, der Hauptgeschäftsführer des Paritätischen Gesamtverbands, am Morgen im Deutschlandfunk. Als armutsgefährdet gilt nach der EU-weit geltenden Definition, wer weniger als 60% des mittleren Nettoeinkommens zur Verfügung hat, also weniger als 1.445 Euro für eine alleinstehende Person in Deutschland. Auf der anderen Seite hatte erst jüngst eine weitere Studie gezeigt, dass zugleich die Zahl der Einkommensmillionäre in Deutschland deutlich angestiegen ist. Dem Armutsbericht zufolge wächst auch die Kluft zwischen den Regionen und Bevölkerungsgruppen. In Bayern etwa ist nur jede achte Person von Armut betroffen, in Sachsen-Anhalt bereits mehr als jede fünfte und in Bremen sogar mehr als jede vierte Person. Und die Armut verfestigt sich besonders bei älteren Frauen und Alleinerziehenden und das mit steigender Tendenz.
21: Seit vergangenen Jahr hat sich die Armut nochmal erhöht und das ist in der Tat etwas Besorgniserregendes, weil zum zweiten Jahr in Folge steigt die Armutsquote jetzt erheblich. Und das muss uns in dieser Situation Sorgen bereiten, zeigt, dass wir in einer krisenhaften Situation sind. Und wenn man in dieser Situation mit zusätzlichen Einsparungen reagiert, verschärft das die Krise.
20: Deshalb sei die Politik da aufgefordert, dieser Entwicklung entgegenzutreten, sagt Rock. Doch gerade da schlage die Bundesregierung den entgegengesetzten Weg ein mit Vorschlägen für weitere Kürzungen, etwa beim Wohngeld, beim Unterhaltsvorschuss, in der Jugendhilfe sowie der Eingliederungshilfe und auch bei der Rente und der Krankenversicherung.
21: Das würde die Armut noch mal massiv erhöhen. Also unser Appell an die Politik ist, dass man an all den Stellen, wo wir jetzt schon eine hohe Armutsbetroffenheit haben, nicht noch zusätzlich spart, sondern da ansetzt, um Armut zu beseitigen.
20: Als Christdemokrat könne und wolle er sich nicht damit abfinden, dass Menschen trotz großer Anstrengungen nicht über die Runden kommen, sagte der Vorsitzende des CDU-Arbeitnehmerflügels Dennis Radke der Nachrichtenagentur AFP. Die anstehenden Sozialreformen dürften deshalb nicht aus einer reinen Sparlogik heraus gestaltet werden.
8: Zum Armutsbericht waren das Informationen von Volker Fintermer. Mehr als nur ein offenes Geheimnis. Die Stimmung in der deutschen Wirtschaft, sie ist schlecht und trotzdem oder gerade deswegen hat Kanzler Merz beim Ostdeutschen Wirtschaftsforum heute für mehr Optimismus geworben und für Offenheit bei all den angekündigten Reformen. Wie und ob Kanzler Merz das gelungen ist, Christoph Richter.
0: beim Ostdeutschen Wirtschaftsforum im idyllischen Bad Saarow. Auf halber Strecke zwischen Berlin und der polnischen Grenze hat Bundeskanzler Friedrich Merz versucht, Aufbruchsstimmung zu verbreiten. Seine zentrale Botschaft: Deutschland muss wieder schneller, investitionsfreundlicher und wettbewerbsfähiger werden. Und da komme Ostdeutschland eine Schlüsselrolle zu, dass das Land noch besser werde. Das habe auch mit der Transformationserfahrung in Ostdeutschland nach 1990 zu tun, meint Merz.
2: Sie sind uns also im Osten gegenüber dem alten Westen sozusagen voraus, mit der frischen Erinnerung daran, was das bedeutet, ein Land durch eine solche Transformation zu führen. Und Sie haben diese Chance in Ostdeutschland genutzt.
0: Merz fordert in Zeiten der Unordnung, das in etwa auch das Motto des diesjährigen Wirtschaftsforums im Bad Saarow ist, mehr Selbstbewusstsein und Selbstachtung in der Wirtschafts- und Handelspolitik. Wir sollten uns nicht kleiner machen, als wir sind, sagt Merz und richtet da auch seinen Blick Richtung Ostdeutschland und verweist auf die Stärken in der Hochschullandschaft östlich der Elbe.
2: In Görlitz zum Beispiel entsteht das Deutsche Zentrum für Astrophysik. Magdeburg hat sich mit dem Forschungscampus Stimulate zu einem führenden Innovationsstandort für KI in der Medizin entwickelt. In Halle, Jena, Dresden entstehen neue Innovationen bei den Materialwissenschaften, Biotechnologie, Quantentechnologien. Alles das sind keine Fremdworte im Osten, sondern ist gelebte Praxis in Forschung und Entwicklung.
0: Aber fast im selben Atemzug drückt Bundeskanzler Merz auf die Euphoriebremse. Denn die eine große Entscheidung, die einen entscheidenden Wandel herbeiführe, die könne er nicht liefern, die gäbe es nicht.
2: Auf den großen Tag, auf den großen Big Bang, der alle Probleme auf einmal löst, meine Damen und Herren, den wird es nicht geben. Aber es kann umgekehrt einen Big Bang geben, der dann nicht zum Besseren und zum Guten führt. Die Stärke unseres Landes, die Stärke auch Europas, liegt eben in der Stabilität unserer Institutionen.
0: Im Saal wurde die Rede von den knapp meist männlichen 400 Zuhörern nicht euphorisch, eher nüchtern aufgenommen. Die ostdeutschen Unternehmer, wenn man sich mit ihnen am Rand der Veranstaltung unterhält, wünschen sich Planungssicherheit, Stabilität. Einer von ihnen, Matthias Belke, Geschäftsführer eines Autoteileunternehmens in Ludwigslust in Mecklenburg-Vorpommern.
22: Wir geben die Hoffnung nicht auf und wir wollen ja diese Plattform auch nutzen, immer wieder darauf hinzuweisen, dass es einen permanenten Prozess geben muss, um gerade die Wirtschaft in Ostdeutschland auch weiterzuentwickeln, und wollen da auch noch nicht aufgeben und werden nicht aufgeben.
0: Heike Wissler, Softwareunternehmerin in Dresden, appelliert, nicht alles im Osten schwarz zu malen.
23: Ich bin auch nicht immer zufrieden, ne? Also gerade was eben Lohnnebenkosten angeht, das ganze Thema Arbeitszeitflexibilisierung. Wir sind zu langsam in Bürokratieabbau, das wissen wir alles, aber bringt es immer, also immer in die Wunde reinzubohren.
0: Aber, sagt sie auch, nach Jahren schwachen Wachstums zählt jetzt weniger die Rhetorik, sondern es müsse etwas passieren, damit es wieder vorangeht.
8: Vom Ostdeutschen Wirtschaftsforum Information von Christoph Richter. Ob bei der Job- und Wohnungssuche oder im Büro, es gibt viele Orte, an denen Menschen aus den verschiedensten Gründen diskriminiert werden. Immer mehr Betroffene suchen Unterstützung und die Antidiskriminierungsstelle des Bundes, sie hat so viele Anfragen wie nie zuvor. Gudula Geuter.
24: Diskriminierung, wie das Gesetz sie meint, kann viele Formen haben. Darunter fällt die sexuelle Belästigung am Arbeitsplatz, die Abweisung im Club wegen rassistischer Zuschreibungen, unter Umständen die Benachteiligung in öffentlichen Verkehrsmitteln wegen einer Behinderung. Immer mehr Menschen melden sich bei der Antidiskriminierungsstelle des Bundes. Deren Leiterin Ferda Attermann zählt auf, wo Menschen Diskriminierung erleben.
25: Am häufigsten meldeten Menschen Diskriminierung am Arbeitsmarkt. Ebenfalls oft werden Benachteiligungen beim Zugang zu privaten Dienstleistungen und Gütern, also sogenannten Alltagsgeschäften, erlebt. Und an dritter Stelle kommen Diskriminierungen bei Ämtern und Behörden.
24: Mit Abstand am häufigsten suchten Menschen Beratung wegen rassistisch motivierter Benachteiligung mit 43% der Anfragen, gefolgt von Diskriminierung wegen einer Behinderung oder chronischen Krankheit, wegen des Geschlechts, des Alters, der Religion oder Weltanschauung und der sexuellen Identität. Wie in den Jahren zuvor, so stieg die Zahl der Anfragen auch im vergangenen Jahr auf einen Höchststand. Mehr als 13.000 Personen meldeten sich, 10.500 wegen eines der genannten Diskriminierungsmerkmale, die das Allgemeine Gleichbehandlungsgesetz nennt. Das muss dabei nicht negativ im Sinn des Diskriminierungsschutzes sein, im Gegenteil. Von Anfang an hatten die Leiterinnen und Leiter der Stelle ihre geringe Bekanntheit beklagt. Auch Ferda Attermann glaubt nicht, dass die höhere Zahl bedeutet, dass die Diskriminierung steigen würde. Die sei wohl immer hoch gewesen. Sie verweist auf eine Studie des sozioökonomischen Panels.
1: Da haben wir festgestellt, dass binnen eines Jahres rund 9 Millionen Menschen Diskriminierung erleben, wenn man das hochrechnet, also 13%. Das dürfte wahrscheinlich relativ konstant geblieben sein.
24: Die Möglichkeit, gegen Diskriminierungen vorzugehen, sei also wohl bekannter geworden, das Bewusstsein dafür gestiegen. Allerdings glaubt Attermann, dass sich auch die Qualität der Übergriffe verändert habe, Anfeindungen offener ausgesprochen würden. In der vergangenen Legislaturperiode, in der Zeit der Ampelregierung, war das Amt der Beauftragten gestärkt worden. Attermann ist als erste unabhängig und vom Parlament gewählt. Trotzdem beklagt sie aus ihrer Sicht mangelnden Rückhalt aus der Politik.
1: Ehrlich gesagt bin ich frustriert darüber, wie gleichgültig in der Politik seit Jahren auf Erkenntnisse, die wir machen, reagiert wird.
24: Trotz der gestiegenen Zahl der Anfragen gebe es bisher nicht mehr Personal. Eine Reform des Allgemeinen Gleichbehandlungsgesetzes ist nach europäischem Recht geboten und auch schon vom Bundeskabinett auf den Weg gebracht. Darin ist unter anderem vorgesehen, dass die Antidiskriminierungsstelle Menschen im Rahmen einer Beistandschaft und damit mehr als bisher unterstützen kann, auch im Verfahren. Der Beauftragten reicht das nicht. Sie fordert ein Verbandsklagerecht für ihre Stelle und andere, die sich gegen Diskriminierung einsetzen. Denn das gehe alle an. Für jeden Einzelnen, der sich durchklagen müsse, sei die Belastung aber groß und die Entschädigung im Vergleich dazu gering.
8: Informationen von Gudula Geuter waren das. Der Dom in Köln, er zählt zum UNESCO-Welterbe, ist eine der meistbesuchten Sehenswürdigkeiten Deutschlands und unangefochten das Wahrzeichen im Herzen der Kölner, auch bei denjenigen, die nicht religiös sind. Für den Kölner Dom sollen Touristen künftig 12 Euro Eintritt zahlen. Und wie das ankommt, Jonas Panning.
3: Auf der Kölner Domplatte herrscht an diesem Dienstagvormittag touristisches Treiben, so wie meistens um diese Zeit auf dem großen, zugigen Platz vor dem Hauptportal des Kölner Doms. In einem Bürogebäude mit Blick auf den Platz nennt das Domkapitel erstmals Details zu dem Plan, der seit Anfang März für kontroverse Diskussionen sorgt: Eintrittspreise für den Dombesuch. Ganze 16 Minuten dauert die Pressekonferenz, bis Domrendant Clemens Van de Ven ausspricht, wie viel Touristen künftig zahlen müssen.
4: Wir haben es uns nicht leicht gemacht. Wir haben unterschiedliche Annahmen benutzt. Wir haben verschiedene Rechenmodelle benutzt und sind zum Ergebnis gekommen. Am Ende liegt der Preis für das Vollzahlerticket bei 12 Euro.
3: Der Preis gilt ab dem 1. Juli. Ab Mitte dieses Monats soll man bereits online bis zu 9 Eintrittskarten kaufen können. Für Jugendliche oder Menschen mit Behinderung und ihre Begleitung gilt ein ermäßigter Preis von 6 Euro. Den erhalten auch Inhaber von kommunalen Sozialpässen, allerdings nur aus Nordrhein-Westfalen. Bis zum 13. Lebensjahr bleibt der Eintritt in den Dom kostenlos. Genauso wie für Menschen, die den Gottesdienst besuchen wollen, sagt Dompropst Guido Assmann. Am Nordeingang gibt es zudem einen kleinen Bereich zum Beten. Auch hier wird weiterhin kein Eintritt verlangt.
5: Da wollen wir den Zugang machen für die Menschen, die zum Beten kommen, dass die Schmuckmadonna immer außerhalb der Gottesdienste, was ja im Moment dann auch ist, das kann man ja nicht beides gleich machen. Und wenn jemand sagt, ich möchte ein kurzes Gebet sprechen, wir haben bisher keine Gesinnungsprüfung gemacht am Dom, werden wir auch künftig nicht machen. Wir nehmen die Menschen ernst, wie sie ihr Anliegen vortragen. Wer das Gebet sprechen möchte, ist herzlich eingeladen, das dort zu tun.
3: Als der Plan Anfang März grundsätzlich vorgestellt worden war, hatte es zum Teil scharfe Kritik gegeben. Die frühere Dombaumeisterin Barbara Schock-Werner hatte im Deutschlandfunk gesagt, dass sich den Dombesuch künftig nur noch Wohlhabende leisten könnten. Doch die Erhaltung und Unterhaltung des Doms kostet jährlich 16 Millionen Euro und ist trotz öffentlicher Förderung anders nicht mehr zu finanzieren, sagt das Domkapitel. Wie die Menschen auf die Einführung des Eintrittspreises reagieren werden, ist offen. 6 Millionen besuchten das UNESCO-Weltkulturerbe zuletzt jährlich. Dompropst Guido Assmann sagt, man habe sich mit anderen bedeutenden Kirchen in Europa ausgetauscht, die bereits Eintritt nehmen.
5: Die sagen, die meisten, die wirklich kommen von weit her, die möchten das Ganze sehen. Die sagen, ich möchte die Zeit nehmen. Ich bin extra nach Köln gekommen bei der Europareise oder Deutschlandreise, wie auch immer. Ich möchte das Ganze sehen.
3: Auch auf der Domplatte, dem zugigen Platz vor dem Kölner Dom, sind die Reaktionen an diesem Vormittag gemischt. Dieser Mann aus Baden-Württemberg bringt die Stimmungslage auf den Punkt.
6: Also ich kann es gut nachvollziehen, weil der Unterhalt von so einem Objekt natürlich wahnsinnig viel Geld kostet und es muss in irgendeiner Form finanziert werden. Auf der anderen Seite denke ich, dass eine Kirche für jeden im Prinzip zugänglich sein sollte, auch ohne Eintritt zu bezahlen.
8: Und damit enden diese Informationen am Abend. Mein Name ist Maria Grunwald. Danke. Kommen Sie gut durch den weiteren Abend.
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9: Infrastruktur. Warum Hessen stillgelegte Bahnstrecken reaktiviert. Von Gregor Lischka.
10: Das Lumdatal in Mittelhessen. In Londorf, einer kleinen Gemeinde mit gerade einmal 2000 Einwohnern. Hier steht Klaus Zecher am Gleis, dreht sich eine Zigarette und wartet auf den Zug. Nur das schon etwas länger, als es in Deutschland ohnehin üblich ist.
11: Seit 1981. Langer Atem ist notwendig.
10: Fast schon reflexartig nimmt er einen langen, tiefen Zug von seiner Zigarette. Der Bahnhof in Londorf ist seit Jahrzehnten außer Betrieb. Das Gleis ist stillgelegt, aber noch gut zu erkennen. Nur ein paar Büsche sprießen hier und dort zwischen den Schienen hervor. Klaus Zecher, um die 70 Jahre, kennt diese Strecke sein Leben lang. Sein Vater war hier Fahrdienstleiter. Er selbst war jahrzehntelang als Gewerkschafter bei der Eisenbahn aktiv. Mittlerweile ist er in Rente.
11: 1981 ist der letzte Personenzug hier auf der Strecke gefahren und seitdem gibt es verschiedene Initiativen, die für die Reaktivierung der Bahn eintreten.
10: Anfang des 20. Jahrhunderts wurde die Strecke gebaut und verband bis zu ihrer Stilllegung das Lumdatal mit der Universitätsstadt Gießen. In den kommenden Jahren könnte sie ein Comeback feiern. Die Strecke soll reaktiviert werden. Ein Gutachten bescheinigte dem Projekt im Frühjahr ein positives Kosten-Nutzen-Verhältnis. Die Bauplanung kann nun beginnen. Bis zur Inbetriebnahme könnte also noch einige Zeit vergehen. Dass diese Strecke aber überhaupt reaktiviert werden kann, liegt auch am Verein Lumdatalbahn e.V., der seit Jahren verhindert, dass die Gleise zurückgebaut werden.
12: Sie sehen ja hier an den Büschen, das wächst unheimlich schnell zu. Jedes Jahr wurde das freigeschnitten, weil wir auf jeden Fall wollten, dass die Schiene als Infrastruktur sichtbar bleibt.
10: Erzählt Christa Becker, wie Klaus Zecher ebenfalls ehrenamtliches Mitglied im Verein.
12: So haben wir die Strecke einfach erhalten, damit es für alle Leute klar war, hier ist noch die Infrastruktur vorhanden. Und das ist halt sehr wichtig, weil sonst musste man neue Planfeststellungsverfahren machen, sonstige Dinge. Und das ist hier im Prinzip nicht nötig.
10: 7 Halte entlang von 14 Kilometern sollen das Lumdatal wieder an Gießen anschließen. Die Lumdatalbahn steht für eine Geschichte, die sich in Hessen und bundesweit dutzendfach abgespielt hat. Nämlich, dass Strecken im ländlichen Raum stillgelegt und die dortigen Einwohner vom Bahnnetz abgekoppelt wurden.
26: Deutschland war traditionell eines der Länder mit einem sehr, sehr dichten Eisenbahnnetz, gerade auch in der Fläche.
10: Erklärt Andreas Geißler, Leiter für Verkehrspolitik bei der Allianz Pro Schiene, einem Bündnis aus Bahnunternehmen, Umweltverbänden und Fahrgastorganisationen, das sich für den Ausbau des Schienenverkehrs einsetzt.
26: Und was man dann erlebt hat, beginnt in den 60er Jahren in Westdeutschland, ein bisschen zeitversetzt dann aber auch in Ostdeutschland, das war ein massiver Rückzug aus der Fläche.
10: Der Trend ging weg von der Schiene hin zum Bus und zum Auto. Strecken, die die Bahn mehr kosteten, als sie einbrachten, wurden geschlossen. Das Defizit im Schienenpersonennahverkehr sollte sinken.
26: Tatsächlich war es dann häufig eine Negativspirale, die man da beobachten konnte. Das Angebot war nicht sehr attraktiv. Dadurch sind immer weniger Menschen mitgefahren. Dadurch, dass weniger Menschen mitgefahren sind, wurde das Angebot noch schlechter, bis das Ganze dann nachher in eine Stilllegung gemündet ist. Und diese Abwärtsspirale, die haben wir eben über viele, viele Jahre in Deutschland erlebt.
10: Derzeit beträgt das Schienennetz der Eisenbahnen in Deutschland rund 39.000 Kilometer. Laut einer Studie des IFO-Instituts aus dem Jahr 2021 wurden seit 1955 etwa 15.000 Kilometer Gleis stillgelegt. Aber es tut sich etwas.
26: Ja, in den letzten Jahren haben wir tatsächlich eine ganze Reihe von Reaktivierungen gesehen von brachliegenden Bahnstrecken. Und inzwischen ist es so, dass wir in den letzten gut 25 Jahren ungefähr 1000 Kilometer Strecken in Deutschland für den Personenverkehr wieder reaktiviert haben. Also wir haben das, was an Rückzug aus der Fläche in den 60er, 70er, 80er Jahren passiert ist, noch nicht wieder ausgeglichen. Aber immerhin, das Pendel schwingt jetzt zurück.
10: Wurde laut dem Verband Allianz pro Schiene im Jahr 2023 bundesweit kein einziger Kilometer reaktiviert, waren es in den zwei darauffolgenden Jahren immerhin 14 bzw. 22 Kilometer. Für das aktuelle Jahr rechnet die Allianz pro Schiene mit 50 Kilometern Schienenstrecke, die reaktiviert werden. Gleichzeitig kam es seit 5 Jahren zu keiner einzigen Stilllegung mehr. Es sei eine eindeutige Trendumkehr, so Andreas Geißler.
26: Wir haben eben nicht mehr den Rückzug, sondern inzwischen eben auch wieder Reaktivierungen, also wieder Anschlüsse an die Schiene, auch für Orte und für Menschen, die lange abgehängt waren.
10: Für diese Veränderung gibt es mehrere Ursachen. Planungsverfahren wurden vereinfacht. Seit Ende 2023 hat der Gesetzgeber den Bahnbetrieb als überragend

0: die Menschen im Tal selbst davon profitieren, indem sie etwa auch ohne Auto mobil sein können, sondern auch diejenigen, die in der Universitätsstadt Gießen kaum noch bezahlbaren Wohnraum finden.
1: Weil gerade auch die Wohnungssituation jetzt in Gießen und in der näheren Umgebung sehr angespannt ist, aber das Lumpnertal damit die Entwicklungsmöglichkeit hat, sich wieder zu entwickeln und nicht zu entvölkern und gleichzeitig günstigen Wohnraum und Infrastruktur anbieten kann.
0: Solche Hoffnungen sind nicht aus der Luft gegriffen. Eine Studie des Bundesinstituts für Bau-, Stadt- und Raumforschung aus dem Jahr 2022 hat untersucht, was in Regionen passiert ist, in denen Strecken reaktiviert wurden. Die Kaufkraft der dortigen Bevölkerung stieg zwar nicht unmittelbar, aber mehr Menschen zogen in die Region, Immobilienpreise stiegen, der Tourismus nahm zu. Darauf hofft man in Hessen nicht nur im beschaulichen Lumdatal, sondern auch in Wölfersheim. Der Ort liegt in der landwirtschaftlich geprägten Wetterau. Bis vor 25 Jahren fuhr hier die Horloff-Talbahn. Sie soll nun reaktiviert und die Streckentechnik modernisiert werden. Damit wäre Wölfersheim wieder besser an Gießen angeschlossen. Und in die andere Richtung käme man schneller in das wirtschaftlich starke Rhein-Main-Gebiet.
2: Das soll in der Zukunft in 48 Minuten möglich sein, von hier vom Wölfersheimer Bahnhof bis nach Frankfurt am Hauptbahnhof zu kommen, ohne umzusteigen. Das ist natürlich ein Fund.
0: Berichtet der Bürgermeister der Gemeinde, Eike See, am örtlichen Bahnhof. Nicht nur für die Pendlerinnen und Pendler erhofft er sich mehr Mobilität, auch für die örtliche Wirtschaft erwartet er eine Stärkung. Zum Beispiel, weil ein 5 Kilometer entferntes Industriegebiet mit mehr als 1000 Arbeitsplätzen dann besser erreichbar wäre.
2: Da fährt aktuell nur ein Bus hin, in der Zukunft fährt dann auch ein Zug dorthin. Das macht es natürlich attraktiver für die Firmen, wenn die Leute mit dem Zug zur Arbeit fahren können.
0: Bis Ende 2027 soll die Strecke reaktiviert sein. Dann könnte die Hessische Landesbahn den Betrieb übernehmen. Bis dahin muss das Gleisbett erneuert werden. An den Haltepunkten müssen Bahnsteige entstehen, ein elektronisches Stellwerk wird installiert. Die Kostenprognose rund 60 Millionen Euro. Um zu untermauern, dass sich Investitionen wie diese auch tatsächlich lohnen, verweisen die Befürworter entsprechender Projekte gerne auf das, was in Nordhessen passiert ist.
3: Es war gigantisch. Die Fahrgastzahlen haben sich dreimal so hoch entwickelt, wie sie ursprünglich prognostiziert worden sind.
0: Erzählt Thomas Kraft vom Fahrgastverband Pro Bahn, zuständig für die Region Mittel- und Nordhessen. Dort war entlang des Edersees die Strecke zwischen Korbach und Frankenberg 1987 stillgelegt worden. Seit 2015 fahren wieder Züge. Heute nutzen bereits über 340.000 Menschen pro Jahr die Strecke. Mehr als doppelt so viele wie noch im ersten Betriebsjahr. Für Thomas Kraft von Pro Bahn liegen die Vorteile einer Reaktivierung auch im Vergleich zu anderen Bahnprojekten, wie etwa dem Streckenneubau, auf der Hand.
3: Von Nordhessen bzw. von der unteren Edertalbahn kann man lernen, dass diese Bahnstrecke ein Erfolgsmodell ist und alles das übertroffen hat, was man der Bahnstrecke selbst von Expertenseite vorausgesagt hat, bevor sie reaktiviert und wieder aufgebaut wurde. Also Reaktivierung kann ein Erfolgsmodell sein, auch in Bezug auf Fahrgastzahlen, in Bezug auf Nutzung von Technik, dass man da nicht unbedingt alles neu investieren muss, weil man hat ja zum Teil auch alte Gleise benutzt und es ist relativ sparsam erstmal gestartet worden. Also Reaktivierung ist kein unendliches Millionengrab und es ist auch wirklich ein Erfolgsmodell, wenn erstmal der Zug fährt.
0: Christian Böttger, Professor für Verkehrswesen und Eisenbahn an der Hochschule für Technik und Wirtschaft Berlin, bremst jedoch die Euphorie.
4: Deutschlandweit betrachtet kommen die meisten Projekte nachher besser raus als prognostiziert. Die Prognosen werden also überschritten. Aber es gibt eben auch Gegenbeispiele, gerade im Osten Deutschlands, wo also dann die prognostizierten Fahrgastzahlen eben noch nicht erreicht wurden. Das Land Brandenburg hat ja einige Strecken, die waren schon mal geschlossen. Dann hat man sie auch aufgrund von Bürgerprotesten reaktiviert. Und dann waren die Fahrgastzahlen doch so jämmerlich, dass man sie dann wieder geschlossen hat. Und auch die Kosten haben sich dann oft im Rahmen des Projektes nochmal erhöht, weil eben auch die Regeln, die wir in Deutschland haben, immer strenger werden und deswegen eben auch die Baukosten teilweise massiv steigen.
0: Christian Böttger warnt vor zwei Trugschlüssen. Dass Reaktivierungen automatisch günstig und mit wenig Aufwand verbunden seien. Und dass alle Menschen im ländlichen Raum

0: vorbehaltlos dahinter stünden. Schließlich würden etwa 2/3 der Menschen in Deutschland nie oder nur selten den ÖPNV überhaupt nutzen. Im Falle der Lumdatalbahn in Mittelhessen zeigt sich das sehr konkret. Entlang der stillgelegten Strecke wurde ein Neubaugebiet hochgezogen. Manche Anwohner fühlten sich bei dem Gedanken, dass bald Züge an ihrem Gartenzaun vorbeifahren, überrumpelt und organisierten Widerstand. Es sind Muster, die auch anderswo in Deutschland zu Verzögerungen bei entsprechenden Projekten führen. Andreas Geißler von der Allianz pro Schiene ist sich dessen bewusst. Sein Verband geht von über 100 Strecken aus, die man deutschlandweit reaktivieren könnte.
1: In der Umsetzung sind aber pro Jahr eben weniger als 10 Strecken. In der Regel sind es sogar nur 3 oder 4, die es pro Jahr in die Umsetzung schaffen. Man müsste eigentlich die 8-fache Geschwindigkeit erreichen, wenn man alle potenziell geeigneten Strecken bis zum Jahr 2030 in Deutschland reaktivieren wollte.
0: Ein Problem sei dabei, dass die Initiative für Reaktivierungsprojekte von der kommunalen Ebene ausgehen muss. Ohne engagierte Bürger oder Kommunalpolitiker, die über Jahre oder sogar Jahrzehnte hartnäckig bleiben, passiert oft nur wenig. In Baden-Württemberg zum Beispiel werden daher die Kommunen und Landkreise nicht nur finanziell bei Machbarkeitsstudien unterstützt, sondern auch organisatorisch. Das Land selbst hat mehr als 3 Dutzend Strecken proaktiv auf ihr Reaktivierungspotenzial untersucht und berät beim Aufbau der Studien.
1: Die organisatorische, aber auch die finanzielle Unterstützung der Akteure vor Ort durch das Land, das ist schon ein ganz entscheidender Erfolgsfaktor. Und da, wo eben diese Unterstützung sehr stark ist, da sehen wir eben auch viele Projekte, die es dann in die Umsetzung schaffen.
0: Der Fahrgastverband ProBahn kritisiert, in Hessen sei das Tempo der Reaktivierungen zu langsam. Seit der Edertalbahn in Nordhessen vor gut 10 Jahren wurde keine Strecke mehr reaktiviert und in den Betrieb genommen. Zuletzt ist aber wieder mehr Bewegung in die Sache gekommen, und zwar auch durch das Sondervermögen für Infrastruktur und Klimaneutralität, das die Bundesregierung im März vergangenen Jahres auf den Weg gebracht hat. Im Gegensatz zu den meisten anderen Bundesländern hat die hessische Landesregierung angekündigt, Mittel aus diesem Sondervermögen auch für die Reaktivierungen von Bahnstrecken einzusetzen. Insgesamt fast 50 Millionen Euro für die Horloftalbahn und die Lumdatalbahn in Mittelhessen sowie die Ahrtalbahn zwischen Wiesbaden und Bad Schwalbach im Südwesten des Landes. Der hessische Finanzminister Alexander Lorz sprach im hessischen Rundfunk von einem Aufbruch.
2: Sie werden sehen, wir investieren das wirklich in neue Infrastruktur, in Infrastruktur, die wir sonst auch nicht schaffen könnten. Die Reaktivierung stillgelegter Schienenstrecken, ja, die würde sonst einfach nicht laufen können.
0: Zur Wahrheit gehört allerdings auch, 90% der Investitionskosten für Reaktivierungsprojekte werden ohnehin bereits über einen Fördertopf vom Bund übernommen, unabhängig vom Sondervermögen. Für das Bahnhofsumfeld sind die Kommunen selbst zuständig. Was das Sondervermögen dem Land Hessen vor allem ermöglicht, ist zweierlei: den verbleibenden Eigenanteil der Investitionskosten zu stemmen und die teuren Planungsphasen zu finanzieren, bevor überhaupt ein Förderbescheid des Bundes vorliegt. Das hessische Wirtschafts- und Verkehrsministerium formuliert es auf Anfrage des Deutschlandfunks so: die Mittel gäben Finanzierungssicherheit bereits zum jetzigen Zeitpunkt. Andreas Geißler von der Allianz pro Schiene hofft, dass das Sondervermögen auch in anderen Bundesländern für diese Zwecke genutzt wird. Reaktivierte Bahnstrecken würden schließlich dessen Zweck gleich doppelt erfüllen: als Infrastruktur und als Beitrag zum Klimaschutz.
1: Wir sind mal gespannt, was für einen Impuls das jetzt bringen wird. Also ob das jetzt eben noch mal einen zusätzlichen Schub bringt, ich würde es mir wünschen, aber ich kann es im Moment noch nicht wirklich quantitativ einschätzen.
0: Christian Böttger, der Professor für Verkehrswesen und Eisenbahn von der HTW Berlin, glaubt nicht, dass dank des Sondervermögens über die bestehenden Projekte hinaus viel mehr passieren und das Tempo bei Reaktivierungen angezogen wird. Denn selbst wenn die Investitionskosten abgedeckt sind, müssen die Länder auch die Betriebskosten danach im Blick haben. Dafür stellt der Bund einen gesonderten Topf in Höhe von ca. 12 Milliarden Euro jährlich zur Verfügung.
3: So, und dieser Topf reicht im Prinzip nicht mehr aus. Ja, also die Kosten sind zuletzt massiv gestiegen. Die Stabilität des Betriebes hat abgenommen. Die Einnahmen aus Fahrgeldmitteln sind durch das Deutschlandticket massiv eingebrochen. und es gibt eben keinen angemessenen Ausgleich.
0: Sollte dieser Fördertopf also nicht aufgestockt werden, sei deutlich mehr Tempo bei der Reaktivierung von Bahnstrecken schlichtweg nicht realistisch, so Böttger.
3: Also es gibt in Deutschland rund 100 Projekte, je nachdem wie man es rechnet, für Streckenreaktivierungen. Und in Wirklichkeit werden davon 2 oder 3 im Jahr realisiert. Und für mehr ist auch gar kein Geld da. Ja, bei aller Sympathie für Reaktivierung muss ich ja sagen, wir kommen in eine Phase, in der wir also sorgfältiger als bisher mit dem Geld umgehen müssen und eben auch sagen müssen, Projekt A und Projekt B sind einfach nicht finanzierbar. Ja. Also dass die Eisenbahn in Deutschland nicht wächst, dass wir Marktanteile im Güterverkehr verlieren auf der Schiene in Deutschland, das ist eben die Folge, dass eben tatsächlich unsere Hauptstrecken eben nicht in ordentlicher Qualität zur Verfügung stehen. Und vor dem Hintergrund, dass eben auch die Planungsingenieure fehlen, muss man also sagen, also wenn ich Prioritäten setzen sollte, dann würden vermutlich die meisten Reaktivierungsprojekte hinten runterfallen. Ja, wenn man die Eisenbahn als Ganzes retten und erhalten will, dann muss man eben schon knallhart eben priorisieren.
0: Andreas Geißler von der Allianz pro Schiene widerspricht. Sein Verband fordert eine deutliche Aufstockung der Finanzmittel, um nicht nur die Reaktivierung selbst, sondern später auch den Betrieb von wiederbelebten Strecken finanziell zu unterstützen.
1: Das ist kein Entweder-Oder. Also natürlich brauchen wir vor allem auch ein leistungsfähiges Kernnetz. Insofern steht da die Sanierung der Strecken, die wir haben, jetzt auch der Hauptstrecken überhaupt nicht in Frage. Andererseits helfen uns natürlich auch die Reaktivierung von Bahnstrecken. Einmal, um neue Kunden wieder an den Bahnverkehr anzuschließen. Reaktivierte Bahnstrecken können aber, je nachdem, um welche Strecke es geht, auch Entlastungsfunktion übernehmen, indem sie eben neue Querverbindungen wieder möglich machen. Also das eine tun und das andere nicht lassen.
0: Christa Becker und Klaus Zecher warten am leeren Gleis im mittelhessischen Londorf immer noch auf ihre Lundatalbahn. Nach jahrzehntelangem ehrenamtlichen Engagement soll die Strecke endlich reaktiviert werden. Wann der erste Zug hier aber in Betrieb genommen wird, das steht noch in den Sternen. Vor einigen Jahren traf Christa Becker den damaligen Chef des Rhein-Main-Verkehrsverbundes bei einer Anhörung in Wiesbaden.
4: Und da habe ich ihm gesagt, ich möchte gerne meinen 80. Geburtstag in der Bahn feiern. Und da hat er gesagt, nein, den 80. das schaffen wir auf gar keinen Fall. Also haben wir uns auf den 82. geeinigt. Und der 82. ist jetzt auch vorbei. Und jetzt sage ich eben, vielleicht wird es dann der 86. Auf den hoffe ich wirklich. Ich möchte es ja noch erleben, dass der Zug fährt.
5: Das war der Hintergrund. Infrastruktur. 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Von Gregor Lischka, Redaktion Bastian Rudde.
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14: Uhr, die Nachrichten. Angesichts des Ebola-Ausbruchs in der Demokratischen Republik Kongo und dem benachbarten Uganda wollen die USA ihre Zusammenarbeit mit der globalen Impfstoffallianz Gavi wieder aufnehmen. Das erklärte US-Außenminister Rubio in Washington. Die Entscheidung sei bereits vor einigen Wochen getroffen worden, sagte er vor dem Ausschuss für Auswärtige Angelegenheiten des Senats. Die US-Regierung hatte die Mittel für Gavi im vergangenen Jahr gestrichen. Die Impfstoffallianz hatte gestern angekündigt, 50 Millionen US-Dollar zur Eindämmung der Ebola-Epidemie bereitzustellen. Damit solle der Einsatz vielversprechender Präparate gegen die gefährliche Bundibugyo-Virusvariante ermöglicht werden, noch bevor diese offiziell zugelassen seien. In der Demokratischen Republik Kongo gehen die Behörden mittlerweile von 344 bestätigten Ebola-Infektionen aus, darunter 60 Todesfälle. Aus Uganda wurden 15 nachgewiesene Infektionen sowie ein Todesfall gemeldet. Der ungarische Ministerpräsident Mondio will das Verhältnis zu Deutschland verbessern. Beide Länder hätten eine lange gemeinsame Geschichte, sagte Mondio bei seinem Antrittsbesuch in Berlin. Ziel sei, die wirtschaftliche und kulturelle Zusammenarbeit zu vertiefen. Er betonte, seine Regierung werde auch auf europäischer Ebene versuchen, Kompromisse in strittigen Fragen zu erreichen. Bundeskanzler Merz erklärte, man wolle dabei helfen, dass der Neuanfang in Ungarn ein Erfolg werde. Mondio hatte Anfang Mai den Rechtspopulisten Orbán abgelöst. Aus Sicht der EU-Kommission hat die Bundesregierung nicht ausreichend begründet, warum die Kontrollen an den Grenzen zu den Nachbarländern verlängert wurden. In einer Stellungnahme der Behörde heißt es, die Angaben aus Deutschland rechtfertigten die derzeitigen Maßnahmen nicht ausreichend. Es fehle etwa eine Erklärung, warum die vom Bundesinnenministerium angeführte Bedrohung an jedem einzelnen Grenzabschnitt identisch sein solle. Die EU-Kommission schlägt Deutschland und anderen Ländern stattdessen Alternativen vor, um Grenzkontrollen im Schengen-Raum schrittweise wieder abzubauen. Es gäbe wirksamere Möglichkeiten, etwa nicht systematische Polizeikontrollen oder mobile biometrische Identifizierungstechnologie. Die Bundesregierung hatte die Grenzkontrollen mehrfach verlängert, zuletzt um ein halbes Jahr bis Mitte September. Aus Sicht von Innenminister Dobrindt lässt sich damit etwa gegen kriminelle Schleuser vorgehen. Aussagen von Bundessozialministerin Baas zur Einwanderung nach Deutschland sorgen nach wie vor für Kritik. Die SPD-Vorsitzende hatte vor einigen Tagen bei einem vom Deutschen Kulturrat initiierten Aktionstag gesagt, man brauche die Menschen, die zu uns kämen, auch als Fachkräfte. Aber man brauche sie auch für die Vielfalt in der Gesellschaft. Das sei genauso wichtig. Zudem sprach sich Baas gegen ein Einheitsgrau bzw. Braun in der Gesellschaft aus. Der bayerische Wirtschaftsminister Ai Wanger rief Baas nun zum Rücktritt auf. Der Staat habe die Kultur zu schützen, betonte der Bundesvorsitzende der Freien Wähler. Wer das gezielt aushebele und die bestehende Kultur als Einheitsbraun diffamiere, sei in der Bundesregierung fehl am Platz. Zuvor war bereits aus der Union und der AfD Kritik an Baas geäußert worden. In Schleswig-Holstein sollen Drogenkonsumenten im Rahmen eines Modellprojektes künftig ihre Substanzen legal prüfen lassen können. Das Kabinett stimmte einem entsprechenden Erlass zur Umsetzung des Betäubungsmittelrechts zu, wie das Gesundheitsministerium mitteilte. Geplant ist das sogenannte mobile Drug-Checking zunächst im Umfeld von Veranstaltungen wie etwa Festivals zu erproben. Gesundheitliche Aufklärung über die Risiken des Konsums von Drogen sowie Beratungs- und Behandlungsmaßnahmen sollten eine wichtige Rolle spielen, betonte Landesgesundheitsministerin von der Decken. Die Verordnung soll voraussichtlich bis Ende Juni in Kraft treten. 2023 hatte der Bundestag eine gesetzliche Regelung zu Drug-Checking-Modellen beschlossen. Die Länder können selbst entscheiden, ob sie Modellvorhaben erlauben. Das Wetter. In der Nacht verlagern sich teils gewittrige und kräftige Regenfälle langsam in den Norden und Osten. Im Westen Auflockerungen. Abkühlung auf 15 bis 9 Grad. Im Westen Auflockerungen. Morgen wechselnd bewölkt mit einzelnen Schauern und kurzen Gewittern bei 17 bis 23 Grad. Die weiteren Aussichten am Donnerstag zahlreiche Schauer und kurze Gewitter im Osten und Südosten. Erst am Abend Niederschläge. Temperaturen 18 bis 25 Grad. Das waren die Nachrichten.
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15: Unsere Themen: das Ostdeutsche Wirtschaftsforum, Armut in Deutschland und die Abschiebepolitik der EU. Auch nach fast 36 Jahren Wiedervereinigung ist die Wirtschaftskraft in Ostdeutschland unter jener im Westen. Wie lässt sich das ändern? Unter anderem darüber haben in Brandenburg Vertreter aus Wirtschaft und Politik debattiert, auf dem zweitägigen Ostdeutschen Wirtschaftsforum in Bad Saarow. Dort hat Bundeskanzler Friedrich Merz für mehr Zuversicht geworben. Ein neuer Plan für die ostdeutschen Bundesländer wäre ermutigender gewesen, kommentiert Christoph Richter.
16: zwischen Berlin und der polnischen Grenze im idyllischen Bad Saro, eine moderne Villenkolonie mit weißgetünchten großbürgerlichen Anwesen, findet seit 10 Jahren alljährlich das Ostdeutsche Wirtschaftsforum statt, das Davos des Ostens. Nur, dass hier Friedrich Merz Stargast ist und nicht Donald Trump oder Argentiniens Kettensägenpräsident Javier Milei. Aber das kann ja nur von Vorteil sein. Populistisches Geschwafel kann in diesen Zeiten wirklich keiner gebrauchen. Schließlich geht es beim Wirtschaftsgipfel in Bad Saro um nichts Geringeres als um die Situation der ostdeutschen Wirtschaft. Um die ist es nach 36 Jahren Wiedervereinigung überhaupt nicht rosig bestellt. Viele Unternehmer, wenn man auf diverse Studien blickt, schauen nur noch deprimiert in die Zukunft. Zu hohe Energiepreise, überbordende Bürokratie, alternde Belegschaft. Friedrich Merz kann ihnen nicht helfen. Den Big Bang werde es nicht geben, meint der Bundeskanzler. Eine Ansage, die klar macht, ich habe schon viel angekündigt, kann es aber nicht halten. Gerade die ostdeutschen Unternehmerinnen und Unternehmer haben da deutlich mehr erwartet. Mehr als dieses, ihr im Osten habt schon viel geschafft. Und da schwingt schon wieder der westdeutsche Sauerländer durch, wenn er sinngemäß von ihr da im Osten spricht und exotisiert. Die aktuelle Krisensituation, das hat Merz bis heute nicht verstanden, ist für ostdeutsche Unternehmen besonders existenziell gefährdend. Das liegt beispielsweise an den Vermögen, die wirklich mickrig sind im Vergleich zum Westen. Damit können ostdeutsche Unternehmen bei Notlagen nicht auf Rücklagen zurückgreifen, wenn es knirscht. Und das macht Krisen um ein Vielfaches existenzieller. Und darauf muss ein Bundeskanzler eine Antwort haben. Zumindest sollte er irgendetwas in petto haben. Hat er aber nicht. Klar, ein Marshallplan für den Osten kann er nicht anbieten, aber vielleicht einen New Deal Ost. Das könnten Sonderwirtschaftszonen mit günstigeren Netzentgelten sein. Dort, wo viel erneuerbare Energie produziert wird, und das ist nun mal der Osten, da sollten die Menschen davon profitieren. Start-ups, die sich im Osten ansiedeln, könnte man mit Steuervorteilen ködern. In Bad Saro hat von Merz niemand eine ideenreiche Rede zur ostdeutschen Lage erwartet. Aber schön wäre es gewesen, wenn er etwas gesagt hätte, was über das Formelhafte rausgegangen wäre. So war es am Ende eine lauwarme Ansprache ohne Substanz. Will Merz nicht als Außerirdischer im Osten wahrgenommen werden, muss er sein westdeutsches Gewand ablegen. Aber vielleicht sollte man sich für einen Gipfel ostdeutscher Mittelständler statt im modernen Bad Saro lieber im rauen Bitterfeld treffen. Vielleicht versteht es Friedrich Merz dann, dass die Stimmung und die wirtschaftliche Situation im Osten wirklich mies ist, dass es dringend substanzielle Lösungen braucht.
15: Über 13 Millionen Menschen in Deutschland seien 2025 von Armut betroffen gewesen, so viele wie seit 2020 nicht mehr. Das betont der Paritätische Wohlfahrtsverband in einem Bericht. Der Verband sieht Alleinerziehende, Alleinlebende und Ältere besonders betroffen. Gegen Armut brauche es dringend Lösungen, womöglich auch politisch unkonventionelle, meint Volker Fintammer.
17: Es ist ein schleichender Trend, aber schon einer, der bedenklich stimmen muss. Die Armutsgefährdung nimmt kontinuierlich zu, verstärkt durch die krisenhaften Entwicklungen der jüngsten Zeit. Und zugleich steigt die Zahl der Superreichen sprunghaft an. Auch diese Schere gibt es schon lange, aber sie erreicht eine neue Dimension, eine, die man in Deutschland so bislang nicht kannte. Und festhalten muss man wohl auch, dass sich die Politik schwer damit tut, denen zu begegnen. Höhere Sozialtransfers können und werden kaum die angemessene Antwort sein. Das hat schon der langwierige Streit über das Bürgergeld und die neue Grundsicherung gezeigt. Zumal auch da die zuvor erhofften Einsparungen im Haushalt wegen der angespannten wirtschaftlichen Lage nicht zu erwarten sind. Aber gerade weil diese Grundsicherung formal nur ein Sicherheitsgurt für persönliche Notlagen sein soll, wäre der Hebel für eine angemessene Armutsbekämpfung eigentlich schon viel früher anzusetzen. Nämlich alles dafür zu tun, um die Menschen zu befähigen, damit sie sich für besser bezahlte Jobs qualifizieren können, die oberhalb der statistischen Armutsgrenze rangieren. Das würde sie auch stärker vor der möglichen Armut im Alter schützen. Aber auch dafür wäre der Staat gefordert, etwa durch eine deutlich ausgebaute Kinderbetreuung für Alleinerziehende oder mit konsequenten Bildungsangeboten in Schule und Hochschule, die keine Laufbahn ohne Abschluss mehr zulassen sollten. Doch gerade vor diesem Hintergrund sind die geplanten Kürzungen im Bundeshaushalt bei der Jugend- und Eingliederungshilfe Signale, die in die falsche Richtung zeigen. Das mögen kurzfristige Einsparungen sein, aber wohl solche mit eher langwierigen gesellschaftlichen Folgekosten. Eine konsequente Bildungs- und Förderstrategie wird aber ohne eine angemessene Beteiligung der Wohlhabenden und Superreichen nicht umsetzbar sein. Da in dieser Hinsicht jedoch eine höhere Vermögens- oder Erbschaftssteuer derzeit nicht als politisch durchsetzbar gilt, wären vielleicht andere, unkonventionelle Methoden gefragt. Etwa ein unabhängiger Bildungs- und Qualifizierungsfonds, der sich aus Spenden der Wohlhabenden speist und dessen Mittel auch nur zielgerichtet für solche Zwecke ausgegeben werden dürften, um eben nicht im allgemeinen Haushalt zu landen. Diese Mittel dürften auch nicht mit irgendwelchen anderen Haushaltstiteln von Bund oder Ländern verrechnet werden. Und das Ganze sollte auch kein Steuersparmodell sein, wie sonst bei Stiftungen üblich, sondern als Beitrag zu einer Gesellschaft, die Armut nicht gutheißt und etwas dagegen tun will. Das wäre zwar ein Vorstoß jenseits aller aktuellen Debatten, aber bei gutem Willen wäre das bestimmt schneller umsetzbar als jede große Steuerreform. Und es wäre auch ein klares Zeichen dafür, dass die Gesellschaft nicht weiter auseinanderdriften soll.
15: Die EU hat den Weg freigemacht für Abschiebezentren in Drittstaaten. In solche sollen abgelehnte Asylbewerber kommen, die nicht in ihre Herkunftsländer zurückgebracht werden können, zum Beispiel weil die Heimatländer sich weigern, sie zurückzunehmen. Europaparlament und Mitgliedstaaten müssen diesem Beschluss noch formal zustimmen. Unser Kommentator Andreas Meyer-Feist meint, mit diesem EU-Plan seien noch viele Fragen offen.
18: Der für Migration zuständige EU-Kommissar Magnus Brunner lobte die Einigung. Das sei genau das, was sich Bürgerinnen und Bürger erwarteten. Nun werde geliefert. Das könnte sich als eine sehr optimistische Einschätzung erweisen. Rückkehrzentren in Drittstaaten einzurichten und dann auch rechtskonform zu betreiben, wird in der Praxis sehr schwierig werden. Der rechtliche Rahmen ist da, aber die EU sollte nicht falsche Erwartungen wecken. Zumindest sollte sie klar benennen, welche diplomatischen und logistischen Hürden noch zu überwinden sind, ganz zu schweigen von den enormen Kosten, die auch noch nicht geklärt sind. Deutschland sucht schon intensiv nach Partnerstaaten. Es fehlen konkrete Zusagen. Und selbst wenn es die geben wird, die EU-Grundrechteagentur wird genau hinschauen, damit die geplanten Einrichtungen nicht zu rechtsfreien Räumen werden. Die EU sagt, man habe aus Großbritanniens gescheitertem Ruanda-Modell gelernt und auch aus dem blockierten Albanien-Konzept der italienischen Regierung. Das heißt aber nicht, dass alles, was nun geschieht, nicht streng überprüft wird. Und das bedeutet, nationale und europäische Gerichte könnten auch die scheinbar standfeste EU-Version als fragil erscheinen lassen. Die EU kann und wird versuchen, ihr Konzept durchzusetzen. Hier sollte sie aber nicht zu kurzsichtig vorgehen. Sie sollte sich zuallererst an das grundlegende Problem heranwagen. Und das liegt in der Zukunft und wird allzu leicht verdrängt. Irgendwann läuft jede Frist aus. Abgelehnte Asylbewerberinnen und Bewerber, deren Herkunftsländer eine Rücknahme verweigern, können nicht ewig in solchen Zentren verbleiben. Konsequenterweise muss die EU also den Druck auf unkooperative Staaten erhöhen. Die stille Erwartung, dass allein das Konzept dazu führt, dass Europa zu unattraktiven Zielregion wird, kann funktionieren, muss es aber nicht. Das bedeutet, sie stellt die EU erst vor grundsätzliche Probleme. Die irreguläre Migration ganz zu stoppen wird nie funktionieren, auch das muss man ehrlicherweise sagen. Sie zu bremsen und zu steuern, das könnte funktionieren, aber dabei darf es nicht unmenschlich zugehen, auch das erwarten die Bürgerinnen und Bürger. Auf der anderen Seite sollte sich die EU endlich etwas einfallen lassen, um die Einwanderung, die sie braucht, besser zu steuern. Denn davon hängt ab, wie wir wirtschaftlich aufgestellt sind in der Zukunft. Am Ende auch, wie lange wir arbeiten müssen, um Lücken zu füllen, weil niemand da ist, der wichtige Tätigkeiten übernehmen kann. Das ist eine Zukunftsfrage, die wirklich zählt. Auch darauf erwarten Europäerinnen und Europäer eine gute und glaubwürdige Antwort.
15: Sie hörten Kommentare von Christoph Richter, Volker Findhammer und Andreas Meyer-Feist. Die Redaktion der Sendung hatte Christoph Schäfer.
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0: Wir sind in einem Dorf im nördlichen Bayern. Ein Tal, zwei Bäche, Wiesen, Wälder, Weinberge. Fertig ist die Dorfidylle. Hier lebe ich. Auf ein paar Weiden rund um das Dorf lebt auch eine Herde mit etwa 35 Rindern. Sie grasen mal auf der einen, mal auf der anderen Weide. Genauer gesagt, grasten. Wenn Tierschützer Videos aus Ställen oder Schlachthöfen veröffentlichen, bekommen wir manchmal eine Ahnung davon, wie es den Tieren ergeht, die wir nicht lieben, sondern die wir nutzen und essen. In diesem Fall aber geht es nicht um Stalltiere, sondern um Weidetiere. Das heißt, wir mussten keine dicken Mauern überwinden und auch keine versteckten Kameras installieren. Wir mussten einfach nur hinschauen und hinhören.
1: 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Erzählt von Franziska Maria Pössl.
0: Eine abgemagerte Kuh. Sie ist aus der Weide ausgebrochen und irrt auf einem Feldweg umher. Wieder und wieder reckt sie den Kopf schreiend gen Himmel. Im Sommer 2023 stehen an einem Freitagabend zwei Dorfbewohner vor meiner Tür. Sie berichten von der schreienden Rinderherde, die kein Wasser hätte, und von einem Kalb, das schon tot neben einer der leeren Wasserwannen läge. Die beiden wissen, dass ich Journalistin bin und bitten mich, über den Rinderbaron zu berichten, damit endlich etwas passiere, weil die Behörden ja seit Jahren nichts täten. Zu dritt fahren wir zur Weide. Ich mache Fotos und diese Audioaufnahmen. Dann verständigen wir die Polizei. Damit nicht noch mehr Rinder zu Schaden kommen und damit die Polizei das Veterinäramt informiert. Denn das ist für uns Bürger an einem Freitagabend nicht mehr erreichbar. Den Kontakt zum Rinderhalter suchen wir nicht. Nicht mehr. Denn der, den manche im Ort Rinderbaron nennen, duldet keine Einmischung. Außerdem heißt es, er habe eine Schusswaffe. Am Montagvormittag mache ich eine Anzeige beim Veterinäramt. Die hätte ich mir sparen können. Zwar kümmerte sich die Polizei am Freitagabend um das Problem, indem sie den Rinderhalter informierte, aber sie sicherte keine Beweise und verständigte auch nicht das Veterinäramt. Am Mittwoch, also ganze 5 Tage nach dem Vorfall, fahren Mitarbeitende des Veterinäramts zur Weide und können keine tierquälerischen Sachverhalte feststellen. Da war es wieder. Das ungute Gefühl, das mich und andere Dorfbewohner bei unseren Meldungen schon lange beschlich. Wir füttern die Behörden wie große schwarze Löcher mit Informationen und können keine sichtbaren Konsequenzen feststellen.
2: Esst Fleisch fürs Klima und trinkt Milch für eure Gesundheit. Lasst euch den Quatsch nicht erzählen, dass es schlecht fürs Klima wäre.
0: Das ist Günther Felsner, der Präsident des Bayerischen Bauernverbands. Ihn wollte unser Ministerpräsident Markus Söder zum Bundeslandwirtschaftsminister machen. Ein Vertreter einer der mächtigsten Lobbyverbände in Deutschland als Minister. In Bayern kein Problem. Als Tierschützer Felsners landwirtschaftlichen Betrieb stürmen, um auf Mängel in seiner Tierhaltung aufmerksam zu machen, verzichtet er auf den Ministerposten. Er begründet den Rückzug mit der Sicherheit von Familie, Hof und Tieren. Und unser Landesvater präsentiert alsgleich den nächsten Kandidaten, Alois Rainer.
3: Statt dem grün-veganen Özdemir kommt jetzt der schwarze Metzger. Jetzt gibt's wieder Leberkäse statt Tofu-Thümelei.
0: Als Verbraucherschützer Kontrollberichte zu Rainers Metzgereibetrieb einfordern, schließt dieser sein Geschäft und verhindert so die Herausgabe der Berichte. Rainer gibt an, die Schließung schon länger geplant zu haben.

0: ziehen vier Dorfbewohner mit Spanngurten eine Kuh aus dem Bach, die dort rücklings feststeckt. Das Tier ist bereits aufgegast und schreit. Warum das ein akuter Notfall ist, erklärt mir eine Rindertierärztin.
1: Kühe entladen ihre Gase hauptsächlich über den Mund. Abrülpsen können sie aber nur in Bauchlage. In Seiten- oder Rückenlage geht das nicht. Können sie nicht abrülpsen, kann das schon nach wenigen Stunden lebensbedrohlich sein.
0: Eine Frau meldet die Sache dem Veterinäramt. Einige Stunden nach der Rettungsaktion geht ein Dorfbewohner noch mal zur Weide, um nach der Kuh zu schauen. Dieses Mal, erzählt er, kommt der Rinderhalter vorbei. Er habe aus dem Auto gerufen: Was ist denn mit der Kuh? Lebt die noch? Ich bin schon mal vorbeigefahren und dachte, die ist schon hier. Der Dorfbewohner habe dem Rinderhalter gesagt, dass er sofort einen Tierarzt rufen solle. Der sei gekommen und habe die Kuh entgast. Anschließend habe sie noch ein paar Tage auf der Weide herumgelegen. Und dann sei sie weg gewesen. Eine Strafanzeige erstattet das Veterinäramt auch in diesem Fall nicht. Die Amtsleiterin erklärt später vor Gericht, warum. Die Sektion des Tieres habe keine ausreichenden Feststellungen geliefert und der Rinderhalter habe einen Tierarzt verständigt. Wenige Monate nach der Sache mit der Kuh im Bach dringt in Bayern eine ganze Serie von Tierschutzskandalen an die Öffentlichkeit. Aufgedeckt wurden die allermeisten dieser Skandale von Tierschutzorganisationen oder Privatpersonen und nicht von den zuständigen Behörden.
2: Wieder eine Razzia, wieder der Verdacht auf Tierquälerei.
3: Die Anklage wirft ihnen unterlassene Hilfe vor, um Tierarztkosten zu sparen.
2: Betriebes in Bad Grönenbach im Unterallgäu. Die Tierrechtsorganisation Soko Tierschutz hatte Anzeige.
4: Kipfenberg bei Eichstätt. 18 tote Rinder auf einem Bauernhof. Offenbar durch Verwahrlosung.
2: Kälber und Kühe werden getreten, mit Stangen geschlagen, wie Gegenstände von einem Ort zum anderen geschleift.
0: Im Herbst 2024 wache ich mitten in der Nacht wieder einmal vom Brüllen der Rinderherde auf. Ich fahre zur Weide. Sie liegt auf einem Berg etwa 1 Kilometer von meinem Haus entfernt. In einem Unterstand sind rund 15 Tiere zusammengepfercht. Ohne Futter und Wasser. Nach langem Herumsuchen in der Dunkelheit entdecke ich am Boden eine ausgemergelte Kuh mit zotteligem hellbraunem Fell. Sie kommt nicht mehr hoch. Und die anderen, teilweise aggressiven Tiere, trampeln immer wieder über sie drüber. Mein Handyakku ist leer. Ich fahre nach Hause und rufe die Polizei.
5: Ich kann mich noch ganz genau an diesen Tag im Oktober erinnern. Es war ein Montag.
0: Das ist der Mann, der seit 2,5 Jahren mit mir zusammenlebt. Er ist Priester und kümmert sich seit 12 Jahren als Psychoonkologe in einer Klinik um Krebspatienten.
5: Und ich habe dich in der Küche unten ganz aufgeregt telefonieren gehört. Und dann war ich plötzlich hellwach.
0: Unsere ersten gemeinsamen Jahre sind überschattet von dem, was wir mit den vernachlässigten Rindern auf den Weiden zusammen erleben.
5: Und später, als ich dann das Haus verlassen wollte, war ich erst mal wie erstarrt, als ich die Rinder schreien gehört habe und habe mir gedacht, das ist ja Wahnsinn, das muss doch das ganze Dorf hören. Das ging durch Mark und Bein.
0: Zwei Menschen sehen und hören mehr als einer. Das ist wichtig. Insbesondere später dann, vor Gericht. Anders als beim toten Kalb neben der Wasserwanne im Jahr davor, will ich dieses Mal nicht darauf vertrauen, dass die Polizei das Veterinäramt informiert. Ich rufe gegen 9 Uhr selbst dort an und beharre darauf, dass jemand kommt. Gegen 10.30 Uhr trifft die Veterinäramtsleiterin mit einer Mitarbeiterin ein. Endlich, denke ich, können wir dem Tier helfen, es aus der Gefahrensituation befreien, es separieren. Doch das geschieht nicht.
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0: Unser Landesvater. Über Instagram informierte er seine Fans 4 Jahre lang über seine große Liebe zu Fleisch. Nach den letzten Kommunalwahlen in Bayern hörte er damit auf. Das deutsche Tierschutzgesetz, das Tiere als Mitgeschöpfe begreift, trat 1972 in Kraft. Wissenschaftler, die sich mit diesem Gesetz aus strafrechtlicher Sicht beschäftigen, gibt es in Deutschland sehr wenige. Einer von ihnen ist Jens Bülte. Er ist Inhaber des Lehrstuhls für Strafrecht, Strafprozessrecht, Wirtschafts- und Steuerstrafrecht an der Universität Mannheim. Von ihm will ich wissen, was es konkret bedeutet, dass Deutschland den Schutz der Tiere 2002 auch in das Grundgesetz aufnahm und so zum Staatsziel erklärte.
7: Das heißt also, dass der Tierschutz bei jeder Entscheidung des Staates auf der gleichen Ebene wie die Rechte der Menschen zu berücksichtigen ist.
0: Das ist wieder die Theorie.
7: Das heißt nicht, dass das Tier Vorrang hätte oder das Tier auf der gleichen Stufe steht wie ein Mensch. Aber der Tierschutz muss immer mit im Blick behalten werden, sodass wir zum Beispiel die Entscheidung des Bundesverwaltungsgerichts auch bekommen haben, die besagt, dass man nicht einfach Wirtschaftlichkeit als wichtiger ansehen darf als den Tierschutz.
0: Jens Bülte hat alle tierschutzstrafrechtlichen Gerichtsurteile, die er seit 1970 in veröffentlichter Form finden konnte, unter die Lupe genommen. Bülte hat in über 50 Jahren nur ein Gerichtsurteil mit Freiheitsstrafe gefunden.
7: Manche Begründungen von Staatsanwaltschaften oder Gerichten, mit denen die Anklage abgelehnt bzw. nicht angeklagt wurde, waren so hanebüchen, dass ich mir das nicht vorstellen könnte, dass jemand das von einem deutschen Gericht tatsächlich vorträgt.
0: In der Fachzeitschrift Neue Juristische Wochenschrift schildert Bülte Beispiele, etwa dieses.
1: Da schlägt jemand sich selbstständig fortbewegende Ferkel gegen eine Wand, bis sie tot sind. Und die Staatsanwaltschaft lässt die Anklage fallen, weil nicht ausgeschlossen werden könne, dass die Tötungen zur Erlösung von schweren, nicht behebbaren Schmerzen oder Leiden und damit aus vernünftigem Grund erfolgten.
0: Erst in den letzten Jahren fand Bülte erste Fälle, in denen Gerichte Freiheitsstrafen aussprachen. Meist aufgrund der Vorgeschichte des Beschuldigten. Ansonsten fand er vor allem Freisprüche, Geld- oder Bewährungsstrafen.
7: Und das hat mich irritiert.
0: Der Rechtsexperte spricht deshalb von faktischer Sanktionslosigkeit im Tierschutzstrafrecht. Er weist auch darauf hin, dass die Höchststrafe für Tierquälerei in Deutschland bei 3 Jahren liegt, während andere Delikte wie Betrug, Urkundenfälschung oder Diebstahl einen Strafrahmen von 5 Jahren haben. Das heißt, wer einen Diebstahl begeht, muss mit einer höheren Strafe rechnen als jemand, der fühlende, lebendige Wesen quält? Bülte weist noch auf eine Besonderheit hin, die hohe Dunkelziffer. Man wisse nämlich gar nicht,
7: wie viele Fälle bleiben unaufgeklärt, wie viele Fälle bleiben sogar unaufgedeckt. Also in welchen Fällen werden Taten gar nicht angezeigt. Und das Problem haben wir natürlich im Tierschutzstrafrecht ganz besonders deswegen, weil es keine Tatopfer gibt, die Anzeigen erstatten könnten.
0: Oder die den Menschen sagen könnten, was sich wirklich zugetragen hat. Schon gar nicht, wenn sie bereits tot und in einer Tierkörperbeseitigungsanlage verschwunden sind. Und selbst wenn sie noch leben, Tiere sprechen nicht die Sprache der Menschen, beziehungsweise wir nicht die ihrigen. Es sind die staatlichen Behörden und die Justiz, die sich für die Belange der Tiere und ihren Schutz stark machen müssten.
7: Und wenn Sie hinzunehmen, wie hoch die Nichtkontrollquote ist, wenn Sie jetzt sehen beispielsweise, dass die damalige Erhebung der Bundesregierung von 2017 zu einer Nichtkontrollquote von deutlich über 90% kam.
0: Betriebe in Bayern werden laut dieser Erhebung im bundesweiten Vergleich am seltensten kontrolliert. Nämlich im Schnitt nur alle 50 Jahre. Auffällige Betriebe werden allerdings häufiger kontrolliert.
7: Selbst wenn wir da großzügige Abschläge machen, müssen wir wahrscheinlich mit einer Dunkelziffer von zwischen 70% und 80% mindestens rechnen.
0: Später erfahren wir, dass das Veterinäramt den Betrieb des Rinderhalters seit 2008 regelmäßig und in den letzten 5 Jahren intensiv kontrolliert hat. Kein anderer Betrieb im Landkreis habe so viele tierschutzrechtliche und tierseuchenrechtliche Maßnahmen erforderlich gemacht, so die Veterinäramtsleiterin. Maßnahmen sehen so aus. Zunächst versucht das Amt, mit dem Tierhalter zu reden, ihn zu beraten. Bringt das nichts, folgen schriftliche Anordnungen, in denen das Amt Fristen zur Beseitigung von Mängeln setzt. Fruchten auch die nicht, folgen Bußgelder und im Falle schwerer Gesetzesverstöße Strafanzeigen. Die allerletzten Maßnahmen sind die Tierwegnahme und ein Halteverbot. Auf die Frage, warum es trotz zahlreicher Maßnahmen in unserem Fall über Jahre nicht möglich war, eine Besserung herbeizuführen oder die Tierhaltung zu beenden, antwortet das Veterinäramt:
1: Ob die Kompetenz eines Tierhalters tatsächlich nicht gegeben ist, kann oft erst über einen längeren Zeitraum festgestellt, dokumentiert und gerichtsfest aufgearbeitet werden.
0: Später vor Gericht gibt der Rinderhalter an, dass er seit 40 Jahren Rinder hält.
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0: Zurück zu dem, was auf der Weide geschieht. Die Kuh mit dem zotteligen braunen Fell liegt noch immer im Morast fest und wird noch immer getreten. Zwei hungrige Kälber versuchen aus ihrem schlaffen Euter Flüssigkeit herauszusaugen. Später, vor Gericht, wird die Veterinäramtsleiterin die missliche Lage der Kuh an diesem Montag so beschreiben.
1: Es hat mich unglaublich beeindruckt. Dieser Tierkörper wirkte nicht so, als wäre er von einer Kuh. Er wirkte sehr klein, eingesunken, schmal, fast schon im Boden verschwindend. Man musste wirklich ganz genau hinschauen, um festzustellen, dass doch noch Atembewegungen da sind. Und irgendwann zuckte auch noch ein Ohr.
0: Nach mehreren Telefonaten gelingt es der Amtsleiterin, den Rinderhalter dazu zu bewegen, zur Weide zu kommen. Gegen 11.30 Uhr fährt er vor, steigt aus dem Auto, sieht die Kuh am Boden liegen und sagt: Ja, was soll ich jetzt da machen? Dann schickt mich die Amtsleiterin weg, weil sie mit dem Rinderhalter Maßnahmen besprechen müsse. Alleine. Datenschutz. Ich gehe zu meinem Auto, das an der Abzweigung zur Weide steht. Ich warte. Als sich auch nach einer Stunde nichts tut, gehe ich zurück zum Unterstand. Alle Menschen sind verschwunden. Sie haben einen anderen Rückweg genommen. Und die Kuh? Liegt noch immer da, inmitten der anderen Rinder, niedergetrampelt, im Boden verschwindend. Unsere Blicke treffen sich. Ich fühle mich erbärmlich.
8: Wir haben die beste Landwirtschaft aller Zeiten.
0: Michaela Kaniber, die bayerische Landwirtschaftsministerin.
8: Wir haben die besten Landwirte, weil sie best ausgebildet sind. Weil wir nach wirklich herausragenden Standards produzieren.
9: Im vergangenen Jahr beliefen sich die deutschen Agrarexporte auf nahezu 100 Milliarden Euro.
0: Und Alois Rainer, Deutschlands Landwirtschaftsminister. Söders schwarzer Metzger.
9: Das bedeutet Wertschöpfung, Wohlstand und Arbeitsplätze, vor allem auf dem Land.
0: Und Tierleid, vor allem auf dem Land.
10: Ihr seid das Traumpaar der Landwirtschaft. Danke an eure tolle Zusammenarbeit.
9: Wer Made in Germany kauft, weiß, was sie oder er bekommt, nämlich höchste Qualität und Zuverlässigkeit.
0: Tierschutzskandale Made in Bavaria sind da kontraproduktiv. Vielleicht verkündete unsere Ministerin 2025 deshalb, in Bayerns Dörfern nun eine Kultur des sorgenden Hinschauens fördern zu wollen. Man könnte auch sagen, sie will Aufgaben staatlicher Kontrollbehörden auf Bürger abwälzen.
11: In so einem Tierschutzfall muss man ja dann viel mit Veterinäramt und mit den Regierungsstellen, am Landratsamt dann auch, zusammenarbeiten.
0: Dieser Mann war 18 Jahre lang Bürgermeister in unserem Dorf.
11: Und da habe ich die Erfahrung gemacht, da kriegt man dann zuerst gesagt, was alles einschränkt, was Risiken sind, wo man ja besser sehr, sehr vorsichtig ist und ganz irgendwo am Schluss kommt dann konkret, was mache ich denn, um das Problem jetzt wirklich zu lösen? Es hat ja über Jahre hinweg, hat man da beide Augen zugedrückt und nichts gemacht. Und das ist dann halt die Folge davon.
0: Die Folge davon war, dass der Rinderhalter immer weitermachen konnte. Obwohl es etliche Ordnungswidrigkeitsverfahren, Bußgelder und auch gerichtliche Strafverfahren gab. Wegen Verstößen gegen das Tierschutzgesetz und anderer Delikte. Ein Gerichtsverfahren, bei dem es um Tiere ging, liegt über 8 Jahre zurück.
11: Als Bürgermeister war ich als Zeuge geladen. Und was ich eigentlich auch noch nie so erlebt gehabt habe, der Richter hat gleich am Anfang gesagt, so jetzt müssen wir wieder das bereinigen, was die Behörden nicht geschafft haben. Und ich habe gesagt, ja, da hat er recht. Der hat dann also wirklich ein Urteil gesprochen.
0: Eine 4-monatige Freiheitsstrafe. Ausgesetzt zur Bewährung.
11: Ja, aber letztlich hat er nicht großartig sein Verhalten verändert.
0: Faktische Sanktionslosigkeit.
7: Also in jedem Bereich, wo Sie es mit wirtschaftlich ausgerichteter Kriminalität zu tun haben, führt eine fehlende Sanktionierung zur Werteerosion. Und das kann jeder ausprobieren, der sich mal anschaut, wie Regeln beachtet werden, die nicht durchgesetzt werden. Gar nicht. Und das ist egal, ob im Kindergarten oder in der Strafjustiz.
0: Es ist 3 Uhr Nachmittag. An der Weide ist Ruhe eingekehrt. 12 Stunden, nachdem ich die zottelige braune Kuh am Boden fand, ist jetzt endlich ein Tierarzt bei ihr. Sie lebt noch und liegt jetzt alleine im Unterstand. Der Tierarzt sagt, er habe ihr Schmerzmittel und eine Aufbaukur verabreicht. Eine Aufbaukur für ein sterbendes Tier? Ob er es nicht lieber erlösen wolle, frage ich den Arzt noch. Bevor ich für diesen Tag kapituliere, nach Hause gehe und die Kuh im Morast gefühlt noch einmal im Stich lasse.
5: Am Montagabend sind wir dann in den Nachbarort gefahren zu einer Rinderhalterin, die wir gut kennen, und haben ihr ein paar Fotos und ein paar Videos gezeigt von der Kuh. Und sie war genauso entsetzt wie wir und hat dann gesagt, wenn man eine festliegende Kuh nicht umlagert und nicht päppelt, kein Futter, kein Trinken gibt, dann ist sie zum Tod verurteilt. Dann hat sie keine Überlebenschance.
0: Eine Rindertierärztin bestätigt diese Einschätzung.
1: Ein Rind liegt fest, weil es fest liegt. In Seitenlage kann es nicht abrülpsen und gast auf. Es muss umgehend in Bauchlage gebracht und intensiv versorgt werden. Kann ein Halter das nicht leisten, ist das Tier zu erlösen.
0: Das Amt schreibt,
1: das Tier ist umgelagert und tierärztlich betreut worden. Offensichtlich hatte die behandelnde Tierarztpraxis einen Therapieversuch als sinnvoll erachtet.
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5: Am Dienstag und am Mittwoch sind wir morgens und am Abend zur Weide gegangen. Und jedes Mal lag das Rind auf derselben Seite mit einem überstreckten Kopf da. Wasserversorgung und Futtermittelbereitstellung, Fehlanzeige.
0: Später vor Gericht erfahren wir vom Rinderhalter, dass er bereits mehrere Wochen vor dem Vorfall bemerkte, dass es der Kuh schlecht ging.
5: Am Donnerstagabend kam ich abends vom Dienst aus dem Krankenhaus nach Hause und wir hatten schon irgendwie ein ungutes Gefühl und sind sofort zur Weide gegangen. Und als wir auf dem Weg dorthin waren, wir waren zu Fuß, dann haben wir schon gemerkt, irgendwas ist anders heute Abend. Die Rinder, die standen ganz wie angewurzelt an der Stelle, haben so in Richtung Unterstand geblickt. Ja, es war fast wie so ein weihevoller Moment. So eine ganz eigenartige Stimmung lag über der Weide und über der Herde. Und als wir dann in Richtung Unterstand gegangen sind, haben wir auch eine Kuh gesehen, wie sie den Unterstand ganz ruhig, trabend verlässt, so als hätte sie sich gerade vom verstorbenen Rind verabschiedet. Ja, und als wir dort standen, dann haben wir schon gleich gesehen, dass das Auge gebrochen war und ja, das Rind nicht mehr atmete. Ja, und dann auf einmal haben wir den Traktor des Tierhalters gehört. Es war kurz vor 7, ich kann mich gut erinnern, weil es dann 7 Uhr geschlagen hat an der Kirchturmuhr. Und wir haben uns dann gedacht, nee, jetzt, wir wollen keine direkte Konfrontation, wir gehen einfach weiter.
0: Aus der Entfernung sahen wir dann, wie er die tote Kuh auf seinen Hänger schaffte und in die Dunkelheit davonfuhr. Später vor Gericht erfahren wir, dass die zottelige braune Kuh am Donnerstag nach 4 Tagen Herumliegen auf der Weide schließlich euthanasiert wurde. Nach dem Tod der Kuh wissen wir, wenn wir dieses Mal etwas bewirken wollen, müssen wir jetzt Öffentlichkeit herstellen und politischen Druck aufbauen. Wir leben auf dem Dorf und mein Partner ist Priester. Also veranstalten wir einen Gottesdienst auf dem Berg, wo die Kuh starb. Wir schalten Paul Knoblach ein. Der Biobauer kommt aus unserem Landkreis. Er sitzt für die Grünen im Kreistag und auch im Bayerischen Landtag, wo er sich seit vielen Jahren für mehr Tierschutz in der Nutztierhaltung stark macht. Ein halbes Jahr später wird das Schicksal dieser Kuh tatsächlich vor dem Amtsgericht verhandelt. Mein Partner und ich und auch das Veterinäramt brachten den Fall bei der Staatsanwaltschaft zur Anzeige. Die Veterinäramtsleiterin und ich sind als Zeugen geladen. Für quälerische Tiermisshandlung durch Unterlassen und die Beleidigung eines Dorfbewohners spricht die Richterin eine Freiheitsstrafe von 7 Monaten und ein 5-jähriges Halteverbot für Paarhufer aus. Aufgrund mehrerer Vorstrafen wird die Strafe nicht mehr zur Bewährung ausgesetzt. In ihrer Urteilsbegründung sagt die Richterin unter anderem:
12: Sie haben es kommen sehen und laufen lassen. Erst als man ihnen die Pistole auf die Brust gesetzt hat, sind sie tätig geworden. Vorher haben sie für dieses Tier keinen Finger krumm gemacht.
0: Der Rinderbaron akzeptiert das Urteil nicht. Er geht in Berufung. Es gilt die Unschuldsvermutung. Und auf der Weide geht alles weiter wie gehabt. In den folgenden Monaten gehen wir und andere Dorfbewohner mindestens einmal täglich zur Weide und dokumentieren neue Vorfälle, die wir zur Anzeige bringen. Im Herbst 2025 spricht das Veterinäramt unabhängig vom Gerichtsverfahren ein Halte- und Betreuungsverbot aus und nimmt dem Rinderhalter, auch aufgrund der neuen Vorfälle, einen Großteil seiner Tiere weg.
13: Unsere Tiere, über die wir heute reden, sind weit mehr als ein Lebensmittel.
0: Das ist Paul Knoblach, der Grünen-Politiker aus unserem Landkreis, den wir in den letzten 1,5 Jahren sehr oft bemüht haben.
13: Es sind fühlende Wesen. Es wurde von einigen der Expertinnen und Experten auch ganz klar so benannt.
0: Dieses Mal begegne ich ihm im Bayerischen Landtag bei einer Expertenanhörung im Ausschuss für Umwelt- und Verbraucherschutz.
14: Die Geschäftsordnung für den Bayerischen Landtag durch zum Thema Veterinärkontrollen und wiederholte Tierschutzverstöße in Rinderhaltungen.
0: Grüne und SPD forderten diese Anhörung ein, wegen der vielen Tierschutzverstöße in bayerischen Rinderhaltungen.
14: Nachträglich zum Geburtstag zu gratulieren. Alles erdenklich Gute für das neue Lebensjahr.
0: In den nächsten 3 Stunden sprechen Vertreter verschiedener landwirtschaftlicher Organisationen viel über überforderte und psychisch kranke Landwirte.
14: Wir gehen wie üblich bei Anhörungen.
0: Mehrere Tierärzte und Leiter von Veterinärämtern klagen über zu wenig Personal. Sie fordern ein Frühwarnsystem und kritisieren, dass sie existierende Daten, mit denen sie Problembetriebe frühzeitig erkennen könnten, nicht nutzen dürfen.
15: Wir können die Abgänge sehen, die Veränderungen, die Tötungen. Jeder sammelt die Daten, jeder sammelt sie in einer extra Datenbank. Diese Daten müssen zusammengefügt werden.
0: Das hier ist die Präsidentin der Bayerischen Landestierärztekammer. Auch sie leitet ein Veterinäramt.
15: Der Datenschutz, der immer wieder genannt wird, dass man das nicht machen kann und dass man das nicht machen darf, der ist aus meiner Sicht fadenscheinig, wenn wir endlich mal was erreichen wollen.
14: Ich erteile nun das Wort Herrn Friedrich Müllen, Soko Tierschutz.
16: Sehr geehrte Damen und Herren, wir haben jetzt viel über Bauern gehört, denen es schlecht geht. Ich von Soko Tierschutz möchte natürlich primär über die Tiere sprechen.
0: Die Soko Tierschutz ist keine Polizeieinheit, sondern ein Verein, der sich durch Spenden finanziert. Durch verdeckte Aufnahmen in Ställen und Schlachthöfen macht der Verein auf Missstände in der Fleischindustrie aufmerksam.
16: Wir haben in Bayern leider die schlechteste Rinderhaltung in ganz Deutschland. Und das liegt nicht nur daran, dass es natürlich manchen Bauern schlecht geht und die Probleme haben und sich das auf die Tiere überträgt, sondern das liegt an einem rechtlichen Vakuum und dem Versagen der Kontrollen. Die Kontrollen versagen auf ganzer Linie. Das kommt dann bei uns an, oft verzweifelte Leute, auch aus dem Agrarbereich, die sich lieber an eine Tierrechtsorganisation wenden als an die zuständigen Kontrolleure.
0: Nun beginnen Abgeordnete von CSU und

0: Die Amtsleitung entscheide, bei welchen Personen Verstöße gegen das Tierschutzgesetz angezeigt werden und bei welchen nicht. Und dass Landrat und Amtsleitung ihn aufgefordert hätten, Gesetze zu brechen und gewisse Dinge nicht zu sehen.
1: Die Person möchte anonym bleiben, aber das ist der Grund, warum das jemand ein großer Quelle ist.
2: Genau.
0: Jetzt ergreifen die Abgeordneten von CSU und Freien Wählern das Wort.
3: Sie als Soko Tierschutz kommen hier in das Parlament mit fragwürdigen Ausführungen zum bestehenden Rechtsstaat, stellen alle Rinderhalter unter Generalverdacht, indem sie sagen, in Deutschland haben wir die schlechteste Rinderhaltung.
4: Landwirte haben Angst, können nachts nicht mehr schlafen, weil sie Angst haben, dass einer aus ihrer Organisation nachts in ihren Stall einsticht und irgendwelche Bilder filmt, die es so eigentlich gar nicht gibt. Sie sind mit dafür verantwortlich, dass es zu diesen angeblichen Skandalen kommt. Ihnen liegt das Wohl der Tiere nicht am Herzen.
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0: Auf der Rückfahrt vom großen München in mein kleines Dorf verstehe ich endlich besser, warum ich und andere Dorfbewohner seit Jahren das Gefühl haben, den Behörden lästig zu sein und schwarze Löcher mit Informationen zu füttern. Es geht hier gar nicht um Tiere und ihren Schutz. Es geht darum, dass die Fleischproduktion und der Fleischkonsum möglichst reibungslos weiterlaufen.
6: Grundsätzlich gilt, wie in jedem anderen Bereich der Gesellschaft kann es auch beim Tierschutz keine hundertprozentige Sicherheit geben.
0: Darauf weist das Bayerische Staatsministerium für Umwelt- und Verbraucherschutz in seiner Antwort auf meine Presseanfrage hin.
6: Die rechtskonforme Tierhaltung und das Einhalten der Bestimmungen des Tierschutzes liegen in der Verantwortung der Tierhalter. Und die meisten kommen ihrer Verantwortung auch nach.
0: Im Januar gehe ich mit meinem Partner noch einmal zu der verwaisten Weide am Berg.
7: Es hat letzte Nacht geschneit, alles weiß. Eigentlich ja eine schöne Winterlandschaft, idyllisch. Jetzt kommt es dann eher surreal vor, weil ich die Weide eigentlich nur mit Rindern gekannt habe und jetzt der Schnee drüber, die Raufen sind weg. Die hat er irgendwo hingeschafft, weiß der Herr wohin. Und alles so ruhig. Man sieht nur die Elektrozäune, die Futterballen und noch ein, zwei Wasserwannen. Das ist dann doch schon ein komisches Gefühl, ja. Als hätte man damit das Problem aus der Welt geräumt.
0: Wir stapfen durch den Schnee entlang der Weide. An vielen Punkten machen wir Halt und reden. Am Unterstand, wo sich der Todeskampf der zotteligen braunen Kuh über mehrere Tage hinzog und wir ihr nicht helfen konnten. Am Holzkreuz, wo wir den Gottesdienst feierten. An den Weinberghängen, wo wir zwischen den Rebstöcken immer wieder Kälber fanden, die abseits der Weide Schutz, Wärme oder Schatten suchten. Und wo wir vor einigen Monaten auch wieder ein totes Kalb gefunden hatten. Hast du für dich denn Frieden gefunden? Frage ich meinen Partner.
7: Nein. Also Frieden immer noch nicht. Da fehlt mir noch viel zum Frieden, weil ich jetzt so viel erlebt habe in der Justiz, in der Strafvermittlung, was mich schon manchmal stutzig macht und zweifeln lässt, ob der Fleischkonsum über allem steht und damit auch den Tierhaltern Tür und Tor geöffnet ist, Tiere zu halten, wie sie wollen. Die Kontrollen sind lau, die Veterinärämter sind unterbesetzt. Manche schauen vielleicht auch nicht so genau hin. Und das lässt mir keinen Frieden.
0: Auch mit Paul Knoblach will ich noch mal reden. Ich treffe ihn zum ersten Mal an seinem Hof. Als ich dort ankomme, füttert er gerade eine Katze.
8: Katzenfutter. Wo kommt es meistens her? Aus Tierkörperbeseitigungsanlagen. Da werden Falltiere zu Tierfutter verarbeitet.
0: Egal, wo ich diesen Mann mit den großen, zupackenden Händen eines Bauern und der etwas brüchigen Stimme treffe, an irgendeinem Punkt kommt er immer auf

0: Tierkörperbeseitigungsanlagen zu sprechen. Sie scheinen ihn zu verfolgen. So wie mich der hilfesuchende Blick der zotteligen braunen Kuh verfolgt. Wir hätten an diesem Montagmorgen doch einfach nur das Gatter zum Unterstand öffnen müssen. Dann wären die anderen Tiere zurück auf die Weide gelaufen und hätten die zottelige braune Kuh nicht immer noch weiter in den Morast hineingetreten. Knoblach jedenfalls erwähnt an diesem Tag, dass er durch Anfragen an die bayerische Staatsregierung herausgearbeitet habe, dass wir viele unserer Nutztiere in den Müll werfen. Sie landen in Tierkörperbeseitigungsanlagen. Im Jahr 2019 landete seinen Berechnungen zufolge jedes fünfte Rind und Schwein in Bayern in einer solchen Anlage. Ich frage den Politiker, was das Resümee seiner mehrjährigen Arbeit für den Tierschutz ist.
1: Wir haben ein Tierschutzrecht, ein Tierschutzstrafrecht und wir vernachlässigen seine Umsetzung absolut, um die Menschen, die falschen Menschen zu schonen. Und den Tieren geht's weiter ganz schlimm.
0: Wir kommen auf den Kampf ums Fleisch zu sprechen und darauf, dass der Umgangston rauer geworden ist.
1: Meine politischen Gegner beschimpfen mich, beschimpfen Leute wie Friedrich Mühlen und andere, die mit ihren Leuten undercover in Stallungen und Schlachtstätten gehen und schreckliche Missstände aufdecken, die werden beschimpft, genauso wie ich.
0: Wie fühlt man sich da?
1: Als bayerischer Grüner in der Opposition, als Dissident, derzeit noch nicht verfolgt. Wer weiß, was kommt.
0: Auch der Rinderbaron beschimpfte den Landtagsabgeordneten. Einen Volksverräter und Kinderschänder nannte er ihn bei einer Begegnung.
1: Man tötet den Überbringer der schlechten Nachricht. Hat es doch alles auch in irgendwelchen Dramen schon gegeben. So ehrlich kommt einem das ja vor. Herrn Müllen wird man hoffentlich nicht töten, aber man ist ihn auf eine Weise angegangen. Da haben sich Menschen zu Sätzen hinreißen lassen. Das ist unbeschreiblich. Was sind das für Leute? Was? Und wenn die Tiere halten, ui. Wenn sie so mit Menschen umgehen und dann behaupten, sie lieben ihre Tiere. Erstaunlich.
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0: Ein letzter Streifzug mit dem Altbürgermeister durch mein Dorf. Ich erzähle ihm von meinem Ausflug in den Landtag und davon, dass die jüngsten Tierschutzskandale dort immer wieder als Einzelfälle abgetan wurden.
3: Ja, es ist in jedem Dorf ein Einzelfall. Es ist in vielen Dörfern ein Einzelfall, aber insgesamt ist es kein Einzelfall. Wenn man es auf ganz Bayern bezieht, ne? Ja, hat es schon ein bisschen Systematik.
4: Ja, die Zahl der Fälle, die wir in gleichartiger Weise begangen sehen, spricht nicht für Einzelfälle. Das spricht natürlich für ein System.
0: Im vergangenen Herbst nahm das Veterinäramt dem Rinderhalter seine Tiere weg und sprach unabhängig vom Gerichtsverfahren ein Halteverbot aus. Die Rinder wurden erstmal an einem Hof in der Nähe untergebracht. Als mein Partner und ich diesen Hof aufsuchen, hören wir schon aus der Ferne die Schreie der Rinder. Dieses Mal allerdings abgedämpft durch dicke Betonmauern. Wir können nur einen kurzen Blick in den Stall werfen, bevor uns ein Mitarbeiter die Tür vor der Nase zuschiebt. Wir sehen, wie die uns vertrauten Rinder im hinteren Teil des Stalls zusammengepfercht sind und sichtlich Stress haben. Warum sperrt man Weidetiere, die nie in ihrem Leben einen Stall gesehen haben und von denen einige ausladende Hörner haben, auf engsten Raum in einen Stall? Später hören wir von verschiedenen Seiten, dass sich einige Rinder gegenseitig getötet, dass sie sich massakriert haben sollen. Eigentlich sollte im April 2026 die Berufungsverhandlung zur zotteligen braunen Kuh stattfinden. In erster Instanz wurde der Rinderhalter verurteilt. Das Urteil ist aber noch nicht rechtskräftig. Doch als ich in die Stadt fahre, um in dem Fall erneut als Zeugin auszusagen, erscheinen der Beschuldigte und sein Anwalt nicht. How dare Wir alle sehnen uns nach einem Ende dieser Geschichte. Ich muss an eine junge Polizistin denken. Auch sie sagte vor Gericht aus. Seit 10 Jahren betreue sie diesen Fall jetzt, sagte sie. Und dass es in der Zeit schon einige Leute wie uns gegeben habe. Leute, die sich erst engagiert und die dann irgendwann resigniert hätten. Es sei in Wellen gekommen und gegangen. Manche Dorfbewohner hätten auch Anzeigen gemacht, zogen sie dann aber meist wieder zurück. Aus Angst um ihren Betrieb, um ihre Familie oder um ihre Tiere.
2: Und irgendwann zuckte noch ein Ohr. 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
5: Und was bleibt mir da noch zum Schluss zu sagen? Ja, Gott schütze unser Europa. Gott schütze unsere starke Bundesrepublik. Gott schütze vor allem Bayern. Aber ganz besonders unsere Bauernschaft.
6: Gott schütze Bayern, Gott schütze die Menschen und Gott schütze unsere CSU.
0: Und die Tiere.
2: Die Zitate sprachen Katja Schild und Erjan Karaceile. 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
5: Wir haben die beste Landwirtschaft aller Zeiten. Wir haben die besten Landwirte, weil sie best ausgebildet sind, weil wir nach wirklich herausragenden Standards produzieren.
7: Die wahren Tierschützer sind unsere Bauern. Lasst unsere Bauern in Ruhe.
5: Wir sind stolz auf Bayerns und Deutschlands Landwirte. Wir werden für euch kämpfen.
8: Ohne Fleisch und ohne Bratwurst ist doch ein Leben gar nicht sinnvoll, meine sehr verehrten Damen und Herren, oder?
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16: Uhr, die Nachrichten. Deutschland will im Fall einer Wahl in den Sicherheitsrat der Vereinten Nationen eine aktive Rolle spielen und einen Reformprozess voranbringen. Ein Ziel einer möglichen deutschen Mitgliedschaft sei, die Arbeit der nichtständigen Mitglieder zu koordinieren und ihnen neben den ständigen Mitgliedern im höchsten UNO-Gremium eine starke Stimme zu geben, sagte Bundesaußenminister Wadephul in New York. Der Sicherheitsrat müsse reformiert werden, damit die Interessen kleinerer Staaten besser berücksichtigt würden. Man dürfe sich nicht daran gewöhnen, dass sich das Recht des Stärkeren durchzusetzen versuche, mahnte Wadephul. Deutschland werde die regelbasierte Ordnung verteidigen und im Sicherheitsrat ein Anwalt des Völkerrechts sein. Die UNO-Vollversammlung entscheidet morgen darüber, ob Deutschland erneut einen Sitz als nichtständiges Mitglied im Sicherheitsrat erhält. Die Bundesrepublik tritt bei der Abstimmung um 2 frei werdende Sitze gegen Österreich und Portugal an. Im Bemühen um eine Friedenslösung sind Vertreter aus Israel und dem Libanon erneut in Washington zusammengekommen. Die Gesprächsrunde auf Botschafterebene im US-Außenministerium ist die 4. seit Mitte April. Seitdem gilt offiziell eine Feuerpause. Die pro-iranische und militant-islamistische Hisbollah-Miliz lehnt die Gespräche in Washington jedoch ab. Es kommt immer wieder zu gegenseitigen Angriffen zwischen der Hisbollah und dem israelischen Militär. Angesichts des Ebola-Ausbruchs in der Demokratischen Republik Kongo in dem benachbarten Uganda wollen die USA ihre Zusammenarbeit mit der globalen Impfstoffallianz Gavi wieder aufnehmen. Das erklärte US-Außenminister Rubio in Washington. Die Entscheidung sei bereits vor einigen Wochen getroffen worden, sagte er vor dem Ausschuss für Auswärtige Angelegenheiten des Senats. Die US-Regierung hatte die Mittel für Gavi im vergangenen Jahr gestrichen. Die Impfstoffallianz hatte gestern angekündigt, 50 Millionen US-Dollar zur Eindämmung der Ebola-Epidemie bereitzustellen. Mit dem Geld solle der Einsatz vielversprechender Präparate gegen die gefährliche Bundibugyo-Variante des Virus ermöglicht werden, noch bevor diese offiziell zugelassen seien, erklärte die Organisation in Genf. Mehrere renommierte Wirtschaftsforscherinnen und Forscher schlagen vor, das sogenannte Ehegattensplitting zu begrenzen. In einem offenen Brief an die Bundesregierung heißt es, das heutige System begünstige vor allem Partnerschaften, in denen meist der Mann gut verdiene und die Frau nur wenig oder gar nicht arbeite. Mit der vorgeschlagenen Reform solle die steuerliche Entlastung von kinderlosen Ehepaaren stärker hin zu Familien mit Kindern verlagert werden. Paare mit Kindern und Alleinerziehende profitierten im Durchschnitt, weil Kindergeld und Kinderfreibetrag stiegen. Kinderlose Ehepaare mit stark ungleichen Einkommen würden dagegen einen Teil ihres bisherigen Vorteils verlieren. Damit würde auch die zusätzliche Erwerbsarbeit des zweiten Partners attraktiver, hieß es. Deutschland stehe angesichts des demografischen Wandels vor einem wachsenden Fachkräftemangel. Man könne es sich nicht leisten, Erwerbspotenziale ungenutzt zu lassen. Zu den Initiatorinnen gehört unter anderem die Vorsitzende des Sachverständigenrats Wirtschaft, Schnitzer. Unterstützer sind unter anderem der Präsident des IFO-Instituts Fuest sowie DIW-Präsident Fratscher. Die Europäische Union finanziert und koordiniert diesen Sommer den bisher größten Einsatz gegen Waldbrände. Kommissionspräsidentin von der Leyen erklärte, fast 800 Feuerwehrleute aus 14 Ländern würden in besonders gefährdeten Gegenden in Zypern, Griechenland, Italien, Frankreich, Spanien und Portugal stationiert. Darüber hinaus stünden 22 Löschflugzeuge und 5 Hubschrauber aus der EU-Flotte zur Unterstützung bereit. Laut einem Bericht der Weltwetterorganisation und des EU-Klimawandeldienstes Copernicus haben Waldbrände vergangenes Jahr in Europa eine Fläche von mehr als 1 Million Hektar zerstört, so viel wie nie zuvor. Das Wetter. In der Nacht verlagern sich teils gewittrige und kräftige Regenfälle langsam in den Norden und Osten, im Westen Auflockerungen. Abkühlung auf 15 bis 9 Grad, morgen wechselnd bewölkt mit einzelnen Schauern und kurzen Gewittern bei 17 bis 23 Grad. Die weiteren Aussichten: am Donnerstag zahlreiche Schauer und kurze Gewitter im Osten und Südosten, erst am Abend Niederschläge, Temperaturen 18 bis 25 Grad. Das waren die Nachrichten.
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17: 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Oder wie sie es selbst sagt, der rote Faden ihrer Poetik.
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19: Sibylle Mertens-Schaffhausen an Ottilie von Goethe. Bonn, den 14. Juli 1849.
20: Meine teure Ottilie. Ich schreibe mit zerrissenem und blutendem Herzen, aber ich halte es für meine Pflicht, Sie über den Zustand unserer armen Adele nicht im Unklaren zu lassen. Geheimrat Vogel meinte zwar, die Anfälle der Krankheit, das heißt jene entsetzlichen Verblutungen und das Ausstoßen der Polypteile würden sich erschöpfen und dann sei eine Heilung möglich. Ich habe an diese Hoffnung mich mit aller Gewalt angeklammert, aber ich glaube, dass wir sie aufgeben müssen. Ein Brief Adelens meldete mir nach Rom, dass ein schwerer Krankheitsfall sie getroffen habe. In Rom war ich, nachdem meine Geschäfte dort beendet, momentan selbst erkrankt, meine Abreise dadurch um 8 Tage verzögert. In diesen 8 Tagen landete die französische Armee in Civitavecchia. Von Norden zogen österreichische, von Süden neapolitanische Heere heran. In Fiumicino landeten Spanier. Die Tore der Stadt wurden geschlossen, Barrikaden errichtet. Von allen Seiten strömten Freischaren herzu. Ich wartete auf Briefe. Es musste ein Brief Adelens kommen. Er kam nicht. Da hielt ich es nicht länger aus. Mazzini gab mir Pässe nach Civitavecchia und ich reiste ab. Widrige Winde verschlugen das Segelschiff mit meinem Gepäck nach Korsika. Ich musste in Genua 8 Tage darauf warten. Dann reiste ich Tag und Nacht zurück bis Mannheim, wo ich ankam, als die badischen Truppen Ludwigshafen in Brand schossen. Keine Möglichkeit nach Frankfurt, wo ich schon so nahe war, zu gelangen. Ich musste nach Heidelberg zurück und über Würzburg gehen. Am 20. Juni war ich in Frankfurt, am 22. in Bonn. Da fand ich Adelens Briefe, nicht an mich, aber an einen Freund, in denen sie sagte, dass sie in Weimar sei, sehr krank und nur die Nachricht meiner Rückkehr erwarte, um hierher nach Bonn zu kommen. Dies bewog mich am 28. gleich wieder abzureisen. Am 29. war ich in Halle, am 30. morgens trat ich in ihre Stube. Gott, so hatte ich es mir nicht denken können. Abgemagert zum Skelette. Kaum fähig, sich aufrecht zu erhalten, wankte sie mir entgegen. Ich rang mit Mühe nach Fassung. Ach, ich wusste wohl, dass du kommen würdest, sagte sie mit schwacher Stimme. Ich hatte dich erwartet. Es war ein über alle Beschreibung schmerzliches Wiedersehen. Ich muss nach Bonn, sagte sie, in dein Haus, in meine Stuben. Ruhe. Große Ruhe und Stille, das wird mir helfen. Sprechen und Sprechen hören greift mich so an. Mir tut alles, alles weh. Nicht wahr, Sibylle? Wir reisen bald. Sobald du reisen kannst, liebes Herz, sagte ich, denn mir schien die Reise ein fast unmögliches Wagnis. Oh, ich kann. Ich kann gleich in den nächsten Tagen, fuhr sie fort. Ich werde können. Es wird ja dorten mit mir besser werden. Und so verließen wir denn Weimar am 4. Juli und waren am 7. abends in meiner Wohnung in Bonn. Ich muss Sie recht innig bitten, das Abgebrochene, Unzusammenhängende in diesem Briefe zu entschuldigen. Mir schwirrt beständig der Kopf, in dem so vieles zugleich auf mich einstürmt. Meine persönliche Lage, in diesem Augenblicke, wo die Schwiegersöhne einen neuen Prozess in der leidigen Erbschaftsangelegenheit gegen mich begonnen, um mir mein Vermögen zu bestreiten. Dazu das tiefe Gefühl der Schmach, eine Deutsche und eine Preußin zu heißen. Und nun über alles Adelens Krankheit, deren Ende ich voraussehe. Adele will ein Testament machen, und ich kann dagegen nichts sagen, da sie ein Recht hat, über ihr Eigentum zu verfügen. Sagen Sie, was Ihnen unter Ihren Sachen lieb ist. Man stirbt nicht, weil man ein Testament macht. Aber ich fürchte, sie wird sterben. Für heute leben Sie wohl. Ihre treue Sibylle.
19: Adele Schopenhauer an Ottilie von Goethe. Godesberg, 30. April 1828.
21: Meine teure Ottilie, lass mich auf etwas für uns Wichtiges kommen. Ich habe wieder eine menschliche, weiche Neigung in meinem vom Kummer versteinerten Herzen. Zu einer Frau, die im Wesen dir und mir gleicht, doch verschieden, von beiden etwa zwischen uns zu stellen ist. Was sie alles getan hat, um mich zu gewinnen und aus welcher reinen Absicht. Wie sie mittendrin die Absicht verloren und nur Gefühl geworden. Das, meine Ottilie, ist zu groß und wunderlich, um es einem Wisch Papier anzuvertrauen, den du doch herumliegen lässt. Genug, dass ich glaube, der Mertens Bekanntschaft kann einen Einfluss auf mein künftiges Leben gewinnen. Sie hat 6 Kinder und ist außerordentlich reich. Dabei ist sie sehr liebenswürdig und voller Verstand. Sie treibt am liebsten Mythologie und Geschichte. Liest am liebsten die alten lateinischen Autoren in der Übersetzung, treibt viel Spanisch, spielt meisterhaft Klavier, interessiert sich für Kunst, Altertum, Gemälde, Poesie, für alles Schöne und Große. Sie dichtet sehr kühn, fast männlich, denn sie hat zuweilen Humor und Ironie, wie ein sehr reiner junger Mann sie haben kann. Du wirst mich fragen, wie lange ich sie kenne. Ich meine seit dem Januar etwa. Ich sah sie diese letzte Zeit immer, denn ich wohnte alle Woche mehrere Tage bei ihr. Zuletzt schliefen wir in einem Zimmer, um zusammen zu bleiben. Jetzt, meine Ottilie, steht meine Seele wieder ganz klar und deutlich vor dir. Ich verhehle dir nichts und mir tut das sehr wohl. Kannst du dich nun überwinden, teures Herz? So schreibe mir, wenn du schreibst, was du von ihr und mir denkst. Adele.
19: Ottilie von Goethe an Sibylle Mertens Schaffhausen. Wien, 18. Juli 1849.
1: Warum kam nur dies Blatt zu dir, liebe Sibylle? Warum nicht ich? Es ist eine ungeheure Qual, in der Ferne sich jeden Augenblick sagen zu müssen, es ist vielleicht der, der ein teures Leben verlöscht. Manchmal denke ich, Adele lebt nicht mehr. Und du, Arme, bist allein in dem weiten Haus und leider ja auch sehr einsam in dem größeren Lebenshaus. Wie entsetzlich ist es, dass wir dahin kommen mussten, ein baldiges Ende zu wünschen. Als sie mir neulich schrieb, sie würde unter keiner Bedingung wieder nach Italien gehen, wenn du nicht mitgingest, fuhr ich zusammen, als hätte sie mit einem Schwertstreich das Band durchhauen, was uns so lange verbunden. Sie rechnete mich also gar nicht mehr zu ihrem Leben gehörig. Sie noch einmal in diesem Leben zu sehen, ist mein innigster Wunsch. Lass mich hoffen, liebe Sibylle, dass du fühlst, wie wir doch zueinander gehören und du auf mich bauen kannst. Ich schließe dich herzlich in meine Arme, du arme, weiche Heldenseele. Ottilie.
19: Adele Schopenhauer an Ottilie von Goethe. Godesberg, 19. Mai 1828.
21: Lass mich nochmals mit dir über die Mertens reden, liebe Ottilie. Obschon ich im Voraus den entsetzlichen Schmerz empfinde, dass du auch in diesem Bezuge kein Wort mehr zu schreiben haben wirst. Ich weiß seit einem Jahr so gut wie nichts von dir. Ich könnte alles zusammenfassen und mit einem Wort dir sagen, ich liebe sie. Denn du weißt, was das bei mir heißt. Die Mertens hat nie ein Liebesverhältnis gehabt. Im 19. Jahre hat man sie verheiratet. Ihr Verhältnis zu Ludwig Mertens gleicht dem deinen zu August. Du begreifst, dass die Mertens eine Tiefe und Reinheit des Gefühls der Freundschaft hat, die selten ist. Auch schwärmt sie nicht. Menschlich und natürlich liebt sie mich mit meinen Fehlern, tadelt und lobt mich. Aber ich sah sie die fürchterlichsten Schmerzen im Kopf bekommen. Ich sah eine Todeskälte über ihren ganzen Körper sich breiten, weil ich sehr heftige Herzweh hatte, die ihr gefährlich schienen. Sie lag eine ganze Nacht auf meiner Bettdecke und tat kein Auge zu, denn sie bewachte mich, ob ich kränker würde. Die zarte, vornehm erzogene Frau stand in der Küche und kochte für mich. Sie würde ebenso auf der Diele liegen und Wasser und Brot essen, wenn mir ein Gefallen damit geschähe. Sie hat die Gabe des Auffassens, des leisen Verstehens, die Zartheit der feinsten Erziehung und die höhere des allerreinsten Gefühls. Ihre Fehler sind Stolz, Eigensinn, Heftigkeit, mitunter Launen, deren sie nur teilweise Herr ist. Ein zweiter Fehler ist Nichtbeachten einzelner kleiner Gesellschaftsformen und ein oft zu sehr hervortretendes Ungewöhnlichsein des Geistes. Ich tadle sie oft sehr streng, ja, sehr hart. Und nun ich so viel über sie geschrieben, lass mich sagen, sie ist so gut, so wohltätig, so himmlisch mitleidig wie du. Ich fühle im engsten Zusammenleben, dass außer dir mir nie jemand auf die Länge so genügt hat. Die Mertens verschönt mein verkümmertes Dasein. Sie erleichtert die Kette, die mich drückt. Darum liebe ich sie dankbar, denn sie ist meine Wohltäterin. Sie hat die Eisrinde meines Herzens gelöst. Lebe wohl, du meine alte Heimatsliebe. Adele.
19: Sibylles Tagebuch. Chronik vom Sterben Adeles.
20: Die Schwelle der Räume in meiner Wohnung in Bonn, in denen sie am 7. Juli abgestiegen war, überschritt sie nicht wieder. 4 Tage nach unserer Ankunft erklärte mir ihr Arzt, dass keine Rettung möglich sei. Ich schrieb an Ottilie von Goethe nach Wien, die gleich anreiste und 10 Tage lang durch ihre liebe Gegenwart die letzten Sonnenblicke, welche Adelens Leben erheitern sollten, in dies dahinschwindende Dasein warf. Und gerade in diesen Tagen von Ottiliens Anwesenheit stieg meine Hoffnung, dies über alles geliebte Wesen noch dem Leben wiedergegeben zu sehen. Es war eine Art von scheinbarem Stillstand eingetreten in den Symptomen des Leidens. Als ich Ottilien zum Wagen begleitet hatte und an Adelens Bett trat, sagte sie mir: »Ach, ich werde sie nie wiedersehen. Nun kann ich mich gehen lassen. Sie würde es nicht ertragen haben, hätte sie gesehen, dass ich sterbend bin. Du musst es aber ertragen. Du musst stark sein.« Von da an nahmen ihre Kräfte auf eine reißende Weise ab. Das Fieber, was sie nicht verlassen hatte, wurde heftiger. Sie hatte mit fast übermenschlicher Geisteskraft die schwindenden Kräfte des Körpers in diesen 10 Tagen sozusagen konzentriert, um der über alles geliebten Freundin die Ahndung ihres nahen Todes zu ersparen. »Arme Sibylle«, sagte sie, »dass du mich überleben musst. Wie wirst du es ertragen können, das Leben ohne deine Adele?« Und ein andermal: »Sei stark, Sibylle, sei stark. Wir dürfen nicht schwach sein, wir nicht.« Es war fast das Einzige, was sie sprach, weil das Reden ihr wehtat. Am 17. zeigten sich Symptome der Wassersucht. Die Geschwulst vergrößerte ihre Leiden. Die Todesboten stürmten unaufhaltsam heran. Einmal sagte sie: »Ich fürchte mich nicht vor dem Sterben, aber ich bange vor den Schmerzen. Gib mir etwas dann, was sie endet. Es ist kein Unrecht, es ist Mitleid.« Die Freude an Blumen blieb ihr bis zum letzten Tage ihres entschwindenden Lebens. Es war dies der vergeistigte Ausdruck jener Freude an der Natur und an allem Schönen, welches ihrem Leben den edlen Gehalt gegeben hatte. Am 20. verlangte sie, ihr Testament zu machen. Sie diktierte mir einen Brief an ihren Bruder Arthur. Da nannte sie mir mehrere Personen, denen sie Andenken hinterlassen wollte, und bestimmte die Gegenstände. Gegen Abend diktierte sie dem Notare mit fester, sonorer Stimme und ruhigster Fassung ihren letzten Willen. Später bat sie mich, die Namen und Sachen, die ich am Morgen mir notiert hatte, ihr vorzulesen. »Es ist gut«, sagte sie. »Sollte ich einige Namen vergessen haben zu nennen, so wirst du schon sorgen. Du musst für mich denken. Ich weiß schon, du wirst es, du Arme, wenn ich gestorben bin.«
19: Adele Schopenhauer an Ottilie von Goethe. Godesberg, 8. Juni 1828.
21: Du bist, liebe Ottilie, leider Gottes nicht gemütsfrei, um mit Interesse zu hören, wie die Mertens ist. Ich muss eine bessere Zeit abwarten. Nur darin hast du recht, dass sie mehr auf die Erde passt als du. Auch spielen die Umstände weniger mit ihr, auch kann ich ihr mehr nützen. Und fülle jetzt ihre Seele, wie ich früher deine erfüllte. Darum beglückt ein Beisammenleben die Mertens, während es dir nur eine Erleichterung gewährt. Außer dir, glaube ich, habe ich nie so geliebt. Nie ist mir ein Wesen so menschlich nahegetreten, so ganz verständlich gewesen. Verhältnisse, Neigungen, alles stimmt. Nur dich liebte ich schöner. Sie erinnert mich unaufhörlich an dich. Sie hat ungemein viel von dir. Nur ist sie gescheuter und du hast mehr Geist. Sie ist gründlicher, du vielseitiger gebildet. Sonst ist vieles so ähnlich, dass mir die Augen übergehen. Wie ich sie liebe, werde ich wohl nie wieder jemanden lieben, denn außer dir liebte ich niemand so hingebend. In allen anderen blieben Seiten, die ich vergessen musste, die ich nie berührte. In der Mertens ist nichts, was ich nicht mit voller Kraft ans Licht ziehen darf. Nichts, was mich stört oder hemmt. Darum ist auch volles gegenseitiges Vertrauen zwischen uns. Ich kenne ihre Fehler, eben darum, weil ich sie gar nicht vergöttere. Ich werde nie von der Idee reden, mit der Mertens zu leben, denn solange Mutter lebt, bleibe ich bei ihr, und dann käme es immer noch auf deine Lebensverhältnisse an. Wenn ich aber nicht mit dir leben soll, Ottilie, so möchte ich da leben, wo die Mertens lebt, denn sie befriedigt mir Herz und Geist. Obschon sie mich nicht entzückt, wie du früher oft es getan, durch das, was nur du bist und ich nicht nennen kann und was kein Mensch je mir sein wird. Dennoch werde ich den schönen, so wirklichen, so ganz reellen Plan, den sie entwarf, als ein Heiligenbild durchs Dasein tragen. Mir ist so wohl in ihrer Nähe, in ihren Armen. Und mir ist wohl, dass ich dir es sagen kann. Du sollst jede neue Bewegung meiner Seele kennen, auch wenn ich über das, was du längst kennst, schweige, denn du brauchst der Worte nicht. Adele.
19: Sibylles Tagebuch. 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
20: Sie konnte wegen der Geschwulst nur mit großen Schmerzen liegen und musste stets von einer Stelle zur anderen gehoben werden. Dabei war sie engelhaft geduldig und mild und dankte jedes Mal freundlich, wenn es gelang, ihr momentan eine erträglichere Lage zu verschaffen. Ich nannte ihr mehrere Personen, die sich nach ihrem Befinden hatten erkundigen lassen. Auch den protestantischen Pfarrer Wichelhaus, der indes nicht geschickt hatte. Mit dem Zusatze, er ließe zugleich fragen, ob er sie besuchen dürfe. Ich wollte bei bejahender Antwort den Pastor zu ihr bitten lassen. Sie sagte, nein. Und als ich zur Türe ging, mich zurückrufend, ich will dir meine Antwort sagen, bestelle, liebe Freundin, ich ließe ihm gar sehr danken für seine große Güte. Ich wäre mit meinem Gewissen in Frieden und müsste fürchten, eine Aufregung werde mir schaden. Am 25. in der Nacht hatte sie einen harten, langen Todeskampf. Sie erkannte bis zum letzten Augenblick ihre Umgebung und rief nach Hilfe und Luft. Früh, 3:15, verschied sie. Am 28., dem 100. Jubiläumstage von Goethes Geburtstag, wurde sie beerdigt auf dem Friedhofe in Bonn. Nicolovius sendete einen Lorbeerkranz, Boisseret einen Zypressen- und Immortellenkranz, die auf der Bahre befestigt mit in die Gruft gegeben wurden. Mehrere Damen warfen Blumen und Kränze hinein. Ich hatte sie in den Sarg gelegt.

0: Am 29. ließ ich einen großen Wacholderbaum in meinem Garten fällen und auf dem kleinen Hügel baute ich, nach antikem Brauch, einen Scheiterhaufen, worauf ich ihre falsche Haarflechte, ihre Öle, Pomaden, Kämme, Schwämme, Essenzen, Räucherwerk, die Rosenbouquets, die bei ihrer Leiche gestanden, verbrannte. Zuletzt aus dem Garten Zweige von ihren liebsten Pflanzen und Bäumen, ein paar Trauben, eine Feige und einen Efeuzweig. Die Weinreste aus den Flaschen, woraus man sie in den letzten Tagen gelabt, löschten die Asche, die unter dem Rasen meines Gartens dann begraben wurde. Es war in ihrem Sinne. Wer wird für meine Bestattung Sorge tragen?
1: Ottilie von Goethe an Sibylle Mertens-Schaffhausen. Freiwaldau, 5. September 1849.
2: Vorgestern Abend erhielt ich deine beiden unglücklichen Briefe, liebe Sibylle. Eine Stunde vor der Todesnachricht kam mein Sohn Walter an. So waren wir denn alle drei vereint in tiefer Trauer um Adele. Mir ist, als könnte ich an meine Jugend und meine Kindheit nicht mehr denken, als hätte ich sie mit Adelens Tod verloren. Warum wähnte ich ihren Tod nicht so nah, 12 Tage nur, und ich hätte bis zum letzten Hauch ihr nahe sein können und mit euch tragen und sterben. Ja, sterben. Ich weiß, wie man mitstirbt. Ich komme mir wie ein Feiger vor, wie ein kalter Egoist. Du, Sibylle, hast den Trost und den Ruhm. Dass du ein Leben, was äußerst einsam dastand, so umgeben hast, so getragen hast durch deine Liebe, dass sie das bitterste Gefühl, das der Einsamkeit nicht hatte. Du hast unendlich verloren, das weiß ich wohl. Das wiederholen wir alle, wenn wir von dir sprechen. Und wenn mir überhaupt das Wort Ersatz für einen Menschen zuwider ist, weil es unwahr, denn nie wird der Verlust eines Freundes ersetzt, jedes Verhältnis ist ja immer ein anderes, so ist in diesem Falle es eine Unmöglichkeit. Dass in unserer wankenden Natur aber ein ewiges Festhalten von dem, was wir liebend besessen, möglich ist, finde ich so schön. Und ist es nicht wahr? Wird dir nicht ewig bleiben, was von Adelens Geist und ihren Ansichten in dich übergegangen ist? Ich bin doch eine Art von Vermächtnis Adelens für dich, denn durch sie haben wir uns kennengelernt. So lass uns fest aneinander halten. Was die Liste betrifft, wo du mir sagst, für mich und andere zu wählen, so leugne ich nicht, dass ich sehr den Ring mit dem Karneolschmetterling gewünscht habe. Aber da ich dir, nicht bloß durch Adelens Wunsch, sondern meinem Gewissen nach, das erste Recht zugestehen muss, so meinte ich, du müsstest ihn behalten. Ich erinnere mich noch deutlich Adelens Geburtstag, an dem ihr ihre Mutter ihn gab. Es kam uns vor, als sei es eine Art Würdigsprechung, denn keine von uns besaß noch einen Siegelring. Ich kann mir Adelens Hand kaum ohne den Ring denken. Außerdem hätte ich gerne die Schnur von deinen Haaren. Mich stört aber in dem Wunsch Ulrikens Aberglaube, dass man von denen getrennt wird, die uns Haare schenken. Finde doch einen Ausweg, liebe Sibylle, meinen Wunsch und meine Furcht auszusöhnen. Dabei fällt mir ein, dich zu fragen, ob du mein Bild gefunden hast. Es war in schwarzer Kreide, Lebensgröße, 17 Jahre alt, glatt gescheiteltes Haar mit starker Flechte über den Kopf gelegt. Du magst es wohl nicht erkannt haben. So klar und mutig schaute es in die Welt. Es hing in Weimar immer in Adelens Stube. Und als ich sie später befrug, warum es verbannt sei, sagte sie mir, der veränderte Ausdruck habe ihr so wehgetan. Lebe wohl, meine arme Sibylle. Ich schließe dich mit tiefer Trauer in meine Arme. Ottilie.
1: Sibylle Mertens-Schaffhausen an Ottilie von Goethe. Bonn, 19. September 1849.
0: Ottilie, ich fürchte, sterben werde ich nicht, aber ich werde verrückt. Mir schwebt vor, als sei ich es schon einmal gewesen, damals, nachdem ich mich so gestoßen hatte am Kopfe. Adele musste es mir, wenn ich davon redete, wohl halbwegs zugeben, aber sie scheuchte mir die Sache immer wieder aus den Sinnen und da beruhigte ich mich nun so sehr, da sie überhaupt da war und mir das eine Sicherheit gab. Jetzt ist sie nicht mehr da. Wenn sich die Idee in mir festsetzt, dass ich verrückt war, wird niemand mir sie ausreden. Und an dem Gedanken allein kann ich es wieder werden. Wenn ich es nicht schon werde, weil sie mir fehlt. Überall, immer. Sie war in den vielen Jahren so sehr die Seele meines Wesens geworden, dass ich nun ganz wie unmündig bin. Aus den Sachen Adelens, die ich eigentlich schon früher besaß und immer von Zeit zu Zeit getragen und ihr dann wiedergegeben habe, sind mir besonders zwei Armbänder lieb, von gegliederten kleinen Goldplättchen mit kleinen Perlen. Sie rühren noch von ihrer Mutter her. Von diesen habe ich das eine für dich bestimmt und beiden Adelens Namen eingravieren lassen. Ich werde das meinige stets tragen und sterbe ich, so kömmt es mit den anderen Sachen an dich. Sage mir, in welcher Weise ich dir dies kleine Armbands-Zwillingskind senden soll. Du bist das einzige Wesen auf der Welt, dem ich es geben würde. Ein schmerzlich treffendes, aber zugleich mir günstiges Geschick hat mich zu Adelen auf den Platz gestellt, wo du fast dein ganzes Leben standest und geblieben bist. Nur äußerlich rückten die Umstände mich in ihre nächste Nähe. Innerlich, ob ich nicht eifersüchtig hätte sein dürfen, wenn dies dir gegenüber in meinem Charakter gelegen hätte, weiß ich dennoch nicht. Es ist kein Zugeben, was ich hier ausspreche, sondern ein Anerkennen. Das begreife wohl. Ich habe seit 8 Tagen mich gezwungen, die Räume, wo sie so gelitten, gegen die obere Stube, eigentlich ihre Stube, zu vertauschen und habe dorten alles, was ich aus letzter und früherer Zeit von ihr habe, um mich versammelt. In dem Arbeitstische, der in ihrer Krankenstube stand, liegt ihr Nähzeug. Auf dem Schreibtische steht ihr Tintenfass, liegt ihre Papierschere. Dieses Blatt liegt auf ihrer Schreibmappe. Ich werde nun wohl zumeist ihre Stube bewohnen. Mir war es bis zuletzt unmöglich, besonnen ruhig über sie nur zu reden. Es wird alles noch gleich ein Schrei des höchsten Schmerzes. Ich kann nicht schlafen und kann nicht essen. Wie lange das dauern kann, würde, ist nicht zu sagen. Mir ist es überhaupt ganz gleichgültig. Und die einzige Furcht, welche mich mitunter erfasst, ist jene, verrückt zu werden. Und nun sind's übermorgen schon 4 Wochen, dass mein armes, treues Herz zum letzten Male schlug. Ach, Ottilie, könnte ich zu ihr hinabsteigen, in die enge Gruft, und mich betten zunächst diesem jetzt starren Herzen, das so treu und so warm schlug für seine Geliebten. Könnte ich, dürfte ich, sie war so wert zu leben, und sie musste sterben. Und keine Hilfe, keine Rettung war möglich. Es ist entsetzlich, dass ich ihren Tod überleben musste. Ich kann nicht mehr. Es überwältigt mich. Lebe wohl, deine Sibylle.

0: Adele Schopenhauer an Ottilie von Goethe. Unkel, 1. Juli 1829.
1: Liebe Ottilie, mir scheint es meine Bestimmung, Sibylles Wohl und Weh dem meinen sehr eng zu verbinden. Ich glaube, wir trennen uns nicht so bald. Sie lebt in mir und mir ist sie in dem neuen Leben unentbehrlich, denn ihre Liebe, ihre Hingebung erhalten mich. Unser wirklich abgeschmackt geformtes Haus in Unkel am Rhein ist eine ehemalige Zehntenscheune, hat also ein ungeheures Dach mit Mansarden und doppelten Böden. Vieles fehlt noch und ein Palast kann's eben nicht werden. Es gehört indes Geld dazu und wir müssen uns einschränken. Da liegt der Hund begraben. So war denn Mutters Vornehmigkeit anfangs sehr in der Klemme. Doch mit der Zeit, wenn Mutter ein Pferd und dadurch einen Gartenarbeiter, der Kutscher ist, hält, kann diese Wohnung etwas ganz unaussprechlich Reizendes, Kurioses, ja poetisch Anmutiges werden. Ich erinnere mich keiner so vertraulichen Freundschaft in meinem Leben. An dir war mir alles etwas übermenschlich und durchaus nur dir eigen. So war ich stets verlegen, wenn du krank warst, wie ich dich nur zart genug halten wollte, um dir nicht weh zu tun. Bei Sibyllen nehme ich's gar nicht genau. Ihre Fehler, Eigenheiten, Unarten, Gewohnheiten, Krankheiten, Tollheiten und alle Heiten der ganzen Person sind mir summa summarum bekannt und ich halte es eben aus und liebe sie, wie sie ist. Ich glaube, am besten vergleichst du uns einem Paar, Leuten, die sich spät finden und dann einander heiraten. Stürbe sie, so spreng ich jetzt in den Rhein, denn ich könnte nicht ohne sie bestehen. Adele.
0: Ottilie von Goethe an Sibylle Mertens Schaffhausen. Freiwaldau, den 24. September 1849.
2: Liebe Sibylle, du wirst wahrscheinlich in kurzem in der Allgemeinen Zeitung ein Erinnerungsblatt an Adele finden. Betrachte es nicht als einen Nekrolog, denn das ist es nicht, sondern nur, wie ich es bezeichnete, als ein Erinnerungsblatt. Es kam jetzt nur darauf an zu sagen, ihr habt ein ausgezeichnetes Wesen verloren. Es zu motivieren, den Charakter und das Leben zu entwickeln, dazu bedarf es Zeit und Hilfsquellen. Walter hat diese Blätter geschrieben, und da man bei so etwas niemanden stören soll, weil das doch jeder nur nach seiner Individualität kann, habe ich ihn mit keiner Bemerkung irre gemacht. Nur eine Sache habe ich mir erlaubt, dass, als er sich deine Scheu vor der Öffentlichkeit so groß dachte, dass er sich fürchtete, es wäre dir nicht einmal recht, wenn er sagte, mit Nennung deines Namens, dass sie in deinen Armen gestorben, es auf mich genommen, dass du nichts dagegen haben würdest. Warum sollten nicht Adelens Freunde in der Ferne den Trost haben, dass sie nicht einsam, nicht ungepflegt war? Warum aber sollte es nur wie ein Phantom eine namenlose Freundin sein? Nein, Sibylle, du wirst nichts dagegen haben. Und soll ein Nekrolog von Adelen geschrieben werden, sei es, wer es wolle, so muss ja dein inniges Zusammenleben mit ihr und alles, was du für sie getan, doch geschildert werden. Dein Name ist von Adelens Name nicht zu trennen. Und ich denke mir, du möchtest es auch nicht. Wie Schlemihl seinen Schatten verloren hatte, so ist mir seit Adelens Tod immer, als hätte ich keine Vergangenheit mehr. Ich komme mir seitdem so unvollständig vor. Sagte man mir, ich hätte nur noch einen Arm, so würde ich es glauben. Wie ist die Ferne im Leben und Tod so schmerzlich? Nicht einmal einen Kranz kann ich auf Adelens Grab legen. Für das Armband, was du mir bestimmt und von dem du dich gewiss nur schwer trennst, danke ich dir sehr, liebe Sibylle. Mit alter Liebe, deine Ottilie.
0: Sibylle Mertens Schaffhausen an Ottilie von Goethe. Bonn, den 29. Dezember 1849.
3: Meine teuerste Ottilie, ich habe mein ganzes Leben gegen einen gewissen Hang zur Misanthropie ankämpfen müssen. Adele tat das meiste dagegen bei mir. Es mag mir vielleicht etwas angeboren sein, gewiss aber anerzogen. Denn eigentlich liegt au fond meines Wesens eine Art von Humor, wie er bei Kölnern wohl häufiger erscheint. Stiefmutter, Stiefgeschwister, alle Arten von Undank, eine nicht glückliche Ehe, schlimme Kinder und schlimmere Schwiegersöhne haben dann das ihrige getan, das offene Vertrauen zu den Menschen zu untergraben. Das Leben hatte für mich niemals den geringsten Reiz. Schon als Kind weinte ich bei jedem Leichenzuge, dass man mich nicht mit dem Toten in die schöne Erde, worauf die Bäume und Blumen wuchsen, legen wollte. Ich rechne es mir als eine fortwährende Charakterkraft zugute, dass ich noch lebe. Adelens Dasein trug zu meiner Selbsterhaltung vieles bei, da ich fühlte, dass ich ihr etwas war. Nun liegt eben alles hinter mir. Ich lebe au jour le jour, ohne Wünsche, ohne Hoffnung, ohne Furcht, diejenige ausgenommen, noch vielleicht lange leben zu müssen. Ich bekämpfe den steten drängenden Zug, freiwillig zur Ruhe zu gehen. Für mich ist nichts mehr von Interesse, außer jenen Aufträgen Adelens, die ich gerne noch erfüllen mögte. Adele vermachte mir alle ihre Briefe, Tagebücher und Manuskripte und bat mich, ihre Kunstnotizen, Kunstbriefe und so weiter, was zerstreut in Journalen herausgekommen, sollen wieder gesammelt herausgegeben werden. Adele legte wenig Wert darauf, die Dinge aufzubewahren. Ihr war es, wie den echt produktiven Geistern, nur um das Schaffen zu tun. Vieles ist gewiss untergegangen. Manches habe ich gerettet. Manches müsst ihr und die anderen Freunde haben. Der Ausgabe ihrer Schriften denke ich dann, eine ausführliche Biografie vorausgehen zu lassen. Da müsst ihr mich treu unterstützen. Wie sollte es mir sonst gelingen können? Deine getreue Sibylle.
0: Adele Schopenhauer an Ottilie von Goethe. Onkel, 20. Oktober 1829.
1: Mir ist halb tragisch, halb humoristisch, halb hoffnungsvoll, halb resigniert zumute, teuerste Ottilie. Nun ist die Weinles, Mertens beide mit all den Arbeitern, die lesen und keltern im Haus. Mir ist Mertens Aufenthalt hier fatal, da ich ihn hasse. Er ist toll oder ein wahrer Wütrich, auch scheut ihn alles. Die Mertens entbehrt gar sehr noch des gänzlichen gehaltenen Gleichgewichtes, denn ihr Mann behandelt sie sehr hart, sehr roh und sie ist sehr unglücklich, ohne eigentliche Schuld. Obschon sie vielleicht durch ein anderes Benehmen ihn mehr gezähmt, mehr gewonnen haben würde. So muss ich denn phlegmatisch sein, um das Gleichgewicht zu erhalten. Neulich frug sie mich, ob ich wohl, wenn ich einmal allein bliebe, ohne Mutter, bei ihnen in ihrem Hause wohnen möchte. Und ohne eine Sekunde Nachdenkens antwortete ich nein. Nie. Mit ihr leben ist mir ein Glück, aber mit ihm ein Elend. Selten regt sich ein Wunsch, außer dem, dass den Mertens der Teufel holen möchte, damit ich frei würde mit ihr. Doch schenkt er ihm die trefflichste Gesundheit. Was du über Sibylles Tochter Auguste sagst, ist mild, gütig, wahr. Unter der Decke von Schlaffheit steckt die bestimmteste Strenge gegen die Mutter und Liebe gegen den Vater, der die Kinder verzog. Ich hoffte, die Tochter würde aufhören, der furchtbare Richter ihrer Mutter zu sein. Die exzentrischen Freundschaften der Mutter wurden vom Kind wie vom Vater wie Unrecht, Wahnwitz, Tollheit erfasst. Kein Kind vergibt seiner Mutter in unseren Tagen etwas anderes zu lieben als die Kinder. Solange ich keinen Menschen hatte, der mich genug liebte, um mich zum Hauptmotiv seines Lebensbewegens zu machen, war ich elend. Die Mertens wäre die Person, die mir angehören könnte und in und mit mir leben. Aber die Verhältnisse zerren und ziehen von allen Seiten an uns beiden und die kleinen Hemmungen des Lebens behaupten ihr Recht. Man quält sie tot und mich quält man müde und matt. Ich habe wieder geirrt. Nicht darin, dass wir herzogen, das war nötig und ist so gut, aber in allen meinen Wünschen für meine vereinsamte Zukunft. Sibylle wird sich nicht scheiden lassen. Ich sehne mich grenzenlos nach einem freien, frischen Lebensmomente, eine Sekunde innerer Jugend und mir sind die Flügel gebrochen. Sie, liebe Ottilie, ich bin nicht zu retten. Es bleibt ein Schattenleben, wie wir es auch ansehen. Ich bin selten unglücklich, oft lustig, aber nie froh, nie anders als minutenweis glücklich durch Sibyllens Liebe. Sibylle ist indessen gebunden. Was kommen soll, meine einzig liebe Tille, wird kommen. Deine Dele.
0: Ottilie von Goethe an Sibylle Mertens Schaffhausen. Wien, 1. Januar 1850.
2: Liebe Sibylle, möge dich Gott besser in diesem Jahr vor Schmerz behüten wie im vorigen. Ich habe an niemand auf der weiten Erde so viel in dieser ganzen Zeit gedacht als an dich, armer, obdachloser Wanderer. So kömmst du mir ja vor, meine arme Sibylle. Dein armes Herz hat kein Obdach. Es irrt umher. Ich traue mich kaum zu klagen, wenn ich deine Lage überschaue. Wie viel war mir, Adele? Wie kam sie mir wie der Faden vor, der meine ganze Vergangenheit zusammenhielt? Was hoffte ich nicht alles noch von ihr? Aber du verlorst noch unendlich mehr an ihr. Die literarischen Pläne und Wünsche, die du hast, muss ich nicht nur mit meinen Söhnen, sondern auch mit Adelens übrigen Freunden besprechen, um die zerstreuten Arbeiten gedruckt und im Manuskript zu finden. Ich liebe Adelens Poesie unendlich und meine immer, diese müsste gesammelt werden, aber freilich wird sie kaum ein Bändchen ausmachen. Es freut mich sehr, wenn du übernehmen willst, Adelens Biografie zu schreiben. Die letzten Jahre waren ja mit dir ein ununterbrochenes Zusammensein. Und die reichhaltigste Entfaltung ihres Geistes, namentlich aber die Kunstrichtung, die sich vereint mit dir besonders ausgebildet, war uns ja beinahe fremd. Was wir dir aus Adelens früherem Leben beitragen können als Material, werden wir treulich tun. Willst du nicht kommen? Dir ist gewiss erträglicher, mit mir zu sein, die ja gleich dir für Adele empfindet, gleich dir ärmer wurde und dich auch sonst versteht. Ich weiß, wie viel einsamer du bist und wie unsere Adele nach diesem innigen Zusammenleben dir fehlen muss. Lebe wohl, liebe Sibylle. Ich umarme dich herzlich. Deine Ottilie.
0: Sibylle Mertens Schaffhausen an Ottilie von Goethe. Bonn, 13. Januar 1850.
3: Meine liebe Ottilie,

0: Folge meines Sonnenstiches auf den Kopf 1822 und meines Stoßes gegen denselben 1830, dem Anfalle der Verrücktheit ausgesetzt, hat man versucht, mich quasi unter Kuratel zu stellen und mir fast alle Revenuen genommen. Nur das Ende des Prozesses wird diese Riegel lösen. Doch das alles ist zu abscheulich, um weiter darüber zu reden. Es empört, es ärgert mich. Aber ich hatte Kunst, Geist, Unabhängigkeitsgefühl, Stoizismus genug, um das zu überwinden. Gegen den Schmerz über Adelens Verlust habe ich gar nichts. Tausend Interessen, welche mich früher erregten und bewegten, erscheinen mir nun Lebensmomente einer ganz fremden Persönlichkeit. Die Leute denken, ich kümmere mich so sehr wegen der Prozessangelegenheiten, dem Geldverluste und so weiter, und ich lasse sie dabei, denn mein innerer Gram ist mir zu heilig, als dass ich gegen die Menge über ihn reden könnte. Mein Schmerz ist nur um eines, um Adelens Tod. Es ist wirklich in ihr ein Teil meines innersten Lebens abgerissen worden. Und ich bin nur ein Krüppel. Ich lebe nicht und kann nicht sterben. Schreibe mir nur zwei Zeilen, um mich zu beruhigen. Ich bitte dich um alles, was dir lieb ist, darum. Deine treue Sibylle.
1: Adele Schopenhauer an Ottilie von Goethe. Bonn, 2. März 1831.
2: Meine teure Ottilie, von mir gibt es nur Trauriges zu sagen. Gepresst fasse ich es zusammen, dass du nicht nur undeutlich von allem wissen magst. An Sibylle knüpft mich mehr, als was man sonst Freundschaft nennt, obschon ich sie jetzt nicht so viel sehe, ihres Mannes wegen. Sie kommt nämlich fast täglich in die Stadt gefahren, kommt dann unerwartet, kann nie den Abend bleiben, hat Kommissionen und Einrichtungen, durchkreuzt meine Arbeiten und Pläne, stört oft meine Mutter und geht fort, wenn ihr Bär sie holt, oft mitten im Gespräch, meistens, wenn wir erst eben warm geworden. Natürlich greift mich in solchen Stunden diese Art, Sibyllen zu sehen, ganz fürchterlich an. Ich bin so müde, so abgespannt, wenn sie fort ist, dass ich kaum lesen kann. Sibylle ist sehr gut. Leider aber ist mir deutlich, dass unsere Leben nicht zu verzweigen sind. Sie erträgt diese grässliche Gemeinheit des Mannes. Schon das scheidet unsere Häuser, denn ich mag mir nicht grob begegnen lassen und gehe also gar nicht zu ihr, wenn er da ist. Den 8. Ottilie, mir ist fürchterlich weh zumute. Ich lebe jetzt allein. Bilchen ist in Köln. Unser Briefwechsel durch ihre Familienverhältnisse unsicher gemacht. Der alte Trübsinn hat mich überfallen und ich fühle mich ganz kraftlos. Meine nicht zu beschreibende Teilnahmslosigkeit beweist mir nur zu sehr, dass meine jetzige Existenz eigentlich auf der Mertens ungewöhnlicher Liebe beruht. Was du auch erraten mögest, so glaube mir, Sibylle liebt mich noch sehr und leidet sehr. Ottille, ich weiß nichts. Wir müssen es still kommen lassen, wie Gott will. Liebe wohl. Deine Adele.
1: Sibylles Tagebuch. Am 25. August 1851, dem Jahrestag des Dahinscheidens von Adele.
0: 365 Mal rollten die Tage dahin. Sich stets gleich, in immer wachem Schmerze. Jedem von ihnen die Erinnerung eingeprägt eines Gleichbenannten aus dem letzten Jahre ihres Lebens. Jedem die brennende Qual der Entbehrung dessen, was vor Jahresfrist mich noch beglückt, gehoben, gehalten hatte. Jedem an die Stirne gedrückt, ein Merkmal damaliger Zufriedenheit, Hoffnung, Sorge, Furcht, welche sie zum Gegenstande hatte. Heute reißt das letzte Band, welches an ihr Lebensdasein das meinige kettete. Der geschlossene Kreislauf der Zeit ist abgeflossen. Und auf das Heute antwortet nur, das Trostzernichtende, vorm Jahre war sie tot. Ich hatte von dieser Verlassenheit, die mich jetzt umfasst, in dem ganzen kummervollen Jahre keine Ahnung gehabt. Heute vorm Jahre. Um diese Abendstunde rang sie mit dem Tode. Warum konnte ich damals nicht sterben? Als sie ohne Unterlass rief, komm, oh komm mit,

0: Ottilie von Goethe an Sibylle Mertens Schaffhausen, Wien, 7. April 1851.
1: Glaube mir, liebe Sibylle, du musst manchmal deine Einsamkeit verlassen und einen Austausch deines inneren Reichtums unternehmen. Du hast Geist und wirkliches Wissen. Da kannst du wenigstens, wenn kein Glück, das wird dir ohne Adele nie werden, doch mitunter ein Interesse finden. Bei der Herausgabe von Adelens Schriften bin ich nur nicht einverstanden, dass du das Florentiner Buch mit einreihen willst. Oder vielmehr dagegen habe ich jetzt nichts. Aber es müsste auch einzeln zu haben sein, sonst erreicht es gar nicht seinen ursprünglichen Zweck. Denn ein Reisender will nicht die anderen Bände haben. Ich erinnere mich noch sehr deutlich, wie die erste Idee entstand, die bei Adele aus meiner Klage entsprang, dass niemand für die Frauen schrieb, die etwas lernen möchten, die aber keine Vorkenntnisse über Italien hätten, die in allen Büchern vorausgesetzt würden. Ist es nun auch allerdings so gründlich, dass viele Männer daraus sich unterrichten können, so war doch Adelens Meinung, dass es hauptsächlich als ein Guide sollte betrachtet und verbreitet werden. Kannst du nicht fort, so komme ich zu dir, liebe Alte, denn sehen muss ich dich. Schreibe mir bald und nimm nie die Länge oder den Mangel meiner Briefe als Maßstab meiner Liebe für dich. Tausend lebe wohl. Ich umarme dich herzlich. Deine Ottilie.
0: Sibylle Mertens Schaffhausen an Ottilie von Goethe. Bonn, 3. März 1851.
2: Meine teure Ottilie. Vor 2 Jahren waren Adele und ich in diesen ersten Wochen des März zusammen in Frankfurt, von wo aus ich am 14. nach Rom ging. Hätte man mir damals gesagt, dass ich die Teure schon vor dem fallenden Laub der Erde vertrauen musste, so würde ich sie um keinen Preis verlassen haben, und jene Reise schneidet stets wie ein Vorwurf in meine Seele. Indes, die Spannung, in welcher mich die gerichtlichen Vorgänge in der letzten Zeit hielten, die Notwendigkeit, zu jeder Stunde mit voller Besonnenheit jede jener hunderte von Schikanenfragen meiner schlimmen Kinder beantworten und erörtern zu können, riss mich mit, und ich lebte äußerlich tätig wie eine aufgezogene Uhr. Jene schmerzhafte, peinigende Aufstachelung hatte für den anderen tieferen Schmerz eine Art von Gegengift. Wenn sie noch lebte, wie würde sie darunter leiden? Es ist besser, dass ich es allein ertrage. Im Augenblicke, als der Ausgleichungsakt mit meinen Kindern gezeichnet war, hatte ich die Empfindung, als sterbe Adele mir eben jetzt. Sie hatte die bösen Tage mit mir geteilt. Sie hatte unter dem Einflusse jener Hemmungen meiner persönlichen Freiheit gelitten. Wer weiß, ob man sie nicht dem Leben erhalten hätte, wenn ich dauernd mit ihr in Italien hätte bleiben können. Nun mir Friede, Ruhe, Freiheit wird, ist sie tot. Ach, du wirst es begreifen, dass mir aller Lebensmut fehlt und dass der feste Punkt, auf den ich alles zurückführe und von dem alles für mich ausgeht, Adele heißt. Jede meiner Beschäftigungen knüpft sich durch irgendeine Erinnerung an sie an. Alles, was ich lese, führt mich mit ihr zusammen. Alles, was ich denke, findet hier einen Ausgangspunkt. Die Dinge, die mich umgeben, die Personen, mit denen ich korrespondiere, die Orte, welche mir lieb sind, alles Erlebte, alles, was in die Zukunft hinaus gedacht wird, hängt durchaus mit Adelens Leben, Wirken, Leiden, genug mit ihrem ganzen Wesen zusammen. Mir ist dieses quasi Doppelleben zur Notwendigkeit geworden. Ich glaube, es wird Mitternacht sein. Felicissima notte, mein liebes Herz. Gedenke freundlich deiner Freundin Sibylle.

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Ich fass es mit dem kleinen Ring, es ist mir nicht zum Scherzen. Juwelen, Perlen sind ja klein, drum fasst man sie in Ringe ein. Ein großer Ring fasst unsere Welt mit noch viel tausend andern. 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

0: 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Adele Schopenhauer und Sibylle Mertens-Schaffhausen. Von Angela Steidele. Es sprachen Sibylle Mertens-Schaffhausen, Bettina Hoppe. Ottilie von Goethe, Dörte Lisewski. Adele Schopenhauer, Julia Nachtmann. Sowie Ursula Illert. Besetzung Cordula Huth. Mit Liedkompositionen von Sibylle Mertens-Schaffhausen, gesungen von Irmelin Slohmann. Klavier Thomas Palm. Ton und Technik Julia Kümmel, Thomas Rombach und Roland Grosch. Regieassistenz Serena Schranz. Regie Silke Hildebrandt. Produktion Hessischer Rundfunk 2013. Redaktionsassistenz Heike Maybach. 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
2: Uhr, die Nachrichten. Deutschland will im Fall einer Wahl in den Sicherheitsrat der Vereinten Nationen eine aktive Rolle spielen und einen Reformprozess voranbringen. Ein Ziel einer dort möglichen deutschen Mitgliedschaft sei, die Arbeit der nichtständigen Mitglieder zu koordinieren und ihnen neben den ständigen Mitgliedern im höchsten UNO-Gremium eine starke Stimme zu geben, sagte Bundesaußenminister Wadefuhl in New York. Der Sicherheitsrat müsse reformiert werden, damit die Interessen kleinerer Staaten besser berücksichtigt würden. Man dürfe sich nicht daran gewöhnen, dass sich das Recht des Stärkeren durchzusetzen versuche, mahnte Wadefuhl. Deutschland werde die regelbasierte Ordnung verteidigen und im Sicherheitsrat ein Anwalt des Völkerrechts sein. Die UNO-Vollversammlung entscheidet morgen darüber, ob Deutschland erneut einen Sitz als nichtständiges Mitglied im Sicherheitsrat erhält. Die Bundesrepublik tritt bei der Abstimmung um zwei frei werdende Sitze gegen Österreich und Portugal an. Im Bemühen um eine Friedenslösung sind Vertreter aus Israel und dem Libanon erneut in Washington zusammengekommen. Laut libanesischen Medienberichten ging es zunächst um die Lage in den Vororten von Beirut. Morgen werde dann über einen möglichen schrittweisen Abzug israelischer Truppen und eine umfassende Waffenruhe gesprochen. Daran hätten auch die USA und Israel ein ernsthaftes Interesse, hieß es. Der libanesische Ministerpräsident Salam erklärte, eine stabile Waffenruhe für das ganze Land sei das wichtigste Ziel der Gespräche. Die Runde auf Botschafterebene im US-Außenministerium ist die vierte seit Mitte April. Seitdem gilt offiziell eine Feuerpause, diese ist jedoch brüchig. Angesichts des Ebola-Ausbruchs in der Demokratischen Republik Kongo und im benachbarten Uganda wollen die USA ihre Zusammenarbeit mit der globalen Impfstoffallianz Gavi wieder aufnehmen. Das erklärte US-Außenminister Rubio in Washington. Die Entscheidung sei bereits vor einigen Wochen getroffen worden, sagte er vor dem Ausschuss für Auswärtige Angelegenheiten des Senats. Die US-Regierung hatte die Mittel für Gavi im vergangenen Jahr gestrichen. Die Impfstoffallianz hatte gestern angekündigt, 50 Millionen US-Dollar zur Eindämmung der Ebola-Epidemie bereitzustellen. Mit dem Geld solle der Einsatz vielversprechender Präparate gegen die gefährliche Bundibugyo-Variante des Virus ermöglicht werden, noch bevor diese offiziell zugelassen seien, erklärte die Organisation in Genf. In der Demokratischen Republik Kongo gehen die Behörden mittlerweile von 344 bestätigten Ebola-Infektionen aus, darunter 60 Todesfälle. Aus Uganda wurden 15 nachgewiesene Infektionen sowie ein Todesfall gemeldet. Nach der Einigung auf eine neue Regierungskoalition hat Dänemarks bisherige und künftige Ministerpräsidentin Frederiksen das inhaltliche Programm vorgestellt. Die Mitte-Links-Koalition werde helfen, das tägliche Leben der Dänen zu verbessern, sagte Frederiksen in Kopenhagen. Ziel sei es insbesondere, die steigenden Lebenshaltungskosten im Land zu senken. Man wolle den Dänen, die von steigenden Benzin- und Dieselpreisen hart getroffen worden seien, gezielte Unterstützung bieten. So beabsichtige die Koalition unter anderem, die Mehrwertsteuer auf Lebensmittel zu halbieren und für Obst und Gemüse vollständig abzuschaffen. Friedrichsen ergänzte, ihre Regierung werde an der restriktiven Einwanderungspolitik festhalten. Unter anderem wolle man mehr ausländische Straftäter abschieben. Die künftige Regierungskoalition in Dänemark besteht aus 4 Parteien. Es handelt sich um eine Minderheitsregierung. In Berlin soll ein Straßenabschnitt im Regierungsviertel nach der Holocaust-Gedenkstätte Yad Vashem benannt werden. Der Senat beschloss eine Vorlage des regierenden Bürgermeisters Wegner und der Verkehrssenatorin Bonde. Wegner betonte, Berlin zeige damit deutlich, dass die Erinnerung an die Shoah fester und unverrückbarer Teil der deutschen Geschichte bleibe. Konkret vorgesehen ist, einen Abschnitt der Dorotheenstraße umzubenennen. Das Wetter. In der Nacht verlagern sich teils gewittrige und kräftige Regenfälle langsam in den Norden und Osten. Im Westen Auflockerungen, Abkühlung auf 15 bis 9 Grad. Morgen wechselnd bewölkt mit einzelnen Schauern und kurzen Gewittern bei 17 bis 23 Grad. Die weiteren Aussichten: am Donnerstag zahlreiche Schauer und kurze Gewitter im Osten und im Südosten, erst am Abend Niederschläge. Temperaturen 18 bis 25 Grad. Das waren die Nachrichten.
1: 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Hallo und schönen guten Abend. Vor circa 4 Jahren haben sie zusammengefunden, Bassist Joscha Ötz und Rapper Retro-Gott, bürgerlich Kurt Tallert. Ötz plante damals eine neue Aufnahme mit seiner Band Perfektomat im Deutschlandfunk und suchte einen deutschsprachigen Rapper, einen, der mit seiner Musik etwas anfangen kann. Die Empfehlung: Retro-Gott, ebenfalls aus Köln.
3: Die Verbindung zwischen Jazz und Rapmusik und Hip-Hop ist für mich selbstverständlich. Also natürlich kann man jetzt ausholen, irgendwie musikgeschichtlich, sozialgeschichtlich da irgendwelche Verknüpfungen machen. Abgesehen davon, dass Hip-Hop sich aus dem Jazz, aus dem Blues entwickelt hat, haben die sich im Zuge dieser Entwicklung immer reziprok beeinflusst. Also ich glaube, wo mir das selber so als expliziter Crossover sozusagen, der aber eigentlich keiner ist, begegnet ist, war Gurus Jazz Metals und halt auch durch diese ganze Sample-Kultur oder durch jemand wie Jay Dilla, dessen Produktionsweise auch, glaube ich, heute sehr viele junge Jazzmusikerinnen beeinflusst.
1: Inzwischen haben Joscha Ötz und seine Band Perfektomat bereits ihr zweites Album zusammen mit Retro-Gott aufgenommen. Im Dezember 2025 gab es das Abschlusskonzert einer Tour im Kölner Stadtgarten. Hier die ersten beiden Stücke: Kinoa en la Esquina und Blinde Flecken.

Hallo, guten Abend. Ich bin der Retro-Gott und ich bin sehr froh, dass ihr alle hier seid, aber vor allem auch, dass diese Band hier ist. Wir haben ja Joshua Knauber an den Drums. Bei so viel Applaus, da dauert das Intro ein bisschen länger. Am Bass Joscha Oetz. Entschuldigung. Ich bin total aufgeregt. Da kann man schon mal ein U dazu erfinden. An den Keys. Ganz ruhig bleiben, ne? Simon Belo an den Keys. Wie ist das mit so Bläsersätzen? Sag ich die jetzt separat an oder zusammen? Separat, ne? Ryan Canio an der Trompete. Und Victor Fox am Saxophon.

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0: Joscha Itz mit seiner Band Perfektomat und Rapper Retrogott am 2. Dezember 2025 im Kölner Stadtgarten. Dass das Konzert mit einem lateinamerikanisch geprägten Track begonnen hat, ist kein Zufall. Der Bandleader hat 7 Jahre mit seiner peruanischen Frau und der Familie in Peru gelebt und dort auch ein großes Projekt mit Spoken Word und Latin Jazz initiiert. Während dieser Zeit hat Joscha Itz auch die Musikerin Laura Robles kennengelernt. Sie spielt die Kistentrommel Cajón, lebt inzwischen in Berlin und war bei der ersten Platte von Perfektomat und Retrogott dabei. Und sie war indirekt daran beteiligt, dass sich auf dem zweiten Album deutlich mehr Viervierteltakte befinden.
1: Aufgrund der Tour, die wir vom ersten Album gespielt haben, also die Zeit hat uns Tour, da haben sich viele so Jams eingeschlichen ins Programm, wo dann die Laura auch gerne mal den Bass übernommen hat. Laura Robles, damals am Cajón. Ja. Ja, die waren immer in Viervierteltakt und das war so ein echt schönes Erlebnis, jedes Mal. Ne, das waren Jams, das war sehr spontan und dadurch straight und nicht kompliziert. Und diese Qualität der Musik haben wir hier dann nochmal richtig ausgelotet. Also auch schon beim Kompositionsprozess und dann insgesamt in der ganzen Produktion.
0: Laura Robles war allerdings nicht beim Konzert im Stadtgarten und der aktuellen Platte Notausgang des Abendlandes. Es gab eine Umbesetzung und so spielen nun Simon Belo Keyboard, Joshua Knauber Schlagzeug, Ryan Canio Trompete und Victor Fox Saxophon. Und der Retrogott ist neben seiner Aufgabe als MC des Öfteren an den Turntables zu hören. Plus einige Gäste, die zum Teil auch beim Konzert in Köln vertreten waren.
1: Wir hatten Fatih Cevik, Tamara Lukasheva als erstes. Fatih Cevikoglu, MC René war am Ende dabei, der Heisenberg war dabei. Habe ich noch jemanden vergessen, Kurt?
2: Ach so, hier der Bernard war natürlich.
1: Ah, Bernard, ja, sorry. Ja, ganz wichtig, der hat auch die ganze Tour mitgespielt, tatsächlich, der Bernard. Ja. Groß im Kommen. Wie gesagt, er war bei der Tour dabei und hatte immer dieses Segment in der Mitte des Konzerts, wo er dann so 4 von seinen Stücken mit uns gemacht hat.
0: Fatih Cevikoglu war tatsächlich ebenfalls Gast beim Auftritt von Perfektomat und Retrogott. Wer ihn nur als Schauspieler, Autor und Kabarettist kennt, er ist oder war auch musikalisch unterwegs als Rapper, etwa in der Band des Saxophonisten Erdal Tosun.
1: Fatih kenne ich seit den 90ern. Er hatte damals in der Band Chaka gespielt. Jedenfalls, da habe ich den kennengelernt über verschiedene Freunde, gemeinsame Freunde. Und ich bin ihm immer wieder begegnet, auch Jazzhochschule war er Dozent, auch in den 90ern. Und dann familiär hatten wir verschiedene Berührungspunkte. Und Familie ist dann auch der Punkt gewesen, als Kurt und er sich das erste Mal begegnet sind. Die haben ja beide Bücher über Elternteile geschrieben. Also Kurt über seinen Vater und Fatih über seine Mutter. Fatih über seine Mutter, auch schön. So kam es dazu und es war eine sehr coole Connection, die da entstanden ist.
0: Zur Ergänzung, das Buch von Fatih Cevikoglu über seine Mutter heißt Kartonwand, das von Kurt Tallert Spur und Abweg über seinen von den Nationalsozialisten verfolgten halbjüdischen Vater. Tallert alias Retrogott ist in seinen Texten oft politisch. So geht es in dem Song Notausgang des Abendlandes um den hierzulande zunehmenden Rechtsruck, um Rassismus, um einen schlichten Hurra-Patriotismus in Europa und auch um die Folgen des 7. Oktober 2023, dem Überfall der radikal-islamischen Hamas auf Israel.
2: Wir haben seit dem 7. Oktober 2023 auch, glaube ich, oder ich zumindest, erlebt, wie Identitäten zu Ausschlussmechanismen geworden sind. Solidarität zu einem Nullsummenspiel. Und dem will ich einfach, so weit ich kann, entgegenwirken und sagen, wir können alle selber was dafür tun, dass die Welt eine hoffnungsvollere wird und eben nicht untergeht, sondern wenn es mal kurz irgendwie brennt oder wenn eine Gefahr einfach in diesem Haus ist, in dem wir gemeinsam leben. Es gibt einen Notausgang und wir können mal rausgehen und die Situation irgendwie eruieren, die Feuerwehr rufen, miteinander reden.
0: Joscha Itz und seine Band Perfektomat featuring Retrogott und diverse Gäste am 2. Dezember 2025 im Kölner Stadtgarten. Die Tracks Notausgang des Abendlands, Alles schon gesagt, Offene Fragen, Besinnung, Nationalkulturalismus und Schranken.
3: Euch Stadtkarten nochmal lernen.
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5: Zum Beispiel mit Perfektomat und dem Retro-Gott Bernard und Tamara. Yeah.

0: Give it up for Tamara Lukasheva.
1: Okay, Bernhard, wir rappen den nächsten Song zusammen.
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0: Yeah. Der nächste Song heißt Besinnung.
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0: Dankeschön.
1: Macht mal Lärm für Gerd und Stefan, die hier die Technik machen. Danke dafür. Darf ich den Turntable auf dem Monitor ein bisschen lauter haben, bitte?
2: Somebody in the house say yeah.
1: Danke. Ich glaube, so geht das. Ah, ich hab gedacht, jetzt sagt ihr Hell Yeah, weil Chuck D euch darum gebeten hat. Dieser Song heißt Nationalkulturalismus, catchy Titel von der ersten Platte, die Joscha Oetz und ich gemacht haben. Zeit hat uns, Nationalkulturalismus. Aber ich halte jetzt die Schnauze. Kurz, nur kurz.

Ryan Cagno, Victor Fox. Yeah. Macht mal Lärm für La Teta an den Visuals. Gerade zeigt er uns schwarz auf schwarz mit ENTBS-Logo. Er hat einen Applaus verdient. Yeah. Der Vorwurf der Empathielosigkeit.

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0: Perfektomat featuring Retro-Gott im Dezember 2025 im Kölner Stadtgarten. Diesen Mitschnitt können Sie wie immer 30 Tage lang hören, entweder in der Deutschlandfunk-App und Jazz Live oder auf unserer Homepage. Den nächsten Jazz gibt's bei uns am 4. Juni. Neues von der improvisierten Musik mit Odilo Klausnitzer. Zum Abschluss noch ein paar Worte von Retro-Gott zum Konzert mit Band im Vergleich zu seinen sonstigen Auftritten. Anja Buchmann verabschiedet sich mit dem Titel Sei und wünscht einen schönen Abend.
1: Für mich ist das einfach als MC, der sonst primär mit einem DJ unterwegs ist, ist das eine heftige Umstellung mit so vielen Musikern und Instrumenten und Logistik irgendwie überhaupt konfrontiert zu sein. Aber es bringt irgendwie für mich immer so ein bisschen den Entstehungsprozess von Musik vom Studio nochmal auf die Bühne auch. Während halt das klassische DJ und MC-Ding, was ich auch liebe und damit nie aufhören will, aber das empfinde ich eher als ja doch ein ziemlich anderes Genre von der Performance her. Sei

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3: Uhr, die Nachrichten. In Großbritannien sorgt das Video eines Polizeieinsatzes in der Stadt Southampton für Empörung. Die Aufnahmen zeigen, wie Polizisten im Dezember 2025 einem schwer verletzten Studenten Handschellen anlegten. Der 18-Jährige sagte mehrfach, dass er niedergestochen worden sei und keine Luft bekomme. Ihm wurde jedoch nicht geglaubt. Der junge Mann starb kurz darauf. Der Angreifer, ein Mann aus der Sikh-Gemeinschaft, hatte behauptet, von dem weißen Studenten rassistisch attackiert worden zu sein. Der britische Premierminister Starmer nannte den Vorfall schockierend. Untersuchungen müssten klären, wie Rassismusvorwürfe die Entscheidungen in der Situation beeinflusst hätten. Der Vorsitzende der rechtspopulistischen Partei Reform UK, Farage, beklagte eine Zweiklassenkultur, in der die Rechte weißer Menschen weniger zählten als die von ethnischen Minderheiten. Der Rechtsextremist Robinson rief zu Protesten vor dem zuständigen Polizeihauptquartier auf. Deutschland will im Fall einer Wahl in den Sicherheitsrat der Vereinten Nationen eine aktive Rolle spielen und einen Reformprozess voranbringen. Ein Ziel einer möglichen deutschen Mitgliedschaft sei, die Arbeit der nichtständigen Mitglieder zu koordinieren und ihnen neben den ständigen Mitgliedern im höchsten UNO-Gremium eine starke Stimme zu geben, sagte Bundesaußenminister Wadefuhl in New York. Der Sicherheitsrat müsse reformiert werden, damit die Interessen kleinerer Staaten besser berücksichtigt würden. Man dürfe sich nicht daran gewöhnen, dass sich das Recht des Stärkeren durchzusetzen versuche, mahnte Wadefuhl. Die UNO-Vollversammlung entscheidet morgen darüber, ob Deutschland erneut einen Sitz als nichtständiges Mitglied im Sicherheitsrat erhält. Die Bundesrepublik tritt bei der Abstimmung um zwei frei werdende Sitze gegen Österreich und Portugal an. Der ukrainische Präsident Selenskyj warnt vor erneuten massiven russischen Angriffen. In einer Videobotschaft sagte Selenskyj, Geheimdienstinformationen zufolge könnte es in der Nacht dazu kommen. Die Bevölkerung solle auf Luftalarm achten. Bei russischen Angriffen auf die Ukraine in der vergangenen Nacht wurden mindestens 22 Menschen getötet und mehr als 100 verletzt. In der Hauptstadt Kiew wurden mehrere Wohnhäuser und zivile Infrastruktur beschädigt. Dabei kamen mindestens 6 Menschen ums Leben, 66 weitere erlitten Verletzungen. Neben Kiew stand besonders die Stadt Dnipro im Zentrum der russischen Angriffe mit Drohnen und Raketen. Hier wurden mindestens 16 Menschen getötet. US-Präsident Trump ernennt seinen Vertrauten Bill Pulte zum kommissarischen Geheimdienstkoordinator. Das teilte Trump auf seiner Online-Plattform Truth Social mit. Wie die Nachrichtenagentur Reuters schreibt, leitet Pulte die Immobilienfinanzierungsbehörde FHFA und verfügt über keinerlei Erfahrung im Bereich der nationalen Sicherheit. Für eine Übergangszeit von bis zu 210 Tagen benötige er keine Bestätigung durch den Senat. Die bisherige Geheimdienstkoordinatorin Gabbard gibt ihren Posten aus privaten Gründen auf. Mehrere demokratische Politiker und auch Vertreter von Trumps Republikanern bezeichneten Pulte als unqualifiziert. Nach einer Entscheidung des Sächsischen Oberverwaltungsgerichts kann der diesjährige Christopher Street Day in Dresden wie gewohnt mit einem Straßenfest stattfinden. Das Gericht teilte mit, dass neben dem Umzug beim CSD auch das geplante Fest als Versammlung einzustufen sei. Der Versammlungsfreiheit komme in Deutschland ein hoher Stellenwert zu und die Veranstaltung habe bereits in den vergangenen Jahren als Versammlung stattgefunden, hieß es. Die Landesdirektion Sachsen hatte zuvor entschieden, dass beim diesjährigen CSD nur der Umzug als Versammlung mit politischen Inhalten zu bewerten sei. Das mehrtägige Straßenfest wurde als kommerzielle Veranstaltung mit Unterhaltungscharakter eingestuft. Dagegen hatten die Veranstalter Einspruch eingelegt. Sie hätten in diesem Fall unter anderem die Kosten für die Sicherheit selbst tragen müssen. Der CSD in Dresden findet vom 4. bis 6. Juni statt. Das Wetter. In der Nacht verlagern sich teils gewittrige und kräftige Regenfälle langsam in den Norden und Osten. Im Westen Auflockerungen, Abkühlung auf 15 bis 9 Grad. Morgen wechselnd bewölkt mit einzelnen Schauern und kurzen Gewittern bei 17 bis 23 Grad. Die weiteren Aussichten: am Donnerstag zahlreiche Schauer und kurze Gewitter. Im Osten und Südosten erst am Abend Niederschläge. Temperaturen 18 bis 25 Grad. Das waren die Nachrichten.
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0: Weber, Karl Maria, auch von Weber genannt, Musiker und vor allem Mensch. Sein Leben ist geprägt von Auf und Abs. Immer wieder ist er auf der Flucht, auch vor sich selbst. Aber ebenso vor Gläubigern. Sie jagen ihn, er wird des Landes verwiesen, hält sich versteckt, komponiert, macht weiter, schreibt. Auch Briefe und Tagebuch.
1: Der Mensch ist immer der eigene Schöpfer seines Glückes und Unglücks, mehr oder weniger gewiss. Ich philosophiere mir auch eine gewisse Zufriedenheit mit Gewalt an.
0: Allein über 5700 Tagebucheintragungen von Weber sind überliefert, digitalisiert und einsehbar in der Weber-Gesamtausgabe, neben unzähligen Briefen. Manche Stellen sind geschwärzt. Zeugnisse eines rastlosen Getriebenen. Er, der gefeierte Komponist, der als Gründer der deutschen Nationaloper bezeichnet wird.
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3: 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Dem Komponisten Karl Maria von Weber zum 200. 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

0: ist okay.
1: Danke.
0: Das wären 17,87. Den Kassenbon mitnehmen?
1: Ja, bitte. Mhm.
2: Ein Supermarkt irgendwo in Deutschland. Knallbunte Reklamedrucke sind auf den Produkten. Mit Szenen aus Webers Opern wird für Fleisch geworben. Die Bilder eines Herrn Liebig zeigen Momente aus Oberon und der Freischütz. Webers Gesicht schaut einen von Zigarettenbildchen aus an. Daneben ein Regal gefüllt mit Bier. Freischützbier. So ungefähr wäre es, einen Lebensmittelladen zu besuchen, in dem all die Produkte zu kaufen wären, die schon mit Weber, seiner Musik, vor allem seinen Opern beworben worden sind. Aber man muss nicht in den Supermarkt, um diesem Komponisten zu begegnen. Im Westen wie im Osten Deutschlands, in der Bundesrepublik wie in der DDR sind Briefe verschickt worden, auf denen Briefmarken mit Weber-Motiven kleben. Weber-Büsten stehen an den unterschiedlichsten Orten. Gedenkmünzen mit seinem Konterfei glänzen noch immer oder sind matt geworden. So verhält es sich auch mit den Erinnerungen an Weber, einen der größten deutschen Komponisten aller Zeiten, der doch meist nur auf ein Werk reduziert wird.
0: Karl Maria von Weber hat schon revolutioniert mit seiner Oper Der Freischütz. Da sind ganz viele Neuerungen gekommen, die man vorher so nicht kannte.
3: Regula Mühlemann, Sopranistin, sang das Entchen im Freischütz oft auf der Bühne und spielte sogar in der Opernverfilmung von Jens Neubert mit.
0: Und da fühlt sich jeder sehr angesprochen. Also die Figuren, die vorkommen, die sind sehr nahbar. Leute wie du und ich. Und ich glaube, diese Nahbarkeit ist auch ein Grund, warum sich so viele dafür begeistern konnten oder sogar damit identifizieren konnten.
2: Der Freischütz. Die Geschichte eines jungen Mannes, der mit dem Teufel einen Deal eingeht, 7 frei Kugeln erhält, von denen 6 ihr Ziel sicher treffen, auch dann, wenn das die Naturgesetze verletzt. Am Ende steht das große Duell an, nur noch eine Kugel ist übrig. Der Stoff, aus dem ein Meisterwerk entsteht.

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0: Teil des Erfolgsrezeptes dieser Oper ist die Düsternis, das Abgründige. Es sind die schnellen Szenenwechsel, die Deutung der Natur als Metapher für innere, tiefenpsychologische Seelenzustände.
1: Diese Stille und Einsamkeit in der belebten Natur ist mir recht wohltätig und notwendig, meinen Geist zu sammeln. Der Künstler muss wirklich manchmal aus dem gewöhnlichen bürgerlichen Weltleben herausgerissen und sich selbst gegeben werden.
0: Andererseits steht die Musik von Weber unmittelbar für den Menschen der breiten Gesellschaft, bildet ihn und seine Lebensrealität ab. Eingängig ist die Stelle aus seiner ersten Klaviersonate.

0: So eingängig, dass diese Stelle auch als Karnevalsschlager bei Fritz Weber, der Nachname ist wohl Zufall, mit Ich bin ene Kölsche Jung funktioniert.
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0: Karl Maria von Weber wird gecovert. Er selbst entnimmt der Gesellschaft seiner Zeit Lieder, Volkslieder und gibt sie verwandelt zurück als Teil seiner Stücke. Stichwort Volksmusik in einem Deutschland, das als Kulturnation bereits besteht, aber noch nicht als politische Nation, zumindest nicht außerhalb der Oper, seiner Oper.

0: In Karl Maria von Webers Geburtshaus in Eutin ist heute ein Café, spezialisiert auf Kuchen. Ob er am 18. oder am 19. November 1786 dort geboren wurde, ist nicht ganz klar. Beethoven ist da 15 Jahre alt. Mozart, mit dem Weber über seine Cousine verwandt ist, wird noch 5 Jahre leben. Beim Bruder von Josef Haydn, Michael, erhält der junge Karl Maria später Unterricht. Es muss ein chaotisches Leben gewesen sein. In einer Theaterfamilie reist er umher, tritt als Kind auf, mit seinen Geschwistern, muss früh Erwartungen erfüllen, spielt Geige und Klavier, singt, schreibt eigene Musik.
1: Das ganze Leben der Familie, die eben zusammen in diesen Wandertruppen verschiedener Art gewirkt hat. Sie sind halt durchs Land gezogen, haben an verschiedenen Theatern gespielt.
2: Antje Thumert, Musikwissenschaftlerin. Ein Schwerpunkt, die Karl-Maria von Weber Gesamtausgabe.
1: Und er hat dadurch schon das gesamte Repertoire sowohl vom sogenannten Sprechtheater, wo eben auch Musik war, als auch vom Musiktheater kennengelernt. Also dass er vor allem Bühnenwerke geschrieben hat und mit denen berühmt geworden ist, hängt eben auch mit dieser Kindheit zusammen.
0: Die Zeit des Herumreisens lässt Weber außerdem viel lernen über die Gesellschaft und die Menschen. Seine soziale Unangepasstheit, sein Leben als bürgerlicher Außenseiter, sieht er selbst mit einem Augenzwinkern.
3: Daran liegt es eben in der Welt, dass die ehrlichen Leute nie so zusammenstehen, wie die Spitzbuben es tun. Traurig genug.
0: Weber, ein Spitzbube, ein Filou, der sich gegen Hierarchien auflehnt, von sich überzeugt ist, an seine künstlerischen Visionen glaubt. Mit 17 ist er bereits angestellt als Kapellmeister am Theater in Breslau. Doch er kündigt, ist mit der Leistung des Orchesters nicht zufrieden.
3: Aber es ist nicht zu leugnen, dass je mehr ich der Welt angehöre, je weniger ich mir selbst leben kann und oft das Liebste mir versagen muss.
0: Immer wieder gerät Weber in Situationen, in denen er unzufrieden ist. Er übertreibt aber auch, nutzt eigenmächtig die königliche Loge im Theater für sich, wird angeschrien und muss in Arrest.

0: Weber als junger Mann. Eine Zeit der wechselhaften Affären. Gerade ist er wieder mal verliebt. Putzi Kaka heißt die Dame, wenn es nach Weber ginge. Grete Lang ist der bürgerliche Name. Für sie schreibt er, ganz der verführerische Musiker, Klavierstücke und auch Gedichte.
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0: Fliehen muss Weber tatsächlich. Allerdings nicht vor Putzi Kaka, sondern vor den Schuldeneintreibern. Immer wieder leiht er sich Geld bei einem Wirt, häuft später allein mit seiner Oper Silvana 20.000 Mark Schulden an. Zum Verhängnis wird ihm aber, dass er sich auf dubiose Geschäfte einlässt. Als Sekretär für den württembergischen Prinzen Ludwig von Württemberg arbeitet. Der lässt es sich bezahlen, dass er junge Männer vom Wehrdienst befreit. Illegal natürlich. Und Weber muss dafür den Kopf hinhalten. Antje Thumert.
2: Und in diese Deals ist dann Karl Maria von Weber reingeraten. Und man kann das heute auch so sehen, dass es so ausgegangen ist, damit der Herzog selber nicht irgendwie Probleme bekam und das nicht rauskam und das Ansehen des Hofes da nicht geschädigt war.
0: Das Ende vom Lied? Erstmal Gefängnis für Weber, 16 Tage. Als Koder wird er aus Württemberg verwiesen und er wird 6 Jahre brauchen, um all seine Schulden loszuwerden, darunter auch noch Altlasten von seinem Vater. Weber lernt daraus, er wird genauer, führt über seine Ausgaben fortan akribisch Tagebuch und gibt sich sichtlich Mühe, von nun an sorgenfrei in die Zukunft schauen zu können.
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0: Weber ist fleißig, arbeitet wie ein Besessener. Bei den Proben ist er anspruchsvoll, erwartet viel von seinen Orchestermusikern, verlangt aber auch sich selbst sehr viel ab.
3: Und dann am Schluss der Probe, als alle den Nachhauseweg angetreten haben, wird bestätigt, dass er dann noch 1,5 Stunden da saß.
4: Jörg Wiedmann, Klarinettist, Komponist, Dirigent und Weber-Fan.
3: Und in jede Orchesterstimme Anmerkungen reingeschrieben hat, Retuschen, Korrekturen und jedes einzelne Pultlicht einzeln gelöscht hat, bis er dann nach Hause gegangen ist.
0: Weber experimentiert mit der Orchesteraufstellung. Er will weg vom kammermusikalischen hin zum romantischen Klang, grob gesprochen. Die Streicher platziert er schließlich vorne in der Nähe des Dirigenten, dahinter die Holzbläser, dann das Blech und die Schlagwerkgruppe im Hintergrund. Es ist die moderne Orchestersitzordnung, eine bahnbrechende Neuerung, die bis heute dank Weber Bestand hat.

0: Der Musiker aus der Aufführungspraxis geht mit dem Komponisten eine Symbiose ein. Dazu gehörte auch schon damals das Ringen und Leiden, das bis heute Dirigentinnen und Dirigenten bei ihrer täglichen Arbeit umgibt.
1: 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Alles schlecht. Die Müller kam nicht pianissimo.
0: Und nach einer eigentlich gelungenen Aufführung hält Weber in seinem Tagebuch einen besonders hervorstechenden Moment auf der Bühne fest.
1: Abends Aschenbrödel zum 5. Male. Ging gut, bis auf Weiß, der betrunken war.
0: Die Arbeit mit Sängerinnen und Sängern ist ein Kapitel für sich. An 10 Opern hat Weber gearbeitet. In seiner Silvana bleibt die Hauptrolle stumm. Ihrem Part sprechen Instrumente aus dem Orchester.

0: Seine ersten beiden Opern hingegen sind nicht überliefert. Dennoch verraten die Titel gewisse Vorlieben des jungen Komponisten.
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0: Und
1: das Waldmädchen.
0: Weber selbst soll seine ersten Gehversuche im Musiktheater so kommentiert haben.
1: 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Am besten ertränken.
0: Unzählige eindrucksvolle Zitate hat uns Weber hinterlassen und fantastische Musik in vielen Genres. Aber neben seinen Opern haben es viele seiner Stücke schwer. Webers eigenwillige Klaviermusik gehört in den Bereich der Raritäten.
2: Ich würde mal sagen, was er geschrieben hat, ist halt auch so ein bisschen sperrig. Also so eine ganze Sonate spielt nicht mal eben ein Kind in der Musikschule. Und dann kommt dazu, dass er irgendwie etwas eingeklemmt war, sagen wir mal, zwischen Klassik und Romantik.
3: Luisa im Orde, Pianistin.
2: Und ich finde, er ist genau diese Schnittstelle zwischen beidem. Und ich finde, das macht es manchmal ein bisschen schwierig, weil man kann ihn nicht wirklich als Klassiker sehen. Er ist dafür irgendwie zu virtuos und vielleicht teilweise zu dramatisch. Aber er hat eben auch noch nicht diese Freiheit der Romantik, die wir aber dann ja auch schon kennen.

0: Luisa im Orde hat sich mit Webers kleinen Gelegenheitsstücken beschäftigt, aber auch mit den Konzerten für Klavier und Orchester. Spieltechnisch stellt Weber besondere Anforderungen.
1: Also wenn man die Noten anschaut, dann sind die relativ schwarz. Also das heißt, es gibt viele 32. Es gibt viele, viele Noten zu spielen. Er baut da Terzenläufe ein, Sprünge ohne Ende in alle Richtungen gleichzeitig. Sehr schnelle Noten, ganz, ganz viele elegante Verzierungen. Und hier landen auch Melodien in schnellen Läufen versteckt. Ich finde, das ist eigentlich Zeugnis dafür, dass er ein sehr, sehr guter Pianist gewesen sein muss. Sonst hätte er es so nicht geschrieben.
0: Das Konzertstück F-Moll steht dabei noch für eine weitere Neuerung, die Programmmusik. Mit Musik Geschichten inhaltlich zu verfolgen. Im Konzertstück sitzt eine Dame im Turm, blickt traurig in die Ferne, so ist es zumindest überliefert.
2: Ihr Ritter ist seit Jahren im Heiligen Land, wird sie ihn jemals wiedersehen? Schlachten sind ausgetragen worden, aber keine Nachricht kam von ihm, der ihr so teuer ist.
0: Am Ende aber wird alles gut.
2: Ritter und Edelleute mit dem Kreuz der Kreuzfahrer, wehende Fahnen, Jubelschreie des Volkes. Und da, er ist's. Sie sinkt in seine Arme. Die Liebe hat den Sieg davongetragen. Seligkeit ohne Ende. Sogar die Wälder und Wellen singen das Lied der Liebe. 1000 Stimmen verkünden ihren Sieg.
0: Weber hat diese Geschichte nie niedergeschrieben, soll sie aber so erzählt haben, am Morgen der Premiere zu seinem Freischütz. Dann soll er seine eigene Musik auch gespielt haben.
1: Ich finde, er hat sehr, sehr elegant geschrieben, wunderschöne Melodien komponiert. Ich habe teilweise andere Tempi als das Orchester gewählt. Also das heißt, relativ opernhaft eigentlich diesen Klavierpart gesehen. Also relativ frei im Zusammenhang mit dem Orchester. Und Weber ist ja auch ein Komponist, da haben wir keine Interpretation im Ohr, wie es jetzt vielleicht bei einem Mozart-Konzert oder einem Beethoven-Konzert der Fall wäre. Und dann hat diese Freiheit einfach ganz viel auch mit der Musik gemacht und die hat es total vertragen. Und es blüht dadurch so auf, wenn man es frei interpretiert, finde ich.

0: Anders als mit der Klaviermusik von Weber verhält es sich mit den Stücken für Klarinette. Jörg Wiedmann.
1: Klarinettisten muss man nicht erklären, dass Weber ein toller Komponist ist. Wirklich nicht. Also, ich meine, das Tragische ist ja, dass diese Generation von Komponisten, die sind ja alle so wahnsinnig früh gestorben. Also, der hatte ja gar nicht viel Zeit, das zu machen, was er uns da hinterlassen hat.
0: Das große, bühnenfüllende Drama, das sich in Webers Opern Der Freischütz oder auch in Euryanthe findet, gibt es auch im F-Moll-Konzert.
1: Also in der weberschen Musik für Klarinette, da gibt es manche Stellen, die kann man gar nicht anders hören als Auftritt der Sopranistin. Ja? Also wenn dann nach dem Vorspiel man hört richtig eine Sopranistin sogar einen Text singen, wäre ich noch im... Schmerzhaft. Man sieht die vor sich. Aber es ist Klarinette.

Die Klarinettenmusik Webers steht auch für die fruchtbare Freundschaft mit dem Virtuosen Heinrich Josef Bermann. Für ihn hat Weber all seine Stücke für dieses Instrument geschrieben.

0: Krautsalat wird Weber von seinen Freunden genannt. Er selbst hat ebenso ein Faible für Spitznamen, nennt seine Ehefrau Muckin. Und als es mit dem ersten Kind vorerst nicht klappen soll, es zu einer Fehlgeburt kommt, schenkt Weber ihr einen Affen, um sie zu trösten. Das ist Schnuff.
1: Der Affe Schnuff hatte durchaus einen gewissen Stellenwert in der Familie.
2: Frank Ziegler, Musikwissenschaftler in Berlin, arbeitet dort bei der Karl-Maria-von-Weber-Gesamtausgabe.
1: Es gibt Berichte über eine Geburtstagsfeier, wo die Katze und der Affe die Geburtstagsgeschenke überbringen. Also sie wurden auch ein bisschen abgerichtet. Der Umgang mit Tieren war ja damals noch ein anderer als heute. Und der Affe scheint da sehr viel Unruhe gestiftet zu haben. Und die Webers haben ihm blutenden Herzens weggegeben.
0: Mit Schnuff und Muckin sowie der erwähnten Katze lebt Weber zusammen. Außerdem gibt es noch mehr Tiere. Einen Hund, zwei Pferde, Hühner, zeitweise auch einen Kanarien oder einen Singvogel. Später klappt es dann auch mit dem Nachwuchs.

0: Mit Mitte 30 wird der unangepasste Weber erfolgreich, künstlerisch, vor allem auch monetär. Er arbeitet als königlicher Kapellmeister und Direktor der Deutschen Oper am Dresdner Hof. Hier lebt er bis zu seinem Tod. Die Uraufführung seiner Oper Der Freischütz am Konzerthaus Berlin 1821 wird eine Sensation und ein prägender Moment der Musikgeschichte. Nachfolgende Generationen an Komponisten nehmen Weber zum Vorbild, wie Richard Wagner oder Richard Strauss. Bahnbrechend das Dramatische in seinen Opern. Die Szenenwechsel wie in Kinofilmen rund 100 Jahre später.
1: Abends den Freischützen dirigiert, mit dreimaligem wütendem Applaus empfangen. Herausgerufen und so weiter. Ging recht gut. Die Wolfsschlucht, vortrefflich, fantastisch. Ein wahrer Höllenbräugel.

0: Und da habe ich in der Wolfschlussszene gedacht, dass wir heutigen, modernen oder wir heute Lebenden die Wolfschlussszene so gut verstehen, dass das überhaupt kein Problem ist mit dem zeitlichen Unterschied, mit dieser Setzung, dass es da eine Teufelsfigur gibt, weil es so modern, fast filmisch geschnitten ist. Unglaublich schnelle Wechsel. Da schneidet er wild gegeneinander in seiner Schnitttechnik, in seiner Radikalität. Man fällt plötzlich, also fast räumlich, in eine andere Welt. Also was für eine Szene, diese Wolfschlussszene. Sowas gibt's gar nicht. Gibt's auch in der neuen Musik kaum. Ein irres Stück Musik.
1: Webers Vision, die er 8 Jahre zuvor formuliert hat, hat sich mit dem Freischütz erfüllt.
2: Denn ich habe mir es einmal in den Kopf gesetzt, die beste Oper in Deutschland auf die Beine zu bringen. Man tut so viel man kann, setzt sich ein hohes Ziel und strebt danach so viel als möglich.
1: Weber stirbt früh an Tuberkulose mit gerade einmal 39 Jahren und ist doch schon unsterblich. Seine Oper Der Freischütz wird zum Teil des nationalen Erbes Deutschlands. Ein Jahrhundert später wird Webers Musik mit nationalsozialistischem Gedankengut in Verbindung gesetzt. Richard Wagners Worte zur Beerdigungsfeier Webers sind hierzu instrumentalisiert worden.
3: Nie hat ein deutscherer Musiker gelebt als du. Wohin dich auch dein Genius trug, in welches bodenlose Reich der Fantasie, immer bliebst du doch mit jenen zarten Fasern an dies deutsche Volksherz gekettet, mit dem du weintest und lachtest wie ein gläubiges Kind, wenn es den Märchen und Sagen der Heimat lauscht. Du brauchtest nur zu empfinden, so hattest du auch das Ursprünglichste erfunden. Du bewahrtest sie bis an den Tod, diese höchste Tugend. Du konntest sie nie opfern, dieses schönen Erbmales deiner deutschen Abkunft dich nie entäußern. Du konntest uns nie verraten.
1: 18 Jahre nach Webers Tod in London wird ein Musikbegeisterter auf Webers Bleisack in der Gruft einer englischen Kirche aufmerksam. Es erscheint ein Artikel in Deutschland, der für Diskussionen sorgt und schließlich auch Richard Wagner dazu motiviert, sich für die Überführung seines Sarges nach Deutschland einzusetzen. Wagner schreibt Musik für diese Beerdigung, darunter auch Webers Grabgesang, und ruft dem Geist Webers zu:

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Ja.

0: Richard Wagners an Webers Grabe. Die spätere Rezeption folgt dieser Deutung Webers als deutsch im nationalistischen Sinne, insbesondere in der Zeit nach dem Zweiten Weltkrieg, wie Jörg Wiedmann beschreibt.
1: Natürlich ist er ein romantischer Komponist. Wo ich absolut froh bin, ist, dass nach Jahren bundesrepublikanischer Inszenierungstradition nach dem Zweiten Weltkrieg, wo in jedem Freischütz sozusagen ohne SS-Horden und Springerstiefel war kein Freischütz zu denken, dass das endlich von diesem Ballast befreit ist. Es ist die erste deutsche Nationaloper, richtig. Aber etwas Nationalistisches wird man bei Weber nicht finden, überhaupt nicht.
0: Die Musikwissenschaftlerin Antje Thumert differenziert den Nationalismus bei Weber so aus.
2: Der Nationalismus, der da gemeint ist, ist kein imperialer Nationalismus. Also es geht nicht darum, Kriege zu führen und andere Nationen irgendwie auszugrenzen, sondern Kulturnationalismus im Sinne von gemeinsamer Sprache, gemeinsame Kultur, gemeinsame Lieder und eben auch eine deutschsprachige Oper.
0: Viele musikalische Seiten von Karl Maria von Weber bleiben wenig beleuchtet, bis heute. Dazu zählen auch die rund 100 Lieder, die er geschrieben hat.
3: Man kann heute leider sagen, dass die Lieder von Weber im Lied fast keine Bedeutung mehr haben.
4: Aeneas Humm, Bariton.
3: Für das Genre des Liedes wurde immer ein ganz kleiner Teil des Repertoires bedient. Schubert, Strauss, Brahms, Schumann, that's it. Und jetzt stellt sich die Frage, machen wir das wieder so? Also führen wir noch 15 Mal die Winterreise auf pro Saison? Oder schauen wir vielleicht mal die Lieder von Weber an, die wunderschön sind und dem Genre etwas Gutes tun? Und die Aufgabe des Kunstliedes besonders ist es, eine Welt zu eröffnen zu einem Komponisten. Und wenn das gelingt, dann können die Lieder von Weber wieder ins Repertoire gelangen und auch wieder gerade auch junge Leute begeistern.

Dietrich Fischer-Dieskau mit Mein Lieder, meine Sänge. In Berlin, der Uraufführungsstadt von Webers größtem Erfolg, erinnern heute noch die Fliesen des portugiesischen Künstlers José de Guimarães an Weber im U-Bahnhof Deutsche Oper. Eine abstrakt gehaltene schwarze Hand greift nach etwas, so wie die finstere Macht im Freischütz den Helden, den Jägerburschen Max, verführt.

0: Webers Opus Magnum, der Freischütz, ist immer noch groß. Zu groß, zu allmächtig, zu allumfassend. Ein Werk, das vieles in seinem Schatten verdeckt und gleichzeitig über alles andere hinausstrahlt.
1: Es kann dem Künstler nichts erfreulicher sein, als Enthusiasmus zu erregen.
0: Ein Werk, das aber auch für die Erfüllung eines Menschen steht. Für einen Getriebenen, der zur Ruhe findet, einen wirtschaftlich Erfolglosen, dem es schließlich doch noch gelingt, seine Familie zu versorgen, und nicht zuletzt für eine über viele Jahre konsequent und kompromisslos verfolgte Vision, die sich erfüllt hat.
1: Man muss die Kunst so hoch verehren und erkennen wie ich. Und auch sich selbst mit allen 1000 Fehlern, um nicht manchmal eine kleine Anwandlung von Stolz nach so vieler Liebe von allen Seiten zu fühlen. Doch warum sollte ich auch nicht stolz darauf sein?
2: Das war Unangepasst und hochmodern, dem Komponisten Karl Maria von Weber zum 200. 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Zum Ende hören Sie noch einen Ausschnitt aus dem Klarinettenquintett B-Dur. Jörg Wiedmann, Klarinette, spielt den dritten Satz in einer Kammerorchesterversion mit dem Irish Chamber Orchestra.

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15: Mit Luise Kropf, schönen guten Abend wünsche ich Ihnen. Und wir starten direkt mit Tennis und den French Open und schalten dafür rüber nach Paris zu unserem Reporter Guido Ringel, der vor Ort mit dabei ist. Und wollen erstmal direkt über Alexander Zverev sprechen. Der beste deutsche Tennisspieler hat heute im Viertelfinale ein, ja, das ist die Frage an Sie, gutes Match abgeliefert. Er steht ja jetzt im Halbfinale der French Open.
16: Das war nicht nur ein gutes, das war ein sehr gutes Match. Das hat er auch selbst so beurteilt im Anschluss an seinen Dreisatzerfolg gegen Rafael Jodar aus Spanien. Und dieser Spanier, dieser 19-Jährige, ist ja ein Senkrechtstarter in diesem Jahr, hat alles, ich will nicht sagen im Grund und Boden gespielt, aber in jedem Fall auf sich aufmerksam gemacht. Vor einem Jahr noch um die Nummer 700 in der Welt, jetzt schon 29, also Top-30-Spieler, ist vor allem auf Sand gut unterwegs in diesem Jahr, in dieser Saison. Seine erste Saison als Profi und er hat auch hier bei diesem Grand Slam Turnier in Paris für einige Furore gesorgt, indem er wirklich auch namhafte Gegner hat besiegen können. Also das war einer, vor dem Zverev vielleicht jetzt nicht Angst haben musste, aber den er auf jeden Fall ernst nehmen musste und das hat er auch getan. Er war konzentriert, er war der bessere Spieler, er hat viel Druck ausüben können nach einer leicht unterschätzten Anfangsphase. Vielleicht hat er dann zugepackt und zugebissen und mit seinem sehr druckvollen Spiel von der Grundlinie hat er Jodar laufen lassen, den zu Fehlern gezwungen und dann war so nach rund 2,5 Stunden Schluss. Zverev hat überzeugt und steht im Halbfinale.
15: Die große Frage ist ja auch, wie stark wird denn der kommende Gegner von Alexander Zverev sein? Aktuell läuft noch ein Spiel zwischen dem Tschechen Menchik und dem Brasilianer Fonseca und einer von beiden wird ja auf Zverev im Halbfinale treffen. Wer von beiden wäre denn der einfachere Gegner?
16: Keiner von beiden, beide gleich stark oder aus Zverevs Sicht beide gleich schwach. Das müssen wir auch hinzufügen. Er muss sie beide besiegen. Er ist der bessere Tennisspieler. Seine Weltranglistenposition verrät das schon. Nummer 3, die beiden hier stehen um 26 und 28. Das macht die Relation so ein bisschen deutlich. Jetzt kann man sagen, naja, so 25 Plätze, ist das im Welttennis so viel? Ja, ist es. Also wenn man vorne Alcaraz und Sinner sieht und dahinter dann vielleicht Djokovic und Zverev und dann kommt noch eine größere Lücke. Also Zverev hat in den Tagen von Paris ja einfach sehr selbstbewusstes und überragend gutes Tennis gespielt. Vielleicht das Beste auf Sand in seinem Leben. Und deswegen glaube ich, dass er sich weder von Fonseca oder von Menzik aufhalten lassen wird. Menzik übrigens, der Tscheche, führt mit 2-0 in den Sätzen, 5-5 im dritten. Also es ist noch nicht entschieden, wer Zverevs Gegner sein wird. Aber momentan sieht es nach Jakob Menzik, dem 20-Jährigen, aus.
15: Da bleiben wir im Sport natürlich dran. Vielen Dank an Guido Ringel nach Paris. Und wir kommen jetzt zum Fußball, denn die Vorbereitungen auf die Fußball-Weltmeisterschaft, die laufen natürlich auf Hochtouren. Aktuell ist die deutsche Nationalmannschaft unterwegs in die USA, kommt heute Abend deutsche Zeit, das muss man ja jetzt immer mit dazu sagen, in Chicago an. Und wenn wir aber den Blick auf die Fußball-Weltmeisterschaft weiten, dann muss man auch auf zum Beispiel die Demokratische Republik Kongo gucken und auf die Ebola-Epidemie, die dort gerade im Land tobt. Und auch darauf gucken, dass die Demokratische Republik Kongo seit Jahrzehnten zum ersten Mal mal wieder bei der Fußball-Weltmeisterschaft mit dabei ist. Jetzt wurde aber ein WM-Testspiel zwischen der kongolesischen Nationalmannschaft und Spanien in Chile abgesagt. Das gab der Bürgermeister von La Linea bekannt und Grund ist eben auch die Ebola-Epidemie. Pia Nielsen berichtet.
17: Er begründete seine Entscheidung mit gesundheitlicher Vorsicht und

0: rückte damit den Empfehlungen des Gesundheitsdienstes der Regionalregierung von Andalusien. Das Vorbereitungsspiel sollte am 9. Juni ausgetragen werden. Die Mannschaft aus dem Kongo will ihr Quartier bei der WM in Houston aufschlagen. Vorher müssten sich alle Mitglieder für 3 Wochen in einer Blase isolieren, sagte zuletzt der WM-Verantwortliche des Weißen Hauses, Andrew Giuliani. Auch Mexiko hatte am Samstag die Einreise für Menschen, die sich in den letzten 21 Tagen in Uganda, der Demokratischen Republik Kongo oder im Südsudan aufgehalten haben, eingeschränkt.
1: Mit Blick auf Österreich und die kommende Fußball-Weltmeisterschaft gibt es einen schweren Schlag für den Trainer Ralf Rangnick, den wir auch aus der Bundesliga kennen, denn er muss einen seiner besten Spieler ersetzen, Christoph Baumgartner. Spieler von RB Leipzig, auch aus der Bundesliga bekannt, hat sich kurz vor Abflug in die USA verletzt. Das ist gar dahingehend schlecht für Österreich, weil Baumgartner einer der besten Spieler ist. Beim Turnier kann er jetzt nicht mit dabei sein. Nesrin El-Sarbazy.
2: Der Offensivspieler von RB Leipzig verletzte sich bereits beim Aufwärmen am Oberschenkel. Eine MRT-Untersuchung brachte nun Gewissheit. Für die Weltmeisterschaft in den USA, Mexiko und Kanada fällt der 26-Jährige aus. Besonders bitter für Rangnick, denn Baumgartner war als Leistungsträger und Führungsspieler fest eingeplant. Über eine Nachnominierung wird noch beraten. Immerhin gab es Entwarnung bei Kapitän David Alaba. Der Abwehrchef kann die Reise in die USA planmäßig antreten. Sportlich hinterließ die Generalprobe zudem offene Fragen. Rangnick sprach von neu gemischten Karten im Kampf um die Startelf und von einem Team, das sich vor dem WM-Auftakt noch steigern muss.
1: Ein Bericht von Nesrin El-Sarbazy. Und nächstes Jahr findet ja auch die Fußball-Weltmeisterschaft der Frauen in Brasilien statt. Aktuell läuft die Vorbereitung auf die entscheidenden Qualifikationsspiele von der deutschen Fußballnationalmannschaft. Vor dem Spiel am Freitag gegen Norwegen gibt es aber einige Personalprobleme, unter anderem auch im Tor. Christian Schulze.
3: Die Schmerzen waren ihr anzusehen und an Paraden mit Flugeinlagen war nicht zu denken. 3 Tage vor dem vorletzten und möglicherweise schon entscheidenden WM-Qualifikationsspiel gegen Norwegen beendete Nationaltorhüterin Ann-Kathrin Berger das Training in Köln letztlich vorzeitig. Ihr Einsatz am Freitag bleibt fraglich.
4: Eine Prellung tut einfach weh. Morgen kann wieder alles weg sein. Morgen kann es noch schlimmer werden. Also man weiß es einfach nicht. Und dann mal sehen, ob es bis Freitag reicht.
3: Die Bauchverletzung hatte sich Berger vor 2 Wochen im Spiel für ihren US-Verein Gotham FC bei einem Zusammenprall zugezogen. In Köln versuchte sie es mit einem Klebepolster im Nierenbereich. Ob das eine Lösung sein kann, wird sich zeigen.
4: Natürlich müssen wir ein paar Sachen jetzt gerade austesten. Ich habe Schmerzen, aber ich glaube, manche Schmerzen sind einfach aushaltbar. Und das versuchen wir jetzt gerade auszutesten, wie weit wir gehen können.
3: Norwegen ist der einzige Konkurrent, der den deutschen Frauenplatz 1 in der Gruppe und damit das direkte WM-Ticket für Brasilien noch streitig machen kann. Bei einem Sieg in Köln ist Deutschland vorzeitig qualifiziert. Dafür muss im Vergleich zum enttäuschenden 0:0 im vergangenen Quali-Spiel in Österreich aber eine Leistungssteigerung her. Egal, ob mit Berger im Tor oder ohne sie.
1: Bei der Frauennationalmannschaft hat eine für mächtig Wirbel gesorgt, die eigentlich immer mit dabei ist. Laura Freigang ist in den Fokus der Anti-Doping-Agentur NADA geraten. Laut Medienberichten hat Freigang 3 unangekündigte Dopingkontrollen verpasst. Nach Informationen der Süddeutschen Zeitung geht es um angebliche Missverständnisse bei Ortsangaben. Positiv getestet worden ist Laura Freigang wohl nicht, aber bei 3 versäumten Kontrollen im strengen Doping-Kontrollnetzwerk ist das ein Problem. Für den Lehrgang ist sie nicht nominiert worden. Der Bundestrainer Christian Wück begründete das unter sportlichen Aspekten. Maren Meinand, die Assistenztrainerin der DFB-Frauen, äußerte sich gegenüber dem Deutschlandfunk dahingehend zurückhaltend.
5: Da kann ich halt auch nicht wirklich zu sagen, außer dass ich natürlich hoffe, dass es einen guten Ausgang nimmt oder sich auflöst. Aber das ist jetzt hier nicht unser Thema, weil wir auch nichts darüber wissen. Es ist so, dass es ja jeder lesen konnte, aber das ist jetzt auch keine verlässliche Information, sondern das ist einfach etwas, was jemand schreibt. Und darauf können wir jetzt auch nicht reagieren und wollen es auch nicht, auch zum Schutze der Spielerin und natürlich aller Beteiligten.
1: Bisher war es noch nicht bekannt, aber jetzt schon, wer bei der DOSB-Mitgliederversammlung im Herbst darüber abstimmen darf, welche deutsche Stadt sich eigentlich für die Olympischen Sommerspiele bewerben darf. Khaled Naha dazu.
6: In einer Sondersendung des NDR zum Nein der Hamburger Bevölkerung bestätigte der DOSB-Vorstandschef Otto Fricke fast beiläufig, wer bei der Abstimmung in der DOSB-Mitgliederversammlung im Herbst in Baden-Baden stimmberechtigt sein wird.
7: Dann wird auch da wieder, wie es sich gehört, demokratisch von den Olympischen Mitgliedsverbänden auf der Mitgliederversammlung am 26.09. entschieden.
6: Der DOSB hat nach eigenen Angaben 103 Mitgliedsorganisationen. Durch die Einschränkung auf die olympischen Verbände wären beispielsweise die 16 Landessportbünde außen vor. Auch zahlreiche andere Organisationen wie der Hochschulsportverband, der CVJM, der Deutsche Cheerleading-Verband oder der Deutsche FKK-Verband werden den Plänen zufolge nicht mit abstimmen dürfen. Die Frage, wer mitentscheiden darf, galt zuletzt als offen, denn zwei Paragraphen in der DOSB-Satzung standen im Widerspruch zueinander. Der eine besagt, dass über eine Olympiabewerbung alle Mitglieder abstimmen. Der andere, dass bei Angelegenheiten in Verbindung mit den Olympischen Spielen nur olympische Verbände stimmberechtigt seien. Der DOSB hat jetzt für sich festgelegt, welche Regelung gilt. Solange auf der Mitgliederversammlung nichts anderes beschlossen werde, seien nur die Verbände der olympischen Sportarten stimmberechtigt, teilte der DOSB auf Anfrage der Sportschau mit. Trotzdem werden auch Personen außerhalb der olympischen Verbände stimmberechtigt sein. So dürfen beispielsweise 8 persönliche DOSB-Mitglieder ihre Stimme abgeben, darunter der Fußballer Leon Goretzka und die frühere Bahnradfahrerin Christina Vogel. Außerdem werden die Mitglieder des DOSB-Präsidiums abstimmen dürfen. Darunter befindet sich mit Jens-Peter Nettekofen ein Landtagsabgeordneter aus Nordrhein-Westfalen und mit dem IOC-Mitglied Michael Mronz der einstige Initiator der Olympiabewerbung in der Rhein-Ruhr-Region. Eine Evaluierungskommission soll der Versammlung vorab einen Vorschlag unterbreiten. Dann wird abgestimmt. Der Sieger soll anschließend beim IOC versuchen, gegen die internationale Konkurrenz zu bestehen.
1: Und damit endet Sport aktuell für heute. Schönen Abend noch. Mein Name ist Luise Kopf.
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9: Uhr, die Nachrichten, zunächst die Übersicht. Deutschland will im Falle einer Wahl in den UNO-Sicherheitsrat die Arbeit der nichtständigen Mitglieder stärker koordinieren. Die Einigung in der EU auf Abschiebezentren in Drittstaaten sorgt für Lob und Kritik. Bundeskanzler Merz hat beim Ostdeutschen Wirtschaftsforum im brandenburgischen Bad Saarow zur Reformbereitschaft aufgerufen. Die Meldungen im Einzelnen. Deutschland will im Fall einer Wahl in den Sicherheitsrat der Vereinten Nationen eine aktive Rolle spielen und einen Reformprozess voranbringen. Ein Ziel einer möglichen deutschen Mitgliedschaft sei, die Arbeit der nichtständigen Mitglieder zu koordinieren und ihnen neben den ständigen Mitgliedern im höchsten UNO-Gremium eine starke Stimme zu geben, sagte Bundesaußenminister Wadefuhl in New York. Der Sicherheitsrat müsse reformiert werden, damit die Interessen kleinerer Staaten besser berücksichtigt würden. Man dürfe sich nicht daran gewöhnen, dass sich das Recht des Stärkeren durchzusetzen versuche, mahnte Wadefuhl. Deutschland werde die regelbasierte Ordnung verteidigen und im Sicherheitsrat ein Anwalt des Völkerrechts sein. Die UNO-Vollversammlung entscheidet morgen darüber, ob Deutschland erneut einen Sitz als nichtständiges Mitglied im Sicherheitsrat erhält. Die Bundesrepublik tritt bei der Abstimmung um 2 frei werdende Sitze gegen Österreich und Portugal an. Die UNO-Vollversammlung hat den Außenminister von Bangladesch, Rahman, zu ihrem nächsten Präsidenten gewählt. Er folgt im September auf die amtierende Präsidentin Baerbock, wie die UNO in New York mitteilte. Rahman bekam 99 Stimmen. Sein Gegenkandidat, der Spitzendiplomat Kakouris aus Zypern, erhielt 91 Stimmen. Im Bemühen um eine Friedenslösung sind Vertreter aus Israel und dem Libanon erneut in Washington zusammengekommen. Laut libanesischen Medienberichten ging es zunächst um die Lage in den Vororten von Beirut. Morgen werde dann über einen möglichen schrittweisen Abzug israelischer Truppen und eine umfassende Waffenruhe gesprochen. Daran hätten auch die USA und Israel ein ernsthaftes Interesse, hieß es. Der libanesische Ministerpräsident Salman erklärte, eine stabile Waffenruhe für das ganze Land sei das wichtigste Ziel der Gespräche. Die Runde auf Botschafterebene im US-Außenministerium ist die 4. seit Mitte April. Seitdem gilt offiziell eine Feuerpause. Diese ist jedoch brüchig. Der ungarische Ministerpräsident Modlyó will das Verhältnis zu Deutschland verbessern. Beide Länder hätten eine lange gemeinsame Geschichte, sagte Modlyó bei seinem Antrittsbesuch in Berlin. Ziel sei, die wirtschaftliche und kulturelle Zusammenarbeit zu vertiefen. Er betonte, seine Regierung werde auch auf europäischer Ebene versuchen, Kompromisse in strittigen Fragen zu erreichen. Bundeskanzler Merz erklärte, man wolle dabei helfen, dass der Neuanfang in Ungarn ein Erfolg werde. Zugleich betonte er, dass die EU-Beitrittsverhandlungen mit der Ukraine schnell beginnen sollten. Bilaterale Fragen zwischen Budapest und Kiew dürften nicht zulasten der europäischen Unterstützung gehen. Um der Aufnahme von Beitrittsverhandlungen zuzustimmen, verlangt Mordjo zusätzliche Rechte für die ungarische Minderheit in der Ukraine. Er äußerte sich zuversichtlich, zeitnah Fortschritte zu erreichen und stellte ein Treffen mit dem ukrainischen Präsidenten Zelensky in der kommenden Woche in Aussicht. Mordjo hatte Anfang Mai den Rechtspopulisten Orban als Ministerpräsident abgelöst. Der ukrainische Präsident Zelensky warnt vor erneuten massiven russischen Angriffen. In einer Videobotschaft sagte Zelensky, Geheimdienstinformationen zufolge könnte es in der Nacht dazu kommen. Die Bevölkerung solle auf Luftalarm achten. Bei russischen Angriffen auf die Ukraine in der vergangenen Nacht wurden mindestens 22 Menschen getötet und mehr als 100 verletzt. Bundesinnenminister Dobrindt hat die EU-Einigung auf Abschiebezentren in Drittstaaten begrüßt. Der CSU-Politiker sagte, damit würden die rechtlichen Voraussetzungen für solche Einrichtungen geschaffen. Man führe gerade Gespräche mit in Frage kommenden Ländern. Bis zum Aufbau von Return Hubs werde es aber noch dauern. Kritik kam von den Grünen. Der Vorsitzende Banaschak sagte der deutschen Presseagentur, Menschen in Lager in Drittstaaten abzuschieben, habe mit wirksamer rechtsstaatlicher Migrationspolitik nichts zu tun. Unterhändler der EU-Staaten und des EU-Parlaments hatten sich gestern auf die Einrichtung von speziellen Rückkehrzentren außerhalb der EU geeinigt. Aus Sicht der EU-Kommission hat die Bundesregierung nicht ausreichend begründet, warum die Kontrollen an den Grenzen zu den Nachbarländern verlängert wurden. In einer Stellungnahme der Behörde heißt es, die Angaben aus Deutschland rechtfertigten die derzeitigen Maßnahmen nicht ausreichend. Es fehle etwa eine Erklärung, warum die vom Bundesinnenministerium angeführte Bedrohung an jedem einzelnen Grenzabschnitt identisch sein solle. Die Europäische Kommission schlägt Deutschland und anderen Ländern stattdessen Alternativen vor, um Grenzkontrollen im Schengen-Raum schrittweise wieder abzubauen. Es gäbe wirksamere Möglichkeiten, etwa nicht systematische Polizeikontrollen oder mobile biometrische Identifizierungstechnologie. Die Bundesregierung hatte die Grenzkontrollen mehrfach verlängert, zuletzt um ein halbes Jahr bis Mitte September. In Großbritannien sorgte das Video eines Polizeieinsatzes in der Stadt Southampton für Empörung. Die Aufnahmen zeigen, wie Polizisten im Dezember 2025 einem schwer verletzten Studenten Handschellen anlegten. Der 18-Jährige sagte mehrfach, dass er niedergestochen worden sei und keine Luft bekomme. Ihm wurde jedoch nicht geglaubt. Der junge Mann starb kurz darauf. Der Angreifer, ein Mann aus der Sikh-Gemeinschaft, hatte behauptet, von dem weißen Studenten rassistisch attackiert worden zu sein. Der britische Premierminister Starmer nannte den Vorfall schockierend. Untersuchungen müssten klären, wie Rassismusvorwürfe die Entscheidungen in der Situation beeinflusst hätten. Der Vorsitzende der rechtspopulistischen Partei Reform UK, Farage, beklagte eine Zweiklassenkultur, in der die Rechte weißer Menschen weniger zählten als die von ethnischen Minderheiten. Am Abend versammelten sich etwa 1000 Menschen zu Protesten vor der zuständigen Polizeiwache. Dabei kam es zu Zusammenstößen. Bundeskanzler Merz hat an die Bereitschaft der Bürger appelliert, an den geplanten Reformen der Regierung konstruktiv mitzuarbeiten. Der CDU-Vorsitzende sagte beim Ostdeutschen Wirtschaftsforum im brandenburgischen Bad Saarow, er wisse um die Größe der Aufgabe und wolle dafür keinen Vertrauensvorschuss haben. Merz räumte ein, es gebe berechtigte Enttäuschung über verschleppte Entscheidungen. Man müsse nun gemeinsam zeigen, dass man die Probleme des Landes lösen könne. Merz stellte bei der Konferenz mit Unternehmensmanagern auch die Bedeutung Ostdeutschlands heraus. In Deutschland haben laut dem Paritätischen Gesamtverband im vergangenen Jahr rund 13,3 Millionen Menschen in Armut gelebt. Das sind etwa 16% der Bevölkerung. Die höchste Armutsquote hat demnach Bremen mit 27,5%, gefolgt von Sachsen-Anhalt. Am niedrigsten ist sie in Bayern mit 12,6%. Von Armut betroffen sind vor allem Alleinerziehende und Nicht-Erwerbstätige. Frauen sind häufiger arm als Männer. Der Sozialwissenschaftler Sell von der Hochschule Koblenz wies im Deutschlandfunk darauf hin, dass auch Zuwanderung ein wichtiger Faktor sei. Die Armutsgefährdungsquote bei Menschen ohne deutsche Staatsangehörigkeit liege bei über 33%, bei Menschen mit deutscher Staatsangehörigkeit lediglich bei 13%. Zudem lebten viele Menschen im Alter in Armut. Die Antidiskriminierungsstelle des Bundes hat so viele Fälle wie nie zuvor verzeichnet. Mehr als 13.000 Menschen wandten sich nach Angaben der Antidiskriminierungsbeauftragten Attermann im vergangenen Jahr an die Beratung, weil sie sich wegen Hautfarbe, Religion, Alter oder Geschlecht benachteiligt fühlten. Das waren 15% mehr als im Jahr zuvor. Mit 43% waren Anfragen wegen rassistischer Diskriminierung am Arbeitsplatz, bei der Wohnungssuche oder im Gesundheitswesen am häufigsten. Und hier noch einmal die Übersicht. Deutschland wird im Falle einer Wahl in den UNO-Sicherheitsrat die Arbeit der nichtständigen Mitglieder stärker koordinieren. Die Einigung in der EU auf Abschiebezentren in Drittstaaten sorgt für Lob und Kritik. Bundeskanzler Merz hat beim Ostdeutschen Wirtschaftsforum im brandenburgischen Bad Saarow zur Reformbereitschaft aufgerufen. Das Wetter. In der Nacht verlagern sich teils gewittrige und kräftige Regenfälle langsam in den Norden und Osten, im Westen Auflockerungen. Abkühlung auf 15 bis 9 Grad. Morgen wechselnd bewölkt mit einzelnen Schauern und kurzen Gewittern bei 17 bis 23 Grad. Die weiteren Aussichten: am Donnerstag zahlreiche Schauer und kurze Gewitter im Osten und Südosten, erst am Abend Niederschläge, Temperaturen 18 bis 25 Grad. Das waren die Nachrichten.
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10: Herzlich willkommen zu unserem Journal vor Mitternacht. Mein Name ist Rainer Brandes. In Washington verhandeln heute und morgen Vertreter aus dem Libanon und Israel um eine Waffenruhe. Ob aber auch der Iran und die USA weiter verhandeln, um auch für diesen Konflikt eine Lösung zu finden, das ist unklar. Wir sprechen gleich mit unserer Korrespondentin in Washington und haben ein Interview mit dem Nahost-Experten Eckart Wörz. Nach jahrelangen Verhandlungen steht nun eine Einigung auf strengere Abschieberegeln innerhalb der Europäischen Union. Und die ukrainische Hauptstadt Kiew ist wieder massiven Luftangriffen durch Russland ausgesetzt. Das waren einige unserer Themen bis Mitternacht. Es ist im Moment nicht ganz leicht, den Überblick über die Ereignisse im Nahen Osten zu behalten. Da ist einmal der Konflikt zwischen den USA und dem Iran. Trotz einer Waffenruhe gibt es immer wieder gegenseitige Angriffe. Und dann ist der Krieg zwischen Israel und der Terrormiliz Hisbollah im Süden des Libanons. Und dieser Krieg hängt mit dem ersten Konflikt um den Iran zusammen. Denn der Iran sagt, solange Israel den Libanon angreift, verhandeln wir nicht mit den USA. Wer aber gerade verhandelt, das sind der Libanon und Israel, und zwar in Washington. Und deshalb sprechen wir jetzt live mit unserer Korrespondentin dort. Anne Reit, was dringt von diesen Gesprächen nach draußen?
11: Die Gespräche finden hinter verschlossenen Türen statt im Außenministerium unter Vermittlung der USA, die diese Verhandlungen offiziell zumindest losgelöst von denen mit dem Iran betrachtet wissen wollen. Aber natürlich hängen sie, wie geschildert, beide eng zusammen. Bislang ist kaum etwas nach außen gedrungen. Es gab heute früh für Reporterinnen und Reporter auch keine Gelegenheit, Fragen zu stellen. Das ist ja bereits die vierte Verhandlungsrunde, die entsprechend im Vorfeld auch von einiger Skepsis begleitet wurde. Heute sollten erstmal, heißt es, vorbereitende Gespräche stattfinden für das wichtigere Treffen dann am morgigen Mittwoch, bei dem es dann auch um einen schrittweisen Abzug von israelischen Truppen gehen soll und um eine Festigung der ja sehr fragilen israelischen Städte nicht einstelle.
10: Widersprüchliche Aussagen, die gibt es darüber, ob es auch noch Verhandlungen zwischen dem Iran und Washington gibt oder demnächst wieder geben soll. Wie ist da der Stand?
11: Ja, der US-Präsident hat heute einmal mehr betont, dass das Fake News seien, wonach der Iran die Gespräche ausgesetzt habe. Die Gespräche liefen ununterbrochen weiter. Das hat er ja gestern schon betont. Und tatsächlich gibt es jetzt auch in iranischen Medien Hinweise darauf, dass die Gespräche wohl weitergehen. Ja, erst einmal über ein Rahmenabkommen. Außenminister Rubio war heute bei einer Anhörung im Kongress und hat sich da überraschend optimistisch gezeigt, was den Stand der Gespräche angeht. Laut ihm soll Teheran zugestimmt haben, zumindest über Aspekte seines Atomprogramms zu verhandeln, die es noch vor einem Monat nicht mal erwähnen wollte. Und Rubio hat da auch noch mal die roten Linien der US-Regierung geschildert, nämlich dass das Weiße Haus die Sanktionen gegen Teheran nicht aufheben werde, solange es keine wesentlichen Zugeständnisse gibt in den zwei zentralen Punkten, also mit Blick auf das Atomprogramm und auf die Öffnung der Straße von Hormuz. Und er hat dann auch einen vermutlich sehr realistischen Zeitrahmen skizziert,

0: sollte ein Rahmenabkommen zustande kommen, nämlich dass dann die Verhandlungen über das iranische Atomprogramm äußerst technisch würden und wahrscheinlich Monate dauern könnten.
1: Danke, Anne Reit, live aus Washington. Gleich haben wir dazu auch noch ein Interview mit einem Nahostexperten. Erstmal wollen wir aber noch die deutsche Position zu dem Konflikt hören. Die Gewalt zwischen Israel und der libanesischen Hisbollah hält auch heute an. Israel forderte weitere Einwohner im Süden des Libanons auf, das Gebiet zu verlassen. Und die Hisbollah hat in der vergangenen Nacht wieder Raketen auf Israel abgeschossen. Die Bundesregierung fordert ein Ende der Gewalt. Jörg Münchenberg.
2: Bundeskanzler Friedrich Merz, CDU, reagierte heute auf die anhaltende Gewalt mit großer Sorge.
3: Die Hisbollah muss sofort aufhören, die Menschen in Israel anzugreifen, und sie muss ihre Waffen niederlegen. Die Bundesregierung ruft auch Israel dringend dazu auf, die im April vereinbarte Waffenruhe einzuhalten und die Zivilbevölkerung im Südlibanon zu schützen.
2: So Merz nach einem Treffen mit Ungarns neuem Ministerpräsidenten Peter Modjo. Doch es ist ein eher hilfloser Appell, denn parallel finden Gespräche zwischen Washington und Teheran über ein dauerhaftes Abkommen zur Beendigung des Krieges der USA gegen den Iran statt. Der Iran besteht aber darauf, dass die Kämpfe im Libanon auch Teil der umfassenderen Waffenruheverhandlungen sein müssen. Auch darauf nimmt der Kanzler heute in Berlin Bezug.
3: Wir ermutigen Israel und Libanon, den eingeschlagenen Weg direkter Gespräche jetzt fortzusetzen. Gerade jetzt ist dies notwendig, um einen Durchbruch in den Verhandlungen, die Präsident Trump und die iranische Führung führen, zu ermöglichen.
2: Deutschland sieht sich auch gegenüber dem Libanon durchaus in der Pflicht. Gestern erst hat Entwicklungsministerin Rehm Alabali Radovan, SPD, ihren Besuch in Beirut kurzfristig absagen müssen. Bereits im Landeanflug auf die libanesische Hauptstadt musste die Reise aus Sicherheitsgründen und der sich zuspitzenden Lage abgebrochen werden. Alabali Radovan wollte sich bei ihrem zweitägigen Besuch zusammen mit dem norwegischen Amtskollegen ein Bild über die Auswirkungen des Krieges machen. Aber es geht auch, so die deutsche Entwicklungsministerin heute Morgen im Deutschlandfunk, um weitere finanzielle Hilfen für den Libanon.
4: Ich habe gestern das Hilfspaket in Höhe von 20 Millionen Euro zugesagt. Zu Beginn der Angriffe, zu Beginn des Krieges habe ich 70 Millionen Euro bereits zugesagt. Wir sind aber auch insgesamt schon lange Partner Libanons in der Entwicklungszusammenarbeit. Aber das sind jetzt die konkreten Hilfen für die Situation.
2: Konkret soll mit den neuen Hilfsgeldern und zusammen mit den Vereinten Nationen die schwierige Lage der Binnenflüchtlinge gelindert werden, weil es schlicht viel zu wenig Notunterkünfte gibt. Zudem sollen Mittel in den Bildungssektor sowie die lokale Entwicklung fließen. Es gehe um ein zusätzliches Angebot, damit die Menschen nicht zur Hisbollah gehen, betont die Ministerin im Deutschlandfunk.
1: Jörg Münchenberg über die Position der Bundesregierung zur Gewalt im Nahen Osten. Wir können das alles jetzt sortieren mit Eckart Wörz. Er ist Professor für Globalgeschichte an der Uni Hamburg und Direktor des GIGA-Instituts für Nahoststudien. Schönen guten Abend.
5: Einen schönen guten Abend.
1: Der Libanon und Israel verhandeln also in Washington. Nicht dabei ist allerdings die Hisbollah, und von der geht ja die Gewalt gegen Israel aus. Was bringen diese Verhandlungen also?
5: Ja, die Möglichkeiten der libanesischen Regierung, hier aktiv zu werden und insbesondere die Hisbollah zu entwaffnen, was eine Bedingung von Seiten der Israelis wäre, sind sehr, sehr begrenzt. Und darin liegt das Dilemma. Auf der anderen Seite delegitimiert natürlich die Ausweitung dieses Konflikts diese Regierung im Libanon, die durchaus ein gewisser Hoffnungsträger ist. Und insofern könnte dadurch eine politische Lösung erschwert werden und die Hisbollah wieder, sag ich mal, politischen Aufwind bekommen, dadurch, dass sie dann als eine Art Widerstandskraft gegenüber israelischen Angriffen und israelischer Besatzung sich inszenieren können.
1: Das heißt also, Sie versprechen sich nicht sehr viel von diesen Verhandlungen.
5: Also der große Durchbruch müsste kommen auf der Ebene mit dem Iran, nicht? Und die libanesische Regierung selber ist da einfach sehr schwach. Das muss man einfach mal konstatieren. Und solange es da keine politische Lösung gibt zwischen Israel, Iran und Hisbollah, sind die Möglichkeiten der libanesischen Regierung hier etwas limitiert. Auf der anderen Seite ist die Hisbollah ja durchaus recht unpopulär im Libanon. auch nicht. Also insofern ist hier eine gewisse Möglichkeit entstanden. Die Hezbollah ist durch die Auseinandersetzung Israel über die letzten Jahre geschwächt und politisch auch geschwächt ist im Land. Also insofern wäre es schon wünschenswert, dass die libanesische Regierung gestärkt wird. Aber dass sie jetzt die Hezbollah selbstständig entwaffnen könnte, also das ist kein realistisches Szenario.
1: Und dann ist ja die Frage, wie kann man dieses Problem mit der Hezbollah denn lösen? Denn tatsächlich ist es ja so, dass Israel massiv beschossen wird von der Hezbollah aus dem Libanon heraus. Gibt es also einen Weg, diese Gewalt von der Hezbollah einzudämmen, ohne dass Israel große Teile des Libanons besetzt?
5: Nein, das gibt's nicht. Und diese Vorstellung, dass das militärisch lösbar wird, das ist einfach eine Illusion. Das ist auch stark getrieben vom Wahlkampf auf der Seite von Herrn Netanyahu. Aber am Ende des Tages führt nichts dran vorbei, dass man sich in der Region insgesamt auf politische Lösungen verständigen muss. Auch der Iran-Feldzug von den USA und Israel ist ja strategisch gescheitert.
1: Dann schauen wir mal auf diesen Konflikt mit dem Iran, denn tatsächlich hängen diese Konflikte ja zusammen, wie Sie das schon sagen. Jetzt sagt ja der Iran, wir verhandeln nicht mehr mit den USA so lange, bis Israel aufhört, den Libanon anzugreifen. Wie kommen wir da also zu einer Lösung?
5: Also Iran eskaliert hier durchaus und ist sehr selbstbewusst, nicht? Und fühlt, dass die Zeit eher für den Iran spielt und dass die USA verzweifelt nachgerade danach trachten, aus diesem Schlamassel rauszukommen, insbesondere vor den Midterm-Wahlen im Herbst, und versuchen jetzt hier Druck aufzuüben, weil sie auch ihren Verbündeten Hezbollah nicht im Regen stehen lassen wollen. Und jetzt muss man schauen, ob sie wieder an den Verhandlungstisch zurückkehren. Man muss ja sehen, Verhandlungstisch ist ein großes Wort. Es geht hier im Endeffekt eher um Waffenstillstandsverhandlungen und eventuell die Straße von Hormuz offen zu bekommen, die vor dem Konflikt offen war, nicht? Also man versucht hier ein Problem zu lösen, das man selber kreiert hat. Und insofern so ein größeres Abkommen, das dann auch die Nuklearfrage lösen würde und so weiter, das würde nochmal deutlich längere Verhandlungen erfordern. Also es ist wirklich, wir tun uns hier eher im relativ kurzfristigen Rahmen bewegen.
1: Sehen Sie denn eine Möglichkeit, wie so ein kurzfristiges Abkommen geschaffen werden könnte? Also gibt es etwas, was die USA zum Beispiel eben dem Iran anbieten könnte, damit der Iran bereit wäre zu einer Waffenruhe und auch bereit dazu wäre, die Straße von Hormuz wieder freizugeben?
5: Also wir sitzen nicht am Verhandlungstisch, wir können nur spekulieren. Eine Möglichkeit wäre, eingefrorene Vermögen, Auslandsvermögen freizugeben, dass man da sich etwas generöser zeigt, vielleicht auch bei den Sanktionen. Aber jetzt wirklich an das Eingemachte zu gehen, in die Nuklearfrage zu verhandeln, insbesondere was geschieht mit dem hochangereicherten Uran, das Iran hat, das sind sicherlich langwierige Verhandlungen, die in der Zukunft erst noch geführt werden müssen. Auch der Iran hat ein starkes Interesse daran, dass er jetzt eben hier eine gewisse Kontrolle über die Straße von Hormuz auch als Einnahmequelle aufrechterhält. Und das wäre natürlich ein bedenkenswerter Präzedenzfall, wenn für so eine natürliche Wasserstraße in Zukunft Mautgebühren anfallen sollten.
1: Und wenn wir nochmal auf Israel blicken, da wächst ja der internationale Druck auf die Regierung Netanyahu, sowohl von den USA, aber auch von der Bundesregierung als zwei wichtige Verbündete, die Gewalt gegen den Libanon eben nicht weiter zu eskalieren. Was glauben Sie, wie lange kann Netanyahu diese Politik weiter betreiben?
5: Also wenn er die USA verärgert, und in dem jüngsten Telefongespräch mit Trump war dieser ja sehr erzürnt gegenüber Netanyahu und hat ihn quasi angeschrien und ihm Undankbarkeit vorgeworfen. Wenn er sich mit den USA verscherzt, dann hätte er hier wirklich eine massive Druckkulisse, die er so nicht ignorieren kann. Deutschland ist es nicht so wichtig, nicht? Also, und agiert auch nicht selbstkritisch gegenüber Israel. Das Problem ist, dass man eben im Libanon jetzt teilweise schon gesehen hat, so eine gewisse Politik der verbrannten Erde, wie Israel es auch in Gaza angewandt hat, dass also so weiträumig Gebiete zerstört werden. 1 Million Menschen sind vertrieben, etwa 2000 Grenzen getötet worden. Und das sind natürlich Probleme nicht nur für Libanon, sondern könnten auch eine regionale Instabilität und Flüchtlingsströme längerfristig zur Folge haben, wenn es hier zu einer weiteren Eskalation kommt.
1: Die Lage im Nahen Osten und die Chancen der Verhandlungen zwischen Israel und dem Libanon in Washington. Darüber habe ich mit Professor Eckhard Wörz gesprochen, dem Direktor des GIGA-Instituts für Nahoststudien in Hamburg. Herzlichen Dank.
5: Dankeschön.
1: Wir haben das Gespräch am früheren Abend aufgezeichnet. Seit vielen Jahren streiten die Mitgliedstaaten der Europäischen Union um die Migrationspolitik. In der vergangenen Nacht nun hat es eine Einigung in zentralen Punkten gegeben zwischen Vertretern der Mitgliedstaaten und des EU-Parlaments. Kern der Einigung sind Abschiebezentren außerhalb der Europäischen Union. Und auch weitere Punkte machen deutlich, die EU setzt auf Abschottung und Abschreckung. Klaus Remme berichtet aus Brüssel.
6: Viel Zeit blieb nicht mehr. Nach jahrelangem Ringen und bitteren Auseinandersetzungen tritt die EU-Asylreform in 10 Tagen am 12. Juni in Kraft. Die Einigung am gestrigen Abend gilt als Schlussstein innerhalb der Gesamtreform und soll in Zukunft für konsequente Rückführungen abgelehnter Asylbewerber sorgen. Der niederländische Europaabgeordnete Malik Asmani, Mitglied der liberalen Fraktion, war verantwortlich für die Verhandlungen im Parlament. Den Kritikern der Reform hielt Asmani heute Vormittag eine Zahl entgegen. 28%. Nur 28%, so sieht es Asmani, der ausreisepflichtigen Asylbewerber haben die EU im vergangenen Jahr auch tatsächlich verlassen. Die große Mehrheit von 72% ist geblieben. Nicht nur aus Sicht Asmanis Beweis für systemisches Versagen. Öffentliches Vertrauen geht verloren und es trifft dann die Flüchtlinge, die tatsächlich dringend auf Schutz angewiesen sind, begründet er den jetzt erzielten Kompromiss. Nach über 40 parlamentarischen Beratungen, 4 Verhandlungsrunden mit Vertretern der Mitgliedstaaten und über 2000 Änderungspunkten. Lena Dupont, CDU, hat für die Unionsabgeordneten verhandelt.
7: Die neue Verordnung gibt jetzt den Mitgliedstaaten praktikable Instrumente an die Hand, klare Mitwirkungspflichten für Ausreisepflichtige, eine bessere gegenseitige Anerkennung von Rückkehrentscheidungen, wirksamere Einreiseverbote und vor allen Dingen einen klaren Rechtsrahmen für Rückführung und Kooperation mit Drittstaaten.
6: Bis zum Schluss wurde vor allem um die Frage gerungen, welche Teile der sogenannten Rückführungsverordnung sofort in Kraft treten, welche später. Eine gegenseitige Anerkennung abgelehnter Asylbescheide etwa ist zunächst noch freiwillig. Die Praxis soll in 2 Jahren überprüft werden. Insgesamt wächst der Druck auf abgelehnte Asylbewerber. Weigern sie sich zu kooperieren, können Leistungen gekürzt. Die Dauer von Abschiebehaft kann verlängert werden. Ermittler bekommen zusätzliche Rechte. Geld, Computer, Handys können beschlagnahmt werden. Einspruchsfristen werden verkürzt. Gestritten wurde vor allem auch um die Einrichtung von Abschiebezentren, sogenannten Return Hubs, in Drittstaaten als Ziel für diejenigen, die nicht in ihre Heimatländer abgeschoben werden können. Das gilt auch für Familien mit Kindern. Wo diese Zentren entstehen sollen, ist noch völlig unklar. Auch wenn Malik Asmani, der Verhandlungsführer im Parlament, betont, eine breite Mehrheit gesucht zu haben, zeigt sich in dieser Verordnung die Mehrheit der konservativen EVP-Fraktion hinein ins Rechtsaußenlager bis hin zur AfD. Entsprechend hart ist die Kritik links von der EVP. Hier Birgit Sippel, SPD.
8: Diese Mischung bedeutet eine drastische Verschlechterung der Rechte von Betroffenen. Denn sie alle werden de facto wie Straftäterinnen behandelt, teilweise sogar schlechter.
6: Erik Marquardt, Chef der deutschen Grünen im Europaparlament, nennt die Verordnung das Ergebnis einer rechtspopulistischen Treibjagd. Die Vereinbarung setze auf massive Härte und Abschreckung. Die neuen Regeln müssen noch vom Parlament und den Mitgliedsländern angenommen werden, was als Formsache gilt.
1: Die EU einigt sich auf schärfere Migrationsregeln, Klaus Remme berichtete. Und damit sind wir schon bei unseren Kurzmeldungen. Denn die EU-Kommission, die sagt jetzt, mit dem neuen Migrationspakt haben die Mitgliedstaaten eigentlich keinen Grund mehr, die Grenzen innerhalb des Schengen-Raums zu kontrollieren. Thomas Spickhofen.
9: Man empfehle den Mitgliedstaaten, die Kontrollen schrittweise abzubauen und aufzuheben, heißt es in der Mitteilung der Kommission. Die Voraussetzungen dafür würden unter anderem durch den Asyl- und Migrationspakt, der in 10 Tagen in Kraft tritt, erheblich verbessert. Außerdem verweist die Kommission auf nichtstationäre Kontrollmöglichkeiten sowie das neue digitale Ein- und Ausreisesystem, das seit Herbst vergangenen Jahres an den Außengrenzen des Schengen-Raums gilt. Zu den EU-Mitgliedern, die zurzeit Kontrollen an ihren Grenzen durchführen, gehören Deutschland und seine Nachbarn. Dänemark, Niederlande, Frankreich und Österreich sowie auch die Schweiz, die kein EU-Mitglied ist. Die meisten begründen die Kontrollen mit Bedrohungen für die öffentliche Sicherheit, die von unkontrollierter Einwanderung, organisierter Kriminalität oder terroristischen Aktivitäten ausgingen. Die Bundesregierung hat die Kontrollen, zu denen sie nach EU-Recht berechtigt ist, zuletzt bis Mitte September verlängert. Nach Angaben der Grenzschutzagentur Frontex ist die Zahl der irregulären Grenzübertritte im ersten Drittel des laufenden Jahres um 40% zurückgegangen.
1: Außenminister Johann Wadephul ist auf Wahlkampfreise in New York. Bei den rund 190 UN-Mitgliedstaaten wirbt er darum, Deutschland morgen für 2 Jahre in den UN-Sicherheitsrat zu wählen. Das könnte knapp werden. Aus New York, Steffen Wurzel.
10: Alle 8 Jahre bewirbt sich Deutschland um einen der nicht ständigen Sitze im UN-Sicherheitsrat. Das Besondere diesmal, mit Österreich, Portugal und Deutschland bewerben sich 3 Staaten um 2 freie Sitze. Außenminister Johann Wadephul ist seit Ende vergangener Woche am New Yorker UN-Hauptsitz unterwegs und wirbt in einem Wahlkampf-Endspurt nochmal um Stimmen. Eines seiner Hauptargumente, auf Deutschland sei international Verlass im diplomatischen Geschäft.
11: Deutschland engagiert sich bereits seit vielen Jahren substanziell in allen Bereichen. Von den Friedensmissionen über den Einsatz gegen die Folgen des Klimawandels bis hin zur Konfliktmediation. Auch deshalb möchte Deutschland erneut einen Beitrag an zentraler Stelle leisten bei der Hauptverantwortung für Frieden und Sicherheit in aller Welt.
10: Für Deutschland geht es nicht nur darum, bei der Abstimmung in der UN-Generalversammlung 2/3 der abgegebenen Stimmen zu bekommen. Es muss auch so ausgehen, dass Österreich und Portugal nicht beide mehr Stimmen erhalten als Deutschland. Ein Vorteil der beiden Konkurrenten: die Regierungen in Wien und Lissabon haben ihre Bewerbungen um einen Sitz im wichtigsten Gremium der UN mehrere Jahre vor Deutschland abgegeben. Für die Bundesregierung und den Außenminister Johann Wadephul von der CDU war es also in den vergangenen Monaten eine Aufholjagd. Wobei Deutschland damit punkten kann, dass es deutlich mehr Botschaften und Konsulate überall auf der Welt hat als Österreich und Portugal. Das hilft beim Kontakteknüpfen. Der Vorteil der beiden Konkurrenten: sie profilierten sich im Wahlkampf bei den Vereinten Nationen demonstrativ als Stimme der kleineren Staaten. Johann Wadephul betonte in New York,
11: dass wir uns immer auch um die Interessen kleiner Staaten bemüht haben und sie immer gesehen haben. Und uns auch immer als Anwalt dieser kleinen Staaten und der Interessen dieser Staaten in den verschiedenen Foren gesehen haben. Möglicherweise ist für viele Staaten dann auch eine Mixtur genau das Richtige, dass ein kleinerer Staat aus Europa und die Bundesrepublik Deutschland in den Sicherheitsrat gewählt wird.
10: Die Abstimmung in der UN-Generalversammlung beginnt nach 16 Uhr deutscher Zeit. Klappt es für Deutschland nicht, wäre es eine herbe außenpolitische Niederlage für Johann Wadephul und für seinen Chef, Bundeskanzler Friedrich Merz.
1: Aus New York, Steffen Wurzel. Dort hat der Bundesaußenminister Johann Wadephul für den Deutschlandfunk interviewt. Das Interview können Sie morgen um 7:15 in den Informationen am Morgen hören. El Niño, das Christkind, so heißt ein Wetterphänomen, das alle paar Jahre um die Weihnachtszeit im Pazifik auftritt. Dieses Jahr aber rechnet die Weltwetterorganisation WMO damit, dass das Christkind sehr wahrscheinlich schon im Sommer kommt. Tobias Haller.
12: Die Weltwetterorganisation WMO berichtet in Genf, dass El Niño mit einer Wahrscheinlichkeit von 80% bereits in den Sommermonaten beginnen wird. Dafür sprechen die aktuell ungewöhnlich hohen Meerestemperaturen im tropischen Pazifik. Wir müssen uns auf einen potenziell starken El Niño vorbereiten, warnt WMO-Generalsekretärin Celeste Saulo. Das Wetterphänomen tritt alle 2 bis 7 Jahre auf und kann bis zu 12 Monate anhalten. Die Auswirkungen von El Niño sind regional sehr unterschiedlich. Während für Mittelamerika, Australien und Teile Südasiens Dürreperioden und neue Temperaturrekorde drohen, gehen die Experten von viel Niederschlag und Überschwemmungsgefahr im Süden der USA, in Teilen Südamerikas und Zentralasien aus. Direkte Auswirkungen in Europa seien unwahrscheinlich. Die Auswirkungen von El Niño gießen Öl in das Feuer der globalen Erwärmung, warnt UNO-Generalsekretär Antonio Guterres. Die einzige wirksame Antwort, so Guterres, sei die Abkehr von fossilen Brennstoffen. Zudem brauche es in allen Ländern Frühwarnsysteme gegen Extremwetterereignisse.
1: Die Antidiskriminierungsstelle des Bundes hat im vergangenen Jahr so viele Anfragen von Betroffenen verzeichnet wie noch nie, und zwar rund 13.000. Chris Berdroh.
13: 43% der Menschen haben laut dem Bericht Hilfe gesucht, weil sie sich rassistisch diskriminiert fühlten. Sie waren damit erneut die größte Gruppe. 27% suchten wegen Benachteiligungen aufgrund einer Behinderung oder chronischen Krankheit Kontakt zu der Anlaufstelle. Auf Platz 3 Diskriminierungen wegen des Geschlechts. Sie machten etwa 22% der Anfragen aus, gefolgt von Ungleichbehandlungen wegen des Alters, Religion und Weltanschauung und der sexuellen Identität. An den Auslösern für Diskriminierung hat sich damit im Vergleich zum Vorjahr wenig geändert. Die absolute Zahl der Fälle stieg um rund 1.600 und hat sich seit 2021 mehr als verdoppelt. Die Antidiskriminierungsbeauftragte Ferda Ataman sieht in den Zahlen den Beleg, dass sich rassistische Einstellungen in Deutschland verfestigen und zu heftiger, erlebter Diskriminierung führen. Die größte Rolle spielen dem Bericht zufolge Beleidigungen und Herabwertungen am Arbeitsplatz. Ratsuchende hätten sich etwa wegen diskriminierenden Stellenausschreibungen, Bewerbungsabsagen oder Mobbing gemeldet. In einem Fünftel der Fälle ging es um Benachteiligungen beim Zugang zu Gütern und Dienstleistungen, also beispielsweise bei der Wohnungssuche. Auch beim Arzt oder der Pflege komme es immer häufiger zu Benachteiligungen. Die Bundesregierung will das Problem angehen, indem sie das allgemeine Gleichbehandlungsgesetz reformiert. Die Antidiskriminierungsstelle soll zum Beistand vor Gericht werden können und eine Schiedsstelle bekommen. Ataman hält die Pläne aber für unzureichend. Diskriminierungen durch staatliche Stellen würden nach den derzeitigen Plänen von dem Gesetz auch in Zukunft nicht erfasst.
1: Die Unsicherheit darüber, wie es mit den Konflikten im Nahen Osten weitergeht, die hat sich auch heute an der deutschen Börse bemerkbar gemacht. Aus Frankfurt, Detlef Landmesser.
14: Verhandeln Sie oder verhandeln Sie nicht. Das ewige Hin und Her zwischen Washington und Teheran im Iran-Konflikt zehrt an den Nerven der Anleger. Ein Glück, dass es die anhaltende KI-Euphorie in den USA gibt, die immer mal wieder nach Europa überschwappt. Der DAX hatte zeitweise schon über 1% zugelegt, musste sich zum Schluss aber mit einem Plus von 0,5% auf 25.124 Punkte begnügen. Hervorragende Zahlen der internationalen Wettbewerber bescherten der Aktie von Infineon ein Plus von 9,5% auf den höchsten Stand seit dem Jahr 2000. Auffallend schwach präsentierte sich dagegen erneut die Bayer-Aktie. Am Markt nehmen die Sorgen um den milliardenschweren Glyphosat-Vergleich in den USA zu, nachdem die Zuständigkeit zu einem Bundesgericht in Kalifornien gehen soll. Davon unabhängig ist eine Entscheidung des obersten Gerichtshofs der USA, die noch in diesem Monat erwartet wird und einen juristischen Befreiungsschlag für Bayer bedeuten könnte. Die Aktie von Rheinmetall konnte ihren Tagesverlust am Nachmittag deutlich verringern. Sie profitierte von einem gewaltigen Rüstungsauftrag aus Rumänien mit einem Gesamtwert von 5,7 Milliarden Euro. Die UniCredit kommt unterdessen bei ihrem Übernahmeversuch der Commerzbank weiter voran. Obwohl ihr Übernahmeangebot als nicht sonderlich attraktiv gilt, konnte die italienische Großbank ihren Anteil an der Commerzbank auf 34,4% erhöhen. Mit ihrem freiwilligen Gebot umgehen die Italiener ein teureres Pflichtangebot für alle Commerzbank-Aktien, das eigentlich bei Überschreiten der 30%-Schwelle fällig gewesen wäre.
1: Sie hören den Deutschlandfunk um 23.38 Uhr mit der Sendung »Das war der Tag«. Gestern erst hat Volodymyr Zelensky, der Präsident der Ukraine, gesagt, er denke, dass man vor dem kommenden Winter zu Verhandlungen mit Russland um ein Ende des Krieges kommen sollte. Dafür aber müsse die ukrainische Armee stark genug werden. Im Moment aber ist zumindest die ukrainische Luftabwehr nicht stark genug. In der vergangenen Nacht hat Russland mit Großangriffen die Bevölkerung von Kiew und Dnipro terrorisiert. Florian Kellermann.
15: So viele Menschen wie in dieser Nacht hatten sich noch nie in den Metrostationen von Kiew in Sicherheit gebracht. 41.000 waren es nach Angaben der Stadtverwaltung. Insgesamt gibt es im Stadtgebiet 46 U-Bahn-Stationen, die bei Luftangriffen als Unterschlupf dienen können und dann auch die ganze Nacht über geöffnet bleiben. Solche Großangriffe werde es nun wahrscheinlich regelmäßig geben, sagen ukrainische Beobachterinnen und Beobachter, so der Luftwaffenexperte Valerij Romanenko. Wenn Luftalarm ertönt, ist es besser, sich unter die Erde zu begeben. Alles ist besser, als auf der Straße zu bleiben. Heute ist in Kiew eine Frau durch einen Raketeneinschlag getötet worden, weil sie mit ihren Kindern zu lange zum Schutzkeller unterwegs war. Wir müssen uns an solche Angriffe gewöhnen, so schlimm das klingt. Auch damit sie nicht immer wieder einen dauerhaften Schock auslösen, der einen aus dem Gleichgewicht bringt. Viele Menschen in der Ukraine lassen sich nicht mehr nur vom Luftalarm über eine Gefahr informieren. Sie beobachten auch einschlägige Nachrichtenkanäle im Internet. Diese geben in der Regel zuverlässig Auskunft, aus welcher Richtung Russland angreift, wie viele Raketen und Drohnen es einsetzt und auf welche Regionen der Ukraine sie sich zubewegen. Auch der Sprecher der Luftwaffe, Juri Ignat, erklärte, die Ukraine werde wohl bis Kriegsende nie genug Flugabwehr haben, um alle Angriffe abwehren zu können. Zur Nacht auf Dienstag, sagte er. Bei den Marschflugkörpern haben wir nur 3 Treffer. Bei den ballistischen Raketen sieht es etwas schlechter aus. Mit ihnen hat Russland auch andere Regionen als Kiew angegriffen. 30 von ihnen haben getroffen. 11 haben wir abgefangen. Ballistische Raketen steigen sehr hoch auf, um dann fast senkrecht und sehr schnell auf ihr Ziel herabzustürzen. Bisher hat sich in der Ukraine nur das US-System Patriot als fähig erwiesen, ballistische Raketen abzufangen. Aber zum einen hat die Ukraine zu wenige Patriot-Systeme, um das ganze Land zu schützen. Zum anderen kann sie auch nicht so viele Patriot-Raketen einkaufen, wie sie bräuchte. In der ukrainischen Hauptstadt wurden neben Wohngebäuden mehrere medizinische Einrichtungen schwer beschädigt, darunter eine Poliklinik, die knapp 20.000 Patienten betreut. In Dnipro, in der Zentralukraine, wurden mehrere Wohnhäuser völlig zerstört. Dort lag die Zahl der Todesopfer mit mindestens 15 besonders hoch. Russland habe in Kiew kein einziges kriegsrelevantes Objekt angegriffen, so der Berater im ukrainischen Präsidialamt Mykhailo Podolyak im Internetkanal The Breakfast Show. Das Konzept dahinter ist, die Stadt auf barbarische Weise zu zerstören und dabei so viele Zivilisten zu töten wie möglich. Das ist die Art von Krieg, die hier ganz offen geführt wird. Offenbar hoffe Putin mit Terror, den Krieg für Russland zu entscheiden, weil seine Armee auf dem Schlachtfeld nicht erfolgreich sei. Russland habe im Mai nur 14 Quadratkilometer eingenommen und dabei 40.000 Soldaten als Getötete oder Schwerverwundete verloren, so Podolyak. Die Ukraine werde indes ihre Angriffe auf russisches Staatsgebiet fortsetzen und dabei weiterhin auf die Erdöl- und die Chemieindustrie zielen.
1: Aus Kiew berichtete Florian Kellermann. Zumindest ein Problem hat die Ukraine jetzt nicht mehr. Ungarn hatte unter Ex-Ministerpräsident Viktor Orban immer wieder Hilfen für die Ukraine und Sanktionen gegen Russland blockiert. Nun aber ist Orban Geschichte und auf dem neuen Ministerpräsidenten Peter Morgyor liegen nun große Erwartungen. Das wurde heute in Berlin deutlich, als ihn Bundeskanzler Friedrich Merz mit militärischen Ehren empfangen hat. Markus Pindur.
16: Bundeskanzler Merz verlieh der Erleichterung Ausdruck, die sich in weiten Teilen Europas nach dem Ausgang der Wahl in Ungarn Bahn gebrochen hatte. Merz sicherte dem neuen ungarischen Ministerpräsidenten Peter Modgyor bei dessen Antrittsbesuch in Berlin die Unterstützung der Bundesregierung zu.
17: Ich möchte Peter Modgyor noch einmal zu seinem großartigen Wahlsieg in Ungarn gratulieren. Das ist ein tiefer Einschnitt in der Geschichte Ungarns nach dem Ende des Kalten Krieges. Aber für viele Ungarinnen und Ungarn ist Peter Modgyor der große Hoffnungsträger dieser Zeit. Sie haben ihm ein klares Mandat verliehen. Demokratie und Rechtsstaatlichkeit in Ungarn sind wieder stark.
16: Deutschland wolle helfen, dass dieser Neuanfang in Ungarn ein Erfolg werde, sagte Merz auf einer gemeinsamen Pressekonferenz mit Modgyor.
17: Der Wahlsieg ist auch eine Inspiration für ganz Europa. Peter Modgyor hat bewiesen, das Pendel schwingt nicht nur in eine Richtung, in die Richtung des Illiberalen oder gar Autoritären. Es kann auch zurück und eindrucksvoll in die Mitte zurückschwingen.
16: Der Bundeskanzler stellte den Wahlsieg Modgyors in einer Reihe mit der historischen Grenzöffnung Ungarns im Jahr 1989, die viele Deutsche aus der damaligen DDR zur Flucht nutzten. Zum zweiten Mal innerhalb der letzten Jahrzehnte erreiche die Deutschen damit eine ermutigende Botschaft aus Ungarn, so Merz.
17: Wir stehen in einer Zeit, in der die Freiheit und die Einheit Europas einmal mehr in Gefahr sind. Die Bedrohung der NATO durch Russland und durch Moskaus Krieg gegen die Ukraine fordern uns alle fundamental heraus. Es ist wichtig, dass wir hier eng zusammenrücken. Und wenn Ungarn wieder klar auf der Seite dieses Europas steht, dann stärkt das uns alle, stärkt die Sache der Freiheit und des Friedens.
16: Der rechtsnationalistische Ministerpräsident Orbán, der als wichtigster Verbündeter des Kreml-Chefs Putin in der EU galt, hatte mit seinem Veto im Europäischen Rat Sanktionen gegen Russland, einen Milliardenkredit für die Ukraine und die Verhandlungen über deren EU-Beitritt blockiert. In der EU gibt es nun die Erwartung, dass Ungarn unter der neuen Regierung seine Blockadehaltung bei der Ukraine-Politik aufgibt. Der ungarische Ministerpräsident sagte, derzeit liefen Gespräche mit der Ukraine über die Situation der ethnischen Ungarn in der westukrainischen Region Transkarpatien. Er sei bereit, auch direkt mit dem ukrainischen Präsidenten Selenskyj darüber zu sprechen, betonte Modjor hier in der Stimme seiner Übersetzerin.
18: Ich kann auch nur bekräftigen, was Herr Bundeskanzler gesagt hat, dass es momentan technische Verhandlungen gibt zwischen der Ukraine und Ungarn. Es geht um die sprachliche, kulturelle und Bildungsrechte der ungarischen Minderheit in der Ukraine. Im Moment laufen diese Verhandlungen sehr positiv. Wir hoffen, dass wir diese Woche diese Verhandlungen auf technischer Ebene bereits abschließen können.
16: In Transkarpatien lebt eine beträchtliche ungarische Gemeinschaft. Die Beziehungen zwischen Budapest und Kiew verschlechterten sich 2017, als die Ukraine ein Gesetz verabschiedete, das Ukrainisch als Hauptsprache für die Sekundarbildung vorschrieb. Aus Budapest hieß es, das Gesetz entziehe Zehntausenden ethnischen Ungarn ihre Rechte. Auch diesen Konflikt will die neue ungarische Regierung entschärfen. Modjar erklärte in Berlin zudem, er habe den Bundeskanzler und sein Kabinett zu einem Besuch nach Budapest eingeladen.
1: Markus Pindur aus Berlin. Es ist noch gar nicht so lange her, da war viel die Rede davon, dass es der Osten Deutschlands wirtschaftlich geschafft habe. In manchen Regionen herrschte quasi Vollbeschäftigung. Jetzt aber sieht es anders aus. Die Wirtschaftskrise trifft zwar ganz Deutschland, doch nun zeigt sich, dass die Firmen in Ostdeutschland besonders wenig Rücklagen haben, um in dieser Krise zu investieren. Wie lässt sich das Ruder wieder herumreißen? Darum geht es beim diesjährigen Ostdeutschen Wirtschaftsforum im brandenburgischen Bad Saarow. Der Kanzler wirbt für Zuversicht. Christoph Richter.
19: Beim Ostdeutschen Wirtschaftsforum im idyllischen Bad Saarow, auf halber Strecke zwischen Berlin und der polnischen Grenze, hat Bundeskanzler Friedrich Merz versucht, Aufbruchsstimmung zu verbreiten. Seine zentrale Botschaft: Deutschland muss wieder schneller, investitionsfreundlicher und wettbewerbsfähiger werden. Und da komme Ostdeutschland eine Schlüsselrolle zu, dass das Land noch besser werde. Das habe auch mit der Transformationserfahrung in Ostdeutschland nach 1990 zu tun, meint Merz.
17: Sie sind uns also im Osten gegenüber dem alten Westen sozusagen voraus, mit der frischen Erinnerung daran, was das bedeutet, ein Land durch eine solche Transformation zu führen. Und Sie haben diese Chance in Ostdeutschland genutzt.
19: Merz fordert in Zeiten der Unordnung, das in etwa auch das Motto des diesjährigen Wirtschaftsforums im Bad Saarow ist, mehr Selbstbewusstsein und Selbstachtung in der Wirtschafts- und Handelspolitik. Wir sollten uns nicht kleiner machen, als wir sind, sagt Merz und richtet da auch seinen Blick Richtung Ostdeutschland und verweist auf die Stärken in der Hochschullandschaft östlich der Elbe.
17: In Görlitz zum Beispiel entsteht das Deutsche Zentrum für Astrophysik. Magdeburg hat sich mit dem Forschungscampus Stimulate zu einem führenden Innovationsstandort für KI in der Medizin entwickelt. In Halle, Jena, Dresden entstehen neue Innovationen bei den Materialwissenschaften, Biotechnologie, Quantentechnologien. Alles das sind keine Fremdworte im Osten, sondern ist gelebte Praxis in Forschung und Entwicklung.
19: Aber fast im selben Atemzug drückt Bundeskanzler Merz auf die Euphoriebremse. Denn die eine große Entscheidung, die einen entscheidenden Wandel herbeiführe, die könne er nicht liefern, die gäbe es nicht.

0: Mecklenburg-Vorpommern.
1: Wir geben die Hoffnung nicht auf und wir wollen ja diese Plattform auch nutzen, immer wieder darauf hinzuweisen, dass es einen permanenten Prozess geben muss, um gerade die Wirtschaft in Ostdeutschland auch weiterzuentwickeln, und wollen da auch noch nicht aufgeben und werden nicht aufgeben.
0: Heike Wissler, Softwareunternehmerin in Dresden, appelliert, nicht alles im Osten schwarz zu malen.
2: Ich bin auch nicht immer zufrieden, ne? Also gerade was eben Lohnnebenkosten angeht, das ganze Thema Arbeitszeitflexibilisierung. Wir sind zu langsam in Bürokratieabbau, das wissen wir alles, aber bringt es immer, also immer in die Wunde reinzubohren.
0: Aber, sagt sie auch, nach Jahren schwachen Wachstums zählt jetzt weniger die Rhetorik, sondern es müsse etwas passieren, damit es wieder vorangeht.
3: Wenn am Ende des Monats das Geld nicht mehr reicht für neue Schuhe, wenn Eltern überlegen müssen, ob sie sich den Schwimmbadbesuch mit den Kindern gerade leisten können, dann wird es fassbar, was es heißt, unterhalb der Armutsgrenze zu leben. Und das betrifft in Deutschland immer mehr Menschen. Darauf macht heute der Paritätische Gesamtverband aufmerksam. Volker Findhammer.
4: Es ist ein jährlich erscheinender Bericht des Paritätischen Gesamtverbands, und dass sich daraus auch eine Entwicklung ableiten lässt, macht in diesem Jahr erneut der Titel »Wachsende Armut, schrumpfende Sicherheit« deutlich. Danach leben gut 13,3 Millionen Menschen in Deutschland in relativer Armut.
5: Das ist ein ganz breiter Personenkreis, Alleinerziehende, Nichterwerbstätige, aber auch viele Personen im Ruhestand gehören dazu. Wir wissen, und das ist vielleicht für viele ein überraschender Befund, dass ein Fünftel der Armen Erwerbstätige Arme sind.
4: Sagt Joachim Rock, der Hauptgeschäftsführer des Paritätischen Gesamtverbands, am Morgen im Deutschlandfunk. Als armutsgefährdet gilt nach der EU-weit geltenden Definition, wer weniger als 60% des mittleren Nettoeinkommens zur Verfügung hat, also weniger als 1.445 Euro für eine alleinstehende Person in Deutschland. Auf der anderen Seite hatte erst jüngst eine weitere Studie gezeigt, dass zugleich die Zahl der Einkommensmillionäre in Deutschland deutlich angestiegen ist. Dem Armutsbericht zufolge wächst auch die Kluft zwischen den Regionen und Bevölkerungsgruppen. In Bayern etwa ist nur jede achte Person von Armut betroffen, in Sachsen-Anhalt bereits mehr als jede fünfte und in Bremen sogar mehr als jede vierte Person. Und die Armut verfestigt sich besonders bei älteren Frauen und Alleinerziehenden, und das mit steigender Tendenz.
5: Seit vergangenem Jahr hat sich die Armut nochmal erhöht, und das ist in der Tat etwas Besorgniserregendes, weil zum zweiten Jahr in Folge steigt die Armutsquote jetzt erheblich. Und das muss uns in dieser Situation Sorgen bereiten, zeigt, dass wir in einer krisenhaften Situation sind. Und wenn man in dieser Situation mit zusätzlichen Einsparungen reagiert, verschärft das die Krise.
4: Deshalb sei die Politik da aufgefordert, dieser Entwicklung entgegenzutreten, sagt Rock. Doch gerade da schlage die Bundesregierung den entgegengesetzten Weg ein mit Vorschlägen für weitere Kürzungen, etwa beim Wohngeld, beim Unterhaltsvorschuss, in der Jugendhilfe sowie der Eingliederungshilfe und auch bei der Rente und der Krankenversicherung.
5: Das würde die Armut noch mal massiv erhöhen. Also unser Appell an die Politik ist, dass man an all den Stellen, wo wir jetzt schon eine hohe Armutsbetroffenheit haben, nicht noch zusätzlich spart, sondern da ansetzt, um Armut zu beseitigen.
4: Als Christdemokrat könne und wolle er sich nicht damit abfinden, dass Menschen trotz großer Anstrengungen nicht über die Runden kommen, sagte der Vorsitzende des CDU-Arbeitnehmerflügels Dennis Radke der Nachrichtenagentur AFP. Die anstehenden Sozialreformen dürften deshalb nicht aus einer reinen Sparlogik heraus gestaltet werden. Mehr Mut von der Bundesregierung fordert da auch die grüne Finanzpolitikerin Caro Otte ein.
6: Diese Regierung muss die riesigen, großen Lücken in unserem Steuersystem schließen, die nur denen nutzen, die krass viel haben.
4: Aber weil dem Bericht zufolge auch eine wachsende Zahl von älteren Menschen im Ruhestand armutsgefährdet sind, sollte man da auch über neue Umverteilungsmechanismen nachdenken, betont im Deutschlandfunk der Sozialwissenschaftler Stefan Sell.
7: Wenn es viele Ältere gibt, die in Altersarmut sind, und viele Ältere, die gleichzeitig materiell sehr gut ausgestattet sind, dann muss man, so schmerzhaft das ist, über Umverteilung reden, von oben nach unten.
4: Einen solchen Solidarbeitrag hatte auch schon das Deutsche Institut für Wirtschaftsforschung ins Spiel gebracht, um zumindest die Altersarmut in der Rente zu bekämpfen.
3: Berichtet Volker Findhammer. Und jetzt blickt Thomas Pelzer für uns noch in die Zeitungskommentare von morgen. Jan Altmann hat sie zusammengestellt.
8: Kommentiert wird unter anderem die Einigung der EU, in Drittstaaten sogenannte Rückkehrzentren für abgelehnte Asylbewerber zu schaffen. Die Badische Zeitung aus Freiburg findet: Mit ihrer Verschärfung der Asylregeln sendet die Europäische Union eine klare Botschaft. Der Kontinent schottert sich

0: Es ist allen voran der deutsche Innenminister Alexander Dobrindt, der bei der Kehrtwende in der Asylpolitik aufs Tempo gedrückt hat. Die Frankfurter Rundschau konstatiert, bisher ist nicht erkennbar, dass ein Staat bereit wäre, abgelehnte Asylsuchende aus Europa aufzunehmen. Attraktiv sein könnte es für undemokratische Regime, um ihr Ansehen zu verbessern. Falls sich ein Land finden sollte, das mitmacht, wird das kostspielig. Die Zeitung ND Der Tag betont, als Gegenleistung seien erleichterte Visaregelungen für die Einreise in die Europäische Union im Gespräch. Darin liegt ein bemerkenswerter Widerspruch. Dieselbe Staatengemeinschaft, die Wege sucht, Menschen außer Landes zu bringen, wirbt zugleich um zusätzliche Zuwanderung. Die Mainspitze aus Rüsselsheim glaubt, die EU hat mit dem scharfen Asylkurs, den sie mittlerweile fährt, auf den grundlegenden Stimmungswandel in Europa reagiert. Abschottung und Angst vor Überfremdung dominieren die politische Agenda. Das ist die bittere Wahrheit, die nicht ignoriert werden kann. Die Freie Presse aus Chemnitz geht ein auf den neuen Armutsbericht des Paritätischen Gesamtverbands. 13,3 Millionen Menschen leben in Armut. 2025 verzeichnete man eine Armutsquote von 16,1%, den höchsten Wert seit 2020. Ausweislich der Zahlen des Verbandes ist die Mittelschicht nur einen kleinen Schritt davon entfernt, in den materiellen Abgrund zu stürzen. Der Kölner Stadtanzeiger verweist auf Studien, wonach die Lebensqualität in Wohlstandsgesellschaften mit großer Ungleichheit für alle sinkt. Nicht nur wer wenig hat, leidet. Wer etwas mehr hat, fürchtet den Absturz. Und wer viel hat, braucht sozialen Frieden im Land, damit es so bleiben kann. Die Neue Osnabrücker Zeitung kritisiert, viele Politiker redeten lieber über hohe Sozialbeiträge. Diese Weltsicht ist nicht nur kleinkariert, sondern auch unvernünftig. Geld, das für Sozialleistungen ausgegeben wird, ist nicht weg. Wer es bekommt, gibt es auch wieder aus. Die Südwestpresse aus Ulm wendet ein, die Deutschen sind stolz auf ihren Sozialstaat und wollen in großer Mehrzahl, dass es fair und gerecht im Land zugeht. Wenn sie aber immer wieder vor Augen geführt bekommen, dass dieses Ziel nie erreicht wird und die Armut ständig wächst, erzeugt das Angst, Frustration und Unzufriedenheit.
1: Die Presseschau mit Thomas Pelzer. Der Kölner Dom verlangt künftig Eintrittsgeld von 12 Euro. Daran gibt es Kritik und mehr dazu hören Sie in unserem Kulturmagazin Fazit gleich nach den Nachrichten. Das war der Tag im Deutschlandfunk. Ich bin Rainer Brandes. Kommen Sie gut durch diese Nacht.
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1: Es ist 0 Uhr, Mittwoch, der 3.6. Die Nachrichten. Die UNO-Vollversammlung entscheidet heute darüber, ob Deutschland erneut einen Sitz als nichtständiges Mitglied im Sicherheitsrat erhält. Um in das höchste Gremium der Vereinten Nationen gewählt zu werden, ist eine Zweidrittelmehrheit der 193 Mitgliedstaaten in der Vollversammlung nötig. Die Bundesrepublik tritt gegen Österreich und Portugal bei der Abstimmung um zwei frei werdende Plätze an. Deutschland war bislang 6-mal als nichtständiges Mitglied in dem Gremium vertreten, zuletzt von 2019 bis 2020. Ziel der Bundesregierung bleibt ein ständiger Sitz, was Beobachtern zufolge derzeit jedoch als unrealistisch gilt. Dem UNO-Sicherheitsrat gehören 15 Staaten an. Zu den 5 ständigen Mitgliedern USA, Großbritannien, Frankreich, China und Russland kommen 10 nichtständige Mitglieder, die jeweils für eine 2-jährige Amtszeit gewählt werden. Der ukrainische Präsident Zelensky warnt erneut von massiven russischen Angriffen. In einer Videobotschaft sagte Zelensky, Geheimdienstinformationen zufolge könnte es in dieser Nacht dazu kommen. Die Bevölkerung solle auf Luftalarm achten. Bei russischen Angriffen auf die Ukraine in der vergangenen Nacht wurden mindestens 23 Menschen getötet und mehr als 100 verletzt. In Großbritannien sorgt das Video eines Polizeieinsatzes in der Stadt Southampton für Empörung. Die Aufnahmen zeigen, wie Polizisten im Dezember 2025 einem schwer verletzten Studenten Handschellen anlegten. Der 18-Jährige sagte mehrfach, dass er niedergestochen worden sei und keine Luft bekomme. Ihm wurde jedoch nicht geglaubt. Der junge Mann starb kurz darauf. Der Angreifer, ein Mann aus der Sikh-Gemeinschaft, hatte behauptet, von dem weißen Studenten rassistisch attackiert worden zu sein. Der britische Premierminister Starmer nannte den Vorfall schockierend. Der Vorsitzende der rechtspopulistischen Partei Reform UK, Farage, beklagte eine Zwei-Klassen-Kultur, in der die Rechte weißer Menschen weniger zählten als die von ethnischen Minderheiten. Am Abend versammelten sich etwa 1000 Menschen zu Protesten vor der zuständigen Polizeiwache. Dabei kam es zu Zusammenstößen. US-Präsident Trump hat eine freiwillige Sicherheitsüberprüfung von neuen KI-Systemen eingeführt. Eine von Trump unterzeichnete Verordnung sieht vor, dass Entwickler den US-Behörden Einsicht in neue leistungsstarke KI-Modelle gewähren. So sollen etwa das Verteidigungs- oder das Heimatschutzministerium Sicherheitsüberprüfungen durchführen können. Erst nach 30 Tagen sollen die KI-Systeme dann Dritten zur Verfügung gestellt werden. Diese Vorgabe ist nicht verpflichtend, sondern soll als Grundlage für Vereinbarungen zwischen Entwicklern und Behörden dienen. Außerdem ist vorgesehen, dass das Finanzministerium mit der KI-Branche eine Meldestelle für Schwachstellen in der Software einrichtet. Trump hatte sich wiederholt gegen staatliche Eingriffe in die Entwicklung von künstlicher Intelligenz ausgesprochen. Die Führungsposition der USA solle nicht gefährdet werden. Nach einer Entscheidung des sächsischen Oberverwaltungsgerichts kann der diesjährige Christopher Street Day in Dresden wie gewohnt mit einem Straßenfest stattfinden. Das Gericht teilte mit, dass neben dem Umzug beim CSD auch das geplante Fest als Versammlung einzustufen sei. Der Versammlungsfreiheit komme in Deutschland ein hoher Stellenwert zu und die Veranstaltung habe bereits in den vergangenen Jahren als Versammlung stattgefunden, hieß es. Die Landesdirektion Sachsen hatte zuvor entschieden, dass beim diesjährigen CSD nur der Umzug als Versammlung mit politischen Inhalten zu bewerten sei. Das mehrtägige Straßenfest wurde als kommerzielle Veranstaltung mit Unterhaltungscharakter eingestuft. Dagegen hatten die Veranstalter Einspruch eingelegt. Sie hätten in diesem Fall unter anderem die Kosten für die Sicherheit selbst tragen müssen. Der CSD in Dresden findet vom 4. bis zum 6. Juni statt. Das Wetter. In der Nacht wechselnd bis stark bewölkt und langsam in den Norden und Osten verlagernde teils gewittrige Regenfälle. Abkühlung auf 16 bis 7 Grad. Tagsüber wechselnd bewölkt mit Schauern und Gewittern bei 17 bis 23 Grad. Die weiteren Aussichten. Am Donnerstag im Osten und Südosten anfangs heiter bis wolkig und trocken. Im Tagesverlauf regnerisch. Regional teils kräftige Gewitter, vor allem im Nordwesten und Westen teils mit schweren Sturmböen. Die Temperaturen 16 bis 26 Grad. Das waren die Nachrichten.
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2: Herzlich willkommen.
3: Diese Internationalisierung ist für uns auch Teil eines Widerstandes gegen die AfD und versucht auch die Autonomie eines kulturellen Raums zu behaupten.
2: Internationalisierung als politisches Statement verstanden. Matthias Lilienthal war das, der neue Chef der Berliner Volksbühne am Rosa-Luxemburg-Platz. Heute hat er sein Programm vorgestellt und was da zu erwarten ist, das erfahren Sie gleich. Gedanken aus dem Gefängnis. Heute ist in Frankreich das neue Buch von Boualem Sansal erschienen, in dem er aus seiner Haft in Algerien erzählt. Und wir schauen nach Wien. Dort ist an der Kammeroper die letzte Premiere über die Bühne gegangen und wir möchten wissen, was das auch über die Kulturpolitik in der österreichischen Hauptstadt erzählt. Und ebenfalls aus Österreich kommt der Produzent Klaus Waldeck, der zusammen mit Saul Goodman und Patricia Ferrara diesen Song gemacht hat.

0: Schwimmen und Pommes essen, das geht demnächst direkt vor der Berliner Volksbühne am Rosa-Luxemburg-Platz. Eine Idee des künftigen Chefs des Theaters, dessen Programm mit großer Spannung erwartet worden war. Matthias Lilienthal, der schon mal Dramaturg an der Volksbühne war, das Hebbel am Ufer und die Münchner Kammerspiele geleitet hat. Er hat jetzt das Ruder übernommen. Sein Vorgänger René Pollesch war ja vor 2 Jahren ganz überraschend gestorben. Heute hat also Matthias Lilienthal der Presse erklärt, was er ab der nächsten Spielzeit so vorhat. Und unsere Theaterredakteurin Susanne Burkhardt hat sich das natürlich nicht entgehen lassen. Susanne, ich habe gehört, ein 25-Meter-Becken ohne Ausweispflicht mitten in der Hauptstadt will Matthias Lilienthal da aufstellen. Das klingt für mich, ich gehe ja so gern schwimmen, wie du weißt, ganz toll. Aber warum will er das denn unbedingt vor sein Theater stellen?
1: Naja, weil Matthias Lilienthal, wie wir wissen, ja jemand ist, der sich gerne mit seinem Theater in die Stadt öffnet und die Stadtgesellschaft reinholt und eben die nicht typischen Theatergänger ansprechen will. Dazu ist übrigens Matthias Lilienthal ja auch ein leidenschaftlicher Schwimmer. Ich treffe den auch regelmäßig im Schwimmbad. Und weil er damit auch Kritik üben will. Wir hören mal, wie er das heute selber gesagt hat.
2: Die Volksbühne versteht unter theatralischen Events, auch wenn 2 Leute sich nass spritzen. Und gleichzeitig ist es aber auch ein Protest gegen den Verfall der Infrastruktur, der in Berlin ja deutlich zu empfinden ist, bei S-Bahnen, bei U-Bahnen, bei Schulen, bei Universitäten, bei Freibädern, bei Hallenbädern. Und uns freut es sehr, dass wir den Freibadmangel für 2 Monate ein klein bisschen relativieren.
1: Okay, es gibt natürlich auch noch einen pragmatischen Grund. Im großen Haus wird dann noch an der Bühnentechnik irgendwie gebaut. Deswegen geht es dann mit dem Theater erst später los.
0: Aber sehr schön, dass er gleich mal mit so einer Breitseite gegen die Stadt gestartet wird. Was hat er denn so vor dann im Haus? Also wann geht es überhaupt los mit dem Theater auf der Bühne?
1: Ja, im Oktober. Und zwar nicht nur im Haus, sondern in den Häusern. Weil das Tolle ist ja auch, dass es eine neue Spielstätte gibt, den Prater. Die ist natürlich eigentlich eine alte Spielstätte. Die hat schon vor der Volksbühne als Bühne hergehalten. Aber es hat 14 Jahre gedauert, bis sie renoviert war. Die steht jetzt wieder zur Verfügung und da geht's los mit einer Produktion von Anta Helena Recke im Oktober. Die wird sich da einen Roman vornehmen, in dem es um ein Paar geht, das in das Berlin der Nullerjahre kommt und versucht, so ein Instagrammable Leben zu leben. Das ist nach dem Roman Perfection von Vincenzo Latronico, der, glaube ich, auch mal für den Booker-Preis nominiert war. Und dann wird es im großen Haus losgehen mit einer Produktion von Rimini Protokoll. Da werden dann einzelne Gruppen durch das ganze Gebäude geführt. Das Thema ist am 1. Oktober, so kurz vorm Tag der Einheit, der Mauerfall aus internationaler Sicht.
0: Also der Prater soll wiederbelebt werden. Da denke ich natürlich sofort an René Pollesch, der ja da auch lange Jahre Leiter des Praters war. Der ist ja, wie gesagt, vor 2 Jahren gestorben. Seine Arbeiten sind ja auch ikonisch und sind immer ausverkauft. Die laufen ja noch. Wie soll das denn eigentlich bewahrt werden? Oder ist Schluss jetzt mit Pollesch Theater in der Volksbühne?
1: Nee, alles läuft weiter. Also alle Pollesch-Inszenierungen, die jetzt gelaufen sind in der letzten Zeit, auch nach dem Tod von René Pollesch, die wird es weitergeben. Auch die Neuproduktion, die danach entstanden sind, nach seinem Tod, Schnittchenkauf, aber auch die Fabian-Hinrichs-Abende wird es weitergeben. Auch der Abend von Courtine Ajoub, Weiße Witwe, der sehr erfolgreich war, wird weiter gezeigt. Von ihr wird es dann auch, das ist eine kurdisch-österreichische Filmemacherin, von ihr wird es auch eine neue Produktion geben. Also da für alle, die jetzt Abschiedsschmerzen schon verspürt haben, kann man sagen, nee, es läuft alles weiter, das ist wunderbar. Es wird sich halt mischen mit dem Neuen, was ans Haus kommt.
0: Jetzt ist ja die Volksbühne auch deshalb so ein berühmtes Theater, weil da so großartige Schauspieler im Ensemble sind. Was wird denn aus denen? Also wer bleibt, wer geht? Wie muss man sich das vorstellen?
1: Na, so ein großes, richtig großes Ensemble hat man da ja jetzt in den letzten Jahren ja auch nicht mehr wirklich gesehen. Das waren so die paar bekannten Großdarsteller der Volksbühne. Katrin Angerer, Martin Wuttke, Sophie Reuss, Sir Henry. Die werden alle bleiben. Es wird auch Rosa Lembeck bleiben. Neu kommen dann SchauspielerInnen dazu, die man alle aus den Münchner Kammerspielen kennt, oder die meisten zumindest. Julia Riedler, die gerade beim Theatertreffen geglänzt hat als Fräulein Else, Großfantje Kohlhoff, Benjamin Rajapur, Damien Rapgetz kommt, der übrigens auch Schwimmmeister ist und jetzt vielleicht dann auch mal beim Schwimmbad aufpasst und die Aufsicht übernimmt. Insgesamt werden es 12 feste Darsteller sein im Ensemble und es werden so 12 bis 20 feste Freie sein. Das hat natürlich damit zu tun, es gibt ja dieses Artistic Board, das ist ja die von den Kapverden stammende Marlene Montera-Freitasch und die österreichische Choreografin Florentina Holzinger, die arbeiten ja immer mit eigenen Ensembles, so dass es also praktisch eine Mischung geben wird aus einer kleinen festen Gruppe und den Ensemble, die mit den einzelnen Regisseurinnen oder Choreografinnen arbeiten.
0: Und wie schätzt du das jetzt ein, was da startet? Wird das ein gutes Programm?
1: Es klingt erstmal sehr interessant, weil es viele Regisseurinnen sind, die ich sehr mag und deren Produktion ich sehr schätze, also wie Christopher Rüpping oder so oder Leonie Böhm. Ich glaube, das kann richtig gut werden. Man muss wahrscheinlich, so wie immer bei solchen Neustarts, und die Welt hat sich ja verändert, seit Lilienthal mit denen in München gearbeitet hat, man muss natürlich immer ein bisschen Raum geben. Das hat Matthias Lilienthal heute auf seine unnachahmliche Weise so gesagt.
2: Wir werden hoffentlich ein paar Sachen geregelt kriegen. Wir werden auch ein paar Sachen gegen die Wand fahren. Aber ich finde, dass subventionierte Theater dazu da sind, was auszuprobieren. Und wir suchen einen neuen Ansatz. Und neue Ansätze werden immer wieder sich auch schwer tun.
1: Ja, und neue Ansätze werden zum Beispiel auch seine Zusammenarbeit mit Korrektiv, was das Schauspiel Köln ja gerade schon macht. Da wird es Kooperationen geben, das wird erst in der nächsten Spielzeit beginnen. Da wird es eine Reihe geben zu investigativem Journalismus. Und es wird wahrscheinlich auch nochmal einen größeren Fokus. Jetzt ist ja der Fokus auf japanische Künstler oder eben portugiesisch-brasilianische. Es wird dann nochmal eine Neuausrichtung geben, wahrscheinlich auch Richtung Nahost. Da hatte er ja schon, Matthias Lilienthal, mit seinem Festival zum Exil schon einigen Erfolg, und da ist dann wahrscheinlich noch eine Geldfrage. Wenn der Etat dann noch mal ein bisschen aufgestockt wird, kann es da vielleicht auch noch mal eine Fortsetzung geben.
0: Jetzt gibt es ja noch einen Neustart in Berlin, nämlich das kleinste Berliner Landestheater. Das Maxim Gorki hat vor 2 Wochen sein neues Programm vorgestellt. Unterscheiden sich jetzt diese beiden Häuser stark? Was würdest du sagen?
1: Ja, das war die Befürchtung, ne? Als das Gorki sein Programm vorgestellt hat, weil man dachte, okay, Tanz, Schwerpunkt, die haben Constanza Magras und Max Stewart, dann Fokus bildende Kunst. Ich glaube, was der Unterschied ist, und da glaube ich, unterscheiden sie sich dann doch, ist, dass Chala Ilk, die neue Intendantin am Gorki, dass sie sehr stark auf bildende Kunst setzt und die bildenden Künstler hier zum Beispiel auch inszenieren. Und es sind auch relativ alte Avantgarden, wenn man so auf einige Namen guckt, die sind teilweise schon über 80. Und auch die Choreografinnen, die am Gorki arbeiten werden, sind eine andere Generation als Florentina Holzinger oder Marlene Montero-Freitas. Von daher, glaube ich, wird es schon einen Unterschied geben. Man sieht natürlich ganz stark, der Fokus in der Volksbühne ist auf Schauspiel, auch wenn dort bildende Künstler arbeiten, aber dann sind die halt als Bühnenbildner zum Beispiel da und nicht als Regisseure. Und der Fokus Gorki auf Interdisziplinarität, der ist halt schon doch wesentlich stärker als jetzt an der Volksbühne zu sehen.
0: Jetzt gab es ja gestern die Nachricht, dass dem Gorki vom Bühnenservice gekündigt wurde, also für die Flächen, die dort die Werkstätten nutzen. Da müssen 160.000 Euro Miete gezahlt werden. Und es gab die Hoffnung, dass die eventuell auf die Räume, die die Volksbühne nutzt, ausweichen können. Hat da auch Matthias Lilienthal was dazu gesagt?
1: Ja, dazu habe ich ihn gefragt und er sagte, dass das nicht ginge, weil die Volksbühne hat ja eigene Räume, aber die könnten maximal 10% der Fläche zur Verfügung stellen, und das Gorki bräuchte für seine Werkstätten, das, was sie jetzt beim Bühnenservice haben, mindestens 60%. Von daher geht es gar nicht. Er hat dann einfach nochmal appelliert, auch dann noch in der Pressekonferenz an den regierenden Bürgermeister von Berlin, das zum Durchlaufposten zu machen. Das heißt, diese 160.000, die jetzt an Miete zahlen müssten, weswegen sie ja auch gekündigt wurden, weil sie es nicht getan haben, vom Bühnenservice, denen praktisch das zusätzlich zum Etat zur Verfügung zu stellen, um einen kompletten Kollaps des Theaters eigentlich zu verhindern.
0: Susanne Burkhardt hat Lust gemacht auf die nächste Spielzeit an der Berliner Volksbühne. Vielen Dank für diesen Überblick.
1: Sehr gern.
0: Und der Volksbühnenintendant Matthias Lilienthal hat, wie gesagt, sein Programm vorgestellt. Ab 7. August darf dann angebadet werden im Volksbad vor der Volksbühne. Umsonst und draußen. Und ab Oktober geht es dann drinnen mit dem Theater los.

0: Perfect One heißt dieser Titel aus dem Debütalbum der Wiener Musikerin Katja Dotcom. Ein ganzes Jahr lang saß der algerisch-französische Schriftsteller Boualem Sansal im Gefängnis, nachdem er vor 2 Jahren bei der Einreise nach Algerien verhaftet worden war. Dass er doch noch begnadigt wurde, war nicht zuletzt dem deutschen Bundespräsidenten Frank-Walter Steinmeier zu verdanken. Über die Zeit in Haft hat Sansal ein Buch geschrieben, La Légende, das heute in Frankreich erschienen ist. Das hatte aber schon im Vorfeld einiges Aufsehen erregt, wie Sansal von seinem langjährigen Verlag Gallimard zu Grasset gewechselt ist, der unter dem Einfluss des rechtsgerichteten Milliardärs Vincent Bolloré steht. Wir haben hier im Programm darüber berichtet, auch über die Proteste zahlreicher Autoren, die den Verlag verlassen wollen. Unser Korrespondent Stefan Detje berichtet aus Paris.
1: Es ist ein Weg der Irrungen und Wirrungen, der den Schriftsteller, den feingliedrigen, fast zarten und in der persönlichen Begegnung ungemein liebenswürdigen Boualem Sansal dahin geführt hat, wo er in den letzten Monaten und Jahren war und heute mit diesem Buch ist. Beim Verlag Grasset des in Frankreich hoch umstrittenen rechtsnationalistischen Verlegers Vincent Bolloré. Intellektuell an der Seite nicht nur rechter, sondern rechtsextrem identitärer Politiker, bis Ende letzten Jahres im Kerker des algerischen Diktators Abdelmadjid Tebboune befreit in einem deutschen Regierungsflugzeug auf dem Heimweg nach Europa. All das ist Teil der Erzählung von La Légende, die Legende. Der Titel seines Buches bezeichnet eine Selbst- und Fremdwahrnehmung Sansals auf mehreren Ebenen.
2: Man hat in mir einen zu Unrecht inhaftierten Schriftsteller gesehen, eine Staatsaffäre, einen Dissidenten, der sich dafür mit allem ins Zeug legt und keine Scheu hat, mit seinem Namen dafür einzustehen.
1: Das Buch, das der Friedenspreisträger des deutschen Buchhandels von 2011 jetzt über seine Erfahrungen des letzten Jahres vorlegt, ist über weite Teile ein Stück klassischer Gefängnisliteratur. Es fügt sich insoweit ein in eine Reihe literarischer Zeugnisse aus den düstersten Verliesen dieser Zeit. Mustafa Khalifas erschütternder Bericht »Das Schneckenhaus« aus Ersatzfolterkellern, Liao Yiwus Monumentalis, ein Lied für 100 Lieder über Gefängniserfahrungen, Lager und Repressionen in China, das spöttische Riot Days der Pussy Riot-Musikerin Maria Alokhina über ihren absurden Prozess und Gefangenschaft unter Putins Willkürherrschaft. Es gibt westliche Politiker, die glauben, der algerische Machthaber Tebboune wolle nicht länger in der Reihe solcher Potentaten stehen, strebe eine Liberalisierung seiner Herrschaft an. Sansals Buch ist ein Beleg, wie weit er davon noch entfernt ist und solange mit vielen anderen der französische Sportjournalist Christophe Glaise in Algerien als Terrorunterstützer in Haft sitzt, weil er in der Kabylei über Jugendfußballmannschaften recherchierte, so lange hat das Buch von Sansal seinen Wert als Anklageschrift, die den Blick auf Willkür und Menschenrechtsverletzungen in Algerien lenkt. Dass er der Haft nach 12 Monaten entrann, hatte er der Vermittlung des deutschen Bundespräsidenten zu verdanken. Frank-Walter Steinmeier nutzte seinen guten Gesprächsdraht zu Tebboune, um einen Deal zur Freilassung Sansals auszuhandeln. Kern der Vereinbarung war es, dass Sansal nicht direkt nach Frankreich zurückkehren konnte, sondern zunächst nach Berlin ausgeflogen wurde. Erschöpft sinkt er am 12. November letzten Jahres in den Sessel eines Regierungsflugzeugs der deutschen Luftwaffe.
2: Auf beiden Seiten des Flugzeugs der Wappenadler, furchteinflößend, schwarz mit ausgefahrenen Krallen, bereit zum Sprung. Der Adler, das Wappen der Bundesrepublik Deutschland. Macht ist notwendigerweise gewalttätig. Das muss man immer bedenken.
1: Das indes bleibt nicht das Schlusskapitel.
2: Dieses Buch ist am Ende auch eine Kampfschrift.
1: Kündigt Sansal schon am Anfang an und sein Kampf richtet sich nicht allein gegen die Herrschaft Tebounes in Algerien. Seit Jahren ist Boualem Sansal in Frankreich nicht nur Mahner gegen die Gefahren des Islamismus. Eine Danksagung an diejenigen, die ihn im Jahr der Haft unterstützt haben, ist über weite Teile ein Who is Who des Spektrums der französischen Rechten, von der konservativen Mitte bis weit an den extremistischen Rand. Sansal fühlt sich ihnen verbunden in einer aus Erfahrung gewachsenen und immer wieder maßlosen Furcht vor dem politischen Islam, die sein Werk durchzieht. Im 2008 erschienenen Dorf des Deutschen zeichnet er die Geschichte eines ehemaligen SS-Offiziers nach, der sich in Algerien dem antikolonialen Befreiungskampf anschließt und zum Beleg für angebliche Parallelen zwischen Islamismus und Nationalsozialismus wird. In Allahs Narren schildert Sansal, wie bärtige Gestalten im liberalen Straßenbild Algiers der späten 60er und frühen 70er Jahre immer sichtbarer und zu den Vorboten einer religiös-doktrinären Herrschaft werden.
2: Der Islam erlaubt dieses Zusammenleben und einen freien Austausch nicht. Er will die Macht, die ganze Macht und zudem den Wesenskern der Macht in diesem Leben wie in jedem anderen.
1: Das ist die literarisch geformte Wahrnehmung eines Islamismus, den Sansal nicht nur in der gesamten nordafrikanischen Welt verordnet, sondern Muslimen schlechthin zuschreibt. Das hat ihn zum Helden und Gewährsmann der französischen Rechten gemacht und am Ende in die Arme des rechten Milliardärs und Medienunternehmers Bolloré getrieben. Das traurigste Kapitel des Buches beschreibt, wie Sansal, gekränkt, verletzt, aber auch eitel, die über Jahrzehnte gewachsene Verbindung zum Verlag Gallimard und damit auch enge, persönliche Freundschaften kappt. Rund 170 andere, zum Teil hochrenommierte Autorinnen und Autoren, unter ihnen Virginie Despentes, Frédéric Beigbeder, Bernard-Henri Lévy und Gaël Faye, haben zur gleichen Zeit Grasset im Protest gegen die Übernahme durch Bolloré verlassen. Sansal ist gekommen. Sein Buch wird deswegen am Ende vor allem das Dokument der Spaltung Frankreichs und der beunruhigenden Anziehungskraft eines identitären, antimuslimischen Kulturkampfes sein. Eine deutsche Ausgabe soll noch im Sommer im Merlin Verlag erscheinen.
0: Stefan Detjen über das neue Buch des Schriftstellers Boualem Sansal, La Légende, das heute in Frankreich erschienen ist im Verlag Grasset. Ein Theater, das sich kurzzeitig in ein Freibad für alle verwandeln wird, das hatten wir ja heute schon mit der Berliner Volksbühne. Aber jetzt schauen wir auf ein Theater, das mal ein Schwimmbad war, nämlich die Wiener Kammeroper. Das ist eine Spielstätte, die vor allem vom Theater an der Wien genutzt wird. Und diese Wiener Kammeroper soll nun geschlossen werden. Und das, obwohl der Intendant Stefan Herrheim seinen Spielplan schon fertig hatte. Wie fast überall wird eben auch in Wien massiv an der Kultur gespart. Heute mit zwei selten gespielten Einaktern ging also eine Ära zu Ende. Mieczysław Weinbergs Lady Magnesia war zu hören und Bohuslav Martinus zweimal Alexander sind zwei knappe, groteske Komödien. Hören wir mal rein.

0: Ein Ausschnitt aus Lady Magnesia war das, einer der beiden Einakter, die unser Opernkritiker Jörn Florian Fuchs heute an der Wiener Kammeroper gesehen hat. Herr Fuchs, was sind das überhaupt für kurze Stücke, die Sie da heute gesehen haben?
1: Das sind völlig überdrehte Werke, die auch, wenn man die beiden Weinberg und Martin nur ein bisschen kennt, überraschen. Nicht nur ihre.
0: Herr Fuchs, ich muss Sie mal direkt unterbrechen, weil wir haben ganz starke Aussetzer in der Leitung. Können Sie mich denn hören?
1: Ich kann Sie sehr gut hören.
0: Ah, jetzt hören wir Sie auch wieder. Sie müssten nochmal, glaube ich, wir versuchen es nochmal mit dem letzten Satz.
1: In dieser turbulenten Stadt Wien gerade und gehe an den Premierengästen vorbei. Wir sind live im Radio und ist doch auch mal was.
0: Das ist auch mal schön.
1: Ich sage nochmal gerade. Die Handlungen sind so verrückt, dass man sie ganz kurz zusammenfassen kann und auch wieder nicht. Ich fasse es zusammen, bei Lady Magnesia geht es um eine untreue Frau, die mit einem Diener ein Verhältnis hat. Und der Ehemann ist davon natürlich nicht wirklich begeistert. Und am Ende wird dieser Diener vergiftet und wird gerettet, indem man ihm Gips gibt. Das ist das Gegenmittel gegen das Gift, das ihm verabreicht wurde. Und er bleibt dann gleichsam als Porträtbüste noch übrig. Also sehr, sehr, sehr irre. Und zweimal Alexander von Martinou. Das ist eine Geschichte so ein bisschen in Richtung Così fan tutte. Es gibt dort den besagten Alexander, der die Treue seiner Frau testen will, indem er als vermeintlicher Cousin auftaucht. Es ist natürlich der Ehemann selber und diese Frau aber diesen Cousin ganz toll findet. Also wir merken schon, das sind so fast Clip-Club-Komödien, bisschen in französischer Manier, könnte man sagen, die vor allen Dingen Spaß machen, die keine besondere Bedeutung, tiefere Bedeutung oder gar politische Ebene haben.
0: Aber ist es denn sinnvoll, die beide zusammenzubringen und miteinander aufzuführen? Also haben die zum Beispiel musikalisch irgendwelche Aspekte, die sich ähneln oder wie sehen Sie das?
1: Ja, das kann man schon machen. Der Weinberg ist ja vor allen Dingen bekannt durch diese berühmte Holocaust-Oper, Konzentrationslager-Oper, kann man sagen, die Passagierin, aber auch durch den Idioten, Dostojewski-Veroperung, große tragische Stoffe. Und das jetzt ist ein ganz leichter Stil mit Tänzen, mit Jazz, mit luftigen Passagen, mit ganz schnellen Umschwüngen im Orchester. Man hat eine ständig Überraschung, die man da hört. Und das ist bei Martinou auch so. Der hat in großen Opern wie Giulietta etwa so tiefenpsychologisch gebohrt. Und jetzt ist das in dem Stück auch so eigentlich vom Tempo her gedacht. Möglichst viele kleine Szenen da in 45 Minuten Spieldauer zu machen. Und das ist eben musikalisch auch sehr abwechslungsreich. Und irgendwie sind die Stücke zwar musikalisch unterschiedlich, aber sie sind eben, was die Behandlung des Orchesters betrifft und dieses Tempo und die Farben, doch ein bisschen ähnlich. Also das passt schon zusammen.
0: Und jetzt hat Anna Bernreiter inszeniert, das ist eine junge Regisseurin, die hat zuletzt die Fledermaus in Zürich gemacht. Sie ist so ein bisschen, gilt sie als Komödienspezialistin. Hat sie denn irgendwie eine gute Bildsprache für diese beiden Werke gefunden?
1: Anna Bernreitner macht das mit der Personenführung her sehr, sehr gut. Das ist eine wirklich enthusiastische Personenführung, könnte man sagen. Immer leicht überdreht, aber nicht drüber. Also großer Slapstick, sehr unterhaltsam das Ganze, sehr pointiert. Schöne Wechsel auch zwischen den Figuren. Das, ich sagte schon, Clip-Clap-Dramaturgie, das muss auch alles schnell gehen, in dieser kurzen Zeit das zu erzählen. Und die Verwechslungsgeschichten muss man natürlich auch halbwegs glaubwürdig rüberbringen, dass das Publikum das sieht und natürlich weiß, ah ja, gut, nur fake, aber es ist trotzdem nicht zu banal wird. Das gelingt der Regie, finde ich, sehr, sehr gut. Ich habe ein bisschen den Einwand, was die Kostüme betrifft. Die fand ich, muss ich sagen, von einer bemerkenswerten Hässlichkeit. Die sind so völlig überdreht. Das sind Rüschen. Das wirkt auch ein bisschen metallisch, futuristisch fast. Also das fand ich nicht so toll. Aber es gibt so einen Rahmen, einen schönen Salon im Grunde genommen, fein ausstaffiert, in dem diese beiden Stücke spielen. Mit Licht wird sehr gut gearbeitet. Also man folgt dem Ganzen dann doch über diese kurzweiligen Netto, nicht mal 2 Stunden, sehr gut, finde ich. Und es macht Spaß.
0: Also das klingt ja so, als ob diese Wiener Kammeroper ja tatsächlich sich auch was traut, da Sachen entdecken lässt. Und jetzt wird ausgerechnet diese Bühne geschlossen. Was geht denn damit verloren? Und vor allem, was heißt das, dieser Entschluss im Rahmen der Wiener Kulturpolitik?
1: Naja, ganz viel. Wir müssen noch sagen, das Wiener Kammerorchester hat gespielt, das eben oft in dieser Kammeroper auftritt. Irene Delgado Jimenez hat das toll dirigiert, schön besetzt das Ganze. Es sind viele junge Stimmen. Das ist ja eigentlich der Punkt gewesen, dass man eher experimentelleres, schrägeres, auch neue Musik in der Kammeroper spielt mit jungen Leuten. Es ist sehr schnell aus finanziellen Gründen, wie man so schön sagt, gesagt worden, die Kammeroper wird vorübergehend geschlossen, um einzusparen. Und wenn man dann aber nachhakt, wann soll die eröffnet werden, wieder in 2-3 Jahren, dann herrscht das große Schweigen. Man geht eher im Betrieb davon aus, nein, es wird irgendwie nicht mehr eröffnet, diese Oper bleibt zu. Das bedeutet, das wäre ja dann auch eine Art Bauruine in der Mitte von Wien. Und das Geld geht im Moment rein viel in Musicals. Es gibt ja 2 Musicalbühnen in Wien. Es gibt noch eine große Stätte, die errichtet wird im Prater, eine gigantisch große Musicalbühne, wo aber dann auch staatliche Gelder eben reinfließen. Und das ist natürlich schon ein Statement, dass man eben auf diese nicht Hochkultur setzt, sondern bewusst auf den Kulturtourismus der leichten Muse. Das wird natürlich in der Szene problematisch wirklich gesehen. Und für den Intendanten hier, Stefan Herheim, und seine Mitstreiter ist es eine Katastrophe, dass er sein Programm für die nächsten Jahre vielleicht nicht ganz halbieren muss, aber dass immens viel wegfällt, weil eben ein ganz wichtiger zentraler Spielort ausfällt.
0: Und man befürchtet ja da wahrscheinlich allgemeiner dann so ein bisschen eine Verflachung in Richtung Kommerz und Boulevard, nicht?
1: Ja, das ist also, was die Kulturpolitik betrifft, leider wirklich die Befürchtung. Was Herheim betrifft und seine weitere Leitung des Theater an der Wien, der versucht, sein Programm durchzuziehen. Also da gibt es eigentlich diese recht kluge Dramaturgie aus Raritäten, aus ein paar Klassikern auch und auch interessanten Regiehandschriften. Das setzt sich in der kommenden Saison fort. Aber wir haben da irgendwie, wenn ich richtig sehe, ein halbes Dutzend szenische Aufführungen im Theater an der Wien. Und früher hatte man halt ein Füllhorn an Premieren und auch an Konzertantenopern, gerade auch in dieser Kammeroper. Und das fehlt auf jeden Fall im Wiener Kulturleben. Es gibt auch keinen vergleichbaren Ort, an dem das jetzt stattfinden könnte.
0: Also eine Ära geht zu Ende. Jörn Florian Fuchs war das live aus Wien. Dort war heute die letzte Premiere an der Wiener Kammeroper. Ein Doppelabend mit 2 Einaktern, Weinbergs Lady Magnesia und Martinus zweimal Alexander. Und die nächsten Vorstellungen sind am 5. und am 7. Juni.
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3: Die Holocaust-Gedenkstätte Yad Vashem in Jerusalem will in den nächsten Jahren ihre internationale Präsenz weiter ausbauen. Deutschland sei der richtige Ort, um diesen Weg zu beginnen, sagte der Vorstandsvorsitzende Dani Dayan der Jüdischen Allgemeinen. Ein Teil der Strategie solle gemeinsam mit der EU entstehen. Darüber hinaus wolle man in Nordamerika stärker präsent sein, kündigte Dayan an. In der vergangenen Woche hatte Yad Vashem die Standorte für die ersten Außenstellen bekannt gegeben. Innerhalb von 3 Jahren soll ein Bildungszentrum mit Hauptstandort in München und eine Außenstelle in Leipzig eröffnet werden. Zu dem Kunstraub im Pariser Louvre im Oktober gibt es womöglich eine neue Spur. Fotos auf den Handys von Festgenommenen könnten eine Verbindung nach Belgien zeigen. Belgische Fahnder sollen Aufnahmen vom Inneren des Museums und insbesondere von der Galerie d'Apollon gefunden haben, wo es zu dem Raub kam. Das berichteten mehrere französische Medien unter Verweis auf die Justiz. Geklärt werden soll nun, ob es einen Zusammenhang zwischen den in Belgien festgesetzten Personen und 4 in Frankreich inhaftierten Tatverdächtigen gibt. Von den gestohlenen Kronjuwelen im Wert von schätzungsweise 88 Millionen Euro fehlt nach wie vor jede Spur. Die Pariser Staatsanwaltschaft wollte die neuen Ermittlungen weder bestätigen noch dementieren. Die Mercedes-Benz Art Collection ist eine der bedeutenden europäischen Unternehmenssammlungen. Insgesamt 30 zentrale Werke aus dem Besitz der Autofirma ziehen als Dauerleihgabe um in die neue Nationalgalerie in Berlin. Es sind Gemälde und Skulpturen der europäischen klassischen Moderne und der internationalen Kunst nach 1945. Darunter sind Werke von Hans Arp, Enrico Castellani und Charlotte Moormann. Ab dem 10. Juni werden die ersten Werke präsentiert. Kennzeichnend für die 1977 gegründete Mercedes-Benz Art Collection sind abstrakt-konstruktive Bildkonzepte, kritisch engagierte Kunst und solche zu Automobilität, Design und Konstruktion. Die Genitalien des Mailänder Stiermosaiks sind ein bekannter Glücksbringer. Nach der Sanierung ist davon allerdings nicht mehr viel zu sehen, beklagen sich die Mailänderinnen und Mailänder im Netz. Tatsächlich sind die Mosaiksteine des Hodens nun rosa statt rot und damit deutlich dezenter. Die Mailänder Stadtverwaltung beteuert, dass dies die ursprüngliche Farbgebung sei. Die neuen Hoden sind auch deswegen ein Aufreger, weil sie die Hauptattraktion des Mosaiks in der Einkaufspassage Vittorio Emanuele sind. Denn es soll Glück bringen, wenn man seine Verse dreimal im Uhrzeigersinn auf den Genitalien dreht. Infolgedessen hatte sich zwischen den Beinen des Stieres ein Loch gebildet, weshalb das Mosaik nun restauriert werden musste.
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0: 12 Euro Eintritt müssen Touristen ab Juli in Köln bezahlen, wenn sie den berühmten Dom von innen sehen wollen. Damit sollen gestiegene Kosten zum Schutz des Denkmals gedeckt werden. Das hat das Domkapitel heute mitgeteilt. Die Entscheidung ist durchaus umstritten und ich bin gespannt, was Maria Noth darüber denkt. Sie ist Geschäftsführerin der Stiftung Frauenkirche Dresden. Erstmal guten Abend, Frau Noth. Schön, Sie zu sprechen.
4: Guten Abend, Frau Gerg. Schön, Sie zu hören.
0: Was halten Sie denn von dieser Entscheidung in Köln? Finden Sie das nachvollziehbar, dass man jetzt da 12 Euro Eintritt nehmen will?
4: Also ich bin ja Geschäftsführerin der Stiftung Frauenkirche Dresden. Als Geschäftsführerin habe ich natürlich für solche wirtschaftlichen Entscheidungen auch ein Stück weit Verständnis. Das muss ich schon so sagen. Auf der inhaltlichen Ebene haben wir ganz bewusst eine andere Entscheidung getroffen. So viel kann ich sagen. Und ich finde es immer schade, wenn solche Kirchräume, die in der Stadt ja offen stehen sollen, Menschen einladen sollen, in den Menschen Ruhe suchen, Begegnungen, ganz unterschiedliche Dinge. Ich finde es schade, wenn solche Räume quasi nicht mehr für alle so einfach geöffnet sind und ihre Niedrigschwelligkeit verlieren.
0: Wie ist denn das bei Ihnen in der Dresdner Frauenkirche? Wie finanzieren Sie sich da als Stiftung?
4: Ja, wir haben ganz verschiedene Finanzierungssäulen und das ist auch eine weise Entscheidung derjenigen gewesen, die damals ja den Wiederaufbau verantwortet haben, zu sagen, wir stellen diese Kirche in die Trägerschaft einer gemeinnützigen Stiftung. Und wir haben tatsächlich verschiedene Finanzierungssäulen. Wir haben zum einen natürlich als Stiftung ein Stiftungsvermögen, das uns vor allem von vielen Privatpersonen zugewendet wurde, das wir verwalten. Wir haben Einnahmen aus Konzerten. Tatsächlich nehmen wir auch einen Eintritt für den Kuppelaufstieg und vor allen Dingen, und das mache ich ganz groß, setzen wir auf freiwilliges Engagement. Also wir haben eine Fundraising-Abteilung, wir haben das Fundraising professionell aufgebaut. Wir bitten um Spenden, wir bitten um freiwillige Partizipation, die zum einen finanziell, aber zum anderen auch auf ehrenamtlichen Engagement fußt.
0: Aber es gibt ja auch, ich habe vorher mal ein bisschen geguckt, in vielen Ländern Kirchen, wo noch viel mehr verlangt wird als jetzt 12 Euro. Zum Beispiel in Barcelona, die berühmte Sagrada Familia, kostet 26 Euro Eintritt. Oder in England, wenn man da St. Paul's Cathedral sehen will, muss man 27 Pfund, also 31 Euro hinlegen. Das sind 12 Euro ja eigentlich gar nicht so viel, dachte ich.
4: Das ist schon richtig. Ich glaube, es geht auch weniger um die Höhe des Eintritts als darum, dass mit einem Eintritt Kirchen diese Offenheit ein Stück weit verlieren, von der ich schon anfangs sprach. Also Kirchen als so dritte Orte in einem Ort oder in einer Stadt, die offen sein sollen, die Menschen einladen sollen, nicht nur als Touristen zu kommen, sondern vielleicht auch ein Stück, und jetzt nenne ich das mal ein bisschen romantisch, eine spirituelle Aura mitzunehmen. Ne? Und ich glaube, das verlieren Orte, wenn sie Eintritt verlangen. Und ob das nun 5 Euro oder 12 Euro oder wie in Barcelona mehr als 30 Euro sind, spielt zumindest aus meiner Sicht erstmal gar nicht die ganz große Rolle. Der Gedanke, der dahinter ist, ist, ich betrete ein architektonisches Bauwerk, ein touristisches Highlight. Ne? Und dafür zahle ich. Das ist grundsätzlich auch erstmal in Ordnung. Aber der zweite Gedanke zu sagen, ich betrete einen sakralen Raum und ich nehme aus diesem Raum einen Impuls mit und dieser Raum ist offen für mich, ich kann verweilen, ich kann bleiben, wie ich möchte, nur mal einen kurzen Schritt rein tun oder ich bleibe länger. Diese Freiheit, die nimmt mir der Eintritt dann eben doch ein Stück weit.
0: Aber jetzt argumentieren die ja zum Beispiel damit, dass so ein Denkmal ja auch unglaublich viele Kosten erwirkt und man die auch irgendwie einspielen muss. Fallen Ihnen denn Modelle ein, wo das irgendwie anders finanziert wird, die vielleicht einen anderen Weg gehen?
4: Naja, also ich kann ja zunächst erstmal nur für unsere Kirche sprechen. Die habe ich am besten im Blick, ne? Und für die bin ich auch ein Stück weit verantwortlich. Wir fahren tatsächlich ein anderes Modell. Und ich kann die Kollegen und Kolleginnen total verstehen. Die Baukosten sind gestiegen, Lieferungen, Leistungen, Inflation. Da muss man auch sagen, Bauwerke wie der Kölner Dom sind natürlich hochkomplex, auch noch viel älter als die Frauenkirche, größer. Ich denke, die Baukosten und Wartungskosten dort gehen in ein Vielfaches dessen, was wir haben. Nichtsdestotrotz haben auch wir hohe Kosten, mehr als 1 Million jedes Jahr und Tendenz deutlich steigend. Und trotzdem sagen wir, wir verzichten auf den, ich sag mal, vorgeschriebenen Eintritt und bitten die Leute vielmehr, uns freiwillig zu unterstützen. Also sagen, kommen Sie zu uns, kommen Sie rein und dann geben Sie das, was Ihnen dieser Besuch wert war. Wir tun das über ganz verschiedene Säulen. Also zum einen haben wir ehrenamtliche Kirchführerinnen und Kirchführer, die auch mit den Gästen ins Gespräch kommen, die Impulse in die Kirche geben während dieser Zeiten der offenen Kirche, diesen Gedanken des freiwilligen Engagements auch ganz offensiv vermitteln. Ja, und dann gibt es natürlich heutzutage auch kreative Tools, digitale Tools. Man kann eine digitale Kerzenspende hinterlassen und dann so eine digitale Kerze anzünden und eine Message an eine Freundin, Freund oder die Eltern schicken. Solche Dinge. Ne? Mhm. Also darauf setzen wir neben den anderen Säulen, die ich vorhin schon sagte. Aber das ist natürlich auch unsere Institutionen als Stiftung, unsere Institutionsform, die da noch Dinge zulässt, die vielleicht an anderen Stellen nicht so ganz einfach möglich sind.
0: Und Sie haben ja im Vorgespräch auch erwähnt, dass es in Coventry in England, wo es ja eigentlich eben so teuer ist, in so berühmte Kathedralen zu gehen, aber dass die sich auch was haben einfallen lassen. Was machen die denn anders?
4: Also ich habe in England, Sie nannten St. Paul's Cathedral, da ist es sicher so, wie Sie sagten, aber ich habe insbesondere in unserer Partnerkirche Coventry, die ja eine ganz ähnliche Geschichte haben wie wir, ein bisschen ein anderes Modell im Wiederaufbau gefahren sind. Die haben die alte gotische Kirchruine stehen und daneben eine ganz moderne Kirche gebaut, ganz im Geiste dieser Versöhnung, des Friedens- und Versöhnungsgedankens. Und dort habe ich auch wirklich so eine ganz, ganz große Offenheit, die noch viel offensiver kommuniziert wurde, als wir das zum Beispiel tun, erlebt, mit einem großen Banner vor der Kirche. Ihr seid alle willkommen, egal ob ihr glaubt oder nicht glaubt, wie ihr gerade drauf seid, wie es euch gerade geht, woher ihr kommt. Also diese Offenheit zu sagen, wir sind Orte, die alle Menschen willkommen heißen, egal welchen Glaubens, welcher Kultur, welchen Geschlechts etc. pp. Und ein Eintrittsgeld würde das so ein Stück weit ja konterkarieren, weil dann macht man einen Unterschied zwischen denen, die sagen, ja, ich muss den Euro umdrehen oder mir macht es eben nichts aus. Und dort ist dann auch, wird auch nochmal viel offensiver mit dem ganzen Thema Fundraising umgegangen. Also diese Spendenbitten, die sind viel offener, viel ehrlicher, viel ja auch mutiger, finde ich, als wir das uns oft trauen.
0: Aber manche sagen ja jetzt auch, wenn man dafür Eintritt zahlt, wie jetzt in einem Museum, dann würden sich vielleicht auch manche Menschen besser benehmen, weil manche kann man ja auch beobachten, die sich in so Kirchenräumen jetzt ein bisschen respektlos verhalten. Was halten Sie denn von dem Argument?
4: Ganz offen gestanden, nicht viel. Also ich finde, Kirchen sind eben keine Reglements, also keine Orte, in denen, also Regeln gibt es natürlich und wir erleben Werte, das ist richtig. Werte der Begegnung, Werte des Miteinanders, das vermitteln wir. Aber ich glaube nicht, dass wir durch strikte Regeln ein besseres Miteinander finden. Wir sortieren vielleicht die Menschen anders aus, aber was wir ja wollen, ist ein echtes Miteinander und eine echte Vielfalt. Und ich glaube, dass gerade Kirchen nicht nur stille Orte sein müssen, sondern lebendige Orte inmitten von Städten. Und da gehört auch dazu, dass jede und jeder willkommen ist und dass wir auch manches aushalten müssen. Also wir diskutieren dann auch manchmal, wie gehen wir mit Menschen um, die eben den Hut nicht abnehmen. Mir persönlich ist viel wichtiger, sie kommen, als dass sie den Hut abnehmen.
0: Maria Noti, Geschäftsführerin der Stiftung Frauenkirche Dresden. Vielen Dank für dieses Gespräch. Danke, Frau Noth.
4: Sehr gern, Frau Berg.

0: Brühl in Nairobi erlebt hat.
1: Mit einem Spachtel glättet Gakunjo Kaikwa konzentriert und vorsichtig die Oberfläche einer Skulptur. Der kenianische Bildhauer bearbeitet den Stumpf einer Palme, die faserige Struktur der Rinde und die glatte Oberfläche der geschnittenen Fläche haben ihn interessiert. Kaikwa arbeitet in einem geräumigen Zelt. Es steht auf dem Gelände eines Künstlerkollektivs, der Name Kuona Artists Collective. Kuona bedeutet in der Landessprache Kiswahili sehen.
2: I'm one of the oldest members here. I'm 68.
1: Ich bin eins der ältesten Mitglieder hier. Ich bin 68 und deshalb für viele hier ein Mentor. Ich teile meine Erfahrungen und mein Wissen oder auch ganz einfach meine Werkzeuge. Ich hatte das Glück, mir eine recht interessante Sammlung unterschiedlichster Werkzeuge anlegen zu können, die ich gerne an einige der Künstler hier verleihe.
2: Which I'm happy to lend out to some of the artists here.
1: Kaikwa, dessen Bart schon ergraut ist, trägt eine Arbeitsschürze und Lederhandschuhe, um seine Hände zu schützen. Sein Atelier steht auf einem großen, mit Bäumen bewachsenen Grundstück. Das ehemalige Privathaus in der Mitte ist deutlich in die Jahre gekommen. Gegenüber von Kaikwas Atelier steht eine Reihe von Containern, die ebenfalls als Ateliers genutzt werden. Auf der Rasenfläche und zwischen den Ateliers stehen fertige Skulpturen und roher Werkstoff. In etlichen Ateliers wird gerade gearbeitet. Das Kollektiv besteht aus Malerinnen und Malern, Bildhauern, Grafikerinnen und Modedesignern. Es ist für mich etwas Besonderes, mit Menschen zusammen zu sein, denen ich mich innerlich verbunden fühle. Mir ist das wichtig. Es gibt diesen Mythos, dass die meisten Künstler am besten alleine arbeiten, dass sie sich von der Welt abschotten müssen, um ihre Kunst zu schaffen. Ich bin definitiv nicht so gestrickt. Ein Atelier weiter arbeitet James Moyo. An den Wänden hängen Holzschnittdrucke, die meisten zeigen Bäume. Moyo ist erst seit 9 Monaten Mitglied des Kollektivs.
3: People need people.
1: Menschen brauchen Menschen. Ich habe mich für das Kollektiv entschieden, als ich ein Atelier suchte, einen Ort, an dem ich mit anderen Menschen zusammen sein und mit ihnen arbeiten kann. Dieses Kollektiv bietet einen angenehmen Rahmen. Es sind nicht zu viele Künstler, sondern eine angemessene Anzahl. Hier kommen verschiedene Ausdrucksformen und jede Menge kreative Energie zusammen. Und es ist ein guter Ort zum Verweilen. Knapp 30 Künstlerinnen und Künstler sind Mitglieder des Kollektivs. Moyo, der auch Yogalehrer ist, hat die Künstlergemeinschaft noch stärker nach außen geöffnet. 2x in der Woche bietet er Community-Yoga an. Bei diesen Gemeinschaftskursen können die Leute einfach vorbeikommen und entscheiden, das möchte ich machen, das tut mir gut. Manche kommen wegen des Yoga, bleiben aber anschließend wegen der Gemeinschaft, weil sie gerne Leute kennenlernen. Denn Nairobi hat Millionen Einwohner und ist eine geschäftige Stadt. Aber genau wie in jeder anderen Großstadt kann man sich dort, wo so viele Menschen sind, sehr einsam fühlen. Deshalb ist es schön, wenn sich Menschen treffen, miteinander reden, sich für Kunst und Bücher interessieren, wandern gehen und sich gegenseitig begeistern, weil wir einfach gemeinsam das Leben leben. Auch an diesem Mittwoch lädt Moyo zu einer Yogastunde ein. Rund 20 Menschen verschiedenen Alters sind gekommen. Die Rechtsanwältin Doreen Vangero findet die Kurse hier sehr viel angenehmer als in den üblichen Studios. Ich glaube, man fühlt sich hier sofort willkommen, weil alle so freundlich sind. Man kommt her und wird ganz warmherzig aufgenommen. Hier ist einfach ein Ort, an dem sich Leute auf den Matten treffen. Deshalb fühle ich mich hier so wohl.
4: That's the part that makes it feel so good. Yeah.
1: In einer Gemeinschaft, die niemanden zu irgendetwas verpflichtet.
0: Bettina Rühl berichtete aus Nairobi. Und damit sind wir schon beim Blick in die Feuilletons heute mit Florian Werner.
5: Deutschland ist irgendwie voll Scheiße und so. Mit diesem Satz fasst Uli Hannemann

0: In der Taz die aktuelle Gemütslage unter jungen Menschen zusammen. Jeder Fünfte plant, das Land zu verlassen. Immerhin 41% können es sich perspektivisch vorstellen. Oder wie Hannemann es formuliert, die Stimmung ist am Boden, der fleißige deutsche Angsthase legt seine Eier jetzt woanders. Gerhard Matzig von der Süddeutschen Zeitung ist in seiner Analyse etwas weniger launig. Die Abwanderung junger Menschen sei nicht nur traurig, sondern nachgerade gefährlich. Er schreibt, Zukunft ist etwas, das biologisch und biografisch in den Händen einer Jugend liegt, die heute gern als moralisierende, genderverliebte, links-grün versiffte, erratisch-dysfunktionale Hafermilchfraktion und leistungsscheue Keimzelle der Work-Life-Balance geschmäht wird. Dabei sei doch gerade die junge Generation die Hauptschubkraft für politische, gesellschaftliche oder kulturelle Veränderungen. Ein Treibmittel der Transformation ist die Fähigkeit, sich für neue Ziele, neue Wege und neues Denken zu begeistern. So Matzig. Nicht das lähmende Beharren auf dem Status quo verändert die Welt. Es ist die Gabe, sich die Zukunft anders als die Gegenwart vorstellen zu dürfen. Ein Haken an der Sache könnte sein, dass die heute 16- bis 29-Jährigen pro Tag durchschnittlich 3 Stunden am Smartphone hängen. 182 Minuten, präzisiert Julian Theilen in der Welt, in denen man etwas über die Konstruktionsfehler der Demokratie hätte lernen können. Zum Beispiel durch die Lektüre eines Buches. Wie etwa des neuen Werks von Peter Sloterdijk, in dem es irgendwie um Machiavelli und seine Nachfolger geht. Aber im Ernst, 189 Seiten? Too long, didn't read. Nach 182 Minuten Doomscrolling sei es eben schwer, sich noch auf Sloterdijks Beobachtungen einzulassen, meint Theilen. Denn Sloterdijk hat vergessen, prägnante Stellen als Reel rauszuklippen, wie es so schön heißt. Ja, richtig gehört. Theilen fordert, dass auch seriöse Medienhäuser, Buchverlage, Intellektuelle endlich aus ihrer Gutenberg-Galaxis herabsteigen und sich in die Niederungen der hektisch geschnittenen Reels und Videos begeben. Denn wir haben genug von Dating-Geschichten und Matcha-Latte-Schlürfern. Wir wollen Sloterdijk und Co., die uns sagen, was mit was zusammenhängt. Die alte Leier, dass TikTok und Instagram das Denken zerstört haben, ist langweilig. Wenn das Denken nicht endlich den Mut findet, dorthin zu gehen, wo es gesehen wird. Eine interessante Frage ist, wie die Dichter der Beat Generation, die vor knapp 70 Jahren mit Begeisterung alle verfügbaren Massenmedien bespielten, die sozialen Netzwerke von heute genutzt hätten. Einer ihrer wichtigsten Vertreter, der Lyriker Allen Ginsberg, wäre an diesem Mittwoch 100 Jahre alt geworden. Er fand das gute Leben nicht nur im Zwischenmenschlichen, bei den Hippies und den pazifistisch Gesinnten, sondern überdies auf seinen Reisen, allen voran durch Indien, Japan und Vietnam, schreibt Björn Heyer in der Frankfurter Rundschau. Er tauschte sich mit dem Dalai Lama aus und fand im tibetischen Mönch Trungpa den Lehrmeister für sein Buddha-Bewusstsein. Munter vermischte er es mit christlichen Elementen zu seiner persönlichen Kunst- und Hoffnungsreligion. Beatniks, Hippies, Buddhismus, Christentum, wie, könnte man fragen, passt das alles zusammen? In der Poesie geht das, besonders wenn sie so ekstatisch ausfällt und jedwede bürgerliche Konvention sprengt. Beruhigt Heyer. Und er zitiert abschließend noch den Oberbeatnik, den großen Allen Ginsberg himself, mit einem hedonistischen Gebet. Ich will auf deine Gartenparty in den Wolken, wo wir alle nackt auf Harfen spielen und einander die neueste Lyrik vorlesen.
1: Poetische Worte für die Nacht hat uns Florian Werner da mitgegeben, der die Feuilletons von morgen gesichtet hat. Und wir verabschieden uns mit der britischen Songschreiberin Sophie May und eine gute Nacht wünscht Andrea Gerg.

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1: Ein Uhr die Nachrichten. Das US-Militär hat im Persischen Golf nach eigenen Angaben einen Öltanker mit einer Rakete angegriffen und damit außer Gefecht gesetzt. Das unbeladene Schiff habe versucht, einen iranischen Hafen anzulaufen und sei daher von der für Teherans Ölexport wichtigen Insel Khark getroffen worden, teilte das für den Nahen Osten zuständige Regionalkommando CENTCOM mit. Die USA hatten Mitte April eine Blockade des gesamten Schiffsverkehrs gestartet, der in iranische Häfen ein- und ausläuft. Die Besatzung des unter der Flagge Botswanas fahrenden Tankers habe wiederholte Warnungen ignoriert und sei den Anweisungen der US-Streitkräfte mehrfach nicht nachgekommen, hieß es. Ein US-Flugzeug habe eine Rakete in den Maschinenraum des Schiffes gefeuert und damit verhindert, dass der Tanker den Iran erreicht. Der israelische Regierungschef Netanyahu hat dem immer wieder von der libanesischen Hisbollah-Miliz angegriffenen Norden seines Landes Milliardenhilfen versprochen. Die Regierung habe die Bereitstellung von umgerechnet knapp 4 Milliarden Euro für die Sicherung und Entwicklung des an den Libanon grenzenden Nordens beschlossen, erklärte der Ministerpräsident. Der Premier sprach von einem Megaplan. Netanyahu war innenpolitisch zuletzt auch durch Vorwürfe unter Druck geraten, den Norden des Landes nicht ausreichend zu schützen. Mit dem nun bewilligten Geld sollen nach Regierungsangaben unter anderem neue Schutzräume für Bewohner bei Raketen- und Drohnenangriffen geschaffen werden. Die UNO-Vollversammlung entscheidet heute darüber, ob Deutschland erneut einen Sitz als nichtständiges Mitglied im Sicherheitsrat erhält. Um in das höchste Gremium der Vereinten Nationen gewählt zu werden, ist eine Zweidrittelmehrheit der 193 Mitgliedstaaten in der Vollversammlung nötig. Die Bundesrepublik tritt gegen Österreich und Portugal bei der Abstimmung um zwei frei werdende Sitze an. Deutschland war bislang 6-mal als nichtständiges Mitglied in dem Gremium vertreten, zuletzt von 2019 bis 2020. Ziel der Bundesregierung bleibt ein ständiger Sitz, was Beobachtern zufolge derzeit jedoch als unrealistisch gilt. Dem UNO-Sicherheitsrat gehören 15 Staaten an, zu den 5 ständigen Mitgliedern USA, Großbritannien, Frankreich, China und Russland kommen 10 nichtständige Mitglieder, die jeweils für eine 2-jährige Amtszeit gewählt werden. Die Beschlüsse des Rats sind für alle UNO-Staaten verbindlich. Er kann Sanktionen verhängen, Friedensmissionen entsenden und den Einsatz militärischer Gewalt billigen. In Großbritannien sorgt das Video eines Polizeieinsatzes in der Stadt Southampton für Empörung. Die Aufnahmen zeigen, wie Polizisten im Dezember 2025 einem schwer verletzten Studenten Handschellen anlegten. Der 18-Jährige sagte mehrfach, dass er niedergestochen worden sei und keine Luft bekomme. Ihm wurde jedoch nicht geglaubt. Der junge Mann starb kurz darauf. Der Angreifer, ein Mann aus der Sikh-Gemeinschaft, hatte behauptet, von dem weißen Studenten rassistisch attackiert worden zu sein. Der britische Premierminister Starmer nannte den Vorfall schockierend. Untersuchungen müssten klären, wie Rassismusvorwürfe die Entscheidungen in der Situation beeinflusst hätten. Der Vorsitzende der rechtspopulistischen Partei Reform UK, Farage, beklagte eine Zweiklassenkultur, in der die Rechte weißer Menschen weniger zählten als die von ethnischen Minderheiten. Am Abend versammelten sich etwa 1000 Menschen zu Protesten vor der zuständigen Polizeiwache. Dabei kam es zu Zusammenstößen. Mehrere Demonstranten bewarfen Beamte unter anderem mit Steinen. Der deutsche Tennisprofi Alexander Zverev hat das Halbfinale der French Open erreicht. Er besiegte den Spanier Rafael Rodal in 3 Sätzen. Am Freitag trifft Zverev im Halbfinale auf den Tschechen Jakub Menšík, der sich gegen den Brasilianer João Fonseca durchsetzen konnte. Das Wetter. In der Nacht wechselnd bis stark bewölkt und langsam in den Norden und Osten verlagernde, teils gewittrige Regenfälle. Abkühlung auf 16 bis 7 Grad. Tagsüber wechselnd bewölkt mit Schauern und Gewittern bei 17 bis 23 Grad. Die weiteren Aussichten. Am Donnerstag im Osten und Südosten anfangs heiter bis wolkig und trocken. Im Tagesverlauf regnerisch, regional teils kräftige Gewitter. Vor allem im Nordwesten und Westen teils mit schweren Sturmböen. Die Temperaturen 16 bis 26 Grad. Das waren die Nachrichten. 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
2: Manchmal fährt man durch einen Ort und wundert sich. Da steht noch ein Bahnhofsgebäude, da liegen noch Gleise, vielleicht gibt es sogar noch einen Bahnsteig. Aber ein Zug hält da schon seit Jahrzehnten nicht mehr. In Deutschland gibt es viele solcher stillgelegten Bahnstrecken, die überwuchert vergessen sind. Jetzt passiert aber etwas, das lange kaum vorstellbar schien. Alte Bahnlinien sollen zurückkommen. Nicht überall, nicht ohne Streit, aber dort doch an erstaunlich vielen Orten. Warum plötzlich wieder Gleise reaktiviert werden und was sich die Menschen davon versprechen, das schauen wir uns gleich an in 10 Minuten hier in der Radionacht. Ich bin Julian Cooper. Schön, dass ihr dabei seid.

0: Anthony Quinn war einer dieser Schauspieler, bei denen man oft das Gesicht kennt, auch wenn einem der Name erstmal nichts sagt. Alexis Sorbas, Lawrence von Arabien, La Strada. Er hat in weit über 100 Filmen gespielt, 2 Oscars gewonnen und er war in Hollywood oft derjenige, der nie so richtig dazu gehört hat. Vielleicht gerade deshalb hat er einige der eindrucksvollsten Figuren der Filmgeschichte geschaffen. Heute vor 25 Jahren ist der Hollywood-Schauspieler Anthony Quinn gestorben. Nicole Strecker erinnert im Kalenderblatt an den Mann, der für viele bis heute einfach Sorbas ist.
1: Teach me to dance.
2: 2 Männer am Strand von Kreta. Hinter ihnen liegen Ruinen in einer rauen Landschaft. Vor ihnen rauscht das Meer.
3: Did you say dance?
2: Und Alexis Sorbas, der lebenshungrige Grieche, der eigentlich gerade kläglich mit allen Unternehmungen gescheitert ist, reißt sich das Jackett herunter, breitet die Arme aus und lehrt die Welt den Sirtaki.
3: Let's go!
4: Es ist ja auch eine modernisierungskritische Fantasie. Gleichzeitig gibt es eine gesamteuropäische Griechenland-Sehnsucht, in die sich der Film dann auch einfügt.
2: Filmwissenschaftler Vinzenz Hediger über Alexis Sorbas, den Film, der Anthony Quinn endgültig unsterblich machte.
4: Vielleicht war es dann doch die Rolle, die ihm am meisten entsprochen hat und in der nicht nur seine schauspielerischen Qualitäten, sondern auch seine besondere Qualität des interessant und nicht ganz Schönseins in idealer Weise zur Rolle gepasst haben. Und dann natürlich eben diese Kraft und die physische Präsenz, die für die Rolle einfach sehr, sehr passend war.
2: Kantiger Schädel, dunkler Teint, wuchtiger Körper. Anthony Quinn bleibt der Fremde unter Hollywood-Stars. Er ist ein Beduine in Lawrence von Arabien, ein mexikanischer Revolutionär in Viva Zapata. Er ist Italiener, Franzose, Türke, Cheyenne, Chinese, Inuit. Im Grunde jede erdenkliche Ethnie, die im Hollywood der Nachkriegsära gerade gebraucht wird. Und das habe ihn zum Weltbürger gemacht, so Quinn einmal in einem Interview.
5: I worked in every nationality there is, so I really feel as a spokesman for the world.
4: Anthony Quinn hat aufgrund seiner Herkunft, seines Namens, seines Aussehens in gewisser Weise die Möglichkeit gehabt, diesen Randbezirk der ethnisch markierten Rollen in unterschiedlicher Weise zu besetzen und dabei aber authentischer zu wirken als weiße Schauspieler, die man dann einfach etwas dunkel schminkt.
2: Anthony Quinn wird in Chihuahua, Mexiko, als Sohn eines Iren und einer Mexikanerin geboren. Ohne höhere Schulbildung schlägt er sich als Metzger, Zementmischer, Boxer durch. Aber eigentlich will er Architekt werden.
6: My great dream was to be an architect. And there was a contest. And the first prize was that you would become an apprentice to the great architect Frank Lloyd Wright.
2: Durch einen Zeichenwettbewerb gewinnt er eine Stelle beim Architekten Frank Lloyd Wright. Und der soll es auch gewesen sein, der ihn zur Schauspielerei brachte. So erzählt es jedenfalls Anthony Quinn selbst.
4: Die Hollywood-Industrie wurde aufgebaut von Leuten, die ursprünglich aus ärmlichen Verhältnissen kommen, osteuropäischen Immigrantinnen und Immigranten. Das heißt, es gab immer einen Weg in Hollywood für Leute, die aus einfachen und armen Verhältnissen kamen. Und da hat sich Quinn zunächst profiliert als Nebendarsteller in Filmen von Cecil B. DeMille und hat dann seine Stieftochter geheiratet.
2: Wirklich gefördert hat ihn der einflussreiche Schwiegervater aber nicht. Quinn muss erst nach Europa gehen, um endlich Hauptrollen zu bekommen.
7: È arrivato Zampano!
2: In Federico Fellinis La Strada gelingt ihm in der Hauptrolle des kettensprengenden Zampanos der internationale Durchbruch. Als hartherziger Schuft und großer Liebender. Ab dann ist er der Macho mit Weltruhm, gilt auch privat als notorischer Schwerenöter, wird Vater von 13 Kindern. Heute wären seine Eskapaden wohl eher ein Makel in seiner Karriere, genauso wie das Redfacing und die kulturelle Aneignung in seinen Rollen. Er selbst sei sich der Rassendiskriminierung lange nicht bewusst gewesen.
6: I wasn't really aware of racial discrimination as such, because I simply refuse to acknowledge it.
2: In späteren Jahren wendet sich Anthony Quinn wieder der bildenden Kunst zu, malt, arbeitet als Bildhauer, schreibt gleich mehrere Autobiografien. Am 3. Juni 2001 stirbt Anthony Quinn mit 86 Jahren an den Folgen einer Lungenentzündung.
4: Es gibt Filmfiguren, die über ihren Film hinausgehen, die dann zu kulturellen Referenzpunkten werden. Und Anthony Quinn hat mehrere davon geschaffen.
2: In weit über 100 Filmen hat er gespielt, bekam 2 Oscars, war Gaukler, Papst, Künstler und natürlich das bucklige Monster Quasimodo, das mit schief entstelltem Lachen wild und unzähmbar auf den Glocken Notre-Dames schaukelt.
0: Heute vor 25 Jahren ist der mexikanisch-US-amerikanische Hollywood-Schauspieler Anthony Quinn gestorben. Nicole Strecker hat in unserem Kalenderblatt an ihn erinnert.

0: Viertel nach eins hier in der Radionacht. Wer heute auf dem Land lebt, der kennt das oft. Der Bus fährt selten, der nächste Bahnhof ist weit weg und ohne Auto wird dann vieles kompliziert. Dabei gab es früher viel mehr Bahnverbindungen. Dann wurden sie stillgelegt, weil wahrscheinlich zu wenig Fahrgäste kamen oder weil das Auto wichtiger schien. Jetzt soll sich genau das an einigen Orten aber wieder ändern, auch in Hessen. Da warten manche Menschen seit Jahrzehnten darauf, dass auf alten Gleisen wieder Züge fahren. Was dafür spricht, wer davon profitieren könnte und warum Kritiker trotzdem Zweifel haben, darüber berichtet Gregor Lischka.
1: Das Lumdatal in Mittelhessen. In Lomdorf, einer kleinen Gemeinde mit gerade einmal 2000 Einwohnern. Hier steht Klaus Zecher am Gleis, dreht sich eine Zigarette und wartet auf den Zug. Nur das schon etwas länger, als es in Deutschland ohnehin üblich ist.
2: Seit 1981. Langer Atem ist notwendig.
1: Fast schon reflexartig nimmt er einen langen, tiefen Zug von seiner Zigarette. Der Bahnhof in Lomdorf ist seit Jahrzehnten außer Betrieb. Das Gleis ist stillgelegt, aber noch gut zu erkennen. Nur ein paar Büsche sprießen hier und dort zwischen den Schienen hervor. Klaus Zecher, um die 70 Jahre, kennt diese Strecke sein Leben lang. Sein Vater war hier Fahrdienstleiter. Er selbst war jahrzehntelang als Gewerkschafter bei der Eisenbahn aktiv. Mittlerweile ist er in Rente.
2: 1981 ist der letzte Personenzug hier auf der Strecke gefahren und seitdem gibt es verschiedene Initiativen, die für die Reaktivierung der Bahn eintreten.
1: Anfang des 20. Jahrhunderts wurde die Strecke gebaut und verband bis zu ihrer Stilllegung das Lumdatal mit der Universitätsstadt Gießen. In den kommenden Jahren könnte sie ein Comeback feiern. Die Strecke soll reaktiviert werden. Ein Gutachten bescheinigte dem Projekt im Frühjahr ein positives Kosten-Nutzen-Verhältnis. Die Bauplanung kann nun beginnen. Bis zur Inbetriebnahme könnte also noch einige Zeit vergehen. Dass diese Strecke aber überhaupt reaktiviert werden kann, liegt auch am Verein Lumdatalbahn e.V., der seit Jahren verhindert, dass die Gleise zurückgebaut werden.
3: Sie sehen ja hier an den Büschen, das wächst unheimlich schnell zu. Jedes Jahr wurde das freigeschnitten, weil wir auf jeden Fall wollten, dass die Schiene als Infrastruktur sichtbar bleibt.
1: Erzählt Christa Becker, wie Klaus Zecher ebenfalls ehrenamtliches Mitglied im Verein.
3: So haben wir die Strecke einfach erhalten, damit es für alle Leute klar war, hier ist noch die Infrastruktur vorhanden. Und das ist halt sehr wichtig, weil sonst musste man neue Planfeststellungsverfahren machen, sonstige Dinge. Und das ist hier im Prinzip nicht nötig.
1: 7 Halte entlang von 14 Kilometern sollen das Lumdatal wieder an Gießen anschließen. Die Lumdatalbahn steht für eine Geschichte, die sich in Hessen und bundesweit dutzendfach abgespielt hat. Nämlich, dass Strecken im ländlichen Raum stillgelegt und die dortigen Einwohner vom Bahnnetz abgekoppelt wurden.
4: Deutschland war traditionell eines der Länder mit einem sehr, sehr dichten Eisenbahnnetz, gerade auch in der Fläche.
1: Erklärt Andreas Geißler, Leiter für Verkehrspolitik bei der Allianz Pro Schiene, einem Bündnis aus Bahnunternehmen, Umweltverbänden und Fahrgastorganisationen, das sich für den Ausbau des Schienenverkehrs einsetzt.
4: Und was man dann erlebt hat, beginnt in den 60er Jahren in Westdeutschland, ein bisschen zeitversetzt dann aber auch in Ostdeutschland, das war ein massiver Rückzug aus der Fläche.
1: Der Trend ging weg von der Schiene hin zum Bus und zum Auto. Strecken, die die Bahn mehr kosteten, als sie einbrachten, wurden geschlossen. Das Defizit im Schienenpersonennahverkehr sollte sinken.
4: Tatsächlich war es dann häufig eine Negativspirale, die man da beobachten konnte. Das Angebot war nicht sehr attraktiv. Dadurch sind immer weniger Menschen mitgefahren. Dadurch, dass weniger Menschen mitgefahren sind, wurde das Angebot noch schlechter, bis das Ganze dann nachher in eine Stilllegung gemündet ist. Und diese Abwärtsspirale, die haben wir eben über viele, viele Jahre in Deutschland erlebt.
1: Derzeit beträgt das Schienennetz der Eisenbahnen in Deutschland rund 39.000 Kilometer. Laut einer Studie des IFO-Instituts aus dem Jahr 2021 wurden seit 1955 etwa 15.000 Kilometer Gleis stillgelegt. Aber es tut sich etwas.
4: Ja, in den letzten Jahren haben wir tatsächlich eine ganze Reihe von Reaktivierungen gesehen von brachliegenden Bahnstrecken. Und inzwischen ist es so, dass wir in den letzten gut 25 Jahren ungefähr 1000 Kilometer Strecken in Deutschland für den Personenverkehr wieder reaktiviert haben. Also wir haben das, was an Rückzug aus der Fläche in den 60er, 70er, 80er Jahren passiert ist, noch nicht wieder ausgeglichen. Aber immerhin, das Pendel schwingt jetzt zurück.
1: wurde laut dem Verband Allianz pro Schiene im Jahr 2023 bundesweit kein einziger Kilometer reaktiviert, waren es in den zwei darauffolgenden Jahren immerhin 14 bzw. 22 Kilometer. Für das aktuelle Jahr rechnet die Allianz pro Schiene mit 50 Kilometern Schienenstrecke, die reaktiviert werden. Gleichzeitig kam es seit 5 Jahren zu keiner einzigen Stilllegung mehr. Es sei eine eindeutige Trendumkehr, so Andreas Geißler.
4: Wir haben eben nicht mehr den Rückzug, sondern inzwischen eben auch wieder Reaktivierungen, also wieder Anschlüsse an die Schiene, auch für Orte und für Menschen, die lange abgehängt waren.
1: Für diese Veränderung gibt es mehrere Ursachen. Planungsverfahren wurden vereinfacht. Seit Ende 2023 hat der Gesetzgeber den Bahnbetrieb als überragendes öffentliches Interesse verankert. Stillgelegte Trassen können seitdem kaum noch für andere Zwecke umgewidmet werden. Und der Fördertopf des Bundes für regionale Schienenverkehrsprojekte wurde Anfang 2025 von 1 auf 2 Milliarden Euro verdoppelt und steigt jedes Jahr um weitere 1,8%. Eine neue Förderkulisse ist entstanden, die die Reaktivierung von Bahnstrecken erleichtert. Welche Hoffnungen damit einhergehen, zeigt sich auch am Beispiel des Lumdatals. Klaus Zecher vom Verein Lumdatalbahn glaubt, dass nicht nur die Menschen im Tal selbst davon profitieren, indem sie etwa auch ohne Automobil sein können, sondern auch diejenigen, die in der Universitätsstadt Gießen kaum noch bezahlbaren Wohnraum finden.
2: Weil gerade auch die Wohnungssituation jetzt in Gießen und in der näheren Umgebung sehr angespannt ist, aber das Lumdatal damit die Entwicklungsmöglichkeit hat, sich wieder zu entwickeln und nicht zu entvölkern und gleichzeitig günstigen Wohnraum und Infrastruktur anbieten kann.
1: Solche Hoffnungen sind nicht aus der Luft gegriffen. Eine Studie des Bundesinstituts für Bau-, Stadt- und Raumforschung aus dem Jahr 2022 hat untersucht, was in Regionen passiert ist, in denen Strecken reaktiviert wurden. Die Kaufkraft der dortigen Bevölkerung stieg zwar nicht unmittelbar, aber mehr Menschen zogen in die Region, Immobilienpreise stiegen, der Tourismus nahm zu. Darauf hofft man in Hessen nicht nur im beschaulichen Lumdatal, sondern auch in Wölfersheim. Der Ort liegt in der landwirtschaftlich geprägten Wetterau. Bis vor 25 Jahren fuhr hier die Horloff-Talbahn. Sie soll nun reaktiviert und die Streckentechnik modernisiert werden. Damit wäre Wölfersheim wieder besser an Gießen angeschlossen. Und in die andere Richtung käme man schneller in das wirtschaftlich starke Rhein-Main-Gebiet.
5: Das soll in der Zukunft in 48 Minuten möglich sein, von hier vom Wölfersheimer Bahnhof bis nach Frankfurt am Hauptbahnhof zu kommen, ohne umzusteigen. Das ist natürlich ein Fund.
1: Berichtet der Bürgermeister der Gemeinde, Eike See, am örtlichen Bahnhof. Nicht nur für die Pendlerinnen und Pendler erhofft er sich mehr Mobilität, auch für die örtliche Wirtschaft erwartet er eine Stärkung. Zum Beispiel, weil ein 5 Kilometer entferntes Industriegebiet mit mehr als 1000 Arbeitsplätzen dann besser erreichbar wäre.
5: Da fährt aktuell nur ein Bus hin, in der Zukunft fährt dann auch ein Zug dorthin. Das macht es natürlich attraktiver für die Firmen, wenn die Leute mit dem Zug zur Arbeit fahren können.
1: Bis Ende 2027 soll die Strecke reaktiviert sein. Dann könnte die Hessische Landesbahn den Betrieb übernehmen. Bis dahin muss das Gleisbett erneuert werden. An den Haltepunkten müssen Bahnsteige entstehen, ein elektronisches Stellwerk wird installiert. Die Kostenprognose rund 60 Millionen Euro. Um zu untermauern, dass sich Investitionen wie diese auch tatsächlich lohnen, verweisen die Befürworter entsprechender Projekte gerne auf das, was in Nordhessen passiert ist.
6: Es war gigantisch. Die Fahrgastzahlen haben sich 3-mal so hoch entwickelt, wie sie ursprünglich prognostiziert worden sind.
1: Erzählt Thomas Kraft vom Fahrgastverband Pro Bahn, zuständig für die Region Mittel- und Nordhessen. Dort war entlang des Edersees die Strecke zwischen Korbach und Frankenberg 1987 stillgelegt worden. Seit 2015 fahren wieder Züge. Heute nutzen bereits über 340.000 Menschen pro Jahr die Strecke. Mehr als doppelt so viele wie noch im ersten Betriebsjahr. Für Thomas Kraft von Pro Bahn liegen die Vorteile einer Reaktivierung auch im Vergleich zu anderen Bahnprojekten, wie etwa dem Streckenneubau, auf der Hand.
6: Von Nordhessen bzw. von der unteren Edertalbahn kann man lernen, dass diese Bahnstrecke ein Erfolgsmodell ist und alles das übertroffen hat, was man der Bahnstrecke selbst von Expertenseite vorausgesagt hat. bevor sie reaktiviert und wieder aufgebaut wurde. Also Reaktivierung kann ein Erfolgsmodell sein, auch in Bezug auf Fahrgastzahlen, in Bezug auf Nutzung von Technik, dass man da nicht unbedingt alles neu investieren muss, weil man hat ja zum Teil auch alte Gleise benutzt und es ist relativ sparsam erstmal gestartet worden. Also Reaktivierung ist kein unendliches Millionengrab und es ist auch wirklich ein Erfolgsmodell, wenn erstmal der Zug fährt.
1: Christian Böttger, Professor für Verkehrswesen und Eisenbahn an der Hochschule für Technik und Wirtschaft Berlin, bremst jedoch die Euphorie.
7: Deutschlandweit betrachtet kommen die meisten Projekte nachher besser raus als prognostiziert. Die Prognosen werden also überschritten. Aber es gibt eben auch Gegenbeispiele, gerade im Osten Deutschlands, wo also dann die prognostizierten Fahrgastzahlen eben noch nicht erreicht wurden. Das Land Brandenburg hat ja einige Strecken, die waren schon mal geschlossen. Dann hat man sie auch aufgrund von Bürgerprotesten reaktiviert. Und dann waren die Fahrgastzahlen doch so jämmerlich, dass man sie dann wieder geschlossen hat. Und auch die Kosten haben sich dann oft im Rahmen des Projektes nochmal erhöht, weil eben auch die Regeln, die wir in Deutschland haben, immer strenger werden und deswegen eben auch die Baukosten teilweise massiv steigen.
1: Christian Böttger warnt vor zwei Trugschlüssen. Dass Reaktivierungen automatisch günstig und mit wenig Aufwand verbunden seien. Und dass alle Menschen im ländlichen Raum vorbehaltlos dahinter stünden. Schließlich würden etwa 2/3 der Menschen in Deutschland nie oder nur selten den ÖPNV überhaupt nutzen. Im Falle der Lumdatalbahn in Mittelhessen zeigt sich das sehr konkret. Entlang der stillgelegten Strecke wurde ein Neubaugebiet hochgezogen. Manche Anwohner fühlten sich bei dem Gedanken, dass bald Züge an ihrem Gartenzaun vorbeifahren, überrumpelt und organisierten Widerstand. Es sind Muster, die auch anderswo in Deutschland zu Verzögerungen bei entsprechenden Projekten führen. Andreas Geißler von der Allianz pro Schiene ist sich dessen bewusst. Sein Verband geht von über 100 Strecken aus, die man deutschlandweit reaktivieren könnte.
4: In der Umsetzung sind aber pro Jahr eben weniger als 10 Strecken. In der Regel sind es sogar nur 3 oder 4, die es pro Jahr in die Umsetzung schaffen. Man müsste eigentlich die 8-fache Geschwindigkeit erreichen, wenn man alle potenziell geeigneten Strecken bis zum Jahr 2030 in Deutschland reaktivieren wollte.
1: Ein Problem sei dabei, dass die Initiative für Reaktivierungsprojekte von der kommunalen Ebene ausgehen muss. Ohne engagierte Bürger oder Kommunalpolitiker, die über Jahre oder sogar Jahrzehnte hartnäckig bleiben, passiert oft nur wenig. In Baden-Württemberg zum Beispiel werden daher die Kommunen und Landkreise nicht nur finanziell bei Machbarkeitsstudien unterstützt, sondern auch organisatorisch. Das Land selbst hat mehr als 3 Dutzend Strecken proaktiv auf ihr Reaktivierungspotenzial untersucht und berät beim Aufbau der Studien.
4: Die organisatorische, aber auch die finanzielle Unterstützung der Akteure vor Ort durch das Land, das ist schon ein ganz entscheidender Erfolgsfaktor. Und da, wo eben diese Unterstützung sehr stark ist, da sehen wir eben auch viele Projekte, die es dann in die Umsetzung schaffen.
1: Der Fahrgastverband Pro Bahn kritisiert, in Hessen sei das Tempo der Reaktivierungen zu langsam. Seit der Edertalbahn in Nordhessen vor gut 10 Jahren wurde keine Strecke mehr reaktiviert und in den Betrieb genommen. Zuletzt ist aber wieder mehr Bewegung in die Sache gekommen, und zwar auch durch das Sondervermögen für Infrastruktur und Klimaneutralität, das die Bundesregierung im März vergangenen Jahres auf den Weg gebracht hat. Im Gegensatz zu den meisten anderen Bundesländern hat die hessische Landesregierung angekündigt, Mittel aus diesem Sondervermögen auch für die Reaktivierungen von Bahnstrecken einzusetzen. Insgesamt fast 50 Millionen Euro für die Horloftalbahn und die Lumdatalbahn in Mittelhessen sowie die Ahrtalbahn zwischen Wiesbaden und Bad Schwalbach im Südwesten des Landes. Der hessische Finanzminister Alexander Lorz sprach im hessischen Rundfunk von einem Aufbruch.
8: Sie werden sehen, wir investieren das wirklich in neue Infrastruktur, in Infrastruktur, die wir sonst auch nicht schaffen könnten. Die Reaktivierung stillgelegter Schienenstrecken, die würde sonst einfach nicht laufen können.
1: Zur Wahrheit gehört allerdings auch, 90% der Investitionskosten für Reaktivierungsprojekte werden ohnehin bereits über einen Fördertopf vom Bund übernommen, unabhängig vom Sondervermögen. Für das Bahnhofsumfeld sind die Kommunen selbst zuständig. Was das Sondervermögen dem Land Hessen vor allem ermöglicht, ist zweierlei: den verbleibenden Eigenanteil der Investitionskosten zu stemmen und die teuren Planungsphasen zu finanzieren, bevor überhaupt ein Förderbescheid des Bundes vorliegt. Das hessische Wirtschafts- und Verkehrsministerium formuliert es auf Anfrage des Deutschlandfunks so: Die Mittel gäben Finanzierungssicherheit bereits zum jetzigen Zeitpunkt. Andreas Geißler von der Allianz pro Schiene hofft, dass das Sondervermögen auch in anderen Bundesländern für diese Zwecke genutzt wird. Reaktivierte Bahnstrecken würden schließlich dessen Zweck gleich doppelt erfüllen. Als Infrastruktur und als Beitrag zum Klimaschutz.
4: Wir sind mal gespannt, was für einen Impuls das jetzt bringen wird. Also ob das jetzt eben noch mal einen zusätzlichen Schub bringt, ich würde es mir wünschen, aber ich kann es im Moment noch nicht wirklich quantitativ einschätzen.
1: Christian Böttger, der Professor für Verkehrswesen und Eisenbahn von der HTW Berlin, glaubt nicht, dass dank des Sondervermögens über die bestehenden Projekte hinaus viel mehr passieren und das Tempo bei Reaktivierungen angezogen wird. Denn selbst wenn die Investitionskosten abgedeckt sind, müssen die Länder auch die Betriebskosten danach im Blick haben. Dafür stellt der Bund einen gesonderten Topf in Höhe von ca. 12 Milliarden Euro jährlich zur Verfügung.
7: So, und dieser Topf reicht im Prinzip nicht mehr aus. Ja, also die Kosten sind zuletzt massiv gestiegen. Die Stabilität des Betriebes hat abgenommen. Die Einnahmen aus Fahrgeldmitteln sind durch das Deutschlandticket massiv eingebrochen. Und es gibt eben keinen angemessenen Ausgleich.
1: Sollte dieser Fördertopf also nicht aufgestockt werden, sei deutlich mehr Tempo bei der Reaktivierung von Bahnstrecken schlichtweg nicht realistisch, so Böttger.
7: Also es gibt in Deutschland rund 100 Projekte, je nachdem wie man es rechnet, für Streckenreaktivierungen. Und in Wirklichkeit werden davon 2 oder 3 im Jahr realisiert. Und für mehr ist auch gar kein Geld da. Ja, bei aller Sympathie für Reaktivierungen muss ich ja sagen, wir kommen in eine Phase, in der wir also sorgfältiger als bisher mit dem Geld umgehen müssen und eben auch sagen müssen, Projekt A und Projekt B sind einfach nicht finanzierbar. Ja. Also dass die Eisenbahn in Deutschland nicht wächst, dass wir Marktanteile im Güterverkehr verlieren auf der Schiene in Deutschland, das ist eben die Folge, dass eben tatsächlich unsere Hauptstrecken eben nicht in ordentlicher Qualität zur Verfügung stehen. Und vor dem Hintergrund, dass eben auch die Planungsingenieure fehlen, muss man also sagen, also wenn ich Prioritäten setzen sollte, dann würden vermutlich die meisten Reaktivierungsprojekte hinten runterfallen. Ja, wenn man die Eisenbahn als Ganzes retten und erhalten will, dann muss man eben schon knallhart eben priorisieren.
1: Andreas Geißler von der Allianz pro Schiene widerspricht. Sein Verband fordert eine deutliche Aufstockung der Finanzmittel, um nicht nur die Reaktivierung selbst, sondern später auch den Betrieb von wiederbelebten Strecken finanziell zu unterstützen.
4: Das ist kein Entweder-Oder. Also natürlich brauchen wir vor allem auch ein leistungsfähiges Kernnetz. Insofern steht da die Sanierung der Strecken, die wir haben, jetzt auch der Hauptstrecken überhaupt nicht in Frage. Andererseits helfen uns natürlich auch die Reaktivierung von Bahnstrecken. Einmal, um neue Kunden wieder an den Bahnverkehr anzuschließen. Reaktivierte Bahnstrecken können aber, je nachdem, um welche Strecke es geht, auch Entlastungsfunktionen übernehmen, indem sie eben neue Querverbindungen wieder möglich machen. Also das eine tun und das andere nicht lassen.
1: Christa Becker und Klaus Zecher warten am leeren Gleis im mittelhessischen Londorf immer noch auf ihre Lundatalbahn. Nach jahrzehntelangem ehrenamtlichen Engagement soll die Strecke endlich reaktiviert werden. Wann der erste Zug hier aber in Betrieb genommen wird, das steht noch in den Sternen. Vor einigen Jahren traf Christa Becker den damaligen Chef des Rhein-Main-Verkehrsverbundes bei einer Anhörung in Wiesbaden.
3: Und da habe ich ihm gesagt, ich möchte gerne meinen 80. Geburtstag in der Bahn feiern. Und da hat er gesagt, nein, den 80. das schaffen wir auf gar keinen Fall. Also haben wir uns auf den 82. geeinigt. Und der 82. ist jetzt auch vorbei. Und jetzt sage ich eben, vielleicht wird es dann der 86. Auf den hoffe ich wirklich. Ich möchte es ja noch erleben, dass der Zug fährt.
0: Ach, optimistische Menschen mögen wir. Warum Hessen stillgelegte Bahnstellen reaktiviert. Ein Hintergrund war das von Gregor Lischka.

0: 1.36 Uhr im Westgleich hier im Deutschlandfunk. Es gibt Gebäude, die kennt man auch, wenn man noch nie da gewesen ist. Die Sagrada Familia in Barcelona gehört definitiv dazu. Seit mehr als 100 Jahren wird an dieser Kirche gebaut. Generationen haben daran gearbeitet und eigentlich war sie immer eine Baustelle. Jetzt ist aber ein Meilenstein erreicht. Der große Jesusturm ist fertig und damit hat die Sagrada Familia den höchsten Kirchturm der Welt. Nächste Woche wird Papst Leo dann nach Barcelona kommen zur Einweihung und genau 100 Jahre nach dem Tod ihres Architekten Antoni Gaudi. Für viele ist das ein historischer Moment und für andere geht die Debatte weiter, ob Gaudis Werk überhaupt jemals vollendet werden sollte. Julia Macher hat sich für unser Religionsmagazin Tag für Tag rund um die Sagrada Familia umgehört.
1: Das Kreuz ist bereits von Weitem sichtbar. Mit weißen Mosaiksteinen besetzt, funkelt es auf dem höchsten Turm der Sagrada Familia in der Sonne. Papst Leo XIV. Wird den Jesusturm einweihen. Für Anwohnerin Marta Dominguez ein Grund, stolz zu sein. Den höchsten Kirchturm der Welt in der eigenen Stadt zu haben, sei schon etwas sehr Besonderes, sagt sie und fügt dann schnell hinzu. Eigentlich gehört die Sagrada Familia Barcelona nicht mehr, sondern schon längst der Welt. Vor der Geburtsfassade drängen sich die Menschenmassen. 4,9 Millionen Besucher zählte die Sagrada Familia im letzten Jahr. Ein neuer Rekord. Und fast jeder Besuch beginnt hier, vor der verspielten Geburtsfassade, auf der Antoni Gaudí mit unzähligen Figuren die Weihnachtsgeschichte erzählt. Es ist, mit Ausnahme der Krypta, der einzige Teil, den der 1926 verstorbene Architekt selbst fertiggestellt hat, sagt Jordi Faulí, Chefarchitekt der Sagrada Familia. Gaudí wusste, dass er dieses Projekt mit den 18 Türmen weder zu seiner eigenen Lebzeit noch in den beiden kommenden Generationen fertigstellen würde. Die große Herausforderung für ihn war, seinen Nachfolgern genug Informationen zu hinterlassen. Er ließ ihnen dabei zwar Freiheit, aber die Grundprinzipien des Ensembles, die Formen der wichtigsten Bestandteile, die hat er klar definiert. Um Gaudí zu entschlüsseln, braucht es etwas Mathematik, sagt Faulí. Der Abstand zwischen den Säulen beträgt 7,5 Meter. Jede Säule ist ein Vielfaches davon hoch, bis hin zum Jesusturm mit 172,5 Metern, der höchste Kirchturm der Welt, aber immer noch eine Winzigkeit kleiner als Barcelonas Hausberg Montjuïc. Ihm folgt der Marienturm, mit etwas Abstand dann die den Evangelisten gewidmeten Türme und deutlich niedriger die Aposteltürme, ein Spiegel der katholischen Hierarchie. Als Predigt aus Stein hat Antoni Gaudí die Basilika immer wieder bezeichnet. Katholische Vorbildung benötige man zum Verständnis keine, so Faulí. Man muss wirklich nicht jedes Detail kennen. Im Inneren der Basilika reicht es, sich eine der Säulen anzusehen. Die Besucher sehen, wie sie sich nach oben verzweigt, immer filigraner wird. Automatisch hebt man den Kopf, lässt den Blick nach oben wandern zu den Oberlichtern, durch die das Licht fällt. Man wendet sich hin zur Transzendenz. Und das Licht ist Freude, es steht für die Herrlichkeit. Fenstern und Oberlichtern hat Gaudí eine ganz besondere Form gegeben. Es sind Hyperboloide, eine Art in der Mitte verschlankte Zylinder. Sie streuen das Licht. Zusammen mit den bunten Scheiben sorgt das für faszinierende Farbeffekte. Papst Benedikt XVI. Hat die Architektur der Sagrada Familia bei seinem Besuch 2010 so begeistert, dass er in ihr einen Ausdruck der Via Pulchritudinis sah. Ein theologischer Ansatz, der die Erfahrung von Schönheit durch Kunst als Weg zum Göttlichen beschreibt. Wasser auf den Mühlen all jener, die den Erbauer von Barcelonas wichtigster Sehenswürdigkeit bereits im Chor der Heiligen sehen. Eine Gruppe von Theologen will Antoni Gaudí selig sprechen lassen. Die ersten Hürden sind genommen. Was jetzt fehlt, ist ein Wunder, sagt Josep Maria Turull, Rektor der Basilika. Ob Gaudí zu einem solchen Wunder beigetragen hat, wird derzeit im Vatikan geprüft. Aber bei solchen Angelegenheiten muss man sehr diskret sein. Natürlich würde es uns sehr freuen, wenn Papst Leo bei seinem Besuch in Barcelona uns dieses Geschenk machen würde. Aber wir üben keinen Druck aus. Es ist ein Wunsch. Manche gehen in Erfüllung, andere nicht. Ein Wunder gelänge vermutlich selbst einem heiligen Antoni Gaudí nicht, nämlich das einer raschen Vollendung der Sagrada Familia. Noch fehlt die Gloria-Fassade, das Hauptportal der Basilika. Dafür müsste ein ganzer Häuserblock enteignet und abgerissen werden. Die Verhandlungen dazu laufen. Es droht ein Gerichtsverfahren. Ausgang ungewiss.
2: Kommende Woche weiht der Papst den großen Turm der Sagrada Familia ein. Das war eine Reportage von Julia Macher aus Barcelona.

0: Der Sommer ist da und viele Biergärten und Cafés mit Sonnenterrassen waren in den vergangenen Tagen wieder gut besucht. Ein Aperol Spritz oder ein kühles Bier zum Feierabend, das gehört für viele Menschen im Sommer dazu. Dabei warnt die deutsche Hauptstelle für Suchtfragen, dass Alkohol auch in kleinen Mengen langfristig gesehen gesundheitsschädlich sein kann, und sie warnt auch vor der hohen Suchtgefahr. Auch wenn der Konsum in den vergangenen Jahren ein bisschen zurückgegangen ist, wird in Deutschland im Vergleich zu anderen Ländern weiterhin sehr viel Alkohol getrunken. Laut Statistik waren im Jahr 2024 weit über 2 Millionen Menschen in Deutschland abhängig. Wie gehen die Kirchen mit diesem Thema um? Welche Angebote gibt es für Alkoholabhängige? Und was ist, wenn der Priester selbst betroffen ist? Hanna Krever berichtet.
1: Hörstel in Nordrhein-Westfalen. In der Kleinstadt, etwa 50 Kilometer nördlich von Münster, wohnt Thorsten Wessling. Er ist katholischer Priester, Mitte 60 und trockener Alkoholiker.
2: In jungen Jahren findet er Alkohol uninteressant. Dann packt es ihn. Mit 17 sei er abhängig gewesen, sagt er heute. Und das bleibt auch lange so.
3: Während des Studiums habe ich schon ein relativ hohes Maß an Konsum auch erreicht gehabt. Also das zog sich mit dem ganzen Studium im Rückblick. Weiß ich bis heute nicht, wie ich meinen Abschluss überhaupt geschafft habe. Das kann man belächeln, aber ist natürlich letztendlich traurig, die ganze Geschichte. Aber da bin ich schon ganz tief im Prinzip drin gewesen.
1: Trotzdem macht er weiter, wird Diakon, dann Priester. Immer bedacht, dass niemand seine Abhängigkeit bemerkt. Dass er keine eigene Familie hat, macht es leichter. Warnschüsse ignoriert er lange, zum Beispiel einen Autounfall, alkoholisiert. Einmal spricht ihn ein Arzt auf seine Leberwerte an. Diagnose, kurz vor der Leberzirrhose. Aber noch immer weist Wessling vehement von sich, er könne abhängig sein.
3: Da musste ich aber schon so kleine Zugeständnisse machen und habe dann ein Eigentor geschossen, weil ich mit der Diagnose dann nach Hause gegangen bin und in meinem Umfeld dann gesagt habe, aus gesundheitlichen Gründen dürfte ich keinen Alkohol mehr trinken, was natürlich völliger Schwachsinn war, konnte ich überhaupt nicht einhalten. Hat mich dann aber in die Heimlichtrinkerei gezwungen.
1: Immer häufiger stürzt er ab, im Alkohol versenkt. Auch sein Glaube, sagt er im Rückblick. Er habe nur noch funktioniert. Wessling ist damals noch Kaplan, wohnt mit seinem vorgesetzten Pfarrer zusammen. Regelmäßig bedient er sich an den Alkoholvorräten seines Chefs. Doch der bemerkt das und verdächtigt andere Bewohner und Mitarbeiter, die im Pfarrhaus ein- und ausgehen.
3: Ohne dass er es mitbekommen hatte, hat er wohl seine Flaschen markiert. Und dann irgendwann festgestellt, dass außerhalb seiner Kontrolle was konsumiert wird. Und hat dann die Hausgemeinschaft darüber in Kenntnis gesetzt. Und das hat mich also sehr gewurmt. Also das im Prinzip jetzt andere in Verdacht gerieten wegen meines Fehlverhaltens. Und ich bin dann abends bei ihm ins Wohnzimmer und habe dann unter Unterredung gebeten. Und ich vermute auch im Nachhinein, dass es ein Trick war. Der wusste ganz genau, dass ich noch weiter getrunken habe. Und das war wahrscheinlich die Gelegenheit, mir eine Falle zu stellen, um mich aus der Reserve zu locken. Und das hat doch funktioniert. Und das war mir also dermaßen peinlich, dass ich dann bereit war, was zu unternehmen.
1: Endlich kümmert sich Wessling um professionelle Hilfe. Damals ist er Mitte 30. Doch den entscheidenden Einschnitt bringt nicht die Therapie allein.
3: Ich bin am 14. September aus der Therapie entlassen worden und war zu dem Zeitpunkt davon ausgegangen, das hat keiner mitgekriegt, dass ich ein Alkoholproblem habe. Du gehst jetzt in die Gemeinde zurück, lebst dann jetzt eben abstinent und ziehst unter diese Vergangenheit einen Strich, dass ich nicht mehr trinken darf, also total Abstinenz. Das hat als Erkenntnis eingerastet bei mir. Aber dieser Umgang damit, dass ich da offen so stehen muss und so, das hatte ich völlig von mir gewiesen.
1: Ein Schlüsselerlebnis ist der erste Gottesdienst nach seiner Entlassung. In einem der Lesungstexte geht es darum, Gefahren nicht zu ignorieren, sondern ihnen ins Gesicht zu sehen. Wessling wird klar, das gilt auch für mich.
3: Im Gottesdienst ist mir dann irgendwo nochmal aufgegangen, du kannst dich da jetzt nicht hinstellen und den Leuten deine Predigte erzählen und gehst nicht auf deine Situation ein. Und dann habe ich es, obwohl das überhaupt nicht meine Art ist, irgendwie geschafft, meine Predigt zur Seite zu legen und sinngemäß zu sagen, ich vermute mal, die meisten wissen, wo die letzten 6 Wochen war. Ich habe also was gegen meine Alkoholabhängigkeit gemacht, versuche jetzt abstinent zu leben. Und das war ein Durchbruch. Ich glaube, wenn ich das nicht getan hätte an der Stelle, wäre das mit der Abstinenz nicht lange gut gegangen.
1: Thorsten Wesslings Geschichte ist kein Einzelfall. Die deutsche Hauptstelle für Suchtfragen sagt, zuletzt waren 2,2 Millionen Erwachsene zwischen 18 und 64 Jahren alkoholabhängig. Schädlichen Alkoholgebrauch gab es bei weiteren 1,7 Millionen Menschen.
2: Wie Betroffene in der Kirche mit ihrer Sucht umgehen, weiß Christian Ott aus seiner Arbeit. Er berät im Erzbistum Köln Pastoralmitarbeiter, die ein Suchtproblem haben.
4: Ich habe erst Theologie studiert und dann mich nochmal so im Nachgang der Psychologie zugewandt. Und das Wichtige, glaube ich, ist die Sorge um den Menschen dabei. Das ist quasi der Antrieb, der mich persönlich da leitet.
1: Christian Ott ist überzeugt, Menschen, die in der Seelsorge arbeiten, seien anfälliger für Sucht als andere. Das gelte nicht nur für zölibatär lebende Priester, auch wenn Einsamkeit eine Rolle spielen könne.
2: Denn Seelsorge sei anstrengend. Von der Taufe bis zur Beerdigung. Seelsorger haben ständig mit Menschen in hochemotionalen Situationen zu tun. Und sie haben nicht selten lange Tage. Dafür brauche es ein Ventil. Dem einen helfe Sport, dem anderen Musik oder eben das allabendliche Gläschen Wein. Ein Risiko. Zudem werde darüber nicht gern gesprochen.
4: Es fällt oft sehr schwer, also in Gemeinden natürlich noch mal mehr, weil die so ein bisschen familiär strukturiert sind oft, dann wirklich auch zu sagen, hören Sie mal, Herr Pastor, Sie haben da am Sonntag doch arg hin und her geschwankt, ist mit Ihnen was nicht in Ordnung? Das sagen Menschen nicht so gerne und deswegen tun sie es eher selten.
1: Genaue Zahlen, wie viele Mitarbeiter der Kirchen alkoholabhängig sind, gibt es nicht, nur Schätzungen. Die Deutsche Bischofskonferenz schreibt in einer Arbeitshilfe von 2017, kirchliche Mitarbeiter seien vermutlich häufiger von unterschiedlichen Abhängigkeiten betroffen als die übrige Bevölkerung, bis zu 10%. Belastbare Zahlen gäbe es nicht, heißt es auf Anfrage.
2: Auch die evangelische Kirche hat keine belastbaren Daten. Eine Sprecherin erklärt auf Anfrage, es lägen keine Hinweise vor, dass Alkoholsucht unter den Mitarbeitenden ein besonderes Thema darstelle.
1: Christian Ott warnt davor, das Thema zu unterschätzen.
4: Die meisten Menschen denken ja, Sucht ist die Ausnahme von der Regel. Aber sie ist eben dann doch häufiger, als man denkt. Und aus dem Grunde neigt man ein bisschen dazu, das zu übersehen oder auf den Einzelnen abzuwälzen. Zumal Sucht ja auch eine Erkrankung ist, die sehr viel mit Beschämung zu tun hat. Also niemand gesteht das so gerne ein.
1: Ihm ist wichtig, Alkoholiker ist nicht nur, wer ständig heimlich trinkt, sondern zum Beispiel auch, wer unter der Woche funktioniert, aber am Wochenende regelmäßig abstürzt. Thorsten Wessling konnte Alkohol irgendwann nicht mehr genießen.
2: Heute weiß er, Abhängigkeit ist kein Zeichen von Schwäche. Die Gesellschaft sei zu lange einem Fehlschluss aufgesessen.
3: Dass man sagt, wenn jemand sich nur Mühe gibt und einen starken Willen hat, kann er entweder gar nicht erst suchtkrank werden oder er kann zumindest aus der Nummer rauskommen. Da wird einfach übersehen, dass es symptomatisch für eine Suchtkrankheit ist, dass sie den Menschen seines freien Willens beraubt und dass es überhaupt keine Willensfrage ist, da rauszukommen.
1: Alkohol sei in seinem kirchlichen Umfeld einfach viel zu selbstverständlich gewesen. Er nennt ein Beispiel aus den

0: Gebote. Fast alle katholischen Bistümer haben Leitlinien oder Dienstvereinbarungen zum Umgang mit suchtkranken Mitarbeitern. Einige wollen in naher Zukunft welche erarbeiten oder aktualisieren gerade ihre Regelungen. Bis auf wenige Ausnahmen haben sie Ansprechpartner für Betroffene.
1: Einheitliche Regeln gibt es hierbei aber nicht. Manche setzen auf interne Ansprechpartner, andere auf die Caritas, Betriebsärzte oder externe Beratungsstellen.
0: Die Arbeitshilfe der Bischofskonferenz nennt zudem Maßnahmen zur Prävention, Selbsthilfe und Sensibilisierung. So seien etwa alkoholfreie Veranstaltungen denkbar.
1: Von der evangelischen Kirche heißt es auf Anfrage, Suchtprävention am Arbeitsplatz sei ein wichtiger Bestandteil der Personal- und Fürsorgeverantwortung. In den 20 Landeskirchen gebe es Beratung und Unterstützung für Betroffene. Viele Kirchengemeinden setzten auf Sensibilität und Prävention, etwa durch den Verzicht auf Alkohol bei Veranstaltungen oder alkoholfreie Alternativen beim Abendmahl.
0: Auch in der katholischen Kirche können Betroffene in der Messe Traubensaft nutzen, wenn sie keinen Wein zu sich nehmen können.
1: Die Kirchen sind zudem seit langem in der Suchthilfe aktiv. Der Kreuzbund, Ende des 19. Jahrhunderts von einem Priester gegründet, zählt heute rund 1200 Selbsthilfegruppen und erreicht pro Woche mehr als 22.000 Menschen.
0: Auch Caritas und Diakonie beraten Suchtbetroffene an mehr als 700 Standorten in Deutschland. Für Wessling ein wichtiges Engagement. Und doch beobachtet er immer wieder, dass es an Sensibilität fehlt. Er berichtet von einem kirchlichen Tagungshaus.
2: Da haben wir mal ein komplettes Essen zurückgehen lassen, 3 Gänge. Wir haben den geistlichen Beiräten vom Kreuzbund da getagt, wo auch eben die Hälfte Betroffene sind. Und hatten eine Ochsenschwarzsuppe mit Sherry, Burgunderbraten mit Rotweinsauce und eine Herrencreme als Nachtisch. Insofern weiß ich nicht, warum wir gerade in Kirchen-Einrichtungen immer noch so stark mit Alkohol kochen müssen.
1: Wessling lebt nicht nur seit rund 30 Jahren abstinent, sondern er ist seitdem auch selbst als Seelsorger in der Suchtberatung und in der Selbsthilfe aktiv. Seit 2013 sogar als Beauftragter für die interne Suchtberatung im Bistum Münster. Viele fühlten sich von ihm besonders gut verstanden, sagt er. Und wenn es darum geht, aus der Sucht wieder herauszukommen, könne der Glaube eine Hilfe sein.
2: Ein wesentlicher Faktor, um einen Menschen zu einer dauerhaften Abstinenz bewegen zu können, ist natürlich Motivation. Und Motivation habe ich nur, wenn ich Sinn sehe in meinem Leben. Und da spielt glaube ich, schon eine Rolle dann.
0: Suchtberater Christian Ott sind nicht nur Beratungsangebote wichtig. Er wünscht sich von vornherein mehr Fingerspitzengefühl beim Thema Alkohol.
3: Es gibt ja oft auch so eine soziale Stigmatisierung, die eintritt, wenn Sie irgendwo stehen bei einer Feier und nichts Alkoholisches trinken. Dann kommen die anderen auf die Idee, Sie zu motivieren. Sei mal nicht ungemütlich oder hier in Köln trinkt doch eine mit oder so. Und das sind natürlich alles so Aufforderungen, die zeigen, wie selbstverständlich uns das ist und wie wenig wir eigentlich davon ausgehen, dass das jemandem Probleme bereitet.
0: Verbote sind für ihn keine Lösung. Es gehe darum, im kirchlichen Leben und darüber hinaus Suchtkranke mitzudenken.
4: Alkoholabhängigkeit bei Kirchenmitarbeitern und wie die Kirchen damit umgehen. Eine Recherche war das von Hanna Krever.

0: Im Gazakrieg gilt offiziell schon seit Herbst eine Waffenruhe. Israel und die islamistische Terrororganisation Hamas werfen sich aber gegenseitig vor, dagegen zu verstoßen. Zuletzt hat Israel gemeldet, zwei Militärchefs der Hamas getötet zu haben. Und auch wenn der Nahostkonflikt nicht in erster Linie ein religiöser Konflikt ist, wird die Religion in diesem Konflikt häufig politisch instrumentalisiert. Die Hamas, aber auch radikale Kräfte in Israel, nutzen die Religion als Argument, um Gewalt zu legitimieren. Es gibt aber, auch nach all den Jahrzehnten voller Krieg und Gewalt, weiterhin Menschen, die sich für den Dialog zwischen den Religionen einsetzen. In Jerusalem treffen sich Juden, Muslime, Christen und Vertreter weiterer Religionen regelmäßig zu Friedensmärschen. So auch vor kurzem wieder. Jan-Christoph Kitzler hat mit den Teilnehmenden gesprochen. You may say
1: I'm a dreamer. Die Sängerin Noah ist ein Star. Sie hat zahllose Alben aufgenommen, gibt auf der ganzen Welt Konzerte. Israel hat sie 2009 beim Eurovision Song Contest vertreten. Doch hier in Jerusalem ist sie vor allem Friedensaktivistin. Reimagining Peace.

0: Peace steht auf ihrem T-Shirt und Imagine von John Lennon ist für sie mehr als einfach nur ein schönes Lied.
1: John Lennon war so courageous in the message that he put forth.
0: John Lennon war so mutig mit seiner Botschaft. Ich singe dieses Lied schon viele, viele Jahre. Es hat eine knappe, klare Botschaft. Wir müssen uns eine andere Welt vorstellen. Wenn wir das getan haben, starten wir und machen sie zur Wirklichkeit. Wenn man die Vorstellungskraft der Menschen blockiert, sie deprimiert und unterdrückt, wenn man ihre Seelen verdunkelt und sie runterzieht, dann ist die Lage hoffnungslos. Aber wenn man ihnen gestattet, Dinge auszumalen, dann bereitet man den Weg für ein besseres Morgen. Hunderte sind hier in West-Jerusalem zusammengekommen. Schon zum vierten Mal haben Vertreter der großen Religionen zu einem interreligiösen Marsch eingeladen. In Zeiten von religiös motiviertem Terrorismus, von radikalem Islam und messianischem Judentum wollen sie zeigen, dass es auch das Gemeinsame gibt. Avi Dabush ist Rabbiner und leitet die Organisation Rabbis for Human Rights. Für ihn geht es hier nicht nur um das gemeinsame Gebet, sondern am Ende auch um eine menschenwürdige Gesellschaft.
2: A lot of violent people are using or misusing our religions.
0: Viele gewalttätige Menschen benutzen oder missbrauchen unsere Religionen und Traditionen, um Gewalt, Besatzung und Dinge, gegen die wir sind, zu fördern. Wir müssen die Idee von Religionen als Organisationen zurückholen, die soziale Gerechtigkeit fördern, Frieden, Gleichheit und Menschenrechte und die gegen die Gewalt und gegen die Besatzung sind. Der interreligiöse Marsch soll ein Gegengewicht sein. Peter Jones-Palek bezeichnet sich als gläubige Jüdin und vertritt die Organisation Women Wage Peace, Frauen wagen den Frieden. Ich denke, dass wir in unserem Glauben so viel gemeinsam haben. Wir alle stehen vor allem für die menschliche Würde. Und dass wir hier zusammenkommen in Jerusalem, einer Stadt, die sich manchmal wie durch Religion geteilt anfühlt, und zu sagen, wir sind durch unsere religiösen Werte vereint, ist so wichtig, dass wir das sichtbar tun. Ich glaube, Religion wurde politisiert und das müssen wir überwinden, indem wir zeigen, dass wir religiöse Menschen sind, die ein anderes Verständnis haben. Viele Jüdinnen und Juden sind dabei, auch Vertreter der christlichen Kirchen, Vertreter der Drusen sind gekommen und auch einige Muslime. Es sind zum interreligiösen Marsch mehr Menschen gekommen als in den vergangenen Jahren, aber, so sagt Adam, das ist nicht genug.
3: It's not enough. We hope to be more.
0: Das reicht noch nicht. Wir hoffen, dadurch größer zu werden, aber das ist erst der Anfang. Wie ein Schneeball. Vielleicht fängt es klein an, aber es wächst. Vielleicht sehen wir in einem, zwei, drei Jahren Tausende von Menschen hier. Das ist der richtige Weg. Wir entscheiden uns dafür, hier zusammen zu sein. Und dann singt Noah noch ein Lied, das klingt fast zu schön, um wahr zu sein. Wenn ich weine, heißt es da, dann weine ich für uns beide. Und there must be another way. Es muss einen anderen Weg geben.
4: Den Frieden, interreligiöser Dialog in Jerusalem. Ein Beitrag aus unserer Sendung Tag für Tag war das.

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1: Zwei Uhr die Nachrichten. Der Golfstaat Kuwait ist erneut von Raketen und Drohnen angegriffen worden. Die Luftabwehr sei im Einsatz, teilten die Streitkräfte des Landes in der Nacht.